0: sieht härtere Strafen für Angreifer vor. In schweren Fällen droht eine Haftstrafe von mindestens einem Jahr. Außerdem berät das Kabinett über den Bericht der Ostbeauftragten Kaiser zum Stand der deutschen Einheit. Ob in der Sitzung heute auch über die Pflegereform beraten wird, ist noch unklar. Trotz Warnungen will US-Präsident Trump die Aufsicht über die KI-Technologie den Entwicklerfirmen überlassen. Eine staatliche Kontrolle lehnt er weiter ab. Aus der Nachrichtenredaktion Petra Mittermeier.
1: Trump ist sich sicher, die Unternehmen kontrollieren sich am besten selber. Der Staat dürfe die Branche nicht ausbremsen. Das machte der US-Präsident nach einem Treffen mit den Chefs der großen US-Tech-Unternehmen in Washington deutlich. Nach seinen Angaben haben die Verantwortlichen eine freiwillige Vereinbarung unterzeichnet, ihre KI-Modelle zu überprüfen, intern und extern. In den vergangenen Monaten waren immer wieder Zwischenfälle bekannt geworden, bei denen sich KI-Agenten selbstständig gemacht hatten und anders vorgingen als von den Entwicklern beabsichtigt.
0: Der Bund will etwa 1,35 Milliarden Euro in Bremen und Bremerhaven investieren. Dort sollen bis 2031 Anlagen für die militärische Nutzung durch Bundeswehr und NATO ausgebaut werden. Einzelheiten von Fabian Metzner aus Bremen.
2: Es soll Ziel sein, dass Bremerhaven und auch ein bisschen Bremen zum Einsatzdrehkreuz von Deutschland wird. Das heißt, dort soll es eben so sein in einem militärischen Notfall, dass von da aus sehr viele Soldaten, sehr viele Geräte und auch sehr viel Panzer eben von dem Hafen aus in das Einsatzgebiet kommen. Und das wird eben dadurch gemacht, dass beispielsweise die Hinterlandanbindung besser ausgebaut werden, dass die Kajen dort saniert werden und eben auch, dass Bahnstrecken und Straßen zum Hafen hin deutlich ertüchtigt werden, um eben diese Einsätze möglich zu machen.
0: Am Hauptstadtflughafen BER soll ein neues System zur Drohnenerkennung künftig mehr Sicherheit im Luftverkehr sorgen. Wie Bundesverkehrsminister Bilger mitteilte, sollen damit Drohnen im An- und Abflugbereich frühzeitig entdeckt und die zuständigen Stellen über mögliche Gefährdungen informiert werden. Zuletzt hatten am BER immer wieder ferngesteuerte Flugobjekte für Probleme gesorgt. Allein im ersten Halbjahr 2026 wurden nach Angaben der Deutschen Flugsicherung 28 Drohnen gesichtet. Das waren die Nachrichten. Das Wetter in Deutschland. Teils bewölkt und meist trocken, im Südosten Nebel. Tiefstwerte 19 Grad in Essen bis örtlich 4 Grad in Ostbayern. Tagsüber Wechsel aus Sonne und Wolken, später im Westen Schauer möglich. Höchstwerte 20 bis 30 Grad. Am Donnerstag im Osten meist freundlich, sonst trocken und Gewitter. Es ist 2.03 Uhr.
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4: Es gibt einige Sperrungen zu vermelden. A1 Lübeck-Hamburg, die Norderelbbrücke, ist in beiden Richtungen wegen eines Schwertransports bis 4 Uhr mehrfach kurzfristig gesperrt. Die A1 Osnabrück Richtung Bremen ist zwischen Bremen-Brinkum und Bremen-Arsten wegen Vermessungsarbeiten bis 6 Uhr früh gesperrt. Die A5 Kassel Richtung Frankfurt ist zwischen Hattenbacher Dreieck und Alsfeld-Ost wegen eines brennenden Fahrzeugs gesperrt. Die A40 Duisburg-Essen ist zwischen Kreuz Duisburg und Kreuz Kaiserberg wegen Bauarbeiten in beiden Richtungen bis 5. Oktober gesperrt. So ist es richtig. Die A52 Mönchengladbach Richtung Düsseldorf ist zwischen Kreuz Nersen und Kreuz Karst wegen Fahrbahnerneuerungen bis morgen um 5 Uhr gesperrt. Die A73 Nürnberg Richtung Bamberg ist zwischen Bamberg Süd und Ost wegen Bergungsarbeiten gesperrt. Die A81 Schaffhausen-Singen ist zwischen Gottmadingen und Hilzingen in beiden Richtungen wegen Tunnelwartungsarbeiten noch bis 6 Uhr gesperrt. Und die B96 Berlin. Der Tiergartentunnel ist wegen Personalmangel bis ca. 5.30 Uhr gesperrt. Kommen Sie gut an Ihr Ziel.
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4: Und die kommt von NDR Info in Hamburg. Ich bin Ben Wotzny, hallo. Einer unserer Schwerpunkte ist heute der Krieg in der Ukraine. Seit Februar 2022, also seit mehr als 4,5 Jahren, wehrt sich das Land gegen die russische Invasion. Seit mehreren Wochen kommt vor allem die Hauptstadt Kiew aufgrund ständig neu anfliegender Drohnen nicht zur Ruhe. Zuletzt gab es mehrere Einschläge auch im eigentlich gut geschützten Zentrum. Wie lebt man einen Alltag, in dem selbst der Gang zum Supermarkt lebensgefährlich ist? Genau diese ständige Bedrohung gehört in der Ukraine mittlerweile zum Leben dazu. Wie sich die Lage für Menschen in der Ukraine zugespitzt hat, dazu ARD-Korrespondentin

0: Internet. Hier und da in einigen Supermärkten fehlen Produkte. Manche Tankstellen machen zu bei Luftalarm. Vor allem, wenn man zwischen den Städten unterwegs ist, sieht man LKW, die da in langen Schlangen auf den Autobahnen warten, bis sie dann endlich tanken und weiterfahren können. Das schränkt den Alltag der Menschen extrem ein. Und dann hat man auch immer wieder eben Fälle, dass zivile Gebäude, Wohngebäude getroffen werden. Also diese Angriffe mit den neuen Drohnen erleben wir praktisch überall, vermehrt in der ukrainischen Hauptstadt, aber auch in Dnipro, im Osten des Landes, in Odessa, am Schwarzen Meer, in Kharkiv, in vielen, vielen großen Städten. Bei einigen Städten kommt noch hinzu, dass Bomben eingesetzt werden oder die Nähe zur Front so groß ist, dass man die Menschen mit kleinen Drohnen, mit FPV-Drohnen angegriffen werden. Die Situation haben wir beispielsweise in Kharkiv, wo im Norden der Stadt schon einige Straßen mit Netzen zum Schutz überdeckt sind, wo Tankstellen wirklich verrammelt sind mit Sandsäcken, mit Schutzmaßnahmen, weil sie eben ein Ziel sind Russlands.
1: Die Ukraine hat derzeit also massive Probleme bei der Abwehr von russischen Drohnen mit Düsenantrieb und Russland rüstet weiter auf. Was für eine politische Strategie verfolgt Präsident Putin? Darüber hat meine NDR-Kollegin Nina Zimmermann mit einem Militärexperten und Politikwissenschaftler gesprochen, Gustav Gressel von der Landesverteidigungsakademie des österreichischen Bundesheeres. Sie hat ihn gefragt, ob Putin darauf setzt, die Menschen in der Ukraine mürbe zu schießen.
2: Ja, das ist die Absicht. Also man versucht, den Willen zu erodieren, den bewaffneten Widerstand fortzusetzen. Man hofft darauf, dass die Ukrainer gegen ihre Führung rebellieren und eine Kapitulation von der politischen Führung verlangen. Das ist natürlich ein bisschen, ich sag's mal so, optimistisch aus Moskauer Sicht, aber daran arbeitet man und die Zerstörung der Lebensgrundlagen, die Zerstörung der ökonomischen Grundlagen, die Zerstörung des Vermögens des Staates, öffentliche Leistungen bereitzustellen, das gehört quasi zu dieser Strategie dazu. Ähnlich haben wir das ja schon von Russland in Syrien gesehen, wo man mit den Rebellen sehr ähnlich verfahren ist.
3: Und das Ganze, weil ja im Grunde auch die Netto-Geländegewinne seit dem Frühjahr ungefähr bei Null sind, ist das deswegen jetzt so dieser Strategiewechsel? Vielleicht auch verbunden mit der Frage, denken Sie, dass Putin die Ukraine einfach 2027 jetzt bezwingen will? Ist das so ein großer Anlauf jetzt?
2: Im Groben kann man sagen, dass Russland noch Personal und vor allen Dingen natürlich Material hat, um den Krieg bis etwa 2028 fortzusetzen. Dann wird es deutlich schwieriger. Als reinen Bodenkrieg, wie bereits gesagt, ist ein Erfolg nicht wirklich vielversprechend. In dem Sinn versucht man jetzt den Luftkrieg und den Krieg eben gegen auch die ukrainische Wirtschaft nochmal hinzuzunehmen. Vor dem Hintergrund natürlich weiß Russland auch, dass die Ukraine von europäischen Geldgebern abhängig ist, dass desto größer der wirtschaftliche Schaden, der Finanzierungsbedarf international ist. Und wir haben ja nächstes Jahr Wahlen in Frankreich, auch in Italien. Das ist natürlich auch Teil dieser Strategie, dass man versucht, die Finanzierungsmöglichkeiten oder die Refinanzierung durch die Europäer dann eben auch zu untergraben.
3: Wenn man auf dem Boden nicht weiterkommt oder sich da alles festwehrt, haben Sie gesagt, dann werden die Angriffe eben in der Luft verstetigt. Und da scheint sich die Technik immer schneller zu verändern. Russland setzt jetzt erneut auf neue Drohnen und Flugkörper. Die Ukraine muss Wege finden, die irgendwie abzufangen. Wie kann die ukrainische Luftverteidigung bei diesem Tempo überhaupt mithalten? Und wir reden da noch nicht mal von den Patriot-Abwehrraketen, die ja in ganz Europa Mangelware sind.
2: Ja, die jetgetriebenen Drohnen sind natürlich ein großes Problem für die Ukraine. Die fliegen nicht nur schneller und damit sind sie für viele Interceptor-Drohnen, also Abfangdrohnen, schwer oder gar nicht zu erreichen. Sie fliegen vor allen Dingen auch höher und da fliegen sie dann über die Fliegerabwehr, über die mobilen Feuergruppen drüber. Und das ist für die Ukraine ein Problem. Das Zweite ist, dass diese Drohnen im Vergleich jetzt zu zum Beispiel Marschflugkörpern und ballistischen Raketen viel genauer treffen. Die Treffergenauigkeit der konventionellen russischen Waffen hat ziemlich gelitten und die Ukraine hat sich schon ein bisschen darauf eingestellt gehabt, dass kleine Ziele eben für Russland schwer bis gar nicht zu erreichen sind, weil sie nicht so genau treffen. Und das kommt jetzt natürlich doppelt daher, dass erstens getroffen wird und zweitens, dass sie eine erhebliche Anzahl der Marschflugkörper bzw. der Drohnen durchkommt. Und dagegen hilft im Grunde nur die weitere technische Entwicklung. Die Ukraine, also auch ihre europäischen Partner entwickeln ja

0: düsengetriebene und zum Teil raketengetriebene Interceptor-Drohnen, die sollen deutlich billiger sein als Fliegerabwehrraketen, aber schnell genug, um eben auch diese Art von Zielen zu treffen. Nur bis die in der Serienreife verwendet werden und das Ganze klappt, wird leider Gottes auch noch ein bisschen Zeit vergehen.
1: Die Frage ist, was das eben für ein Winter dann werden kann. Herr Kassel, der polnische Ministerpräsident Tusk, der warnt ja davor, dass Polen noch in diesem Herbst auch durch russische Raketen getroffen werden könnte, im Grenzgebiet vor allem zur Ukraine. Und Estland wirft Russland Sabotage vor. Da geht es um einen Brandanschlag im Sommer auf eine Rüstungsfirma. Über allem ja diese Frage, wie groß ist die Gefahr, dass daraus doch noch so eine direkte Konfrontation mit der NATO wird? Wie sehen Sie das mittlerweile?
0: Also Russland versucht zurzeit alles zu unternehmen, was unterhalb der Schwelle der direkten Konfrontation ist. Deshalb eben auch Drohnen, wo man sagt, die sind durch ukrainische Funkstörung gestört und kommen halt jetzt rüber. Oder eben Sabotageakte, Akte, die eben durch Agenten durchgeführt wird, wo man zum Notfall auch sagen kann, das waren eigentlich nicht wir. Also da ist es eher die Frage, machen die Europäer mal früher einen Punkt und sagen, okay, nee, das sozusagen, wir vergelten jetzt härter und wir lassen das Russland nicht mehr durchgehen. Denn bis jetzt war es ja auch immer so, dass wir eben ganz bewusst auf diese Art von Angriffe nicht scharf reagiert haben, um eben der Eskalation aus dem Weg zu gehen. Und für Putin war das dann das Signal, okay, gut, also auf dieser Schiene kann ich weiterfahren. Aber um sozusagen eine militärische Eskalation, warum man da herumgeht und auf die nicht einsteigt, das hat natürlich auch Gründe. Russland kann es sich zurzeit nicht leisten, große Verbände und Truppen aus der Ukraine abzuziehen und irgendwo anders hinzuwerfen. Also nehmen wir an, Russland würde in Narva was anstellen, dann müsste das ja auf einer gewissen Stärke auf der anderen Seite der Grenze beruhen, mit der man Estland immer drohen kann, wenn er mit Polizeikräften gegen unsere Schlägertrupps reagiert, dann kommen wir quasi über die Grenze drüber. So war es ja auch 2014, da waren ja nicht nur die grünen Männchen auf der Krim und im Donbass, da gab es auf der anderen Seite der Grenze auch 90.000 russische Soldaten, die eben auf den Einmarschbefehl warteten. Und das hat die Reaktion der Ukrainer dann ja auch sozusagen nach unten geschraubt. Aber das kann man jetzt nicht machen, weil man eben diese Kräfte nicht entbehren kann. Da würden die Ukrainer einmal Danke sagen und dann mit Operationen Vivaldi weitermachen wie bisher und dabei wahrscheinlich größere Erfolge erzielen, wenn die russische Front ausgedünnt wird. Deshalb muss man auch sagen, da gibt es schon bei all dem, was Russland anstellt, und das ist natürlich leider sehr viel, gibt es auch Grenzen, was es anstellen kann und was es sich auch traut, anstellen zu können.
2: Soweit der Militärexperte Gustav Gressel.
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2: Ringen ist ein weit verbreitetes Wort, wenn es um das Aushandeln politischer Kompromisse geht. In diesem Fall kann man sich das aber wirklich ganz gut so vorstellen. Die Parteien der Großen Koalition wirken ineinander verhakt, kämpfend um eine Pflegereform, die sie den Bürgern und auch der eigenen Klientel als Erfolg präsentieren können. Dabei geht es, auch das ist nicht neu, dringend um die Sache, denn wenn sich CDU, CSU und SPD nicht ganz schnell einigen, dann droht den Pflegekassen die Pleite und den Versicherten eine schmerzhafte Beitragserhöhung. Eigentlich sollte der Entwurf des CDU-Gesundheitsministers Linnemann heute beschlossen werden, aber die SPD blockiert bekanntlich und spricht von einem reinen Kürzungspaket. Werden es am Ende Kürzungen oder wird es eine echte Strukturreform? Lässt es sich überhaupt darauf runterbrechen? Das hat Christopher Gaube im ARD-Infoabend ARD-Hauptstadtkorrespondentin Isabel Karas gefragt.
4: Also ich kann das absolut nachvollziehen, dass das nach außen so wirkt, als wenn es im Kern wirklich darum ginge. Aber ich glaube, das wäre ein bisschen zu kurz gegriffen, weil letztendlich ist ja beiden Koalitionspartnern klar, auf lange Sicht geht es da, ich sag mal, um die Existenzsicherung des Pflegesystems. Da klafft eben eine Finanzlücke. Das Gesundheitsministerium sagt, die liegt im nächsten Jahr schon bei 7,5 Milliarden Euro und wird immer größer. Also geht es letztendlich SPD und Union ja gar nicht um die Frage, ob gespart wird, sondern mehr, wer wird denn belastet? Weil das man sparen muss an der einen oder anderen Stelle, das ist klar. Die Union ist da eben eher auf der Seite, das so über das System selbst zu regeln. Zunächst eben über die Kürzungen, dann eben bei Empfängerinnen und Empfängern von Pflegeleistungen. Die SPD will wiederum an eine Gruppe ran, die ja von der Union, ich sag mal, traditionell eher geschützt wird. Also das sind dann die Privatversicherten, Beamte, Menschen, die besser verdienen. Und da geht es dann im Kern eher um die Frage, wen belasten wir denn jetzt? Weil irgendwas tun müssen wir ja.
5: Ja, die SPD hat noch einen anderen Vorschlag auf den Tisch gelegt, um das vielleicht auch alles ein bisschen auszubalancieren, der Pflegekostendeckel. Mhm. Was hat's denn damit auf sich?
4: Ja, die SPD sagt ja, sie finden die Vorschläge, die da momentan auf dem Tisch liegen, nicht gerecht. Sie finden, dass zu stark gekürzt wird und gespart wird bei den Pflegebedürftigen eben und ihren Familien und Angehörigen. Deshalb fordern sie diesen Preisdeckel. Die berechnen da oder legen da Zahlen auf den Tisch, die für ganz Deutschland den Durchschnitt abbilden sollen. Da kostet dann eben ein Platz im Pflegeheim im ersten Jahr im Schnitt um die 3.400 € im Monat. Und weil das viele Familien finanziell überfordert, will die SPD eben den Anteil für die reine Pflege in einem ersten Schritt erstmal deckeln bei 1.500 € und den Rest soll dann die Kasse übernehmen. Das wäre dann noch immer nicht die komplette Rechnung fürs Pflegeheim, also nicht, dass jetzt jemand denkt, die SPD möchte, dass das nur noch 1.500 € kostet. Da kämen immer noch Unterkunft, Essen und weitere Kosten dazu. Aber für die ersten 12 Monate, das ist zumindest die Rechnung der SPD, wäre das dann im Durchschnitt eine Entlastung von 275 € monatlich. Und um das Ganze unter anderem gegen zu finanzieren, fordern sie dann beispielsweise, dass auch Privatversicherte mehr beisteuern sollen.
5: Dringt irgendwie nach außen, ob sich denn ein Kompromiss auch tatsächlich abzeichnet?
4: Die Frage, die ist momentan leider immer noch wirklich kaum zu beantworten. Also zuletzt hat man gehört, Gesundheitsminister Carsten Linnemann hält da an seinem Zeitplan fest. Wir rechnen damit, dass die Tagesordnung für das Kabinett so zwischen 8 und 9 Uhr am Morgen dann zur Verfügung steht. Und spätestens dann werden wir sicherlich sehen, ob das Thema eben draufsteht oder ob das weiter vertagt wird.
2: Informationen aus dem ARD-Hauptstadtstudio von Isabel Karas. Seit dem großen Knall bei der Landtagswahl in Sachsen-Anhalt sind mittlerweile 3,5 Wochen vergangen. Die AfD wurde deutlich stärkste Kraft. Und dementsprechend laut war der politische Donner nicht nur im Bundesland, sondern auch im Bund bei den Regierungsparteien, allen voran der CDU. Seitdem ist es etwas ruhiger geworden. Nun aber kommt wieder Dynamik rein. AfD-Spitzenkandidat Ulrich Siegmund will der erste AfD-Ministerpräsident Deutschlands werden und sich im Dezember im Landtag zur Wahl stellen. Sein Plan ist ein gewagtes politisches Rechenspiel. Der AfD fehlen im Parlament genau 3 Stimmen und alle anderen Fraktionen lehnen eine Koalition ab. Woher der AfD-Politiker die fehlenden Stimmen nehmen will, dazu aus Magdeburg Jochen Müller.
6: Eigentlich sollte es in der AfD-Fraktion in Magdeburg darum gehen, den Abgeordneten Tobias Rausch zum Kandidaten für das Amt des Landtagspräsidenten zu wählen. Rausch wurde auch gewählt, einstimmig. Trotzdem überlagerte die Nachricht, dass sich Ulrich Siegmund auf der Dezember-Sitzung des Landtags zum Ministerpräsidenten wählen lassen möchte, alles andere.
7: Wir sind weiterhin in konstruktiven Gesprächen mit einer anderen Landtagsfraktion und mit weiteren einzelnen Abgeordneten dieses Landtages anderer Fraktionen. Und hier läuft alles, wie gesagt, sehr gut. Die Gespräche laufen sehr konstruktiv, laufen sehr produktiv. Und deswegen möchte ich hier und heute verkünden, dass nach aktuellem Stand, dass ich in der Dezember-Sitzung des Landtages von Sachsen-Anhalt als Ministerpräsidentenkandidat hier in Sachsen-Anhalt antreten werde.
6: Das Bündnis Sahra Wagenknecht ist derzeit die einzige Fraktion, die mit der AfD über eine Regierungsbildung spricht. Außerdem hatte die AfD auch zuvor schon von einzelnen Abgeordneten gesprochen, mit denen sie im Gespräch sei. Noch seien nicht alle Einzelheiten beschlossen. In wichtigen Themenbereichen gäbe es Übereinstimmungen, sagte Ulrich Siegmund heute.
7: Das ist insbesondere der Bereich Migration, innere Sicherheit, aber auch wirtschaftliche Entwicklung, eine klare Friedensperspektive auch, einen klaren diplomatischen Kurs auch mit Bestrebungen natürlich auf die Bundesebene, dass wir diesen hier durchsetzen. Und das ist mit den aktuellen Gesprächen mehr als realistisch. Und deswegen kann ich auch so motiviert in diese Entscheidung hineingehen, dass ich hier im Dezember als Ministerpräsidentenkandidat antreten werde.
6: Wie Siegmund ins Amt kommen will, ließ er auch heute offen. Die AfD hat 39 Sitze, zu einer Regierungsmehrheit fehlen mindestens 3 Stimmen. Das BSW hat 5 Abgeordnete, hat aber angekündigt, sich bei der Wahl des Ministerpräsidenten enthalten zu wollen. Ulrich Siegmund zeigte sich heute dennoch optimistisch.
7: Ich gehe davon aus, dass ich im ersten Wahlgang mit einer nennenswerten Mehrheit so gewählt werde, dass dieser erste Wahlgang erfolgreich ist. Das ist auch die Planung, die wir gerade haben. Das ist auch die entsprechende Tendenz, die Verabredung, in die wir hineingehen, warum wir diesen festen Zeitplan auch so strukturiert haben. Und mit dieser Gewissheit kann ich Ihnen heute verkünden, dass ich dort im Dezember antreten werde.
6: Parallel zu den Gesprächen zwischen AfD und BSW hat es in Magdeburg auch Gespräche zwischen BSW, SPD, Linken und Grünen gegeben. Eine Mehrheit hätten diese vier Fraktionen allerdings nicht. Die CDU hatte an diesen Gesprächen nicht teilgenommen.
2: Eigentlich wollte Siegmund nur mit absoluter Mehrheit regieren. Von dieser Ankündigung war er aber schon am Wahlabend abgerückt. Von Magdeburg nach Berlin. Die Grünen im Bundestag fordern, sehr hohe Vermögen stärker zu besteuern. Sie haben dazu ein Konzept vorgelegt, das Bund und Ländern pro Jahr viele zusätzliche Milliarden Euro Einnahmen sichern soll. Philipp Eckstein berichtet.
8: Das Steuersystem in Deutschland ist nicht gerecht, finden die Grünen im Bundestag, und sie fordern eine Korrektur. Konkret wollen sie Vermögen von mehr als 500 Millionen Euro mit jährlich 2% besteuern. Für Vermögen von mehr als 1 Milliarde Euro sollen es 3% sein, bei Vermögen von mehr als 10 Milliarden Euro dann 4%. Dabei sollen bereits entrichtete Einkommenssteuern damit verrechnet werden. Betroffen von der neuen Steuer wären nach Angaben der Grünen nur einige hundert Menschen in Deutschland. Für Bund und Länder erwarten sie dadurch Einnahmen von mehr als 20 Milliarden Euro jährlich. Weitere 20 Milliarden Euro pro Jahr erhoffen sich die Grünen durch Reformen bei der Erbschaftssteuer, die ebenfalls auf besonders große Vermögen und Immobilienbestände abzielen. Die Grünen sitzen im Bundestag in der Opposition. Eine Mehrheit für ihr Konzept ist daher unwahrscheinlich. Zuletzt hatte auch die Linke einen Vorschlag zur Besteuerung sehr hoher Vermögen vorgelegt. Die regierende SPD ist grundsätzlich offen für eine Vermögenssteuer. CDU und CSU lehnen eine solche Steuer ab.
2: Der Joghurt ist abgelaufen, die Banane schon schwarz, der letzte Kantenbrot steinhart. Das tut schon weh, wenn man Lebensmittel wegschmeißen muss. Wie viele der weggeworfenen Lebensmittel eigentlich noch gut wären, das hat die TU Berlin messbar gemacht. Und sie konnte zeigen, wer bewusst darauf achtet, schmeißt mehr als ein Viertel weniger Essen weg. Helena Dehler.
9: Der Wochenmarkt am Wittenbergplatz. Hier gibt es Gemüse, Fisch, Blumen und auch einen Stand, an dem Ofenkartoffeln mit Tzatziki und Pilzen verkauft werden. An einem der drei weißen Stehtische steht Martin, der gerade eben die Reste in die Mülltonne geschmissen hat.
10: Das war die Pelle von der Kartoffel. Ich bin nicht so ein Kartoffelpellen-Fan. Ich mag das Innere gerne, deswegen bin ich auch regelmäßig hier.
9: Die Pelle der Kartoffel. Das ist zu verschmerzen und fällt vor allem nicht ins Gewicht. Zu Hause versucht er, organisiert zu sein, um möglichst nichts zu verschwenden.
10: Wir gehen einmal die Woche einkaufen und am Tag davor ist der Kühlschrank leer. Das kriegen wir so ganz gut hin. Also es ist eigentlich eine Frage der Planung. Und dass wir was wegschmeißen, das kommt bei uns wirklich selten vor.
9: Und die Kartoffelpelle von vorhin, die zählt nicht. Zumindest nicht in der Untersuchung der TU Berlin. Denn diese unterscheidet, was hätte man noch essen können und was nicht, sagt Professorin Nina Langen.
11: Wenn ich was wegwerfe, also ein ganzes Huhn zum Beispiel, besteht das aus einem Knochen und Fleisch. Das Fleisch ist vermeidbar, denn ich hätte es essen können, und der Knochen ist unvermeidbar. Also wir gucken uns jetzt insbesondere an, was ist denn mit dem Vermeidbaren? Können wir das kleiner kriegen?
9: Die Teilnehmerinnen und Teilnehmer haben jeweils 7 Tage vor und 7 Tage nach einer Aktion Tagebuch geführt über die Küchenabfälle. Bei der Aktion haben sie sich mit Einkaufsplanung, Lagerung und Haltbarkeit beschäftigt. Das Resultat: in der 2. Woche landete deutlich weniger im Müll.
11: Wir schaffen es, bei den vermeidbaren Lebensmittelabfällen zu reduzieren, wenn Menschen messen, aufmerksam werden und sich mit dem Thema beschäftigen. So, das war jetzt für uns die Erfolgsgeschichte hinter dem Projekt. Und bei diesen vermeidbaren schaffen wir eine Reduktion von 27%.
9: Zurück auf dem Markt. Martina sitzt in der Sonne und blinzelt Richtung KDW. Seit Lebensmittel so teuer sind, achtet sie noch mehr darauf, nichts wegzuwerfen. Und sie kauft anders. Fleisch gibt es seltener.
12: Wenn die Kinder kommen und sich Gulasch wünschen oder so, dann ist das schon auch mal was Besonderes, ne? Mal.
9: Und wird auf gar keinen Fall weggeschmissen?
12: Nein, sowas nicht. Der Rest wird mit Nudeln gegessen oder so. Nein, und die Klöße werden auch gebraten, ja.
9: Reste in der Pfanne braten, Soßen einfrieren. Viele auf dem Markt haben so ihre Strategien. Trotzdem landet bei Martin und Martina immer wieder das Gleiche in der Tonne.
10: Also manchmal Brot.
12: Brot, weil leider, wenn man bei keinem guten Bäcker war, ist es halt irgendwann auch nicht mehr so.
2: Ein Beitrag von Helena Dehler. Und im Sport geht es jetzt um fiese Finanztricksereien in der englischen Premier League.
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13: Mit Finn Hornberg. Das war gestern ein Paukenschlag in England. Manchester City wurde wegen schwerer Verstöße gegen die Finanzregeln nun auch offiziell in den meisten Punkten für schuldig erklärt. Das hat die Premier League gestern mitgeteilt. Eine unabhängige Kommission hat den Tabellenführer der Premier League in 114 von 115 Anklagepunkten schuldig gesprochen. Frage an Ina Kast, was bedeutet dieses Urteil nun?
14: Dass City und seine Anhänger ziemlich zittern, denn das Spektrum der möglichen Strafen ist groß. Da ist von einem drastischen Punktabzug und von hohen Geldstrafen die Rede. Aber die Premier League könnte den Club sogar von der Liga ausschließen. Bis Freitag kann City jetzt erstmal noch Berufung gegen das Urteil einlegen und wird das auch tun. Über die genauen Sanktionen wird dann in einer separaten Anhörung entschieden. Es geht übrigens um mögliche Vergehen aus der Zeit zwischen 2009 und 2018. Also es handelt sich um die ersten 9 vollständigen Spielzeiten des Clubs im Besitz der Herrscherfamilie aus Abu Dhabi. Man City wird unter anderem vorgeworfen, illegale Finanzspritzen aus Abu Dhabi erhalten zu haben. Aber es geht auch um versteckte und umgeleitete Zahlungen an Trainer und Spieler. Auch das alles getarnt als Beraterhonorare von einem Verein aus Abu Dhabi. Beobachter rechnen damit, dass sich das Ganze noch ziemlich ziehen wird, bis wirklich klar ist, wie die Strafe konkret aussieht.
13: Das heißt also erstmal Geduld haben. Und wir bleiben beim Fußball. Ein Unentschieden, eine Niederlage. Für den neuen Fußball-Bundestrainer Jürgen Klopp lief es bisher eher so lala. 44 Akteure hatte Klopp zu Beginn für die Nations League-Gruppenphase in seinen Kader berufen. Mit dabei sind auch viele neue Gesichter. 6 von ihnen könnten in den nächsten Partien gegen Serbien und Griechenland noch ihre Chance bekommen. Ein Riesenkader mit vielen Möglichkeiten für den neuen Bundestrainer Tim Brockmeier.
15: 10 Minuten früher als geplant. Das Team scheint ordentlich Lust zu haben, begann das Training auf dem Platz im Teamquartier. Bei knallender Sonne hatte Jürgen Klopp erstmals alle 25 Spieler seines Kaders 2 auf dem Rasen. Inhalte der Einheit, vor allem intensives Anlaufen des Gegners, hohes Pressing und Spiel mit dem Ball in hohem Tempo. Der Bundestrainer, mit der fast schon zum Markenzeichen gewordenen Basecap auf dem Kopf, schritt dabei immer wieder mit hinter dem Rücken verschränkten Armen am Rande des Geschehens auf und ab, beobachtete die Spieler, sammelte Eindrücke, formte im Kopf vielleicht schon eine Startelf für das nächste, das dritte Spiel seiner Amtszeit gegen Serbien.
13: Anschluss ist morgen um 20.45 Uhr. 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Für die deutschen Basketballteams war es gestern ein Abend zum Vergessen. Mit den Frankfurt Skyliners, den Rostock Seawolves, den Niners Chemnitz und dem FC Bayern München waren gleich 4 Teams in unterschiedlichen internationalen Wettbewerben am Start. Aber alle gingen als Verlierer vom Parkett. Die Seawolves erwischten womöglich aber das ungewöhnlichste Spiel aller deutschen Teams. Die Rostocker spielten im Eurocup gegen Hapoel Jerusalem. Hannes Vogt berichtet.
16: Wegen der angespannten Sicherheitslage in Israel wurde die Partie ohne Zuschauer in Belgrad ausgetragen. Und gegen den Favoriten Jerusalem kamen die Rostocker an ihre Grenzen. In einem Spiel, geprägt von vielen kleinen Fouls und Unterbrechungen, gelang es dem Team von Trainer Frasunkiewicz nicht, sich eine richtige Führung zu erspielen, ließen außerdem viele Punkte liegen. In der zweiten Hälfte der Partie nahm das Jerusalemer Star-Ensemble ordentlich Fahrt auf und baute seine Führung immer weiter aus, bis zum deutlichen 94-73 Endstand. Bester Werfer der Rostocker war TJ Crockett mit 22 Punkten. Für die Seawolves heißt es jetzt gut regenerieren. Am Sonnabend geht es in Hamburg bei den Towers weiter.
13: Die weiteren Ergebnisse im Eurocup. Raja Venezia gegen Frankfurter Skyliners 104-72. Tofas gegen Niners Chemnitz 82-69. Und der FC Bayern München unterlag in der Euroleague gegen Fenerbahce mit 76-100.
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17: Um 2.29 Uhr mit Juliette Groß. Das Bundeskabinett befasst sich heute mit dem Schutz von Bahnbeschäftigten. Im Gesetzentwurf von Justizministerin Hubig sind härtere Strafen bei Angriffen vorgesehen. Aus der NDR-Nachrichtenredaktion Simone Kinzle.
18: Wer Zugbegleiter oder andere Bahnbeschäftigte angreift, muss laut dem Entwurf in Zukunft mit mindestens 6 Monaten Haft rechnen. In schweren Fällen soll es mindestens 1 Jahr sein. Das Gesetz würde dann unter anderem auch für Attacken auf Polizisten, Rettungskräfte oder Gerichtsvollzieher gelten. Die Verschärfung eingefordert hatten zuletzt die Gewerkschaft EVG und der Betriebsrat der DB Regio. Sie drohten zwischenzeitlich damit, den Regionalverkehr lahmzulegen, wenn das Gesetz nicht in diesem Jahr kommt. Im Februar war ein Zugbegleiter von einem Fahrgast angegriffen und tödlich verletzt worden.
17: Ob das Kabinett wie ursprünglich geplant über den Gesetzentwurf zur Pflegereform beraten wird, ist noch unklar. Union und SPD haben offene Fragen zur Finanzierung noch nicht klären können. Trotz Sicherheitsbedenken lehnt US-Präsident Trump gesetzliche Vorschriften für künstliche Intelligenz weiter ab. Aus seiner Sicht reicht es aus, wenn sich KI-Entwickler selbst überwachen. Das machte Trump bei einem Treffen mit den Chefs der großen US-Tech-Firmen deutlich. Nach seinen Angaben haben die Konzerne eine freiwillige Vereinbarung für Überprüfungen der Technologie unterzeichnet. Wie stark sind die Preise im September in Deutschland gestiegen? Das Statistische Bundesamt legt heute neue Daten dazu vor. Fachleute sind sich aber sicher, die Inflation dürfte gestiegen sein, vor allem wegen der hohen Spritpreise. Jan Busche aus der Nachrichtenredaktion berichtet, was Wirtschaftsexperten erwarten.
19: Die Preise dürften um mehr als 3% zugelegt haben im Vergleich zum September vor einem Jahr. Das wäre dann die höchste Inflation seit fast 3 Jahren. Hauptgrund dürfte der Ölpreis sein, der im September zwischenzeitlich kräftig angezogen hatte. Ab morgen könnte sich die Inflationslage zumindest leicht ändern. Dann gilt wieder ein Tankrabatt in Deutschland und zwar bis Ende des Jahres. Heißt, die Steuern auf Sprit sinken um rund 17 Cent je Liter. Schon der Tankrabatt im Mai und Juni hatte die Inflation ein bisschen nach unten gedrückt.
17: In Berlin ist zum 20. Mal der Deutsche Schulpreis verliehen worden. In der Hauptkategorie gewann die Bertha-von-Suttner-Schule im hessischen Morfelden-Walldorf. Sie zeige eindrucksvoll, wie eine Gemeinschaft mit mehr als 2000 Schülerinnen und Schülern gemeinsam pädagogische Ziele verfolgen, erklärte die Jury. 6 weitere Schulen wurden in Spezialkategorien ausgezeichnet. Das Wetter in Deutschland. Teils bewölkt und meist trocken, im Südosten Nebel. Tiefstwerte 19 Grad in Essen bis örtlich 4 Grad in Ostbayern. Tagsüber Wechsel aus Sonne und Wolken, später im Westen Schauer möglich. Höchstwerte 20 bis 30 Grad. Am Donnerstag im Osten meist freundlich und trocken, gebietsweise Regen und Gewitter möglich. 17 bis 26 Grad. Am Freitag wechselhaft im Westen und Südwesten trocken. 17 bis 23 Grad. Das waren die Nachrichten.
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2: Aktuell keine Staus auf den Schnellstraßen. Weiterhin gute Fahrt und kommen Sie gut an Ihr Ziel.
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2: Mit Ben Wotzny, hallo. Das Münchner Oktoberfest neigt sich dem Ende entgegen. Am Sonntagabend fließen die letzten Tropfen Bier in die Kehlen, dann ist Feierabend. Wer sich mehr für Fahrgeschäfte als für Festzelte interessiert, der wird auch das Teufelsrad kennen. Es ist eine Institution auf dem Oktoberfest. Wer am längsten auf der Drehscheibe bleibt, wird von der Menge gefeiert. Aber seit ein paar Jahren mischen sich unter die Schaulustigen immer mehr Menschen, die das Geschehen filmen, in der Hoffnung, dass Frauen auf dem Fahrgeschäft das Dirndl oder der Rock hochrutscht. Denn mit solchen Videos lässt sich offenbar viel Geld verdienen. Thema jetzt in 11KM, dem Tagesschau-Podcast mit Kevin Ebert.
20: Hi Sandra.
21: Hi.
20: Hi. Freut mich. Ja, sollen wir dahinter gehen? Da habe ich einen ganz guten Platz gefunden.
22: Ich habe mich mit Sandra getroffen. Sandra ist eine junge Frau und wir sind direkt vor dem Gelände der Wiesen, also dem Oktoberfest in München. Sandra und ich finden da eine kleine Bank in der Sonne und setzen uns hin. Denn sie will mir was erzählen von einem Besuch auf dem Oktoberfest, der für sie sehr viel verändert hat.
21: Ja, das war vor 3 Jahren, 2023 auf der Wiesen. Und
22: Sandra, die eigentlich anders heißt, die war dort mit einer Freundin unterwegs.
21: Wir waren auch so ein bisschen, komm, wir probieren jetzt einfach mal alle Fahrgeschäfte aus, die wir noch nie ausprobiert haben. Und darunter war eben auch das Teufelsrad. Ja, und tatsächlich war ich in der zweiten Runde, müsste das, glaube ich, gewesen sein, dann auch die letzte auf der Scheibe.
22: So, und für alle, die es nicht kennen, das Teufelsrad ist eine ziemlich beliebte Attraktion auf dem Oktoberfest. So eine kleine Arena, Zuschauerränge, laute Musik, alle gut gelaunt Und in der Mitte dieser Arena, da ist eine große Scheibe, die sich dreht, das Teufelsrad. Da stürmen Runde für Runde Leute drauf und die Scheibe fängt dann eben an, sich zu drehen. Immer schneller, einer nach dem anderen rutscht von dieser Scheibe und landet in der Schaumstoffbande. Und das Ziel ist, der Letzte zu sein, der von dieser Scheibe rutscht. Und das ist echt anstrengend. Ich war da auch schon mal drauf und nach 10 Sekunden war ich schon weg vom Fenster. Ah ja, und natürlich filmen auch immer wieder Zuschauer diese Action auf dem Teufelsrad. Sandra, die hatte eigentlich eine ziemlich gute Zeit und behält den Abend auch in guter Erinnerung. Bis sie ein paar Monate später ein Video von sich sieht, das im Netz viral geht. Auf dem Video sieht man, wie Sandras Rock hochrutscht. Und dann wird rangezoomt. Und solche Videos gibt es nicht nur von ihr, sondern auch von hunderten anderen Frauen. Ich habe Sandra zusammen mit Katharina Brunner getroffen und gemeinsam mit ihr recherchiert. Sie ist Datenjournalistin beim Bayerischen Rundfunk und konnte mit dem Team von BR Data und BR24 ein ganzes Netzwerk hinter den Videos aufdecken. Katharina erzählt uns, welche Masche dahinter steckt. Hallo Katha, schön, dass du da bist.
0: Hi. Auf diesem Video sieht man Sandra, wie sie auf dieser Scheibe des Teufelsrads sitzt. Und außenrum ist das Publikum, das irgendwie klatscht und singt. Es ist mords was los.
21: In dem Moment war es einfach voll der Adrenalinschub. Es war witzig irgendwie. Und das Publikum feiert einen natürlich total, wenn man da einfach noch als Letzte drauf ist.
0: Da wirken ja enorme Fliehkräfte und es ist auch wirklich eine körperlich anstrengende Sache, da weiter drauf zu bleiben. Und in dieser Anstrengung rutscht ihr Dirndl hoch. Und man sieht ihre Beine und man sieht ihre Unterwäsche. Und zwar eine ganze Weile lang, weil sie es eben schafft, da ganz schön lang drauf zu bleiben. Und sie konzentriert sich da auch nicht, dass man ihre Unterwäsche sieht, sondern sie will möglichst lange ja, da drauf bleiben.
21: Mir war klar, dass irgendjemand wahrscheinlich das Video hochlädt und dass das irgendwie öffentlich geht. Und das hätte mich ja auch nicht gestört, wenn das einfach in einem Kontext auftaucht. Ah, cool, die war als Letztes da drauf und fertig. Ja.
0: Mhm. Sie bekommt eine Nachricht von einem Bekannten aus Singapur, der sie auf das Video aufmerksam macht und sie fragt, ob dass er sich vorstellen kann, dass sie da nicht eingewilligt hat, dass dieses Video so existiert. Am Anfang hat sie es eigentlich so ein bisschen abgetan und jetzt nicht so ernst genommen. Und dann hat sie aber festgestellt, wie dieses Video einfach innerhalb kürzester Zeit immer mehr Views bekommen hat.
21: Also mein eines Video hatte am Ende, glaube ich, 80 Millionen Views. Und das innerhalb von so kurzer Zeit. Also es gingen wirklich tageweise Millionen Views dazu.
0: Sie ist ja auch angesprochen von Leuten. Ihr Bruder hat sie darauf angesprochen. Ihr Onkel aus Malaysia. Jemand aus Griechenland, den sie kennt. Sogar in einem Club von einer Person, die sie gar nicht kennt. Und irgendwann ist es aber gekippt, weil Sandra bemerkt hat, in welchem Kontext dieses Video steht.
21: Ich glaube, damals hieß das Video irgendwie Our Sexy Babe auf dem Teufelsrad. Da habe ich dann schon echt ein bisschen Panik gekriegt.
0: Und das Video stellt diese Entblößung schon in den Fokus, weil das eben auch die Szene war.
21: In dem Moment, wo was zu sehen war, wurden die langsamer eingespielt oder es wurde rangezoomt.
0: Sie war da schon schockiert, weil das so ein Kontrollverlust für sie war.
22: Was man jetzt ganz klar sagen muss, ist, Sandra ist bei weitem nicht die einzige Betroffene. Es gibt hunderte, vielleicht tausende andere Frauen, die auch in einem ähnlichen Kontext im Internet sind. Du bist Datenjournalistin, ihr habt das zusammengetragen in einem großen Projekt, in einem Team. Wer steckt hinter diesen Videos? Kann man das sagen?
0: Wir haben da mehrere Akteure rausgefunden. Wir haben da einzelne Personen aus Bayern gefunden, die mutmaßlich diese Videos erst produzieren und dann verbreiten. Aber wir sind auch auf Profi-YouTuber in der Ukraine gestoßen, die das offenbar auch machen.
22: Ja.
0: Die nach eigenen Aussagen die größte YouTube-Community des Landes betreiben. Und unseren Recherchen nach werden innerhalb von dieser Community Teufelsrad-Videos genutzt, um systematisch die Reichweite von YouTube-Accounts aufzubauen. Die scheinen das auch selbst gemacht zu haben mit bestimmten Accounts. Und in bestimmten YouTube-Videos ja, geben sie eben Tipps, wie man Geld verdienen kann mit YouTube. Und an einer Stelle sprechen sie da eben auch ganz konkret über das Oktoberfest und wie sie extra nach München gekommen sind, um dort Material zu drehen. Sie haben da auch erzählt, dass sie stundenlang am Teufelsrad gestanden sind und sich wie Touristen ausgegeben hätten und erst nach vielen Stunden dann von den Teufelsrad-Mitarbeitern rausgeschmissen wurden.
22: Das heißt, die geben wie so eine Art Anleitung, wie man das macht, wie das funktioniert, wie man schnell zu krasser Reichweite kommt.
0: Genau, und die machen da eben alles, was da gut laufen könnte.
22: Mhm.
0: Und müssen verstanden haben, dass diese Teufelsrad-Videos das Potenzial haben, viral zu gehen. Die nehmen diese Videos und stellen die in den verschiedensten Formaten online. Von ganz gängigen Videos, die so ein paar Minuten lang sind, aber auch Kurzvideos, die nur so 10, 20 Sekunden lang sind. Und sie veröffentlichen sogar richtige Livestreams, wo sie Clips hintereinander kopieren. Und diese Livestreams gibt es dann ganz egal, ob in echt gerade Oktoberfest ist oder nicht. Das Ganze ist eine große ukrainische YouTube-Community und wir haben die Gründer der Community angeschrieben. Und die haben uns dann über ihren Münchner Anwalt mitteilen lassen, dass sie die entsprechenden Videos auf den Accounts gelöscht haben, dass sie damit aber kein Fehlverhalten einräumen.
22: Und das Ziel ist auch, das dann zu monetarisieren, oder?
0: Ganz genau. Das Ziel ist es, neue Accounts zu gründen, die ganz frisch sind und die hochzuzüchten, indem man da Videos postet, die in verschiedensten Themen irgendwie gut laufen, um sie dann später für 100, 200, 300 Dollar an andere Leute zu verkaufen, sobald sie monetarisiert sind, sobald sie also die Erlaubnis haben, insbesondere auf YouTube Geld damit zu machen.
22: Also wie so ein Account-Fertigpaket und jemand hat einfach herausgefunden, dass man sehr gut Accounts züchten kann mit Teufelsrad-Videos, weil die schlichtweg gut geklickt werden.
0: Genau, weil irgendwie sind diese Videos ja so sexualisierte Fail-Videos.
22: Mhm.
0: Im Grunde gibt es zwei Wege, um die Wahrscheinlichkeit zu erhöhen, dass ein Video viral geht. Das eine ist, dass es natürlich das Video an sich möglichst spektakulär ist. Also eine Frau rutscht irgendwie besonders krass von diesem Teufelsrad runter, haut sich vielleicht noch den Kopf an oder man sieht die Unterwäsche. So, das ist die eine Methode. Und die andere Methode ist, dass man möglichst krasses Vorschaubild davor setzt und das Video dahinter ist vielleicht auch dann gar nicht so sehr spektakulär, weil da geht es nur darum, dass quasi initial irgendjemand sich dieses Video anschaut. Wir haben ein Netzwerk von Accounts gefunden, die immer wieder die gleichen Vorschaubilder benutzen. Da wird eine Szene vom Teufelsrad genommen und darauf werden Bilder aus Pornos kopiert.
22: Hm.
0: Richtig billig. Also man sieht das auf den ersten Blick, dass das nicht zu dieser Szene gehört. Es geht nur darum, dass dieses Vorschaubild möglichst krass ist.
22: Dass irgendjemand da draufklickt.
0: Genau, und der Abruf zählt.
22: Ja.
0: Und jetzt, seit kurzem, gibt es noch neue krasse Varianten, diese Vorschaubilder zu generieren, und zwar mit Deepfakes. Also KI-generierte Vorschaubilder, in denen Frauen, die tatsächlich auf dem Teufelsrad waren, ausgezogen werden. Wir haben mit einer Person gesprochen, die davon betroffen ist, und die hat uns erzählt, dass sie immer eine Radlerhose trägt, wenn sie auf dem Teufelsrad ist. Und dann gibt es aber Bilder von ihr, bei denen es so wirkt, als wäre sie nackt drauf gewesen.
22: Okay, also um das nochmal zusammenzufassen, Katharina, an der Stelle. Es gibt im Netz Videos von Frauen auf dem Teufelsrad mit eindeutig sexuell konnotierten Videotiteln, teilweise fast schon pornoartige Thumbnails. Und dahinter steckt unter anderem ein Netzwerk an YouTubern aus der Ukraine, aber du hast gesagt, auch noch viele andere. Und was die wahrscheinlich alle gemeinsam haben, ist, dass sie damit Geld machen wollen. Und da gibt's ja aber noch mehr Methoden, oder?
0: Der offensichtlichste Weg, Geld zu verdienen, ist über Werbung.
22: Mhm.
0: Das heißt, je mehr Klicks, je mehr Abrufe ein Video hat, desto mehr Geld kann man damit verdienen. Was wir auch beobachtet haben, ist, dass Accounts Abos anbieten.
22: Mhm.
0: Also 1,99 im Monat beispielsweise kriegt man exklusives Material. Wir haben auch Personen gefunden, die dieses Material verkaufen,
22: mhm,
0: damit andere damit Geld machen können, indem sie diese Videos online stellen. In einer ukrainischen Telegram-Gruppe hat ein Mann eine Anzeige geschaltet und gesagt, er würde Teufelsrad-Videos zum Verkauf anbieten und der verlangt unterschiedliche Preise. Wenn nur Frauen drauf sind, dann kostet das 6 Euro pro Minute. Wenn das eine gemischte Gruppe ist, also Männer und Frauen, dann kostet es nur mehr 1,50 Euro und wenn nur Männer drauf sind, 1 Euro.
22: Das ist so abgefahren. Also, dass es da wirklich auch so eine Preisauflistung gibt. Musik zurück zur Situation von Sandra, wenn jetzt so ein Video online ist. Und wir reden da wirklich, ich sag's nochmal, von Millionen von Views. Also das ist ein riesengroßes Ding gewesen. Kann man das irgendwie eigentlich wieder aus dem Internet löschen oder geht das gar nicht?
0: Man kann das schon beim Plattformbetreiber beantragen und das klappt auch immer wieder. Aber man muss sagen, das ist eine langwierige Angelegenheit, auch weil diese Videos offenbar immer wieder neu hochgeladen werden.
21: Also bis ich diese Videos gelöscht bekommen habe, hat das tatsächlich ein paar Wochen gedauert. Und es waren über 10 Videos, habe ich auf einmal löschen lassen und einen Tag später war alles wieder online.
0: Und diese viralen Videos von Sandra sind nicht mehr online, aber wir haben im Nachgang dann immer noch 29 verschiedene Bilder und Videos von ihr gefunden auf anderen Plattformen, die immer noch online waren.
22: Das heißt, der Account, der dieses Ursprungsvideo von Sandra veröffentlicht hat, dass das so krass viral ging, der wurde gesperrt oder zumindest das Video gelöscht?
0: Der Account wurde gesperrt, weil er gegen die Community-Richtlinien verstoßen habe.
22: Von der Plattform?
0: Genau.
22: Und trotzdem gibt's Aufnahmen aus diesem Video noch in, ihr habt herausgefunden, 29 anderen Versionen im Internet.
0: Genau, weil auf anderen Accounts die Videos immer noch online sind.
22: Okay, also wenn was so viele Aufrufe hat, ein Video, würdest du sagen, ist es überhaupt möglich, das komplett aus dem Internet zu löschen?
0: Es ist auf alle Fälle sehr schwierig, das zu tun, ja.
22: Wenn wir schon über die Plattformen sprechen, was tun die dagegen?
0: Wir haben die konfrontiert und sie haben die Accounts, die wir genannt haben, haben sie gelöscht. Unsere konkreten Fragen über dieses ganze Phänomen Teufelsrad, über dieses ganze Genre, die haben sie nicht beantwortet. Sie haben aber gesagt, dass solche Art von Videos gegen deren Community-Richtlinien verstoßen würden.
22: Wie machen das dann die Accountbetreiber eigentlich, dass die nicht sofort gesperrt werden? Wie gehen die da vor?
0: Dieses Phänomen der Teufelsrad-Videos, das gibt es ja jetzt schon ein paar Jahre. Und man kann beobachten, dass in den ersten Jahren, da waren zum Beispiel die Titel viel expliziter.
22: Wie bei Sandra.
0: Sexy Drunk Girl, sowas gab's da. Das ist ein bisschen zurückgegangen. Jetzt ist man irgendwie so bei Heiße Fahrt am Teufelsrad gelandet. Also da merkt man schon, da wird ein bisschen zurückgeschraubt. Weil im Zweifel ist es wichtiger, die Monetarisierung nicht zu verlieren, als dass ein Video viral geht, für das man dann im Zweifel ja kein Geld verdient. Und die Vorschaubilder, die werden ja auch nicht gesperrt. Das heißt, die werden von den automatisierten Systemen auf den Plattformen nicht erfasst. Ganz besonders interessant finde ich dabei die Deepfake-Vorschaubilder. Weil da werden Frauen, die angezogen auf dem Teufelsrad waren, mit entblößten Brüsten gezeigt, aber die haben alle keine Brustwarzen. Weil schon bekannt ist, dass eben diese Brustwarzen bei Frauen das ist, was die algorithmischen Systeme, die Inhalte moderieren, quasi rausfiltern. Also der Teil mit den Titeln, das ist quasi softer geworden. Aber mit die Vorschaubilder, die Deepfake-Vorschaubilder im Speziellen, die sind natürlich viel krasser als das, was da jemals zuvor da war.
22: Wie verhalten sich denn die Betreiber des Teufelsrads?
0: Wir haben die Betreiber des Teufelsrads mehrfach gefragt, ob sie uns ein Interview geben oder uns eine Drehgenehmigung. Und es wurde immer abgelehnt. Sie haben uns dann über ihren Anwalt mitteilen lassen, dass sie sich bemühen, durch entsprechende Vorkehrungen Upskirting zu vermeiden. Das heißt, sie hängen Schilder auf, da steht dann drauf, Upskirting ist eine Straftat. Und sie sagen auch, dass sie, wenn sie jemanden im Verdacht haben, dass die Person Upskirting-Aufnahme macht, dass sie dann die Polizei rufen. Und über die Medien ist ja auch bekannt, dass sie kostenlos Radlerhosen verteilen.
22: Und würdest du sagen, das passiert alles auch? Hast du da irgendwelche Erkenntnisse?
0: Wir waren ja am ersten Tag der Wiesn nochmal am Teufelsrad und haben quasi den Reality-Check gemacht. Wir haben geguckt, was davon passiert und was davon passiert nicht. Und diese Schilder, die hängen tatsächlich. Also direkt am Eingang ist ein großes Plakat, das steht auf Deutsch und Englisch drauf, Upskirting is a crime. Was nicht passiert ist, dass, wenn man nicht weiß, dass dort kostenlos Radlerhosen verteilt werden, dann kriegt man das auch gar nicht mit, weil da gibt es keine Durchsagen oder keine Schilder. Die werden jetzt nicht beworben, genau.
22: Und was ist so mit der Tatsache, dass da auch mal eine Durchsage kommt, wenn da jemand irgendwie lange filmt?
0: Am ersten Wiesn-Samstag haben wir das nicht festgestellt. Da gab es nämlich keine Durchsagen. Was wir aber gesehen haben an diesem ersten Wiesn-Samstag war, dass mehrere Personen wirklich über einen längeren Zeitraum gefilmt hatten. Zum Teil hatten die auch mehrere Geräte dabei. Das Smartphone in der einen, die GoPro in der anderen Hand zum Beispiel. In den letzten Tagen hat es dann aber wohl Durchsagen gegeben. Das haben wir auf Videos gesehen, die aus diesem Jahr stammen. Da wird eben an die Zuschauer appelliert, nicht unter die Röcke zu filmen. Wie oft und wie regelmäßig es diese Durchsagen aber tatsächlich gibt, das wissen wir nicht.
1: Okay, und hat sich das Teufelsrad dazu schon geäußert?
0: Nein, bis zum Redaktionsschluss dieser Sendung haben sie sich nicht geäußert.
1: Okay. Nochmal zurück zu Sandra und ihrem Video. Hat sie sich jemals versucht, da juristisch irgendwie mit auseinanderzusetzen und zu wehren?
0: Ja, das hat sie. Sie hat im ersten Schritt die Teufelsradbetreiber angesprochen und die haben dann Anzeige gegen Unbekannt erstattet. Und die Staatsanwaltschaft München hat auch Ermittlungen eingeleitet.
21: Die Staatsanwaltschaft hat aber leider das Verfahren wieder eingestellt, weil sie der Meinung waren, dass nur der normale Ablauf des Teufelsrads zu sehen ist.
0: Sandra wollte das nicht auf sich beruhen lassen und hat noch mal einen Brief an die Staatsanwaltschaft geschrieben und da reingeschrieben, dass diese sexistischen Aufnahmen ihre Würde und die von vielen anderen Frauen verletzen würde.
21: Die Überschriften waren ganz klar, sexy Babes, sexy Girls. Da braucht man gar nicht, glaube ich, zu diskutieren, was für Videos das sind, was für Ziele diese Videos haben.
0: Sie hat auch noch Screenshots mitgeschickt, auch Bilder von anderen Frauen, wo die Frauen mit gespreizten Beinen da sitzen und so Smileys in den Intimbereich kopiert wurden zum Beispiel. Daraufhin hat die Staatsanwaltschaft wieder Ermittlungen gestartet, die aber wieder eingestellt, weil die Aufnahmen nur den üblichen Ablauf am Teufelsrad zeigen würden und dass eben nicht sicher bewiesen werden konnte, dass beim Filmen gezielter Intimbereich aufgenommen werden sollte.
1: Da steht ja auch die Frage drüber, ab wann so ein Video dann strafbar wird und ab wann wir dann von Upskirting sprechen, was ja tatsächlich Straftatsbestand ist im deutschen Gesetz. Wie ist da der juristische Rahmen?
0: Diese Videos von Teufelsrad, die werden ja immer landläufig Upskirting-Videos genannt. Und genau, es gibt auch einen Upskirting-Paragrafen, das ist der 184k Strafgesetzbuch. Aber dieser Upskirting-Paragraf, der greift nicht, wenn eben keine nackten Genitalien zu sehen sind oder keine Unterwäsche, weil beispielsweise die Frauen Radlerhosen tragen, wie es eben immer als Tipp gegeben wird für Frauen, wenn sie aufs Teufelsrad gehen wollen.
1: Mhm. Ja, was ja auch schon auf eine Art irgendwie ein bisschen traurig ist, ne? Dass das so die einzige Sache ist, die das eigentlich verhindert, wenn Frauen sich dann wieder selber schützen. Und bei Sandras Video hast du ja vorhin schon gesagt, dass man eigentlich die Unterwäsche und die Beine schon sehr deutlich sieht. Also die Unterwäsche wäre ja da schon eigentlich ein Indiz, dass es eben schon unter diesen Paragraphen fallen könnte.
0: Genau, man sieht aber auch das Teufelsrad, man sieht sehr viel Publikum und man sieht diese ganze Szenerie.
1: Okay, also ganz normaler Ablauf am Teufelsrad, wie es von Seiten der Staatsanwaltschaft heißt.
4: Die meisten Betroffenen von bildbasierter sexualisierter Gewalt machen leider immer noch die Erfahrung, dass die Fälle durch die Strafverfolgungsbehörden nicht besonders ernst genommen werden und oft relativ schnell auch wieder eingestellt werden.
0: Das geht ganz vielen Betroffenen so. Das hat uns auch Josephine Ballon von HateAid gesagt. Das ist eine Organisation, die Menschen dabei hilft, die betroffen sind von digitaler Gewalt. Und die sagt auch noch, dass das halt ein enormer Kontrollverlust ist für die Betroffenen.
4: Wenn sie sich auf diesen Bildern plötzlich wiederfinden, wenn vielleicht die Bilder auch schon seit Monaten oder Jahren verbreitet werden und sie jetzt erst darauf aufmerksam werden, das ist eine Ausnahmesituation und mit einer erheblichen psychischen Belastung verbunden. Und natürlich auch mit sozialen Folgen, denn sie sind ja nicht die Einzigen, die solche Bilder dann im Internet finden, sondern das kann auch aus dem sozialen Umfeld gesehen werden und das ist eine massive Belastung.
1: Was können denn Betroffene tun, um sich zu wehren, wenn so ein Video dann tatsächlich auch öffentlich wird?
0: Josephine Ballon von HateAid, die ja sehr viel Erfahrung darin hat, Betroffenen in so einer Situation zu helfen, die sagt, man solle unbedingt Strafanzeige stellen.
4: Wenn man keine Anzeige stellt, dann ist es natürlich vorprogrammiert, dass auch keine Strafverfolgung stattfinden wird. Dann gibt es gar keine Chance. Und deswegen raten wir natürlich trotzdem dazu, wenn man sich das zutraut, eine Strafanzeige zu stellen. Das ist auch wichtig, damit die Fälle überhaupt in den Strafverfolgungsstatistiken landen.
0: Und darüber hinaus soll man auch Strafantrag stellen, weil es nicht nur den Upskirting-Paragraphen gibt, sondern solche Aufnahmen können auch eine Verletzung des Persönlichkeitsrechts sein.
4: Da ist es auch nicht entscheidend, dass diese Szenen in der Öffentlichkeit stattgefunden haben oder dass da noch andere Personen mit drauf sind. Das macht sie nicht zu erlaubten Bildaufnahmen und erlaubt schon gar nicht die Verbreitung dieser Bildaufnahmen im Internet.
1: Auch wenn, und das muss man, glaube ich, sagen, das natürlich super anstrengend ist, von der Frau dann auch noch Anzeige zu stellen, wenn man eh so einer vulnerablen Situation ausgesetzt ist. Scham und Ekel spielen da eine Rolle und wahrscheinlich auch Angst. Also das ist, glaube ich, schon eine absolute Ausnahmesituation und macht ja auch, um mal auf dieses Teufelsrad nochmal zurückzukommen, so, das ist ja eigentlich was Witziges. Ich war da ja auch schon mal drauf. Ne? Das macht ja Spaß, es ist lustig, eigentlich ist es eine gute Stimmung, es ist ein schöner Ort. Und ich glaube, das macht es halt Frauen einfach krass kaputt, oder?
0: Ja, ich habe keine Lust mitzufahren. Wenn man mitfahren möchte, dann würde ich in einer gemischten Runde mitfahren, also wo Männer und Frauen gemeinsam auf dem Teufelsrad sind. Weil in diesem Teufelsrad, da werden ja immer so Runden ausgerufen. Jetzt alle Männer über 30, alle Leute aus Österreich oder alle Frauen oder eben Männer und Frauen. Und im Internet landen ja vor allen Dingen Aufnahmen von diesen Damenfahrten. Hm. Da könnte man den Eindruck bekommen, dass das Teufelsrad nur was ist, wo Frauen mitfahren können. Aber das stimmt ja überhaupt nicht. Da sind ja ganz viele Leute drauf. Und deshalb ist das wahrscheinlich, wenn man richtig Bock drauf hat, ist das das größte Mittel, um zu verhindern, dass man im Internet landet.
1: Vielen Dank, dass du da warst.
0: Gerne.
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2: Ruhig wird es nicht in der CDU. Nach dem Rückzug von Jens Spahn aus dem Haushaltsausschuss sorgte nun Staatsminister Amthor für Diskussionen. Der CDU-Politiker hatte sich einen eigenen Strandkorb ins Kanzleramt liefern lassen und erntete dafür Kritik. Unser Gastautor heute ist Harald Likus, Politikredakteur der Braunschweiger Zeitung. Er meint, in der Debatte um Philipp Amthor gehe es um mehr.
6: Wahrscheinlich schafft er es nicht in den Jahresrückblick. Der Strandkorb von Philipp Amthor. Dabei hätte er es eigentlich verdient, und zwar unter der Kapitelüberschrift »Mit solchem Quark beschäftigten sich die Deutschen 2026«. Die Überschrift klingt lustig, ist aber nicht so gemeint. Die Aufregung über diesen läppischen, selbstbezahlten, im Kanzleramt aufgestellten, für instinktlos erklärten und nun wieder abtransportierten Strandkorb reiht sich ein in die Geschichte einer sich selbst erfüllenden Prophezeiung. Die Politiker merken es einfach nicht, das ist die Botschaft. Der Konsens bröckelt weg, der Kredit, auf den die Akteure der repräsentativen Demokratie angewiesen sind, wird kaum noch gewährt. Und jede Verfehlung, jede Schamlosigkeit oder auch nur Ungeschicklichkeit wird von den Betrachtern als potenzielle Entlastung begrüßt. Motto, na wenn die so sind, dann ist es vielleicht gar nicht so schlimm, dass das tradierte System vor die Hunde geht. Dann brauche ich, der ich bislang gut damit gefahren bin, auch kein schlechtes Gewissen zu haben. Und so kommt es, dass dieselben Leute, die sich morgens über den neuesten destruktiven Quatsch ereifern, am Abend die Erosion der politischen Mitte beklagen. Lustig ist das nicht, traurig ist das.
2: Die Meinung von Harald Likus von der Braunschweiger Zeitung. Die Frankfurter Allgemeine Zeitung findet den Wirbel um den Strandkorb hingegen überzogen.
19: Der Shitstorm riecht freilich nicht nur ekelhaft, er hat auch die Wirkung eines Sandsturms. Er schleift Ecken und Kanten ab und Politiker endgültig rund. Auch Amthor glaubte nun nicht, den Sturm abwettern zu können. Der Strandkorb ist auf dem Weg zurück nach Mecklenburg-Vorpommern. Die Republik aber geht weiter einer Zukunft entgegen, in der politischen Mitte dringend benötigte Talente der Politik einen Korb geben und sie damit den wirklich Scham- und Skrupellosen an den Rändern überlassen, den man sie nicht überlassen dürfte.
2: Die Zeit findet weder den Strandkorb noch dessen symbolische Wirkung dekadent.
19: Deshalb überrascht es, dass Amthor nun seinen Strandkorb so schnell aufgegeben hat. Wem außer ihm und natürlich Markus Söder hätte man denn zugetraut, das harmlose Strandmöbel auf dem Regierungsbalkon zu verteidigen? Es muss wirklich schlecht bestellt sein um das bürgerlich-konservative Selbstbewusstsein, wenn selbst der sonst so schmerzfreie wie schalkhafte Amthor wegen ein bisschen Korbgeflecht Angst vor dem Volkszorn hat.
2: Die Tagespost aus Würzburg hält die Aufregung schlicht für falsch.
19: Wir führen die falschen Debatten. Entscheidend ist, ob es den Politikern der CDU gelingt, endlich die Reformen umzusetzen, die das Land dringend braucht. Ob sie das am Schreibtisch oder vom Strandkorb aus erledigen, ist völlig egal.
2: Das waren die Standpunkte. Zusammengestellt hat sie heute Bitül Sarikaya.

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1: Um 3 Uhr mit Juliette Groß. Noch immer ist unklar, ob das Kabinett die Pflegereform heute auf den Weg bringen kann. Union und SPD streiten weiter über die künftige Finanzierung der Pflegeversicherung. Aus Berlin, Isabel Karas.
2: Die Union ist da eben eher auf der Seite, das so über das System selbst zu regeln. Zunächst eben über die Kürzungen, dann eben bei Empfängerinnen und Empfängern von Pflegeleistungen. Die SPD will wiederum an eine Gruppe ran, die ja von der Union, ich sag mal, traditionell eher geschützt wird. Also das sind dann die Privatversicherten, Beamte, Menschen, die besser verdienen. Und da geht's dann im Kern eher um die Frage, wen belasten wir denn jetzt? Weil irgendwas tun müssen wir ja.
1: Kurz vor dem Tag der Deutschen Einheit am 3. Oktober berät das Kabinett heute über den Bericht der Ostbeauftragten Kaiser. Er liefert unter anderem Daten zu Ostdeutschen in Leitungsfunktionen der Bundesbehörden. Außerdem geht es in der Kabinettssitzung um härtere Strafen bei Gewalt gegen Beschäftigte der Bahn. Ungeachtet von Sicherheitswarnungen lehnt US-Präsident Trump gesetzliche Vorschriften für künstliche Intelligenz weiter ab. Stattdessen sollten sich die KI-Unternehmen freiwillig selbst regulieren, sagte Trump bei einem Treffen mit den Chefs der großen Tech-Konzerne. Aus Washington, Ralf Borchert.
3: Seit Wochen wird auch in den USA diskutiert, welche Regeln und Beschränkungen für die Entwicklung künstlicher Intelligenz notwendig sind. Doch Donald Trump lässt sich von all dem nicht beeindrucken. Nach dem Treffen mit den Chefs der amerikanischen KI-Branche im Weißen Haus sagte Trump wörtlich, wir dürfen sie nicht ausbremsen. Die USA hätten einen großen Vorsprung vor China und müssten diesen Vorsprung behalten, so Trump weiter. Selbstregulierung der KI-Branche reiche aus.
1: 7 Monate nach dem Urteil gegen Maja T. wird in Budapest heute die Entscheidung im Berufungsverfahren erwartet. Die nonbinäre Person aus Jena, die zur linken Szene gehört, war im Februar wegen schwerer tätlicher Angriffe auf mutmaßliche Rechtsextremisten in Ungarn zu 8 Jahren Haft verurteilt worden. Die Staatsanwaltschaft verlangt in der Berufung eine schärfere Strafe, die Verteidigung einen Freispruch. Maja T. war im Dezember 2023 in Berlin verhaftet und ein halbes Jahr später an Ungarn ausgeliefert worden. Nach Ansicht des Bundesverfassungsgerichts war die Auslieferung rechtswidrig. Das waren die Nachrichten. Das Wetter in Deutschland. Teils bewölkt und meist trocken, im Südosten Nebel, Tiefstwerte 19 Grad in Essen bis örtlich 4 Grad in Ostbayern. Tagsüber Wechsel aus Sonne und Wolken, später im Westen Schauer möglich, Höchstwerte 20 bis 30 Grad. Am Donnerstag im Osten meist freundlich und trocken, gebietsweise Regen und Gewitter möglich, 17 bis 26 Grad. Es ist 3:03 Uhr.
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4: Beginnt mit einer Gefahreninformation für Ginsheim-Gustavsburg. Im Bereich des Landkreises Groß-Gerau, Ortsteil Gustavsburg, kommt es durch einen Brand zu Rauchentwicklung. Meiden Sie das betroffene Gebiet, schließen Sie Fenster und Türen und schalten Sie die Lüftungen und Klimaanlagen ab. Zum Verkehr. Die A1 Osnabrück Richtung Bremen ist zwischen Bremen-Brinkum und Bremen-Arsten wegen Vermessungsarbeiten bis 6 Uhr früh gesperrt. Die A40 Duisburg-Essen ist zwischen Kreuz Duisburg und Kreuz Kaiserberg wegen Bauarbeiten in beiden Richtungen bis zum 5. Oktober gesperrt. Die A52 Mönchengladbach Richtung Düsseldorf ist zwischen Kreuz Nersen und Kreuz Karst wegen Fahrbahnerneuerungen bis morgen um 5 Uhr gesperrt. Die A73 Nürnberg Richtung Bamberg ist zwischen Bamberg Süd und Ost wegen Bergungsarbeiten gesperrt. Die A81 Schaffhausen-Singen ist zwischen Gott-Madingen und Hilzingen in beiden Richtungen wegen Tunnelwartungsarbeiten bis 6 Uhr gesperrt. Die B44 Groß-Gerau-Mannheim ist zwischen Bürstadt-Mitte und Lampertheim wegen eines brennenden Fahrzeugs in beiden Richtungen gesperrt. Und die B96 Berlin, der Tiergartentunnel, ist wegen Personalmangel bis ca. 5.30 Uhr gesperrt. Weiterhin gute Fahrt.
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4: Und die kommt von NDR Info in Hamburg. Ich bin Ben Wotzny. Hallo. Gestern war Weltherztag und das nehmen wir zum Anlass, unseren Blick nach Dänemark zu richten. Unsere nördlichen Nachbarn sind nämlich weit vorne, wenn es darum geht, die Überlebenschance bei einem plötzlichen Herzstillstand deutlich zu erhöhen. Das sogenannte Herzläufersystem gilt als vorbildlich. In Dänemark alarmiert eine App bei einem Notfall automatisch registrierte Ersthelfer in der direkten Umgebung. Die Bilanz ist beeindruckend. 99% der Fälle ist ein Helfer vor Ort und beginnt mit der Herzdruckmassage noch bevor der Rettungsdienst eintrifft.
5: Ein Wohnzimmer in Fredensborg, einem Vorort von Kopenhagen. Alf Dissing und Klaus Hedegaard sitzen am Esstisch und trinken Kaffee. Vor den beiden Männern liegen Erinnerungen an einen dramatischen Moment. Zeitungsausschnitte aus dem Jahr 2017 mit Artikeln darüber, wie Klaus Alf das Leben gerettet hat. Der heute 66-Jährige hatte damals zu Hause einen Herzstillstand. Klaus kam gerade vom Joggen.
6: Da war ein Alarm.
5: Da bekam ich einen Alarm aufs Handy und da bin ich direkt hierher gerannt. Das hat vielleicht 2 Minuten gedauert. An der Tür habe ich seine Frau Marianne getroffen. Sie hat mich angeschaut und gefragt, was machst du denn hier? Und ich habe gesagt,

0: Wenn du nicht rechtzeitig gefunden wirst, bist du eben weg. Ein Erste-Hilfe-Kurs in einer Wohnsiedlung im Kopenhagener Vorort Charlottenlund. Mehrere Teilnehmer knien vor Plastikpuppen auf dem Boden und üben Herzdruckmassage. Kursleiter Ole Nielsen ist selbst Herzläufer und zeigt seinen Teilnehmern immer auch die App, die Dänemark als erstes Land flächendeckend etabliert hat. Das Projekt läuft seit 2017 und inzwischen gibt es 61.000 aktive Herzläufer im ganzen Land. Ole demonstriert, wie die App funktioniert. Geht ein Notruf mit Herz-Kreislauf-Bezug ein, schickt die Notrufzentrale nicht nur den Notarzt und den Rettungswagen los, sondern die App informiert automatisch alle Ersthelfer, die in der Nähe sind, erklärt Ole. Sie fragt mich, ob ich verfügbar bin oder nicht. Ich kann natürlich auch Nein sagen, wenn ich zum Beispiel kleine Kinder nicht alleine lassen kann. Aber wenn ich Ja sage, weist die App mir einen Auftrag zu. Das kann sein, direkt zu der Person mit einem Herzstillstand zu laufen und mit der Wiederbelebung zu beginnen oder erstmal einen Defibrillator zu besorgen. Einen Schockgeber also, der ein Kammerflimmern des Herzens beenden kann. Parallel zur Herzläufer-App hat die Stiftung inzwischen in ganz Dänemark ein dichtes Netz an Defibrillatoren aufgebaut. Auch dadurch hat sich die Überlebensrate bei Herzstillständen in Dänemark in den vergangenen gut 20 Jahren vervierfacht. Alf Dissing ist dankbar, dass er als einer der Ersten von der App profitiert hat. Ich bin froh, dass ich gerettet wurde, sonst würde ich heute hier nicht sitzen. Ich habe bis jetzt fast 9 zusätzliche Jahre auf dem Konto. Die gewonnene Zeit verbringt er nicht nur mit seiner Frau Marianne und ihren Enkelkindern, sondern auch mit Klaus. Denn aus dem ersten Kontakt beim Notfall vor 9 Jahren ist inzwischen eine Freundschaft fürs Leben geworden.
1: Dänemark beschleunigt die Rettung bei Herzstillständen mit einer App, Skandinavien-Korrespondentin Jana Sinram berichtete. Herzkrankheiten sind tatsächlich die häufigste Todesursache weltweit. Die 8 Risikofaktoren sind Bluthochdruck, erhöhtes Cholesterin, Übergewicht, Rauchen, Diabetes, zu wenig Bewegung oder Schlaf und schlechte Ernährung. Hat man es also ganz alleine in der Hand, wie es seinem Herzen geht? Genau das hat mein WDR-Kollege Andreas Bursche den Kardiologen Marc Horlitz vom Krankenhaus Porz am Rhein gefragt.
2: Im Grunde genommen ja. Also wir müssen lernen, die Verantwortung für den eigenen Körper zu übernehmen, weil diese Risikofaktoren sind in der Tat die Ursachen, warum so viele Menschen Herz- und Gefäßerkrankungen haben.
3: Auf welche möglichen Symptome, also im Prinzip Hinweise von meinem Herz-Kreislauf-System, sollte ich denn achten? Also was sind so Dinge, wo Sie sagen, oh, da würde ich mal genauer hingucken?
2: Es muss ein bisschen unterscheiden. Sie haben ja gerade richtigerweise die Risikofaktoren genannt, die ja meistens fatalerweise gar keine richtigen Symptome auslösen. Hoher Blutdruck, manche Leute fühlen sich richtig wohl beim hohen Blutdruck, Blutzucker, Blutfette, die erhöht sind, merkt man nicht. Das sind aber die Vorboten, die über die Jahre dann irgendwann mal Gefäßverengung machen. Die Gefäßverengung, die wiederum am Herzen, können dann Beschwerden machen, Druck auf der Brust, Luftnot, Leistungsschwäche. Aber auch da haben wir sehr verschiedene Symptome. Gerade Frauen haben leider ganz andere Beschwerden als männliche Patienten. Die haben vielleicht nur Bauchschmerzen oder haben irgendwelche Infekte, gastrointestinale Infekte. Also sehr schwierig. Deshalb am besten schon bei den Risikofaktoren anfangen, die rechtzeitig erkennen und behandeln, damit man gar nicht erst in die Symptomatik und in die Herz-Kranz-Gefäß-Verengung kommt.
3: Jetzt haben Sie die Frauen schon angesprochen, die hatte ich tatsächlich auch auf der Liste, denn wir wissen ja, der weibliche Körper die letzten Jahrhunderte eher nicht so unter Beobachtung in Sachen Wissenschaft und Medizin, unter anderem in diesem Bereich. Das heißt, Frauen müssen nochmal auf ganz andere Dinge achten bei Herz-Kreislauf-Erkrankungen, auf Vorboten von Problemen als Männer?
2: Unbedingt. Also wir haben das Frauenherz, muss ich wirklich sagen, über Jahre, Jahrzehnte komplett vernachlässigt und das war falsch. Wir haben deshalb hier auch in unserer Klinik vor 3 Jahren ein Frauenherzzentrum gegründet, weil wir gesehen haben, wie wichtig das ist. Und Frauen haben ganz andere Beschwerden bei lebensbedrohlichen Situationen, auch beim Herzinfarkt. Das heißt, die Frauen müssen wissen, dass sie andere Beschwerden haben, damit sie sofort reagieren können. Und zum anderen reagieren Frauen auch anders auf Medikamentendosis, auf Medikamentendosis. Medikamente. Und dann ist es natürlich so, Frauen, wenn sie dann irgendwann in der Menopause weniger Östrogene produzieren, haben plötzlich Risikofaktoren, die sie vorher gar nicht hatten. Frauen haben sehr niedrigen Blutdruck. Plötzlich mit 50, 60 steigt der Blutdruck an, weil die Östrogene fehlen. Das wissen die Frauen nicht, denken aber immer, ich habe einen niedrigen Blutdruck. In Wirklichkeit ist die Gefahr schon da. Also darauf müssen wir aufmerksam machen und müssen dann natürlich rangehen.
3: Das klingt jetzt so, ich nenne mich jetzt mal, ich bin jetzt mal der Parade.

0: Der Patient, Mann wie Frau bin ich. Das klingt jetzt so kompliziert, wenn ich Ihnen zuhöre. Also alles nachzuvollziehen, aber oh, da muss ich aber gut aufpassen, dass mein Körper keinerlei Symptome zeigt. Und wie kann ich denn das schon vorzeitig im Griff behalten, dass es gar nicht erst zu was Schlimmerem kommt? Also ist es der jährliche Besuch beim Arzt?
1: Also ich glaube, es ist gar nicht so schwierig. Man muss jetzt nicht gleich zum Facharzt gehen, aber es reicht doch, wenn man zum Hausarzt geht, der vielleicht mal den Blutzucker abnimmt. Da gibt es einen Wert, einen HbA1c-Wert, der zeigt an, wie die Blutzuckerwerte in den letzten 4 Wochen waren. Dann kann man die Fettwerte mal abnehmen, dann kann man ein EKG machen und zu Hause den Blutdruck messen. Einfach mal den Blutdruck morgens, mittags, abends messen, mal an 2, 3 Tagen aufschreiben, zum Hausarzt gehen. Und ist das alles in Ordnung, dann kann man sehr beruhigt sein. Und dann noch einen kleinen Tipp, mal darauf achten, was ist denn mit den Eltern gewesen? Haben die mal einen Herzinfarkt gehabt oder Bruder, Schwester? Weil wenn da eine genetische Belastung ist, dann ist das noch ein Grund mehr, vielleicht genauer hinzugucken und vielleicht auch mal den Gang zum Kardiologen zu suchen. Aber wenn das erstmal gewährleistet ist und dann noch das Gewicht, das Körpergewicht, sagen wir mal, reduziert oder gehalten wird, dann kann einem, glaube ich, erstmal wenig passieren.
0: Also lieber mal das Fahrrad nehmen und nicht den E-Roller.
1: Jeden Tag am besten.
0: Ja, ich bin dran. Bluthochdruck ist ja eine leise Gefahr für das Herz, aber gleichzeitig der relevanteste Faktor bei Herzkrankheit. Sie haben das gerade auch angesprochen, das schleicht sich so rein. Jeder dritte Erwachsene in Deutschland hat zu hohen Blutdruck. Und jeder fünfte weiß aber nicht von seiner Erkrankung, also dass das Blut zu sehr drückt. Wie kann denn das sein?
1: Naja, der Blutdruck führt dazu, wenn er ein bisschen höher ist, dass man sogar noch motivierter, noch agiler ist. Die fühlen sich wohl bei höheren Blutdrücken. In 80% sind die Bluthochdrücke allerdings genetisch bedingt. Man kann gar nichts dafür oder man ist einfach zu übergewichtig. Und die erste Maßnahme, um den Blutdruck zu senken, wenn man weiß, man hat einen Blutdruck, ist die Gewichtsreduktion. Also wenn jemand übergewichtig ist und der nimmt sein Gewicht runter von 5 bis 10 Kilo, braucht er zum Beispiel keine Tabletten mehr. Das heißt also, das geht dann auch mit dem Gewicht einher und mit der Genetik. Das heißt, wir können es nur wissen, indem man misst, also ein Blutdruckmessgerät zu Hause haben und dann mal ab und zu bei sich und bei dem Partner mal messen und dann gucken, wo man steht.
0: Jetzt der Abschluss, Herr Professor. Wenn Sie nur einen Tipp geben dürften, nur einen Tipp, damit es meinem Herz, meinem Kreislaufsystem gut geht, was würden Sie da sagen?
1: Bewegung, Bewegung, Bewegung. Bleiben wir schlank, dann haben wir eine hohe Chance, auch wirklich gesund zu bleiben.
2: Sagt Professor Marc Horlitz vom Krankenhaus Porz am Rhein.
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2: Das Stadion an der Alten Försterei ist eigentlich die Heimat des Berliner Fußball-Bundesligisten FC Union. Gestern aber rollte dort kein Ball, es wurden Preise vergeben. Für Ideen, die Menschen zusammenbringen, neue Begegnungsorte schaffen und ihre Heimat lebenswerter machen. Mehr als 1000 gemeinnützige Organisationen aus den ländlichen Regionen Ostdeutschlands haben sich in diesem Jahr mit ihren Ideen beim Engagementwettbewerb Machen 2026 beworben. Die besten von ihnen wurden nun geehrt und das mit viel Applaus.
4: Beifall für eine Initiative aus Mittelthüringen. Die Gemeindediakonie Lebensfreude in Dreigleichen gibt pflegenden Angehörigen Zeit für sich. Geschäftsführerin Cora Schulter erklärt das Prinzip des teils ehrenamtlich organisierten Projekts.
5: Also unser Kulturtaxi kommt mit unseren Alltagsbegleitern und einer unserer Alltagsbegleiter bleibt eben bei dem zu Pflegenden zu Hause, betreut denjenigen und der pflegende Angehörige kann mit uns einen schönen kulturellen Abend, Nachmittag, Tag verbringen.
4: Das Kulturtaxi gehört zu den Projekten, die der Wettbewerb Machen 2026 unterstützt. 107 Projekte erhalten bis zu 10.000 Euro, weitere 100 jeweils 2.500 Euro. Insgesamt fließen mehr als 830.000 Euro. Die Ostbeauftragte der Bundesregierung und Mitorganisatorin des Wettbewerbs, Elisabeth Kaiser, hält das für gut investiertes Geld. Kleinere Initiativen im Osten scheiterten häufiger an bürokratischen Förderprogrammen und strukturellen Hürden.
6: In Westdeutschland gibt es große, kapitalstarke Stiftungen. Das haben wir so in Ostdeutschland nicht.
4: Zusätzlich sieht SPD-Politikerin Kaiser nach den starken Wahlergebnissen der AfD die Zivilgesellschaft unter Druck. Einige Initiativen seien vorsichtiger geworden. Engagement für Minderheiten oder gegen Rechtsextremismus werde teils in Frage gestellt.
6: Also für mich ist es wichtig, dass wir heute auch vom Machenwettbewerb das Signal aussenden, wir sehen euer Engagement. Euer Engagement ist nicht aus dem Fokus, sondern gerade jetzt umso wichtiger, wo wir eben auch sehen, dass es Kräfte gibt, die wollen keine engagierte Zivilgesellschaft.
4: Die Initiativen schaffen zugleich Orte, an denen Menschen mit unterschiedlichen politischen Ansichten miteinander ins Gespräch kommen. Darauf verweist Jan Holze aus dem Vorstand der Deutschen Stiftung für Engagement und Ehrenamt, die den Wettbewerb ebenfalls mitträgt.
7: Wichtig ist, dass die Vereine in Ostdeutschland alle sozialen Schichten zusammenbringen und auch alle politischen Einstellungen. Und dementsprechend finden natürlich die gesellschaftlichen Debatten in diesen Vereinen statt. Umso wichtiger ist, dass wir sie trotzdem unterstützen.
4: Der Staatsminister für Sport und Ehrenamt, Ronald Rauer, ist ebenfalls bei der Preisverleihung im Berliner Stadion an der Alten Försterei dabei. Für ihn ist klar, wer Verantwortung übernimmt und Menschen zusammenbringt, stärkt auch die Demokratie.
8: Alle, die sich engagieren in dem Bereich, sind mit dafür zuständig, dass quasi auch Demokratie gestärkt wird, auch die Gemeinschaftssinn gestärkt wird. Und das sind einfach Dinge, die unsere Gesellschaft auch heutzutage dringend wichtig hat.
4: Die Demokratie steht auch bei einem weiteren ausgezeichneten Projekt aus dem Märkisch-Oderland in Brandenburg im Mittelpunkt. Der Geschichts- und Heimatverein Guso Platko macht die politische Wende 1989-90 in der DDR zum Planspiel für junge Menschen. Thomas Drewing vom Verein erklärt das Konzept.
9: Sollen sich Menschen, die nicht von der Zeit betroffen waren, in verschiedene Entscheidungsprozesse reindenken und eine Entscheidung treffen? Also, gehe ich rüber in den Westen, fliehe ich über die Botschaft, was ist mit der ersten Arbeitslosigkeit nach der Wende, also all solche Dinge.
4: Der Wettbewerb Machen will solche Initiativen stärken und damit auch den gesellschaftlichen Zusammenhalt in ländlichen Regionen Ostdeutschlands.
2: Dietrich Karl Meurer über den Wettbewerb Machen 2026. Wir bleiben in Ostdeutschland, genauer gesagt in Brandenburg. Auch dort, ist ja klar, wird das Ringen der Großen Koalition um die Pflegereform genau beobachtet. Den Pflegekassen droht die Pleite, sollten sich CDU, CSU und SPD nicht zügig verständigen. Allein in Brandenburg sind es über 200.000 Menschen, die pflegen oder gepflegt werden. Und die schauen mit Sorge auf die Reform. Amelie Ernst hat eine Pflegeberaterin getroffen.
10: Erzählkaffee, Bastelnachmittag, Kegelabend. Senioren in und um Grünheide kennen Kerstin Wasmuth. Sie nennt sich selbst die Kümmerin und organisiert im Auftrag der Gemeinde nicht nur jede Menge Aktivitäten, sondern berät die Senioren und ihre Angehörigen auch rund um das Thema Pflege. Wegen der anstehenden Pflegereform sind viele verunsichert und fragen sich, wofür künftig noch Geld da ist. Auch Kerstin Wasmuth ist alarmiert.
11: Insgesamt ist das natürlich ein Sparprogramm. Es geht auch damit los, dass bei Pflegegrad 2 und 3 in den ersten 3 Monaten nur noch das halbe Budget gezahlt werden soll. Das ist mir völlig uneinleuchtend, weil gerade in der ersten Zeit ist Pflege besonders aufwendig. Da hat man noch keine Routinen. Da braucht man vielleicht auch besonders viel Unterstützung von außen. Also das ist für mich ein reines Sparprogramm.
10: Falsch findet Kerstin Wasmuth außerdem, dass Stand jetzt die 131 Euro Entlastungsbetrag beim Pflegegrad 1 wegfallen sollen. Damit konnten sich Pflegebedürftige bisher relativ unbürokratisch Unterstützung beispielsweise im Haushalt organisieren. Gleiches gelte für die sogenannte Verhinderungspflege, also ein Budget, mit dem Pflegen der Angehörige zeitweise entlastet werden.
11: Das, was immer behauptet wird, dass es da oft so Missbrauch gibt, kann ich aus meiner praktischen Erfahrung hier nicht bestätigen. Die Menschen, die ich beraten habe, die haben das alle wirklich dringend gebraucht.
10: Die Zahl der Pflegebedürftigen steigt auch in Brandenburg rasant. In die Debatte zwischen Union und SPD auf Bundesebene will sich Brandenburgs CDU-Fraktionschef Steven Breetz trotzdem nicht einmischen.
12: Ich möchte mich an einem Koalitionsstreit nicht beteiligen. Ich erwarte, dass diese Bundesregierung Antworten liefert, abgestimmte Antworten liefert, die dann auch gemeinsam kommuniziert werden. Und ich erwarte, dass dieses öffentliche Hickhack eingestellt wird. Diese parteipolitische Komponente, die finde ich in diesen Tagen schwierig.
10: Von Ludwig Schetz, dem parlamentarischen Geschäftsführer der SPD im Landtag, kommt dagegen Rückendeckung für die Forderung der Bundes-SPD, für den Eigenanteil in Pflegeheimen einen Kostendeckel einzuführen.
13: Wenn man seine gesamten Ersparnisse aufbringen muss, um einen Heimplatz zu zahlen, dann wird es aus meiner Sicht schwierig. Und darüber hinaus die Angehörigen ja an vielen Stellen auch einspringen müssen. Und das kann es eigentlich ja unterm Strich nicht sein.
10: Das sieht die Pflegekümmerin Kerstin Wasmuth in Grünheide ähnlich. Allerdings werde vergleichsweise viel über die Kosten der Pflege in Einrichtungen diskutiert. Und viel zu wenig über die deutlich größere Zahl derjenigen, die zu Hause gepflegt werden.
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2: Die Hauptkriegsverbrecher des NS-Regimes standen ab November 1945 vor Gericht. Heute, vor 80 Jahren, wurden die Urteile in diesem ersten Nürnberger Prozess gesprochen. Volkert Lenz blickt zurück.
14: Nürnberg im Ausnahmezustand. Das Ende des Kriegsverbrecherprozesses zeigt sich sogar im Straßenbild.
15: Das Gebiet um den Justizpalast ist für jeden Verkehr gesperrt. Panzer und Posten sichern die Straßenecken. Militär- und Polizeipatrouillen kreuzen durch die Stadt.
14: Im Gerichtssaal drinnen ist es voller als je zuvor. Eine ungeheure Spannung liegt in der Atmosphäre, berichten zwei Radioreporter, bevor die Urteilsverkündung beginnt.
16: Jetzt erheben sich alle. Der Gerichtshof tritt ein.
17: Ja, erst kommen die beiden Franzosen mit ihren weißen Plastrons und Umhängen. Dann kommt Mr. Parker, der Amerikaner.
14: Hermann Göring, zweitmächtigster Mann nach Adolf Hitler während der Nazi-Diktatur, ist der erste Angeklagte, der sein Urteil vom Internationalen Militärtribunal an diesem Tag empfängt.
18: The International Military Tribunal sentences you to death by hanging.
19: Göring ist zum Tod durch Strang verurteilt worden, wie Sie eben gehört haben.
14: Göring baute die Gestapo auf, schuf die ersten Konzentrationslager und war auch für die Überfälle Hitler-Deutschlands auf andere Länder verantwortlich. So wird er in allen vier Anklagepunkten des Tribunals für schuldig befunden. Für Verbrechen gegen den Frieden, für die Durchführung von Angriffskriegen, für Kriegsverbrechen, für Verbrechen gegen die Menschlichkeit. Genau diese Fragen untersucht das Tribunal. Rund 10 Monate dauert der Prozess, 403 öffentliche Sitzungen hält der Gerichtshof ab. Abscheuliche und skurrile Auftritte gibt es in dem Verfahren. Fast unerträglich die Zeugenaussagen von Rudolf Höss, der 3,5 Jahre lang das Konzentrationslager Auschwitz führte.
20: Und in dieser Zeit sind Hunderttausende von Menschen dort in den Tod geschickt worden. Ist das richtig?
19: Jawohl.
14: Nahezu grotesk der Auftritt von Führerstellvertreter Rudolf Höss, der das Gericht erst von seinem Gedächtnisverlust überzeugen will, das dann aber später widerruft.
21: Ab nunmehr steht mein Gedächtnis auch nach außen hin wieder zur Verfügung. Die Gründe für das Vortäuschen von Gedächtnisverlust sind taktischer Art. Tatsächlich ist lediglich meine Konzentrationsfähigkeit etwas herabgesetzt.
22: Angeklagter Ernst Kaltenbrunner.
14: Zurück zu den Urteilen.
22: Gemäß den Punkten der Anklageschrift, nach denen Sie für schuldig befunden wurden, verurteilt das internationale Militärgericht Sie zum Tode durch den Strang.
14: Mehrere Stunden dauert es, die Schuldsprüche für jeden einzelnen der 22 Angeklagten zu verlesen. 12-mal gibt es ein Todesurteil, 3-mal lebenslange Haft für die Nazi-Verbrecher. Hinzu kommen 4 langjährige Haftstrafen, aber auch 3 Freisprüche. Filmaufnahmen von den Angeklagten sind bei der Verkündung nicht erlaubt. So müssen Beobachter deren Reaktion schildern, wie zum Beispiel bei Joachim von Ribbentrop, Hitlers Außenminister.
23: Ribbentrop ist zum Tode verurteilt. Er steht da mit schütterem weißen Haar, müde, einen bitteren Zug um den Mund, mit verschleierten Augen.
14: Der Holocaust stand übrigens nicht im Zentrum der Anklage. Auch nicht die zahllosen Morde an Sinti und Roma. Der Straftatbestand des Völkermordes existierte noch nicht. Deshalb wurden vor allem Verbrechen gegen die Menschlichkeit und Kriegsverbrechen verfolgt. Am 30. September 1946 begann die Verkündung der Urteile im Nürnberger Kriegsverbrecherprozess. Das war heute, vor 80 Jahren.
2: Und das war der Stichtag von Volkert Lenz.
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10: Mit Simon Schmidt und einem Blick zum Fußball vom Abend. In der Nations League hat Spanien im ersten Heimauftritt seit der WM eine überzeugende Leistung gezeigt. Der Weltmeister besiegte Kroatien mit 4:1. Einzelheiten von Ina Kast.
24: Der Weltmeister bleibt auch in der Nations League makellos. Die Spanier waren wie gewohnt spielfreudig. Herausragend war Lamine Yamal, der mit 2 Toren und einer Vorlage großen Anteil am 4:1 Erfolg über Kroatien hatte. Spanien führt seine Vierergruppe souverän an. Dahinter duellieren sich die Kroaten mit England um Tabellenplatz 2. Die Three Lions haben beim Gastspiel in Tschechien einen wichtigen Sieg für Selbstvertrauen geholt. Durch Tore von Gordon und Kane gewann das Team des deutschen Trainers Thomas Tuchel mit 2:0. Gegner Tschechien musste allerdings auch schon ab der 25. Minute wegen eines Platzverweises in Unterzahl spielen.
10: Am Donnerstag ist auch das deutsche Team wieder in der Nations League gefragt. Serbien ist zu Gast in München. Das DFB-Team will den ersten Sieg unter Trainer Jürgen Klopp. Sollte das nicht gelingen, wäre das historisch. Noch nie hat ein deutscher Bundestrainer in seinen ersten 3 Spielen keinen Sieg feiern können.
0: Außerdem braucht es 3 Punkte, um realistische Chancen auf das Weiterkommen in der Nations League nicht schon zu verspielen. Die Sorgen bei Manchester City dürften nochmal viel größer sein. Dem Fußballverein aus England drohen nämlich heftige Strafen, weil er gegen Finanzregeln verstoßen hat. Das hat die Premier League offiziell bestätigt. Zu dem Ergebnis kam zuvor eine unabhängige Kommission. Franziska Hoppen.
1: Also laut Premier League hat diese unabhängige Kommission festgestellt, dass City zwischen 2009 und 2018 mit einer Reihe seiner kommerziellen Partner Scheinverträge abgeschlossen hat, um die Einnahmen des Vereins künstlich aufzublähen und so Kosten, um umgerechnet mehr als 1 Milliarde Euro zu senken. Das sollte den Anschein erwecken, dass City Finanzvorschriften einhält. Der Verein hat demnach außerdem falsche Jahresabschlüsse vorgelegt und die tatsächliche Finanzlage vor Wirtschaftsprüfern und den Fußballaufsichtsbehörden verschleiert. Und City soll auch die Ausgabenobergrenzen der Premier League und der UEFA erheblich überschritten haben und mehrfach gegen seine Pflichten zur Zusammenarbeit gegenüber der Liga verstoßen haben. Der Geschäftsführer der Premier League, Richard Masters, der hat das so zusammengefasst: City habe fast ein Jahrzehnt lang, Zitat, systematisch gegen die Regeln der Premier League verstoßen.
0: Manchester City kann bis Freitag Einspruch erheben und hat das bereits auch schon angekündigt. Mögliche Sanktionen sind Geldstrafen, Punktabzüge oder sogar ein Zwangsabstieg. Über die Strafen wird nochmal extra beraten. Wann ist offen. Die deutsche Fußball-Frauen-Nationalmannschaft geht nach dem kommenden Wochenende in ihre erste Länderspielpause der Saison. Welche Spielerinnen im Kader sind und wer fehlt, weiß Christopher Klein.
5: Mit einem Neuling und mehreren Rückkehrerinnen gehen die DFB-Frauen in ihre ersten Länderspiele auf dem Weg zur WM kommenden Sommer in Brasilien. Erstmals mit dabei ist die 19-jährige Offensivspielerin Lisa Baum, die erst vor kurzem von RB Leipzig zum FC Arsenal nach London gewechselt ist. Kapitänin Julia Gwin ist erstmals nach ihrer Schulterverletzung wieder im Kreis des Nationalteams mit dabei. Genauso wie Innenverteidigerin Bibiane Schulze-Solano, die ebenfalls lange ausgefallen war. Stammtorhüterin Ann-Kathrin Berger pausiert nach Absprache mit Bundestrainer Wück und seinem Team. Neben ihren etatmäßigen Vertreterinnen Ena Mamutovic und Stina Johannes wurde auch Hoffenheims Laura Dick in den Kader berufen.
0: Deutschland spielt am 9. Oktober in Karlsruhe gegen Australien und am 13. Oktober in Bremen gegen Japan. Die deutschen Basketballteams haben einen ganz bitteren europäischen Abend erlebt. Mit Bayern München, Frankfurt, Rostock und Chemnitz haben alle deutschen Vertreter deutliche Niederlagen kassiert. Unter anderem haben die Bayern mit 76-100 bei Fenerbahce Istanbul verloren.
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6: Um 3.29 Uhr mit Juliette Groß. Das Bundeskabinett befasst sich heute mit dem Schutz von Bahnbeschäftigten. Im Gesetzentwurf von Justizministerin Hubig sind härtere Strafen bei Angriffen vorgesehen. Aus der Nachrichtenredaktion Simone Kienzle.
7: Wer Zugbegleiter oder andere Bahnbeschäftigte angreift, muss laut dem Entwurf in Zukunft mit mindestens 6 Monaten Haft rechnen. In schweren Fällen soll es mindestens 1 Jahr sein. Das Gesetz würde dann unter anderem auch für Attacken auf Polizisten, Rettungskräfte oder Gerichtsvollzieher gelten. Die Verschärfung eingefordert hatten zuletzt die Gewerkschaft EVG und der Betriebsrat der DB Regio. Sie drohten zwischenzeitlich damit, den Regionalverkehr lahmzulegen, wenn das Gesetz nicht in diesem Jahr kommt. Im Februar war ein Zugbegleiter von einem Fahrgast angegriffen und tödlich verletzt worden.
6: Ob das Kabinett wie ursprünglich geplant über den Gesetzentwurf zur Pflegereform beraten wird, ist noch unklar. Union und SPD haben offene Fragen zur Finanzierung noch nicht klären können. Bundesfamilienministerin Prien erwägt offenbar doch, auf die geplante Kürzung des Elterngeldes zu verzichten. Sie sei dafür offen, sagte die CDU-Politikerin dem Redaktionsnetzwerk Deutschland. Die Koalition berate derzeit über verschiedene Optionen und rechnet diese mit Blick auf die Haushaltslage durch. Prien verwies darauf, dass man sich noch nicht auf ein Modell festgelegt habe. Unter der Maßgabe harter Sparvorgaben hatte die Ministerin im Sommer einen vielfach kritisierten Entwurf für eine Elterngeldreform ausgearbeitet. Dieser sieht unter anderem eine Kürzung der Bezugsdauer von 14 auf 12 Monate vor. Der oberste Gerichtshof der USA hat der Regierung von Präsident Trump vorerst wieder erlaubt, Migranten in Drittstaaten abzuschieben. Der Supreme Court gab einem Eilantrag des Justizministeriums statt und setzte damit das Urteil eines Bundesrichters aus, der die Praxis für rechtswidrig erklärt hatte. Im Dezember will sich der Supreme Court erneut mit dem Fall befassen und ein endgültiges Urteil fällen. Seit der Einführung der Regelung im vergangenen Jahr wurden Menschenrechtsgruppen zufolge mehr als 25.000 Migranten in 29 Länder abgeschoben. Am Hauptstadtflughafen BER soll ein neues System zur Drohnenerkennung künftig für mehr Sicherheit im Luftverkehr sorgen. Wie Bundesverkehrsminister Bilger mitteilte, sollen damit Drohnen im An- und Abflugbereich frühzeitig entdeckt und die zuständigen Stellen über mögliche Gefährdungen informiert werden. Zuletzt hatten am BER immer wieder ferngesteuerte Flugobjekte für Probleme gesorgt. Das Wetter in Deutschland. Tagsüber Wechsel aus Sonne und Wolken, später im Westen Schauer möglich. Höchstwerte 20 Grad auf Fehmarn bis 30 Grad am Oberrhein. Morgen im Osten meist freundlich und trocken, gebietsweise Regen und Gewitter möglich, 17 bis 26 Grad. Am Freitag wechselhaft im Westen und Südwesten trocken, 17 bis 23 Grad. Das waren die Nachrichten.
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2: Mit einer Gefahreninformation für Ginsheim-Gustavsburg im Bereich des Landkreises Groß-Gerau, Ortsteil Gustavsburg, kommt es durch einen Brand zu Rauchentwicklung. Meiden Sie das betroffene Gebiet. Schließen Sie die Fenster und Türen und schalten Sie die Lüftungen und Klimaanlagen ab. Ansonsten keine Staus auf den Straßen. Ihnen allen gute Fahrt.
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2: Mit Ben Wotzny, hallo. Zum ersten Mal seit Beginn des russischen Angriffskrieges gegen die Ukraine haben sich die Außenminister Deutschlands und Russlands getroffen. Gut drei Tage ist das jetzt her. Das Treffen ist nun ausführlich Thema des in der neuesten Ausgabe des NDR-Podcasts Streitkräfte und Strategien. Heute mit Peter Hornung und Kai Küstner.
4: Sollte man mit Russland reden? Und wenn ja, wie sollte man mit Russland reden? Das sind Fragen, die derzeit die Deutschen umtreiben. Nicht nur, weil US-Präsident Trump den russischen Machthaber Putin zum G20-Gipfel nach Florida im Dezember eingeladen hat, sondern aktuell vor allem, weil sich Deutschlands Außenminister Wadefuhl spontan mit seinem russischen Amtskollegen Lavrov in New York traf.
8: Mit Freunden muss man nicht verhandeln, mit Gegnern muss man verhandeln. Das ist einer der Kernsätze der Außenpolitik, die auch hier gelten. Und deswegen war dieses Gespräch sinnvoll. Es hat kein positives Ergebnis gebracht, aber allen, die immer wieder sagen, Deutschland muss verhandeln, Deutschland muss mal mit Russland reden, denen erwidere ich jetzt, das tun wir. Und Russland zeigt zum jetzigen Zeitpunkt bedauerlicherweise keine Bereitschaft, in eine konstruktive Verhandlungsposition zu gehen.
4: Ergebnisarm, aber erkenntnisreich. So könnte man das in der ARD gezogene Fazit Wadefuhls vielleicht auf den Punkt bringen. Die Frage drängt sich auf, ist ein Land, das Kliniken und Bildungseinrichtungen, wie nun erneut geschehen, in der ukrainischen Hauptstadt Kiew angreift, überhaupt verhandlungsbereit? Hinzu kam, der russische Außenminister jedenfalls spottete nach dem Treffen über den deutschen Außenminister Wadefuhl. Er habe bei dem Treffen nichts Neues erfahren, es sei im Grunde überflüssig gewesen.
9: Wadefuhl, der habe eine Erklärung vom Blatt abgelesen. Dafür hätte er ihn auch anrufen können. So machte sich Lavrov über den deutschen Chefdiplomaten lustig. Und nun fragt sich alle Welt, waren die 20 Minuten in New York also völlig sinnlos?
4: Ja, das ist eine gute Frage. Es kann ja auch ein Erkenntnisgewinn sein, wenn man sieht, wie Russland auf Diplomatieversuche reagiert. Denn Rufe nach mehr Diplomatie und man müsse nur mit Putin reden, um den Krieg zu beenden, hören wir ja nahezu täglich. Ich habe diese Frage an Sarah Pagung weitergereicht, Russland-Expertin bei der Körber-Stiftung, die knapp zusammengefasst sagt, es ist immer eine Art Risikoabwägung, wenn man mit Moskau ins Gespräch geht. Grundsätzlich aber hält sie es aus verschiedenen Gründen für richtig, sich auf den diplomatischen Versuch einzulassen. Das ganze Interview mit der Politikwissenschaftlerin Sarah Pagung gleich. Vorher aber gibt es jede Menge Neuigkeiten zur Lage in der Ukraine. Wir haben ja schon in den vergangenen Wochen immer wieder Gerüchte auch gehört, es könnte in Russland eine neue Mobilmachung geben. Nach den Duma-Wahlen könnte die kommen, so hieß es. Die waren ja nun vom 18. bis 20. September und jetzt gibt's Meldungen, Peter, dass sich in Sachen Mobilmachung tatsächlich etwas tut.
9: Ja, der ukrainische Präsident Selenskyj, der hat das am Montag in seiner allabendlichen Videoansprache angesprochen.
11: Heute habe ich zudem einen Bericht des ukrainischen Militärgeheimdienstes über die nächsten geplanten Maßnahmen Russlands erhalten. Tatsächlich haben die Russen bereits mit einer weiteren Mobilisierung begonnen. Sie erhöhen die Zahl der Personen, die sie auf verschiedenen Wegen rekrutieren. Zudem planen sie, verstärkt Ausländer zu rekrutieren. Daher ist es wichtig, dass die Regierungen der Länder, aus denen Russland Personen für seine Streitkräfte anwirbt, dem entgegenwirken. Wir werden jede der betreffenden Regierungen darüber informieren.
9: Und Selenskyj sprach auch über neue Erkenntnisse zu nordkoreanischen Truppen. Es seien jetzt schon mehr als 8000 nordkoreanische Soldaten auf russischem Staatsgebiet. Darüber hinaus liefen Vorbereitungen für die Entsendung weiterer 10.000 Soldaten. Als Gegenleistung bezahle Russland unter anderem mit Technologie. Nordkorea habe die Produktion von Angriffsdrohnen des Typs Shahed aufgenommen mit technischer Unterstützung aus Russland.
4: Und wie sieht's militärisch in der Ukraine aus, Peter? Am Montag gab es ja diese gruseligen Bilder von der brennenden Akademie der Wissenschaften in Kiew. Die liegt unweit der deutschen Botschaft, die ja Stefan Niemann und ich vergangene Woche noch besucht hatten. Menschen stiegen in dieser Bildungseinrichtung aus den oberen Stockwerken, aus den Fenstern, um sich irgendwie vor den Flammen zu retten. Auch wurde eine Klinik ja erneut beschossen. Das klingt nicht alles wirklich nach Friedensbotschaften.
9: Nein, keineswegs. Es gibt seit Tagen schon heftige russische Angriffe, unter anderem auf Kiew. Auch in der Nacht auf Dienstag wieder sind jetzt wieder tatsächlich viele zivile Ziele getroffen worden, mit Verletzten und auch mit Toten. Lager, Tankstellen, Wohnhäuser, Krankenhäuser, Geschäftsgebäude. Eben sogar, du hast es angesprochen, die Akademie der Wissenschaften, die ist keine 100 Meter Luftlinie von der deutschen Botschaft entfernt. In Odessa, wo du und Stefan ja vor kurzem wart, da ist der Hafen getroffen worden. Es gab Treffer bei der dortigen Infrastruktur. Das sagte der Gouverneur dort. 6 Zivilisten seien verletzt worden, als ein Firmengebäude getroffen wurde. Und auch nahe Odessa, das hat Präsident Selenskyj gerade gesagt, da seien 2 Schiffe unter ausländischer Flagge fahrende Schiffe getroffen worden im Schwarzen Meer.
4: Also scheint das zentrale Problem weiterhin zu sein, die Russen treffen einfach immer mehr Ziele, auch zivile Ziele. Auch diese Schiffe im Schwarzen Meer, die sie in den letzten Wochen vermehrt beschossen hatten. Und die Ukrainer können einfach nicht genügend Drohnen abwehren derzeit.
9: Genau, diese Angriffe, die werden vielfach mit Geran-5-Drohnen ausgeführt. Das sind diese neuen jetgetriebenen Drohnen, die bis zu 600 Kilometer pro Stunde schnell sind. Die sehen eher aus wie Marschflugkörper und die sind einfach schwer abzufangen. Präsident Selenskyj sagte am Montagabend, 57% der strahlgetriebenen Drohnen fange man ab. Das sind keine guten Quoten. Früher hat man 9 von 10 Drohnen abfangen können, aber das waren eben andere Typen, die waren langsamer.
4: Und diese Geran-5-Drohnen, über die hatten wir ja schon mehrfach auch berichtet, die haben zumindest, was die Luftangriffe anbelangt, ja sowas wie eine neue Phase eingeleitet. Und hinzu kommt, dass den Ukrainern einfach die Abfangraketen ja fehlen. Das Problem, dass nicht genug Nachschub für die Patriots kommt, ist ja eines, das wir immer wieder im Fokus hatten.
9: Ja, diese Geran-5, die sind wohl auch zentral in Putins Strategie. Das zumindest schreibt das Institute of the Study of War, das ISW. Es zitiert bekannte kremlnahe russische Militärblogger. Und die schreiben, diese Geran-5-Drohnen, die will Putin in großer Stückzahl einsetzen, also noch größerer Stückzahl. Damit ließen sich eben die Lücken in der ukrainischen Luftverteidigung ausnutzen. Man könne damit auch das Angriffstempo beibehalten und auch das Zielspektrum erweitern. Und es gehe auch darum, der Ukraine hohe wirtschaftliche Kosten zu verursachen und sie damit eigentlich auch zu zermürben.
4: Aber kann Russland diese Strategie denn lange durchhalten? Denn die Produktion verursacht ja für Moskau auch hohe Kosten, oder?
9: Das ist der Punkt. Also ewig können sie diese Angriffe in dieser Intensität nicht weiterführen. Auch da zitiert das ISW russische Militärblogger. die ja da immer eine gute Quelle sind. Demnach dürfte Putin versuchen, die Ukraine durch diese Angriffe noch vor dem Frühjahr 2027 zur Kapitulation zu zwingen. Die laufende russische Angriffskampagne, die stützt sich eben auf die Unfähigkeit der Ukraine, diese superschnellen russischen Drohnen abzufangen und auf den Mangel an Patriot-Raketen, an Patriot-Abfangraketen zur Abwehr solcher ballistischer Raketen im kommenden Winter. Und zudem geht sie davon aus, dass die ukrainische Energieversorgung und auch die sonstige kritische Infrastruktur den russischen Angriffen in den kommenden Monaten nicht standhalten werden. Es geht also ganz klar um eine weitere Eskalation durch die Russen. Und auch das Fazit der Militärblogger lässt nicht wirklich hoffen. Es sei demnach unwahrscheinlich, dass Putin von seinen Forderungen abrückt oder sich auf ernsthafte Waffenstillstandsverhandlungen einlässt, bevor sich sein neuer Ansatz als erfolgreich oder gescheitert erwiesen hat. Die Ukraine aber, die arbeitet mit Hochdruck eben an der Entwicklung von Abfangdrohnen auch für diese schnellen Geran 5.
4: Ja, genau, denn der ukrainische Rüstungshersteller Wild Hornets hatte ja schon stolz vorgeführt, wie es die Abfangdrohnen, die ukrainischen, schneller mache und wie man dank Wärmebild den heißen Schweif dieser schnellen russischen Drohnen dann anvisieren und sie so abfangen könne. Jedenfalls, Peter, klingt das wieder nach dem Technologiewettlauf, einem Wettlauf auf Leben und Tod natürlich, der für die Ukraine entscheidend sein könnte. Und damit können wir zu unserem heutigen Schwerpunkt kommen. Redet mit Russland, dann endet der Krieg. So lautet die simple Erfolgsformel, die hierzulande unter anderem von AfD und BSW, aber auch von so manchem CDU-Ministerpräsidenten in den östlichen Bundesländern propagiert wird. US-Präsident Donald Trump glaubte auch einst daran, an die Beendigung des Ukraine-Kriegs innerhalb von 24 Stunden. Traf sich mit Russlands Machthaber Putin ohne Ergebnis. Reden mit Russland. Das hat nun auch der deutsche Außenminister versucht, ergebnislos, und erntete dafür von russischer Seite eher Häme. Wenige Tage danach greift Russland in der ukrainischen Hauptstadt Kiew unter anderem die Akademie der Wissenschaften an und ein Krankenhaus. Und es wird klar, dass Russlands Machthaber die russische Armee und das Budget derselben aufstockt. Wir fragen uns also, ist es trotzdem richtig, es immer wieder zu versuchen? Was treibt Putin derzeit an? Wie ist seine Strategie im Ukraine-Krieg? Und gibt es vielleicht doch einen Funken Hoffnung auf Frieden? Das besprechen wir mit der Russland-Kennerin und Leiterin des Hauptstadtbüros der Körber-Stiftung, Sarah Pagung. Ich freue mich, Frau Pagung, dass wir nach langer Zeit mal wieder reden.
12: Oh, hallo.
4: Dieser Versuch des deutschen Außenministers Wadefuhl eines Spontantreffens mit seinem Amtskollegen Lavrov, war der aus Ihrer Sicht eigentlich richtig oder war das ein Fehler?
12: Nein, ich glaube, dass das richtig war und dass das auch früher oder später einfach anstand, auch wenn das natürlich eine sehr schwierige Entscheidung war. Also lassen Sie mich das vielleicht kurz einmal noch aufschlüsseln, also warum das so ist oder was daran eben so herausfordernd ist. Also es gibt ja Argumente, die dagegen sprechen, und das sind genau die Argumente, die auch in den letzten Jahren dagegen gesprochen haben. Also vor allen Dingen, dass ein Treffen mit Lavrov und dem deutschen Außenminister Wadefuhl ja eine Legitimierung Moskaus ist. Moskau kann das als Sieg verkaufen, frei nach dem Motto, seht her, lange wollten sie nicht mit uns sprechen und jetzt tun sie es eben doch. Gleichzeitig zeigt sich, und das hat sich ja auch bei diesem Treffen gezeigt, dass Russland nicht zu einem Waffenstillstand oder zu ernsthaften Verhandlungen ganz grundsätzlich bereit ist. Und man hat es natürlich auch nochmal genutzt für russische Propaganda. Also es gab ja Berichte darüber, dass Russland gefälschte Berichte darüber ausgelegt hat, dass Butscha eben eine vom Westen inszenierte Aktion gewesen ist. Das heißt, man nutzt es natürlich von Moskaus Seite und das besteht weiter. Und das sind eben auch die Argumente, die schon lange dagegen gesprochen haben. Was sich aber verändert hat, ist das politische Umfeld. Zum einen kann Europa die Kontakte zu Russland nicht mehr den USA überlassen, weil man eben eine US-Präsidentschaft hat, die Europa nicht freundlich gesonnen ist. Gleichzeitig ist es so, dass es innenpolitisch einen immer größeren Druck gibt, nochmal zu beweisen und zu zeigen, dass Russland eben wirklich nicht verhandlungsbereit ist. Und dann ist eben auch in diesem Jahr, wo wir ein vergrößertes Risiko für die Sicherheit von der Nahrungsmittelversorgung global haben, besonders auch durch das El Niño-Jahr, was wir haben, dass es nochmal einen größeren Druck gibt, eben auch das Problem zu lösen der ukrainischen Exporte von Weizen vor allen Dingen und auch von anderen Getreiden, um eben die Nahrungsmittelsicherheit in großen Teilen der Welt wirklich nachhaltig zu gewährleisten.
4: Jetzt haben Sie ganz viel angeschnitten, was wir gleich noch vertiefen können. Vielleicht vorab nochmal die Frage, es gab ja dann hinterher nach diesem Treffen viel Häme von der russischen Seite, mit der Lavrov seinen deutschen Amtskollegen überzogen hat. War das aus Ihrer Sicht so zu erwarten?
12: Ja, in jedem Fall. Also wenn wir uns anschauen, wie Lavrov sich in den letzten Jahren, insbesondere aber eigentlich schon in seiner gesamten Karriere verhalten hat, dann ist er ein sehr hämischer, ein sehr aggressiver, auch ein sehr herablassender Diplomat. Also das war etwas, womit man rechnen müsste. Und ich gehe davon aus, dass man auch in der Spitze des Auswärtigen Amtes wusste, worauf man sich da einlässt.
4: Und nützt so etwas dann in erster Linie, das hatten Sie ja auch schon angesprochen, der russischen Propaganda? Oder kann es auch ein Erkenntnisgewinn für die deutsche Seite sein oder für die Weltgemeinschaft? Seht her, so wirklich verhandeln will Russland eigentlich nicht.
12: Also ich glaube, es gibt zwei mögliche Erkenntnisgewinne. Und das eine ist vielleicht nicht unbedingt ein Erkenntnisgewinn, sondern nochmal das Beweisen dieses Nicht-Verhandeln-Wollens. Also wir haben ja in den letzten Wochen und Monaten auch wieder verstärkt in Deutschland eine Debatte um diplomatische Bemühungen in Richtung Moskau, auch besonders ja nochmal angetrieben durch die Wahlen in Mecklenburg-Vorpommern und Sachsen-Anhalt und die Debatte von AfD und BSW. Und mit der Art und Weise, wie Lavrov sich verhalten hat, welche Rede er natürlich auch vor der UN-Vollversammlung gehalten hat, kann man nochmal ganz gut zeigen, es liegt nicht daran, dass Deutschland nicht verhandeln will. Es liegt daran, dass Moskau nicht verhandeln will. Und das andere ist natürlich nochmal die Frage eben dieser Nahrungsmittelsicherheit. Es gibt international Bemühungen, wieder den Export der Ukraine von Getreide anzukurbeln und eben genau diese Nahrungsmittelsicherheit herzustellen. Und ich glaube, man schaut schon, inwiefern das möglich wäre zurzeit mit Moskau, ob das möglich ist oder nicht. Das, glaube ich, ist gerade noch sehr offen.
4: Das heißt, Sie sehen im Moment keinerlei ernsthafte Verhandlungsbereitschaft von Seiten Moskaus, habe ich das richtig verstanden? Oder nur dann Verhandlungsbereitschaft, wenn klar ist, dass alle Kriegsziele Putins erfüllt werden?
12: Also was den Krieg in der Ukraine angeht, sehe ich überhaupt keine Verhandlungsbereitschaft. Das hat Lavrov ja auch nochmal deutlich gemacht. Ich glaube, er hat in seiner Rede vor der UN-Vollversammlung etwas gesagt, wie dass dieser Krieg der Wahrheit und Gerechtigkeit bis zum Ende geführt wird. Und auch das, was wir an militärischen Vorbereitungen und auch aktuell militärischen Bewegungen in Russland sehen, zeigt er an, dass man darauf setzt, in diesem Winter möglicherweise eine Entscheidung herbeizuführen. Und ich glaube, dass das auch das Ziel sein wird über diesen Winter. Man wird die nächste Offensive oder die nächste militärische Operation abwarten wollen, bevor man überhaupt irgendwie darüber nachdenkt, ob man verhandlungsbereit ist. Also da sehe ich eigentlich keinerlei Bewegung in Moskau.
4: Dann lassen Sie uns nochmal auf die russische Strategie in diesem Ukraine-Krieg schauen. Sie hatten gerade gesagt, Lavrov setzt darauf, diesen Krieg auf dem Schlachtfeld zu Ende zu bringen. Das hat er vor der UN-Vollversammlung auch nochmal so deutlich gemacht. Jetzt gab es gestern diesen Angriff auf die Akademie der Wissenschaften mitten in der Hauptstadt Kiew, nicht weit entfernt von der deutschen Botschaft. Es gab offenbar erneut einen Angriff auf eine Klinik. Sind solche Angriffe Teil der russischen Strategie? Geht es darum, die Zivilbevölkerung der Ukraine zu zermürben?
12: Ich glaube zum einen das und dementsprechend sehen wir auch verstärkt Angriffe auf kulturelle oder zivile Institutionen wie eben die Akademie der Wissenschaften. Und dieser Strategiewechsel oder diese vielleicht leicht veränderte Strategie Russlands ist vor allen Dingen darin begründet, dass die Eroberung des Donbasses, so wie man sie beabsichtigt hatte, nicht erreicht wurde und auch offensichtlich nicht möglich scheint. Also wenn wir uns nochmal anschauen, was vielleicht die letzten 1 bis 1,5 Jahre passiert ist, ist ja, dass die russische Armee versucht hat, den Donbass vollständig zu erobern. Und sie hat ja bereits wirklich einen Großteil des Donbasses besetzt. Trotzdem ist es ihr nicht gelungen, das wirklich zu vollenden. Und das trotz ja des enormen personellen und Materialeinsatzes und der enormen Verluste, die Russland ja hier erlitten hat. Und man verlegt sich jetzt eben eher auf diese Deep Strike Capabilities. Also wir haben in den letzten Wochen und Monaten gesehen, dass Russland die Produktion der Geran-Drohnen, die eben genau diese weitreichenden Schlagkapazitäten haben, dass man die massiv hochfährt und sich damit eben auf den Winter vorbereitet. Denn genau im Winter ist die Ukraine hier mit der Kälte, wo sie angewiesen ist auf die Infrastruktur, natürlich vor allen Dingen im Bereich Energie, genau da ist sie empfindlich. Und ich glaube, man versucht da zum einen die Zivilbevölkerung zu treffen, aber natürlich auch die militärische und die wirtschaftliche Infrastruktur. Und das scheint mir jetzt die Strategie für den Winter zu sein.
4: Nun spricht Russlands Machthaber Putin ja eigentlich fast ständig davon, wie erfolgreich die russische Armee sei. Er hat neulich auch mal verkündet, der Sieg stünde sozusagen kurz bevor. Ist das aus Ihrer Sicht Propaganda oder will er damit auch US-Präsident Trump imponieren? Oder halten Sie es auch für möglich, dass er von seinen Generälen und den Militärs schlicht falsch informiert wird und wirklich daran glaubt?
12: Also ich glaube, der ausschlaggebendste Grund ist vor allen Dingen die Kommunikation innenpolitisch. Also wir sehen ja innerhalb Russlands, dass es immer mehr Zweifel an einem russischen militärischen Sieg in der Ukraine geht, dass die Bevölkerung diesen Krieg immer mehr zu spüren bekommt, nicht nur durch die Angriffe in Russland selbst, sondern beispielsweise auch durch die wirtschaftlichen Probleme, die Russland ja mittlerweile hat. Und ich glaube, dass Putin vor allen Dingen hier signalisieren möchte, wir sind eigentlich auf dem Weg des Sieges, es läuft alles gut, es funktioniert gut, die Menschen brauchen sich keine Sorgen machen. Ich glaube, dass das der Hauptgrund ist. Zu den falschen Informationen, ich glaube, dass das auch einen Teil erklärt. Und das ist jetzt gar nicht nur untypisch für diesen Krieg, sondern auch ganz bezeichnend für russische Politik insgesamt. Man gibt gerne Ziele aus und die müssen dann die unteren Ebenen erreichen. Das sehen wir jetzt nicht nur im Verhältnis zwischen Politik und Militär, sondern beispielsweise auch zwischen Moskau und den unterschiedlichen Regionen. Und das sind eben teilweise Ziele, die sehr schwer zu erreichen sind. Und dann fangen eben die unteren Ebenen an, auch ihre Ergebnisse zu beschönigen. Und auch das sehen wir auf militärischer Ebene, dass es offensichtlich immer wieder von der Front Nachrichten gibt, die deutlich positiver sind als vielleicht die Realität. Ich glaube aber, dass sozusagen sich Putin davon eigentlich nicht anfassen lässt, sondern er dieses politische Ziel ganz klar gesetzt hat. Und wie das dann erreicht wird, ist ihm, glaube ich, eigentlich egal.
4: Dann gucken wir zum Schluss noch einmal kurz, Frau Pargung, auf das Verhältnis Russland zu den europäischen Ländern. Würden Sie den Satz so unterschreiben, dass sich Wladimir Putin bereits im Krieg mit Europa wähnt? Es gab jetzt aktuell auch Meldungen, das haben die Kollegen von Reuters berichtet, dass Russland plant, seine Verteidigungsausgaben auf über 200 Milliarden Dollar zu steigern. Das wäre eine Steigerung um 27% gegenüber dem, was eigentlich geplant war. Also hat zum Beispiel auch die EU-Außenbeauftragte Kaja Kallas recht, wenn sie sagt, die sogenannten hybriden Angriffe auf Europa würden sich noch verstärken. Das würden, so hat sie es jedenfalls formuliert, Geheimdienstinformationen belegen.
12: Also vielleicht erstmal noch zu diesen Erhöhungen der Verteidigungsausgaben. Das ist nichts, was man in Moskau eigentlich gerne machen möchte, weil eben der Druck auf den Staatshaushalt durch diesen Krieg mittlerweile enorm geworden ist und man sich eigentlich eine Begrenzung dieser Kriegskosten auch für das Jahr 2026 vorgenommen hat. Das aber eben aufgrund des massiven Ressourceneinsatzes, der ja eben, darüber haben wir ja schon gesprochen, keinen Erfolg gebracht hat, so nicht gehalten werden kann. Zur Frage von Krieg und Frieden. Ich glaube aus russischer Sicht ja, denn wenn wir uns einmal anschauen, wie genau das Bild von Krieg und Frieden im russischen strategischen Denken ist, dann gibt es diese klare Abgrenzung zwischen Krieg und Frieden nicht. Also im Sinne von Phasen ohne militärische Auseinandersetzung und welche mit militärischer Auseinandersetzung, sondern es wird vielmehr alles als ein grundsätzlich großer Kampf mit dem Westen gesehen, der eben einfach mal Phasen mit geringerer und mal Phasen mit höherer Intensität hat. Deswegen würde ich sagen, aus russischer Sicht ja. Ich würde allerdings davor warnen, dass wir das so übernehmen und diese Auflösung von Krieg und Frieden damit auch auf uns übertragen, weil das würde eben heißen, dass eigentlich alles erlaubt ist und nichts mehr begrenzt ist. Denn es gibt ja beispielsweise auch hier im Denken schon sehr große Unterschiede zwischen, was kann man in einem Krieg machen und was darf man im Frieden nicht machen. Also davor würde ich wirklich sehr warnen. Hinsichtlich dieser hybriden Angriffe, ich glaube, dass die sich verstärken werden. Also wir sehen ja in den letzten Monaten auch immer wieder vermehrt Nachrichten über beispielsweise Sprengstoffschmuggel über europäische Grenzen in Europa hinein, über immer mehr Low-Level-Agents oder auch Wegwerfagenten werden sie ja manchmal genannt. Also ich glaube, wir sehen schon, dass sich das verstärkt. Und in Leipzig hatten wir jetzt eben einen Fall, dass etwas nicht aufgedeckt wurde und Gott sei Dank trotzdem gescheitert ist. Und ich glaube, dass wir das mehr sehen werden. Zum einen, weil es politisch und gesellschaftlich wirksam ist, weil es im Zweifelsfall auch militärisch Einfluss hat. Also beispielsweise, wenn wie in Leipzig auch wirklich logistische Drehkreuze ins Visier genommen werden. Gleichzeitig sind sie vergleichsweise günstig, also vor allem, wenn sie das mit richtigen militärischen Operationen vergleichen. Und sie sollen eben die europäische Aufrüstung vielleicht einschränken oder zumindest verlangsamen. Und ich glaube, das ist auch etwas, was wir grundsätzlich beachten müssen, wenn Europa verstärkt konventionell aufrüsten. Das ist ja das, was Europa tut. Dann wird da die Abschreckung größer und dann heißt das natürlich im Umkehrschluss, dass Maßnahmen unterhalb dieser Kriegsschwelle für Russland natürlich eigentlich deutlich attraktiver werden. Also ich glaube ehrlich gesagt, dass diese massive konventionelle Aufrüstung eigentlich dazu führt, dass wir mehr von diesen hybriden Angriffen sehen werden.
4: Frau Pargung, haben Sie vielen Dank für das Gespräch.
12: Sehr gerne.
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2: Ruhig wird es nicht in der CDU. Nach dem Rückzug von Jens Spahn aus dem Haushaltsausschuss sorgte nun Staatsminister Amthor für Diskussionen. Der CDU-Politiker hatte sich einen eigenen Strandkorb ins Kanzleramt liefern lassen und erntete dafür Kritik. Unser Gastautor heute ist Harald Likus, Politikredakteur der Braunschweiger Zeitung. Er meint, in der Debatte um Philipp Amthor gehe es um mehr.
15: Wahrscheinlich schafft er es nicht in den Jahresrückblick. Der Strandkorb von Philipp Amthor. Dabei hätte er es eigentlich verdient, und zwar unter der Kapitelüberschrift »Mit solchem Quark beschäftigten sich die Deutschen 2026«. Die Überschrift klingt lustig, ist aber nicht so gemeint. Die Aufregung über diesen läppischen, selbstbezahlten, im Kanzleramt aufgestellten, für instinktlos erklärten und nun wieder abtransportierten Strandkorb reiht sich ein in die Geschichte einer sich selbst erfüllenden Prophezeiung. Die Politiker merken es einfach nicht. Das ist die Botschaft. Der Konsens bröckelt weg. Der Kredit, auf den die Akteure der repräsentativen Demokratie angewiesen sind, wird kaum noch gewährt. Und jede Verfehlung, jede Schamlosigkeit oder auch nur Ungeschicklichkeit wird von den Betrachtern als potenzielle Entlastung begrüßt. Motto, na wenn die so sind, dann ist es vielleicht gar nicht so schlimm, dass das tradierte System vor die Hunde geht. Dann brauche ich, der ich bislang gut damit gefahren bin, auch kein schlechtes Gewissen zu haben. Und so kommt es, dass dieselben Leute, die sich morgens über den neuesten destruktiven Quatsch ereifern, am Abend die Erosion der politischen Mitte beklagen. Lustig ist das nicht, traurig ist das.
2: Die Meinung von Harald Likus von der Braunschweiger Zeitung. Die Frankfurter Allgemeine Zeitung findet den Wirbel um den Strandkorb hingegen überzogen.
16: Der Shitstorm riecht freilich nicht nur ekelhaft, er hat auch die Wirkung eines Sandsturms. Er schleift Ecken und Kanten ab und Politiker endgültig rund. Auch Amthor glaubte nun nicht, den Sturm abwettern zu können. Der Strandkorb ist auf dem Weg zurück nach Mecklenburg-Vorpommern. Die Republik aber geht weiter einer Zukunft entgegen, in der politischen Mitte dringend benötigte Talente der Politik einen Korb geben und sie damit den wirklich scham- und skrupellosen an den Rändern überlassen, den man sie nicht überlassen dürfte.
2: Die Zeit findet weder den Strandkorb noch dessen symbolische Wirkung dekadent.
16: Deshalb überrascht es, dass Amthor nun seinen Strandkorb so schnell aufgegeben hat. Wem außer ihm und natürlich Markus Söder hätte man denn zugetraut, das harmlose Strandmöbel auf dem Regierungsbalkon zu verteidigen? Es muss wirklich schlecht bestellt sein um das bürgerlich-konservative Selbstbewusstsein, wenn selbst der sonst so schmerzfreie wie schalkhafte Amthor wegen ein bisschen Korbgeflecht Angst vor dem Volkszorn hat.
2: Die Tagespost aus Würzburg hält die Aufregung schlicht für falsch.
16: Wir führen die falschen Debatten. Entscheidend ist, ob es den Politikern der CDU gelingt, endlich die Reformen umzusetzen, die das Land dringend braucht. Ob sie das am Schreibtisch oder vom Strandkorb aus erledigen, ist völlig egal.
2: Das waren die Standpunkte. Zusammengestellt hat sie heute Betül Sarikaya.

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1: Um 4 Uhr mit Juliette Groß. Das Bundeskabinett will sich heute mit einem besseren Schutz von Bahnbeschäftigten befassen. Der Gesetzentwurf aus dem Bundesjustizministerium sieht härtere Strafen für Angreifer vor. In schweren Fällen droht eine Haftstrafe von mindestens einem Jahr. Außerdem berät das Kabinett über den Bericht der Ostbeauftragten Kaiser zum Stand der deutschen Einheit. Ob in der Sitzung heute über die Pflegereform beraten wird, ist noch unklar. Der Koalitionsstreit über die künftige Finanzierung konnte noch nicht beigelegt werden. Trotz Warnungen will US-Präsident Trump die Aufsicht über die KI-Technologie den Entwicklerfirmen überlassen. Eine staatliche Kontrolle lehnt er weiter ab. Aus der Nachrichtenredaktion Petra Mittermeier.
2: Trump ist sich sicher, die Unternehmen kontrollieren sich am besten selber. Der Staat dürfe die Branche nicht ausbremsen. Das machte der US-Präsident nach einem Treffen mit den Chefs der großen US-Tech-Unternehmen in Washington deutlich. Nach seinen Angaben haben die Verantwortlichen eine freiwillige Vereinbarung unterzeichnet, ihre KI-Modelle zu überprüfen, intern und extern. In den vergangenen Monaten waren immer wieder Zwischenfälle bekannt geworden, bei denen sich KI-Agenten selbstständig gemacht hatten und anders vorgingen als von den Entwicklern beabsichtigt.
1: Das Statistische Bundesamt legt heute die Inflationsdaten für den September vor. Experten rechnen vor allem wegen der hohen Benzin- und Dieselpreise mit einem Wert über 3%. Das wäre der höchste Stand seit Ende 2023. Damals waren die Verbraucherpreise um 3,7% gestiegen. Im August lag die Inflationsrate in Deutschland bei 2,9%. Das Deutschlandticket wird wohl erneut teurer. Das berichtet die Rheinische Post unter Berufung auf den sogenannten Koordinierungsrat Deutschlandticket. Das Gremium von Bund, Ländern, kommunalen Spitzenverbänden und Verkehrsunternehmen will heute über den Preis für das kommende Jahr entscheiden. Aus der Nachrichtenredaktion Markus Wolf.
3: Statt wie bisher 63 Euro im Monat könnten für das Ticket bald knapp 67 Euro fällig werden. Grundlage für die Preisanpassung ist ein neuer Kostenindex, auf den sich die Verkehrsminister der Länder geeinigt haben. Dieser soll auch Personal-, Energie- und Betriebskosten der Verkehrsbranche berücksichtigen. Vom Fahrgastverband Pro Bahn heißt es, man nehme eine weitere Erhöhung, Zitat, nur zähneknirschend hin. Der Ehrenvorsitzende Neuss forderte sogar eine Preissenkung, ähnlich wie den Tankrabatt für Autofahrer.
1: Das waren die Nachrichten. Das Wetter in Deutschland. Tagsüber Wechsel aus Sonne und Wolken, später im Westen Schauer möglich. Höchstwerte 20 Grad auf Fehmarn bis 30 Grad am Oberrhein. Morgen im Osten meist freundlich und trocken, gebietsweise Regen und Gewitter möglich. 17 bis 26 Grad. Es ist gleich 4.03 Uhr.
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4: Mit einer Gefahreninformation für Ginsheim-Gustavsburg im Bereich des Landkreises Groß-Gerau, Ortsteil Gustavsburg, kommt es durch einen Brand zu Rauchentwicklung. Meiden Sie das betroffene Gebiet, schließen Sie Fenster und Türen und schalten Sie die Lüftungen und Klimaanlagen ab. Die A1 Osnabrück Richtung Bremen ist zwischen Bremen-Brinkum und Bremen-Arsten wegen Vermessungsarbeiten bis 6 Uhr früh gesperrt. Die A20 Rostock Richtung Lübeck ist zwischen Kreuz Wismar und Wismar Mitte nach einem Unfall gesperrt. Die A40 Duisburg-Essen ist zwischen Kreuz Duisburg und Kreuz Kaiserberg wegen Bauarbeiten in beiden Richtungen noch bis zum 5. Oktober gesperrt. Die A52 Mönchengladbach Richtung Düsseldorf ist zwischen Kreuz Neersen und Kreuz Karst wegen Fahrbahnerneuerungen bis morgen um 5 Uhr gesperrt. Die A73 Nürnberg Richtung Bamberg ist zwischen Bamberg Süd und Ost wegen Bergungsarbeiten gesperrt. Die A81 Schaffhausen-Singen ist zwischen Gottmadingen und Hilzingen in beiden Richtungen wegen Tunnelwartungsarbeiten bis 6 Uhr gesperrt. Die B44 Groß-Gerau-Mannheim ist zwischen Bürstadt-Mitte und Lampertheim wegen eines brennenden Fahrzeugs in beiden Richtungen aktuell gesperrt. Und die B96 Berlin, der Tiergartentunnel, ist wegen Personalmangel bis ca. 5.30 Uhr gesperrt. Weiterhin gute Fahrt.
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4: Die kommt von NDR Info in Hamburg. Ich bin Ben Wotzny, hallo. Einer unserer Schwerpunkte ist heute der Krieg in der Ukraine. Seit Februar 2022, also seit mehr als 4,5 Jahren, wehrt sich das Land gegen die russische Invasion. Seit mehreren Wochen kommt vor allem die Hauptstadt Kiew aufgrund ständig neu anfliegender Drohnen nicht zur Ruhe. Zuletzt gab es mehrere Anschläge auch im eigentlich gut geschützten Zentrum. Wie lebt man einen Alltag, in dem selbst der Gang zum Supermarkt lebensgefährlich ist? Genau diese ständige Bedrohung gehört in der Ukraine mittlerweile zum Leben dazu. Wie sich die Lage für die Menschen in der Ukraine zugespitzt hat, dazu ARD-Korrespondentin Rebecca Barth.
5: Es sind im Endeffekt Angriffe, die überhaupt nicht aufhören. So nehmen es zumindest die Menschen hier wahr. Stundenlang Luftalarm und oft wird der nur für wenige Minuten zwischendurch aufgehört. Das heißt, man ist hier vielleicht auch abends im Restaurant oder im Café unterwegs und hört die Drohnen, man hört dieses tiefe Grollen, wenn sie angeflogen kommen. Man hört vielleicht die Flugabwehr, aber manchmal ist die Situation auch einfach so, dass man irgendwo sitzt und plötzlich gibt es eine laute Explosion, weil irgendwo eine Drohne eingeschlagen ist. Wir merken zum aktuellen Zeitpunkt, dass sehr gezielt Lagerhallen angegriffen werden, vor allem Lagerhallen von Supermärkten. Wir merken, dass Tankstellen angegriffen werden und auch Rechenzentren. Und das hat alles Auswirkungen auf den Alltag der Menschen. Wir erleben Ausfälle teilweise vom Internet. Hier und da in einigen Supermärkten fehlen Produkte. Manche Tankstellen machen zu bei Luftalarm. Vor allem, wenn man zwischen den Städten unterwegs ist, sieht man LKW, die da in langen Schlangen auf den Autobahnen warten, bis sie dann endlich tanken und weiterfahren können. Das schränkt den Alltag der Menschen extrem ein. Und dann hat man auch immer wieder eben Fälle, dass zivile Gebäude, Wohngebäude getroffen werden. Also diese Angriffe mit den neuen Drohnen erleben wir praktisch

0: Putin. Darüber hat meine NDR-Kollegin Nina Zimmermann mit einem Militärexperten und Politikwissenschaftler gesprochen, Gustav Gressel von der Landesverteidigungsakademie des österreichischen Bundesheeres. Sie hat ihn gefragt, ob Putin darauf setzt, die Menschen in der Ukraine mürbe zu schießen.
1: Ja, das ist die Absicht. Also man versucht, den Willen zu erodieren, den bewaffneten Widerstand fortzusetzen. Man hofft darauf, dass die Ukrainer gegen ihre Führung rebellieren und eine Kapitulation von der politischen Führung verlangen. Das ist natürlich ein bisschen, ich sag's mal so, optimistisch aus Moskauer Sicht, aber daran arbeitet man, und die Zerstörung der Lebensgrundlagen, die Zerstörung der ökonomischen Grundlagen, die Zerstörung des Vermögens des Staates, öffentliche Leistungen bereitzustellen, das gehört quasi zu dieser Strategie dazu. Ähnlich haben wir das ja schon von Russland in Syrien gesehen, wo man mit den Rebellen sehr ähnlich verfahren ist.
2: Und das Ganze, weil ja im Grunde auch die Netto-Geländegewinne seit dem Frühjahr ungefähr bei Null sind, ist das deswegen jetzt so dieser Strategiewechsel? Vielleicht auch verbunden mit der Frage, denken Sie, dass Putin die Ukraine einfach 2027 jetzt bezwingen will? Ist das so ein großer Anlauf jetzt?
1: Im Groben kann man sagen, dass Russland noch Personal und vor allen Dingen natürlich Material hat, um den Krieg bis etwa 2028 fortzusetzen. Dann wird es deutlich schwieriger. Als reinen Bodenkrieg, wie bereits gesagt, ist ein Erfolg nicht wirklich vielversprechend. In dem Sinn versucht man jetzt den Luftkrieg und den Krieg eben gegen auch die ukrainische Wirtschaft nochmal hinzuzunehmen. Vor dem Hintergrund natürlich weiß Russland auch, dass die Ukraine von europäischen Geldgebern abhängig ist, dass desto größer der wirtschaftliche Schaden, der Finanzierungsbedarf international ist. Und wir haben ja nächstes Jahr Wahlen in Frankreich, auch in Italien. Das ist natürlich auch Teil dieser Strategie, dass man versucht, die Finanzierungsmöglichkeiten oder die Refinanzierung durch die Europäer dann eben auch zu untergraben.
2: Wenn man auf dem Boden nicht weiterkommt oder sich da alles festwehrt, haben Sie gesagt, dann werden die Angriffe eben in der Luft verstetigt. Und da scheint sich die Technik immer schneller zu verändern. Russland setzt jetzt erneut auf neue Drohnen und Flugkörper. Die Ukraine muss Wege finden, die irgendwie abzufangen. Wie kann die ukrainische Luftverteidigung bei diesem Tempo überhaupt mithalten? Und wir reden da noch nicht mal von den Patriot-Abwehrraketen, die ja in ganz Europa Mangelware sind.
1: Ja, die jetgetriebenen Drohnen sind natürlich ein großes Problem für die Ukraine. Die fliegen nicht nur schneller, und damit sind sie für viele Interceptor-Drohnen, also Abfangdrohnen, schwer oder gar nicht zu erreichen. Sie fliegen vor allen Dingen auch höher, und da fliegen sie dann über die Fliegerabwehr, über die mobilen Feuergruppen drüber. Und das ist für die Ukraine ein Problem. Das Zweite ist, dass diese Drohnen im Vergleich jetzt zu zum Beispiel Marschflugkörpern und ballistischen Raketen viel genauer treffen. Die Treffergenauigkeit der konventionellen russischen Waffen hat ziemlich gelitten, und die Ukraine hat sich schon ein bisschen darauf eingestellt gehabt, dass kleine Ziele eben für Russland schwer bis gar nicht zu erreichen sind, weil sie nicht so genau treffen. Und das kommt jetzt natürlich doppelt daher, dass erstens getroffen wird und zweitens, dass sie eine erhebliche Anzahl der Marschflugkörper bzw. der Drohnen durchkommt. Und dagegen hilft im Grunde nur die weitere technische Entwicklung. Die Ukraine, also auch ihre europäischen Partner, entwickeln ja düsengetriebene und zum Teil raketengetriebene Interceptor-Drohnen. Die sollen deutlich billiger sein als Fliegerabwehrraketen, aber schnell genug, um eben auch diese Art von Zielen zu treffen. Nur bis die in der Serienreife verwendet werden und das Ganze klappt, wird leider Gottes auch noch ein bisschen Zeit vergehen.
2: Die Frage ist, was das eben für ein Winter dann werden kann. Herr Gressel, der polnische Ministerpräsident Tusk, der warnt ja davor, dass Polen noch in diesem Herbst auch durch russische Raketen getroffen werden könnte, im Grenzgebiet vor allem zur Ukraine. Und Estland wirft Russland Sabotage vor, da geht es um einen Brandanschlag im Sommer auf eine Rüstungsfirma. Über allem ja diese Frage, wie groß ist die Gefahr, dass daraus doch noch so eine direkte Konfrontation mit der NATO wird? Wie sehen Sie das mittlerweile?
1: Also Russland versucht zurzeit alles zu unternehmen, was unterhalb der Schwelle der direkten Konfrontation ist. Deshalb eben auch Drohnen, wo man sagt, die sind durch ukrainische Funkstörung gestört und kommen halt jetzt rüber. Oder eben Sabotageakte, die eben durch Agenten durchgeführt wird, wo man zum Notfall auch sagen kann, das waren eigentlich nicht wir. Also da ist es eher die Frage, machen die Europäer mal früher einen Punkt und sagen, okay, nee, das sozusagen

0: Wir vergelten jetzt härter und wir lassen das Russland nicht mehr durchgehen, denn bis jetzt war es ja auch immer so, dass wir eben ganz bewusst auf diese Art von Angriffe nicht scharf reagiert haben, um eben der Eskalation aus dem Weg zu gehen. Und für Putin war das dann das Signal, okay, gut, also auf dieser Schiene kann ich weiterfahren. Aber um sozusagen eine militärische Eskalation, warum man da herumgeht und auf die nicht einsteigt, das hat natürlich auch Gründe. Russland kann es sich zurzeit nicht leisten, große Verbände und Truppen aus der Ukraine abzuziehen und irgendwo anders hinzuwerfen. Also nehmen wir an, Russland würde in Narva was anstellen, dann müsste das ja auf einer gewissen Stärke auf der anderen Seite der Grenze beruhen, mit der man Estland immer drohen kann. Wenn er mit Polizeikräften gegen unsere Schlägertrupps reagiert, dann kommen wir quasi über die Grenze drüber. So war es ja auch 2014. Da waren ja nicht nur die grünen Männchen auf der Krim und im Donbass. Da gab es auf der anderen Seite der Grenze auch 90.000 russische Soldaten, die eben auf den Einmarschbefehl warteten. Und das hat die Reaktion der Ukrainer dann ja auch sozusagen nach unten geschraubt. Aber das kann man jetzt nicht machen, weil man eben diese Kräfte nicht entbehren kann. Da würden die Ukrainer mal Danke sagen und dann mit Operationen Vivaldi weitermachen wie bisher und dabei wahrscheinlich größere Erfolge erzielen, wenn die russische Front ausgedünnt wird. Deshalb muss man auch sagen, da gibt es schon bei all dem, was Russland anstellt, und das ist natürlich leider sehr viel, gibt es auch Grenzen, was es anstellen kann und was es sich auch traut, anstellen zu können.
1: Sagt der Militärexperte Gustav Gressel.
2: Das Wetter in Deutschland.
1: Gucken wir drauf. Aktuell ziehen gebietsweise Wolkenfelder übers Land, vielfach aber auch gering bewölkt, teils klar und hier und da auch Nebel. Im Laufe des Tages im Westen wolkig und zum Abend örtlich Schauer, ansonsten nach Nebelauflösung sonnig oder nur noch locker bewölkt und trocken. Schwacher bis mäßiger, an den Küsten teils frischer Wind aus Ost bis Südost. Am Donnerstag in der Westhälfte wolkig bis bedeckt mit schauerartigen Regenfällen und einzelnen Gewittern. In den übrigen Landesteilen zunächst heiter bis sonnig, im Tagesverlauf von Westen zunehmend wolkig, aber noch trocken. Die aktuellen Temperaturen: Berlin 14 Grad, Bremen 16 Grad, Frankfurt am Main ebenfalls 16 Grad, genauso wie in Dresden. Hannover 14 Grad, Köln 19, Leipzig 12 und München 11 Grad.
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1: Ringen ist ein weit verbreitetes Wort, wenn es um das Aushandeln politischer Kompromisse geht. In diesem Fall kann man sich das aber wirklich ganz gut so vorstellen. Die Parteien der Großen Koalition wirken ineinander verhakt, kämpfend um eine Pflegereform, die sie den Bürgern und auch der eigenen Klientel als Erfolg präsentieren können. Dabei geht es, und auch das ist nicht neu, dringend um die Sache, denn wenn sich CDU, CSU und SPD nicht ganz schnell einigen, dann droht den Pflegekassen die Pleite und den Versicherten eine schmerzhafte Beitragserhöhung. Eigentlich sollte der Entwurf des CDU-Gesundheitsministers Linnemann heute beschlossen werden, aber die SPD blockiert bekanntlich und spricht von einem reinen Kürzungspaket. Werden es am Ende Kürzungen oder wird es eine echte Strukturreform? Lässt es sich überhaupt darauf runterbrechen? Das hat Christopher Gaube im ARD-Infoabend Hauptstadtkorrespondentin Isabel Karas gefragt.
3: Also ich kann das absolut nachvollziehen, dass das nach außen so wirkt, als wenn es im Kern wirklich darum ginge. Aber ich glaube, das wäre ein bisschen zu kurz gegriffen, weil letztendlich ist ja beiden Koalitionspartnern klar, auf lange Sicht geht es da, ich sag mal, um die Existenzsicherung des Pflegesystems. Da klafft eben eine Finanzlücke. Das Gesundheitsministerium sagt, die liegt im nächsten Jahr schon bei 7,5 Milliarden Euro und wird immer größer. Also geht es letztendlich SPD und Union ja gar nicht um die Frage, ob gespart wird, sondern mehr, wer wird denn belastet? Weil das man sparen muss an der einen oder anderen Stelle, das ist klar. Die Union ist da eben eher auf der Seite, das so über das System selbst zu regeln. Zunächst eben über die Kürzungen, dann eben bei Empfängerinnen und Empfängern von Pflegeleistungen. Die SPD will wiederum an eine Gruppe ran, die ja von der Union, ich sag mal, traditionell eher geschützt wird. Also das sind dann die Privatversicherten, Beamte, Menschen, die besser verdienen. Und da geht es dann im Kern eher um die Frage, wen belasten wir denn jetzt? Weil irgendwas tun müssen wir ja.
4: Ja, die SPD hat noch einen anderen Vorschlag auf den Tisch gelegt, um das vielleicht auch alles ein bisschen auszubalancieren, der Pflegekostendeckel. Mhm. Was hat es denn damit auf sich?
3: Ja, die SPD sagt ja, sie finden die Vorschläge, die da momentan auf dem Tisch liegen, nicht gerecht. Sie finden, dass zu stark gekürzt wird und gespart wird bei den Pflegebedürftigen eben und ihren Familien und Angehörigen. Deshalb fordern sie diesen Preisdeckel. Die berechnen da oder legen da Zahlen auf den Tisch, die für ganz Deutschland den Durchschnitt abbilden sollen. Da kostet dann eben ein Platz im Pflegeheim im ersten Jahr im Schnitt um die 3.400 Euro im Monat. Und weil das viele Familien finanziell überfordert, will die SPD eben den Anteil für die reine Pflege in einem ersten Schritt erstmal deckeln bei 1.500 Euro und den Rest soll dann die Kasse übernehmen. Das wäre dann noch immer nicht die komplette Rechnung fürs Pflegeheim, also nicht, dass jetzt jemand denkt, die SPD möchte, dass das nur noch 1.500 Euro kostet. Da kämen immer noch Unterkunft, Essen und weitere Kosten dazu. Aber für die ersten 12 Monate, das ist zumindest die Rechnung der SPD, wäre das dann im Durchschnitt eine Entlastung von 275 Euro monatlich. Und um das Ganze unter anderem gegenzufinanzieren, fordern sie dann beispielsweise, dass auch Privatversicherte mehr beisteuern sollen.
4: Dringt irgendwie nach außen, ob sich denn ein Kompromiss auch tatsächlich abzeichnet?
3: Die Frage, die ist momentan leider immer noch wirklich kaum zu beantworten. Also zuletzt hat man gehört, Gesundheitsminister Carsten Linnemann hält da an seinem Zeitplan fest. Wir rechnen damit, dass die Tagesordnung für das Kabinett so zwischen 8 und 9 Uhr am Morgen dann zur Verfügung steht. Und spätestens dann werden wir sicherlich sehen, ob das Thema eben draufsteht oder ob das weiter vertagt wird.
1: Informationen waren das von Isabel Karas. Seit dem großen Knall bei der Landtagswahl in Sachsen-Anhalt sind mittlerweile 3,5 Wochen vergangen. Die AfD wurde deutlich stärkste Kraft und dementsprechend laut war der politische Donner nicht nur im Bundesland, sondern auch im Bund, bei den Regierungsparteien, allen voran der CDU. Seitdem ist es etwas ruhiger geworden. Nun kommt aber wieder Dynamik rein. Spitzenkandidat Ulrich Siegmund will der erste AfD-Ministerpräsident Deutschlands werden und sich im Dezember im Landtag zur Wahl stellen. Sein Plan ist ein gewagtes politisches Rechenspiel. Der Partei fehlen im Parlament genau 3 Stimmen und alle anderen Fraktionen lehnen eine Koalition ab. Woher der AfD-Politiker die fehlenden Stimmen nehmen will, dazu aus Magdeburg Jochen Müller.
5: Eigentlich sollte es in der AfD-Fraktion in Magdeburg darum gehen, den Abgeordneten Tobias Rausch zum Kandidaten für das Amt des Landtagspräsidenten zu wählen. Rausch wurde auch gewählt, einstimmig. Trotzdem überlagerte die Nachricht, dass sich Ulrich Siegmund auf der Dezember-Sitzung des Landtags zum Ministerpräsidenten wählen lassen möchte, alles andere.
6: Wir sind weiterhin in konstruktiven Gesprächen mit einer anderen Landtagsfraktion und mit weiteren einzelnen Abgeordneten dieses Landtages anderer Fraktionen. Und hier läuft alles, wie gesagt, sehr gut. Die Gespräche laufen sehr konstruktiv, laufen sehr produktiv. Und deswegen möchte ich hier und heute verkünden, dass nach aktuellem Stand, dass ich in der Dezember-Sitzung des Landtages von Sachsen-Anhalt als Ministerpräsidentenkandidat hier in Sachsen-Anhalt antreten werde.
5: Das Bündnis Sahra Wagenknecht ist derzeit die einzige Fraktion, die mit der AfD über eine Regierungsbildung spricht. Außerdem hatte die AfD auch zuvor schon von einzelnen Abgeordneten gesprochen, mit denen sie im Gespräch sei. Noch seien nicht alle Einzelheiten beschlossen. In wichtigen Themenbereichen gäbe es Übereinstimmungen, sagte Ulrich Siegmund heute.
6: Das ist insbesondere der Bereich Migration, innere Sicherheit, aber auch wirtschaftliche Entwicklung, eine klare Friedensperspektive auch, einen klaren diplomatischen Kurs auch mit Bestrebungen natürlich auf die Bundesebene, dass wir diesen hier durchsetzen. Und das ist mit den aktuellen Gesprächen mehr als realistisch. Und deswegen kann ich auch so motiviert in diese Entscheidung hineingehen, dass ich hier im Dezember als Ministerpräsidentenkandidat antreten werde.
5: Wie Siegmund ins Amt kommen will, ließ er auch heute offen. Die AfD hat 39 Sitze, zu einer Regierungsmehrheit fehlen mindestens 3 Stimmen. Das BSW hat 5 Abgeordnete, hat aber angekündigt, sich bei der Wahl des Ministerpräsidenten enthalten zu wollen. Ulrich Siegmund zeigte sich heute dennoch optimistisch.
6: Ich gehe davon aus, dass ich im ersten Wahlgang mit einer nennenswerten Mehrheit so gewählt werde, dass dieser erste Wahlgang erfolgreich ist. Das ist auch die Planung, die wir gerade haben. Das ist auch die entsprechende Tendenz, die Verabredung, in die wir hineingehen, warum wir diesen festen Zeitplan auch so strukturiert haben. Und mit dieser Gewissheit kann ich Ihnen heute verkünden, dass ich dort im Dezember antreten werde.
5: Parallel zu den Gesprächen zwischen AfD und BSW hat es in Magdeburg auch Gespräche zwischen BSW, SPD, Linken und Grünen gegeben. Eine Mehrheit hätten diese 4 Fraktionen allerdings nicht. Die CDU hatte an diesen Gesprächen nicht teilgenommen.
1: Eigentlich wollte Siegmund nur mit absoluter Mehrheit regieren, davon ist er aber bereits am Wahlabend abgerückt. Der Joghurt ist abgelaufen, die Banane schon schwarz, der letzte Kantenbrot steinhart. Das tut schon weh, wenn man Lebensmittel wegschmeißt. Wie viele der weggeworfenen Lebensmittel eigentlich noch gut wären, das hat die TU Berlin jetzt messbar gemacht. Und sie konnte zeigen, wer bewusst darauf achtet, schmeißt mehr als ein Viertel weniger Essen weg. Helena Dehler.
7: Der Wochenmarkt am Wittenbergplatz. Hier gibt es Gemüse, Fisch, Blumen und auch einen Stand, an dem Ofenkartoffeln mit Tzatziki und Pilzen verkauft werden. An einem der drei weißen Stehtische steht Martin, der gerade eben die Reste in die Mülltonne geschmissen hat.
8: Das war die Pelle von der Kartoffel. Ich bin nicht so ein Kartoffelpellen-Fan. Ich mag das Innere gerne, deswegen bin ich auch regelmäßig hier.
7: Die Pelle der Kartoffel. Das ist zu verschmerzen und fällt vor allem nicht ins Gewicht. Zu Hause versucht er, organisiert zu sein, um möglichst nichts zu verschwenden.
8: Wir gehen einmal die Woche einkaufen und am Tag davor ist der Kühlschrank leer. Das kriegen wir so ganz gut hin. Also es ist eigentlich eine Frage der Planung. Und dass wir was wegschmeißen, das kommt bei uns wirklich selten vor.
7: Und die Kartoffelpelle von vorhin, die zählt nicht. Zumindest nicht in der Untersuchung der TU Berlin. Denn diese unterscheidet, was hätte man noch essen können und was nicht, sagt Professorin Nina Langen.
9: Wenn ich was wegwerfe, also ein ganzes Huhn zum Beispiel, besteht das aus einem Knochen und Fleisch. Das Fleisch ist vermeidbar, denn ich hätte es essen können, und der Knochen ist unvermeidbar. Also wir gucken uns jetzt insbesondere an, was ist denn mit dem Vermeidbaren? Können wir das kleiner kriegen?
7: Die Teilnehmerinnen und Teilnehmer haben jeweils 7 Tage vor und 7 Tage nach einer Aktion Tagebuch geführt über die Küchenabfälle. Bei der Aktion haben sie sich mit Einkaufsplanung, Lagerung und Haltbarkeit beschäftigt. Das Resultat: in der 2. Woche landete deutlich weniger im Müll.
9: Wir schaffen es, bei den vermeidbaren Lebensmittelabfällen zu reduzieren, wenn Menschen messen, aufmerksam werden und sich mit dem Thema beschäftigen. So, das war jetzt für uns die Erfolgsgeschichte hinter dem Projekt. Und bei diesen vermeidbaren schaffen wir eine Reduktion von 27%.
7: Zurück auf dem Markt. Martina sitzt in der Sonne und blinzelt Richtung KDW. Seit Lebensmittel so teuer sind, achtet sie noch mehr darauf, nichts wegzuwerfen. Und sie kauft anders. Fleisch gibt es seltener.
10: Wenn die Kinder kommen und sich Gulasch wünschen oder so, dann ist das schon auch mal was Besonderes, ne? Mal.
11: Und wird auf gar keinen Fall weggeschmissen?
10: Nein, sowas nicht. Der Rest wird mit Nudeln gegessen oder so. Nein, und die Klöße werden auch gebraten, ja.
7: Reste in der Pfanne braten, Soßen einfrieren. Viele auf dem Markt haben so ihre Strategien. Trotzdem landet bei Martin und Martina immer wieder das Gleiche in der Tonne.
8: Also manchmal Brot.
10: Weil leider, wenn man bei keinem guten Bäcker war, ist es halt irgendwann auch nicht mehr so.
1: Das war ein Beitrag von Helena Dehler aus Berlin, und im Sport geht es jetzt um nicht weniger als die Glaubwürdigkeit des englischen Fußballs.
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12: Mit Finn Hornberg. Das war gestern ein Paukenschlag in England. Manchester City wurde wegen schwerer Verstöße gegen die Finanzregeln nun auch offiziell in den meisten Punkten für schuldig erklärt. Das hat die Premier League gestern mitgeteilt. Eine unabhängige Kommission hat den Tabellenführer der Premier League in 114 von 115 Anklagepunkten schuldig gesprochen. Frage an Ina Kast: Was bedeutet dieses Urteil nun?
13: Dass City und seine Anhänger ziemlich zittern, denn das Spektrum der möglichen Strafen ist groß. Da ist von einem drastischen Punktabzug und von hohen Geldstrafen die Rede. Aber die Premier League könnte den Club sogar von der Liga ausschließen. Bis Freitag kann City jetzt erstmal noch Berufung gegen das Urteil einlegen und wird das auch tun. Über die genauen Sanktionen wird dann in einer separaten Anhörung entschieden. Es geht übrigens um mögliche Vergehen aus der Zeit zwischen 2009 und 2018. Also es handelt sich um die ersten 9 vollständigen Spielzeiten des Clubs im Besitz der Herrscherfamilie aus Abu Dhabi. Man City wird unter anderem vorgeworfen, illegale Finanzspritzen aus Abu Dhabi erhalten zu haben. Aber es geht auch um versteckte und umgeleitete Zahlungen an Trainer und Spieler. Auch das alles getarnt als Beraterhonorare von einem Verein aus Abu Dhabi. Beobachter rechnen damit, dass sich das Ganze noch ziemlich ziehen wird, bis wirklich klar ist, wie die Strafe konkret aussieht.
12: Das heißt also erstmal Geduld haben. Und wir bleiben beim Fußball. Ein Unentschieden, eine Niederlage. Für den neuen Fußball-Bundestrainer Jürgen Klopp lief es bisher eher so lala. 44 Akteure hatte Klopp zu Beginn für die Nations League-Gruppenphase in seinen Kader berufen. Mit dabei sind auch viele neue Gesichter. 6 von ihnen könnten in den nächsten Partien gegen Serbien und Griechenland noch ihre Chance bekommen. Ein Riesenkader mit vielen Möglichkeiten für den neuen Bundestrainer Tim Brockmeier.
14: 10 Minuten früher als geplant. Das Team scheint ordentlich Lust zu haben, begann das Training auf dem Platz im Teamquartier. Bei knallender Sonne hatte Jürgen Klopp erstmals alle 25 Spieler seines Kaders 2 auf dem Rasen. Inhalte der Einheit, vor allem intensives Anlaufen des Gegners, hohes Pressing und Spiel mit dem Ball in hohem Tempo. Der Bundestrainer, mit der fast schon zum Markenzeichen gewordenen Basecap auf dem Kopf, schritt dabei immer wieder mit hinter dem Rücken verschränkten Armen am Rande des Geschehens auf und ab, beobachtete die Spieler, sammelte Eindrücke, formte im Kopf vielleicht schon eine Startelf für das nächste, das dritte Spiel seiner Amtszeit gegen Serbien.
12: Anschluss ist morgen um 20.45 Uhr. 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Für die deutschen Basketballteams war es gestern ein Abend zum Vergessen. Mit den Frankfurt Skyliners, den Rostock Seawolves, den Niners Chemnitz und dem FC Bayern München waren gleich 4 Teams in unterschiedlichen internationalen Wettbewerben am Start. Aber alle gingen als Verlierer vom Parkett. Die Seawolves erwischten womöglich aber das ungewöhnlichste Spiel aller deutschen Teams. Die Rostocker spielten im Eurocup gegen Hapoel Jerusalem. Hannes Vogt berichtet.
15: Wegen der angespannten Sicherheitslage in Israel wurde die Partie ohne Zuschauer in Belgrad ausgetragen. Und gegen den Favoriten Jerusalem kamen die Rostocker an ihre Grenzen. In einem Spiel, geprägt von vielen kleinen Fouls und Unterbrechungen, gelang es dem Team von Trainer Frasunkiewicz nicht, sich eine richtige Führung zu erspielen, ließen außerdem viele Punkte liegen. In der zweiten Hälfte der Partie nahm das Jerusalemer Star-Ensemble ordentlich Fahrt auf und baute seine Führung immer weiter aus, bis zum deutlichen 94-73 Endstand. Bester Werfer der Rostocker war TJ Crockett mit 22 Punkten. Für die Seawolves heißt es jetzt gut regenerieren. Am Sonnabend geht es in Hamburg bei den Towers weiter.
12: Die weiteren Ergebnisse im Eurocup. Raja Venezia gegen Frankfurter Skyliners 104-72. Tofas gegen Niners Chemnitz 82-69. Und der FC Bayern München unterlag in der Euroleague gegen Fenerbahce mit 76-100.
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16: Um 4.29 Uhr mit Juliette Groß. Union und SPD haben noch immer keine Einigung im Streit über die Finanzierung der Pflegeversicherung gefunden. Eigentlich will Gesundheitsminister Linnemann von der CDU heute einen Gesetzesentwurf ins Kabinett einbringen, bei dem es vor allem um Sparen geht. Doch die SPD will kein reines Kürzungspaket mittragen. Wie Matthias Deiß aus dem ARD-Hauptstadtstudio berichtet, heißt es aus der Union, es sei juristisch noch möglich, dass sich das Kabinett heute mit der Pflege beschäftigt.
17: Heißt im Umkehrschluss politisch eher unwahrscheinlich. Aber noch ist nichts entschieden, weder in die eine noch in die andere Richtung. Und es wird weiter verhandelt. Möglich wäre auch eine Art Durchwursteln. Man streicht ein paar Kürzungen, holt das Geld an anderer Stelle wieder rein und sagt, da hat jede Seite was bekommen. Oder aber man nimmt jetzt den Druck etwas raus, schiebt den Entwurf um ein paar Tage mit einer schnellen und tiefgreifenden Reform. Aber rechnet vorerst keiner.
16: Trotz Sicherheitsbedenken lehnt US-Präsident Trump gesetzliche Vorschriften für künstliche Intelligenz weiter ab. Aus seiner Sicht reicht es aus, wenn sich KI-Entwickler selbst überwachen. Das machte Trump bei einem Treffen mit den Chefs der großen US-Tech-Firmen deutlich. Nach seinen Angaben haben die Konzerne eine freiwillige Vereinbarung für Überprüfungen der Technologie unterzeichnet. Im US-Kongress gibt es überparteiliche Initiativen mit dem Ziel, die KI-Entwicklung gesetzlich zu regulieren. Aktuell haben sie aber kaum Erfolgschancen. Auch in dieser Nacht melden die Behörden der ukrainischen Hauptstadt Kiew wieder russische Luftangriffe. Einwohner berichten von mehreren Explosionen. Kiews Bürgermeister Klitschko teilte über den Kurzmitteilungsdienst Telegram mit, dass in einem Wohngebiet ein Feuer ausgebrochen sei. Die deutsche Flugsicherung hat am Hauptstadtflughafen BER ein neues System zur Drohnenerkennung in Betrieb genommen. Dort musste der Flugverkehr zuletzt mehrfach nach Drohnensichtungen unterbrochen werden. Aus der Nachrichtenredaktion Steven Meyer.
18: Das Erkennungssystem sei ein wichtiger Schritt für die Sicherheit des Luftverkehrs, sagte Bundesverkehrsminister Bilger, denn inzwischen gäbe es immer mehr Drohnensichtungen. In der ersten Hälfte dieses Jahres seien bereits 28 Drohnen am Berliner Flughafen entdeckt worden. In 7 Fällen davon musste der Flugverkehr pausieren. Nur seien deren Hintergründe und die Gefährdungslage bisher unklar, sagt Brandenburgs Verkehrsminister Krombach. Dabei soll das neue Erkennungssystem helfen. Laut Bundesverkehrsministerium sollen im Laufe des Jahres noch weitere Flughäfen ein Drohnenerkennungssystem bekommen.
16: Das Wetter in Deutschland. Tagsüber Wechsel aus Sonne und Wolken, später im Westen Schauer möglich. Höchstwerte 20 Grad auf Fehmarn bis 30 Grad am Oberrhein. Morgen im Osten meist freundlich und trocken, gebietsweise Regen und Gewitter möglich, 17 bis 26 Grad. Am Freitag wechselhaft, im Westen und Südwesten trocken, 17 bis 23 Grad. Das waren die Nachrichten.
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1: Keine langen Staus, die Straßen sind frei. Ihnen weiterhin gute Fahrt.
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1: Mit Ben Wotzny, hallo. Ebola, eine schwere lebensbedrohliche Infektionskrankheit, die durch das Ebola-Virus ausgelöst wird. Und aktuell wird die Demokratische Republik Kongo vom schwersten Ausbruch der Krankheit ihrer Geschichte überrollt. Mehr als 8000 Infizierte und fast 4000 Tote. Schlimme Zahlen. Das Land ist dringend auch auf internationale Hilfe angewiesen, auch aus Deutschland. Bundesentwicklungsministerin Alabali Radovan hat in einem Exklusivinterview mit dem ARD-Studio Nairobi weitere Finanzhilfen zugesagt. Außerdem finden in Zusammenarbeit mit der Berliner Charité Trainings für Ärzte und medizinisches Personal in Ostafrika statt. Karin Bentsch berichtet.
19: Jean-Jacques Kalombo ist Arzt, stammt aus der Demokratischen Republik Kongo. Er ist einer von 120 medizinischen Fachkräften, die in der kenianischen Hauptstadt Nairobi trainiert werden für den Einsatz gegen Ebola. Jean-Jacques zieht sich einen weißen Schutzanzug an, streift blaue, dünne Gummihandschuhe über seine Hände, zieht eine Maske über Mund und Nase. Danach setzt er eine große Schutzbrille auf und steigt in weiße Gummistiefel. Die Schutzkleidung, sie ist überlebenswichtig, sagt der kongolesische Arzt. Um Patienten, die an Ebola erkrankt sind, gut zu betreuen, muss das medizinische Personal sich zunächst selbst schützen. Und dann, um Zugang zu Risikobereichen zu bekommen, in die wir gehen, um die Patienten zu untersuchen, sei es um verdächtige oder infizierte Patienten zu sehen. Dieses Training wird mit deutschem Geld bezahlt. In Zusammenarbeit mit der Gesellschaft für internationale Zusammenarbeit, kurz GIZ. Das Budget für diese Übung liegt bei rund 1 Million Euro. Zur Unterstützung mit dabei sind Mediziner der Berliner Charité. Einer von ihnen ist Maximilian Gärtler.
20: Das Finstere an diesen Epidemien ist, dass es immer viel teurer wäre, nichts zu machen. Wenn sich das weiter verbreitet, das ist viel, viel teurer, als mit qualifizierten Kräften die Epidemie da zu bekämpfen, wo sie jetzt ist.
19: Vor Ort in der Demokratischen Republik Kongo fehlen derzeit medizinische Mitarbeiter in Krankenhäusern, so die Weltgesundheitsorganisation WHO. Die Zahlen, sie steigen weiter dramatisch. Mittlerweile gibt es mehr als 8000 bestätigte Infektionen und fast 4000 Todesfälle. Die Bundesregierung stockt die Ebola-Hilfe erneut auf um 21 Millionen Euro, sagt Bundesentwicklungsministerin Rehm Alabali Radovan im Exklusivinterview mit dem ARD-Studio Nairobi.
21: Mit unserer Unterstützung stellen wir Schutzanzüge für Gesundheitspersonal zur Verfügung, mobile Labore und Testkits. Denn um den Ausbruch jetzt einzudämmen, ist es wichtig, dass die Menschen überhaupt diagnostiziert werden, dass die Menschen dann isoliert werden, dass keine weiteren Ausbrüche stattfinden.
19: Zurück bei der Übung. Der kongolesische Arzt Jean-Jacques Kalombo und die Mitglieder seiner Gruppe sind nun in der roten Zone, also dort, wo es im echten Leben eine hohe Ebola-Ansteckungsgefahr gibt. In voller Montur müssen sie nun verschiedene Übungsaufgaben erledigen. Sie laufen durch die Gänge, beatmen einen Dummy, machen einen Ultraschall mit einem vermeintlichen Ebola-Patienten. Nach gut einer Stunde stößt der Arzt an seine Grenzen. Er schwitzt so sehr, dass seine Schutzbrille total beschlagen ist. Eine Erfahrung, die er mitnimmt nach Hause für den Einsatz gegen Ebola.
1: Karin Bentsch über die deutsche Unterstützung in der Demokratischen Republik Kongo.
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1: Dieser Fall hat weltweit für Schlagzeilen gesorgt und in Spanien eine Welle des Protests ausgelöst. Der Fall einer 87-Jährigen in Madrid, die nach 70 Jahren aus ihrer Wohnung geworfen wurde. Dahinter steckte ein Investor, der die Miete massiv angehoben hatte. Dieser Rausschmiss hat so sehr für Empörung gesorgt, dass die spanische Regierung jetzt 2 neue Wohnungsdekrete gegen Spekulanten beschlossen hat. Dazu Hans-Günther Kellner.
0: Es ist ein mit heißer Nadel gestricktes Regierungsdekret, das verheimlicht Spaniens Wohnungsministerin Isabel Rodríguez von den Sozialisten nicht. Ein Dekret, für das viele nächtliche Verhandlungsrunden notwendig waren und erst nach der Zwangsräumung der 87-jährigen Rentnerin Mari Carmen Abascal aus der Wohnung, in der sie 71 Jahre gelebt hatte, möglich wurde. Die Ministerin dazu: Die spanische Gesellschaft kann sich so etwas nicht erlauben. Wir können da nicht wegschauen. Heute haben wir die politische Chance, dass sich so ein Fall wie der von Mari Carmen nicht wiederholt. Wir haben schon lange einen großen sozialen Konsens zur Wohnungspolitik. Was fehlte, war der politische Konsens. Denn im Januar hatte ein ganz ähnliches Dekret zum Schutz vor Wohnungsräumungen und Spekulationen im Parlament keine Mehrheit gefunden. Die katalanische Partei Junts hatte gemeinsam mit der Volkspartei und der ultrarechten Vox dagegen gestimmt. Nun legt die spanische Regierung ein ähnliches Dekret wieder vor und sie hofft, Junts dafür zu gewinnen. Wir werden den Schutz Sozialbedürftiger bis Ende 2030 ausdehnen, der solche Situationen verhindert. Und wir werden die spekulativen Käufe von Wohngebäuden eindämmen. Wir werden diese Unternehmen identifizieren und ihnen verbieten, mit diesem grundlegenden sozialen Gut wie den Wohnungen Geschäfte zu machen. Wir werden diese spekulativen Käufe von Wohnungen durch diese Heuschreckenfonds verhindern. Dieses Verbot wird allerdings bis 2028 zeitlich begrenzt. Des Weiteren wird das Dekret die Mietverträge, die gegenwärtig auslaufen, bis 2028 verlängern. Auch der zeitlich befristeten Vermietung auf wenige Monate soll Grenzen gesetzt werden. Und die spanische Regierung senkt die Mehrwertsteuer für den Bau von Sozialwohnungen auf 4%. Allerdings wurde noch ein zweites Dekret verabschiedet, erklärt die Wohnungsministerin. Wir haben in einem zweiten Regierungsdekret dringende Maßnahmen beschlossen, die die Mietverträge stabiler machen sollen. Dabei nehmen wir eine wichtige Forderung der sozialen Protestbewegung auf. Mietverträge sollen mit diesem Dekret entfristet werden. Bislang laufen sie in Spanien maximal 8 Jahre lang. Die Regierungskoalition hat 2 Dekrete beschlossen, damit die eher wirtschaftsnahen regionalen Parteien aus dem Baskenland und Katalonien wenigstens dem Dekret zum Schutz vor Zwangsräumungen zustimmen, auch wenn sie die im zweiten Dekret erwähnten weiterreichenden Maßnahmen ablehnen. Ein Regierungsdekret tritt in Spanien mit der Veröffentlichung in Kraft, muss aber innerhalb 1 Monats vom Parlament bestätigt werden. Und da benötigt die Regierung auch die Stimmen der Regionalparteien. Die Protestierenden auf der Madrider Puerta del Sol sind gegen diese Aufspaltung ihrer Forderungen und haben fürs Wochenende neue Proteste in ganz Spanien angekündigt.
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1: Man hat teilweise nicht viel Zeit zwischen dem Erwerb eines Lebensmittels und dessen Verarbeitung oder Verzehr. Bei Bananen zum Beispiel muss man teilweise ja nur kurz aus dem Raum gehen und wenn man zurückkommt, dann sind die schon einen Tick überreif. Der ein oder andere neigt dann dazu, die Bananen einfach wegzuwerfen und neue zu kaufen. Ist ja im Supermarkt alles zu jeder Zeit verfügbar. Aber genau ist das Problem, auf das die bundesweite Aktionswoche Zu gut für die Tonne aufmerksam machen will. Dabei geht es darum, eben Lebensmittelverschwendung zu reduzieren. Darüber hat mein WDR-Kollege Tobi Schäfer mit Andreas Wiedmann gesprochen. Er ist Leiter eines Gourmet-Restaurants und hat zum Beispiel mit der Caritas 300 Essen gekocht aus Lebensmitteln, die eigentlich weggeschmissen werden sollten. Wie skrupellos sind wir da tatsächlich? Welche Produkte landen oft unnötig im Müll? Ja, natürlich vor allem die frische Produkte und prinzipiell finde ich einfach, man muss sich das schon immer wieder vergegenwärtigen, welchen Luxus wir haben, uns das leisten zu können, wirklich mit Lebensmitteln, mit Naturprodukten so umzugehen. Ich selber will mich da gar nicht ausnehmen, jeder kennt es von sich, das ist ganz schnell passiert, aber ich denke doch, dass wir sehr gut daran tun, vor allem mit den Produkten und den Lebensmitteln, den natürlichen Lebensmitteln, die wir ja auch unserem Körper zuführen, einfach ein bisschen sorgsamer umzugehen.
4: Ja, wie ist denn das bei Ihnen im Restaurant eigentlich? Da müssen Sie ja auch entsorgen. Wenn ein Gast mal die Nudeln nicht aufgegessen hat, dann können Sie die nicht ja dem Nächsten servieren. Die müssen dann weg. Wie weh tut das, wenn mal Teller nicht ganz leer zurückkommen?
1: Natürlich tut es weh, deswegen gibt's auch gewisse Sachen wie zum Beispiel große Buffets. Haben wir nicht mehr. Wir sind im einen Teil unseres Hauses noch ein klassisches schwäbisches Wirtshaus. Da haben wir vor kurzem das Salatbuffet zum Beispiel abgeschafft, weil es einfach keinen Sinn mehr für mich ergibt.
3: Wenn ein Gast sagt, ich hätte gerne noch eine Portion Spätzle, dann bekommt er die natürlich bei uns. Aber die Portionen sind erstmal so gemacht, dass man gut satt wird und dass man halt nicht jetzt, sag ich mal, schon von vornherein provoziert, dass auf jeden Fall was übrig bleibt.
4: Ja, ich war jetzt mal in einem All-You-Can-Eat-Restaurant, wo man extra Geld zahlen muss, wenn auf dem Teller eine bestimmte Restmenge noch vorhanden ist und man den Teller zurückgibt. Also auch da wird darauf geachtet, Leute, nehmt euch nicht zu viel, nur das, was ihr auch esst.
3: Ich glaube tatsächlich, dass natürlich in den Restaurants, ich will jetzt nicht für vielleicht ganz große Foodketten oder so sprechen, aber also ich als Unternehmer, als Gastronom und natürlich dann auch vor allem noch als Schwabe habe immer sehr großes Interesse dran, dass wir natürlich sehr darauf achten, dass bei uns relativ wenig wirklich dann Speisereste ist oder in die Tonne fliegt. Natürlich gibt es gewisse Bioabfälle, die wir dann kompostieren zum Beispiel bei uns, aber der Großteil auch der Beiprodukte wird bei uns einfach weiterverarbeitet zu sinnvollen Produkten.
4: Und im Hausgebrauch, bei jedem privat zu Hause, da fängt die Lebensmittelverschwendung im Prinzip dann auch schon beim Einkaufen an. Welchen Fehler machen da die meisten?
3: Ich habe das Gefühl, ehrlicherweise, dass immer nur so für den nächsten Einkauf gedacht wird. Durch das, dass natürlich immer mittlerweile alles zu jeder Zeit verfügbar ist, bis hin zu, ich lasse mir es mal schnell nach Hause liefern, habe ich so ein bisschen das Gefühl, naja, heute habe ich Lust auf das, also kaufe ich mir das. Übermorgen habe ich dann wieder Lust auf das, also kaufe ich mir das. Und natürlich bleibt dann immer ein bisschen was übrig. Ist ja auch verständlich, je nachdem, wie die Lebenssituation ist. Und mein Tipp ist einfach, so wie wir ja vielleicht in anderen Bereichen unseres Lebens ja uns immer weiter optimieren mit gewissen Schlafplänen oder sonstigen Dingen, vielleicht auch wirklich wieder so ein bisschen zu überlegen, okay, was habe ich denn diese Woche essenstechnisch vor? Und dann vielleicht einen Einkauf zu machen, wo ich dann weiß, okay, die Tomaten, die ich jetzt einkaufe, die sind jetzt nicht nur für das Gericht heute Abend. Und was ich vielleicht auch so empfehle, ist immer, wenn ich dann koche und wenn ich mir die Zeit nehme, wirklich dann vielleicht von der Tomatensoße gleich 5 Portionen oder 10 Portionen zu kochen, wenn das geht, und den Rest mir halt in einen Gefrierbeutel, in ein Glas, in ein Einwegglas geben, und dann habe ich das fürs nächste Mal da und muss A nicht wieder los und B, das spricht natürlich gerade ein bisschen der Profi in mir, eine gewisse Synergie in der Küche, aber das ist ja für zu Hause genauso. Früher gab es ja in ganz vielen Haushalten, natürlich vor allem im ländlichen Raum, aber allgemein gab es ja die Speis oder diese kleine Vorratskammer, auch wenn es manchmal nur ein Schrank war. Und ich glaube, das ist so ein bisschen verloren gegangen, sich auch wirklich Gedanken drüber zu machen, was esse ich übermorgen.
4: Ja, wie man diese Profi-Gedanken, die haben natürlich die wenigsten. Das überfordert doch viele, wenn sie montags schon festlegen sollen, was sie freitags essen. Also gerade beim Essen ist doch das Schöne, dass man spontan nach Lust und Appetit entscheiden kann.
3: Ja, das ist total richtig. Das ist ja auch das, wovon wir einfach total profitieren, wenn der Gast sagt, jetzt habe ich Lust, komm, gehen wir heute Abend zum Essen. Aber ich finde schon, dass es so gewisse Grunddinge gibt, also jetzt als Beispiel die hausgemachte Tomatensoße oder ein Salatdressing als Beispiel. Ich habe so einen Tipp einfach, jeder kennt es zu Hause, ich habe mal einen Joghurt gekauft oder ich möchte irgendein Gericht machen und habe ein Döschen saure Sahne oder Creme fraiche und ich brauche die nicht auf. Und dann ist natürlich da relativ schnell das MHD und dann fliegt's weg. Und was wir zum Beispiel auch privat machen, wenn wir so Milchprodukte übrig haben, wir mischen die einfach zusammen und würzen die ein bisschen, ganz einfach Salz, Pfeffer, und geben das quasi in den Gefrierbeutel und frieren uns das ein. Und das ist eine ganz tolle Basis für so ein Salat-Ranch-Dressing. Also wenn ich dann irgendwie Lust auf einen Salat habe, lege ich mir diesen Gefrierbeutel kurz 5 Minuten in ein bisschen lauwarmes Wasser und dann habe ich quasi die Basis, nehme das Ganze her, muss nur ein bisschen Öl drunter mixen, das nochmal abschmecken, vielleicht einen Spritzer Zitronensaft und habe eigentlich schon ein fertiges quasi Joghurt-Dressing für meinen Salat.
4: Sie sprechen das MHD an, das Mindesthaltbarkeitsdatum, auch, glaube ich, ja, ein großer Wegwerfgrund, wenn das überschritten wird. Dabei ist ja auch klar, Lebensmittel können auch danach noch gut sein, ne? Das ist ja auch oft ein Missverständnis.
3: Ja, also ehrlicherweise habe ich manchmal das Gefühl, das MHD dient nur dem Handel. Ich finde natürlich, es gibt gewisse Produkte, wo es total wichtig ist, dass man einfach auch geschützt wird als, sage ich mal, in nicht so ganz erfahrener Verbraucher vielleicht. Ja, aber prinzipiell finde ich es einfach total schwierig, dass aufgrund dessen so wahnsinnig viel weggeworfen wird. Das haben wir ja auch bei der Aktion mit der Caritas erlebt. Das waren ja genau diese Produkte, alle Produkte, die aufgrund des MHDs eigentlich aus dem Sortiment genommen werden mussten. Und keines dieser Produkte war ja annähernd auch nur schlecht, ja.
4: Sie haben gesagt, man kann dann Sachen sich einfach einfrieren und dann nach Bedarf wiederholen. Wir sprechen jetzt mal über Lagerung. Also wenn wir jetzt nicht direkt das einfrieren, dann gibt's ja auch da bestimmte Dinge, wenn man die befolgt, dann sind Dinge einfach länger haltbar. Also ne, ich habe jetzt gelernt, Tomaten zum Beispiel nicht im Kühlschrank lagern. Ist das korrekt?
3: Mhm.
4: Ja. Dann bleibt
3: ja. Ja, also es ist ja bei vielen Dingen so, Sie haben gerade eingangs die Bananen angesprochen zum Beispiel oder auch die Trendgemüse oder Trendfrucht Avocado, wenn man die zum Beispiel nicht im Kühlschrank lagert, sondern zum Beispiel einfach irgendwann im kühlen Ort außen in Zeitungspapier eingewickelt, hält die sich länger wie im Kühlschrank.
4: Warum das Zeitungspapier? Um vor Licht zu schützen?
3: Ja, vor Licht und quasi auch ein bisschen Feuchtigkeit.
4: Mhm.
3: Man kennt es ja von den Schuhen, wenn man Zeitungspapier in die Schuhe gibt, nach dem Wandern, wenn es nass ist. Zeitungspapier zieht ja ein bisschen Feuchtigkeit.
4: Und was muss aber auf jeden Fall in den Kühlschrank, was man erstmal nicht so denkt?
3: Also zum Beispiel, was ja oft gemacht wird, ist, dass zum Beispiel Eier ja erstmal draußen gelagert werden und dann in den Kühlschrank kommen. Ich lagere die Eier zum Beispiel immer im Kühlschrank,
4: ja,
3: weil ich dann auch nicht auf das MHD achte, um ehrlich zu sein, sondern einfach denke, so eine gewisse Zeit müssen die dann aufgebraucht werden.
4: Das betrifft die Eier, wo Sie sagen, grundsätzlich, wenn man die gekauft hat, dann aber im Kühlschrank lagern, genauso wie andere Dinge. Aber auch da ist es dann wichtig, auch außerhalb des Kühlschranks, was liegt neben welchem Produkt? Also auch da gibt es unterschiedliche Theorien, dass bestimmte Früchte nicht nebeneinander liegen sollten. Was stimmt wirklich?
3: Also ich kann aus Erfahrung sagen, dass tatsächlich alles, was relativ viel Vitamin C, relativ viel oder auch Pektin zum Beispiel hat, wie jetzt Äpfel oder Quitten oder sowas, das sieht schon Auswirkungen auf andere Obst und Gemüse haben. Wobei ich ehrlicherweise sagen muss, da ist, glaube ich, bei den meisten Menschen zu Hause wirklich der Zeitraum, bis da wirklich was passiert, eigentlich gar nicht gegeben. Also wenn wir das natürlich lagern bei uns, wenn wir jetzt gerade, wir haben gestern zum Beispiel 12 große Kisten mit Birnen bekommen von dem Garten, die lagern wir jetzt über den Winter ein, da muss man schon drauf achten. Ehrlicherweise glaube ich, in den normalen Haushalten, bis da wirklich was dann so schlecht wird, weil es mit dem anderen reagiert, ist die Zeit gar nicht mehr gegeben.
4: Aber Sie merken schon, es ist einfach teilweise, glaube ich, eine große Unsicherheit und ein Unwissen, ja, einfach auch vorhanden. Auch das fängt da schon bei meinen Kindern an, da stelle ich auch eine große Sorglosigkeit fest. Da muss ich gerade jeden Morgen Milch wegschütten, weil die sich zu viel davon übers Müsli oder die Cornflakes geschüttet haben. Braucht es da wirklich jetzt, wenn man mal grundsätzlich spricht, für Kinder auch eine schulische Heranführung oder mehr Heranführung an den Umgang mit Lebensmitteln? Fehlt da einfach schulische Ausbildung?
3: Absolut. Also ich bin absoluter Verfechter davon, dass Lebensmittellehre ein wichtiger Teil des Lehrplans sein muss. Meine Tochter oder unsere Tochter geht jetzt auf die weiterführende Schule und bin total stolz, dass in dieser Gemeinschaftsschule das so ist. Und wir sind da auch sehr aktiv. Ich bin ja Mitglied der Vereinigung Schön Restaurateur. Wir haben eine eigene Foundation gegründet, genau aus diesem Grund, weil wir einfach merken, dass die kulinarische Bildung, die man früher vielleicht doch mehr von zu Hause bekommen hat, wo vielleicht, wenn die Kinder nicht bei der Mama das Kochen gelernt haben, vielleicht von der Oma was mitbekommen haben, diese Strukturen haben sich einfach verändert und wir merken schon, dass das schwieriger wird, Kinder da natürlich dann an gutes Essen heranzuführen. Ich will jetzt gar nicht diese, sag ich mal, Klischee von der lila Kuh oder sowas, das ist alles, finde ich, ein bisschen Quatsch, aber natürlich so den Luxus zu haben, wie ich jetzt auf dem Land aufgewachsen bin und natürlich das alles von klein auf mitbekommen habe, das haben viele einfach nicht.
4: Mhm.
3: Und was ich so schade daran finde, ist, wir reden ja darüber, was wir unserem Körper zuführen. Das heißt ja nicht umsonst Lebensmittel. Und dass da eigentlich auch in der Bildung wirklich oft so wenig drauf gelehrt wird und immer sich drauf verlassen wird, dass es irgendwelche Initiativen von Vereinen, von anderer Seite gibt, die das den Kindern beibringen, das finde ich tatsächlich schade.
4: Das ist die eine Sache, dass man einfach besser damit umgeht. Aber die andere Sache ist natürlich der Überfluss, in dem wir leben. Wenn wir in die Supermärkte schauen, da gibt es halt zu jedem Zeitpunkt immer gleich viel. In Frankreich zum Beispiel sind die Discounter dazu angehalten, Lebensmittel dann auch an Bedürftige weiterzugeben. Dort verbraucht jeder Franzose nur 58 Kilogramm Lebensmittel pro Kopf im Jahr, werden nur weggeschmissen. In Deutschland sind es 75. Also was muss da für eine Bewusstseinsveränderung her? Also zum Beispiel auch was Verpackungsgrößen angeht, dass man nur eine Zwiebel kaufen kann und nicht gleich irgendwie ein halbes Kilo kaufen muss.
3: Also da spricht natürlich der Gastronom aus mir, aber auch genau der Mensch, der diesen Überfluss sieht. Ich habe relativ wenig Verständnis dafür, dass Supermärkte eigentlich mittlerweile SB-Restaurants geworden sind zum Beispiel. Wenn man mal in den Supermarkt geht und sieht, es gibt ja die fertigen Wraps, das fertige Sushi, das verändert die ganze Art einzukaufen. Jeder geht in der Mittagspause schnell in den Supermarkt und holt sich was. Und da habe ich relativ wenig Verständnis dafür, warum das in dieser Menge so zugelassen wird. Ich verstehe das an gewisse Punkte, an der Autobahnraststätte zum Beispiel, aber nicht im normalen Supermarkt, dass so viel wirklich fertiges Essen angeboten werden darf.
1: Sagt der Sternekoch Andreas Wiedmann. Er engagiert sich bei einer bundesweiten Aktion gegen Lebensmittelverschwendung.
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1: Ruhig wird es nicht in der CDU. Nach dem Rückzug von Jens Spahn aus dem Haushaltsausschuss sorgte nun Staatsminister Amthor für Diskussionen. Der CDU-Politiker hatte sich einen eigenen Strandkorb ins Kanzleramt liefern lassen und erntete dafür Kritik. Unser Gastautor heute ist Harald Likus, Politikredakteur der Braunschweiger Zeitung. Er meint, in der Debatte um Philipp Amthor gehe es um mehr.
5: Wahrscheinlich schafft er es nicht in den Jahresrückblick. Der Strandkorb von Philipp Amthor. Dabei hätte er es eigentlich verdient. Und zwar unter der Kapitelüberschrift: Mit solchem Quark beschäftigten sich die Deutschen 2026. Die Überschrift klingt lustig, ist aber nicht so gemeint. Die Aufregung über diesen läppischen, selbstbezahlten, im Kanzleramt aufgestellten, für instinktlos erklärten und nun wieder abtransportierten Strandkorb reiht sich ein in die Geschichte einer sich selbst erfüllenden Prophezeiung. Die Politiker merken es einfach nicht. Das ist die Botschaft. Der Konsens bröckelt weg. Der Kredit, auf den die Akteure der repräsentativen Demokratie angewiesen sind, wird kaum noch gewährt. Und jede Verfehlung, jede Schamlosigkeit oder auch nur Ungeschicklichkeit wird von den Betrachtern als potenzielle Entlastung begrüßt. Motto: Na, wenn die so sind, dann ist es vielleicht gar nicht so schlimm, dass das tradierte System vor die Hunde geht. Dann brauche ich, der ich bislang gut damit gefahren bin, auch kein schlechtes Gewissen zu haben. Und so kommt es, dass dieselben Leute, die sich morgens über den neuesten destruktiven Quatsch ereifern, am Abend die Erosion der politischen Mitte beklagen. Lustig ist das nicht, traurig ist das.
1: Die Meinung von Harald Likus von der Braunschweiger Zeitung. Die Frankfurter Allgemeine Zeitung findet den Wirbel um den Strandkorb hingegen überzogen.
6: Der Shitstorm riecht freilich nicht nur ekelhaft, er hat auch die Wirkung eines Sandsturms. Er schleift Ecken und Kanten ab und Politiker endgültig rund. Auch Amthor glaubte nun nicht, den Sturm abwettern zu können. Der Strandkorb ist auf dem Weg zurück nach Mecklenburg-Vorpommern. Die Republik aber geht weiter einer Zukunft entgegen, in der politischen Mitte dringend benötigte Talente der Politik einen Korb geben und sie damit den wirklich Scham- und Skrupellosen an den Rändern überlassen, den man sie nicht überlassen dürfte.
1: Der Kölner Stadtanzeiger meint, Amthor bediene Vorurteile gegen die Politik.
6: Der Vertrauensverlust der demokratischen Mitte erklärt sich zu einem Teil auch dadurch, dass kaum ein Anlass zu gering erscheint, um Politikerinnen und Politiker etablierter Parteien öffentlich herabzuwürdigen. Diese Erkenntnis erzwingt aber auch kein Lob für Amthor. Der frisch gebackene Staatsminister für Bund-Länder-Zusammenarbeit hat fahrlässig einen Eindruck verstärkt, den auch Friedrich Merz bedient. Politik, die die Bodenhaftung verloren hat. Es ist unerheblich, ob Amthor von Liebe zu seiner vorpommerschen Heimat geleitet war oder berauscht von seinem Zugewinn an politischer Bedeutung. Dass er den Strandkorb auch noch in einer Fernsehdokumentation präsentierte, lässt Instinkt vermissen.
1: Die Zeit findet weder den Strandkorb noch dessen symbolische Wirkung dekadent.
6: Deshalb überrascht es, dass Amthor nun seinen Strandkorb so schnell aufgegeben hat. Wem außer ihm und natürlich Markus Söder hätte man denn zugetraut, das harmlose Strandmöbel auf dem Regierungsbalkon zu verteidigen? Es muss wirklich schlecht bestellt sein um das bürgerlich-konservative Selbstbewusstsein, wenn selbst der sonst so schmerzfreie wie schalkhafte Amthor wegen ein bisschen Korbgeflecht Angst vor dem Volkszorn hat.
1: Die Tagespost aus Würzburg hält die Aufregung schlicht für falsch.
6: Wir führen die falschen Debatten. Entscheidend ist, ob es den Politikern der CDU gelingt, endlich die Reformen umzusetzen, die das Land dringend braucht. Ob sie das am Schreibtisch oder vom Strandkorb aus erledigen, ist völlig egal.
1: Das waren die Standpunkte. Zusammengestellt hat sie heute Betül Sarıkaya.
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1: In den 90er Jahren hat Beck einen weltweiten Hit hingelegt, Loser. Die letzten 7 Jahre hat er eine Pause eingelegt und jetzt ist er wieder da. Sein neues Album heißt Ride Lonesome und hört sich so an.

Der Titel Ride Lonesome könnte nicht passender sein. Als einsamer Cowboy, der alles hinter sich lässt und einen Neuanfang sucht, reitet Beck durch die unendliche Weite, in der Refrainchor und Twang-Gitarre im großen Hall verschwinden.

Pathos weiß Beck gekonnt zu umschiffen, auch wenn ihn das Ende seiner großen Liebe verzweifeln lässt und sich der Wall of Sound dramatisch zuspitzt, behält sein Gesang die Fassung und die knalligen Drums, die man eigentlich an so einer Stelle erwartet, bleiben aus.

Radiohead-Produzent Nick Godrich, mit dem Beck auch schon früher zusammenarbeitete, hat ein geschmackssicheres Händchen für die richtigen Zutaten. Der Song Into the Night klingt wie eine Referenz an Nick Drake mit seinem dezenten Gitarrenpicking, unterstützt von einem Kontrabass und gelegentlich einfallenden Schauern eines Streichorchesters. Arrangiert wurden die übrigens von Filmmusikkomponist David Campbell, von dem die Soundtracks für Filme wie Brokeback Mountain und Rock of Ages stammen.

Auch die Band besteht aus erfahrenen, hochkarätigen Musikern, die mit Mick Jagger, Wanda Jackson, Nine Inch Nails oder Rufus Wainwright gespielt haben. Zuletzt hatte diese Besetzung inklusive Produzent Godrich vor über 10 Jahren zusammengearbeitet. Morning Face hieß das Album, an dessen Tonfall Ride Lonesome direkt anknüpft. Allerdings hat sich, so sagt Beck, seitdem das Zusammenspiel und die Chemie weiterentwickelt zu einem Sound, der über die Jahrzehnte gewachsen ist. Zitat.

Alles auf Ride Lonesome ist in zurückhaltendem, fast behutsamem Ton gehalten. Die Enttäuschung wird im Laufe der Songs immer mehr zu einem Gleichmut mit einer ausgesprochen wohltuenden Leichtigkeit.

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1: Um 5 Uhr mit Juliette Groß. Noch immer ist unklar, ob das Kabinett die Pflegereform heute auf den Weg bringen kann. Union und SPD streiten weiter über die künftige Finanzierung der Pflegeversicherung. Aus Berlin, Isabel Karas.
2: Die Union ist da eben eher auf der Seite, das so über das System selbst zu regeln. Zunächst eben über die Kürzungen, dann eben bei Empfängerinnen und Empfängern von Pflegeleistungen. Die SPD will wiederum an eine Gruppe ran, die ja von der Union, ich sag mal, traditionell eher geschützt wird. Also das sind dann die Privatversicherten, Beamte, Menschen, die besser verdienen. Und da geht's dann im Kern eher um die Frage, wen belasten wir denn jetzt? Weil irgendwas tun müssen wir ja.
1: Kurz vor dem Tag der Deutschen Einheit am 3. Oktober berät das Kabinett heute über den neuen Bericht der Ostbeauftragten Kaiser. Er liefert unter anderem Daten zu Ostdeutschen in Leitungsfunktionen der Bundesbehörden. Außerdem geht es in der Kabinettssitzung um härtere Strafen bei Gewalt gegen Beschäftigte der Bahn. Rund die Hälfte der Menschen in Europa ist in diesem Jahr hohen Ozonwerten ausgesetzt gewesen. Das geht aus aktuellen Daten des EU-Erdbeobachtungsprogramms Copernicus hervor. Besonders der heiße Sommer mit vielen Waldbränden hat demnach die Belastung begünstigt. Ozon ist in Bodennähe schädlich, weil es in die Atemwege eindringt und Husten, Augenbrennen und Kurzatmigkeit verursachen kann. Besonders betroffen sind Menschen mit Asthma sowie Kinder und ältere Menschen. Die Europäische Umweltagentur sieht eine Verbindung zwischen der Ozonverschmutzung und etwa 60.000 Todesfällen. Das Deutschland-Ticket wird wohl erneut teurer. Das berichtet die Rheinische Post unter Berufung auf den sogenannten Koordinierungsrat Deutschland-Ticket. Das Gremium von Bund, Ländern, kommunalen Spitzenverbänden und Verkehrsunternehmen will heute über den Preis für das kommende Jahr entscheiden. Aus der Nachrichtenredaktion Markus Wolf.
3: Statt wie bisher 63 Euro im Monat könnten für das Ticket bald knapp 67 Euro fällig werden. Grundlage für die Preisanpassung ist ein neuer Kostenindex, auf den sich die Verkehrsminister der Länder geeinigt haben. Dieser soll auch Personal-, Energie- und Betriebskosten der Verkehrsbranche berücksichtigen. Vom Fahrgastverband Pro Bahn heißt es, man nehme eine weitere Erhöhung, Zitat, nur zähneknirschend hin. Der Ehrenvorsitzende Neuss forderte sogar eine Preissenkung, ähnlich wie den Tankrabatt für Autofahrer.
1: Das waren die Nachrichten. Das Wetter in Deutschland. Tagsüber Wechsel aus Sonne und Wolken, später im Westen Schauer möglich. Höchstwerte 20 Grad auf Fehmarn bis 30 Grad am Oberrhein. Morgen im Osten meist freundlich und trocken, gebietsweise Regen und Gewitter möglich. 17 bis 26 Grad. Es ist gleich 5.03 Uhr.
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4: Langsam wird's voller auf den Straßen. Die A1 Osnabrück Richtung Bremen ist zwischen Bremen-Brinkum und Bremen-Arsten wegen Vermessungsarbeiten bis 6 Uhr früh gesperrt. A2, A3 Basel Richtung Luzern zwischen Hacknau und Tunnel Schweizer Halle Stau wegen einer Baustelle. A4 Kirchheimer Dreieck Richtung Erfurt zwischen Bad Hersfeld und Friedewald 2 Kilometer stockender Verkehr. A14 Richtung Dresden. Vorsicht, zwischen Mutschen und Leisnig steht ein unbeleuchtetes Fahrzeug auf der Fahrbahn. Die A20 Rostock Richtung Lübeck ist zwischen Kreuz Wismar und Wismar Mitte nach einem Unfall gesperrt. Die A40 Duisburg-Essen ist zwischen Kreuz Duisburg und Kreuz Kaiserberg wegen Bauarbeiten in beiden Richtungen bis zum 5. Oktober gesperrt. Die A52 Mönchengladbach Richtung Düsseldorf ist zwischen Kreuz Nersen und Kreuz Karst wegen Fahrbahnerneuerungen bis morgen um 5 gesperrt. Die A81 Schaffhausen-Singen ist zwischen Gottmadingen und Hilzingen in beiden Richtungen wegen Tunnelwartungsarbeiten noch bis 6 Uhr gesperrt. Und die A94 München Richtung Passau ist zwischen Malching und Kirchhamm nach Auslösung der Höhenkontrolle gesperrt. Kommen Sie gut an Ihr Ziel.
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4: Die kommt von NDR Info in Hamburg. Ich bin Ben Wotzny, hallo. Am heutigen Mittwoch endet ein Militäreinsatz, der damals, 2003, als er begann, massiv umstritten war. Die USA ziehen ihre Truppen aus dem Irak zurück. Mitten im Krieg mit dem Nachbarland Iran also beenden die Vereinigten Staaten ihre jahrelange Militärpräsenz und hinterlassen ein tief zerrissenes Land. Carsten Kühntop mit einem Rückblick.
5: Der Krieg 2003 zum Sturz des irakischen Präsidenten beginnt unter einem Vorwand. Im UN-Sicherheitsrat sagt der damalige US-Außenminister Colin Powell:
6: The facts and Iraq's behavior show that
7: Die Fakten und das Verhalten des Irak zeigen, dass Saddam Hussein und sein Regime ihre Bemühungen zur Herstellung weiterer Massenvernichtungswaffen verheimlichen. Saddam Hussein verfügt über chemische Waffen.
6: Saddam Hussein has chemical weapons.
5: Jahre später sagt Powell, zum Zeitpunkt seiner Rede habe die Entscheidung für einen Einmarsch längst festgestanden, seinen Auftritt bereue er. Ohne UN-Mandat ziehen die USA in den Krieg und ohne einen Plan für die Zeit nach Saddam Hussein. Ein Fiasko auf jedem Level, sagt Peter Bergen, Dozent und Journalist.
7: Es war einer der größten Fehler der amerikanischen Außenpolitik. Es war ein Krieg, den man selbst gewählt hatte und der unnötig war.
5: Saddam Hussein finden die US-Soldaten in einem Erdloch, aber Massenvernichtungswaffen nirgends. Zuerst feiern die Menschen in Bagdad die US-Soldaten wie Erlöser. Und George W. Bush, damals US-Präsident, adressiert die amerikanischen Truppen.
8: Because of you, our nation is more secure.
7: Dank Ihnen ist unser Land sicherer. Dank Ihnen ist der Tyrann gestürzt und der Irak ist frei.
8: And Iraq is free.
5: Doch bald kippt die Stimmung. Fotos aus dem Gefängnis Abu Ghraib zeigen Folter durch die Besatzer. Ein blutiger Aufstand wütet. Erst nach Jahren können die Amerikaner ihn niederschlagen, mit Hilfe sunnitischer Stämme und mehr Soldaten. Ende 2011 verlassen die letzten US-Truppen schließlich das Land. Frieden bringt das aber nicht, erklärt Dozent Peter Bergen, denn religiöse Fanatiker rufen ein Kalifat aus.
9: Within 3 years. ISIS was marching on Baghdad.
7: Innerhalb von 3 Jahren rückte der IS auf Bagdad vor und kam fast bis in die Vororte. Er eroberte mehr als 40% des Irak und 30% Syriens. Das zeigte große strategische Probleme, wie der Bürgerkrieg zwischen Schiiten und Sunniten, den die USA ausgelöst hatten, lassen sich nicht mit dem Militär lösen.
5: Iraks Regierung bittet Amerika um Hilfe gegen den IS. Mehr als 30 Länder schicken Soldaten. Die eigentlichen Schlachten am Boden schlagen vor allem die Iraker selbst unter hohen Verlusten. Die USA unterstützen meist aus der Luft. Schließlich kann der damalige

0: dafür, dass wir Trump heute als Präsident haben. Er sagt, dass er damals dagegen gewesen sei. Dieser Krieg unterminierte den Glauben der Öffentlichkeit, dass die Regierung weiß, was sie tut.
1: Heute sehen die Amerikaner die Militäreinsätze im Irak als einen großen, ewig dauernden Krieg. Im Wahlkampf vor 2 Jahren versprach Trump, als Präsident werde er sich auf so etwas nicht einlassen.
2: Doch wie blicken Menschen und Regierungen in der Region auf das Ende der US-Militärpräsenz? Im Iran und bei den von ihm unterstützten irakischen Schiitenmilizen zum Beispiel wird dieser Tag als historischer Sieg gefeiert. Internationale Sicherheitsexperten warnen dagegen vor einem gefährlichen Machtvakuum. Sie befürchten auch, dass die Islamisten des Islamischen Staats wieder aufleben könnten. Aus dem ARD-Studio Kairo berichtet Anna Osius.
3: Wenn es nach dem Sprecher des irakischen Armeechefs geht, ist der heutige 30. September ein Festtag. Ein wahrlich irakischer Freudentag. Wir sind stolz darauf, dass unsere Souveränität wiederhergestellt wird. Keine US-Truppen mehr im Irak. Die mehr als 20 Jahre lange militärische Präsenz im Land soll beendet sein. Eigentlich waren die US-Kampfeinheiten bereits 2011 abgezogen. Doch durch den Vormarsch der Terrororganisation Islamischer Staat kamen Truppen der internationalen Anti-IS-Koalition ins Land. Auch die deutsche Bundeswehr beteiligte sich an der Mission. Militärberater dürften ihre Arbeit erstmal fortsetzen. Das Feldlager in Erbil wurde aber geräumt. Der irakische Premierminister Ali al-Saidi: Mit dem Ende der Mission der internationalen Koalition beginnen wir bei den Beziehungen zu unseren Partnern eine neue Phase, von einer militärischen zu einer wirtschaftlichen und entwicklungspolitischen Zusammenarbeit. Und der irakische Premier geht noch einen Schritt weiter. Keine Waffen mehr außerhalb der irakischen Armee. Wir sind fest entschlossen, sicherzustellen, dass alle Waffen in den Händen der staatlichen Institutionen sind. Das ist allerdings noch Wunschdenken. Im Irak agieren zahlreiche hochbewaffnete Milizen, viele eng mit dem Iran verbündet. Seit dem Sturz von Langzeitdiktator Saddam Hussein 2003 konnte der Iran seine Machtstellung im Nachbarland ausweiten. Durch den Sturz des irakischen Regimes wurde den Iranern der Irak auf dem Silbertablett serviert, sagt der jordanische Politikwissenschaftler Amer al-Sabeili. Die Iraner konnten zur einflussreichsten Kraft aufsteigen und sogar darüber entscheiden, wie der Irak regiert wird. Die Führung in Teheran hat gleich doppelt Einfluss, durch direkte Einmischung in die Politik in Bagdad und durch Unterstützung von bewaffneten Milizen. Und die scheinen wenig Interesse daran zu haben, ihre Waffen abzugeben. Der Rückzug der US-Truppen mitten im Irankrieg sehen der Iran und seine verbündeten Milizen als Grund zum Feiern. Eine Entwaffnung? Undenkbar. Es gibt eine große Ablehnung beim Thema Entwaffnung. Das wird nicht passieren, sagt auch Sayed Iyad, irakischer Politikanalyst. Während der USA-Israel-Iran-Krieg möglicherweise bald erneut eskaliert, werden diese Truppen doch nicht aufgeben. Diesen Trumpf lässt sich der Iran nicht nehmen. Solange es keinen US-Deal mit dem Iran gibt, ist es unwahrscheinlich, dass die Milizen ihre Waffen abgeben. Die Frist zur Abgabe der Waffen wurde jetzt auf Sommer nächsten Jahres verschoben. Und manche fürchten, sollte die irakische Regierung ihren Entschluss durchsetzen wollen, könnte es zu einem neuen offenen Konflikt im Irak kommen. Und noch eine Gruppe macht sich Sorgen, die Kurden. Sie regieren im Norden des Irak in einer autonomen Selbstverwaltung mit eigenen Streitkräften. Müssen jetzt auch die Peschmerga ihre Waffen niederlegen? Und was heißt das für den Einsatz gegen die Terrormiliz Islamischer Staat, die immer noch mit Schläferzellen im Irak vertreten ist? Nicht nur die Kurden äußern die Befürchtung, dass sich der IS nach dem Truppenabzug wieder ausbreiten könnte. Wir beobachten neue Bewegungen von Schläferzellen des IS, seit es den Termin für den Truppenabzug gibt, sagt Servan Barzani, Oberkommandeur der Peschmerga. Das hat den IS-Terroristen moralisch Auftrieb gegeben. Viele ungeklärte Fragen und Gefahren am Tag des US-Truppenabzugs, der, so können die Iraker nur hoffen, ihrem Land Glück bringen soll. Und nicht neue Gewalt.
2: Die USA beenden ihre Militärpräsenz im Irak.
4: Das Wetter in Deutschland.
2: Aktuell ziehen gebietsweise Wolkenfelder übers Land, vielfach aber auch gering bewölkt, teils klar und hier und da Nebel, im Laufe des Tages im Westen wolkig und zum Abend dann örtlich Schauer. Ansonsten nach Nebelauflösung sonnig oder nur locker bewölkt und trocken. Schwacher bis mäßiger an den Küsten, teils frischer Wind aus Ost bis Südost. Am Donnerstag in der Westhälfte wolkig

0: bis bedeckt mit schauerartigen Regenfällen und auch einzelnen Gewittern. In den übrigen Landesteilen zunächst heiter bis sonnig im Tagesverlauf, von Westen zunehmend wolkig, aber noch trocken. Die aktuellen Temperaturen: in Aachen sind es 19 Grad, Hamburg hat 16 Grad, auf dem Brocken im Harz sind es 14 Grad, Kiel 16 Grad, Köln 19 Grad, Leipzig 11 und Stuttgart 15 Grad.
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0: Der Fall einer mutmaßlichen Gruppenvergewaltigung an der US-Elite-Universität Cornell macht in den USA Schlagzeilen. Eine anonyme Klägerin gab an, auf dem Campus der Universität von 7 Kommilitonen sexuell missbraucht worden zu sein. Zuvor sei sie gezwungen worden, Ketamin, Marihuana und Alkohol zu sich zu nehmen. Laut Anklageschrift war sie während des sexuellen Missbrauchs völlig handlungsunfähig. Doch der Fall wurde zunächst nicht strafrechtlich verfolgt. Ute Schünz mit den Details.
2: Der Vorfall liegt mittlerweile 2 Jahre zurück. Die ehemalige Cornell-Studentin schildert die Nacht in ihrer Anklageschrift so. Die damals 20-Jährige, die in den US-Medien als Jane Doe bezeichnet wird, habe zunächst in einer Bar in ihrem eigenen Verbindungshaus viel Alkohol getrunken und sei dann in das Haus einer anderen Verbindung gegangen. Dort hätten ein Freund und ein weiteres Verbindungsmitglied sie gedrängt, noch mehr Alkohol zu trinken und ein Ketaminpulver zu schnupfen. Danach sei sie nicht mehr entscheidungsfähig gewesen, sagt ihr Anwalt Thomas Joffra. Einer von den Jungs fing an, mit ihr zu tanzen. Das war erstmal eine ganz normale Verbindungsparty. Und dann hat einer das Ganze in eine andere Richtung gelenkt. Hoch in ein Zimmer und dort ist es passiert. Mehrere Mitglieder der Verbindung wussten davon. Mehrere haben mitgemacht. Sie haben sie mit Ketamin regelrecht abgefüllt. In diesem Zustand sei sie von mehreren Männern stundenlang missbraucht und vergewaltigt worden. Einer soll laut Klageschrift eine Snapchat-Nachricht in einen Gruppenchat der Verbindung gepostet und andere Männer eingeladen haben, bei der Vergewaltigung mitzumachen. Und die Tatsache, dass sie eine Einladung an 57 Männer geschickt haben, eine Frau zu vergewaltigen. Keiner hat etwas gemacht, um das aufzuhalten. Das finde ich schrecklich. So etwas habe ich noch nie gesehen. Die junge Frau hat damals den Vorfall der Campuspolizei von Cornell gemeldet. In den USA ist es üblich, dass Universitäten eigene Polizeibehörden haben. Cornell leitete daraufhin eine interne Untersuchung ein. Die ehemalige Studentin wirft der Hochschule jetzt vor, die Männer damals nicht ausreichend bestraft zu haben. Nur 2 der Beschuldigten wären von der Uni geflogen, andere mit milderen Strafen davongekommen. 2 wurden suspendiert bzw. ausgeschlossen. Die anderen erhielten eine Suspendierung. Sie mussten Aufsätze schreiben und das war für mich schockierend. Die Universität widerspricht der Darstellung. Es habe eine Reihe von Sanktionen gegen die Männer gegeben, die man aus Datenschutzgründen nicht konkret benennen könne. Keiner habe sich allein durch das Schreiben von Aufsätzen seiner Strafe entziehen können. Zusätzlich sei auch die spezielle Studentenverbindung an der Uni ausgeschlossen worden. Der Anwalt eines der Beschuldigten hat gegenüber CNN erklärt, sein Mandant sei unschuldig, er habe die Klägerin noch nicht einmal berührt. Der zuständige Bezirksstaatsanwalt hatte vor 2 Jahren keine Klage erhoben. Die Studentin habe den Hergang damals deutlich anders geschildert, erklärt Bezirksstaatsanwalt Matthew Van Houten. Sie räumt ein, wissentlich und freiwillig Drogen und Alkohol konsumiert zu haben. Sie behauptet nicht, dass sie gezwungen wurde, irgendwelche Handlungen vorzunehmen. Fotos von den Gruppenchats haben damals offenbar nicht vorgelegen. Die Bezirksstaatsanwaltschaft räumt ein, dass sich die Behörde damals ausschließlich auf die Berichte der Campuspolizei gestützt habe. Eine eigene, unabhängige Untersuchung blieb aus. Opferanwalt Jifra kritisiert, dass der Fall hätte von jemandem geführt werden müssen, der auf Vergewaltigungsfälle spezialisiert ist.
3: It required somebody who had specialized training and experience dealing with rape cases. That didn't happen in this case.
2: Der Fall hat in den USA eine breite Welle der Empörung ausgelöst. Im Mittelpunkt steht auch die Frage, wie Universitäten mit Hinweisen auf sexuelle Übergriffe umgehen. Die demokratische Kongressabgeordnete Alexandria Ocasio-Cortez macht auch Cornell schwere Vorwürfe. Die Tatsache, dass die junge Frau ihre Ausbildung aufgeben musste, während diese Männer von einer Institution geschützt wurden und zur Belohnung einen Abschluss erhielten, nie wieder.
4: Never again.
2: Nachdem durch die Zivilklage neue Beweise bekannt geworden sind, will die Staatsanwaltschaft jetzt den Fall neu aufrollen.
0: Ein Beitrag von Ute Scheins. Von den USA nach Frankreich. Dort braut sich aktuell richtig was zusammen. Das Land ist chronisch pleite. Die Regierung muss einen Sparhaushalt vorlegen. Dazu ist der Wahlkampf um die Präsidentschaft 2027 voll im Gange. Und das alles zusammen führt zu massivem Unmut. Teilweise ist es bereits zu gewalttätigen Auseinandersetzungen mit der Polizei gekommen. Bei Schülerprotesten etwa gegen schlecht ausgestattete Gebäude und zu lange Schultage wurden 40 Schulen blockiert und 10 Menschen verletzt. Die Bewegung war im Großraum Paris entstanden und hatte sich auf andere Landesteile ausgebreitet. Julia Borutta berichtet.
5: Es ist eine explosive Mischung. Just an dem Tag, für den der öffentliche Dienst im ganzen Land Demonstrationen angekündigt hatte, kulminierten erneut die Proteste der Schüler. Sie kritisieren Unterrichtsausfall, zu wenig Lehrer, zu wenig psychosoziale Dienste, schlechte Ausstattung. Wir blockieren die Schule nicht aus Spaß. Wir wollen lernen, unser Abi machen, wir wollen an die Uni. Aber unter diesen Bedingungen ist das nicht möglich. Wir sind mehr als 35 Schüler pro Klasse. Das Schulgebäude ist nicht gut isoliert. Während der Hitze im Sommer ging es uns schlecht. Es war gefühlt über 40 Grad in den Klassenräumen. Seit ein paar Tagen wächst die Protestbewegung an den Gymnasien. Barrikaden vor den Eingängen. Es kam zu zahlreichen Zusammenstößen mit der Polizei. Einige Vermummte, oftmals junge Leute, die gar nicht an den Lycées eingeschrieben sind, so die Vermutung, schossen mit Feuerwerkskörpern auf die Polizisten. Doch vielerorts solidarisieren sich die Lehrkräfte mit der Schülerschaft, wie diese Lehrerin am Lycée Paul-Éluard in Saint-Denis, dem armen Norden von Paris. Uns fehlen Tische, Stühle brechen jeden Tag zusammen. Es gibt ein riesiges Gefühl der Ungleichheit gegenüber den Schulen im Pariser Stadtzentrum. Aber wir streiken auch, weil es so krasse Polizeigewalt gegen unsere Schüler gegeben hat. Wir sind heute hier, um sie mit unserer Präsenz physisch zu schützen. Auf Anweisung des Innenministers gehen die Sicherheitskräfte hart gegen die Schüler und Schülerinnen vor. Ein Schüler wurde durch eine Tränengasgranate schwer im Gesicht verletzt. Diese Härte prangern nicht nur die Lehrer an, sondern auch der Präsidentschaftskandidat der linksradikalen LFI, Jean-Luc Mélenchon. Er warf der Polizei gar Rassismus gegen Schüler in den von Einwanderung geprägten Vororten vor. Premierminister Sébastien Lecornu kritisierte ihn daraufhin öffentlich. Der Vorwurf, LFI schüre die Proteste oder habe sie gar losgetreten, um Stimmen im Wahlkampf vor den Präsidentschaftswahlen 2027 zu gewinnen. Mélenchon reagierte auf der großen Demo des öffentlichen Dienstes.
6: Nous sommes fiers d'être aux portes des lycées.
5: Er sei stolz, dass LFI an den Schultoren Präsenz zeige, um die Kids zu verteidigen. Eltern und LFI-Anhänger sollten sich der, so wörtlich, polizeilichen Rohheit entgegenstellen. In dieser angespannten Lage beschlossen Teile der Schülerschaft, sich dem großen Demonstrationszug des öffentlichen Dienstes anzuschließen. In Paris, Marseille, Lille und vielen anderen Städten der Republik gingen Beamte auf die Straße, um für höhere Gehälter zu demonstrieren. Der öffentliche Dienst werde kaputt gespart. Auch die Feuerwehrleute protestierten. Zum Beispiel Xavier Roy, Berufsfeuerwehrmann und Gewerkschaftssprecher, der mit seiner Delegation spontan vom Innenminister empfangen wurde. Wir haben ihm gesagt, wie wütend wir sind. Wir gehen immer ans Limit, manchmal sogar unter Einsatz unseres Lebens. Aber wir sind am Ende. Das Gummi ist ausgeleiert. Wir waren hier fast 8000 Feuerwehrleute auf der Demo. Es geht uns nicht ums Gehalt. Es geht uns darum, den katastrophalen Zustand des Zivilschutzes anzuprangern. So können wir nicht länger Hilfe leisten. Doch bessere Ausstattung, höhere Gehälter, bessere Arbeitsbedingungen sind teuer. Und das Staatsdefizit Frankreichs beträgt fast 119% des Bruttoinlandsproduktes. Deshalb wird Premier Lecornu noch diese Woche einen Sparhaushalt vorlegen. Keine gute Voraussetzung, um die explosive Stimmung im Land zu beruhigen.
0: Ringen ist ein weit verbreitetes Wort, wenn es um das Aushandeln politischer Kompromisse geht. In diesem Fall kann man sich das aber wirklich ganz gut so vorstellen. Die Parteien der Großen Koalition wirken ineinander verhakt, kämpfend um eine Pflegereform, die sie zu den Bürgern und auch der eigenen Klientel als Erfolg präsentieren können. Dabei geht es, und auch das ist nicht neu, dringend um die Sache, denn wenn sich CDU, CSU und SPD nicht ganz schnell einigen, dann droht den Pflegekassen die Pleite und den Versicherten eine schmerzhafte Beitragserhöhung. Allein in Brandenburg sind es über 200.000 Menschen, die pflegen oder gepflegt werden, und die schauen mit Sorge auf die Reform. Amelie Ernst hat eine Pflegeberaterin getroffen.
4: Erzählkaffee, Bastelnachmittag, Kegelabend. Senioren in und um Grünheide kennen Kerstin Wasmuth. Sie nennt sich selbst die Kümmerin und organisiert im Auftrag der Gemeinde nicht nur jede Menge Aktivitäten, sondern berät die Senioren und ihre Angehörigen auch rund um das Thema Pflege. Wegen der anstehenden Pflegereform sind viele verunsichert und fragen sich, wofür künftig noch Geld da ist. Auch Kerstin Wasmuth ist alarmiert.
7: Insgesamt ist das natürlich ein Sparprogramm. Es geht auch damit los, dass bei Pflegegrad 2 und 3 in den ersten 3 Monaten nur noch das halbe Budget gezahlt werden soll. Das ist mir völlig uneinleuchtend, weil gerade in der ersten Zeit ist Pflege besonders aufwendig. Da hat man noch keine Routinen. Da braucht man vielleicht auch besonders viel Unterstützung von außen. Also das ist für mich ein reines Sparprogramm.
4: Falsch findet Kerstin Wasmuth außerdem, dass Stand jetzt die 131 Euro Entlastungsbetrag beim Pflegegrad 1 wegfallen sollen. Damit konnten sich Pflegebedürftige bisher relativ unbürokratisch Unterstützung beispielsweise im Haushalt organisieren. Gleiches gelte für die sogenannte Verhinderungspflege, also ein Budget, mit dem pflegende Angehörige zeitweise entlastet werden.
7: Das, was immer behauptet wird, dass es da oft so Missbrauch gibt, kann ich aus meiner praktischen Erfahrung hier nicht bestätigen. Die Menschen, die ich beraten habe, die haben das alle wirklich dringend gebraucht.
4: Die Zahl der Pflegebedürftigen steigt auch in Brandenburg rasant. In die Debatte zwischen Union und SPD auf Bundesebene will sich Brandenburgs CDU-Fraktionschef Steven Breetz trotzdem nicht einmischen.
8: Ich möchte mich an einen Koalitionsstreit nicht beteiligen. Ich erwarte, dass diese Bundesregierung Antworten liefert, abgestimmte Antworten liefert, die dann auch gemeinsam kommuniziert werden. Und ich erwarte, dass dieses öffentliche Hickhack eingestellt wird. Diese parteipolitische Komponente, die finde ich in diesen Tagen schwierig.
4: Von Ludwig Schetz, dem parlamentarischen Geschäftsführer der SPD im Landtag, kommt dagegen Rückendeckung für die Forderung der Bundes-SPD, für den Eigenanteil in Pflegeheimen einen Kostendeckel einzuführen.
9: Wenn man seine gesamten Ersparnisse aufbringen muss, um einen Heimplatz zu zahlen, dann wird es aus meiner Sicht schwierig. Und darüber hinaus die Angehörigen ja an vielen Stellen auch einspringen müssen. Und das kann es eigentlich ja unterm Strich nicht sein.
4: Das sieht die Pflegekümmerin Kerstin Wasmuth in Grünheide ähnlich. Allerdings werde vergleichsweise viel über die Kosten der Pflege in Einrichtungen diskutiert. Und viel zu wenig über die deutlich größere Zahl derjenigen, die zu Hause gepflegt werden.
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10: Mit Simon Schmidt und einem Blick zum Fußball vom Abend. In der Nations League hat Spanien im ersten Heimauftritt seit der WM eine überzeugende Leistung gezeigt. Der Weltmeister besiegte Kroatien mit 4:1. Einzelheiten von Ina Kast.
11: Der Weltmeister bleibt auch in der Nations League makellos. Die Spanier waren wie gewohnt spielfreudig. Herausragend war Lamine Yamal, der mit 2 Toren und einer Vorlage großen Anteil am 4:1 Erfolg über Kroatien hatte. Spanien führt seine Vierergruppe souverän an. Dahinter duellieren sich die Kroaten mit England um Tabellenplatz 2. Die Three Lions haben beim Gastspiel in Tschechien einen wichtigen Sieg für Selbstvertrauen geholt. Durch Tore von Gordon und Kane gewann das Team des deutschen Trainers Thomas Tuchel mit 2:0. Gegner Tschechien musste allerdings auch schon ab der 25. Minute wegen eines Platzverweises in Unterzahl spielen.
10: Am Donnerstag ist auch das deutsche Team wieder in der Nations League gefragt. Serbien ist zu Gast in München. Das DFB-Team will den ersten Sieg unter Trainer Jürgen Klopp. Sollte das nicht gelingen, wäre das historisch. Noch nie hat ein deutscher Bundestrainer in seinen ersten 3 Spielen keinen Sieg feiern können. Außerdem braucht es 3 Punkte, um realistische Chancen auf das Weiterkommen in der Nations League nicht schon zu verspielen. Die Sorgen bei Manchester City dürften noch mal viel größer sein. Dem Fußballverein aus England drohen nämlich heftige Strafen, weil er gegen Finanzregeln verstoßen hat. Das hat die Premier League offiziell bestätigt. Zu dem Ergebnis kam zuvor eine unabhängige Kommission. Franziska Hoppen.
12: Also laut Premier League hat diese unabhängige Kommission festgestellt, dass City zwischen 2009 und 2018 mit einer Reihe seiner kommerziellen Partner Scheinverträge abgeschlossen hat, um die Einnahmen des Vereins künstlich aufzublähen und so Kosten, um umgerechnet mehr als 1 Milliarde Euro zu senken. Das sollte den Anschein erwecken, dass City Finanzvorschriften einhält. Der Verein hat demnach außerdem falsche Jahresabschlüsse vorgelegt und die tatsächliche Finanzlage vor Wirtschaftsprüfern und den Fußballaufsichtsbehörden verschleiert. Und City soll auch die Ausgabenobergrenzen der Premier League und der UEFA erheblich überschritten haben und mehrfach gegen seine Pflichten zur Zusammenarbeit gegenüber der Liga verstoßen haben. Der Geschäftsführer der Premier League, Richard Masters, der hat das so zusammengefasst, City habe fast ein Jahrzehnt lang, Zitat, systematisch gegen die Regeln der Premier League verstoßen.
10: Manchester City kann bis Freitag Einspruch erheben und hat das bereits auch schon angekündigt. Mögliche Sanktionen sind Geldstrafen, Punktabzüge oder sogar ein Zwangsabstieg. Über die Strafen wird nochmal extra beraten, wann ist offen. Die deutsche Fußball-Frauennationalmannschaft geht nach dem kommenden Wochenende in ihre erste Länderspielpause der Saison. Welche Spielerinnen im Kader sind und wer fehlt, weiß Christopher Klein.
13: Mit einem Neuling und mehreren Rückkehrerinnen gehen die DFB-Frauen in ihre ersten Länderspiele auf dem Weg zur WM kommenden Sommer in Brasilien. Erstmals mit dabei ist die 19-jährige Offensivspielerin Lisa Baum, die erst vor kurzem von RB Leipzig zum FC Arsenal nach London gewechselt ist. Kapitänin Julia Gwin ist erstmals nach ihrer Schulterverletzung wieder im Kreis des Nationalteams mit dabei. Genauso wie Innenverteidigerin Bibiane Schulze-Solano, die ebenfalls lange ausgefallen war. Stammtorhüterin Ann-Kathrin Berger pausiert nach Absprache mit Bundestrainer Wück und seinem Team. Neben ihren etatmäßigen Vertreterinnen Ena Mamutovic und Stina Johannes wurde auch Hoffenheims Laura Dick in den Kader berufen.
10: Deutschland spielt am 9. Oktober in Karlsruhe gegen Australien und am 13. Oktober in Bremen gegen Japan. Die deutschen Basketballteams haben einen ganz bitteren europäischen Abend erlebt. Mit Bayern München, Frankfurt, Rostock und Chemnitz haben alle deutschen Vertreter deutliche Niederlagen kassiert. Unter anderem haben die Bayern mit 76-100 bei Fenerbahce Istanbul verloren.
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14: Um 5.30 Uhr mit Juliette Groß. Das Bundeskabinett will sich heute mit einem besseren Schutz von Bahnbeschäftigten befassen. Der Gesetzentwurf aus dem Bundesjustizministerium sieht härtere Strafen für Angreifer vor. In schweren Fällen droht eine Haftstrafe von mindestens einem Jahr. Außerdem berät das Kabinett über den Bericht der Ostbeauftragten Kaiser zum Stand der deutschen Einheit. Ob in der Sitzung heute über die Pflegereform beraten wird, ist noch unklar. Der Koalitionsstreit über die künftige Finanzierung konnte noch nicht beigelegt werden. Bundesfamilienministerin Prien erwägt offenbar doch auf die geplante Kürzung des Elterngeldes zu verzichten. Sie sei dafür offen, sagte die CDU-Politikerin dem Redaktionsnetzwerk Deutschland. Die Koalition berate derzeit über verschiedene Optionen und rechne diese mit Blick auf die Haushaltslage durch. Unter der Maßgabe harter Sparvorgaben hatte Prien im Sommer einen vielfach kritisierten Entwurf für eine Elterngeldreform ausgearbeitet. Dieser sieht unter anderem eine Kürzung der Bezugsdauer von 14 auf 12 Monate vor. Wie stark sind die Preise im September in Deutschland gestiegen? Das Statistische Bundesamt legt heute neue Daten dazu vor. Fachleute sind sich aber sicher, die Inflation dürfte gestiegen sein, vor allem wegen der hohen Spritpreise. Jan Buscher aus der Nachrichtenredaktion berichtet, was Wirtschaftsexperten erwarten.
15: Die Preise dürften um mehr als 3% zugelegt haben im Vergleich zum September vor einem Jahr. Das wäre dann die höchste Inflation seit fast 3 Jahren. Hauptgrund dürfte der Ölpreis sein, der im September zwischenzeitlich kräftig angezogen hatte. Ab morgen könnte sich die Inflationslage zumindest leicht ändern. Dann gilt wieder ein Tankrabatt in Deutschland und zwar bis Ende des Jahres. Heißt, die Steuern auf Sprit sinken um rund 17 Cent je Liter. Schon der Tankrabatt im Mai und Juni hatte die Inflation ein bisschen nach unten gedrückt.
14: Trotz Warnungen will US-Präsident Trump die Aufsicht über die KI-Technologie den Entwicklerfirmen überlassen. Eine staatliche Kontrolle lehnt er weiter ab. Aus der Nachrichtenredaktion Petra Mittermeier.
16: Trump ist sich sicher, die Unternehmen kontrollieren sich am besten selber. Der Staat dürfe die Branche nicht ausbremsen. Das machte der US-Präsident nach einem Treffen mit den Chefs der großen US-Tech-Unternehmen in Washington deutlich. Nach seinen Angaben haben die Verantwortlichen eine freiwillige Vereinbarung unterzeichnet, ihre KI-Modelle zu überprüfen, intern und extern. In den vergangenen Monaten waren immer wieder Zwischenfälle bekannt geworden, bei denen sich KI-Agenten selbstständig gemacht hatten und anders vorgingen als von den Entwicklern beabsichtigt.
14: Das Wetter in Deutschland. Tagsüber Wechsel aus Sonne und Wolken, später im Westen Schauer möglich. Höchstwerte 20 Grad auf Fehmarn bis 30 Grad am Oberrhein. Morgen im Osten meist freundlich und trocken, gebietsweise Regen und Gewitter möglich. 17 bis 26 Grad. Am Freitag wechselhaft im Westen und Südwesten trocken. 17 bis 23 Grad. Das waren die Nachrichten.
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0: Noch sind die Straßen frei, keine langen Staus. Ihnen eine gute Fahrt.
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0: Haben Sie schon mal vom Burnham Bounce in Großbritannien gehört? Gemeint ist damit der spürbare Anstieg des politischen Optimismus rund um Andy Burnham und seine Labour Party. Mit anderen Worten, Burnham ist beliebt und reißt die Briten mit. Aber Andy Burnham muss jetzt auch liefern. Die Lebenshaltungskosten sind hoch, die Menschen hoffen auf Erleichterung. Umso genauer ist seine Rede gestern auf dem Labour-Parteitag beobachtet worden. Seine erste als Partei- und Regierungschef. Auch hier war er zu spüren. Der Bounce.
17: All together now. That's my rallying call to the country today. When we pull as one, there is nothing we can't do.
18: Ein Aufruf, zusammenzustehen, denn so könnten sie alles schaffen. So startet Andy Burnham seine erste Parteitagsrede als Premierminister. Auf diesen Moment scheinen alle Delegierten und Besucher des Parteitages sehnlichst gewartet zu haben. Seit Beginn wird auf die Rede hingefiebert. Und die scheint ein Wendepunkt für die Labour-Partei zu sein, auch wenn Andy Burnham sagt, er müsse viele Probleme lösen.
17: Economic control.
18: Unsere Wirtschaft ist am Boden, die regionale Verwaltung ist geschwächt und auch die Kontrolle über die Migration haben wir mit dem Brexit verloren.
17: Immigration control weakened by Brexit.
18: Der Burnham Bounce hat der Labour-Partei neue Motivation verpasst. Deswegen waren alle weiteren Reden, Diskussionsrunden und Ankündigungen des Parteitages allein vom neuen Premier bestimmt. Inhaltliche Auseinandersetzungen waren eher rar. Wachstum, Stabilität, Hoffnung, das sind die Stichworte, die die Labour-Konferenz bestimmen. Dass Andy Burnham bei seiner Partei und auch den Briten weiterhin gut dasteht, liegt laut dem Politologen Tony Travers an den richtigen Schwerpunkten. Er habe mit kleinen Veränderungen wie der Steuererleichterung für Pubs angefangen und gehe nun größere Reformen an. Das komme auch bei den Parteimitgliedern an. Die Parteimitglieder, die hier sind, sind viel optimistischer geworden. Labour hat sich in den Umfragen erholt. Es gibt ein echtes Gefühl, dass die Dinge besser laufen. Aber jetzt muss Burnham auch zeigen, dass er anpackt. Bei seiner Rede stellt er umfassende Reformen vor. Für den Wohnungssektor, die Sozialsysteme und auch die Energie- und Wasserversorgung. Eines seiner wichtigsten Projekte ist ein neues Pflegesystem, das ähnlich wie der National Health Service funktioniert, finanziert aus Steuergeldern, für alle zugänglich. Aktuell müssen die meisten Briten für ihre Pflege selbst aufkommen. Und auch die Lebenshaltungskosten will Burnham senken. Schon ab Donnerstag fällt die Umsatzsteuer auf Strom vorerst weg. Teile des Stromnetzes und auch der Wasserversorgung sollen wieder in die öffentliche Hand wandern, um so die Preise zu stabilisieren. Und Burnham weiß, was er da plant, wird mehrere Jahre dauern und kostet Geld. Das neue Sozialsystem soll mit einer Neustrukturierung der Rentenzahlungen ab 2030 einhergehen. Einige Kritiker fürchten Rentenkürzungen. Burnham macht klar, er sei bereit, harte Entscheidungen zu fällen, selbst wenn er dafür einen politischen Preis zahlen muss.
17: I accept I may pay a political price, but someone has to go through the pain barrier and rip the plaster off.
18: Laut aktuellen Meinungsumfragen der Organisation More in Common macht der Premier vor allem in den persönlichen Zustimmungswerten eine gute Figur. Die Menschen halten ihn für kompetent und nahbar und so zeigt er sich auch bei seiner Parteitagsrede. An einer Stelle stockt Burnham, muss mehrfach schlucken, ihm steigen Tränen in die Augen. Denn immer wieder erzählt er von seinem kürzlich verstorbenen Vater und wie dieser ihn und seine Politik geprägt hat.
17: The United Kingdom my dad represented is the one I believe in.
18: Bei seinen Parteikollegen trifft er damit einen Nerv. Über viele Jahre haben die Briten mit Politikern gehadert, die aus ihrer Sicht die Menschen und ihre Lebensrealität nicht verstehen. Burnham inszeniert sich als einer von ihnen und das kommt an.
19: You probably see my eyes are still tearful. I've been very emotional.
18: Ich habe Tränen in den Augen. Ich bin immer noch emotional. Es war so großartig.
19: Er ist wunderbar.
20: He is real.
18: Er ist echt, er ist ehrlich. Er scheint das zu meinen, was er sagt. Und er gibt zu, wenn er etwas nicht weiß. Die hohen Erwartungen seiner Parteimitglieder hat Andy Burnham anscheinend übertroffen. Aber Reformen ankündigen reicht wohl nicht, um den Rest des Landes zu überzeugen. Dafür muss er jetzt schnell liefern.
0: Aus Liverpool, Lisa Maria Röhling.
1: Wirtschaft.
0: Die Spritpreise sind hoch, auch in Frankreich und Italien. Große Mineralölkonzerne dort gehen aber einen anderen Weg. Sie begrenzen freiwillig ihre Preise für Diesel und Benzin. Wie das funktioniert, erklärt Michelle Goddemeier.
20: 1,99 Euro kostet gerade der Liter Benzin in Italien. Zumindest an Tankstellen des Konzerns Eni. Ähnlich sieht es bei Total Energies in Frankreich aus. Auch dort kostet der Liter Benzin 1,99 Euro. Diesel liegt bei 2,25 Euro. Beide Konzerne haben freiwillige Preisobergrenzen festgelegt und verzichten somit auf einen Teil ihrer Einnahmen an der Zapfsäule. Das hat einen Grund, erklärt Tommaso Duso vom Deutschen Institut für Wirtschaftsforschung und Vorsitzender der Monopolkommission.
21: Die Konzerne wie Eni verdienen im Moment sehr viel an der Raffinerie. Da sind die Margen relativ hoch. An der Tankstelle sind die Margen sehr klein. Das heißt, die Konzerne verzichten auf einen Teil der Margen an der Tankstelle, aber behalten die großen Margen an Großhandel, an den Raffinerien.
20: Das führt zu einem großen Konkurrenzdruck am Markt. Freie Tankstellen haben jedoch das Nachsehen. Deshalb ist ein freiwilliger Preisdeckel nur für große Konzerne interessant. Es gibt aber einen weiteren Grund, warum Ölkonzerne in Frankreich und Italien diesen Weg gehen. Sie vermeiden damit eine mögliche Einführung einer Übergewinnsteuer. In Deutschland sind die großen Mineralölkonzerne hingegen deutlich unabhängiger vom Staat, sagt Alexander von Gersdorf, Pressesprecher des Wirtschaftsverbands N2X, der die deutschen Raffinerien und Markentankstellen vertritt.
22: Diese anderen Gesellschaften mit Sitz in Paris, mit Sitz in Rom, haben vielleicht eine größere politische Nähe. Da finden vielleicht mehr Gespräche statt als bei uns. Bei uns herrscht reiner Wettbewerb und auch eine, wie ich sagen möchte, positive Politikferne.
20: Und es gibt noch einen entscheidenden Unterschied, die Struktur des deutschen Marktes. Hier konkurrieren rund 14.000 Tankstellen miteinander, erklärt von Gersdorf.
22: Wir haben hier in Deutschland, anders als in Frankreich und Italien, keinen nationalen Champion, der den Markt vielleicht nicht beherrscht, aber ihn doch zu großen Stücken dominiert. Der größte Anbieter in Frankreich, Total Energies, hat rund 30% Marktanteil. Der größte Anbieter in Deutschland, das ist Aral, hat 15% Marktanteil.
20: Ein Preisdeckel einzelner Konzerne wäre in Deutschland also grundsätzlich möglich. Auch kartellrechtlich spricht nach Einschätzung des Bundeskartellamts nichts dagegen. Im Gegenteil, ein niedrigerer Preis eines großen Anbieters könnte den Preisdruck auf die Konkurrenz erhöhen. Doch selbst wenn ein großer Anbieter in Deutschland seine Preise deutlich senken würde, ein Problem bleibt bestehen. Denn Kraftstoff ist derzeit weltweit knapp. Vor allem Diesel, erklärt Thomas Puls vom Institut der Deutschen Wirtschaft.
23: Das Grundproblem, vor dem wir stehen, ist, dass wir eine Unterversorgung im Markt haben, auf weltweiter Ebene. Und das können wir mit diesen Maßnahmen nicht lösen. Tatsächlich verschieben wir einen Teil der Last, wenn wir bei uns die Preise künstlich reduzieren, auf andere Länder.
20: Ein Preisdeckel an deutschen Tankstellen würde die weltweite Knappheit also nicht beseitigen. Und für kleinere, freie Tankstellen könnte er sogar zum Problem werden, weil sie bei niedrigeren Preisen der großen Anbieter mitziehen müssten. Viele Ökonomen sehen einen Preisdeckel ohnehin nicht als die passende Antwort auf die Krise. Sie plädieren stattdessen dafür, besonders betroffene Haushalte gezielt zu unterstützen, zum Beispiel mit direkten Zahlungen.
0: Thank you for traveling with Deutsche Bahn. Sich über den Satz lustig zu machen, ist irgendwie schlecht gealtert. Außerdem, wer viel mit der Bahn unterwegs ist, den kann wahrscheinlich eh nicht mehr viel wundern. Sollte man meinen, denn jetzt kommt doch eine Meldung mit Schockpotenzial. Ab Freitag wird die vielbefahrene Strecke zwischen Berlin und Hannover für insgesamt 14 Monate gesperrt für Sanierungsarbeiten. Das heißt, deutlich längere Fahrzeiten und Umwege. Im Fernverkehr dauert es bis zu 80 Minuten länger und im Nahverkehr müssen Pendler vielerorts auf Busse umsteigen. Auf einer Pressekonferenz hat die Bahn über das Projekt informiert. Bernd Volker Brahms war dabei.
24: Noch rollen sie die Züge auf der Strecke zwischen Berlin und Hannover. Täglich sind es rund 400. Ab Freitag wird hier nichts mehr gehen. Beim Pressegespräch der Bahn, etwa auf halber Strecke, in Schönhausen im Norden von Sachsen-Anhalt, kommen noch diverse ICE und auch Gütertransporter vorbei. Wolfgang Weinhold steht vor dem kleinen, baufälligen Bahnhof in Schönhausen und erklärt derweil, warum es eine Vollsperrung auf der wichtigen Ost-West-Achse sein muss. Er ist Programmleiter Korridorsanierung der DB Infra Go.
25: Früher haben wir mal einen Bahnsteig gemacht oder zwei Bahnsteige, mal drei Weichen.
2: irgendwo ein Stück Oberleitung, immer dann, wenn es technisch fällig war. Den strategischen Ansatz, den wir gemeinsam mit dem Bundesministerium mittlerweile haben, ist, bündle das zusammen, weil es im Grunde effizienter ist. Es ist effizienter für den Verkehr, es ist aber insbesondere auch effizienter für die Baufirmen und es ist auch sicherer für die Baufirmen.
24: Nicht die gesamte 227 Kilometer lange Strecke wird in gleicher Weise saniert. Vielmehr konzentriert sich ein wesentlicher Teil auf einen 52 Kilometer langen Abschnitt, der westlich von Stendal beginnt und sich weiter Richtung Osten erstreckt. Dort wird der Betonuntergrund der Bahn erneuert. Hierbei fallen enorme Mengen Schutt an, wie Projektleiter Markus Baumann sagt.
3: Das bedeutet allein 330.000 Tonnen Abbruchmaterial von dem monolithischen Betonsystem.
24: Der neue feste Untergrund soll dafür sorgen, dass die Bahn in einem zweiten Schritt auf der Strecke bis zu 300 km/h unterwegs sein kann. Alles noch ein Zukunftsszenario. Für Pendler vor allem in der Altmark werden die Bauarbeiten derweil zur Geduldsprobe. Eine Umleitung des Fernverkehrs ist für die 14 Monate über Magdeburg und Braunschweig geplant. Aber wie sicher sind die Bauverantwortlichen, dass es bei den 14 Monaten Bauzeit überhaupt bleibt? Noch einmal Projektleiter Markus Baumann.
3: Das ist ja keine gewürfelte Zahl, sondern das ist ja ein Ziel, den wir mit der Bauindustrie genau in diesem Marktdialog diskutiert haben. Wie schaffen wir es dann zum Fahrplanwechsel, hier diese Schnellfahrstrecke wieder in Betrieb zu nehmen?
24: Neben der ICE-Strecke werden auch die parallel verlaufende Lehrter Stammbahn und auch 25 Bahnhöfe entlang der Strecke in Schuss gebracht. Die Stammbahn wird bereits seit Sommer des vergangenen Jahres elektrifiziert. Eigentlich sollte das Vorhaben Ende des Jahres fertig sein und die Strecke als Ausweichstrecke für den Fernverkehr dienen. Der Zeitplan konnte nicht eingehalten werden. Nun sollen beide Strecken erst Ende 2027 fertig sein. Laut Bahnverantwortlichen werden insgesamt 2,7 Milliarden Euro investiert.
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0: Der kasachische Präsident Kasym Schomart Tokajew ist auf Deutschlandbesuch. In Berlin traf er mit Bundespräsident Steinmeier und Kanzler Friedrich Merz zusammen. Im Mittelpunkt standen dabei wirtschaftliche Fragen, aber auch der Krieg Russlands gegen die Ukraine war Thema. Christina Nagel berichtet.
6: Am Ende seiner außergewöhnlich langen Rede blickt der kasachische Präsident entschuldigend zum Kanzler. Er hat für eine Pressekonferenz sehr ausführlich zurückgeblickt auf die diplomatischen Beziehungen beider Länder, die in diesen Tagen ihr 35-jähriges Jubiläum feiern. Es sei nicht immer einfach gewesen, aber beide Seiten hätten viel daraus gemacht. Ausgeschöpft, betont Kasym Schomart Tokajew, sei das Potenzial aber noch nicht. Ein Punkt, in dem sich Präsident und Kanzler einig sind, vor allem wenn es um wirtschaftliche Belange geht.
7: Wir sind sehr daran interessiert, aus Kasachstan zum Beispiel Öl geliefert zu bekommen als Ersatz für das Öl, das wir aus Russland nicht mehr beziehen.
6: Schon jetzt gehört Kasachstan zu den wichtigsten Öllieferanten Deutschlands. Präsident Tokajew kann sich vorstellen, die Liefermenge weiter zu steigern. Auch eine Rohstoffpartnerschaft bringt er ins Spiel, denn das riesige zentralasiatische Land verfügt über strategisch wichtige Rohstoffe wie seltene Erden, die man für Batterien braucht. Was ihm vorschwebt, ist allerdings keine reine Ein- und Ausfuhr von Waren, sondern eine echte Kooperation, gemeinsame Produktions- und Lieferketten. Beide Seiten haben eine Roadmap vereinbart. Sie wollen in den kommenden Jahren die entsprechenden Rahmenbedingungen schaffen. Zum Beispiel erklärt Kanzler Friedrich Merz mit Blick auf die Anerkennung von Standards.
7: Wir haben uns auch auf die Förderung gemeinsamer Analysen für unsere Lieferketten geeinigt. Wir wollen uns enger verbinden. Wir wollen resiliente Logistikketten dafür ausbauen.
6: Auch der deutsche Mittelstand soll langfristig mit ins Boot geholt werden. Tokajew ist optimistisch, dass es gelingen wird, weil beide Seiten den Wunsch hätten, voranzukommen. Jetzt geht es darum, die Vereinbarungen auch umzusetzen. Das gilt auch mit Blick auf Dutzende neue gemeinsame Projekte aus unterschiedlichsten Bereichen, die im Rahmen des deutsch-kasachischen Wirtschaftsforums auf den Weg gebracht worden sind. Mit einem geschätzten Gesamtvolumen von weit über 1 Milliarde Euro. Kasachstan profitiert dabei auch von den Sanktionen, die der Westen gegen Russland verhängt hat. Der Krieg gegen die Ukraine ist auch ein Thema im Kanzleramt, wo der kasachische Präsident mit einer Lobeshymne auf Wladimir Putin überrascht, zu dem er sehr gute Beziehungen habe. Ich halte ihn für einen herausragenden Staatsmann. Tokajew hatte zuletzt versucht, den Kreml zum Einfrieren des Kriegs in der Ukraine zu bewegen, ohne Erfolg. Den Kanzler, der dem kasachischen Staatschef seine Haltung dargelegt hatte, wundert das nicht. Das Gespräch zwischen Außenminister Wadefuhl und seinem russischen Amtskollegen in New York habe gezeigt, dass Russland nicht an ernsthaften Verhandlungen interessiert sei. Deutschland werde die Ukraine deshalb weiter unterstützen, betont Merz, nicht nur militärisch, sondern auch politisch, finanziell und wirtschaftlich.
0: Von Berlin aus reist Tokajew dann weiter nach München.
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0: Wenn es um tschechische Autoren geht, da fallen den meisten als erstes Kafka, Kisch oder Kundera ein, klar. Aber Tschechien hat literarisch viel mehr zu bieten als die Klassiker. In diesem Jahr ist das Land Ehrengast auf der Frankfurter Buchmesse, die in der kommenden Woche beginnt. Eine junge Generation von Autorinnen und Autoren drängt auf den Markt, überraschend politisch modern. Christoph Schäffer wirft einen Blick auf den großen Auftritt unserer Nachbarn.
8: Ein Land an der Küste. Mit diesem rätselhaften Titel präsentiert sich Tschechien als Gastland der Frankfurter Buchmesse. Tschechien an der Küste? Ein geografischer Irrtum oder ein Witz?
9: Uns hat eigentlich William Shakespeare geholfen mit seinem Wintermärchen. Da liegt Böhmen am Meer tatsächlich.
8: Sagt Martin Kraffel, der für den Gastlandauftritt in Frankfurt verantwortlich ist. Der tschechische Buchmessenpavillon als Küstenlandschaft voller Leuchttürme, die sprichwörtliche Meeressehnsucht der Tschechen als Metapher für vieles.
9: Vielleicht eine Küste der Kreativität, eine Küste der Humanität. Das sind die Themen, die sich dann in unserer tschechischen Literatur widerspiegeln.
8: Der Star unter den rund 75 tschechischen Autorinnen und Autoren, die nach Frankfurt kommen, ist Jaroslav Rudiš, der zwischen Berlin und dem böhmischen Paradies pendelt. Rudiš schreibt mittlerweile auf Deutsch und immer geht es bei ihm auch ums Biertrinken.
11: Bier erzählt einfach Geschichten. Ne? Die Biermenschen erzählen Geschichten, die Braumeister, die Brauereien erzählen auch Geschichte. Und das macht natürlich einfach Spaß.
8: In seinem aktuellen Roman »Wo die Toten sprechen« erzählt Jaroslav Rudiš von drei verlorenen Gestalten, die in einem alten Saab zu den Friedhöfen Mitteleuropas reisen, zwischen Poesie und den Abgründen der Geschichte. Verdrängtes aus der Vergangenheit spielt auch bei Radka Denemarkova immer wieder eine Rolle.
12: Wir haben auch viele Leichen im Keller. Wir sagen die Skelette im Schrank. Und ich habe mir gesagt, dass ich ein Skelett nach dem anderen aus diesem Schrank nehme und durch die literarische Geschichte durchleuchte.
8: Schokoladenblut, so heißt der aktuelle Roman von Radka Denemarkova. Eine queere Stimme aus Tschechien ist Marek Torčík, 1993 in einer mährischen Kleinstadt geboren, aufgewachsen mit Armut und Gewalt. Was die Zeit nicht nimmt, heißt sein erster Roman, eine ebenso poetische wie präzise Analyse der eigenen Erinnerung. Wir können dem Gedächtnis nicht trauen, sagt Torčík, denn keine Erinnerung ist objektiv. Morgen kann sie ganz anders sein als heute, je nach der Stimmung. Bei aller Vorfreude auf die Buchmesse, viele der eingeladenen Autorinnen und Autoren machen sich Sorgen über die tschechische Kulturpolitik der seit einem Jahr amtierenden rechtspopulistischen Regierung. In Tschechien protestieren Zehntausende gegen staatliche Eingriffe in die Kultur- und Medienlandschaft. Auch auf der Frankfurter Buchmesse dürfte das ein Thema sein.
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0: Ruhig wird es nicht in der CDU. Nach dem Rückzug von Jens Spahn aus dem Haushaltsausschuss sorgt nun Staatsminister Amthor für Diskussionen. Der CDU-Politiker hatte sich einen eigenen Strandkorb ins Kanzleramt liefern lassen und erntete dafür Kritik. Unser Gastautor heute ist Harald Likus, Politikredakteur der Braunschweiger Zeitung. Er meint, in der Debatte um Philipp Amthor gehe es um mehr.
25: Wahrscheinlich schafft er es nicht in den Jahresrückblick. Der Strandkorb von Philipp Amthor. Dabei hätte er es eigentlich verdient, und zwar unter der Kapitelüberschrift »Mit solchem Quark beschäftigten sich die Deutschen 2026«. Die Überschrift klingt lustig, ist aber nicht so gemeint. Die Aufregung über diesen läppischen, selbstbezahlten, im Kanzleramt aufgestellten, für instinktlos erklärten und nun wieder abtransportierten Strandkorb reiht sich ein in die Geschichte einer sich selbst erfüllenden Prophezeiung. Die Politiker merken es einfach nicht, das ist die Botschaft. Der Konsens bröckelt weg, der Kredit, auf den die Akteure der repräsentativen Demokratie angewiesen sind, wird kaum noch gewährt. Und jede Verfehlung, jede Schamlosigkeit oder auch nur Ungeschicklichkeit wird von den Betrachtern als potenzielle Entlastung begrüßt. Motto, na wenn die so sind, dann ist es vielleicht gar nicht so schlimm, dass das tradierte System vor die Hunde geht. Dann brauche ich, der ich bislang gut damit gefahren bin, auch kein schlechtes Gewissen zu haben. Und so kommt es, dass dieselben Leute, die sich morgens über den neuesten destruktiven Quatsch ereifern, am Abend die Erosion der politischen Mitte beklagen. Lustig ist das nicht, traurig ist das.
0: Die Meinung von Harald Likus von der Braunschweiger Zeitung. Die Frankfurter Allgemeine Zeitung findet den Wirbel um den Strandkorb hingegen überzogen.
10: Der Shitstorm riecht freilich nicht nur ekelhaft, er hat auch die Wirkung eines Sandsturms. Er schleift Ecken und Kanten ab und Politiker endgültig rund. Auch Amthor glaubte nun nicht, den Sturm abwettern zu können. Der Strandkorb ist auf dem Weg zurück nach Mecklenburg-Vorpommern. Die Republik aber geht weiter einer Zukunft entgegen, in der politischen Mitte dringend benötigte Talente der Politik einen Korb geben und sie damit den wirklich Scham- und Skrupellosen an den Rändern überlassen, den man sie nicht überlassen dürfte.
0: Der Kölner Stadtanzeiger meint, Amthor bediene Vorurteile gegen die Politik.
10: Der Vertrauensverlust der demokratischen Mitte erklärt sich zu einem Teil auch dadurch, dass kaum ein Anlass zu gering erscheint, um Politikerinnen und Politiker etablierter Parteien öffentlich herabzuwürdigen. Diese Erkenntnis erzwingt aber auch kein Lob für Amthor. Der frisch gebackene Staatsminister für Bund-Länder-Zusammenarbeit hat fahrlässig einen Eindruck verstärkt, den auch Friedrich Merz bedient. Politik, die die Bodenhaftung verloren hat. Es ist unerheblich, ob Amthor von Liebe zu seiner vorpommerschen Heimat geleitet war oder berauscht von seinem Zugewinn an politischer Bedeutung. Dass er den Strandkorb auch noch in einer Fernsehdokumentation präsentierte, lässt Instinkt vermissen.
0: Die Zeit findet weder den Strandkorb noch dessen symbolische Wirkung dekadent.
10: Deshalb überrascht es, dass Amthor nun seinen Strandkorb so schnell aufgegeben hat. Wem außer ihm und natürlich Markus Söder hätte man denn zugetraut, das harmlose Strandmöbel auf dem Regierungsbalkon zu verteidigen? Es muss wirklich schlecht bestellt sein um das bürgerlich-konservative Selbstbewusstsein, wenn selbst der sonst so schmerzfreie wie schalkhafte Amthor wegen ein bisschen Korbgeflecht Angst vor dem Volkszorn hat.
0: Die Tagespost aus Würzburg hält die Aufregung schlicht für falsch.
10: Wir führen die falschen Debatten. Entscheidend ist, ob es den Politikern der CDU gelingt, endlich die Reformen umzusetzen, die das Land dringend braucht. Ob sie das am Schreibtisch oder vom Strandkorb aus erledigen, ist völlig egal.
0: Das waren die Standpunkte. Zusammengestellt hat sie heute Betül Sarikaya.
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0: Die Hauptkriegsverbrecher des NS-Regimes standen ab November 1945 vor Gericht. Heute vor 80 Jahren wurden die Urteile in diesem ersten Nürnberger Prozess gesprochen. Volkert Lenz blickt zurück.
14: Nürnberg im Ausnahmezustand. Das Ende des Kriegsverbrecherprozesses zeigt sich sogar im Straßenbild.
15: Das Gebiet um den Justizpalast ist für jeden Verkehr gesperrt. Panzer und Posten sichern die Straßenecken. Militär- und Polizeipatrouillen kreuzen durch die Stadt.
14: Im Gerichtssaal drinnen ist es voller als je zuvor. Hermann Göring, zweitmächtigster Mann nach Adolf Hitler während der Nazi-Diktatur, ist der erste Angeklagte, der sein Urteil vom Internationalen Militärtribunal an diesem Tag empfängt.
16: The International Military Tribunal sentences you to death by hanging.
17: Göring ist zum Tod durch Strang verurteilt worden.
14: Göring baute die Gestapo auf, schuf die ersten Konzentrationslager und war auch für die Überfälle Hitler-Deutschlands auf andere Länder verantwortlich. So wird er in allen vier Anklagepunkten des Tribunals für schuldig befunden. Für Verbrechen gegen den Frieden, für die Durchführung von Angriffskriegen, für Kriegsverbrechen, für Verbrechen gegen die Menschlichkeit. Genau diese Fragen untersucht das Tribunal. Rund 10 Monate dauert der Prozess, 403 öffentliche Sitzungen hält der Gerichtshof ab. Mehrere Stunden dauert es, die Schuldsprüche für jeden einzelnen der 22 Angeklagten zu verlesen. 12-mal gibt es ein Todesurteil, 3-mal lebenslange Haft für die Nazi-Verbrecher. Hinzu kommen 4 langjährige Haftstrafen, aber auch 3 Freisprüche. Filmaufnahmen von den Angeklagten sind bei der Verkündung nicht erlaubt. So müssen Beobachter deren Reaktion schildern. Wie zum Beispiel bei Joachim von Ribbentrop, Hitlers Außenminister.
26: Ribbentrop ist zum Tode verurteilt.
1: Er steht da mit schütterem weißen Haar, müde, einen bitteren Zug um den Mund.
14: Am 30. September 1946 begann die Verkündung der Urteile im Nürnberger Kriegsverbrecherprozess. Das war heute, vor 80 Jahren.
0: Die ARD-Infonacht endet mit dem Stichtag von Volkert Lenz. Herzlichen Dank fürs Zuhören. Am Mikrofon verabschiedet sich Ben Wotzny. Es ist 5.58 Uhr.
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0: Mit Bernhard Seiler am Mittwochmorgen. Wie halten Sie es mit dem Heizen angesichts des heute noch sommerlichen Wetters? Wirkt diese Frage vielleicht noch etwas weit weg? Aber schon morgen sieht es wieder etwas anders aus mit dem Wetter. Viele Haushalte heizen noch mit Öl, auch wenn das weniger sind, als man vielleicht zunächst denken könnte. Unsere Abhängigkeit von fossilen Rohstoffen ist jedenfalls nach wie vor groß. Nicht nur beim Heizen, beim Autofahren wahrscheinlich sogar noch mehr. Warum es uns offenbar so schwerfällt, von dem Öl loszukommen? Darauf schauen wir genauer. In etwa 10 Minuten, auch aus kulturwissenschaftlicher Sicht.
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0: Heute wird's, wie gesagt, nochmal ziemlich warm. Bis zu 24 Grad bekommen wir zum Beispiel in Münsingen und Wangen im Allgäu. Und bis zu 30 Grad sind möglich in Trier und Koblenz. Dazu gibt es Sonne und dichte Wolken, wobei die Wolken vor allem am Nachmittag und am Abend aufziehen. In der Nacht fängt es von Westen her an zu regnen. Morgen zum Monatswechsel ist dann mit dem Spätsommer erstmal Schluss. Dann kommt eine Kaltfront bei uns an und es wird nicht nur kühler, sondern auch nass. Jetzt ist es 6 Uhr.
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0: Mit Bernhard Seiler. Guten Morgen. Das Deutschland-Ticket könnte im kommenden Jahr 67 Euro kosten. Die Rheinische Post schreibt, dass heute der Koordinierungsrat Deutschland-Ticket von Bund, Ländern, kommunalen Spitzenverbänden und der Verkehrsbranche einen neuen Preis festlegen will. Aus der Nachrichtenredaktion Josch Kochan.
23: Und der soll höher sein als die aktuellen 63 Euro pro Monat. Das liegt unter anderem an gestiegenen Personal-, Energie- und Betriebskosten. Die Verkehrsverbünde machen große Verluste mit dem Deutschland-Ticket. Deshalb schießen Bund und Länder jedes Jahr 1,5 Milliarden Euro zu, damit das Ticket weiterhin angeboten werden kann. Derzeit haben es rund 14,5 Millionen Menschen in Deutschland und nutzen damit den öffentlichen Regional- und Nahverkehr bundesweit.
0: Beim Thema Pflege deutet sich der nächste große Streit zwischen den Regierungsparteien an. Die SPD hat jetzt nochmal betont, sollte das CDU-geführte Gesundheitsministerium beim Gesetzentwurf für eine Pflegereform erstmal nur Kürzungen vorschlagen, dann werde der Entwurf nicht beschlossen. Eigentlich sollte das Kabinett sich heute damit beschäftigen. Georg Schwarte aus Berlin.
26: Auf der Fraktionsvorsitzendenkonferenz der SPD-Fraktionschefs in Bund und Ländern in Bremen sagte der Fraktionschef der SPD-Bundestagsfraktion Matthias Mirsch, hier gehe es auch um ein Gerechtigkeitsgefühl der Bürger. Die Leute hätten die Reformen bisher lediglich als Kürzungen wahrgenommen. Diesen Fehler dürfe man jetzt bei der Pflege nicht wiederholen. Dazu gehöre auch ein Gerechtigkeitsausgleich zwischen privater und gesetzlicher Pflegeversicherung, um auch die Privatversicherten an den Kosten und Risiken der Allgemeinheit zu beteiligen.
0: Junge Menschen trinken immer mehr und auch schon immer früher Energy Drinks. Das Deutsche Ärzteblatt International berichtet über eine Befragung von 100.000 jungen Menschen. Darin haben mehr als 71% der 13- bis 15-Jährigen gesagt, dass sie schon mal einen Energy Drink ausprobiert haben. Vorher waren es 11% weniger. Und auch die Zahl derjenigen, die mindestens einmal im Monat Energy Drinks trinken, ist deutlich gestiegen.
2: Ärztinnen und Ärzte warnen, dass solcher Konsum schwerwiegende Folgen für das Herz-Kreislauf-System von jungen Menschen haben kann. US-Präsident Trump bleibt dabei, von ihm kommen keine gesetzlichen Regelungen oder Beschränkungen bei der Entwicklung künstlicher Intelligenz. Nach einem Gespräch mit führenden US-Tech-Konzernen hat er gesagt, es reiche, wenn sich die Unternehmen selbst regulierten. Aus Washington Ralf Borchardt.
3: Nach dem Treffen mit den Chefs der amerikanischen KI-Branche im Weißen Haus sagte Trump wörtlich, wir dürfen sie nicht ausbremsen. Die USA hätten einen großen Vorsprung vor China und müssten diesen Vorsprung behalten, so Trump weiter. Der Präsident ließ die KI-Chefs nach eigenen Worten einen Vertrag zur offiziellen Umbenennung künstlicher Intelligenz in Superintelligenz unterzeichnen. Im US-Kongress gibt es überparteiliche Initiativen mit dem Ziel gesetzlicher Regulierung der KI-Entwicklung. Derzeit scheinen diese Gesetzesinitiativen aber chancenlos.
2: Der Flughafen Berlin-Brandenburg soll ein Erkennungssystem für Drohnen bekommen. Laut Bundesverkehrsministerium soll es Drohnen im An- und Abflugbereich entdecken und frühzeitig vor Gefahren warnen. Aus der Nachrichtenredaktion berichtet Steven Meyer.
5: Das Erkennungssystem sei ein wichtiger Schritt für die Sicherheit des Luftverkehrs, sagte Bundesverkehrsminister Bilger, denn inzwischen gäbe es immer mehr Drohnensichtungen. In der ersten Hälfte dieses Jahres seien bereits 28 Drohnen am Berliner Flughafen entdeckt worden. In 7 Fällen davon musste der Flugverkehr pausieren. Nur seien deren Hintergründe und die Gefährdungslage bisher unklar, sagt Brandenburgs Verkehrsminister Krombach. Dabei soll das neue Erkennungssystem helfen. Laut Bundesverkehrsministerium sollen im Laufe des Jahres noch weitere Flughäfen ein Drohnenerkennungssystem bekommen.
2: Beim Bau der Stromtrasse Südlink muss der Netzbetreiber Transnet BW auf dem Abschnitt bei Bad Friedrichshall umplanen. Das Kabel kann nicht wie angedacht durch die Stollen des Salzbergwerks geführt werden, weil neue Untersuchungen ergeben haben, dass in einer Erdschicht Wasser sein könnte. Projektleiterin Alexandra Schwerdorf hat am Abend das weitere Vorgehen erklärt.
6: Jetzt haben wir uns entschieden, die Anbindung an das Bergwerk an eine andere Stelle zu verlegen, sprich das Kabel ein Stück weiter über Tage zu führen und dann an einer anderen Stelle mittels Vertikalbohrung an das bestehende Bergwerkssystem anzuschließen. Wir sehen mit dem Lösungsweg, den wir eingeschlagen haben und den Maßnahmen nach wie vor die Inbetriebnahme Ende 28 als gesetzt. Auch im Kostenrahmen können wir uns bewegen mit unseren gesetzten 8 Milliarden für den Transnet-Asset. Können wir den Teil im Bergwerk noch mit abdecken.
2: In Stockholm sind die Preisträgerinnen des Right Livelihood Award bekannt gegeben worden. Der Preis ist auch als alternativer Nobelpreis bekannt und ehrt Menschen, die sich für die Gestaltung einer besseren Welt einsetzen. In diesem Jahr gehen die Preise ausschließlich an Frauen und von Frauen geführte Organisationen. Aus Stockholm, Jana Sinram.
7: Laut dem Geschäftsführer der Right Livelihood Stiftung, Ole von Uexküll, war es keine bewusste Entscheidung der Jury, nur Frauen auszuzeichnen. Es habe einfach viele starke Nominierungen für Frauen gegeben und sehr viel Arbeit in Gerechtigkeitsfragen werde von Frauen geleistet. Ausgezeichnet wird die pakistanische Menschenrechtsaktivistin Jalila Haider, die sich als erste Anwältin aus der Minderheit der Hazara für deren Rechte einsetzt. Auch die US-amerikanische Informatikerin Timnit Gebru wird mit einem Right Livelihood Award geehrt für ihren Kampf gegen Machtkonzentration im Bereich der künstlichen Intelligenz.
2: Der englische Fußballspitzenklub Manchester City ist wegen schwerwiegender Verstöße gegen Finanzregeln für schuldig befunden worden. Das teilte die Premier League nach der Prüfung durch eine unabhängige Kommission mit. Es geht um Vergehen zwischen 2009 und 2018, einer Zeit, in der der Club 3 englische Meistertitel gewann. Was genau City vorgeworfen wird, berichtet Franziska Hoppen aus London.
20: So habe der Premier League-Verein etwa mit kommerziellen Partnern Scheinverträge abgeschlossen, um seine Einnahmen künstlich in die Höhe zu treiben und seine Kosten, um umgerechnet mehr als 1 Milliarde Euro zu senken. Dies sollte den Anschein erwecken, City halte Finanzvorschriften ein. City wies die Vorwürfe von sich und teilte in einem Statement mit, sie seien enttäuscht und überrascht, der Verein sei unschuldig, Beweise würden dies belegen. City hat bis Freitag Zeit, gegen die Entscheidung Berufung einzulegen. Über Sanktionen gegen den Verein wird laut Premier League in einer weiteren Anhörung vor der unabhängigen Kommission entschieden. Sie kann Geldstrafen, Punktabzüge und weitere sportliche Sanktionen verhängen.
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2: Heute wird es noch mal ziemlich warm. Bis zu 24 Grad bekommen wir in Münsingen und Leutkirch zum Beispiel. Und bis zu 30 Grad sind möglich in Trier und Koblenz.
4: Dazu gibt es Sonne und dichte Wolken, wobei die Wolken vor allem am Nachmittag und Abend aufziehen. In der Nacht fängt es von Westen her an zu regnen. Morgen zum Monatswechsel ist dann mit dem Spätsommer erstmal Schluss. Dann kommt eine Kaltfront bei uns an. Und es wird nicht nur kühler, sondern auch nass. Am Freitag nach Frühnebel dann wieder etwas freundlicher.
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4: Auch der längste und wärmste Sommer geht vorbei. Wie heizen wir klug und was hindert uns daran? Diese Woche startet Spätsommer hin oder her, die Heizperiode. Morgen, am 1. Oktober, ist inoffiziell eine Art Stichtag. In unserer Serie beschäftigen wir uns seit Montag damit, wie wir es warm haben können, ohne ein Vermögen zu investieren. Wir haben schon über die Situation von Mietern und Eigentümern gesprochen, aber wir wollen auch wissen, wie konnte das Thema Heizen so kompliziert und so emotional werden und wie lange sind wir wohl noch abhängig von fossilen Energieträgern? Benjamin Steininger ist Autor und Kulturwissenschaftler. Er forscht am Max-Planck-Institut für Geoanthropologie in Jena und hat ein Buch geschrieben mit dem Titel Erdöl, ein Atlas der Petromoderne. Herr Steininger, knapp 20% der Haushalte in Deutschland heizen noch

0: politisch aufgeladenes Thema. Und man kann es auch politisieren, sozusagen, wo dann unsachliche Argumente noch mit reingebracht werden. Aber wir erleben ja tatsächlich am Erdgas, dass es eben tatsächlich ökologische Auswirkungen hat, dass wir aber damit auch mit Machthabern in irgendwelchen Weltgegenden zusammenhängen, mit denen wir eigentlich nichts zu tun haben wollen. Und insofern ist natürlich der Abschied von diesen Energien eigentlich notgedrungen, aber auch eine gute Möglichkeit, sich davon abzunabeln. Das Verrückte ist, dass eben dieser Abnabelungsprozess dann doch einfach wieder auch nicht so einfach ist.
1: Was macht es so schwer? Ist das auch was Kulturelles?
0: Ich glaube, es ist wie bei einem Mikado-Spiel. Da hängen sozusagen Stöckchen miteinander zusammen, wo man eigentlich erst merkt, wenn man sich an das Spiel ranmacht, was mit was zusammenhängt. Und ökologische Verstrickungen, geopolitische Verstrickungen, es kann aber auch einfach sein, dass sozusagen gewohnte Routinen, dass die eine Handwerksfirma hat Anlagen verkauft, jetzt auf einmal muss sie Wärme oder Kälte im Sommer verkaufen. Das sind durchaus Mentalitätswechsel. Und wir stellen eben als Kulturwissenschaftler fest, wenn wir uns mit den Energien und den Gesellschaften beschäftigen, dass da tatsächlich das ein so komplizierter Knoten ist, wo eben eine technische Frage nie allein nur eine technische Frage ist.
1: Es passiert ja durchaus was. Es gibt eine Wärmewende in Deutschland. Die Wärmepumpe ist auf dem Vormarsch. Es gibt kommunale Wärmeplanung. Man könnte sagen, es gibt ein ganzes Puzzle aus teils lokalen Initiativen, es gibt Fördersysteme. Ist das jetzt die Antwort, die es braucht auf die Petromoderne?
0: Ja, um nochmal zu dem Bild vom Mikado-Spiel vorher zurückzukommen. Ich glaube, das ist ganz genau die Antwort. Also beim Mikado-Spiel mache ich es auch so, ich gehe erst die einfachen Stückchen ab, schau, was ist sozusagen eine eindeutige Sache. Und wenn ich dann sehr viele einfache Stöcke abgeräumt habe, dann kann ich mich an die komplizierteren machen. Und ich glaube, man muss sozusagen diesen gordischen Knoten oder das Mikado-Spiel so lösen, dass ich mich von den einfachen, von den eindeutig nur technischen Fällen dann zu den emotional aufgeladeren vortaste. Und am Ende ist das Problem dann doch lösbar.
1: Benjamin Steininger, Autor und Kulturwissenschaftler am Max-Planck-Institut für Geoanthropologie in Jena. Morgen schauen wir auf die Rolle der Kommunen bei der Heizungswende. Deren Wärmepläne spielen eine entscheidende Rolle, wenn es darum geht, möglichst effizient und klimafreundlich zu heizen.
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1: Die Bundesagentur für Arbeit stellt heute in Nürnberg die Arbeitsmarktzahlen für September vor. Was zu erwarten ist, berichtet Stanislaus Kosakowski.
3: Der Stellenindex der Bundesagentur für Arbeit zeigt nach 4 Monaten Stagnation im September nun eine leicht steigende Nachfrage nach Arbeitskräften an. Vor allem im öffentlichen Dienst, der Finanzbranche, der Energiewirtschaft und im verarbeitenden Gewerbe ist das so. Die ersehnte Erholung am Arbeitsmarkt sei das aber noch nicht, warnen Experten. Denn insgesamt bewege sich die Zahl der offenen Stellen weiterhin auf schwachem Niveau. Strukturprobleme und die Unsicherheit, ob die Bundesregierung die Konjunktur wieder ankurbeln kann, sorgen dafür, dass eine Belebung am Arbeitsmarkt noch auf sich warten lässt.
1: In vielen Kommunen findet ab heute wieder die lange Nacht der Demokratie statt. Auf dem Programm stehen ganz unterschiedliche Veranstaltungen. Henning Mohr.
4: So organisiert in Pforzheim ein breites Bündnis bis zum 3. Oktober Lesungen, Rundgänge und Diskussionen. In einem Vortrag zeigt das KIT, wie Medien und Populismus Demokratie beeinflussen. Auch in Rastatt gibt es am Freitag rund um das historische Rathaus insgesamt 35 Programmpunkte. Die Stadt Baden-Baden veranstaltet am Rathaus eine Börse der Demokratie. Vielfalt, Teilhabe, Mitgestalten. Weitere Veranstaltungen finden unter anderem in Karlsruhe und Ettlingen statt. Bei allen Aktionen geht es darum, sich mit dem Thema Demokratie auseinanderzusetzen, neue Perspektiven kennenzulernen und miteinander ins Gespräch zu kommen.
1: Heute trifft sich am Berliner Siemens-Standort die Wirtschaftsinitiative Made for Germany mit Kanzler und Vizekanzler. Gegründet hat sie sich vor gut einem Jahr. Ziel ist ein stärkerer Wirtschaftsstandort. Anne-Kathrin Mellmann erklärt, was die Unternehmen von Made for Germany von der Bundesregierung wollen.
5: Ganz wichtig und immer wieder an erster Stelle genannt, weniger Bürokratie, aber auch Lockerungen bei den Arbeitszeiten und mehr Digitalisierung. Und die Unternehmen machen im Moment Druck wegen der Reformvorhaben der Bundesregierung. Viele finden, dass die nun wirklich schnell und konsequent umgesetzt werden sollen und nicht abgeschwächt und verlangsamt durch neue Debatten.
1: Die insolvente

0: Mannheimer Brauerei Eichbaum stellt heute nach der gescheiterten Rettung den Betrieb ein. Die meisten Beschäftigten verlieren ihren Job. David Kopp berichtet.
1: Rund 180 Beschäftigte haben nach SWR-Informationen die Kündigung erhalten. Ein Teil der Belegschaft wird freigestellt. Rund 30 Mitarbeiterinnen und Mitarbeiter bleiben vorerst. Sie kümmern sich in den kommenden Monaten um die letzten Aufgaben, nehmen Pfandflaschen an, regeln die Buchhaltung und verkaufen Maschinen und Anlagen. Ganz verschwinden wird Eichbaum aber nicht. Die pfälzische Brauerei Park und Bellheimer hat sich die Markenrechte gesichert. Sie will ab morgen verschiedene Eichbaumbiere in der Pfalz brauen, nach der Originalrezeptur. Langfristig soll das Bier auch wieder aus Mannheim kommen. Auf dem bisherigen Eichbaumgelände ist eine kleinere Braustätte geplant. Wie genau es dort weitergeht, ist aber offen. Auch das nahegelegene Mannheimer Universitätsklinikum hatte Interesse an dem Areal bekundet.
0: In mehreren Orten in Baden-Württemberg wird heute der Nahverkehr bestreikt. Betroffen sind Bus- und Zugverbindungen der SWEG. Zum Warnstreik aufgerufen hat die Gewerkschaft Verdi. Er soll 3 Tage dauern. So fahren zum Beispiel auf der Strecke zwischen Bad Krozingen und Münstertal keine Züge. Bei den Bussen sind 13 Orte im Land betroffen, unter anderem Lahr, Offenburg, Wiesloch und Sinsheim.
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0: Ex-Regierungschefin Angela Merkel pflanzt heute auf der sogenannten Kanzlerwiese im Park des Palais Schaumburg einen Erinnerungsbaum, wie alle anderen Kanzler vor ihr. Hauptstadtkorrespondentin Lissy Kaufmann fragt sich, was die Wahl des Baumes über einen Kanzler oder eine Kanzlerin aussagt und was das wohl für Friedrich Merz heißt.
3: Ex-Kanzlerin Angela Merkel hat sich für eine Winterlinde entschieden. Was auch sonst. Kein anderer Baum verkörpert Merkel und ihren Regierungsstil so gut wie diese Linde. Angefangen bei den Blättern. Die machen nämlich die berühmte Merkel-Raute. Sie sind herzförmig. Und Merkels Markenzeichen, die vor dem Körper zusammengeführten Fingerspitzen, waren ja im Grunde auch immer mehr Herz als Raute. Die Linde prägt Städte, Alleen und Parks. Manch ein Gärtner spricht von einer unterschätzten Gartenheldin, die ruhig wächst und extrem langlebig ist. Reden wir hier noch von einem Baum oder schon von Merkel? Fraglich ist, was das alles für Kanzler Merz bedeutet. Er könnte mit dem Bäumchenpflanzen nämlich schneller dran sein, als ihm lieb ist. Vielleicht wäre der gewöhnliche Trompetenbaum was für ihn. Der ist leicht giftig, bekommt seine Blätter erst sehr spät im Frühling und wirft sie auch als einer der ersten wieder ab. Ein bisschen wie Merz, der es erst nach mehreren Anläufen an die Spitze geschafft hat und dort vielleicht gar nicht so lange ausharrt. Der Trompetenbaum wird wegen dieser Eigenschaft übrigens auch Beamtenbaum genannt.
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0: Es ist 6.17 Uhr.
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0: Die CDU hat es gerade nicht leicht. Einerseits streitet sie sich in der schwarz-roten Regierungskoalition mit der SPD. Andererseits braucht sie eigentlich gar keine andere Partei, um sich zu streiten. CDU-intern gibt es gerade genug Konfliktpotenzial. Die ZDF-Dokumentation Inside CDU hat ihren Teil beigetragen. Das halbe Land rümpft jetzt die Nase über Philipp Amthor, der auf den Balkon seines Büros im Kanzleramt einen Strandkorb stellen lässt. Und überhaupt ist die Lage der Partei schwierig, vor allem weil so oft und ausführlich an Parteichef und Bundeskanzler Friedrich Merz gezweifelt wird. Unser Berlin-Korrespondent Georg Schwarte fasst die Zweifeleien der letzten Tage zusammen.
4: Ich werde oft gefragt, warum ich das mache, warum ich in die Politik gegangen bin, warum ich 12 Jahre draußen war und dann wieder zurückgekehrt bin und jetzt auch das Amt des Bundeskanzlers habe.
5: Da steht der Mann, der so sehr Kanzler werden wollte vor Schülern in Berlin und stellt sich die eine Frage, die sich seine zutiefst verstörte Volkspartei CDU gerade sehr laut auch stellt.
4: Warum ich das mache?
5: Und ausgerechnet vor Kindern findet dann der Mann, dem seit Beginn der Kanzlerschaft der Ton regelmäßig ins Dissonante verrutschte, den Sound, den auch seine CDU so sehr vermisst. Verbindliche Botschaften eines Brückenbauers. Den Schülern jedenfalls sagt Merz, erinnert euch an meine Worte.
4: Wenn ihr zurückschaut auf diesen Tag, sagt verdammt nochmal, ja, darum geht's, in einem offenen, freiheitlichen Land mit Toleranz zu leben, in einer Gesellschaft, die mit sich selbst im Reinen ist und die den jungen Menschen alle Chancen gibt, die die jungen Menschen verdienen. Ihr habt's verdient.
5: Ist das tatsächlich der gleiche Stadtbild-Merz, der Work-Life-Balance-Kanzler? Der Absturz seiner CDU erscheint etwas gemacht zu haben mit diesem Friedrich Merz. Kurz nach den Schülern gestern der nächste Termin. Wohlwollender Applaus beim Nachhaltigkeitsrat. Mehr noch.
6: Handküssen.
4: Dinge, die hier passiert sind, die ich noch nicht mitbekommen habe. Das ist ja wunderbar.
5: Wunderbar. Der Mann, den Sie Kanzler auf Abruf schimpfen, auch hier plötzlich ein erklärender Brückenbauer.
4: Können wir uns mal darauf verständigen, und ich nehme mich selbst gar nicht aus, dass wir diese grundsätzlichen Fragen unseres Zusammenlebens mit etwas größerer gegenseitiger Toleranz und auch ohne uns von vornherein gegenseitig den guten Willen abzusprechen, miteinander führen.
5: Da klatschen sie staunend über den neuen Sound eines verwundeten Kanzlers. Keine zwei Jahre ist es her, da erlebte die Gesellschaft noch eine andere, selbstbewusste CDU.
7: Die große Volkspartei,
5: sagte Henrik Wüst, damals ohne Fragezeichen. Heute sagt es der Kanzler selbst anders. Volkspartei CDU?
4: Das sind wir noch in Teilen, aber wir sind es nur noch in Teilen.
5: Heute lästern sie. Was haben ein Sardinienurlaub und ein Strandkorb gemeinsam? Beides schadet der CDU. Da ist Jens Spahn, der schon wieder gehen muss, weil er nicht da war, sondern in Sardinien. Da ist der alberne Strandkorb im Kanzleramt, der weg muss, weil beim Staatsminister Philipp Amthor die Nerven blank liegen. Und mittendrin eine CDU, die Instinkt und Trittsicherheit verlor, auch die Kunstform des Regierens. Selbst die Altkanzlerin erinnert an den Alten aus Rhöndorf, Adenauer, der mal sagte, Brückenbauer müsst ihr sein, wenn ihr Volkspartei sein wollt.
8: Das muss der Anspruch einer Volkspartei sein, das hat er uns mitgegeben. Und um dieses Brückenbauen muss es auch weiter gehen.
5: Geht es jetzt wieder darum, mit einem neuen Merz als Brückenbauer? Bei den Schülern jedenfalls hat er gestern schon mal geübt.
4: Ich bin jetzt 70 Jahre alt. Ich habe nichts anderes kennengelernt als Frieden, als Freiheit und als ein wohlhabendes Land. Ich möchte, dass das so bleibt.
9: Der Kanzler im Bericht von Georg Schwarte aus Berlin. Auch die Labour-Partei in Großbritannien steckte noch vor ein paar Wochen in einer tiefen Krise. Doch jetzt geht es wieder aufwärts für die britischen Sozialdemokraten. Sie profitieren in den Umfragen vom sogenannten Burnham Bounce, dem Burnham-Schwung. Doch der neue Parteivorsitzende und Premierminister Andy Burnham muss auch liefern. Die Lebenshaltungskosten sind hoch, die Menschen warten auf Entlastungen. Deswegen wurde Burnhams Rede gestern auf dem Labour-Parteitag genau beobachtet. Aus Liverpool berichtet Lisa Maria Röhling.
10: When we pull as one, there is nothing we can't do.
11: Ein Aufruf, zusammenzustehen, denn so könnten sie alles schaffen. So startet Andy Burnham seine erste Parteitagsrede als Premierminister. Auf diesen Moment scheinen alle Delegierten und Besucher des Parteitages sehnlichst gewartet zu haben. Seit Beginn wird auf die Rede hingefiebert. Und die scheint ein Wendepunkt für die Labour-Partei zu sein, auch wenn Andy Burnham sagt, er müsse viele Probleme lösen.
10: Economic control.
11: Unsere Wirtschaft ist am Boden, die regionale Verwaltung ist geschwächt und auch die Kontrolle über die Migration haben wir mit dem Brexit verloren.
10: Immigration control weakened by Brexit.
11: Der Burnham Bounce hat der Labour-Partei neue Motivation verpasst. Deswegen waren alle weiteren Reden, Diskussionsrunden und Ankündigungen des Parteitages allein vom neuen Premier bestimmt. Inhaltliche Auseinandersetzungen waren eher rar. Wachstum, Stabilität, Hoffnung, das sind die Stichworte, die die Labour-Konferenz bestimmen. Dass Andy Burnham bei seiner Partei und auch den Briten weiterhin gut dasteht, liegt laut dem Politologen Tony Travers an den richtigen Schwerpunkten. Er habe mit kleinen Veränderungen wie der Steuererleichterung für Pubs angefangen und gehe nun größere Reformen an. Das komme auch bei den Parteimitgliedern an. Die Parteimitglieder, die hier sind, sind viel optimistischer geworden. Labour hat sich in den Umfragen erholt. Es gibt ein echtes Gefühl, dass die Dinge besser laufen. Aber jetzt muss Burnham auch zeigen, dass er anpackt. Bei seiner Rede stellt er umfassende Reformen vor. Für den Wohnungssektor, die Sozialsysteme und auch die Energie- und Wasserversorgung. Eines seiner wichtigsten Projekte ist ein neues Pflegesystem, das ähnlich wie der National Health Service funktioniert, finanziert aus Steuergeldern für alle zugänglich. Aktuell müssen die meisten Briten für ihre Pflege selbst aufkommen. Und auch die Lebenshaltungskosten will Burnham senken. Schon ab Donnerstag fällt die Umsatzsteuer auf Strom vorerst weg. Teile des Stromnetzes und auch der Wasserversorgung sollen wieder in die öffentliche Hand wandern, um so die Preise zu stabilisieren. Und Burnham weiß, was er da plant, wird mehrere Jahre dauern und kostet Geld. Das neue Sozialsystem soll mit einer Neustrukturierung der Rentenzahlungen ab 2030 einhergehen. Einige Kritiker fürchten Rentenkürzungen. Burnham macht klar, er sei bereit, harte Entscheidungen zu fällen, selbst wenn er dafür einen politischen Preis zahlen muss.
10: I accept I may pay a political price, but someone has to go through the pain barrier and rip the plaster off.
11: Laut aktuellen Meinungsumfragen der Organisation More in Common macht der Premier vor allem in den persönlichen Zustimmungswerten eine gute Figur. Die Menschen halten ihn für kompetent und nahbar und so zeigt er sich auch bei seiner Parteitagsrede. An einer Stelle stockt Burnham, muss mehrfach schlucken, ihm steigen Tränen in die Augen. Denn immer wieder erzählt er von seinem kürzlich verstorbenen Vater und wie dieser ihn und seine Politik geprägt hat.
10: The United Kingdom my dad represented is the one I believe in.
11: Bei seinen Parteikollegen trifft er damit einen Nerv. Über viele Jahre haben die Briten mit Politikern gehadert, die aus ihrer Sicht die Menschen und ihre Lebensrealität nicht verstehen. Burnham inszeniert sich als einer von ihnen und das kommt an.
8: You probably see my eyes are still tearful. I've been very emotional.
11: Ich habe Tränen in den Augen. Ich bin immer noch emotional. Es war so großartig.
8: Er ist wunderbar.
10: He is real.
11: Er ist echt, er ist ehrlich. Er scheint das zu meinen, was er sagt. Und er gibt zu, wenn er etwas nicht weiß. Die hohen Erwartungen seiner Parteimitglieder hat Andy Burnham anscheinend übertroffen. Aber Reformen ankündigen reicht wohl nicht, um den Rest des Landes zu überzeugen. Dafür muss er jetzt schnell liefern.
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6: Einen guten Morgen. Morgen steht ja schon das nächste Länderspiel unter Jürgen Klopp an. Was für ein Länderspielstress. Es geht gegen Serbien diesmal und die Griechenland-Ernüchterung soll dann hinter einem gelassen werden, hinter den Fans gelassen werden, keine Kritik aufkommen lassen, das die Devise. Welche Fragen, Tim Brockmeier, unser Nationalmannschaftsreporter, stellen sich da für den Bundestrainer?
12: Allen voran finde ich die Frage, wie er schnellstmöglich diesen Kader 2 auf Gegner Serbien einstellt und ihm die Idee seines Kloppschen Fußballs vermittelt. Denn das Abschlusstraining heute ab 12 Uhr in Herzogenaurach ist erst die zweite Einheit, die Klopp mit dem kompletten 25-Mann-Kader hat, der jetzt die zweite Hälfte dieser Länderspielpause bestreiten wird. Also mehr als offensichtlich, dass der Bundestrainer sehr wenig Zeit für seine Arbeit mit dem Team hat. Nach dem Training geht's nämlich dann schon nach München, wo morgen gegen Serbien gespielt wird. Nächste Frage da, nach der Griechenland-Ernüchterung. Wie knackt man einen tiefstehenden, defensiven, auf Konter lauernden Gegner? Denn das wird Serbien genauso machen wie Griechenland. Eine unbeschwerte, freche Flügelzange Said Elmala und Lennart Kahl könnte da helfen. Frage 3 ist die nach dem Keeper im deutschen Tor. Da deutet nach Ter Stegen gegen Oranje und Damen gegen Griechenland jetzt alles auf Jonas Obich hin. Der soll wohl jetzt die Möglichkeit bekommen, sich zu zeigen. Und Jürgen Klopp muss sich fragen, wem er die Kapitänsbinde verpasst. Joshua Kimmich gehört ja wie geplant nicht mehr dem Kader an und ganz so viele erfahrene Nationalspieler sind dann zwischen all den Neuen gar nicht zu finden in Kader 2. Nico Schlotterbeck wird wohl die Binde tragen.
6: Deutschland in der Nations League gegen Serbien. Das alles dann morgen ab 20.45 Uhr in der Münchner Arena. Spanien hat übrigens in der Nations League 4:1 recht deutlich gegen Kroatien gewonnen. England war 2:0 gegen Tschechien erfolgreich. Bayerns Kane traf dabei zum Endstand zum 2:0. Unsichere Zukunft für Manchester City. Der Premier League Club ist tief in einen Finanzskandal verwickelt. Ob er da wieder rauskommt, unklar. In den meisten Anklagepunkten ist er schuldig, sagte eine unabhängige Kommission. Franziska Hoppen in England. Was ist da passiert?
13: Also laut Premier League hat diese unabhängige Kommission festgestellt, dass City zwischen 2009 und 2018 mit einer Reihe seiner kommerziellen Partner Scheinverträge abgeschlossen hat, um die Einnahmen des Vereins künstlich aufzublähen und so Kosten, um umgerechnet mehr als 1 Milliarde Euro zu senken. Das sollte den Anschein erwecken, dass City Finanzvorschriften einhält. Der Verein hat demnach außerdem falsche Jahresabschlüsse vorgelegt und die tatsächliche Finanzlage vor Wirtschaftsprüfern und den Fußball Aufsichtsbehörden verschleiert. Und City soll auch die Ausgabenobergrenzen der Premier League und der UEFA erheblich überschritten haben und mehrfach gegen seine Pflichten zur Zusammenarbeit gegenüber der Liga verstoßen haben. Der Geschäftsführer der Premier League, Richard Masters, der hat das so zusammengefasst: City habe fast ein Jahrzehnt lang, Zitat, systematisch gegen die Regeln der Premier League verstoßen.
6: Berufung ist nun bis Freitag möglich. City will sich auf jeden Fall gegen diese heftigen Vorwürfe auch wehren. Das der Sport um 6.28 Uhr.
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9: Mit Bernhard Seiler am Mittwochmorgen. Gibt's eine Einigung bei der Pflegereform oder gibt's weiter Streit? Heute sollen die Pläne von CDU-Gesundheitsminister Linnemann eigentlich im Kabinett beschlossen werden. Aber die SPD will kein reines Sparprogramm und droht mit Blockade. Ob es heute den großen Knall gibt oder doch einen Fortschritt? Ich frage unsere Hauptstadtkorrespondentin in etwa 5 Minuten.
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9: Heute wird es nochmal ziemlich warm. Bis zu 24 Grad bekommen wir in Münsingen und Wangen im Allgäu. Und bis zu 30 Grad sind möglich in Trier und Koblenz. Dazu gibt es Sonne und dichte Wolken, wobei die Wolken vor allem am Nachmittag und Abend aufziehen. In der Nacht fängt es von Westen her an zu regnen. Morgen zum Monatswechsel ist dann mit dem Spätsommer erstmal Schluss. Dann kommt eine Kaltfront bei uns an. Und es wird nicht nur kühler, sondern auch nass. Am Freitag gibt es erstmal Frühnebel und dann wird es wieder ein bisschen freundlicher.
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9: Um 6.30 Uhr.
14: Mit Alfred Schmidt, guten Tag. Der Preis für das Deutschlandticket wird heute neu festgelegt. In der Bundesregierung zeichnet sich weiter keine Einigung bei der Pflegereform ab. In Stockholm werden die alternativen Nobelpreise vergeben. Das Wetter, Sonne und dichtere Wolken im Wechsel, Höchsttemperaturen 24 bis 30 Grad. Das Deutschlandticket könnte im kommenden Jahr 67 Euro kosten. Nach Informationen der Rheinischen Post will heute der Koordinierungsrat Deutschlandticket einen neuen Preis dafür festlegen. Philipp Eckstein berichtet.
15: Fest steht offenbar bereits, das Ticket wird teurer. Die Rheinische Post nennt einen möglichen Preis von knapp 67 Euro. Berechnet wird der Preis anhand eines Kostenindex, der unter anderem die Personal-, Energie- und Betriebskosten berücksichtigt und die Zahl der verkauften Tickets. Derzeit kostet das Deutschlandticket 63 Euro im Monat. Im vergangenen Jahr waren es 58 Euro. Das Deutschlandticket gilt bundesweit für den öffentlichen Nah- und Regionalverkehr. Rund 14,5 Millionen Menschen nutzen es. Bund und Länder bezuschussen das Ticket mit jeweils 1,5 Milliarden Euro.
14: Das Bundeskabinett befasst sich heute mit härteren Strafen für Angriffe auf Bedienstete im öffentlichen Verkehr, etwa Zugbegleiter oder Busfahrer. Bundesjustizministerin Stefanie Hubig, SPD, strebt hier das gleiche Strafmaß an wie bei Angriffen auf Polizistinnen und Polizisten. Auch in solchen Fällen sollen künftig die Mindeststrafen steigen. Union und SPD waren sich auch wenige Stunden vor einer geplanten Kabinettsberatung über das Thema Pflegereform noch nicht einig. Vorher hatte es stundenlange Diskussionen dazu gegeben. Im Moment ist nicht klar, ob der Gesetzentwurf von Gesundheitsminister Carsten Linnemann, CDU, auch tatsächlich ins Kabinett kommt. Denn die SPD lehnt ein reines Kürzungspaket weiterhin ab. Sie fordert stattdessen grundlegende Veränderungen darüber, wie die Pflege in Deutschland organisiert sein soll. Bundesfamilienministerin Karin Prien, CDU, will sich die geplante Reform des Elterngeldes noch einmal genauer ansehen. Sie hat dem Redaktionsnetzwerk Deutschland gesagt, man müsse prüfen, ob die Sparmaßnahmen beim Elterngeld in diesem Umfang zielführend und gerechtfertigt seien. Auch für eine Bezugsdauer von weiterhin 14 Monaten sei sie offen, so Prien. Bisher hatte das Familienministerium geplant, die maximale Bezugsdauer des Elterngeldes von 14 auf 12 Monate zu kürzen. Daran hatte es Kritik von vielen Seiten gegeben. In Stockholm ist heute früh verkündet worden, wer in diesem Jahr die Right Livelihood Awards bekommt, auch bekannt als alternative Nobelpreise. Die Ehrungen gehen diesmal ausschließlich an Frauen und von Frauen geführte Organisationen. Jana Sinram.
16: Laut dem Geschäftsführer der Right Livelihood Stiftung, Ole von Uexküll, war es keine bewusste Entscheidung der Jury, nur Frauen auszuzeichnen. Es habe einfach viele starke Nominierungen für Frauen gegeben und sehr viel Arbeit in Gerechtigkeitsfragen werde von Frauen geleistet. Ausgezeichnet wird die pakistanische Menschenrechtsaktivistin Jalila Haider, die sich als erste Anwältin aus der Minderheit der Hazara für deren Rechte einsetzt. Auch die US-amerikanische Informatikerin Timnit Gebru wird mit einem Right Livelihood Award geehrt für ihren Kampf gegen Machtkonzentration im Bereich der künstlichen Intelligenz.
14: Nach dem Baustopp bei der Stromtrasse Südlink in Bad Friedrichshall im Kreis Heilbronn hat der Netzbetreiber Transnet BW nun Gründe und weitere Pläne bekannt gegeben. Yvonne Schotka berichtet.
17: Ein Teil der Südlink-Kabel sollte eigentlich rund 200 Meter tief durch das Salzbergwerk bei Bad Friedrichshall führen. Doch bei Untersuchungen wurde im Gestein eine Stelle entdeckt, die möglicherweise Wasser führen könnte. Dieses Restrisiko will Transnet BW nicht eingehen. Deshalb werden die Kabel in diesem Bereich jetzt nur etwa 2 Meter tief als Erdkabel verlegt und über senkrechte Bohrungen wieder mit dem Bergwerk verbunden. Die geänderte Trasse muss noch genehmigt werden. Ende 2028 soll Südlink trotzdem termingerecht in Betrieb gehen und auch der Kostenrahmen soll laut Transnet BW eingehalten werden.
14: Das waren die Nachrichten.
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9: Mit Bernhard Seiler. Guten Morgen. Immer mehr Pflegebedürftige, aber immer weniger Beitragszahler. Eine Reform der deutschen Pflegeversicherung ist schon lange nötig. Bis zum Frühjahr soll sich eine Expertenkommission intensiv damit befassen. Aber schon heute sollte das Bundeskabinett eine Reform von CDU-Gesundheitsminister Linnemann auf den Weg bringen. Gewissermaßen als erste Hilfe für die Pflegekasse. Aber diese Reform will die SPD so nicht mittragen. Sie sagt, es darf nicht nur um Kürzungen gehen. In den letzten Tagen wurde deshalb noch intensiv verhandelt. Und wo stehen wir jetzt? Das möchte ich mit unserer Hauptstadtkorrespondentin Isabel Karas besprechen. Guten Morgen.
18: Guten Morgen.
9: Wie stehen denn aktuell die Chancen, dass die Pflegereform heute tatsächlich im Kabinett auf den Tisch kommt?
18: Die stehen vermutlich eher schlecht. Zumindest haben wir gestern Abend gehört, eine Kabinettsbefassung, die sei juristisch noch möglich, was im Umkehrschluss vermuten lässt, politisch eher unwahrscheinlich. Aber sicher wissen wir das dann erst in ein paar Stunden, sobald uns die Tagesordnung vorliegt. Dann ist klar, steht der Entwurf drauf oder wird das Ganze nochmal vertagt.
9: Wie intensiv wurde denn da gestern noch verhandelt?
18: Auch das ist tatsächlich unklar. Also was wir hören ist, dass es über den gesamten Dienstag über Gespräche gegeben haben soll. Aber tatsächlich dringt da wirklich recht wenig nach draußen, sodass wir eben wirklich 6.35 Uhr am Mittwoch noch immer nicht final sagen können, steht es denn auf der Tagesordnung oder eben nicht.
9: Der Kern des Problems ist, dass die SPD bei der Pflege auf strukturellen Veränderungen besteht bei dieser Reform. Sie will auch Privatversicherte an den Kosten beteiligen. Die Union sieht das anders. Wie weit liegen denn die Positionen da auseinander?
18: Ja, zumindest sind sich beide Seiten ja bei dem Problem einig, dass den Pflegekassen eben das Geld fehlt. Nur der Angang, das zu lösen, der ist tatsächlich ein unterschiedlicher. Der Gesundheitsminister Carsten Linnemann von der CDU, der möchte ja unter anderem die Kriterien verschärfen, wer jetzt überhaupt finanzielle Hilfe bei der Pflege bekommt. Also das heißt, käme das, würden die Kassen in Zukunft einfach strenger hinschauen, bevor sie überhaupt einen Pflegegrad genehmigen. Außerdem sollen die staatlichen Zuschüsse fürs Pflegeheim langsamer ansteigen als bisher. Und die SPD sagt eben, das finden wir ungerecht. Da wird aus unserer Sicht zu stark bei den Pflegebedürftigen und bei ihren Angehörigen gespart. Deshalb fordert die SPD einen Preisdeckel für die Pflegekosten und möchte eben diesen finanziellen Ausgleich zwischen gesetzlicher und privater Pflegeversicherung. Und das sind so ein bisschen die beiden Seiten, die da irgendwie zusammengebracht werden müssen.
9: Und zeichnet sich da schon irgendeine Möglichkeit ab, wie man das zusammenbringen könnte?
18: Also ein Kompromiss wäre zum Beispiel, dass die SPD sagt, wir machen erstmal mit bei diesen Plänen von Gesundheitsminister Linnemann, wenn es dann eben später dafür den finanziellen Ausgleich zwischen gesetzlicher und privater Pflegeversicherung gibt, so wie von der SPD gefordert. Gleichermaßen könnte aber auch die Union sagen, wir streichen vielleicht erstmal ein paar der geplanten Kürzungen, holen das Geld vielleicht an anderer Stelle wieder rein oder man verschiebt eben den gesamten Entwurf.
9: Was passiert denn, wenn man sich nun nicht einigt und es heute keinen Kabinettsbeschluss gibt?
18: Ja, dann verschiebt sich auch der gesamte Zeitplan, den das Gesundheitsministerium eigentlich für diesen Entwurf hatte. Also geplant war, dass das Gesetz am 1. Januar in Kraft treten soll. So ein Beschluss im Bundeskabinett, der ist ja immer nur der erste Schritt. Danach kommt ja dann noch das reguläre parlamentarische Verfahren. Dann wird also im Bundestag beraten und dann geht das Ganze auch noch zur Abstimmung in den Bundesrat. Wenn das eben heute nicht auf der Tagesordnung steht, der Entwurf im Bundeskabinett, dann wird das sicherlich schwierig.
9: Ab Oktober soll sich ja ohnehin eine Kommission mit einer grundlegenderen Reform der Pflege befassen. Muss die dann eventuell den Streit lösen?
18: Also ja, dass diese Expertenkommission kommt ab Oktober, das ist auch der offizielle Fahrplan des Gesundheitsministeriums. Aber ob sie dann tatsächlich, wie jetzt gewünscht von Carsten Linnemann, auch arbeiten kann, das hängt, soweit ich weiß, auch dann daran, was eben heute mit diesem Entwurf passiert. Also auch das müssen wir dann tatsächlich noch abwarten.
9: Also ziemlich vieles unklar im Moment. Informationen waren das von unserer Hauptstadtkorrespondentin Isabel Karas aus Berlin. Wie Union und SPD beim Thema Pflege nach einem Kompromiss suchen und bisher noch keinen finden, das ist heute auch Thema in den Kommentaren der deutschen Tageszeitungen. Eine Auswahl der Meinungen hat jetzt Alfred Schmidt in den SWR aktuell Pressestimmen.
14: Die Tageszeitung Taz aus Berlin kommentiert, wann immer es um die Reform der Pflegeversicherung geht, argumentieren GesundheitsministerInnen, da ist Carsten Linnemann keine Ausnahme mit den nackten bilanziellen Zahlen. Worum es nie geht, sind die Bedürfnisse der Gepflegten, um das Recht, im Alter und in der Krankheit würdig zu leben. Was es bräuchte, wäre ein Paradigmenwechsel, ein grundsätzlich neuer Ansatz, der die Menschen in den Blick nimmt. Gäbe es den politischen Willen, wäre das auch möglich, meint die Taz. In der Südwestpresse aus Ulm steht, wenn der Pflegefall einsetzt, ordnet sich für die Betroffenen und ihre Angehörigen plötzlich fast alles andere unter. Aus dem abstrakten Thema wird ein sehr lebensnahes Problem. Demgegenüber steht die harte Realität, dass die gesetzliche Pflegeversicherung dramatisch unterfinanziert ist. Für etwa 10% der erwartbaren Ausgaben ist für das Jahr 2027 kein Geld da. Man muss kein Ökonom sein, um festzustellen, das kann nicht gut gehen. Wer wie die SPD zusätzliche Leistungen und Entlastungen fordert, ohne dabei das Finanzloch schlüssig zu stopfen, praktiziert eine Art mitfühlende Realitätsverweigerung. Das kann politisch erfolgreich sein, ist aber für eine Partei in Regierungsverantwortung sehr riskant, weil eine unterfinanzierte Pflege schlechter ist als eine ausreichend finanzierte Pflege mit weniger Leistungen, schreibt die Südwestpresse. Die Nordsee-Zeitung aus Bremerhaven kommentiert, wenn immer nur Arbeit mit den steigenden Kosten belastet wird, machen höhere Ausgaben Arbeit immer teurer. Gleichzeitig spielt Arbeit aber beim Volkseinkommen eine immer geringere Rolle. Das heißt, ein immer größerer Anteil des Volkseinkommens fließt an den Sozialkassen vorbei. Das sind zum einen Gewinne der Unternehmen, das sind zum anderen auch massive Anstiege bei Kapitalerträgen aus Aktienzinsen und Mieten. Letztere unterliegen zwar der Kapitalertragsteuer von 25%, Richtung Pflege oder Krankenkasse fließt da aber nichts. Wenn wir aber ernsthaft über Reform der Pflegeversicherung reden wollen, dann gehören Kapitaleinkünfte auf die Agenda zur Sicherung der Pflege und Gesundheit und der sozialen Gerechtigkeit, findet die Nordsee-Zeitung. Und die Saarbrücker Zeitung schreibt, so stehen der Start des Tankrabatts und das aktuelle Ringen um die Pflegereform symptomatisch für eine Koalition, die ohne Kompass durch die Krisen zu steuern scheint. Statt die junge Generation und die Betriebe vor Überforderung zu schützen, versenkt sie Milliarden an der Tankstelle. Oder könnte indirekt, wie nun durch die SPD-Pläne, die Beitragszahler weiter belasten, indem sie die Eigenanteile im Heim deckelt. Nicht einmal politisch hat Merz' Wendemanöver beim Tankrabatt sich ausgezahlt, wie das Desaster der CDU bei den Wahlen in Mecklenburg-Vorpommern und Berlin zeigt. Dank an der Zapfsäule kann die Koalition nicht erwarten. Populistische Politik zahlt sich nicht aus, meint der Kommentator der Saarbrücker Zeitung.
9: Die Pressestimmen mit Alfred Schmidt. Union und SPD ringen weiter um eine Einigung bei der Pflegeversicherung. Und es ist nach wie vor unklar, ob das Kabinett heute einen Entwurf beschließen wird.
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9: Die sogenannte Südlink-Trasse soll mal Strom aus dem Norden Deutschlands, wo viel Wind weht, in den Süden, nach Bayern und Baden-Württemberg liefern. Der Bau dieser Trasse bringt aber manche Herausforderungen mit sich. Eine davon ist die Verlegung der Leitung unter dem Salzbergwerk in Bad Friedrichshall im Kreis Heilbronn. SWR aktuell Reporterin Yvonne Schotka, eigentlich war geplant, die Leitung durch die Salzstollen zu führen. Der Betreiber Transnet BW hat den Bau jetzt aber gestoppt. Warum denn?
19: Weil man bei Untersuchungen unter Tage auf eine geologische Störung gestoßen ist und die könnte Wasser führen. Noch ist da aber kein Wasser eingebrochen, doch es gibt ein Restrisiko. Und das will Transnet BW beim Salzbergwerk auf keinen Fall eingehen. Deshalb hat der Betreiber entschieden, an dieser Stelle wird nicht wie ursprünglich geplant weitergebaut.
9: Dann gibt es da jetzt einen Baustopp, aber irgendwie muss die Trasse ja weitergebaut werden. Wie sehen da jetzt die Pläne aus?
19: Ja, also statt wie ursprünglich geplant rund 200 Meter tief durch das Bergwerk zu führen, werden die Kabel in diesem Bereich jetzt als Erdkabel nur etwa 2 Meter tief verlegt. Danach geht's dann über neue senkrechte Bohrungen wieder runter ins bestehende Bergwerk. Die neue Trasse muss zwar noch genehmigt werden, trotzdem hält Transnet BW am Zeitplan fest. In rund 2 Jahren soll Südlink dann in Betrieb gehen.
9: Es ging ja auch schon im Vorfeld darum, ob es da nochmal neue Genehmigungsverfahren braucht. Muss da jetzt also nochmal umfassend neu genehmigt werden?
17: Ja, die geänderte Trasse muss genehmigt werden. Zuständig dafür ist die Bundesnetzagentur. Und dazu kommt noch, durch den neuen Verlauf sind weitere Grundstücke betroffen, die bislang gar nicht eingeplant waren. Transnet BW will die Eigentümer jetzt direkt ansprechen. Anfang November soll es dazu eine Infoveranstaltung geben.
9: Informationen von SWR Aktuell-Reporterin Yvonne Schotka. So eine Überraschung ist natürlich für alle Beteiligten unschön. Auch die Stadt Bad Friedrichshall hatte damit nicht gerechnet. Bürgermeister Timo Frey hofft jetzt vor allem auf eine schnelle Lösung.
20: Ja, zum jetzigen Stand des Projektes ist natürlich mehr als bedauerlich, dass solche doch umfangreiche Umplanung vorgenommen werden muss. Mit dem war auch so in der Form nicht zu rechnen. Gleichwohl muss natürlich eine technische Lösung dafür gefunden werden. Und wir wollen unseren Teil dazu beitragen, dass es relativ zügig und möglichst unkompliziert über die Bühne geht.
9: Der Bürgermeister der Stadt Bad Friedrichshall, Timo Frey.
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9: Heute wird es noch mal ziemlich warm. Bis zu 24 Grad bekommen wir zum Beispiel in Leutkirch und in Münsingen. Und bis zu 30 Grad sind möglich in Koblenz und Trier. Dazu gibt es Sonne und dichte Wolken, wobei die Wolken vor allem am Nachmittag und am Abend aufziehen. In der Nacht fängt es von Westen her an zu regnen. Und morgen zum Monatswechsel ist dann mit dem Spätsommer erstmal Schluss. Dann kommt eine Kaltfront bei uns an. Und es wird nicht nur kühler, sondern auch nass. Am Freitag nach Frühnebel wieder etwas freundlicher.
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9: Das Deutschland-Ticket könnte im kommenden Jahr 67 Euro kosten. Laut Rheinischer Post will eine Arbeitsgruppe von Bund, Ländern und kommunalen Spitzenverbänden und der Verkehrsbranche heute den neuen Preis festlegen. Aktuell liegt er bei 63 Euro. Weil die Bus- und Bahnunternehmen aber Verluste mit dem Ticket einfahren und Kosten weiter gestiegen sind, wird ein höherer Preis erwartet. Angriffe auf Busfahrer und Zugbegleiter sollen künftig härter bestraft werden. Das steht in einem Gesetzentwurf, über den das Bundeskabinett heute beraten will. In schweren Fällen droht eine Haftstrafe von mindestens einem Jahr. Auslöser für die Pläne ist unter anderem der tödliche Angriff auf einen Zugbegleiter bei einer Ticketkontrolle im Februar in Rheinland-Pfalz. Junge Menschen trinken immer mehr und auch immer früher Energy-Drinks. Laut deutschem Ärzteblatt International ergab eine Umfrage, dass mehr als 71% der 13- bis 15-Jährigen schon mal Energy-Drinks probiert haben. Vorher waren es 11% weniger. Ärzte warnen vor schwerwiegenden Folgen für das Herz-Kreislauf-System junger Menschen. In Baden-Württemberg wird heute teilweise der Nahverkehr bestreikt. Betroffen sind Bus- und Zugverbindungen der landeseigenen SWEG. Zum Warnstreik aufgerufen hat die Gewerkschaft Verdi. Er soll 3 Tage dauern.
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9: Viele Kommunen in Rheinland-Pfalz und Baden-Württemberg stecken tief in den roten Zahlen. Auch in Baden-Baden. Eigentlich als Stadt der Reichen bekannt, ist die Finanznot groß. Der Gemeinderat hatte dort im vergangenen Jahr einen harten Sparkurs beschlossen. Wie sich der auf den Alltag der Bürgerinnen und Bürger auswirkt, war am Abend Thema auf einer Einwohnerversammlung. SWR-Aktuell-Reporterin Patricia Walters war mit dabei.
21: Gesundheitsversorgung, Klimaauswirkung und Stadtentwicklung. Das waren die Top 3 Themen, die sich die Bürgerinnen und Bürger vor der Einwohnerversammlung gewünscht hatten. Im Rathaus seien viele Fragen zu denselben Oberthemen eingegangen, erklärte Baden-Badens Oberbürgermeister Thomas Jung. Die Stadt hatte die Einwohner deshalb Ende August aufgefordert, online über 18 Themenbereiche abzustimmen.
22: Was wir denken, was wir steuern, was wir planen in der Verwaltung ist das eine. Aber wir sind auch nur Service für die Menschen der Stadt. Und deshalb ist es sehr, sehr wichtig, in solchen Formaten rauszukriegen, was die Menschen tatsächlich berührt und beschäftigt.
21: Nach der Umfrage standen die Schwerpunkte für die Einwohnerversammlung in der Rheintalhalle in Baden-Baden-Sandweier fest. Wie soll es mit dem Fuß- und Radverkehr weitergehen? Welche Stellschrauben gibt es beim öffentlichen Nahverkehr? Was ist mit bezahlbarem Wohnraum? Und wie geht man mit den heißen Sommern um? Allen voran mit 40% der Stimmen beschäftigte die Bürgerschaft das schwer verschuldete Klinikum Mittelbaden und die zukünftige Gesundheitsversorgung in Baden-Baden.
0: Also prioritär ist für mich das Klinikum. Eine medizinische Versorgung ist die Grundvoraussetzung.
1: Das Klinikum Mittelbaden, zwecks der Verschuldung der Stadt Baden-Baden, das ist der Hauptpunkt, der mich interessiert. Weil es ja um die Zukunft der Stadt geht und wie die Stadt so überleben soll mit solchen Schulden.
21: Rund 250 Bürgerinnen und Bürger vor Ort und bis zu 200 weitere im Livestream erhofften sich von der Einwohnerversammlung Klarheit und vor allem Informationen zu aktuellen Entwicklungen in Baden-Baden. Erst vergangene Woche wurde bekannt, dass das Klinikum in den nächsten 4 Jahren 50 Millionen Euro einsparen will. Und auch die Pläne für das neue Zentralklinikum in Rastatt müssen wegen der von der Bundesregierung beschlossenen Gesundheitsreform erneut geprüft werden. Oberbürgermeister Thomas Jung stellte klar, eine gewisse Grundverschuldung werde bleiben, wenn man die Gesundheitsversorgung der Bevölkerung vorhalten wolle. Man müsse nun auf die neuen Rahmenbedingungen der Bundesregierung reagieren.
3: Jetzt wären wir wieder bei Ihnen, nämlich feuerfrei für Ihre Fragen.
21: In einer Fragerunde kamen dann auch die Bürgerinnen und Bürger zu Wort. Dabei ging es unter anderem um teure Krippenplätze und die Lärmbelästigung auf der B500. Innerhalb weniger Tage war es dort zu 3 tödlichen Motorradunfällen gekommen. Oberbürgermeister Jung versicherte, es würden Maßnahmen zur Sicherheit und zum Lärmschutz unternommen.
3: Wir sind derzeit in juristischen Prüfungen und wir tragen das jetzt alles zusammen und werden dann dezidiert festlegen, was bis zum Start der neuen Saison am 1.3. nächsten Jahres da oben baulich alles verändert wird.
21: Für ihn war es die erste Einwohnerversammlung im Amt. Trotz vieler emotionaler Themen und kritischer Nachfragen gingen die meisten mit einem guten Gefühl nach Hause.
23: Unser neuer Oberbürgermeister hat mir sehr gut gefallen. Das ist zum ersten Mal, dass ich so eine Veranstaltung besuche, wo ich mit so einem guten Gefühl rausgehen kann.
24: Tolle bürgernahe Veranstaltung. Auch dass Themen eigentlich gebündelt wurden im Vorfeld und durch ein Auswahlverfahren nochmal gefestigt wurden. Fand ich eigentlich eine gute Sache.
25: Dass sie ehrlich antworten und nicht irgendwas verschönern, sondern dass sie bei den Tatsachen bleiben. Das fand ich gut.
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9: In Stockholm sind heute früh die Preisträgerinnen des Right Livelihood Award bekannt gegeben worden. In Deutschland wird die Auszeichnung auch Alternativer Nobelpreis genannt. Die Preise gehen in diesem Jahr ausschließlich an Frauen und von Frauen geführte Organisationen, unter anderem aus Georgien. Unsere Korrespondentin in Stockholm, Jana Sinram, stellt sie vor.
26: Seit in Georgien 2024 die populistische Partei Georgischer Traum mit absoluter Mehrheit die Parlamentswahl gewann, gleitet das Land zunehmend in autokratische Strukturen ab. Medienschaffende werden an ihrer Arbeit gehindert, NGOs als Staatsfeinde stigmatisiert. Doch die Georgian Young Lawyers Association lässt sich nicht einschüchtern, unterstreicht ihre Vorsitzende Tamar Onyani. Sich in Georgien für Gerechtigkeit einzusetzen bedeutet, für unser Land zu kämpfen. Wir sind eine Menschenrechtsorganisation. Wir stehen Menschen zur Seite, wenn ihre Rechte bedroht sind. Wir nutzen das Recht, um ihre Freiheit, ihre Würde, ihre Stimme zu schützen. Für diese Arbeit wird die georgische Organisation in diesem Jahr mit einem von 4 Right Livelihood Awards ausgezeichnet. Der Preis wird seit mehr als 40 Jahren von einer schwedischen Stiftung vergeben an Menschen, die sich für Umweltschutz, Frieden und Menschenrechte stark machen. Für den Geschäftsführer der Stiftung, Ole von Uexküll, steht die Georgian Young Lawyers Association stellvertretend für eine Situation, die derzeit viele Länder auf der Welt erleben. Sie leisten kostenlose Rechtsbeihilfe für die Menschen. In den letzten 30 Jahren in 1,5 Millionen Fällen bei einer Bevölkerung von 3,7 Millionen Menschen. Sie sind ein Rückgrat der Demokratie in Georgien. Vor allem jetzt, wo das Land mit großen Schritten in Richtung Autokratie geht. 2 weitere Preisträgerinnen und eine weitere von Frauen geführte Organisation hat die Right Livelihood Stiftung in diesem Jahr ausgewählt. Dass keine Männer unter den Preisträgern sind, sei keine bewusste Entscheidung der Jury gewesen, sagt Ole von Uexküll. An den Nominierungen, die wir aus der ganzen Welt erhalten, lässt sich erkennen, dass sehr viele Frauen wichtige Arbeit für Gerechtigkeitsfragen leisten. Daher ist es nur natürlich, dass es in diesem Jahr nur Frauen und frauengeführte Organisationen sind. Die Menschenrechtsanwältin Jalila Haider aus der ethnischen Minderheit der Hazara wird für ihren Einsatz für die Menschenrechte in Pakistan geehrt.
4: Sie
26: setzt sich gegen Diskriminierung und Unterdrückung ein, unter denen viele Minderheiten im Land leiden und denen sie auch selbst ausgesetzt war. Ein weiterer Award geht an die Organisation Rural Women's Assembly, eine Bewegung von mehr als 178.000 Kleinbäuerinnen aus 11 Ländern im südlichen Afrika. Auch eine in Äthiopien geborene Informatikerin aus den USA wird mit einem Right Livelihood Award ausgezeichnet.
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9: mit Jenny Bayern.
5: Guten Morgen. Das Deutschlandticket wird wohl erneut teurer. Das berichtet die Rheinische Post unter Berufung auf den sogenannten Koordinierungsrat Deutschlandticket. Das Gremium von Bund, Ländern, kommunalen Spitzenverbänden und Verkehrsunternehmen will heute über den Preis für das kommende Jahr entscheiden. Markus Wolf berichtet.
7: Statt wie bisher 62 Euro im Monat könnten für das Ticket bald knapp 67 Euro fällig werden. Grundlage für die Preisanpassung ist ein neuer Kostenindex, auf den sich die Verkehrsminister der Länder geeinigt haben. Dieser soll auch Personal-, Energie- und Betriebskosten der Verkehrsbranche berücksichtigen. Ein Anstieg gilt den Angaben zufolge aber als sicher. Vom Fahrgastverband ProBahn heißt es, man nehme eine weitere Erhöhung, Zitat, nur zähneknirschend hin. Der Ehrenvorsitzende Neuss forderte sogar eine Preissenkung, ähnlich wie den Tankrabatt für Autofahrer. Das Deutschlandticket ist für die Verkehrsverbünde ein Verlustgeschäft und wird deshalb von Bund und Ländern mit jeweils 1,5 Milliarden Euro pro Jahr finanziert. Derzeit nutzen rund 14,5 Millionen Menschen das Monatsabo.
5: Heute trifft sich am Berliner Siemens-Standort die Wirtschaftsinitiative Made for Germany mit Kanzler und Vizekanzler. Gegründet hat sie sich vor gut einem Jahr. Das Ziel: ein stärkerer Wirtschaftsstandort. Frage an Berlin-Korrespondentin Anne-Kathrin Mellmann: Was ist Made for Germany und welche Unternehmen machen mit?
8: Made for Germany ist eingetragen ins Lobbyregister als branchenübergreifender Zusammenschluss von Unternehmen und Investoren. Das sind inzwischen mehr als 140, vor einem Jahr waren es noch 61 und darunter sind erstmal die, die das angestoßen haben, Deutsche Bank und Siemens. Und dann Bayer, BASF, Telekom, Zalando und auch internationale Investoren machen mit, wie BlackRock und Carlyle. Und alle haben sich als Ziel gesetzt, für das deutsche Wirtschaftswachstum viel Geld zu investieren. 800 Milliarden Euro sollen das werden. Darum auch der Name Made for Germany.
5: Im Bus- und Bahnnahverkehr in Baden-Württemberg müssen Fahrgäste ab heute mit Ausfällen rechnen. Bei der Verkehrsgesellschaft SWEG hat die Gewerkschaft Verdi zu Warnstreiks aufgerufen. Zum dritten Mal innerhalb weniger Wochen.
10: Gestreikt wird diesmal 3 Tage lang, vom Schichtbeginn bis Freitagabend, an 12 Busbetriebsstandorten und diesmal auch auf den SWEG-Schienenwegen. Ausfallen werde wohl komplett der Zugverkehr auf den Strecken Bad Krotzingen-Münstertal, Achern-Ottenhöfen, Biberach-Oberhammersbach und Hechingen-Gammertingen, teilte die SWEG mit. Auch der Verkehr anderer Bahnunternehmen sei betroffen, unter anderem die Schwäbische Albbahn auf der Strecke Gammertingen, Engstingen, Schellklingen und die DB Regio von Endingen nach Gottenheim. Bei den bestreikten Buslinien, unter anderem in Weil am Rhein, Kehl, Offenburg und Lauda, ist mit erheblichen Ausfällen zu rechnen, auch beim Schulbusverkehr. Die SWEG-Fahrer und Fahrerinnen fordern unter anderem einen besseren Kündigungsschutz, da Busverbindungen derzeit neu ausgeschrieben werden. Bislang hätte das landeseigene Nahverkehrsunternehmen Gespräche darüber verweigert, so Verdi. Dagegen hatte die SWEG den weiteren Warnstreik als unverhältnismäßig und verantwortungslos kritisiert. Petra Thiele, SWR Wirtschaftsredaktion.
5: Die Bundesagentur für Arbeit stellt heute in Nürnberg die Arbeitsmarktzahlen für September vor. Experten gehen davon aus, dass die Arbeitslosigkeit leicht gesunken ist.
11: Die Lage am deutschen Arbeitsmarkt kann man als vielschichtig bezeichnen. Nach Informationen des Instituts für Arbeitsmarkt- und Berufsforschung, IAB, nimmt die Zahl der Beschäftigten ab. Gleichzeitig findet sich zu wenig junges Personal. Und etliche Industriebetriebe, vor allem in der Automobilbranche, kündigen an, Arbeitsplätze zu streichen. Der Arbeitsmarkt wird damit kleiner, stellt das IAB fest. Der Stellenindex der Bundesagentur für Arbeit zeigt nach 4 Monaten Stagnation im September nun eine leicht steigende Nachfrage nach Arbeitskräften an. Vor allem im öffentlichen Dienst, der Finanzbranche, der Energiewirtschaft und im verarbeitenden Gewerbe ist das so. Die ersehnte Erholung am Arbeitsmarkt sei das aber noch nicht, warnen Experten. Denn insgesamt bewege sich die Zahl der offenen Stellen weiterhin auf schwachem Niveau. Strukturprobleme und die Unsicherheit, ob die Bundesregierung die Konjunktur wieder ankurbeln kann, sorgen dafür, dass eine Belebung am Arbeitsmarkt noch auf sich warten lässt. Aus Nürnberg, Stanislaus Kosakowski.
5: Und zum Schluss noch der Blick an die Börse.
4: Anleger dürften heute genau im Blick behalten, was das Statistische Bundesamt in Wiesbaden am Nachmittag zur Inflation sagt. Experten erwarten, dass die Inflationsrate im September auf über 3% hochgeschnellt sein könnte. Als Folge des Iran-Kriegs und wegen höherer Öl- und Gaspreise. Im August hatte die Behörde eine Teuerungsrate von 2,9% errechnet. Stärker sind die Verbraucherpreise zuletzt im Dezember 2023 gestiegen. Der deutsche Aktienindex dürfte heute positiv in den Handel starten. Eine erste Indikation sieht das deutsche Börsenbarometer bei plus 0,6%. Gestern war der deutsche Leitindex mit einem leichten Plus von 0,1% bei 25.399 Punkten aus dem Handel gegangen. Heidi Radwilas, ARD-Finanzredaktion, Frankfurt.
5: Und das war das Neueste aus der Wirtschaft. Es ist 7:01.
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9: Mit Bernhard Seiler am Mittwochmorgen. Hey, ChatGPT, bewirb dich mal für mich um diese Stelle. Ganz so läuft es noch nicht auf dem Jobmarkt, aber künstliche Intelligenz spielt auch hier zunehmend eine Rolle, was für potenzielle Arbeitgeber die Sache nicht unbedingt leichter macht. Wie Sie damit umgehen, darüber sprechen wir in knapp 10 Minuten.
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9: Heute wird es nochmal ziemlich warm. Bis zu 24 Grad bekommen wir in Münsingen und bis zu 30 Grad sind möglich in Trier. Dazu Sonne und dichte Wolken, wobei die Wolken vor allem am Nachmittag und Abend aufziehen. In der Nacht fängt es von Westen her an zu regnen. Und morgen ist erstmal Schluss mit dem Spätsommerwetter.
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14: Mit Alfred Schmidt, guten Morgen. Die alternativen Nobelpreise sind in Stockholm verliehen worden. US-Präsident Trump hat bekräftigt, dass es für KI keine weitere staatliche Regulierung geben soll. In der Bundesregierung zeichnet sich weiter keine Einigung bei der Pflegereform ab. Und das Wetter, Sonne und dichte Wolken im Wechsel, Höchsttemperaturen 24 bis 30 Grad. In Stockholm ist heute früh verkündet worden, wer in diesem Jahr die Right Livelihood Awards bekommt, auch bekannt als alternative Nobelpreise. Die Ehrungen gehen diesmal ausschließlich an Frauen und von Frauen geführte Organisationen. Jana Sinram berichtet.
26: Ausgezeichnet wird die pakistanische Menschenrechtsaktivistin Jalila Haider, die sich als erste Anwältin aus der Minderheit der Hazara für deren Rechte einsetzt. Auch die US-amerikanische Informatikerin Timnit Gebru wird mit einem Right Livelihood Award geehrt für ihren Kampf gegen Machtkonzentration im Bereich der künstlichen Intelligenz. Eine weitere Auszeichnung geht an die Organisation Rural Women's Assembly, eine Bewegung von Kleinbäuerinnen aus 11 Ländern im südlichen Afrika. Die georgische Menschenrechtsorganisation Georgian Young Lawyers Association bekommt den Right Livelihood Award für ihren Einsatz zum Aufbau und Schutz der Demokratie in Georgien. Die Auszeichnung wird seit mehr als 40 Jahren von einer schwedischen Stiftung vergeben. Sie ehrt damit Menschen, die sich für Umweltschutz, Frieden und Menschenrechte stark machen.
14: Union und SPD sind sich nach wie vor uneins über die Ausgestaltung der Pflegereform. Ursprünglich war geplant, den Entwurf von Bundesgesundheitsminister Carsten Linnemann, CDU, heute im Bundeskabinett zu verabschieden. Politiker beider Parteien haben am Abend erneut lange darüber beraten. Die SPD lehnt ein reines Kürzungspaket weiterhin ab und fordert stattdessen grundlegende Veränderungen darüber, wie die Pflege in Deutschland organisiert sein soll. Aus dem Hauptstadtstudio Isabel Karras.
6: Linnemann von der CDU will die Pflegeversicherung zunächst finanziell stabilisieren, unter anderem mit Einsparungen. Vorgesehen sind etwa strengere Voraussetzungen für Pflegegrade und langsamer steigende Zuschüsse für Pflegeheimkosten. Eine Pflegereform, die lediglich das nächste Finanzloch stopfe und die Rechnung an die Menschen oder Kommunen weitergebe, sei mit der SPD nicht zu machen. Das hat so nicht nur die Fraktion der Partei im Bundestag klargestellt, sondern auch die Fraktionen in den Parlamenten der Bundesländer. Die SPD fordert schon jetzt, auch strukturelle Veränderungen anzugehen, etwa einen Deckel bei den Pflegekosten und einen finanziellen Ausgleich zwischen gesetzlicher und privater Pflegeversicherung. Die Gespräche dauerten über den gesamten Dienstag an, nach außen dringt bislang wenig. Ob die Reform am Vormittag tatsächlich im Kabinett auf der Tagesordnung steht, ist deshalb noch offen.
14: Das Deutschlandticket könnte im kommenden Jahr 67 Euro kosten. Nach Informationen der Rheinischen Post will heute der Koordinierungsrat Deutschlandticket einen neuen Preis festlegen. Darin vertreten sind Bund, Länder, kommunale Spitzenverbände und die Verkehrsbranche. Der Preis soll höher sein als die aktuellen 63 Euro pro Monat. Die Verkehrsverbünde schreiben große Verluste mit dem Deutschlandticket. Deshalb geben Bund und Länder pro Jahr 1,5 Milliarden Euro dazu. Das Bundeskabinett befasst sich heute mit härteren Strafen für Angriffe auf Bedienstete im öffentlichen Verkehr, etwa Zugbegleiter oder Busfahrer. Bundesjustizministerin Stefanie Hubig, SPD, strebt hier das gleiche Strafmaß an wie bei Angriffen auf Polizistinnen und Polizisten. Auch in solchen Fällen solle künftig die Mindeststrafe steigen. Junge Menschen trinken immer mehr und auch immer früher Energydrinks. Das berichtet das deutsche Ärzteblatt International. 100.000 junge befragte Menschen gaben an, zu 71% der 13- bis 15-Jährigen, dass sie schon einmal einen Energy Drink probiert haben. Günter Laubis.
12: Besonders bedenklich ist für die Mediziner, dass Jugendliche, die täglich Energy Drinks konsumieren, meist auch rauchen, kiffen und oder Alkohol trinken. Die Folgen: höhere Risikobereitschaft, Aufmerksamkeits- und emotionale Probleme. Gerade der Mischkonsum mit Alkohol sei gefährlich, weil Koffein die Müdigkeit durch Alkohol überdeckt. Reaktion, Urteilsvermögen und Koordination seien aber trotzdem verringert. Dazu kommen die direkten gesundheitlichen Risiken. Energy Drinks enthalten sehr viel Koffein und Zucker. In großen Mengen schaden sie dem Herz-Kreislauf-System. Die Folgen können Bluthochdruck, Übergewicht und Zuckerstoffwechselstörungen sein.
14: US-Präsident Trump hat bekräftigt, dass es für künstliche Intelligenz keine weitere staatliche Regulierung geben soll. Verschiedene Stimmen in der amerikanischen Öffentlichkeit hatten dies gefordert, darunter auch Unternehmen, die selbst KI produzieren. Der Hersteller von ChatGPT, das Unternehmen OpenAI, hatte gestern erst die Veröffentlichung eines neuen KI-Modells gestoppt, wegen Sicherheitsbedenken. Aus Washington, Ralf Borchardt.
13: Nach dem Treffen mit den Chefs der amerikanischen KI-Branche im Weißen Haus sagte Trump wörtlich: Wir dürfen sie nicht ausbremsen. Die USA hätten einen großen Vorsprung vor China und müssten diesen Vorsprung behalten, so Trump weiter. Selbstregulierung der KI-Branche reiche aus. Der Präsident ließ die KI-Chefs nach eigenen Worten einen Vertrag zur offiziellen Umbenennung künstlicher Intelligenz in Superintelligenz unterzeichnen. Im US-Kongress gibt es überparteiliche Initiativen mit dem Ziel gesetzlicher Regulierung der KI-Entwicklung. Derzeit scheinen diese Gesetzesinitiativen aber chancenlos.
14: Der September dieses Jahres dürfte der mit Abstand teuerste Tankmonat werden, den es bisher gab. Das legen Daten des ADAC schon vor Ende des Monats nahe. Selbst wenn Benzin und Diesel am letzten Tag des Monats, also heute, verschenkt würden, bliebe demnach der Monatsdurchschnitt über den bisherigen Rekorden aus dem August bzw. April dieses Jahres. Von morgen an dürften die Preise fallen. Ab Mitternacht gilt der neue Tankrabatt, der die Steuerlast auf Benzin und Diesel um knapp 17 Cent drücken soll. Das waren die Nachrichten.
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9: mit Bernhard Seiler. Guten Morgen. Künstliche Intelligenz ist zurzeit regelmäßig Thema bei uns im Programm. Oft geht es dabei um außer Kontrolle geratene KI-Agenten, die zeigen, wie komplex und leistungsfähig die Modelle der großen Unternehmen inzwischen sind. Teilweise haben die sogar vor ihrer eigenen KI gewarnt, was natürlich auch ein Werbeschachzug sein kann. Jetzt wollen wir uns aber mal einen Bereich anschauen, in dem sich die KI im Alltag immer mehr etabliert. Es geht um Jobsuche und Bewerbungen. Viele nutzen inzwischen KI, um zum Beispiel ihre Anschreiben zu verfassen. Christoph Mautes aus unserer Wirtschaftsredaktion hat dazu recherchiert. Ist KI jetzt schon unentbehrlich bei der Bewerbung?
15: Es sieht schon sehr danach aus. Ich habe darüber mit Stefan Ballet gesprochen vom Bildungszentrum Donner und Partner in Mainz. Der hält Vorträge und Seminare zu dem Thema und sagt ganz klar:
16: Jeder, der eine Stelle haben möchte heute, sollte dieses Tool benutzen. 75% aller Bewerber oder Mitbewerber tun es. Wer es nicht tut, lässt eine Chance liegen.
15: Denn genau hier können die bekannten KI-Modelle ihre großen Stärken ausspielen. ChatGPT, Gemini und Co., die sind genau dafür gemacht, Texte nach spezifischen Vorgaben erstellen. Und Ballet sagt aber auch, das führt zu so einer Art Wettrüsten im Bewerbungsprozess.
9: Und das bedeutet ja auch, dass die Unternehmen und Personaler mit mehr Bewerbungen geflutet werden. Wie gehen die damit um?
15: Die halten mit KI dagegen und lassen die eben die Bewerbung vorsortieren. Das passiert im Moment noch vergleichsweise selten, wird aber gerade bei großen Unternehmen immer häufiger. Im Zweifel haben die sogar vorher schon KI benutzt, um die Stellenanzeige aufzusetzen. Also wird erst eine Anzeige mit KI generiert, die wird dann von einer anderen KI analysiert und mit einem Anschreiben beantwortet. Das dann wiederum eine KI auswertet, ist schon ein bisschen verrückt, wenn man sich so vorstellt. Am Ende passiert aber genau das, was früher auch schon passiert ist. Die Bewerbungen kommen rein und die grob unpassenden fliegen erstmal weg. Der Rest wird dann vorsortiert und am Ende schaut ein Personaler drüber und lädt dann die vielversprechendsten zum Gespräch. Nur, dass eben die KI darüber entscheidet, wer weiter oben auf diesem Stapel liegt und wer nicht. Es geht also erstmal wie früher schon darum, auf dem richtigen Stapel zu landen. Und dabei kann mir KI eben total gut helfen. Ich kann zum Beispiel zur KI sagen, du bist Recruiter für die Firma, wo ich mich bewerben will. Ihr habt folgende Stellenausschreibung online und darauf möchte ich mit diesem Anschreiben antworten. Was würdest du daran kritisieren? Wie würdest du das verändern? Oder ich hole mir Hilfe bei den Formulierungen. Oder. Es nicht zumindest als Hilfswerkzeug zu benutzen, und da bin ich völlig bei Herrn Ballet, ist heutzutage einfach verschenktes Potenzial.
9: Also künstliche Intelligenz ist nicht mehr wegzudenken aus dem Bewerbungsprozess. Wie wird das denn nun die Bewerbungsprozesse in großen und kleinen Unternehmen verändern?
15: Ich glaube, das wird langfristig die Art und Weise, wie Bewerbungen entstehen und letztlich bewertet werden, grundlegend verändern. Denn über den Umstand, dass alle nur noch ihre KI aufeinander loslassen, werden sich alle Beteiligten irgendwann im Klaren sein. Und dann wird man eben wieder nach Wegen suchen, um genau das zu

0: Und die ist beliebt.
1: Oh, wir finden die sehr toll. Wir gehen da eigentlich ganz regelmäßig hin.
2: Fast jeden Dienstag.
3: Die Anna Segers Bücherei kennt in Mainz jedes Kind. Und auch viele Erwachsene lieben sie.
4: Weil meine Enkelin hier, wenn wir nach Mainz gehen, immer 2 Stunden erstmal hier zubringt.
5: Es ist ein sehr reichhaltiges Programm. Es wird viel auch angeboten an Lesungen. Ich habe schon einige Male dran teilgenommen.
6: Ich finde es wirklich ganz toll, vor allem die Kinderbuchabteilung. Da kann man sich auch mal einen regnerischen Nachmittag vertreiben. Schön.
3: Doch der Mietvertrag in den alten Räumlichkeiten läuft aus und die sind eh viel zu klein. 1600 Quadratmeter. Im Bundesvergleich bildet Mainz damit das Schlusslicht, wenn es um die Pro-Kopf-Fläche für öffentliche Bibliotheken geht. Kein Zustand für die Gutenbergstadt, findet der Mainzer Oberbürgermeister Nino Hase.
7: Wir müssen diese rote Laterne der Bibliotheksflächen abgeben. Das ist ein Thema, was ich schwer erträglich finde für eine Gutenbergstadt. Es ist mindestens genauso wichtig wie ein Museum. Und den Schritt sind wir jetzt gegangen.
3: Der Rohbau für das moderne neue Bibliotheksgebäude steht bereits mitten in der Innenstadt am Gutenbergplatz. Die Stadt will dieses Gebäude gerne komplett kaufen, um keine Mietkosten mehr zu haben. Mit Geld aus dem Sondervermögen des Bundes für Infrastruktur und Klimaanpassung. Bundesfinanzminister Lars Klingbeil findet das eine gute Investition, wie er bei seinem Besuch in Mainz betont.
8: Es stärkt unseren Zusammenhalt. Das ist soziale Infrastruktur, das sind Orte, die allen gehören in unserer Gesellschaft und die auch dafür sorgen, dass das Miteinander gestärkt wird, dass die Demokratie gestärkt wird. Und dafür ist das Sondervermögen ja auch da. Und ich sehe hier, welche sinnvollen Investitionen aus dem Sondervermögen angestoßen werden.
3: Klingbeil lässt sich bei dem Vororttermin den Rohbau zeigen. An die Betonwände werden Illustrationen projiziert, wie es hier mal aussehen soll. Offene, helle Räume mit viel Platz zum Lesen, Lernen und Austauschen. Schon jetzt ist die Anna Segers Bücherei nämlich ein Treffpunkt, erzählt Stefan Fliedner, der bei der Stadt Mainz für die Bibliotheken zuständig ist. Und das soll sie künftig mitten in der Innenstadt erst recht sein.
9: Ganz wichtig ist, dass es nicht unbedingt nur um Regale geht für Medien, für Bücher natürlich auch, sondern um sich treffen zu können, um gemeinsam, aber auch ganz alleine in Ruhe zu lesen, zu lernen. Lerngruppen für Schüler zum Beispiel, aber auch für Seniorinnen, dass man einfach sich zusammensetzt, weil man keinen anderen Ort hat. Im Café muss man dann was bestellen, in der Bücherei nicht.
3: Kleiner Wermutstropfen. Die Stadt konnte bisher noch gar keinen Antrag stellen, um das Geld aus dem Sondervermögen anzuzapfen. Dafür fehlen noch ein paar Formalitäten auf Seiten der rheinland-pfälzischen Landesregierung, die für die Verteilung der Gelder zuständig ist. Oberbürgermeister Nino Hase ist dennoch optimistisch, dass die Finanzierung, so wie Mainz sie jetzt plant, durchgeht.
7: In Deutschland kann man sich immer erst dann sicher sein, wenn der offizielle Bescheid vorliegt. Aber ich würde sagen, wenn der Bundesfinanzminister da ist, die halbe Landesregierung hier sind, dann würde ich das schon mal als sehr, sehr, sehr deutliches Signal werten.
3: In Mainz sind sich die Menschen jedenfalls sicher, das Geld aus dem Sondervermögen wäre für ihre Anna Segers definitiv gut angelegt.
1: Ich finde, es ist super angelegt. Es wird so viel Geld für Quatsch ausgegeben und das finde ich eine sehr, sehr gute Sache.
0: Die Anna Segers Bücherei in Mainz bekommt ein modernes Gebäude. SWR Aktuell-Reporterin Rabia Amri berichtete.
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0: Im Jahr 2003, vor 23 Jahren, marschierten die USA im Irak ein. Die damalige US-Regierung unter Präsident George W. Bush warf dem irakischen Diktator Saddam Hussein unter anderem vor, Massenvernichtungswaffen zu besitzen. Das stellte sich später als falsch heraus. Der Einsatz im Irak wurde für die USA zum Desaster. Jetzt endet er. Heute soll der Abzug der letzten US-Truppen vollständig abgeschlossen sein. Was das für den Irak bedeutet, berichtet unsere Korrespondentin Anna Usius.
11: Wenn es nach dem Sprecher des irakischen Armeechefs geht, ist der heutige 30. September ein Festtag. Ein wahrlich irakischer Freudentag. Wir sind stolz darauf, dass unsere Souveränität wiederhergestellt wird. Keine US-Truppen mehr im Irak. Die mehr als 20 Jahre lange militärische Präsenz im Land soll beendet sein. Eigentlich waren die US-Kampfeinheiten bereits 2011 abgezogen. Doch durch den Vormarsch der Terrororganisation Islamischer Staat kamen Truppen der internationalen Anti-IS-Koalition ins Land. Auch die deutsche Bundeswehr beteiligte sich an der Mission. Militärberater dürften ihre Arbeit erstmal fortsetzen. Das Feldlager in Erbil wurde aber geräumt. Der irakische Premierminister Ali al-Saidi: Mit dem Ende der Mission der internationalen Koalition beginnen wir bei den Beziehungen zu unseren Partnern eine neue Phase, von einer militärischen zu einer wirtschaftlichen und entwicklungspolitischen Zusammenarbeit.

0: Und der irakische Premier geht noch einen Schritt weiter. Keine Waffen mehr außerhalb der irakischen Armee. Wir sind fest entschlossen, sicherzustellen, dass alle Waffen in den Händen der staatlichen Institutionen sind. Das ist allerdings noch Wunschdenken. Im Irak agieren zahlreiche hochbewaffnete Milizen, viele eng mit dem Iran verbündet. Seit dem Sturz von Langzeitdiktator Saddam Hussein 2003 konnte der Iran seine Machtstellung im Nachbarland ausweiten. Durch den Sturz des irakischen Regimes wurde den Iranern der Irak auf dem Silbertablett serviert, sagt der jordanische Politikwissenschaftler Amer al-Sabeili. Die Iraner konnten zur einflussreichsten Kraft aufsteigen und sogar darüber entscheiden, wie der Irak regiert wird. Die Führung in Teheran hat gleich doppelt Einfluss, durch direkte Einmischung in die Politik in Bagdad und durch Unterstützung von bewaffneten Milizen. Und die scheinen wenig Interesse daran zu haben, ihre Waffen abzugeben. Den Rückzug der US-Truppen mitten im Irankrieg sehen der Iran und seine verbündeten Milizen als Grund zum Feiern. Eine Entwaffnung? Undenkbar. Es gibt eine große Ablehnung beim Thema Entwaffnung. Das wird nicht passieren, sagt auch Sayed Iyad, irakischer Politikanalyst. Während der USA-Israel-Iran-Krieg möglicherweise bald erneut eskaliert, werden diese Truppen doch nicht aufgeben. Diesen Trumpf lässt sich der Iran nicht nehmen. Solange es keinen US-Deal mit dem Iran gibt, ist es unwahrscheinlich, dass die Milizen ihre Waffen abgeben. Die Frist zur Abgabe der Waffen wurde jetzt auf Sommer nächsten Jahres verschoben. Und manche fürchten, sollte die irakische Regierung ihren Entschluss durchsetzen wollen, könnte es zu einem neuen offenen Konflikt im Irak kommen. Und noch eine Gruppe macht sich Sorgen, die Kurden. Sie regieren im Norden des Irak in einer autonomen Selbstverwaltung mit eigenen Streitkräften. Müssen jetzt auch die Peschmerga ihre Waffen niederlegen? Und was heißt das für den Einsatz gegen die Terrormiliz Islamischer Staat, die immer noch mit Schläferzellen im Irak vertreten ist? Nicht nur die Kurden äußern die Befürchtung, dass sich der IS nach dem Truppenabzug wieder ausbreiten könnte. Wir beobachten neue Bewegungen von Schläferzellen des IS, seit es den Termin für den Truppenabzug gibt, sagt Servan Barzani, Oberkommandeur der Peschmerga. Das hat den IS-Terroristen moralisch Auftrieb gegeben. Viele ungeklärte Fragen und Gefahren am Tag des US-Truppenabzugs, der, so können die Iraker nur hoffen, ihrem Land Glück bringen soll. Und nicht neue Gewalt.
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2: Heute wird's noch mal ziemlich warm. Bis zu 24 Grad bekommen wir in Münsingen und bis 30 Grad in Trier. Dazu gibt's Sonne und dichte Wolken, wobei die Wolken vor allem am Nachmittag und Abend aufziehen. In der Nacht fängt es von Westen her an zu regnen. Morgen zum Monatswechsel ist dann mit dem Spätsommer erstmal Schluss. Dann kommt eine Kaltfront bei uns an und es wird nicht nur kühler, sondern auch nass.
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2: Vier Frauen bzw. von Frauen geführte Organisationen bekommen in diesem Jahr den Right Livelihood Award. Der Preis ist auch als alternativer Nobelpreis bekannt. Am Morgen hat die Right Livelihood Stiftung in Stockholm die Preisträger bekannt gegeben. Darunter ist beispielsweise die in Äthiopien geborene Technikforscherin Timnit Gebru, die schon 2020 öffentlich vor KI-Risiken gewarnt hat und von Google entlassen wurde. Union und SPD sind sich offenbar bislang weiter nicht einig über die geplante Pflegereform. Am Vormittag soll das Thema eigentlich ins Kabinett. Ob es dazu kommt, ist unklar. Die SPD verlangt Nachbesserungen und eine Strukturreform. Ein reines Kürzungspaket lehnt sie ab. Das Deutschlandticket könnte im kommenden Jahr 67 Euro kosten. Laut Rheinischer Post will eine Arbeitsgruppe von Bund, Ländern, kommunalen Spitzenverbänden und der Verkehrsbranche heute den neuen Preis festlegen. Aktuell liegt er bei 63 Euro.
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2: 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Wie heizen wir klug und was hindert uns daran, klug zu heizen? Morgen startet die Heizperiode. Inoffiziell ist der 1. Oktober eine Art Stichtag. Und in unserer Serie beschäftigen wir uns seit Montag damit, wie wir es warm haben können, ohne ein Vermögen zu investieren.
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2: Wir haben schon über die Situation von Mietern und Eigentümern gesprochen, aber wir wollen auch wissen, wie konnte das Thema Heizen eigentlich so kompliziert und so emotional werden? Und wie lange sind wir wohl noch abhängig von fossilen Energieträgern? Benjamin Steininger ist Autor und Kulturwissenschaftler. Er forscht am Max-Planck-Institut für Geoanthropologie in Jena und hat ein Buch geschrieben mit dem Titel Erdöl, ein Atlas der Petromoderne. Herr Steininger, knapp 20% der Haushalte in Deutschland heizen noch mit Erdöl, Tendenz sinkend. Also das ist jeder fünfte Haushalt. Hätten Sie gedacht, der Anteil ist aktuell noch größer?
3: Ich hätte gedacht, der Anteil ist noch größer, aber wenn man sich die Statistiken anschaut, dann ist natürlich schon die Wärmepumpe auf dem großen Vormarsch und das ist natürlich ein gutes Zeichen.
2: Auch wenn der Anteil an Haushalten sinkt, die mit Erdöl heizen, angesichts der hohen Kosten und des negativen Einflusses auf die Umwelt, spricht ja eigentlich wenig für diese Energievariante. Und so gesehen könnte man auch sagen, 20% sind noch ganz schön viel. Warum hängen wir da so am Öl?
3: Also ich glaube, es ist zunächst mal ein technisches Thema. Es ist natürlich, was mit Energie und Heizung zu tun hat, ist auf der einen Seite das Gerät, was bei uns im Keller steht oder was im Badezimmer als Gastherme hängt. Es ist aber immer ein technisches, ein ökologisches und auch ein sehr politisch aufgeladenes Thema. Und man kann es auch politisieren, sozusagen, wo dann unsachliche Argumente noch mit reingebracht werden. Aber wir erleben ja tatsächlich am Erdgas, dass es eben tatsächlich ökologische Auswirkungen hat, dass wir aber damit auch mit Machthabern in irgendwelchen Weltgegenden zusammenhängen, mit denen wir eigentlich nichts zu tun haben wollen. Und insofern ist natürlich der Abschied von diesen Energien eigentlich notgedrungen, aber auch eine gute Möglichkeit, sich davon abzunabeln. Das Verrückte ist, dass eben dieser Abnabelungsprozess dann doch einfach wieder auch nicht so einfach ist.
2: Was macht es so schwer? Ist das auch was Kulturelles?
3: Ich glaube, es ist wie bei einem Mikado-Spiel. Da hängen sozusagen Stöckchen miteinander zusammen, wo man eigentlich erst merkt, wenn man sich an das Spiel ranmacht, was mit was zusammenhängt. Und ökologische Verstrickungen, geopolitische Verstrickungen, es kann aber auch einfach sein, dass sozusagen gewohnte Routinen, dass die eine Handwerksfirma hat Anlagen verkauft, jetzt auf einmal muss sie Wärme oder Kälte im Sommer verkaufen. Das sind durchaus Mentalitätswechsel. Und wir stellen eben als Kulturwissenschaftler fest, wenn wir uns mit den Energien und den Gesellschaften beschäftigen, dass da tatsächlich das ein so komplizierter Knoten ist, wo eben eine technische Frage nie alleine nur eine technische Frage ist.
2: Ein noch eindrucksvolleres Beispiel für diese Abhängigkeit vom Erdöl ist mutmaßlich das Autofahren. Der Verbrennungsmotor, der soll ja eigentlich auslaufen zugunsten des Elektroautos. Trotzdem kaufen wir nach wie vor Verbrennerautos ohne Ende. Wird da unsere Affinität zum Erdöl noch deutlicher?
3: Da wird sie vermutlich doch noch etwas deutlicher, ja, weil das Automobil natürlich auch so ein Freiheitsversprechen ist und irgendwie das jetzt mit einem Ersatzkanister irgendwie auftanken kann. Das ist natürlich buchstäblich Freiheit. Dieses Problem, würde ich sagen, hat man jetzt bei der Heizung nicht so arg. Gleichzeitig ist die Heizung auch wiederum das Haus, das ist das Heim, da habe ich auch irgendwie viel hinein investiert. Das ist auch irgendwie was sehr Intimes. Und auf diese Weise kommen einem diese vermeintlich abstrakten und irgendwie geopolitischen Energieträger dann auch sehr nahe. Und das ist einfach sozusagen ein Nahverhältnis, das dann einfach auch Sensibilitäten zeigt, die man eigentlich erst merkt, wenn man sozusagen an diese Sensibilitäten rührt.
2: Also so eine Wärmepumpe ist irgendwie einfach was Sterileres als so eine Ölheizung, die man irgendwie spüren kann.
3: Das weiß man gar nicht so genau. Nein, es ist nicht unbedingt was Sterileres. Es ist ja sozusagen auf der sachlichen Ebene die cleverere Variante. Ich bin unabhängig, ich habe nur das Gerät, ich bin nicht von irgendeiner Fernleitung an den Ural abhängig. Es ist sachlich eigentlich die schlauere Entscheidung, aber dennoch muss man sozusagen die sachlichen Argumente erst über eine emotionale Schwelle drüber tragen.
2: Es passiert ja durchaus was. Es gibt eine Wärmewende in Deutschland, die Wärmepumpe ist auf dem Vormarsch, es gibt kommunale Wärmeplanungen. Man könnte sagen, es gibt ein ganzes Puzzle aus teils lokalen Initiativen, es gibt Fördersysteme. Ist das jetzt die Antwort, die es braucht auf die Petromoderne?
3: Ja, um nochmal zu dem Bild vom Mikado-Spiel vorher zurückzukommen. Ich glaube, das ist ganz genau die Antwort. Also beim Mikado-Spiel mache ich es auch so, ich gehe erst die einfachen Stückchen ab, schaue, was ist sozusagen eine eindeutige Sache. Und wenn ich dann sehr viel einfache Stöcke abgeräumt habe, dann kann ich mich an die komplizierteren machen. Und ich glaube, man muss sozusagen diesen gordischen Knoten oder das Mikado-Spiel so lösen, dass ich mich von den einfachen, von den eindeutig nur technischen Fällen dann zu den emotional aufgeladeren vortaste. Und am Ende ist das Problem dann doch lösbar.
2: Benjamin Steininger, Autor und Kulturwissenschaftler am Max-Planck-Institut für Geoanthropologie in Jena. Morgen schauen wir in unserer Serie auf die Rolle der Kommunen bei der Heizungswende. Deren Wärmepläne spielen eine entscheidende Rolle, wenn es darum geht, möglichst effizient und klimafreundlich zu heizen.
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4: Schönen guten Morgen. Das dritte Länderspiel unter dem neuen Bundestrainer steht nun schon an. Nach Niederlage und Remis wäre nun natürlich ein Sieg gegen Serbien für die eigene Orientierung wirklich ganz hilfreich. Übrigens auch für die Fans. Klar ist schon jetzt, eingespielt ist dieser neu zusammengewürfelte Mannschaft sicherlich noch nicht. Nationalmannschaftsreporter Tim Brockmeier.
5: Also City kann jetzt bis Freitag Einspruch einlegen, dann heißt es nochmal abwarten und über mögliche Sanktionen gegen den Verein.
4: Tja, das war Franziska Hoppen, die kommt aber erst danach mit Manchester City. Rufen wir doch einfach nochmal Tim.
6: Das Abschlusstraining heute ab 12 Uhr wird erst die zweite Einheit sein, die Jürgen Klopp mit dem kompletten 25-Mann starken Kader Nummer 2, also dem, mit dem er jetzt in die zweite Hälfte des Lehrgangs geht, absolvieren wird. Nach dem Training setzt dann das Team von Herzogenaurach schon nach München über, wo morgen die Partie gegen Serbien stattfindet. Es ist also mehr als offensichtlich, wie wenig Zeit der neue Bundestrainer hat, um nun dieses zweite DFB-Team-Probierpaket auf den Gegner und vor allem die Idee des eigenen, des Kloppschen Fußballs einzustellen. Drängendste Frage, so wie gegen Griechenland, wird auch gegen die Serben sein. Wie knackt man einen defensiven, tiefstehenden, auf Konter lauernden Gegner? Eine Flügelzange aus Said Elmala und Lennart Kahl könnte eine Lösung sein. Dazu stellt sich die Frage, wer steht im deutschen Tor? Hier deutet viel auf Jonas Urbich hin. So wie in der Frage, wer ersetzt als Kapitän Joshua Kimmich, der wie geplant dem Aufgebot nicht mehr angehört, vieles für Nico Schlotterbeck spricht.
4: Noch ein bisschen mehr Nations League. In Spanien hat der Weltmeister in der Nations League 4-1 gegen Kroatien deutlich gewonnen. England 2-0 Sieg gegen Tschechien. Kane machte das 2-0. Unsichere Zukunft für Manchester City. Der Premier League Club ist tief in einem Finanzskandal verwickelt. In den meisten Anklagepunkten ist er auch schuldig. Schwerwiegende Verstöße wurden da festgestellt, sagt zumindest eine unabhängige Kommission. Jetzt Franziska Hoppen in England. Was passiert jetzt?
5: Also City kann jetzt bis Freitag Einspruch einlegen, dann heißt es nochmal abwarten und über mögliche Sanktionen gegen den Verein würde laut Premier League in einer weiteren Anhörung vor dieser unabhängigen Kommission entschieden werden. Möglich sind unter anderem Geldstrafen, Punktabzüge und weitere sportliche Sanktionen und in den vergangenen Tagen ist auch über deutlich härtere Konsequenzen spekuliert worden.
4: UEFA-Boss Alexander Severin hat erneut kräftig gegen FIFA-Präsident Gianni Infantino ausgeteilt. Bei der Generalversammlung der European Football Clubs in Kopenhagen kritisierte der Chef der Europäischen Fußballunion Infantino scharf, ohne aber seinen Namen zu nennen. Keine Politik und keine noch so große Macht gibt einem das Recht, den Fußball zu verkaufen. Der Fußball braucht keine Kaiser. So Severin wörtlich. Infantino möchte sich im März ja im Amt bestätigen lassen. Einen Gegenkandidaten gibt es bis jetzt nicht, trotz aller Kritik. Aber das kann sich ja dann auch in den nächsten Tagen und Wochen noch ändern. Das der Sport um 7.28 Uhr.
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2: Mit Bernhard Seiler am Mittwochmorgen. Gibt's eine Einigung bei der Pflegereform oder gibt's weiter Streit? Heute sollen die Pläne von CDU-Gesundheitsminister Linnemann im Kabinett beschlossen werden, eigentlich. Aber die SPD will kein reines Sparprogramm und droht mit Blockade. Ob es heute den großen Knall gibt oder ob es doch einen Fortschritt gibt und vielleicht sogar einen Kabinettsbeschluss? Ich spreche darüber mit unserer Hauptstadtkorrespondentin in etwa 5 Minuten.
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2: Heute wird es noch mal ziemlich warm. Bis zu 24 Grad bekommen wir zum Beispiel in Münsingen und in Wangen im Allgäu. Und bis zu 30 Grad sogar sind möglich in Trier und Koblenz. Dazu gibt's Sonne und dichte Wolken, wobei die Wolken vor allem am Nachmittag und Abend aufziehen. In der Nacht fängt's von Westen her an zu regnen. Morgen zum Monatswechsel ist dann mit dem Spätsommer erstmal Schluss. dann kommt eine Kaltfront bei uns an und es wird nicht nur kühler, sondern auch nass. Heute wird es aber nochmal schön und aktuell haben wir zum Beispiel in Laubheim leichte Bewölkung bei 8 Grad, in Tuttlingen bewölkt 9 Grad, in Ludwigshafen ist es bedeckt bei 14 Grad und in Adenau bedeckt bei 18 Grad.
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2: Um 7.30 Uhr.
7: Mit Alfred Schmidt, guten Morgen. Der Preis für das Deutschland-Ticket wird neu festgelegt. In der Bundesregierung zeichnet sich weiter keine Einigung bei der Pflegereform ab. In Stockholm werden die alternativen Nobelpreise vergeben. Das Wetter, Sonne und dichte Wolken im Wechsel, Höchsttemperaturen 24 bis 30 Grad. Das Deutschland-Ticket könnte im kommenden Jahr 67 Euro kosten. Nach Informationen der Rheinischen Post will heute der Koordinierungsrat Deutschland-Ticket einen neuen Preis dafür festlegen. Philipp Eckstein berichtet.
8: Fest steht offenbar bereits, das Ticket wird teurer. Die Rheinische Post nennt einen möglichen Preis von knapp 67 Euro. Berechnet wird der Preis anhand eines Kostenindex, der unter anderem die Personal-, Energie- und Betriebskosten berücksichtigt und die Zahl der verkauften Tickets. Derzeit kostet das Deutschland-Ticket 63 Euro im Monat. Im vergangenen Jahr waren es 58 Euro. Das Deutschland-Ticket gilt bundesweit für den öffentlichen Nah- und Regionalverkehr. Rund 14,5 Millionen Menschen nutzen es. Bund und Länder bezuschussen das Ticket mit jeweils 1,5 Milliarden Euro.
7: Das Bundeskabinett befasst sich heute mit härteren Strafen für Angriffe auf Bedienstete im öffentlichen Verkehr, etwa Zugbegleiter oder Busfahrer. Bundesjustizministerin Stefanie Hubich, SPD, strebt hier das gleiche Strafmaß an wie bei Angriffen auf Polizistinnen und Polizisten. Auch in solchen Fällen sollen künftig die Mindeststrafen steigen. Union und SPD sind sich nach wie vor uneins über die Ausgestaltung der Pflegereform. Ursprünglich war geplant, diese im Bundeskabinett heute zu verabschieden. Politiker beider Parteien haben am Abend erneut lange darüber beraten. Die SPD lehnt ein reines Kürzungspaket weiter ab. Sie fordert stattdessen grundlegende Veränderungen, wie die Pflege in Deutschland organisiert sein soll. Bundesfamilienministerin Karin Prien, CDU, hält Änderungen bei der geplanten Reform des Elterngeldes für möglich. Man müsse prüfen, ob die Sparmaßnahmen beim Elterngeld in diesem Umfang nötig seien, sagte sie dem Redaktionsnetzwerk Deutschland. Auch für eine Bezugsdauer von weiterhin 14 Monaten sei sie offen, so Prien. Ursprünglich war eine Kürzung auf maximal 12 Monate geplant, was vielfach kritisiert wurde. In Stockholm ist heute früh verkündet worden, wer in diesem Jahr die Right Livelihood Awards bekommt, auch bekannt als alternative Nobelpreise. Die Ehrungen gehen diesmal ausschließlich an Frauen und von Frauen geführte Organisationen. Jana Sinram berichtet.
9: Laut dem Geschäftsführer der Right Livelihood Stiftung, Ole von Uexküll, war es keine bewusste Entscheidung der Jury, nur Frauen auszuzeichnen. Es habe einfach viele starke Nominierungen für Frauen gegeben und sehr viel Arbeit in Gerechtigkeitsfragen werde von Frauen geleistet. Ausgezeichnet wird die pakistanische Menschenrechtsaktivistin Jalila Haider, die sich als erste Anwältin aus der Minderheit der Hazara für deren Rechte einsetzt. Auch die US-amerikanische Informatikerin Timnit Gebru wird mit einem Right Livelihood Award geehrt für ihren Kampf gegen Machtkonzentration im Bereich der künstlichen Intelligenz.
7: Nach dem Baustopp bei der Stromtrasse Südlink in Bad Friedrichshall im Kreis Heilbronn hat der Netzbetreiber Transnet BW nun Gründe und weitere Pläne bekannt gegeben. Yvonne Schotka berichtet.
10: Ein Teil der Südlink-Kabel sollte eigentlich rund 200 Meter tief durch das Salzbergwerk bei Bad Friedrichshall führen. Doch bei Untersuchungen wurde im Gestein eine Stelle entdeckt, die möglicherweise Wasser führen könnte. Dieses Restrisiko will Transnet BW nicht eingehen. Deshalb werden die Kabel in diesem Bereich jetzt nur etwa 2 Meter tief als Erdkabel verlegt und über senkrechte Bohrungen wieder mit dem Bergwerk verbunden. Die geänderte Trasse muss noch genehmigt werden. Ende 2028 soll Südlink trotzdem termingerecht in Betrieb gehen und auch der Kostenrahmen soll laut Transnet BW eingehalten werden.
7: Das waren die Nachrichten.
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2: mit Bernhard Seiler. Guten Morgen. Immer mehr Pflegebedürftige, aber immer weniger Beitragszahler. Eine Reform der deutschen Pflegeversicherung ist schon lange nötig. Bis zum Frühjahr soll sich eine Expertenkommission intensiv damit befassen. Aber schon heute soll das Bundeskabinett eine Reform von CDU-Gesundheitsminister Linnemann auf den Weg bringen, gewissermaßen als erste Hilfe für die Pflegekasse. Aber Diese Reform will die SPD so nicht mittragen. Sie sagt, es darf nicht nur Kürzungen geben. In den letzten Tagen wurde deshalb noch intensiv verhandelt. Und wo stehen wir jetzt, heute Morgen? Darüber habe ich vor einer Stunde mit unserer Hauptstadtkorrespondentin Isabel Karas gesprochen. Wie stehen denn aktuell die Chancen, dass die Pflegereform tatsächlich heute im Kabinett auf den Tisch kommt?
11: Die stehen vermutlich eher schlecht. Zumindest haben wir gestern Abend gehört, eine Kabinettsbefassung, die sei juristisch noch möglich, was im Umkehrschluss vermuten lässt, politisch eher unwahrscheinlich. Aber sicher wissen wir das dann erst in ein paar Stunden, sobald uns die Tagesordnung vorliegt. Dann ist klar, steht der Entwurf drauf oder wird das Ganze nochmal vertagt.
2: Wie intensiv wurde denn da gestern noch verhandelt?
11: Auch das ist tatsächlich unklar. Also was wir hören, ist, dass es über den gesamten Dienstag über Gespräche gegeben haben soll. Aber tatsächlich dringt da wirklich recht wenig nach draußen, so dass wir eben wirklich 6.35 Uhr am Mittwoch noch immer nicht final sagen können, steht es denn auf der Tagesordnung oder eben nicht.
2: Der Kern des Problems ist, dass die SPD bei der Pflege auf strukturellen Veränderungen besteht bei dieser Reform. Sie will auch Privatversicherte an den Kosten beteiligen. Die Union sieht das anders. Wie weit liegen denn die Positionen da auseinander?
11: Ja, zumindest sind sich beide Seiten ja bei dem Problem einig, dass den Pflegekassen eben das Geld fehlt. Nur der Angang, das zu lösen, der ist tatsächlich ein unterschiedlicher. Der Gesundheitsminister Carsten Linnemann von der CDU, der möchte ja unter anderem die Kriterien verschärfen, wer jetzt überhaupt finanzielle Hilfe bei der Pflege bekommt. Also das heißt, käme das, würden die Kassen in Zukunft einfach strenger hinschauen, bevor sie überhaupt einen Pflegegrad genehmigen. Außerdem sollen die staatlichen Zuschüsse fürs Pflegeheim langsamer ansteigen als bisher. Und die SPD sagt eben, das finden wir ungerecht. Da wird aus unserer Sicht zu stark bei den Pflegebedürftigen und bei ihren Angehörigen gespart. Deshalb fordert die SPD einen Preisdeckel für die Pflegekosten und möchte eben diesen finanziellen Ausgleich zwischen gesetzlicher und privater Pflegeversicherung. Und das sind so ein bisschen die beiden Seiten, die da irgendwie zusammengebracht werden müssen.
2: Und zeichnet sich da schon irgendeine Möglichkeit ab, wie man das zusammenbringen könnte?
11: Also ein Kompromiss wäre zum Beispiel, dass die SPD sagt, wir machen erstmal mit bei diesen Plänen von Gesundheitsminister Linnemann, wenn es dann eben später dafür den finanziellen Ausgleich zwischen gesetzlicher und privater Pflegeversicherung gibt, so wie von der SPD gefordert. Gleichermaßen könnte aber auch die Union sagen, wir streichen vielleicht erstmal ein paar der geplanten Kürzungen, holen das Geld vielleicht an anderer Stelle wieder rein oder man verschiebt eben den gesamten Entwurf.
2: Was passiert denn, wenn man sich nun nicht einigt und es heute keinen Kabinettsbeschluss gibt?
11: Ja, dann verschiebt sich auch der gesamte Zeitplan, den das Gesundheitsministerium eigentlich für diesen Entwurf hatte. Also geplant war, dass das Gesetz am 1. Januar in Kraft treten soll. So ein Beschluss im Bundeskabinett, der ist ja immer nur der erste Schritt. Danach kommt ja dann noch das reguläre parlamentarische Verfahren. Dann wird also im Bundestag beraten und dann geht das Ganze auch noch zur Abstimmung in den Bundesrat. Wenn das eben heute nicht auf der Tagesordnung steht, der Entwurf im Bundeskabinett, dann wird das sicherlich schwierig.
2: Ab Oktober soll sich ja ohnehin eine Kommission mit einer grundlegenderen Reform der Pflege befassen. Muss die dann eventuell den Streit lösen?
11: Also ja, dass diese Expertenkommission kommt ab Oktober, das ist auch der offizielle Fahrplan des Gesundheitsministeriums. Aber ob sie dann tatsächlich, wie jetzt gewünscht von Carsten Linnemann, auch arbeiten kann, das hängt, soweit ich weiß, auch dann daran, was eben heute mit diesem Entwurf passiert. Also auch das müssen wir dann tatsächlich noch abwarten.
2: Also ziemlich viel noch unklar. Informationen waren das von Isabel Karas aus unserem Hauptstadtstudio.
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2: Künstliche Intelligenz ist inzwischen so leistungsfähig, dass einem Angst und Bange werden kann. Seit Wochen gibt es immer wieder Berichte, dass KI-Agenten sich selbstständig gemacht und zum Beispiel Websites gehackt haben. Das US-Unternehmen OpenAI hat wegen Sicherheitsbedenken sogar die Veröffentlichung seines neuesten KI-Modells erstmal gestoppt. US-Präsident Donald Trump will trotz aller Warnungen die Aufsicht über die Technologie ihren Entwicklern überlassen. Das hat er bei einem Treffen mit Chefs von KI-Unternehmen im Weißen Haus deutlich gemacht. Unsere USA-Korrespondentin Giselle Ucker berichtet.
12: Es war ein Treffen der Giganten, das Who is Who der Tech-Branche, geladen zu einem Arbeitsessen im Weißen Haus. SpaceX-CEO Elon Musk saß direkt neben US-Präsident Donald Trump an einer langen Tafel. In gleicher Reihe auch Meta-Chef Mark Zuckerberg oder Anthropic-Geschäftsführer Dario Amodei. Damit alle aufs Foto passen, mussten einige in zweiter Reihe hinter dem Präsidenten stehen, zum Beispiel Amazon-Chef Jeff Bezos. Auf der Tages-
13: Tagesordnung stand das Thema künstliche Intelligenz. Die Runde sei sich einig, dass es bei der Entwicklung von KI ein hohes Maß an Selbstregulierung geben sollte, erklärt Präsident Trump. Das habe man in einem Abkommen vereinbart, das zwar nicht rechtlich, aber dafür moralisch bindend sei.
14: I think it's morally binding, yeah.
13: Zu den Grundsätzen und Verpflichtungen, die in dem Papier skizziert wurden, gehören nach Angaben von Meta-Chef Mark Zuckerberg mehrere Ebenen von Kontrollmechanismen, darunter eine interne Risikobewertung sowie externe Prüfer und Gutachter. Ich denke, das sind gute Fortschritte. Die Idee ist nicht, dass es das Einzige bleibt, was wir je tun werden. Das ist ein erster Schritt, auf den sich die gesamte Branche einigen könnte. Schon seit Wochen gibt es in den USA eine Debatte über die Regulierung von künstlicher Intelligenz. KI-Agenten von führenden Unternehmen waren außer Kontrolle geraten und verantwortlich für Hackerangriffe. Betroffene CEOs wie Sam Altman von OpenAI oder Dario Amodei von Anthropic forderten daraufhin, das Tempo im KI-Wettlauf zu drosseln und internationale Richtlinien aufzustellen. US-Präsident Trump lehnt das allerdings ab. Er will, dass die derzeit dominierenden US-Unternehmen das Rennen gegen Konkurrent China gewinnen.
15: Our companies are dominating the world. They're dominating China. They're dominating everybody. We want to keep it that way.
13: Der demokratische Senator Richard Blumenthal glaubt nicht daran, dass eine freiwillige Selbstregulierung von Tech-Unternehmen ausreicht, um Gefahren bei der KI-Entwicklung zu beseitigen. In einer überparteilichen Gesetzesinitiative im US-Kongress fordert er deshalb eine rechtlich bindende Regulierung und erklärt sein Engagement im Interview mit CNBC.
16: There's a total lack of trust.
13: Es herrscht ein völliger Mangel an Vertrauen gegenüber großen Tech-Unternehmen. Wir haben das schon mit einer Initiative zu sozialen Medien durchgemacht, die von den Unternehmen abgelehnt wurde. Sie haben gesagt, vertraut uns, wir beschützen Kinder, was nicht funktioniert hat.
16: Trust us, we'll protect children. Well, it hasn't worked.
13: Aktuell hat Blumenthals Gesetzesinitiative wenig Aussicht auf Erfolg. Von den vielen Warnungen lässt sich US-Präsident Donald Trump nicht beunruhigen. Seine Priorität, die Umbenennung von künstlicher Intelligenz.
15: And we're going to be renaming it superintelligence, officially renaming it.
13: Ganz offiziell soll ab sofort von Superintelligenz gesprochen werden. Das besiegelte der US-Präsident gestern mit seiner Unterschrift auf einem entsprechenden Dekret.
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2: Die sogenannte Südlink-Trasse soll mal Strom aus dem Norden Deutschlands, wo viel Wind weht, in den Süden nach Bayern und Baden-Württemberg liefern. Der Bau dieser Trasse bringt aber einige Herausforderungen mit sich. Eine davon ist die Verlegung der Leitung unter dem Salzbergwerk in Bad Friedrichshall im Kreis Heilbronn. SWR-Aktuell-Reporterin Yvonne Schotka. Eigentlich war geplant, die Leitung durch die Salzstollen zu führen. Der Betreiber Transnet BW hat den Bau jetzt aber gestoppt. Warum?
17: Weil man bei Untersuchungen unter Tage auf eine geologische Störung gestoßen ist und die könnte Wasser führen. Noch ist da aber kein Wasser eingebrochen, doch es gibt ein Restrisiko. Und das will Transnet BW beim Salzbergwerk auf keinen Fall eingehen. Deshalb hat der Betreiber entschieden, an dieser Stelle wird nicht wie ursprünglich geplant weitergebaut.
2: Dann gibt's da jetzt einen Baustopp, aber irgendwie muss die Trasse ja weitergebaut werden. Wie sehen da jetzt die Pläne aus?
17: Ja, also statt wie ursprünglich geplant rund 200 Meter tief durch das Bergwerk zu führen, werden die Kabel in diesem Bereich jetzt als Erdkabel nur etwa 2 Meter tief verlegt. Danach geht's dann über neue senkrechte Bohrungen wieder runter ins bestehende Bergwerk. Die neue Trasse muss zwar noch genehmigt werden, trotzdem hält Transnet BW am Zeitplan fest. In rund 2 Jahren soll Südlink dann in Betrieb gehen.
2: Es ging ja auch schon im Vorfeld darum, ob es da nochmal neue Genehmigungsverfahren braucht. Muss da jetzt also nochmal umfassend neu genehmigt werden?
17: Ja, die geänderte Trasse muss genehmigt werden. Zuständig dafür ist die Bundesnetzagentur. Und dazu kommt noch, durch den neuen Verlauf sind weitere Grundstücke betroffen, die bislang gar nicht eingeplant waren. Transnet BW will die Eigentümer jetzt direkt ansprechen. Anfang November soll es dazu eine Infoveranstaltung geben.
2: Informationen von SWR Aktuell Reporterin Yvonne Schotka. So eine Überraschung ist natürlich für alle Beteiligten unschön. Auch die Stadt Bad Friedrichshall hatte damit nicht gerechnet. Bürgermeister Timo Frey hofft jetzt vor allem auf eine schnelle Lösung.
18: Ja, zum jetzigen Stand des Projektes ist es natürlich mehr als bedauerlich, dass solche doch umfangreiche Umplanung vorgenommen werden muss. Mit dem war auch so in der Form nicht zu rechnen. Gleichwohl muss natürlich eine technische Lösung dafür gefunden werden. Und wir wollen unseren Teil dazu beitragen, dass es relativ zügig und möglichst unkompliziert über die Bühne geht.
2: Der Bürgermeister der Stadt Bad Friedrichshall, Timo Frey von der CDU.
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2: Heute wird es nochmal ziemlich warm. Bis zu 24 Grad bekommen wir zum Beispiel in Wangen im Allgäu. Und bis zu 30 Grad sind möglich in Koblenz. Dazu gibt es Sonne und dichte Wolken, wobei die Wolken vor allem am Nachmittag und Abend aufziehen. In der Nacht fängt es von Westen her an zu regnen. Und morgen zum Monatswechsel ist dann mit dem Spätsommer erstmal Schluss. Dann kommt eine Kaltfront bei uns an und es wird nicht nur kühler, sondern auch nass.
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2: Das Deutschlandticket könnte im kommenden Jahr teurer werden und zwar fast 67 Euro statt wie bisher 63 Euro kosten, berichtet die Rheinische Post. Sie beruft sich auf Kreise aus dem Koordinierungsrat, der soll heute über den Preis entscheiden, vor dem Hintergrund gestiegener Personal- und Energiekosten. Angriffe auf Busfahrer und Zugbegleiter sollen künftig härter bestraft werden. Das steht in einem Gesetzentwurf, über den das Bundeskabinett heute beraten will. In schweren Fällen droht eine Haftstrafe von mindestens einem Jahr. Mehr als 1000 Polizisten in Deutschland und anderen europäischen Ländern durchsuchen seit dem Morgen zeitgleich insgesamt 140 Objekte. Nach dpa-Informationen richtet sich die Großrazzia gegen ein Geldwäschenetzwerk und Rocker der Hells Angels. In Baden-Württemberg wird heute teilweise der Nahverkehr bestreikt. Betroffen sind Bus- und Zugverbindungen der landeseigenen SWEG. Zum Warnstreik aufgerufen hat die Gewerkschaft Verdi. Er soll 3 Tage dauern.
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2: Viele Kommunen in Rheinland-Pfalz und Baden-Württemberg stecken tief in den roten Zahlen, auch in Baden-Baden. Eigentlich als Stadt der Reichen bekannt, ist die Finanznot groß. Der Gemeinderat hatte dort im vergangenen Jahr einen harten Sparkurs beschlossen. Wie sich der auf den Alltag der Bürgerinnen und Bürger auswirkt, war am Abend Thema auf einer Einwohnerversammlung. SWR aktuell Reporterin Patricia Walters war mit dabei.
19: Gesundheitsversorgung, Klimaauswirkung und Stadtentwicklung. Das waren die Top 3 Themen, die sich die Bürgerinnen und Bürger vor der Einwohnerversammlung gewünscht hatten. Im Rathaus seien viele Fragen zu denselben Oberthemen eingegangen, erklärte Baden-Badens Oberbürgermeister Thomas Jung. Die Stadt hatte die Einwohner deshalb Ende August aufgefordert, online über 18 Themenbereiche abzustimmen.
20: Was wir denken, was wir steuern, was wir planen in der Verwaltung ist das eine. Aber wir sind auch nur Service für die Menschen der Stadt. Und deshalb ist es sehr, sehr wichtig, in solchen Formaten rauszukriegen, was die Menschen tatsächlich berührt und beschäftigt.
19: Nach der Umfrage standen die Schwerpunkte für die Einwohnerversammlung in der Rheintalhalle in Baden-Baden-Sandweier fest. Wie soll es mit dem Fuß- und Radverkehr weitergehen? Welche Stellschrauben gibt es beim öffentlichen Nahverkehr? Was ist mit bezahlbarem Wohnraum? Und wie geht man mit den heißen Sommern um? Allen voran mit 40% der Stimmen beschäftigte die Bürgerschaft das schwer verschuldete Klinikum Mittelbaden und die zukünftige Gesundheitsversorgung in Baden-Baden.
21: Also prioritär ist für mich das Klinikum. Eine medizinische Versorgung ist die Grundvoraussetzung.
22: Das Klinikum Mittelbaden, zwecks der Verschuldung der Stadt Baden-Baden, das ist der Hauptpunkt, der mich interessiert. Weil es ja um die Zukunft der Stadt geht und wie die Stadt so überleben soll mit solchen Schulden.
19: Rund 250 Bürgerinnen und Bürger vor Ort und bis zu 200 weitere im Livestream erhofften sich von der Einwohnerversammlung Klarheit und vor allem Informationen zu aktuellen Entwicklungen in Baden-Baden. Erst vergangene Woche wurde bekannt, dass das Klinikum in den nächsten 4 Jahren 50 Millionen Euro einsparen will. Und auch die Pläne für das neue Zentralklinikum in Rastatt müssen wegen der von der Bundesregierung beschlossenen Gesundheitsreform erneut geprüft werden. Oberbürgermeister Thomas Jung stellte klar, eine gewisse Grundverschuldung werde bleiben, wenn man die Gesundheitsversorgung der Bevölkerung vorhalten wolle. Man müsse nun auf die neuen Rahmenbedingungen der Bundesregierung reagieren.
23: Jetzt wären wir wieder bei Ihnen, nämlich feuerfrei für Ihre Fragen.
19: In einer Fragerunde kamen dann auch die Bürgerinnen und Bürger zu Wort. Dabei ging es unter anderem um teure Krippenplätze und die Lärmbelästigung auf der B500. Innerhalb weniger Tage war es dort zu 3 tödlichen Motorradunfällen gekommen. Oberbürgermeister Jung versicherte, es würden Maßnahmen zur Sicherheit und zum Lärmschutz unternommen.
0: Wir sind derzeit in juristischen Prüfungen und wir tragen das jetzt alles zusammen und werden dann dezidiert festlegen, was bis zum Start der neuen Saison am 1.3. nächsten Jahres da oben baulich alles verändert wird.
19: Für ihn war es die erste Einwohnerversammlung im Amt. Trotz vieler emotionaler Themen und kritischer Nachfragen gingen die meisten mit einem guten Gefühl nach Hause.
3: Unser neuer Oberbürgermeister hat mir sehr gut gefallen. Das ist zum ersten Mal, dass ich so eine Veranstaltung besuche, wo ich mit so einem guten Gefühl rausgehen kann.
6: Tolle bürgernahe Veranstaltung. Auch dass Themen eigentlich gebündelt wurden im Vorfeld und durch ein Auswahlverfahren nochmal gefestigt wurden. Fand ich eigentlich eine gute Sache.
23: Dass sie ehrlich antworten und nicht irgendwas verschönern, sondern dass sie bei den Tatsachen bleiben. Das fand ich gut.
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2: In Stockholm sind heute früh die Preisträgerinnen des Right Livelihood Award bekannt gegeben worden. In Deutschland wird die Auszeichnung auch Alternativer Nobelpreis genannt. Die Preise gehen in diesem Jahr ausschließlich an Frauen und von Frauen geführte Organisationen, unter anderem aus Georgien. Unsere Korrespondentin in Stockholm, Jana Sinram, stellt sie vor.
24: Seit in Georgien 2024 die populistische Partei Georgischer Traum mit absoluter Mehrheit die Parlamentswahl gewann, gleitet das Land zunehmend in autokratische Strukturen ab. Medienschaffende werden an ihrer Arbeit gehindert, NGOs als Staatsfeinde stigmatisiert. Doch die Georgian Young Lawyers Association lässt sich nicht einschüchtern, unterstreicht ihre Vorsitzende Tamar Onyani. Sich in Georgien für Gerechtigkeit einzusetzen bedeutet, für unser Land zu kämpfen. Wir sind eine Menschenrechtsorganisation. Wir stehen Menschen zur Seite, wenn ihre Rechte bedroht sind. Wir nutzen das Recht, um ihre Freiheit, ihre Würde, ihre Stimme zu schützen. Für diese Arbeit wird die georgische Organisation in diesem Jahr mit einem von 4 Right Livelihood Awards ausgezeichnet. Der Preis wird seit mehr als 40 Jahren von einer schwedischen Stiftung vergeben, an Menschen, die sich für Umweltschutz, Frieden und Menschenrechte stark machen. Für den Geschäftsführer der Stiftung, Ole von Uexküll, steht die Georgian Young Lawyer Association stellvertretend für eine Situation, die derzeit viele Länder auf der Welt erleben. Sie leisten kostenlose Rechtsbeihilfe für die Menschen. In den letzten 30 Jahren in 1,5 Millionen Fällen bei einer Bevölkerung von 3,7 Millionen Menschen. Sie sind ein Rückgrat der Demokratie in Georgien. Vor allem jetzt, wo das Land mit großen Schritten in Richtung Autokratie geht. 2 weitere Preisträgerinnen und eine weitere von Frauen geführte Organisation hat die Right Livelihood Stiftung in diesem Jahr ausgewählt. Dass keine Männer unter den Preisträgern sind, sei keine bewusste Entscheidung der Jury gewesen, sagt Ole von Uexküll. An den Nominierungen, die wir aus der ganzen Welt erhalten, lässt sich erkennen, dass sehr viele Frauen wichtige Arbeit für Gerechtigkeitsfragen leisten. Daher ist es nur natürlich, dass es in diesem Jahr nur Frauen und frauengeführte Organisationen sind. Die Menschenrechtsanwältin Jalila Haider aus der ethnischen Minderheit der Hazara wird für ihren Einsatz für die Menschenrechte in Pakistan geehrt. Sie setzt sich gegen Diskriminierung und Unterdrückung ein, unter denen viele Minderheiten im Land leiden und denen sie auch selbst ausgesetzt war. Ein weiterer Award geht an die Organisation Rural Women's Assembly, eine Bewegung von mehr als 178.000 Kleinbäuerinnen aus 11 Ländern im südlichen Afrika. Auch eine in Äthiopien geborene Informatikerin aus den USA wird mit einem Right Livelihood Award ausgezeichnet.
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25: Guten Morgen. Das Deutschlandticket wird wohl erneut teurer. Das berichtet die Rheinische Post unter Berufung auf den sogenannten Koordinierungsrat Deutschlandticket. Das Gremium von Bund, Ländern, kommunalen Spitzenverbänden und Verkehrsunternehmen will heute über den Preis für das kommende Jahr entscheiden. Markus Wolf berichtet.
26: Statt wie bisher 62 Euro im Monat könnten für das Ticket bald knapp 67 Euro fällig werden. Grundlage für die Preisanpassung ist ein neuer Kostenindex, auf den sich die Verkehrsminister der Länder geeinigt haben. Dieser soll auch Personal-, Energie- und Betriebskosten der Verkehrsbranche berücksichtigen. Ein Anstieg gilt den Angaben zufolge aber als sicher. Vom Fahrgastverband ProBahn heißt es, man nehme eine weitere Erhöhung, Zitat, nur zähneknirschend hin. Der Ehrenvorsitzende Neuss forderte sogar eine Preissenkung, ähnlich wie den Tankrabatt für Autofahrer. Das Deutschlandticket ist für die Verkehrsverbünde ein Verlustgeschäft und wird deshalb von Bund und Ländern mit jeweils 1,5 Milliarden Euro pro Jahr finanziert. Derzeit nutzen rund 14,5 Millionen Menschen das Monatsabo.
25: Nach dem Baustopp bei der Stromtrasse Südlink am Salzbergwerk in Bad Friedrichshall hat der Netzbetreiber Transnet BW jetzt Einzelheiten zur Umplanung bekannt gegeben. Bei Untersuchungen wurde im Gestein eine Stelle entdeckt, die möglicherweise Wasser führen könnte. Dieses Restrisiko will Transnet BW nicht eingehen. Südlink, Gesamtprojektleiterin Alexandra Schwerdorf.
4: Jetzt haben wir uns entschieden, die Anbindung an das Bergwerk an eine andere Stelle zu verlegen, sprich das Kabel ein Stück weiter über Tage zu führen und dann an einer anderen Stelle mittels Vertikalbohrung an das bestehende Bergwerkssystem anzuschließen. Wir sehen mit dem Lösungsweg, den wir eingeschlagen haben, und den Maßnahmen nach wie vor die Inbetriebnahme Ende 28 als gesetzt. Auch im Kostenrahmen können wir uns bewegen mit unseren gesetzten 8 Milliarden für den Transnet-Asset, können wir den Teil im Bergwerk noch mit abdecken.
25: Sagt die Transnet BW Projektleiterin Alexandra Schwerdorf. Schon jetzt steht fest, der September wird der mit Abstand teuerste Tankmonat aller Zeiten. Das zeigen Daten des ADAC. Demnach bliebe der Durchschnittspreis für Benzin und Diesel auch dann noch über den bisherigen Rekorden aus August bzw. April, wenn der Sprit heute verschenkt würde. Ab morgen dürften die Preise fallen. Ab Mitternacht gilt der neue Tankrabatt, der die Steuerlast auf Benzin und Diesel um knapp 17 Cent drückt. Für Elektroautos gibt es zahlreiche Ladenetze, Apps und Tarife. Stiftung Warentest hat nun einige der bekanntesten Lade-Apps getestet. Frage an Nico Rau aus der ARD Verbraucherredaktion. Wie haben die Lade-Apps im Test abgeschnitten?
5: Stiftung Warentest hat insgesamt 14 Apps getestet, alle kostenlos. Und die Apps, die zeigen dann zum Beispiel an, welche Ladestation ist denn in der Nähe, wie sind die Preise da. Und die bieten dann noch verschiedene weitere Infos. Über die App kann ich dann auch den Ladevorgang starten, ich kann ihn auch bezahlen. Die Tester haben dann geprüft, stimmen diese Angaben, zeigen sie die korrekten Preise an und funktioniert das Laden dann reibungslos. 6-mal gab es dann die Note gut. Keine App hat auch schlechter abgeschnitten als befriedigend. Allerdings gab es bei einigen Apps größere Probleme im Praxistest, also weil dann zum Beispiel der Ladevorgang nicht richtig rund lief oder die Abrechnung nicht gut funktioniert hat.
25: US-Präsident Trump spricht sich weiterhin gegen eine Regulierung von künstlicher Intelligenz aus. Trump äußerte sich entsprechend nach einem Treffen mit den Chefs aus der KI-Branche.
7: Gerade hat OpenAI wegen Sicherheitsbedenken die Veröffentlichung eines neuen KI-Modells gestrichen. Seit Wochen wird auch in den USA diskutiert, welche Regeln und Beschränkungen für die Entwicklung künstlicher Intelligenz notwendig sind. Doch Donald Trump lässt sich von all dem nicht beeindrucken. Nach dem Treffen mit den Chefs der amerikanischen KI-Branche im Weißen Haus sagte Trump wörtlich: "Wir dürfen sie nicht ausbremsen." Die USA hätten einen großen Vorsprung vor China und müssten diesen Vorsprung behalten, so Trump weiter. Selbstregulierung der KI-Branche reiche aus. Der Präsident ließ die KI-Chefs nach eigenen Worten einen Vertrag zur offiziellen Umbenennung künstlicher Intelligenz in Superintelligenz unterzeichnen. Im US-Kongress gibt es überparteiliche Initiativen mit dem Ziel gesetzlicher Regulierung der KI-Entwicklung. Derzeit scheinen diese Gesetzesinitiativen aber chancenlos. Ralf Borchardt, Washington.
25: Und zum Schluss noch der Blick an die Börse.
8: Anleger dürften heute genau im Blick behalten, was das Statistische Bundesamt in Wiesbaden am Nachmittag zur Inflation sagt. Experten erwarten, dass die Inflationsrate im September auf über 3% hochgeschnellt sein könnte. Als Folge des Iran-Kriegs und wegen höherer Öl- und Gaspreise. Im August hatte die Behörde eine Teuerungsrate von 2,9% errechnet. Stärker sind die Verbraucherpreise zuletzt im Dezember 2023 gestiegen. Der deutsche Aktienindex dürfte heute positiv in den Handel starten. Eine erste Indikation sieht das deutsche Börsenbarometer bei plus 0,6%. Gestern war der deutsche Leitindex mit einem leichten Plus von 0,1% bei 25.399 Punkten aus dem Handel gegangen. Heidi Radwilas, ARD Finanzredaktion, Frankfurt.
25: Und das war das Neueste aus der Wirtschaft. Es ist gleich eine Minute vor acht.
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2: Mit Bernhard Seiler am Mittwochmorgen. Hey ChatGPT, bewirb dich mal für mich um diese Stelle. Ganz so läuft's nicht auf dem Jobmarkt, aber künstliche Intelligenz spielt auch hier zunehmend eine Rolle, was für potenzielle Arbeitgeber die Sache auch nicht unbedingt leichter macht. Wie sie damit umgehen, darüber sprechen wir in knapp 10 Minuten.
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2: Heute wird's noch mal ziemlich warm. Bis zu 24 Grad bekommen wir in Münsingen und Leutkirch und bis zu 30 Grad werden es in Koblenz und Trier. Dazu gibt's Sonne und dichte Wolken, wobei die Wolken vor allem am Nachmittag und Abend aufziehen. In der Nacht fängt es von Westen her an zu regnen. Morgen zum Monatswechsel ist dann mit dem Spätsommer erstmal Schluss. Dann kommt eine Kaltfront bei uns an. Und es wird nicht nur kühler, sondern auch nass. Am Freitag wieder etwas freundlicher.
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9: Mit Alfred Schmidt, guten Morgen. Der Preis für das Deutschland-Ticket soll neu festgelegt werden. Die alternativen Nobelpreise sind in Stockholm verliehen worden. In der Bundesregierung zeichnet sich weiter keine Einigung ab bei der Pflegereform. Und das Wetter, Sonne und dichte Wolken im Wechsel, Höchstwerte 24 bis 30 Grad. Das Deutschland-Ticket könnte im kommenden Jahr 67 Euro kosten. Nach Informationen der Rheinischen Post will heute der Koordinierungsrat Deutschland-Ticket einen neuen Preis dafür festlegen. Philipp Eckstein berichtet.
10: Berechnet wird der Preis anhand eines Kostenindex, der unter anderem die Personal-, Energie- und Betriebskosten berücksichtigt und die Zahl der verkauften Tickets. Derzeit kostet das Deutschland-Ticket 63 Euro im Monat. Im vergangenen Jahr waren es 58 Euro, 2023 und 2024 49 Euro. 2022 gab es drei Monate lang das 9-Euro-Ticket. Das Deutschland-Ticket gilt bundesweit für den öffentlichen Nah- und Regionalverkehr. Rund 14,5 Millionen Menschen nutzen es. Bund und Länder bezuschussen das Ticket mit jeweils 1,5 Milliarden Euro.
9: Das Bundeskabinett beschäftigt sich heute mit einem Gesetzentwurf von Justizministerin Stefanie Hubig. Geplant sind härtere Strafen für Angriffe auf Polizisten, Rettungskräfte, medizinisches Personal oder Beschäftigte in Bus und Bahn. Im Deutschlandfunk sagte die SPD-Politikerin, es gehe um den besonderen Schutz von Menschen, die das Land am Laufen halten.
11: Hier geht es ganz konkret darum, dass auch die Funktionsfähigkeit des Staates geschützt wird. Also es sind natürlich auch die Menschen, aber es ist vor allen Dingen auch, dass der Staat als Gemeinwesen für die Menschen funktionieren kann, sodass es da eine Unterscheidung gibt. Aber die Menschen, die irgendwo in anderen Bereichen beleidigt, bespuckt werden, die sind genauso schützenswert und auch das geht überhaupt nicht.
9: Union und SPD sind sich nach wie vor uneins über die Ausgestaltung der Pflegereform. Ursprünglich war geplant, den Entwurf von Bundesgesundheitsminister Carsten Linnemann, CDU, heute im Bundeskabinett zu verabschieden. Politiker beider Parteien haben am Abend erneut lange darüber beraten. Die SPD lehnt ein reines Kürzungspaket weiter ab. Sie fordert stattdessen grundlegende Veränderungen, wie die Pflege in Deutschland organisiert sein soll. Isabel Karras berichtet aus dem Hauptstadtstudio.
12: Linnemann von der CDU will die Pflegeversicherung zunächst finanziell stabilisieren, unter anderem mit Einsparungen. Vorgesehen sind etwa strengere Voraussetzungen für Pflegegrade und langsamer steigende Zuschüsse für Pflegeheimkosten. Eine Pflegereform, die lediglich das nächste Finanzloch stopfe und die Rechnung an die Menschen oder Kommunen weitergebe, sei mit der SPD nicht zu machen. Das hat so nicht nur die Fraktion der Partei im Bundestag klargestellt, sondern auch die Fraktionen in den Parlamenten der Bundesländer. Die SPD fordert schon jetzt auch strukturelle Veränderungen anzugehen, etwa einen Deckel bei den Pflegekosten und einen finanziellen Ausgleich zwischen gesetzlicher und privater Pflegeversicherung. Die Gespräche dauerten über den gesamten Dienstag an, nach außen dringt bislang wenig. Ob die Reform am Vormittag tatsächlich im Kabinett auf der Tagesordnung steht, ist deshalb noch offen.
9: Junge Menschen trinken immer mehr und auch immer früher Energy Drinks. Das Deutsche Ärzteblatt International berichtet von 100.000 jungen befragten Menschen. Mehr als 71% der 13- bis 15-Jährigen haben demnach gesagt, dass sie schon mal einen Energy Drink probiert haben. Details von Günter Laubis.
14: Besonders bedenklich ist für die Mediziner, dass Jugendliche, die täglich Energy Drinks konsumieren, meist auch rauchen, kiffen und oder Alkohol trinken. Die Folgen: höhere Risikobereitschaft, Aufmerksamkeits- und emotionale Probleme. Gerade der Mischkonsum mit Alkohol sei gefährlich, weil Koffein die Müdigkeit durch Alkohol überdeckt. Reaktion, Urteilsvermögen und Koordination seien aber trotzdem verringert. Dazu kommen die direkten gesundheitlichen Risiken. Energydrinks enthalten sehr viel Koffein und Zucker. In großen Mengen schaden sie dem Herz-Kreislauf-System. Die Folgen können Bluthochdruck, Übergewicht und Zuckerstoffwechselstörungen sein.
9: Deutschlands größte Wirtschaftsauskunftei, die Schufa, steht wieder in der Kritik. Es gibt Zweifel daran, dass die Schufa bei der Bewertung der Kreditwürdigkeit von Verbrauchern so transparent vorgeht, wie sie behauptet. Aus Hamburg berichtet Peter Hornung.
13: Recherchen von NDR und Süddeutscher Zeitung zeigen nun, es gibt längst nicht nur den einen neuen Score, es gibt praktisch eine ganze Score-Welt. Und die scheint für Verbraucher kaum durchschaubar. Der Verbraucherzentrale Bundesverband spricht von einem erheblichen Transparenzproblem. Die Datenschutzorganisation Algorithm Watch gar von einem großen Schwindel. Verbraucher würden, Zitat, hinter die Fichte geführt und könnten aufgrund der Intransparenz sogar erhebliche finanzielle Nachteile haben. Die Schufa dagegen sieht sich im Recht. Man habe nie behauptet, es gebe künftig nur einen einzigen Score, so die Botschaft. Alles andere, heißt es sinngemäß, sei wohl ein Missverständnis.
9: In Stockholm hat die Right Livelihood Stiftung die Preisträger der alternativen Nobelpreise bekannt gegeben. Ausgezeichnet werden 4 Persönlichkeiten und Initiativen aus Afrika, Pakistan und Georgien, die sich gegen feste Machtstrukturen sowie Bürger- und Menschenrechtsverletzungen stellen. Unter den Preisträgern ist auch die in Äthiopien geborene Technikforscherin Timnit Gebru, die schon 2020 öffentlich vor KI-Risiken warnte und von Google entlassen wurde. Seitdem arbeitet sie an alternativen KI-Modellen. Mit einer groß angelegten Razzia gegen die Polizei in Deutschland und anderen europäischen Ländern seit dem Morgen gegen ein mutmaßliches Geldwäschenetzwerk vor. Betroffen sind offenbar besonders Mitglieder der Hells Angels. Mehr als 1000 Polizisten sind sowohl in Deutschland als auch europaweit im Einsatz. Federführend ist die Polizei in Duisburg. Eine Sprecherin sagte, den Verdächtigen werde auch vorgeworfen, Mitglieder einer kriminellen Vereinigung zu sein. Mehrere Haftbefehle seien vollstreckt worden. Das waren die Nachrichten.
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2: Mit Bernhard Seiler. Guten Morgen. Künstliche Intelligenz ist zurzeit regelmäßig Thema bei uns im Programm. Oft geht es dabei um außer Kontrolle geratene KI-Agenten, die zeigen, wie komplex und leistungsfähig die Modelle der großen Unternehmen inzwischen sind. Teilweise haben die sogar vor ihrer eigenen KI gewarnt, was natürlich auch ein Werbeschachzug sein kann. Jetzt wollen wir uns aber mal einen Bereich anschauen, in dem sich die KI im Alltag immer mehr etabliert. Es geht um Jobsuche und Bewerbungen. Viele nutzen inzwischen KI, um zum Beispiel ihre Anschreiben zu verfassen. Christoph Mautes aus unserer Wirtschaftsredaktion hat dazu recherchiert. Ist KI jetzt schon unentbehrlich bei der Bewerbung?
15: Es sieht schon sehr danach aus. Ich habe darüber mit Stefan Barley gesprochen vom Bildungszentrum Donner und Partner in Mainz. Der hält Vorträge und Seminare zu dem Thema und sagt ganz klar:
16: Jeder, der eine Stelle haben möchte heute, sollte dieses Tool benutzen. 75% aller Bewerber oder Mitbewerber tun es. Wer es nicht tut, lässt eine Chance liegen.
15: Denn genau hier können die bekannten KI-Modelle ihre großen Stärken ausspielen. ChatGPT, Gemini und Co., die sind genau dafür gemacht, Texte nach spezifischen Vorgaben erstellen. Und Ballet sagt aber auch, das führt zu so einer Art Wettrüsten im Bewerbungsprozess.
2: Und das bedeutet ja auch, dass die Unternehmen und Personaler mit mehr Bewerbungen geflutet werden. Wie gehen die damit um?
15: Die halten mit KI dagegen und lassen die eben die Bewerbung vorsortieren. Das passiert im Moment noch vergleichsweise selten, wird aber gerade bei großen Unternehmen immer häufiger. Im Zweifel haben die sogar vorher schon KI benutzt, um die Stellenanzeige aufzusetzen. Also wird erst eine Anzeige mit KI generiert, die wird dann von einer anderen KI analysiert und mit einem Anschreiben beantwortet. Das dann wiederum eine KI auswertet, ist schon ein bisschen verrückt, wenn man sich so vorstellt. Am Ende passiert aber genau das, was früher auch schon passiert ist. Die Bewerbungen kommen rein und die grob Unpassenden fliegen erstmal weg. Der Rest wird dann vorsortiert und am Ende schaut ein Personaler drüber und lädt dann die Vielversprechendsten zum Gespräch. Nur, dass eben die KI darüber entscheidet, wer weiter oben auf diesem Stapel liegt und wer nicht. Es geht also erstmal wie früher schon darum, auf dem richtigen Stapel zu landen. Und dabei kann mir KI eben total gut helfen. Ich kann zum Beispiel zur KI sagen, du bist Recruiter für die Firma, wo ich mich bewerben will. Ihr habt folgende Stellenausschreibung online und darauf möchte ich mit diesem Anschreiben antworten. Was würdest du daran kritisieren? Wie würdest du das verändern? Oder ich hole mir Hilfe bei den Formulierungen. Oder. es nicht zumindest als Hilfswerkzeug zu benutzen. Und da bin ich völlig bei Herrn Ballet, ist heutzutage einfach verschenktes Potenzial.
2: Also künstliche Intelligenz ist nicht mehr wegzudenken aus dem Bewerbungsprozess. Wie wird das denn nun die Bewerbungsprozesse in großen und kleinen Unternehmen verändern?
15: Ich glaube, das wird langfristig die Art und Weise, wie Bewerbungen entstehen und letztlich bewertet werden, grundlegend verändern. Denn über den Umstand, dass alle nur noch ihre KI aufeinander loslassen, werden sich alle Beteiligten irgendwann im Klaren sein und dann wird man eben wieder nach Wegen suchen, um genau das zu umgehen. Zum Beispiel gut denkbar, dass das gute alte Anschreiben irgendwann gar nicht mehr so wichtig sein wird, weil alle wissen, das hat im Zweifel sowieso irgendeine KI geschrieben. Um die Stelle zu kriegen, muss aber ja ohnehin am Ende immer der persönliche Eindruck stimmen. Und ich glaube persönlich, genau der wird in der Bewerbungswelt durch KI nur noch wichtiger werden.
2: Die Einschätzung von Christoph Mautes aus der SWR Wirtschaftsredaktion. Was passiert eigentlich mit dem Geld, das der Bund als Sondervermögen den Ländern und Kommunen zur Verfügung stellt? Bundesfinanzminister Lars Klingbeil will sich davon ein Bild machen und besucht zurzeit einige ausgewählte Projekte. Gestern war er zum Beispiel in Mainz. Dort soll die öffentliche Bibliothek, die Anna-Segers-Bücherei, ein neues

0: Für die Gutenbergstadt findet der Mainzer Oberbürgermeister Nino Haase.
1: Wir müssen diese rote Laterne der Bibliotheksflächen abgeben. Das ist ein Thema, was ich schwer erträglich finde für eine Gutenbergstadt. Es ist mindestens genauso wichtig wie ein Museum. Und den Schritt sind wir jetzt gegangen.
0: Der Rohbau für das moderne neue Bibliotheksgebäude steht bereits mitten in der Innenstadt am Gutenbergplatz. Die Stadt will dieses Gebäude gerne komplett kaufen, um keine Mietkosten mehr zu haben. Mit Geld aus dem Sondervermögen des Bundes für Infrastruktur und Klimaanpassung. Bundesfinanzminister Lars Klingbeil findet das eine gute Investition, wie er bei seinem Besuch in Mainz betont.
2: Es stärkt unseren Zusammenhalt. Das ist soziale Infrastruktur, das sind Orte, die allen gehören in unserer Gesellschaft und die auch dafür sorgen, dass das Miteinander gestärkt wird, dass die Demokratie gestärkt wird. Und dafür ist das Sondervermögen ja auch da. Und ich sehe hier, welche sinnvollen Investitionen aus dem Sondervermögen angestoßen werden.
0: Klingbeil lässt sich bei dem Vororttermin den Rohbau zeigen. An die Betonwände werden Illustrationen projiziert, wie es hier mal aussehen soll. Offene, helle Räume mit viel Platz zum Lesen, Lernen und Austauschen. Schon jetzt ist die Anna-Segers-Bücherei nämlich ein Treffpunkt, erzählt Stefan Fliedner, der bei der Stadt Mainz für die Bibliotheken zuständig ist. Und das soll sie künftig mitten in der Innenstadt erst recht sein.
3: Ganz wichtig ist, dass es nicht unbedingt nur um Regale geht für Medien, für Bücher natürlich auch, sondern um sich treffen zu können, um gemeinsam, aber auch ganz allein in Ruhe zu lesen, zu lernen. Lerngruppen für Schüler zum Beispiel, aber auch für Seniorinnen, dass man einfach sich zusammensetzt, weil man keinen anderen Ort hat. Im Café muss man dann was bestellen, in der Bücherei nicht.
0: Kleiner Wermutstropfen. Die Stadt konnte bisher noch gar keinen Antrag stellen, um das Geld aus dem Sondervermögen anzuzapfen. Dafür fehlen noch ein paar Formalitäten auf Seiten der rheinland-pfälzischen Landesregierung, die für die Verteilung der Gelder zuständig ist. Oberbürgermeister Nino Haase ist dennoch optimistisch, dass die Finanzierung, so wie Mainz sie jetzt plant, durchgeht.
1: In Deutschland kann man sich immer erst dann sicher sein, wenn der offizielle Bescheid vorliegt. Aber ich würde sagen, wenn der Bundesfinanzminister da ist, die halbe Landesregierung hier sind, dann würde ich das schon mal als sehr, sehr, sehr deutliches Signal werten.
0: In Mainz sind sich die Menschen jedenfalls sicher, das Geld aus dem Sondervermögen wäre für ihre Anna Segers definitiv gut angelegt.
4: Ich finde, es ist super angelegt. Es wird so viel Geld für Quatsch ausgegeben und das finde ich eine sehr, sehr gute Sache.
5: Die Anna-Segers-Bücherei in Mainz bekommt ein modernes Gebäude. SWR-Aktuell-Reporterin Rabia Amri berichtete.
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5: 2003, also vor 23 Jahren, marschierten die USA im Irak ein. Die damalige US-Regierung unter Präsident George W. Bush warf dem irakischen Diktator Saddam Hussein unter anderem vor, Massenvernichtungswaffen zu besitzen. Das stellte sich später als falsch heraus. Der Einsatz im Irak wurde für die USA zum Desaster. Jetzt endet er. Heute soll der Abzug der letzten US-Truppen vollständig abgeschlossen sein. Was das für den Irak bedeutet, berichtet unsere Korrespondentin Anna Osius.
7: Wenn es nach dem Sprecher des irakischen Armeechefs geht, ist der heutige 30. September ein Festtag. Ein wahrlich irakischer Freudentag. Wir sind stolz darauf, dass unsere Souveränität wiederhergestellt wird. Keine US-Truppen mehr im Irak. Die mehr als 20 Jahre lange militärische Präsenz im Land soll beendet sein. Eigentlich waren die US-Kampfeinheiten bereits 2011 abgezogen. Doch durch den Vormarsch der Terrororganisation Islamischer Staat kamen Truppen der internationalen Anti-IS-Koalition ins Land. Auch die deutsche Bundeswehr beteiligte sich an der Mission. Militärberater dürften ihre Arbeit erstmal fortsetzen. Das Feldlager in Erbil wurde aber geräumt. Der irakische Premierminister Ali al-Saidi: Mit dem Ende der Mission der internationalen Koalition beginnen wir bei den Beziehungen zu unseren Partnern eine neue Phase, von einer militärischen zu einer wirtschaftlichen und entwicklungspolitischen Zusammenarbeit. Und der irakische Premier geht noch einen Schritt weiter. Keine Waffen mehr außerhalb der irakischen Armee. Wir sind fest entschlossen, sicherzustellen, dass alle Waffen in den Händen der staatlichen Institutionen sind. Das ist allerdings noch Wunschdenken. Im Irak agieren zahlreiche hochbewaffnete Milizen, viele eng mit dem Iran verbündet. Seit dem Sturz von Langzeitdiktator Saddam Hussein 2003 konnte der Iran seine Machtstellung im Nachbarland ausweiten. Durch den Sturz des irakischen Regimes wurde den Iranern der Irak auf dem Silbertablett serviert. sagt der jordanische Politikwissenschaftler Amer al-Sabeili. Die Iraner konnten zur einflussreichsten Kraft aufsteigen und sogar darüber entscheiden, wie der Irak regiert wird.

0: governance Iraq should have.
1: Die Führung in Teheran hat gleich doppelt Einfluss, durch direkte Einmischung in die Politik in Bagdad und durch Unterstützung von bewaffneten Milizen. Und die scheinen wenig Interesse daran zu haben, ihre Waffen abzugeben. Den Rückzug der US-Truppen mitten im Irankrieg sehen der Iran und seine verbündeten Milizen als Grund zum Feiern. Eine Entwaffnung? Undenkbar.
2: There is total rejection for anything that's called disarming.
1: Es gibt eine große Ablehnung beim Thema Entwaffnung. Das wird nicht passieren, sagt auch Sayed Iyad, irakischer Politikanalyst. Während der USA-Israel-Iran-Krieg möglicherweise bald erneut eskaliert, werden diese Truppen doch nicht aufgeben. Diesen Trumpf lässt sich der Iran nicht nehmen. Solange es keinen US-Deal mit dem Iran gibt, ist es unwahrscheinlich, dass die Milizen ihre Waffen abgeben. Die Frist zur Abgabe der Waffen wurde jetzt auf Sommer nächsten Jahres verschoben. Und manche fürchten, sollte die irakische Regierung ihren Entschluss durchsetzen wollen, könnte es zu einem neuen offenen Konflikt im Irak kommen. Und noch eine Gruppe macht sich Sorgen, die Kurden. Sie regieren im Norden des Irak in einer autonomen Selbstverwaltung mit eigenen Streitkräften. Müssen jetzt auch die Peschmerga ihre Waffen niederlegen? Und was heißt das für den Einsatz gegen die Terrormiliz Islamischer Staat, die immer noch mit Schläferzellen im Irak vertreten ist? Nicht nur die Kurden äußern die Befürchtung, dass sich der IS nach dem Truppenabzug wieder ausbreiten könnte. Wir beobachten neue Bewegungen von Schläferzellen des IS, seit es den Termin für den Truppenabzug gibt, sagt Servan Barzani, Oberkommandeur der Peschmerga. Das hat den IS-Terroristen moralisch Auftrieb gegeben. Viele ungeklärte Fragen und Gefahren am Tag des US-Truppenabzugs, der, so können die Iraker nur hoffen, ihrem Land Glück bringen soll. Und nicht neue Gewalt.
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4: Heute wird's noch mal ziemlich warm mit teils Sonne, teils Wolken und 24 bis 30 Grad.
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4: Das Deutschlandticket könnte im kommenden Jahr rund 67 Euro kosten. Laut Rheinischer Post will eine Arbeitsgruppe von Bund, Ländern, kommunalen Spitzenverbänden und der Verkehrsbranche heute den neuen Preis festlegen. Aktuell liegt er bei 63 Euro. Union und SPD sind sich offenbar bislang weiter nicht einig über die geplante Pflegereform. Am Vormittag soll das Thema eigentlich ins Kabinett. Ob es dazu kommt, ist unklar. Die SPD verlangt Nachbesserungen und eine Strukturreform. Ein reines Kürzungspaket lehnt sie weiterhin ab. Über die Diskussion in der schwarz-roten Koalition spreche ich in rund 20 Minuten mit unserer Hauptstadtkorrespondentin. Der Automobilzulieferer Bosch prüft einen Verkauf eines seiner Werke in Schwäbisch Gmünd im Ostalbkreis. Derzeit liefen Gespräche mit Investoren, sagte ein Konzernsprecher dem SWR. Hintergrund ist, dass Bosch in Schwäbisch Gmünd die Belegschaft bis 2030 nahezu halbieren will. Dann ist die Fläche der drei Gmünder Bosch-Standorte zu groß. Der September wird der mit Abstand bisher teuerste Tankmonat, das zeigen Daten des ADAC. Demnach würde der Durchschnittspreis für Benzin und Diesel auch dann noch über den bisherigen Rekorden aus August und April bleiben, wenn der Sprit heute verschenkt würde. Ab morgen soll der Tankrabatt die Preise um fast 17 Cent drücken.
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4: Auch der längste Sommer geht vorbei und die Frage stellt sich dann, wie heizen wir klug und was hindert uns daran? Morgen am 1. Oktober ist eine Art Stichtag, an dem inoffiziell zumindest die Heizperiode beginnt. Und in unserer Serie beschäftigen wir uns schon seit Montag damit, wie wir es warm haben können, ohne ein Vermögen zu investieren.
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4: Wir haben schon über die Situation von Mietern und Eigentümern gesprochen, aber wir wollen auch wissen, wie konnte das Thema Heizen so kompliziert und emotional werden und wie lange sind wir noch abhängig von fossilen Energieträgern? Benjamin Steininger ist Autor und Kulturwissenschaftler, er forscht am Max-Planck-Institut für Geoanthropologie in Jena und hat ein Buch geschrieben mit dem Titel Erdöl, ein Atlas der Petromoderne. Herr Steininger, knapp 20% der Haushalte in Deutschland heizen noch mit Erdöl. Hätten Sie gedacht, der Anteil ist aktuell noch größer?
5: Ich hätte gedacht, der Anteil ist noch größer, aber wenn man sich die Statistiken anschaut, dann ist natürlich schon die Wärmepumpe auf dem großen Vormarsch und das ist natürlich ein gutes Zeichen.
4: Auch wenn der Anteil an Haushalten sinkt, die mit Erdöl heizen, angesichts der hohen Kosten und des negativen Einflusses auf die Umwelt spricht ja eigentlich wenig für diese Energievariante. Und so gesehen könnte man auch sagen, 20% sind noch ganz schön viel. Warum hängen wir da so am Öl?
5: Also ich glaube, es ist Zunächst mal ein technisches Thema. Es ist natürlich, was mit Energie und Heizung zu tun hat, ist auf der einen Seite das Gerät, was bei uns im Keller steht oder was im Badezimmer als Gastherme hängt. Es ist aber immer ein technisches, ein ökologisches und auch ein sehr politisch aufgeladenes Thema. Und man kann es auch politisieren, sozusagen, wo dann unsachliche Argumente noch mit reingebracht werden. Aber wir erleben ja tatsächlich am Erdgas, dass es eben tatsächlich ökologische Auswirkungen hat, dass wir aber damit auch mit Machthabern in irgendwelchen Weltgegenden zusammenhängen, mit denen wir eigentlich nichts zu tun haben wollen. Und insofern ist natürlich der Abschied von diesen Energien eigentlich notgedrungen, aber auch eine gute Möglichkeit, sich davon abzunabeln. Das Verrückte ist, dass eben dieser Abnabelungsprozess dann doch einfach wieder auch nicht so einfach ist.
4: Was macht es so schwer? Ist das auch was Kulturelles?
5: Ich glaube, es ist wie bei einem Mikado-Spiel. Da hängen sozusagen Stöckchen miteinander zusammen, wo man eigentlich erst merkt, wenn man sich an das Spiel ranmacht, was mit was zusammenhängt. Und ökologische Verstrickungen, geopolitische Verstrickungen, es kann aber auch einfach sein, dass sozusagen gewohnte Routinen, dass die eine Handwerksfirma hat Anlagen verkauft, jetzt auf einmal muss sie Wärme oder Kälte im Sommer verkaufen. Das sind durchaus Mentalitätswechsel. Und wir stellen eben als Kulturwissenschaftler fest, wenn wir uns mit den Energien und den Gesellschaften beschäftigen, dass da tatsächlich das ein so komplizierter Knoten ist, wo eben eine technische Frage nie allein nur eine technische Frage ist.
4: Ein noch eindrucksvolleres Beispiel für diese Abhängigkeit vom Erdöl ist mutmaßlich das Autofahren. Der Verbrennungsmotor, der soll ja eigentlich auslaufen zugunsten des Elektroautos. Trotzdem kaufen wir nach wie vor Verbrennerautos ohne Ende. Wird da unsere Affinität zum Erdöl noch deutlicher?
5: Da wird sie vermutlich doch noch etwas deutlicher, ja, weil das Automobil natürlich auch so ein Freiheitsversprechen ist und irgendwie das jetzt mit einem Ersatzkanister irgendwie auftanken kann. Das ist natürlich buchstäblich Freiheit. Dieses Problem, würde ich sagen, hat man jetzt bei der Heizung nicht so arg. Gleichzeitig ist die Heizung auch wiederum das Haus, das ist das Heim, da habe ich auch irgendwie viel hinein investiert. Das ist auch irgendwie was sehr Intimes. Und auf diese Weise kommen einem diese vermeintlich abstrakten und irgendwie geopolitischen Energieträger dann auch sehr nahe. Und das ist einfach sozusagen ein Nahverhältnis, das dann einfach auch Sensibilitäten zeigt, die man eigentlich erst merkt, wenn man sozusagen an diese Sensibilitäten rührt.
4: Also so eine Wärmepumpe ist irgendwie einfach was Sterileres als so eine Ölheizung, die man irgendwie spüren kann.
5: Das weiß man gar nicht so genau. Nein, es ist nicht unbedingt was Sterileres. Es ist ja sozusagen auf der sachlichen Ebene die cleverere Variante. Ich bin unabhängig, ich habe nur das Gerät, ich bin nicht von irgendeiner Fernleitung an den Ural abhängig. Es ist sachlich eigentlich die schlauere Entscheidung, aber dennoch muss man sozusagen die sachlichen Argumente erst über eine emotionale Schwelle drüber tragen.
4: Es passiert ja durchaus was. Es gibt eine Wärmewende in Deutschland. Die Wärmepumpe ist auf dem Vormarsch. Es gibt kommunale Wärmeplanungen. Man könnte sagen, es gibt ein ganzes Puzzle aus teils lokalen Initiativen. Es gibt Fördersysteme. Ist das jetzt die Antwort, die es braucht auf die Petromoderne?
5: Ja, um nochmal zu dem Bild vom Mikado-Spiel vorher zurückzukommen. Ich glaube, das ist ganz genau die Antwort. Also beim Mikado-Spiel mache ich es auch so. Ich gehe erst die einfachen Stückchen ab, schau, was ist sozusagen eine eindeutige Sache. Und wenn ich dann sehr viele einfache Stöcke abgeräumt habe, dann kann ich mich an die komplizierteren machen. Und ich glaube, man muss sozusagen diesen gordischen Knoten oder das Mikado-Spiel so lösen, dass ich mich von den einfachen, von den eindeutig nur technischen Fällen dann zu den emotional aufgeladeren vortaste. Und am Ende ist das Problem dann doch lösbar.
4: Benjamin Steininger, Autor und Kulturwissenschaftler am Max-Planck-Institut für Geoanthropologie in Jena. Morgen schauen wir in unserer Serie auf die Rolle der Kommunen bei der Heizungswende. Deren Wärmepläne spielen eine entscheidende Rolle, wenn es darum geht, möglichst effizient und klimafreundlich zu heizen.
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4: Mit Detlef Lindner.
6: Schönen guten Tag, hallo. Die deutsche Nationalmannschaft, sie ist jetzt wieder mal gefordert. Es geht nämlich morgen gegen Serbien wieder ein ganz neuer Kader mit dabei, unter anderem Mika Bauer, Sohn von Handballlegende Markus Bauer, ehemals ja auch Trainer in Stuttgart und Göppingen. Außerdem der Stuttgarter Abwehrspieler Finn Jeltsch. Nationalmannschaftsreporter Tim Brockmeier hat einiges zu erzählen.
7: Ein ziemlich schüchternes Lächeln und Wahnsinnig große Augen.
8: Sehr aufregend.
7: Findet Mika Bauer das alles bei der DFB-Elf. Er steht da im mit Kameras und Journalisten vollgepackten Medienraum des DFB-Quartiers. Zig Mikrofone werden ihm voller Erwartung in Richtung Gesicht gedrückt.
8: Alles neu, viele neue Gesichter.
7: Deswegen die großen Augen. Mika Bauer von Celtic Glasgow, Sohn des Handball-Weltmeisters Markus Bauer, ist einer der jungen, neuen, frischen, denen ziemlich überraschend von Bundestrainer Jürgen Klopp ein Nationalelf-Trikot zugeworfen wurde. Plötzlich Nationalspieler, plötzlich mit dem Adler auf der Brust neben Serge Gnabry, Nico Schlotterbeck oder Nick Woltemade auf dem Platz.
8: Die meisten Spieler kenne ich aus dem Fernsehen.
7: Eines schaffen die Neuen dabei vom Fleck weg, sie verbreiten eine positive Frische.
9: So ein Traum, der in Erfüllung geht.
7: Sagt ein anderer Freshman, Finn Jeltsch, auch für ihn sehr wild. Diese Nationalmannschaftswelt, in die sie da gerade hineintapsen.
9: Natürlich ist das gerade ein Höhepunkt.
7: Und so richtig glauben kann es der Mann vom VfB Stuttgart auch noch nicht.
9: Man wird dann irgendwann erst sehen, wie krass das eigentlich ist, hier zu sein und was das für ein Privileg ist.
7: Ganze 9 Spieler aus Klopps Kader Nummer 2 für diese zweite Hälfte der extra langen Länderspielpause haben exakt 0 Länderspiele auf dem Zettel, sind Debütanten.
6: Mal sehen, wer dann morgen auch tatsächlich zum Einsatz kommt. Deutschland in der Nations League gegen Serbien. Morgen ab 20.45 Uhr in der Münchner Arena. Wir sind bei UEFA-Boss Alexander Severin. Der hat erneut kräftig gegen FIFA-Präsident Infantino ausgeteilt. Bei einer Generalversammlung der European Football Clubs in Kopenhagen kritisierte der Chef der Europäischen Fußballunion Infantino scharf, ohne aber seinen Namen zu nennen. Keine Politik und keine noch so große Macht gibt einem so das Recht, den Fußball zu verkaufen. Der Fußball braucht keine Kaiser, so Severin. In Nordamerika wird wieder Eishockey gespielt. Die neue NHL-Saison hat jetzt gerade begonnen, noch ganz frisch. Gut möglich übrigens, dass erstmals ein deutscher Kapitän eines NHL-Teams dann auch tatsächlich wird. Stefan Sander.
10: Bei den letzten beiden WM-Turnieren führte Moritz Seider die deutsche Nationalmannschaft als Kapitän aufs Eis. Jetzt gilt der 25-Jährige aus Zell an der Mosel auch bei den Detroit Red Wings als Kandidat für die Rolle des Spielführers. Damit wäre er der erste deutsche NHL-Kapitän. Jeder, der sagt, dass er nicht geehrt wäre, würde lügen, antwortete Seider, als er wieder mal auf die Nachfolge des abwanderungswilligen Kapitäns Dylan Larkin angesprochen wurde. Seider, der zurzeit zu den besten Verteidigern der Liga gehört, wäre ein logischer Nachfolger. Seit seinem Debüt 2021 hat der Ex-Mannheimer 410 Spiele am Stück bestritten. Bevor der neue Kapitän in Detroit bestimmt wird, muss allerdings erst ein neuer Manager gefunden werden. Die Detroit Red Wings starten nämlich in der Nacht auf Samstag mit einem Interimstrainer in die neue Saison.
6: 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Das war der Sport für den Moment. 8.28 Uhr.
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4: Mit Bernhard Seiler am Mittwochmorgen. Gibt's eine Einigung bei der Pflegereform oder gibt's weiter Streit? Heute sollen die Pläne von CDU-Gesundheitsminister Lindemann im Kabinett beschlossen werden, eigentlich. Aber die SPD will kein reines Sparprogramm und droht mit Blockade. Ob es heute den großen Knall gibt oder doch einen Fortschritt oder sogar einen Kabinettsbeschluss, ich spreche darüber mit unserer Hauptstadtkorrespondentin in etwa 5 Minuten.
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4: Es wird nun mal ziemlich warm heute. Bis zu 24 Grad bekommen wir zum Beispiel in Wangen im Allgäu und bis zu 30 Grad sind in Trier möglich. Dazu gibt's Sonne und dichte Wolken, wobei die Wolken vor allem am Nachmittag und Abend aufziehen. In der Nacht fängt's von Westen her an zu regnen. Morgen zum Monatswechsel ist dann mit dem Spätsommer erstmal Schluss. Dann kommt eine Kaltfront bei uns an und es wird nicht nur kühler, sondern auch nass. Am Freitag nach Frühnebel wieder etwas freundlicher.
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4: Um 8.30 Uhr.
11: Mit Alfred Schmidt. Guten Morgen. Das Bundeskabinett beschäftigt sich heute mit einem Gesetzentwurf von Justizministerin Stefanie Hubig. Geplant sind härtere Strafen für Angriffe auf Polizisten, Rettungskräfte, medizinisches Personal oder Beschäftigte in Bus und Bahn. Im Deutschlandfunk sagte die SPD-Politikerin, es gehe um den besonderen Schutz von Menschen, die das Land am Laufen halten.
12: Hier geht es ganz konkret darum, dass auch die Funktionsfähigkeit des Staates geschützt wird. Also es sind natürlich auch die Menschen, aber es ist vor allen Dingen auch, dass der Staat, als Gemeinwesen für die Menschen funktionieren kann, sodass es da eine Unterscheidung gibt. Aber die Menschen, die irgendwo in anderen Bereichen beleidigt, bespuckt werden, die sind genauso schützenswert und auch das geht überhaupt nicht.
11: Der Bund für Umwelt und Naturschutz kritisiert die voraussichtliche Preiserhöhung beim Deutschlandticket. Es könne nicht sein, dass die Bundesregierung 2,5 Milliarden Euro für einen weiteren Tankrabatt freimache, aber das Ticket für Bus und Bahn im Nahverkehr nicht wenigstens preisstabil halte, so der BUND. Nach Medienberichten soll das Deutschlandticket von derzeit 63 auf knapp 67 Euro monatlich steigen. Die endgültige Entscheidung trifft der Koordinierungsrat für das Deutschlandticket, in dem Bund, Länder, Kommunen und die Verkehrsbranche vertreten sind. Union und SPD sind sich nach wie vor uneins über die Ausgestaltung der Pflegereform. Ursprünglich war geplant, den Entwurf von Bundesgesundheitsminister Carsten Linnemann, CDU, heute im Bundeskabinett zu verabschieden. Politiker beider Parteien haben am Abend erneut lange darüber beraten. Die SPD lehnt ein reines Kürzungspaket weiterhin ab. Sie fordert stattdessen grundlegende Veränderungen, wie die Pflege in Deutschland organisiert sein soll. Aus dem Hauptstadtstudio berichtet Isabel Karras.
13: Linnemann von der CDU will die Pflegeversicherung zunächst finanziell stabilisieren, unter anderem mit Einsparungen. Vorgesehen sind etwa strengere Voraussetzungen für Pflegegrade und langsamer steigende Zuschüsse für Pflegeheimkosten. Eine Pflegereform, die lediglich das nächste Finanzloch stopfe und die Rechnung an die Menschen oder Kommunen weitergebe, sei mit der SPD nicht zu machen. Das hat so nicht nur die Fraktion der Partei im Bundestag klargestellt, sondern auch die Fraktionen in den Parlamenten der Bundesländer. Die SPD fordert schon jetzt, auch strukturelle Veränderungen anzugehen, etwa einen Deckel bei den Pflegekosten und einen finanziellen Ausgleich zwischen gesetzlicher und privater Pflegeversicherung. Die Gespräche dauerten über den gesamten Dienstag an. Nach außen dringt bislang wenig. Ob die Reform am Vormittag tatsächlich im Kabinett auf der Tagesordnung steht, ist deshalb noch offen.
11: Deutschlands größte Wirtschaftsauskunftei, die Schufa, steht erneut in der Kritik. Es gibt Zweifel daran, dass die Schufa bei der Bewertung der Kreditwürdigkeit von Verbrauchern so transparent vorgeht, wie sie behauptet. Aus Hamburg dazu Peter Hornung.
14: Recherchen von NDR und Süddeutscher Zeitung zeigen nun, es gibt längst nicht nur den einen neuen Score, es gibt praktisch eine ganze Score-Welt. Und die scheint für Verbraucher kaum durchschaubar. Der Verbraucherzentrale Bundesverband spricht von einem erheblichen Transparenzproblem. Die Datenschutzorganisation Algorithm Watch gar von einem großen Schwindel. Verbraucher würden, Zitat, hinter die Fichte geführt und könnten aufgrund der Intransparenz sogar erhebliche finanzielle Nachteile haben. Die Schufa dagegen sieht sich im Recht. Man habe nie behauptet, es gebe künftig nur einen einzigen Score, so die Botschaft. Alles andere, heißt es sinngemäß, sei wohl ein Missverständnis.
11: Mehr als 1000 Polizisten in Deutschland und anderen europäischen Ländern durchsuchen seit dem Morgen zeitgleich insgesamt 140 Objekte. Nach dpa-Informationen richtet sich diese Großrazzia gegen ein Geldwäschenetzwerk und Rocker der Hells Angels. Demnach gibt es einen Einsatz in Duisburg. Dort sollen laut Polizei mehrere Verdächtige festgenommen werden. Und das waren die Nachrichten.
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4: Mit Bernhard Seiler. Guten Morgen. Immer mehr Pflegebedürftige, aber immer weniger Beitragszahler. Eine Reform der deutschen Pflegeversicherung ist schon lange nötig. Bis zum Frühjahr soll sich eine Expertenkommission intensiv damit befassen. Aber schon heute sollte das Bundeskabinett eine Reform von CDU-Gesundheitsminister Linnemann auf den Weg bringen, gewissermaßen als erste Hilfe für die Pflegekasse. Aber diese Reform will die SPD so nicht mittragen. Sie sagt, es darf dabei nicht nur um Kürzungen gehen. In den letzten Tagen wurde deshalb noch intensiv verhandelt. Und wo stehen wir jetzt? Darüber habe ich vor 2 Stunden mit unserer Hauptstadtkorrespondentin Isabel Karras gesprochen. Wie stehen denn aktuell die Chancen, dass die Pflegereform tatsächlich heute im Kabinett auf den Tisch kommt?
13: Die stehen vermutlich eher schlecht. Zumindest haben wir gestern Abend gehört, eine Kabinettsbefassung, die sei juristisch noch möglich, was im Umkehrschluss vermuten lässt, politisch eher unwahrscheinlich. Aber sicher wissen wir das dann erst in ein paar Stunden, sobald uns die Tagesordnung vorliegt. Dann ist klar, steht der Entwurf drauf oder wird das Ganze nochmal vertagt.
4: Wie intensiv wurde denn da gestern noch verhandelt?
13: Auch das ist tatsächlich unklar. Also was wir hören, ist, dass es über den gesamten Dienstag über Gespräche gegeben haben soll. Aber tatsächlich dringt da wirklich recht wenig nach draußen, sodass wir eben wirklich 6.35 Uhr am Mittwoch noch immer nicht final sagen können, steht es denn auf der Tagesordnung oder eben nicht.
4: Der Kern des Problems ist, dass die SPD bei der Pflege auf strukturellen Veränderungen besteht bei dieser Reform. Sie will auch Privatversicherte an den Kosten beteiligen. Die Union sieht das anders. Wie weit liegen denn die Positionen da auseinander?
13: Ja, zumindest sind sich beide Seiten ja bei dem Problem einig, dass den Pflegekassen eben das Geld fehlt. Nur der Angang, das zu lösen, der ist tatsächlich ein unterschiedlicher. Der Gesundheitsminister Carsten Linnemann von der CDU, der möchte ja unter anderem die Kriterien verschärfen, wer jetzt überhaupt finanzielle Hilfe bei der Pflege bekommt. Also das heißt, käme das, würden die Kassen in Zukunft einfach strenger hinschauen, bevor sie überhaupt einen Pflegegrad genehmigen. Außerdem sollen die staatlichen Zuschüsse fürs Pflegeheim langsamer ansteigen als bisher. Und die SPD sagt eben, das finden wir ungerecht. Da wird aus unserer Sicht zu stark bei den Pflegebedürftigen und bei ihren Angehörigen gespart. Deshalb fordert die SPD einen Preisdeckel für die Pflegekosten und möchte eben diesen finanziellen Ausgleich zwischen gesetzlicher und privater Pflegeversicherung. Und das sind so ein bisschen die beiden Seiten, die da irgendwie zusammengebracht werden müssen.
4: Und zeichnet sich da schon irgendeine Möglichkeit ab, wie man das zusammenbringen könnte?
13: Also ein Kompromiss wäre zum Beispiel, dass die SPD sagt, wir machen erstmal mit bei diesen Plänen von Gesundheitsminister Linnemann, wenn es dann eben später dafür den finanziellen Ausgleich zwischen gesetzlicher und privater Pflegeversicherung gibt, so wie von der SPD gefordert. Gleichermaßen könnte aber auch die Union sagen, wir streichen vielleicht erstmal ein paar der geplanten Kürzungen, holen das Geld vielleicht an anderer Stelle wieder rein oder man verschiebt eben den gesamten Entwurf.
4: Was passiert denn, wenn man sich nun nicht einigt und es heute keinen Kabinettsbeschluss gibt?
13: Ja, dann verschiebt sich auch der gesamte Zeitplan, den das Gesundheitsministerium eigentlich für diesen Entwurf hatte. Also geplant war, dass das Gesetz am 1. Januar in Kraft treten soll. So ein Beschluss im Bundeskabinett, der ist ja immer nur der erste Schritt. Danach kommt ja dann noch das reguläre parlamentarische Verfahren. Dann wird also im Bundestag beraten und dann geht das Ganze auch noch zur Abstimmung in den Bundesrat. Wenn das eben heute nicht auf der Tagesordnung steht, der Entwurf im Bundeskabinett, dann wird das sicherlich schwierig.
4: Ab Oktober soll sich ja ohnehin eine Kommission mit einer grundlegenderen Reform der Pflege befassen. Muss die dann eventuell den Streit lösen?
13: Also ja, dass diese Expertenkommission kommt ab Oktober, das ist auch der offizielle Fahrplan des Gesundheitsministeriums. Aber ob sie dann tatsächlich, wie jetzt gewünscht von Carsten Linnemann, auch arbeiten kann, das hängt, soweit ich weiß, auch dann daran, was eben heute mit diesem Entwurf passiert. Also auch das müssen wir dann tatsächlich noch abwarten.
4: Informationen von Isabel Karras aus unserem Hauptstadtstudio.
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4: Künstliche Intelligenz ist inzwischen so leistungsfähig, dass einem stellenweise Angst und Bange werden kann. Seit Wochen gibt's immer wieder Berichte, dass KI-Agenten sich selbstständig gemacht und zum Beispiel Websites gehackt haben. Das US-Unternehmen OpenAI hat wegen Sicherheitsbedenken sogar die Veröffentlichung seines neuesten KI-Modells erstmal gestoppt. US-Präsident Donald Trump will trotz aller Warnungen die Aufsicht über die Technologie ihren Entwicklern selbst überlassen. Das hat er bei einem Treffen mit Chefs von KI-Unternehmen im Weißen Haus deutlich gemacht. Unsere USA-Korrespondentin Giselle Uecker hat die Einzelheiten.
15: Es war ein Treffen der Giganten, das Who is Who der Tech-Branche, geladen zu einem Arbeitsessen im Weißen Haus. SpaceX-CEO Elon Musk saß direkt neben US-Präsident Donald Trump an einer langen Tafel. In gleicher Reihe auch Meta-Chef Mark Zuckerberg oder Anthropic-Geschäftsführer Dario Amodei. Damit alle aufs Foto passen, mussten einige in zweiter Reihe hinter dem Präsidenten stehen, zum Beispiel Amazon-Chef Jeff Bezos. Auf der Tagesordnung stand das Thema künstliche Intelligenz.
16: Well, there's a belief that there should be tremendous self-regulation.
15: Die Runde sei sich einig, dass es bei der Entwicklung von KI ein hohes Maß an Selbstregulierung geben sollte, erklärt Präsident Trump. Das habe man in einem Abkommen vereinbart, das zwar nicht rechtlich, aber dafür moralisch bindend sei.
16: I think it's morally binding, yeah.
15: Zu den Grundsätzen und Verpflichtungen, die in dem Papier skizziert wurden, gehören nach Angaben von Meta-Chef Mark Zuckerberg mehrere Ebenen von Kontrollmechanismen, darunter eine interne Risikobewertung sowie externe Prüfer und Gutachter. Ich denke, das sind gute Fortschritte. Die Idee ist nicht, dass es das Einzige bleibt, was wir je tun werden. Das ist ein erster Schritt, auf den sich die gesamte Branche einigen könnte. Schon seit Wochen gibt es in den USA eine Debatte über die Regulierung von künstlicher Intelligenz. KI-Agenten von führenden Unternehmen waren außer Kontrolle geraten und verantwortlich für Hackerangriffe. Betroffene CEOs wie Sam Altman von OpenAI oder Dario Amodei von Anthropic forderten daraufhin, das Tempo im KI-Wettlauf zu drosseln und internationale Richtlinien aufzustellen. US-Präsident Trump lehnt das allerdings allerdings ab. Er will, dass die derzeit dominierenden US-Unternehmen das Rennen gegen Konkurrent China gewinnen.
16: Our companies are dominating the world. They're dominating China. They're dominating everybody. We want to keep it that way.
15: Der demokratische Senator Richard Blumenthal glaubt nicht daran, dass eine freiwillige Selbstregulierung von Tech-Unternehmen ausreicht, um Gefahren bei der KI-Entwicklung zu beseitigen. In einer überparteilichen Gesetzesinitiative im US-Kongress fordert er deshalb eine rechtlich bindende Regulierung und erklärt sein Engagement im Interview mit CNBC.
17: There's a total lack of trust.
15: Es herrscht ein völliger Mangel an Vertrauen gegenüber großen Tech-Unternehmen. Wir haben das schon mit einer Initiative zu sozialen Medien durchgemacht, die von den Unternehmen abgelehnt wurde. Sie haben gesagt, vertraut uns, wir beschützen Kinder, was nicht funktioniert hat.
17: Trust us, we'll protect children. Well, it hasn't worked.
15: Aktuell hat Blumenthals Gesetzesinitiative wenig Aussicht auf Erfolg. Von den vielen Warnungen lässt sich US-Präsident Donald Trump nicht beunruhigen. Seine Priorität, die Umbenennung von künstlicher Intelligenz.
16: And we're going to be renaming it superintelligence, officially renaming it.
15: Ganz offiziell soll ab sofort von Superintelligenz gesprochen werden. Das besiegelte der US-Präsident gestern mit seiner Unterschrift auf einem entsprechenden Dekret.
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4: In Großbritannien steckte die Labour-Partei noch vor ein paar Wochen in einer tiefen Krise. Aber jetzt geht's wieder aufwärts für die britischen Sozialdemokraten. Sie profitieren in den Umfragen vom sogenannten Burnham Bounce, dem Burnham-Schwung. Aber der neue Parteivorsitzende und Premierminister Andy Burnham muss dann auch liefern. Die Lebenshaltungskosten sind hoch in Großbritannien. Die Menschen warten auf Entlastungen. Deswegen wurde Burnhams Rede gestern auf dem Labour-Parteitag genau beobachtet. Aus Liverpool berichtet Lisa Maria Röhling.
18: When we pull as one, there is nothing we can't do.
19: Ein Aufruf, zusammenzustehen, denn so könnten sie alles schaffen. So startet Andy Burnham seine erste Parteitagsrede als Premierminister. Auf diesen Moment scheinen alle Delegierten und Besucher des Parteitages sehnlichst gewartet zu haben. Seit Beginn wird auf die Rede hingefiebert. Und die scheint ein Wendepunkt für die Labour-Partei zu sein, auch wenn Andy Burnham sagt, er müsse viele Probleme lösen.
18: Economic control.
19: Unsere Wirtschaft ist am Boden, die regionale Verwaltung ist geschwächt und auch die Kontrolle über die Migration haben wir mit dem Brexit verloren.
18: Immigration control weakened by Brexit.
19: Der Burnham Bounce hat der Labour-Partei neue Motivation verpasst. Deswegen waren alle weiteren Reden, Diskussionsrunden und Ankündigungen des Parteitages allein vom neuen Premier bestimmt. Inhaltliche Auseinandersetzungen waren eher rar. Wachstum, Stabilität, Hoffnung, das sind die Stichworte, die Labour-Konferenz bestimmen. Dass Andy Burnham bei seiner Partei und auch den Briten weiterhin gut dasteht, liegt laut dem Politologen Tony Travers an den richtigen Schwerpunkten. Er habe mit kleinen Veränderungen wie der Steuererleichterung für Pubs angefangen und gehe nun größere Reformen an. Das komme auch bei den Parteimitgliedern an. Die Parteimitglieder, die hier sind, sind viel optimistischer geworden. Labour hat sich in den Umfragen erholt. Es gibt ein echtes Gefühl, dass die Dinge besser laufen. Aber jetzt muss Burnham auch zeigen, dass er anpackt. Bei seiner Rede stellt er umfassende Reformen vor. Für den Wohnungssektor, die Sozialsysteme und auch die Energie- und Wasserversorgung. Eines seiner wichtigsten Projekte ist ein neues Pflegesystem, das ähnlich wie der National Health Service funktioniert, finanziert aus Steuergeldern für alle zugänglich. Aktuell müssen die meisten Briten für ihre Pflege selbst aufkommen. Und auch die Lebenshaltungskosten will Burnham senken. Schon ab Donnerstag fällt die Umsatzsteuer auf Strom vorerst weg. Teile des Stromnetzes und auch der Wasserversorgung sollen wieder in die öffentliche Hand wandern, um so die Preise zu stabilisieren. Und Burnham weiß, was er da plant, wird mehrere Jahre dauern und kostet Geld. Das neue Sozialsystem soll mit einer Neustrukturierung der Rentenzahlungen ab 2030 einhergehen. Einige Kritiker fürchten Rentenkürzungen. Burnham macht klar, er sei bereit, harte Entscheidungen zu fällen, selbst wenn er dafür einen politischen Preis zahlen muss.
18: I accept I may pay a political price, but someone has to go through the pain barrier and rip the plaster off.
19: Laut aktuellen Meinungsumfragen der Organisation More in Common macht der Premier vor allem in den persönlichen Zustimmungswerten eine gute Figur. Die Menschen halten ihn für kompetent und nahbar und so zeigt er sich auch bei seiner Parteitagsrede. An einer Stelle stockt Burnham, muss mehrfach schlucken, ihm steigen Tränen in die Augen. Denn immer wieder erzählt er von seinem kürzlich verstorbenen Vater und wie dieser ihn und seine Politik geprägt hat.
18: The United Kingdom my dad represented is the one I believe in.
19: Bei seinen Parteikollegen trifft er damit einen Nerv. Über viele Jahre haben die Briten mit Politikern gehadert, die aus ihrer Sicht die Menschen und ihre Lebensrealität nicht verstehen. Burnham inszeniert sich als einer von ihnen und das kommt an.
20: You probably see my eyes are still tearful. I've been very emotional.
19: Ich habe Tränen in den Augen. Ich bin immer noch emotional. Es war so großartig.
20: Er ist wunderbar.
19: Er ist echt, er ist ehrlich. Er scheint das zu meinen, was er sagt. Und er gibt zu, wenn er etwas nicht weiß. Die hohen Erwartungen seiner Parteimitglieder hat Andy Burnham anscheinend übertroffen. Aber Reformen ankündigen reicht wohl nicht, um den Rest des Landes zu überzeugen. Dafür muss er jetzt schnell liefern.
3: 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Das Wetter für Baden-Württemberg und Rheinland-Pfalz.
4: Teils Sonne, teils Wolken bei 24 bis 30 Grad.
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4: Das Bundeskabinett beschäftigt sich heute mit einem Gesetzentwurf von Justizministerin Hubig. Geplant sind härtere Strafen für Angriffe auf Polizisten, Rettungskräfte, medizinisches Personal und Beschäftigte in Bus und Bahn. Im Deutschlandfunk sagte die SPD-Politikerin, es gehe um den besonderen Schutz von Menschen, die das Land am Laufen hielten. Der Bund für Umwelt- und Naturschutz kritisiert die voraussichtliche Preiserhöhung beim Deutschlandticket. Es könne nicht sein, dass die Bundesregierung 2,5 Milliarden Euro für einen weiteren Tankrabatt freimache, aber das Ticket für Bus und Bahn im Nahverkehr nicht wenigstens preisstabil halte, so der BUND. Nach Medienberichten soll das Deutschlandticket um monatlich 4 Euro steigen im Preis auf knapp 67 Euro. Mehr als 1000 Polizisten in Deutschland und anderen europäischen Ländern durchsuchen seit dem Morgen zeitgleich insgesamt 140 Objekte. Nach dpa-Informationen richtet sich die Großrazzia gegen ein Geldwäschenetzwerk und Rocker der Hells Angels.
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4: Die CDU hat's gerade nicht leicht. Einerseits streitet sie sich in der schwarz-roten Koalition mit der SPD, andererseits braucht sie eigentlich gar keine andere Partei, um für Streit zu sorgen. CDU-intern gibt es gerade genug Konfliktpotenzial. Die ZDF-Dokumentation Inside CDU hat da auch nicht unbedingt zur Verbesserung beigetragen. Im Moment rümpft das halbe Land die Nase über Philipp Amthor, der auf den Balkon seines Büros im Kanzleramt einen Strandkorb stellen lässt. Nun denn, die Lage der Partei ist insgesamt schwierig. Vor allem, weil so oft und so ausführlich an Parteichef und Bundeskanzler Friedrich Merz gezweifelt wird. Berlin-Korrespondent Georg Schwarte fasst die Zweifeleien der letzten Tage für uns zusammen.
21: Ich werde oft gefragt, warum ich das mache, warum ich in die Politik gegangen bin, warum ich 12 Jahre draußen war und dann wieder zurückgekehrt bin und jetzt auch das Amt des Bundeskanzlers habe.
22: Da steht der Mann, der so sehr Kanzler werden wollte vor Schülern in Berlin und stellt sich die eine Frage, die sich seine zutiefst verstörte Volkspartei CDU gerade sehr laut auch stellt.
21: Warum ich das mache?
22: Und ausgerechnet vor Kindern findet dann der Mann, dem seit Beginn der Kanzlerschaft der Ton regelmäßig ins Dissonante verrutschte, den Sound, den auch seine CDU so sehr vermisst. Verbindliche Botschaften eines Brückenbauers. Den Schülern jedenfalls sagt Merz, erinnert euch an meine Worte.
21: Wenn ihr zurückschaut auf diesen Tag, sagt verdammt nochmal, ja, darum geht's, in einem offenen, freiheitlichen Land mit Toleranz zu leben, in einer Gesellschaft, die mit sich selbst im Reinen ist und die den jungen Menschen alle Chancen gibt, die jungen Menschen verdienen. Ihr habt's verdient.
22: Ist das tatsächlich der gleiche Stadtbild Merz? Der Work-Life-Balance-Kanzler, der Absturz seiner CDU, erscheint etwas gemacht zu haben mit diesem Friedrich Merz. Kurz nach den Schülern gestern der nächste Termin. Wohlwollender Applaus beim Nachhaltigkeitsrat. Mehr noch.
23: Handküssen.
21: Dinge, die hier passiert sind und die ich noch nicht mitbekommen habe. Das ist ja wunderbar.
22: Wunderbar. Der Mann, den Sie Kanzler auf Abruf schimpfen, auch hier plötzlich ein erklärender Brückenbauer.
21: Können wir uns mal darauf verständigen, und ich nehme mich selbst gar nicht aus, dass wir diese grundsätzlichen Fragen unseres Zusammenlebens mit etwas größerer gegenseitiger Toleranz und auch ohne uns von vornherein gegenseitig den guten Willen abzusprechen, miteinander führen.
22: Da klatschen sie staunend über den neuen Sound eines verwundeten Kanzlers. Keine 2 Jahre ist es her, da erlebte die Gesellschaft noch eine andere, selbstbewusste CDU.
0: Die große Volkspartei,
22: sagte Henrik Wüst, damals ohne Fragezeichen. Heute sagt es der Kanzler selbst anders. Volkspartei CDU.
1: Das sind wir noch in Teilen, aber wir sind es nur noch in Teilen.
22: Heute lästern sie. Was haben ein Sardinienurlaub und ein Strandkorb gemeinsam? Beides schadet der CDU. Da ist Jens Spahn, der schon wieder gehen muss, weil er nicht da war, sondern in Sardinien. Da ist der alberne Strandkorb im Kanzleramt, der weg muss, weil beim Staatsminister Philipp Amthor die Nerven blank liegen. Und mittendrin eine CDU, die Instinkt und Trittsicherheit verlor, auch die Kunstform des Regierens. Selbst die Altkanzlerin erinnert an den Alten aus Röndorf, Adenauer, der mal sagte, Brückenbauer müsst ihr sein, wenn ihr Volkspartei sein wollt.
2: Das muss der Anspruch einer Volkspartei sein, das hat er uns mitgegeben. Und um dieses Brückenbauen muss es auch weiter gehen.
22: Geht es jetzt wieder darum, mit einem neuen Merz als Brückenbauer? Bei den Schülern jedenfalls hat er gestern schon mal geübt.
1: Ich bin jetzt 70 Jahre alt. Ich habe nichts anderes kennengelernt als Frieden, als Freiheit und als ein wohlhabendes Land. Ich möchte, dass das so bleibt.
4: Kanzler Friedrich Merz im Bericht von Georg Schwarte aus Berlin. Die sogenannte Südlink-Trasse soll mal Strom aus dem Norden Deutschlands, wo viel Wind weht, in den Süden nach Bayern und Baden-Württemberg liefern. Der Bau dieser Trasse bringt aber einige Herausforderungen mit sich. Eine davon ist die Verlegung der Leitung unter dem Salzbergwerk in Bad Friedrichshall im Kreis Heilbronn. SWR-Aktuell-Reporterin Yvonne Schotka. Eigentlich war geplant, die Leitung durch die Salzstollen zu führen. Der Betreiber Transnet BW hat den Bau jetzt aber gestoppt. Warum?
23: Weil man bei Untersuchungen unter Tage auf eine geologische Störung gestoßen ist und die könnte Wasser führen. Noch ist da aber kein Wasser eingebrochen, doch es gibt ein Restrisiko. Und das will Transnet BW beim Salzbergwerk auf keinen Fall eingehen. Deshalb hat der Betreiber entschieden, an dieser Stelle wird nicht wie ursprünglich geplant weitergebaut.
4: Dann gibt es da jetzt einen Baustopp, aber irgendwie muss die Trasse ja weitergebaut werden. Wie sehen da jetzt die Pläne aus?
23: Ja, also statt wie ursprünglich geplant rund 200 Meter tief durch das Bergwerk zu führen, werden die Kabel in diesem Bereich jetzt als Erdkabel nur etwa 2 Meter tief verlegt. Danach geht es dann über neue senkrechte Bohrungen wieder runter ins bestehende Bergwerk. Die neue Trasse muss zwar noch genehmigt werden, trotzdem hält Transnet BW am Zeitplan fest. In rund 2 Jahren soll Südlink dann in Betrieb gehen.
4: Es ging ja auch schon im Vorfeld darum, ob es da nochmal neue Genehmigungsverfahren braucht. Muss da jetzt also nochmal umfassend neu genehmigt werden?
23: Ja, die geänderte Trasse muss genehmigt werden. Zuständig dafür ist die Bundesnetzagentur. Und dazu kommt noch, durch den neuen Verlauf sind weitere Grundstücke betroffen, die bislang gar nicht eingeplant waren. Transnet BW will die Eigentümer jetzt direkt ansprechen. Anfang November soll es dazu eine Infoveranstaltung geben.
4: Informationen von SWR Aktuell-Reporterin Yvonne Schotka.
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4: mit Jenny Bayern.
24: Guten Morgen. Das Deutschlandticket könnte erneut teurer werden. Heute soll laut einem Medienbericht der Preis für das kommende Jahr festgelegt werden.
25: Die Rheinische Post berichtet, am späteren Mittag wird der sogenannte Koordinierungsrat Deutschland-Ticket tagen. Dort sitzen Vertreter von Bund, Ländern und den Verkehrsbetrieben. Sie sollen heute einen neuen Preis für das Deutschland-Ticket beschließen. Fest steht offenbar bereits, das Ticket wird teurer. Die Rheinische Post nennt einen möglichen Preis von knapp 67 Euro. Auch eine Auswertung des WDR hatte vor einem Monat einen solchen Preis ergeben. Berechnet wird der Preis anhand eines Kostenindex, der unter anderem die Personal-, Energie- und Betriebskosten berücksichtigt und die Zahl der verkauften Tickets. Derzeit kostet das Deutschland-Ticket 63 Euro im Monat. Im vergangenen Jahr waren es 58 Euro, 2023 und 2024 49 Euro. 2022 gab es 3 Monate lang das 9-Euro-Ticket. Das Deutschland-Ticket gilt bundesweit für den öffentlichen Nah- und Regionalverkehr. Rund 14,5 Millionen Menschen nutzen es. Bund und Länder bezuschussen das Ticket mit jeweils 1,5 Milliarden Euro. Philipp Eckstein, Berlin.
24: Heute trifft sich am Berliner Siemens-Standort die Wirtschaftsinitiative Made for Germany mit Kanzler und Vizekanzler. Gegründet hat sie sich vor gut einem Jahr. Das Ziel? Ein stärkerer Wirtschaftsstandort. Frage an Berlin-Korrespondentin Anne-Kathrin Mellmann. Was ist Made for Germany und welche Unternehmen machen mit?
5: Made for Germany ist eingetragen ins Lobbyregister als branchenübergreifender Zusammenschluss von Unternehmen und Investoren. Das sind inzwischen mehr als 140, vor einem Jahr waren es noch 61 und darunter sind erstmal die, die das angestoßen haben, Deutsche Bank und Siemens. Und dann Bayer, BASF, Telekom, Zalando und auch internationale Investoren machen mit, wie BlackRock und Carlyle. Und alle haben sich als Ziel gesetzt, für das deutsche Wirtschaftswachstum viel Geld zu investieren. 800 Milliarden Euro sollen das werden. Darum auch der Name Made for Germany.
24: Wegen der hohen Sprit- und Dieselpreise könnte die Inflation im September auf über 3% steigen. Das Statistische Bundesamt will heute die offiziellen Zahlen vorlegen. Es könnte der höchste Stand seit Ende 2023 erreicht werden. Damals waren die Verbraucherpreise um 3,7% gestiegen. Im Bus- und Bahnnahverkehr in Baden-Württemberg müssen Fahrgäste ab heute mit Ausfällen rechnen. Bei der Verkehrsgesellschaft SWEG hat die Gewerkschaft Verdi zu Warnstreiks aufgerufen. Zum dritten Mal innerhalb weniger Wochen.
6: Gestreikt wird diesmal 3 Tage lang, vom Schichtbeginn bis Freitagabend, an 12 Busbetriebsstandorten und diesmal auch auf den SWEG-Schienenwegen. Ausfallen werde wohl komplett der Zugverkehr auf den Strecken Bad Krotzingen-Münstertal, Achern-Ottenhöfen, Biberach-Oberhammersbach und Hechingen-Gammertingen, teilte die SWEG mit. Auch der Verkehr anderer Bahnunternehmen sei betroffen, unter anderem die Schwäbische Albbahn auf der Strecke Gammertingen, Engstingen, Schellklingen und die DB Regio von Endingen nach Gottenheim. Bei den bestreikten Buslinien, unter anderem in Weil am Rhein, Kehl, Offenburg und Lauda, ist mit erheblichen Ausfällen zu rechnen, auch beim Schulbusverkehr. Die SWEG-Fahrer und Fahrerinnen fordern unter anderem einen besseren Kündigungsschutz, da Busverbindungen derzeit neu ausgeschrieben werden. Bislang hätte das landeseigene Nahverkehrsunternehmen Gespräche darüber verweigert, so Verdi. Dagegen hatte die SWEG den weiteren Warnstreik als unverhältnismäßig und verantwortungslos kritisiert. Petra Thiele, SWR Wirtschaftsredaktion.
24: Die insolvente Mannheimer Brauerei Eichbaum stellt nach der gescheiterten Rettung heute den Betrieb ein. Die meisten Beschäftigten verlieren ihren Job. Einzelheiten von Reporter David Kopp.
7: Rund 180 Beschäftigte haben nach SWR-Informationen gestern und heute die Kündigung erhalten. Ein Teil der Belegschaft wird freigestellt. Rund 30 Mitarbeiterinnen und Mitarbeiter bleiben vorerst. Sie kümmern sich in den kommenden Monaten um die letzten Aufgaben, nehmen Pfandflaschen an, regeln die Buchhaltung und verkaufen Maschinen und Anlagen. Ganz verschwinden wird Eichbaum aber nicht. Die pfälzische Brauerei Park und Bellheimer hat sich die Markenrechte gesichert. Sie will ab morgen verschiedene Eichbaumbiere in der Pfalz brauen, nach der Originalrezeptur.
24: Und zum Schluss noch der Blick an die Börse.
8: Anleger dürften heute genau im Blick behalten, was das Statistische Bundesamt in Wiesbaden am Nachmittag zur Inflation sagt. Experten erwarten, dass die Inflationsrate im September auf über 3% hochgeschnellt sein könnte. Als Folge des Iran-Kriegs und wegen höherer Öl- und Gaspreise. Im August hatte die Behörde eine Teuerungsrate von 2,9% errechnet. Stärker sind die Verbraucherpreise zuletzt im Dezember 2023 gestiegen. Der deutsche Aktienindex dürfte heute positiv in den Handel starten. Eine erste Indikation sieht das deutsche Börsenbarometer bei plus 0,6%. Gestern war der deutsche Leitindex mit einem leichten Plus von 0,1% bei 25.399 Punkten aus dem Handel gegangen. Heidi Radwilas, ARD Finanzredaktion, Frankfurt.
24: Und das war das Neueste aus der Wirtschaft, genau eine Minute vor neun.
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9: Mit Sebastian Felser. Schönen guten Morgen. Gerd Schröder, der hat ja viele politische Fehlentscheidungen getroffen, aber eins, das hat er in seiner Zeit als Kanzler schon richtig eingeschätzt. Er hat in aller Freundschaft den Vereinigten Staaten gesagt, dass Deutschland sich am Irakkrieg nicht beteiligen werde. Heute erst ziehen offiziell die letzten Truppen aus dem Irak ab, nach über 20 Jahren. Welche katastrophalen Folgen dieser Krieg hatte, das hören Sie ausführlich nach den Nachrichten.
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9: Da ist es sonnig und teils wolkig, auch dichter bewölkt bei maximal 24 Grad im Südschwarzwald. 30 Grad bekommen wir nochmal heute am 30. September an der Weinstraße.
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10: Um 9 Uhr mit Sophia Flesch-Baldin. Guten Morgen. In der Pflegereform ringen Union und SPD weiter um einen Kompromiss. Verhandelt wurde bis spät in die Nacht hinein. Noch ist unklar, ob der Entwurf von Gesundheitsminister Linnemann am Vormittag im Bundeskabinett beraten wird. Die gesetzlichen Kassen rechnen in der Pflegeversicherung mit einem Minus von insgesamt fast 12 Milliarden Euro in diesem und nächstem Jahr. Linnemann will die Finanzen stabilisieren und eine grundsätzliche Strukturreform später angehen. Die SPD will die Pflegekosten für die Betroffenen deckeln und fordert eine Einbeziehung der privaten Pflegeversicherungen an den Kosten. Das Bundeskabinett beschäftigt sich heute mit einem Gesetzentwurf von Justizministerin Hubig. Geplant sind härtere Strafen für Angriffe auf Polizisten, Rettungskräfte, medizinisches Personal und Beschäftigte in Bus und Bahn. Im Deutschlandfunk sagte die SPD-Politikerin, es gehe um den besonderen Schutz von Menschen, die das Land am Laufen hielten.
11: Hier geht es ganz konkret darum, dass auch die Funktionsfähigkeit des Staates geschützt wird. Also es sind natürlich auch die Menschen, aber es ist vor allen Dingen auch, dass der Staat als Gemeinwesen für die Menschen funktionieren kann, sodass es da eine Unterscheidung gibt. Aber die Menschen, die irgendwo in anderen Bereichen beleidigt, bespuckt werden, die sind genauso schützenswert und auch das geht überhaupt nicht.
10: In dem Gesetzentwurf von Hubig geht es auch um Volksverhetzung. Gerichten soll es ermöglicht werden, in bestimmten Fällen vorübergehend das passive Wahlrecht zu entziehen. Wegen Volksverhetzung Verurteilte können dann keine öffentlichen Ämter bekleiden und nicht bei Wahlen kandidieren. Der Bund für Umwelt- und Naturschutz kritisiert die voraussichtliche Preiserhöhung beim Deutschlandticket. Es könne nicht sein, dass die Bundesregierung 2,5 Milliarden Euro für einen weiteren Tankrabatt freimache, aber das Ticket für Bus und Bahn im Nahverkehr nicht wenigstens preisstabil halte, so der BUND. Nach Medienberichten soll das Deutschlandticket um monatlich 4 Euro steigen auf knapp 67 Euro. Berechnet wird der Preis erstmals nach einem Indexverfahren, das Energie- und Betriebskosten berücksichtigt. Die endgültige Entscheidung trifft der Koordinierungsrat Deutschlandticket. Die Wirtschaftsauskunft Schufa hat nach Recherchen von WDR und Süddeutscher Zeitung heimlich eine Reihe neuer Methoden eingeführt, um die Kreditwürdigkeit zu beurteilen. Im Frühjahr hatte die Schufa Kriterien für einen einzigen Schufa-Score veröffentlicht und Transparenz für Verbraucher versprochen. Peter Hornung mit Details.
12: Recherchen von NDR und Süddeutscher Zeitung zeigen nun, es gibt längst nicht nur den einen neuen Score, es gibt praktisch eine ganze Score-Welt. Und die scheint für Verbraucher kaum durchschaubar. Der Verbraucherzentrale Bundesverband spricht von einem erheblichen Transparenzproblem. Die Datenschutzorganisation Algorithm Watch gar von einem großen Schwindel. Verbraucher würden, Zitat, hinter die Fichte geführt und könnten aufgrund der Intransparenz sogar erhebliche finanzielle Nachteile haben. Die Schufa dagegen sieht sich im Recht. Man habe nie behauptet, es gebe künftig nur einen einzigen Score, so die Botschaft. Alles andere, heißt es sinngemäß, sei wohl ein Missverständnis.
10: US-Präsident Trump setzt bei der Entwicklung künstlicher Intelligenz weiter auf Selbstregulierung. Die Unternehmen würden sich zum eigenen Schutz selbst kontrollieren, sagte er nach einem Treffen mit führenden Technologiefirmen in Washington. Es sei wichtig, dass die USA ihren Entwicklungsvorsprung zu China nicht einbüßten. Einige US-Branchenvertreter hatten zuvor vor den Gefahren durch KI-Modelle gewarnt und eine internationale Regulierung gefordert. In Stockholm hat die Right Livelihood Stiftung die Preisträger des sogenannten Alternativen Nobelpreises bekannt gegeben. Ausgezeichnet werden 4 Persönlichkeiten und Initiativen aus Afrika, Pakistan und Georgien, die sich gegen feste Machtstrukturen sowie Bürger- und Menschenrechtsverletzungen auflehnen. Unter den Preisträgern ist beispielsweise die in Äthiopien geborene Technikforscherin Timnit Gebru, die schon 2020 öffentlich vor KI-Risiken gewarnt hat und sich für gemeinwohlorientierte Modelle einsetzt. SWR-Nachrichten, Redaktion Peter Mühlfeit.
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9: mit Sebastian Felter. Es gibt wenige Dinge, bei denen sich in den Vereinigten Staaten die politischen Lager einig sind. Von US-Präsident Donald Trump und seinem Vize J.D. Vance bis hin zu Linksaußendemokraten wie New Yorks Bürgermeister Zoran Mamdani oder Bernie Sanders. Eines aber sagen sie alle, der Irakkrieg von 2003 bis 2011. Er war ein riesiger Fehler. Neben dem Afghanistan-Krieg ist er einer der berüchtigten Forever Wars geworden, wie es in den US-Medien häufig heißt. Nun aber endet nach gut 23 Jahren die US-Militärpräsenz im Irak mit dem letzten Abzug der letzten Truppen, die im Kontext dieses Kampfeinsatzes dort stationiert waren. Unser Washington-Korrespondent Carsten Künter blickt zurück.
13: Der Krieg 2003 zum Sturz des irakischen Präsidenten beginnt unter einem Vorwand. Im UN-Sicherheitsrat sagt der damalige US-Außenminister Colin Powell:
14: The facts and Iraq's behavior show that
15: Die Fakten und das Verhalten des Irak zeigen, dass Saddam Hussein und sein Regime ihre Bemühungen zur Herstellung weiterer Massenvernichtungswaffen verheimlichen. Saddam Hussein verfügt über chemische Waffen.
14: Saddam Hussein has chemical weapons.
13: Jahre später sagt Powell, zum Zeitpunkt seiner Rede habe die Entscheidung für einen Einmarsch längst festgestanden, seinen Auftritt bereue er. Ohne UN-Mandat ziehen die USA in den Krieg und ohne einen Plan für die Zeit nach Saddam Hussein. Ein Fiasko auf jedem Level, sagt Peter Bergen, Dozent und Journalist.
15: Es war einer der größten Fehler der amerikanischen Außenpolitik. Es war ein Krieg, den man selbst gewählt hatte und der unnötig war.
13: Saddam Hussein finden die US-Soldaten in einem Erdloch, aber Massenvernichtungswaffen nirgends. Zuerst feiern die Menschen in Bagdad die US-Soldaten wie Erlöser. Und George W. Bush, damals US-Präsident, adressiert die amerikanischen Truppen.
16: Because of you, our nation is more secure.
15: Dank Ihnen ist unser Land sicherer. Dank Ihnen ist der Tyrann gestürzt und der Irak ist frei.
16: And Iraq is free.
13: Doch bald kippt die Stimmung. Fotos aus dem Gefängnis Abu Ghraib zeigen Folter durch die Besatzer. Ein blutiger Aufstand wütet. Erst nach Jahren können die Amerikaner ihn niederschlagen, mit Hilfe sunnitischer Stämme und mehr Soldaten. Ende 2011 verlassen die letzten US-Truppen schließlich das Land. Frieden bringt das aber nicht, erklärt Dozent Peter Bergen, denn religiöse Fanatiker rufen ein Kalifat aus.
17: Within 3 years. ISIS was marching on Baghdad.
15: Innerhalb von 3 Jahren rückte der IS auf Bagdad vor und kam fast bis in die Vororte. Er eroberte mehr als 40% des Irak und 30% Syriens. Das zeigte große strategische Probleme, wie der Bürgerkrieg zwischen Schiiten und Sunniten, den die USA ausgelöst hatten, lassen sich nicht mit dem Militär lösen.
13: Iraks Regierung bittet Amerika um Hilfe gegen den IS. Mehr als 30 Länder schicken Soldaten. Die eigentlichen Schlachten am Boden schlagen vor allem die Iraker selbst unter hohen Verlusten. Die USA unterstützen meist aus der Luft. Schließlich kann der damalige Präsident Donald Trump mitteilen:
18: Last night the United States brought the world's number one terrorist leader to justice. Abu Bakr al-Baghdadi is dead.
13: US-Soldaten haben den Anführer des IS getötet. Das Kalifat ist zerschlagen. Nun bleiben nur noch US-Militärberater im Land. Vor 2 Jahren dann vereinbaren Amerikaner und Iraker einen endgültigen Abzug in Phasen. Auch die USA haben im Irak einen hohen Preis gezahlt. 4.500 gefallene Soldaten, 32.000 Verletzte. Bereits 2016 konnte Donald Trump im Wahlkampf punkten gegen den Konflikt, so Peter Bergen.
17: The Iraq War.
15: Der Irakkrieg war ein Grund dafür, dass wir Trump heute als Präsident haben. Er sagt, dass er damals dagegen gewesen sei. Dieser Krieg unterminierte den Glauben der Öffentlichkeit, dass die Regierung weiß, was sie tut.
13: Heute sehen die Amerikaner die Militäreinsätze im Irak als einen großen, ewig dauernden Krieg. Im Wahlkampf vor 2 Jahren versprach Trump, als Präsident werde er sich auf so etwas nicht einlassen.
9: Russlands Angriffskrieg in der Ukraine ist auch schon in seinem 5. Jahr und das ist nur ab der Vollinvasion gezählt. Rechnen wir ab der Besetzung der Krim, werden es im Februar 13 Jahre. Zahllose Menschen leiden unter diesem Krieg und auch die ukrainische Wirtschaft. Unser Kiew-Korrespondent Marc Dugge hat einen Restaurantbesitzer getroffen und einen ukrainischen Bauern.
26: Es ist Ende September. Auf den Feldern rund um Kiew lassen die Sonnenblumen jetzt endgültig die Köpfe hängen. Ihre Kerne sind voller Öl und reif für die Ernte. Aber die steht auch in diesem Jahr unter schwierigen Vorzeichen, sagt Landwirt Alexander Krivosheja. Den Krieg bekommt auch er mit voller Wucht zu spüren.
27: Jeden Tag werden hier Drohnen abgeschossen, fliegen Flugzeuge und auch die Flugabwehr ist hier stationiert. Ich werde nicht sagen, wo genau, aber es gibt hier viele. Bei der Ernte riskieren Landwirte in der Ukraine, angegriffen zu werden oder über nicht explodierte Sprengladungen zu fahren. Aber nicht nur die Sicherheit macht Alexander Sorgen, sondern auch teurer Sprit, fehlendes Personal und vor allem niedrige Einkaufspreise.
0: Чудо. Просто чудо.
27: Ein Wunder, dass wir noch existieren, sagt Alexander. Er muss ums wirtschaftliche Überleben kämpfen. Der Grund: Die großen Frachter können wegen der Sicherheitslage nicht mehr die Häfen am Schwarzen Meer verlassen. Öl und Getreide müssen per LKW, Bahn oder auf dem Fluss aus dem Land gebracht werden, natürlich in kleineren Mengen. Die Logistikkosten sind hoch und die ukrainischen Lager voll. Daher bekommt Alexander hier in der Ukraine nur wenig Geld für seine Ware. Als Beispiel nennt er seinen Weizen. Heute liegt der Weltmarktpreis für Weizen bei $340. Aber hierzulande ist der Preis so niedrig, dass ich Weizen unter den Selbstkosten verkaufen muss.

0: Bogen, weil Russland auch sie häufig ins Visier nimmt. Der ständige Luftalarm macht ihm zu schaffen. Damit ist er nicht allein. Deshalb hat die ukrainische Regierung die offizielle Warn-App jetzt aktualisiert. Bisher mussten bei Luftalarm alle Geschäfte schließen. Nun ist es nur noch bei Warnstufe Rot der Fall, etwa bei Raketenbeschuss oder massiven Drohnenangriffen. Bei Warnstufe Gelb dürfen Läden und Restaurants offen bleiben, etwa dann, wenn nur wenige Kampfdrohnen in der Luft sind. Aber auch solche Drohnenangriffe können tödlich enden. Das erlebt Kiew auch diese Woche wieder. Eine schwere Entscheidung. Erleichterungen für die Wirtschaft gegen Abstriche bei der Sicherheit. Der Wirtschaftswissenschaftler Lieb Wischlinski findet die neue Regelung richtig. Wir haben schon Tage erlebt, an denen gab es 18 von 24 Stunden Luftalarm. Wenn Sie daran festhalten, dass Geschäfte während des Alarms geschlossen bleiben müssen, dann hört das Land einfach auf zu funktionieren.
1: Der Wirtschaftswissenschaftler Lieb Wischlinski über die Abwägung zwischen Sicherheit und Wirtschaftsinteressen. Der Ukraine-Krieg hing auch über den Besuch von Kasachstans Präsident Kasym-Schomart Tokajew in Berlin. Kasachstan versucht nämlich, sich beide Seiten des größeren geopolitischen Konflikts gewogen zu halten. Gute Beziehungen zum Kreml einerseits und gleichzeitig den Ausbau der wirtschaftlichen Beziehungen zu Westeuropa. Unsere Berlin-Korrespondentin Christina Nagel hat den Besuch verfolgt.
2: I'm sorry.
3: Am Ende seiner außergewöhnlich langen Rede blickt der kasachische Präsident entschuldigend zum Kanzler. Er hat für eine Pressekonferenz sehr ausführlich zurückgeblickt auf die diplomatischen Beziehungen beider Länder, die in diesen Tagen ihr 35-jähriges Jubiläum feiern. Es sei nicht immer einfach gewesen, aber beide Seiten hätten viel daraus gemacht. Ausgeschöpft, betont Kasym-Schomart Tokajew, sei das Potenzial aber noch nicht. Ein Punkt, in dem sich Präsident und Kanzler einig sind, vor allem wenn es um wirtschaftliche Belange geht.
4: Wir sind sehr daran interessiert, aus Kasachstan zum Beispiel Öl geliefert zu bekommen als Ersatz für das Öl, das wir aus Russland nicht mehr beziehen.
3: Schon jetzt gehört Kasachstan zu den wichtigsten Öllieferanten Deutschlands. Präsident Tokajew kann sich vorstellen, die Liefermenge weiter zu steigern. Auch eine Rohstoffpartnerschaft bringt er ins Spiel, denn das riesige zentralasiatische Land verfügt über strategisch wichtige Rohstoffe wie seltene Erden, die man für Batterien braucht. Was ihm vorschwebt, ist allerdings keine reine Ein- und Ausfuhr von Waren, sondern eine echte Kooperation, gemeinsame Produktions- und Lieferketten. Beide Seiten haben eine Roadmap vereinbart. Sie wollen in den kommenden Jahren die entsprechenden Rahmenbedingungen schaffen. Zum Beispiel erklärt Kanzler Friedrich Merz mit Blick auf die Anerkennung von Standards.
4: Wir haben uns auch auf die Förderung gemeinsamer Analysen für unsere Lieferketten geeinigt. Wir wollen uns enger verbinden. Wir wollen resiliente Logistikketten dafür ausbauen.
3: Auch der deutsche Mittelstand soll langfristig mit ins Boot geholt werden. Tokajew ist optimistisch, dass es gelingen wird, weil beide Seiten den Wunsch hätten, voranzukommen. Jetzt geht es darum, die Vereinbarungen auch umzusetzen. Das gilt auch mit Blick auf Dutzende neue gemeinsame Projekte aus unterschiedlichsten Bereichen, die im Rahmen des deutsch-kasachischen Wirtschaftsforums auf den Weg gebracht worden sind. Mit einem geschätzten Gesamtvolumen von weit über 1 Milliarde Euro. Kasachstan profitiert dabei auch von den Sanktionen, die der Westen gegen Russland verhängt hat. Der Krieg gegen die Ukraine ist auch ein Thema im Kanzleramt, wo der kasachische Präsident mit einer Lobeshymne auf Wladimir Putin überrascht, zu dem er sehr gute Beziehungen habe. Ich halte ihn für einen herausragenden Staatsmann. Tokajew hatte zuletzt versucht, den Kreml zum Einfrieren des Kriegs in der Ukraine zu bewegen, ohne Erfolg. Den Kanzler, der dem kasachischen Staatschef seine Haltung dargelegt hatte, wundert das nicht. Das Gespräch zwischen Außenminister Wadefuhl und seinem russischen Amtskollegen in New York habe gezeigt, dass Russland nicht an ernsthaften Verhandlungen interessiert sei. Deutschland werde die Ukraine deshalb weiter unterstützen, betont Merz, nicht nur militärisch, sondern auch politisch, finanziell und wirtschaftlich.
5: 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Das Wetter für Baden-Württemberg und Rheinland-Pfalz.
1: Sonne, teils auch dichte Wolken bei maximal 24 bis 30 Grad.
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1: Union und SPD ringen weiter um einen Kompromiss zur Pflegereform. Verhandelt wurde bis spät in die Nacht hinein. Noch ist unklar, ob der Entwurf von Gesundheitsminister Linnemann am Vormittag im Bundeskabinett verabschiedet werden kann. Die gesetzlichen Kassen rechnen in der Pflegeversicherung mit einem Minus von insgesamt fast 12 Milliarden Euro in diesem und im nächsten Jahr. Das Deutschlandticket könnte im kommenden Jahr rund 67 Euro kosten. Laut Rheinischer Post will eine Arbeitsgruppe von Bund, Ländern, kommunalen Spitzenverbänden und der Verkehrsbranche

0: heute den neuen Preis festlegen. Aktuell liegt er bei 63 Euro. Weil die Bus- und Bahnunternehmen aber Verluste mit dem Ticket einfahren und Kosten weiter gestiegen sind, wird ein höherer Preis erwartet. Der Automobilzulieferer Bosch prüfte einen Verkauf eines seiner Werke in Schwäbisch Gmünd im Ostalbkreis. Derzeit liefen Gespräche mit Investoren, sagte ein Konzernsprecher dem SWR. Hintergrund ist, dass Bosch in Schwäbisch Gmünd die Belegschaft bis 2030 nahezu halbieren will. Dann ist die Fläche der drei Gmünder Bosch-Standorte zu groß. Die Produktion des betroffenen Werkes soll auf die verbleibenden Flächen verteilt werden. Der September wird der mit Abstand bisher teuerste Tankmonat. Das zeigen Daten des ADAC. Demnach würde der Durchschnittspreis für Benzin und Diesel auch dann noch über der bisherigen Rekorden aus August und April bleiben, wenn der Sprit heute verschenkt würde. Ab morgen soll dann der Tankrabatt die Preise um fast 17 Cent drücken.
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0: In Stockholm sind heute früh die Preisträgerinnen des Right Livelihood Award bekannt gegeben worden. Das sagt Ihnen jetzt vielleicht nichts, aber das Ganze ist auch unter dem Namen Alternative Nobelpreise bekannt. Und das ist dann schon ein bisschen eher was, was einem die Glocke klingeln lässt. In diesem Jahr gehen die Auszeichnungen ausschließlich an Frauen und von Frauen geführte Organisationen. Unter anderem aus Georgien. Unsere Korrespondentin in Stockholm, Jana Sinnram, stellt sie vor.
2: Seit in Georgien 2024 die populistische Partei Georgischer Traum mit absoluter Mehrheit die Parlamentswahl gewann, gleitet das Land zunehmend in autokratische Strukturen ab. Medienschaffende werden an ihrer Arbeit gehindert, NGOs als Staatsfeinde stigmatisiert. Doch die Georgian Young Lawyers Association lässt sich nicht einschüchtern, unterstreicht ihre Vorsitzende Tamar Onyani. Sich in Georgien für Gerechtigkeit einzusetzen bedeutet, für unser Land zu kämpfen. Wir sind eine Menschenrechtsorganisation. Wir stehen Menschen zur Seite, wenn ihre Rechte bedroht sind. Wir nutzen das Recht, um ihre Freiheit, ihre Würde, ihre Stimme zu schützen. Für diese Arbeit wird die georgische Organisation in diesem Jahr mit einem von 4 Right Livelihood Awards ausgezeichnet. Der Preis wird seit mehr als 40 Jahren von einer schwedischen Stiftung vergeben, an Menschen, die sich für Umweltschutz, Frieden und Menschenrechte stark machen. Für den Geschäftsführer der Stiftung, Ole von Uexküll, steht die Georgian Young Lawyers Association stellvertretend für eine Situation, die derzeit viele Länder auf der Welt erleben. Sie leisten kostenlose Rechtsbeihilfe für die Menschen. In den letzten 30 Jahren in 1,5 Millionen Fällen bei einer Bevölkerung von 3,7 Millionen Menschen. Sie sind ein Rückgrat der Demokratie in Georgien. Vor allem jetzt, wo das Land mit großen Schritten in Richtung Autokratie geht. Zwei weitere Preisträgerinnen und eine weitere von Frauen geführte Organisation hat die Right Livelihood Stiftung in diesem Jahr ausgewählt. Dass keine Männer unter den Preisträgern sind, sei keine bewusste Entscheidung der Jury gewesen, sagt Ole von Uexküll. An den Nominierungen, die wir aus der ganzen Welt erhalten, lässt sich erkennen, dass sehr viele Frauen wichtige Arbeit für Gerechtigkeitsfragen leisten. Daher ist es nur natürlich, dass es in diesem Jahr nur Frauen und frauengeführte Organisationen sind. Die Menschenrechtsanwältin Jalila Haider aus der ethnischen Minderheit der Hazara wird für ihren Einsatz für die Menschenrechte in Pakistan geehrt. Sie setzt sich gegen Diskriminierung und Unterdrückung ein, unter denen viele Minderheiten im Land leiden und denen sie auch selbst ausgesetzt war. Ein weiterer Award geht an die Organisation Rural Women's Assembly, eine Bewegung von mehr als 178.000 Kleinbäuerinnen aus 11 Ländern im südlichen Afrika. Auch eine in Äthiopien geborene Informatikerin aus den USA wird mit einem Right Livelihood Award ausgezeichnet. Ole von Uexküll. Unsere Jury hat sich für Timnit Gebru entschieden, weil sie eine äußerst prominente Kritikerin der Machtverhältnisse hinter der KI-Entwicklung ist, die wir gerade erleben. Sie hat schon früh die Probleme der großen Sprachmodelle kritisiert, zum Beispiel die Umweltzerstörung, die sie verursachen, und die Vorurteile, die sie reproduzieren. Alle Preisträgerinnen hätten eines gemeinsam, sagt der Geschäftsführer der Right Livelihood Stiftung. Sie bauten Macht von unten auf. Ein Schlüssel zur Lösung globaler Krisen. Denn die allermeisten Menschen wollen keinen Klimawandel, keinen Demokratieabbau, keine unkontrollierten KI-Systeme. Doch die meisten sehen keine Möglichkeit, diese gefährlichen Trends zu beeinflussen. Zu zeigen, wie sich Menschen gemeinsam organisieren können und dafür sorgen, dass die eigene Stimme zählt, ist unglaublich wirkungsvoll. Und ganz im Sinne des Right Livelihood Awards. Gestiftet hat den Preis 1980 der deutsch-schwedische Publizist Jakob von Uexküll. Er wollte ihn eigentlich im Rahmen der Nobelpreise vergeben. Das ließ die Nobelstiftung aber nicht zu. Deshalb wird der Preis im deutschsprachigen Raum auch alternativer Nobelpreis genannt.
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0: Supermärkte und Discounter bieten immer mehr Fleisch aus Biohaltung an. Und das zu günstigeren Preisen als noch vor vielen Jahren. Als Verbraucher geht man da natürlich davon aus, dass man dabei Fleisch von Tieren bekommt, die unter besseren Bedingungen gelebt haben als in der konventionellen Landwirtschaft. Und dass die Tierhaltung von den Behörden auch gut kontrolliert wird. Aber leider gibt es auch hier immer wieder Ausnahmen von der Regel. Edgar Verheiden aus der ARD-Verbraucherredaktion berichtet.
3: Vor einigen Wochen bekommen wir Bildmaterial aus einem ostdeutschen Biohof zugeschickt. Aktivisten der Tierrechtsgruppe Vier Pfoten waren nach einem Hinweis von Anwohnern zu dem Bauernhof gefahren und hatten die Zustände dort dokumentiert. Es handelt sich um eine zertifizierte Biohaltung von Legehennen und Schafen. Doch was die Tierrechtler zu sehen bekamen, war geradezu schockierend. Fiona Kaps von der Tierrechtsvereinigung Vier Pfoten beschreibt die Zustände als geradezu ekelerregend und zeigt Bilder aus dem Betrieb.
4: Das hier ist zum Beispiel ein Ausschnitt aus dem Stall der Hühner, wo man ja ein bereits verwestes Huhn sieht, was sich zwischen den anderen Tieren aufhält. Und normalerweise müsste der Landwirt natürlich dafür Sorge tragen, dass Tiere schnellstmöglich entfernt werden, wenn sie eben gestorben sind, damit kein Infektionsrisiko herrscht. Gerade bei den Legehühnern hatte man das Problem, dass es wirklich extrem stark gestunken hat. Teilweise war die Situation so, dass wirklich der Kot Zentimeter hoch in den Ställen stand.
3: Die Bilder zeigen, die Legehennen stehen hier auf riesigen Kotbergen. Ähnliche Aufnahmen liegen von der Haltung der Schafe vor. Man sieht verwahrloste und kranke Tiere. Wie kann das in einem biozertifizierten Betrieb sein? In den Richtlinien des zugehörigen Ökoverbandes GER ist die Rede von Bio auf höchstem Niveau. Doch wie wird das kontrolliert? Agrarwissenschaftler wie der Kasseler Professor Albert Sundrum kritisieren, dass durch die unterschiedlichen Kontrollzuständigkeiten bei Biobetrieben eine gefährliche Lücke entstehe. Etwa den Gesundheitszustand der Tiere zu prüfen, sei nicht Teil der Kontrollen.
5: Die Möglichkeit der Kontrolle ist begrenzt, weil die Kontrolle ja nur das kontrollieren kann, was der Gesetzgeber vorgibt. Und der Gesetzgeber sagt nichts über die hygienischen Verhältnisse aus, sagt nichts aus über oder keine Vorgaben über die Erkrankungsraten, die der Betrieb einhalten muss und so weiter, sondern im Wesentlichen sind das ja Flächenvorgaben. Gleichwohl hat der Kontrolleur natürlich Möglichkeiten, auch das amtliche Veterinäramt einzuschalten, um auf die Art und Weise die Situation dann zu verändern.
3: Vier Pfoten hat den betroffenen Biobetrieb beim zuständigen Veterinäramt angezeigt. Auf Nachfrage erfahren wir, der Betrieb sei sofort kontrolliert worden. Man habe Maßnahmen ergriffen. Schriftlich heißt es:
6: Die Mängel reichten von der ungenügenden Versorgung der Tiere, mangelhaften Haltungsbedingungen, Einsatz von unerlaubten Zusatzstoffen, mangelhafter Hygiene, über die Kennzeichnung von Tieren bis zur Dokumentation. Es gab klare Auflagen zur Abstellung der vorgefundenen Mängel. Außerdem wurden Tierschutz- und tierseuchenrechtliche Bußgeldbescheide erlassen.
3: Durchschnittlich werde ein Betrieb nur alle 19 Jahre von einem staatlichen Kontrolleur überprüft, hören wir. Wir erfahren auch, dass der ostdeutsche Biobetrieb in diesem Jahr noch nicht von dem zuständigen Verband kontrolliert wurde.
0: Freilebende Tiere, die vermutlich nie auf einem Teller landen wären, sind in aller Regel Bären. Der US-Bundesstaat Alaska, der ist bekannt für seine Bärenpopulation. Mittlerweile gibt es dort auch einen ganz besonderen Titel zu holen, der fetteste Bär des Jahres. Eine Woche lang lief die Online-Abstimmung. 12 Bären aus dem Katamai National Park in Alaska waren vorausgewählt. Menschen auf der ganzen Welt haben dann mitgefiebert. Mia von Hirsch erzählt uns, wer am Ende gewonnen hat.
7: Welcher Bär wird zum fettesten des Jahres gewählt? Bei der Fat Bear Week. Wer schafft es, sich so viel Winterspeck anzufuttern, dass er oder sie die Abstimmenden von sich überzeugt? Just eat it. Just eat it. Just eat it. 12 Bären standen zur Auswahl. Der Bär mit den meisten Stimmen zog in die nächste Runde ein. Am Ende ein Gewinner und damit ein besonders dicker Bär. Der Wettbewerb dieses Jahr war so knapp wie nie zuvor. Besonders im Halbfinale ging es hoch her. Bär 89 lieferte sich ein Kopf-an-Kopf-Rennen mit Bär 164. Nur 3000 Stimmen machten schließlich den Unterschied. Parkrangerin Sarah Bruce fieberte mit.
8: Den größten Teil des Tages lag Bear 164, genannt Bucky, vor Bear 89. Und ich glaube, einige Fans da draußen haben sich sehr für Bear 89 eingesetzt und es geschafft, noch ein paar Stimmen für ihn zu sammeln. Das ist also das erste Mal, dass wir erleben, dass ein Bear von hinten aufholt und das Halbfinale gewinnt.
9: Das erzählt sie im amerikanischen Fernsehen, denn dieses Thema bewegt Fans im ganzen Land. In Alaska leben einige der größten Braunbären der Welt. Am Brooks River im Katmai Nationalpark fressen sie von Ende Juli bis Mitte Oktober fleißig Lachs. Das kann man im Livestream bei YouTube mitverfolgen. Diese Fettpolster sind für die Bären überlebenswichtig für den Winter. Aber wie unterscheidet man die Bären überhaupt? Sind schließlich alle recht haarig, braun und, naja, dick.
10: Am Anfang ist es schwierig, daher kann man sich zunächst ihr Aussehen anschauen. Aber auch vom Verhalten her ist es sehr interessant, was sie tun. Nummer 879 ist ziemlich leicht zu erkennen, weil er sehr schlaksig ist. Er hat einen langen Hals und außerdem ein kurzes linkes Ohr, das macht ihn unverwechselbar. Vor Ort fällt außerdem auf, dass er sehr laut frisst.
9: Verrät Naturforscher Mike Fitz. Er hat den Wettbewerb vor über 12 Jahren mitbegründet, der mehr Aufmerksamkeit für die Bären schaffen soll.
10: Es geht nicht nur um das Gewicht. Wir wollen, dass die Leute die Geschichten der Bären in Betracht ziehen.
9: Denn jeder Bär hat seine Besonderheiten. Bär 164, genannt Bucky Dent, hat etwa eine Delle im Kopf und zeichnet sich durch eine selbst erfundene Fangtechnik aus. Und Bär 89 wird Backpack genannt, weil er einst als verletztes Jungtier auf dem Rücken seiner Mutter durch den Fluss ritt. Über 200.000 Leute haben in den verschiedenen Runden der Fat Bear Week für ihre Favoriten abgestimmt. Forscher Fitz begeistert das.
10: Ich dachte nie, dass es so beliebt wird.
9: Zwischenzeitlich crashte dieses Jahr sogar das Abstimmungstool, weil so viele mitmachen wollten. Im Livestream konnte man verfolgen, wie die beiden Finalisten gegeneinander antraten. Bär 89 gegen Bär 910. Und der Gewinner? Bär 89. Er ist damit hoffentlich gut gewappnet für die winterlichen bis zu minus 37 Grad Celsius in Alaska. Bis es dann nächstes Jahr wieder für die Bären heißt.

0: Es ist gleich 9:30.
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0: Mit Sebastian Felser. Die Finanzen der Kommunen in Rheinland-Pfalz und inzwischen auch in Baden-Württemberg, die sind absolut am Limit. Welche Auswirkungen das auf das Leben von Bürgerinnen und Bürgern vor Ort haben kann, damit beschäftigen wir uns ganz ausführlich in knapp 10 Minuten. Ein kurzer Blick auf die Straßen. Wir haben aktuell keine Gefahrenstellen, aber wir haben einige Staus, zum Beispiel die A5 Karlsruhe Richtung Frankfurt zwischen Kronau und Waldorf-Wiesloch. 5 Kilometer streckenweise Stau. Sie brauchen etwa eine Viertelstunde länger. Oder auch die A6 Heilbronn Richtung Mannheim zwischen Sinsheim und Wiesloch-Rauenberg. 4 Kilometer stockender Verkehr. 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
2: Um 9.30 Uhr mit Sophia Flesch-Baldin. In der Pflegereform ringen Union und SPD weiter um einen Kompromiss. Verhandelt wurde bis spät in die Nacht hinein. Noch ist unklar, ob der Entwurf von Gesundheitsminister Linnemann am Vormittag im Bundeskabinett beraten wird. Die gesetzlichen Kassen rechnen in der Pflegeversicherung mit einem Minus von insgesamt fast 12 Milliarden Euro in diesem und nächsten Jahr. Linnemann will die Finanzen stabilisieren und eine grundsätzliche Strukturreform später angehen. Die SPD will die Pflegekosten für die Betroffenen deckeln und fordert eine Einbeziehung der privaten Pflegeversicherung an den Kosten. Das Bundeskabinett beschäftigt sich heute mit einem Gesetzentwurf von Justizministerin Hubig. Geplant sind härtere Strafen für Angriffe auf Polizisten, Rettungskräfte, medizinisches Personal und Beschäftigte in Bus und Bahn. Im Deutschlandfunk sagte die SPD-Politikerin, es gehe um den besonderen Schutz von Menschen, die das Land am Laufen hielten.
3: Hier geht es ganz konkret darum, dass auch die Funktionsfähigkeit des Staates geschützt wird. Also es sind natürlich auch die Menschen, aber es ist vor allen Dingen auch, dass der Staat, als Gemeinwesen für die Menschen funktionieren kann, sodass es da eine Unterscheidung gibt. Aber die Menschen, die irgendwo in anderen Bereichen beleidigt, bespuckt werden, die sind genauso schützenswert und auch das geht überhaupt nicht.
2: In dem Gesetzentwurf von Hubig geht es auch um Volksverhetzung. Gerichten soll es ermöglicht werden, in bestimmten Fällen vorübergehend das passive Wahlrecht zu entziehen. Wegen Volksverhetzung Verurteilte könnten dann keine öffentlichen Ämter bekleiden und nicht bei Wahlen kandidieren. Der Bund für Umwelt- und Naturschutz kritisiert die voraussichtliche Preiserhöhung beim Deutschlandticket. Es könne nicht sein, dass die Bundesregierung 2,5 Milliarden Euro für einen weiteren Tankrabatt freimache, aber das Ticket für Bus und Bahn im Nahverkehr nicht wenigstens preisstabil halte, so der BUND. Nach Medienberichten soll das Deutschlandticket um monatlich 4 Euro steigen, auf knapp 67 Euro. Berechnet wird der Preis erstmals nach einem Indexverfahren, das Energie- und Betriebskosten berücksichtigt. Die endgültige Entscheidung trifft der Koordinierungsrat Deutschlandticket. Die Wirtschaftsauskunft Schufa hat nach Recherchen von WDR und Süddeutscher Zeitung heimlich eine Reihe neuer Methoden eingeführt, um die Kreditwürdigkeit zu beurteilen. Im Frühjahr hatte die Schufa Kriterien für einen einzigen Schufa-Score veröffentlicht und Transparenz für Verbraucher versprochen. Peter Hornung mit Details.
4: Recherchen von NDR und Süddeutscher Zeitung zeigen nun, es gibt längst nicht nur den einen neuen Score, es gibt praktisch eine ganze Score-Welt. Und die scheint für Verbraucher kaum durchschaubar. Der Verbraucherzentrale Bundesverband spricht von einem erheblichen Transparenzproblem. Die Datenschutzorganisation Algorithm Watch gar von einem großen Schwindel. Verbraucher würden, Zitat, hinter die Fichte geführt und könnten aufgrund der Intransparenz sogar erhebliche finanzielle Nachteile haben. Die Schufa dagegen sieht sich im Recht. Man habe nie behauptet, es gebe künftig nur einen einzigen Score, so die Botschaft. Alles andere, heißt es sinngemäß, sei wohl ein Missverständnis.
2: Bei der insolventen Mannheimer Brauerei Eichbaum gehen heute die Lichter aus. Der Betrieb wird eingestellt, nachdem eine Rettung gescheitert war. Die meisten Beschäftigten verlieren ihren Job. Einige wickeln den Betrieb noch ab. Die pfälzische Brauerei Bellheimer hat sich die Markenrechte am Eichbaumbier gesichert und will es weiterbrauen, vorerst in der Pfalz. Wie es auf dem Mannheimer Eichbaumgelände weitergeht, ist noch offen. Mehr als 1000 Polizisten sind seit heute früh bundesweit im Einsatz gegen ein mutmaßliches Geldwäschenetzwerk aus dem Umfeld der Rockergruppe Hells Angels. Die Polizei berichtet von zahlreichen Razzien, vor allem in Nordrhein-Westfalen und im Ausland. Auch in Bayern, Berlin, Rheinland-Pfalz und in Baden-Württemberg würden Objekte durchsucht. Wo genau, ist bisher nicht bekannt. Es sollen auch Verdächtige verhaftet und Vermögen in Höhe von fast 50 Millionen Euro beschlagnahmt werden. Ob das gelungen ist, ist auch noch unklar. SWR Nachrichten, Redaktion Peter Mühlfeit.
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0: Mit Sebastian Felser. Was passiert eigentlich mit dem Geld, das der Bund als Sondervermögen den Ländern und Kommunen zur Verfügung stellt? Bundesfinanzminister Lars Klingbeil will sich davon ein Bild machen und besucht derzeit einige ausgewählte Projekte. Gestern war er zum Beispiel in Mainz. Dort soll die öffentliche Bibliothek, die Anne Sängers Bücherei, ein neues, modernes Zuhause bekommen. Und die ist beliebt.
5: Oh, wir finden die sehr toll. Wir gehen da eigentlich ganz regelmäßig hin.
6: Fast jeden Dienstag.
7: Die Anna Segers Bücherei kennt in Mainz jedes Kind. Und auch viele Erwachsene lieben sie.
8: Weil meine Enkelin hier, wenn wir nach Mainz gehen, immer 2 Stunden erstmal hier zubringt.
9: Es ist ein sehr reichhaltiges Programm. Es wird viel auch angeboten an Lesungen. Ich habe schon einige Male dran teilgenommen.
10: Ich finde es wirklich ganz toll, vor allem die Kinderbuchabteilung. Da kann man sich auch mal einen regnerischen Nachmittag vertreiben. Schön.
7: Doch der Mietvertrag in den alten Räumlichkeiten läuft aus und die sind eh viel zu klein. 1600 Quadratmeter. Im Bundesvergleich bildet Mainz damit das Schlusslicht, wenn es um die Pro-Kopf-Fläche für öffentliche Bibliotheken geht. Kein Zustand für die Gutenbergstadt, findet der Mainzer Oberbürgermeister Nino Hase.
11: Wir müssen diese rote Laterne der Bibliotheksflächen abgeben. Das ist ein Thema, was ich schwer erträglich finde für eine Gutenbergstadt. Es ist mindestens genauso wichtig wie ein Museum. Und den Schritt sind wir jetzt gegangen.
7: Der Rohbau für das moderne neue Bibliotheksgebäude steht bereits mitten in der Innenstadt am Gutenbergplatz. Die Stadt will dieses Gebäude gerne komplett kaufen, um keine Mietkosten mehr zu haben. Mit Geld aus dem Sondervermögen des Bundes für Infrastruktur und Klimaanpassung. Bundesfinanzminister Lars Klingbeil findet das eine gute Investition, wie er bei seinem Besuch in Mainz betont.
12: Es stärkt unseren Zusammenhalt. Das ist soziale Infrastruktur, das sind Orte, die allen gehören in unserer Gesellschaft und die auch dafür sorgen, dass das Miteinander gestärkt wird, dass die Demokratie gestärkt wird. Und dafür ist das Sondervermögen ja auch da. Und ich sehe hier, welche sinnvollen Investitionen aus dem Sondervermögen angestoßen werden.
7: Klingbeil lässt sich bei dem Vororttermin den Rohbau zeigen. An die Betonwände werden Illustrationen projiziert, wie es hier mal aussehen soll. Offene, helle Räume mit viel Platz zum Lesen, Lernen und Austauschen. Schon jetzt ist die Anna Segers Bücherei nämlich ein Treffpunkt, erzählt Stefan Fliedner, der bei der Stadt Mainz für die Bibliotheken zuständig ist. Und das soll sie künftig mitten in der Innenstadt erst recht sein.
13: Ganz wichtig ist, dass es nicht unbedingt nur um Regale geht für Medien, für Bücher natürlich auch, sondern um sich treffen zu können, um gemeinsam, aber auch ganz alleine in Ruhe zu lesen, zu lernen. Lerngruppen für Schüler zum Beispiel, aber auch für Seniorinnen, dass man einfach sich zusammensetzt, weil man keinen anderen Ort hat. Im Café muss man dann was bestellen, in der Bücherei nicht.
7: Kleiner Wermutstropfen. Die Stadt konnte bisher noch gar keinen Antrag stellen, um das Geld aus dem Sondervermögen anzuzapfen. Dafür fehlen noch ein paar Formalitäten auf Seiten der rheinland-pfälzischen Landesregierung, die für die Verteilung der Gelder zuständig ist. Oberbürgermeister Nino Hase ist dennoch optimistisch, dass die Finanzierung, so wie Mainz sie jetzt plant, durchgeht.
11: In Deutschland kann man sich immer erst dann sicher sein, wenn der offizielle Bescheid vorliegt. Aber ich würde sagen, wenn der Bundesfinanzminister da ist, die halbe Landesregierung hier sind, dann würde ich das schon mal als sehr, sehr, sehr deutliches Signal werten.
7: In Mainz sind sich die Menschen jedenfalls sicher, das Geld aus dem Sondervermögen wäre für ihre Anna Segers definitiv gut angelegt.
5: Ich finde, es ist super angelegt. Es wird so viel Geld für Quatsch ausgegeben und das finde ich eine sehr, sehr gute Sache.
0: Die Anna Segers Bücherei in Mainz bekommt ein modernes Gebäude. Es war aktuell Reporterin Rabea Amri berichtete. Geld vom Bund könnten viele Kommunen in Rheinland-Pfalz und Baden-Württemberg dringend brauchen. Manche stecken tief in den roten Zahlen. Auch in Baden-Baden, eigentlich ja bekannt als Stadt der Reichen, ist in großer Finanznot. Der Gemeinderat hatte dort im vergangenen Jahr einen harten Sparkurs beschlossen. Wie sich der auf den Alltag der Bürgerinnen und Bürger auswirkt, war am Abend Thema auf einer Einwohnerversammlung. Unsere Reporterin Patricia Walters war mit dabei.
14: Gesundheitsversorgung, Klimaauswirkung und Stadtentwicklung. Das waren die Top 3 Themen, die sich die Bürgerinnen und Bürger vor der Einwohnerversammlung gewünscht hatten. Im Rathaus seien viele Fragen zu denselben Oberthemen eingegangen, erklärte Baden-Badens Oberbürgermeister Thomas Jung. Die Stadt hatte die Einwohner deshalb Ende August aufgefordert, online über 18 Themenbereiche abzustimmen.
15: Was wir denken, was wir steuern, was wir planen in der Verwaltung ist das eine. Aber wir sind auch nur Service für die Menschen der Stadt. Und deshalb ist es sehr, sehr wichtig, in solchen Formaten rauszukriegen, was die Menschen tatsächlich berührt und beschäftigt.
14: Nach der Umfrage standen die Schwerpunkte für die Einwohnerversammlung in der Rheintalhalle in Baden-Baden-Sandweier fest. Wie soll es mit dem Fuß- und Radverkehr weitergehen? Welche Stellschrauben gibt es beim öffentlichen Nahverkehr? Was ist mit bezahlbarem Wohnraum? Und wie geht man mit den heißen Sommern um? Allen voran mit 40% der Stimmen beschäftigte die Bürgerschaft das schwer verschuldete Klinikum Mittelbaden und die zukünftige Gesundheitsversorgung in Baden-Baden.
16: Also prioritär ist für mich das Klinikum. Eine medizinische Versorgung ist die Grundvoraussetzung.
17: Das Klinikum Mittelbaden, zwecks der Verschuldung der Stadt Baden-Baden, das ist der Hauptpunkt, der mich interessiert. Weil es ja um die Zukunft der Stadt geht und wie die Stadt so überleben soll mit solchen Schulden.
14: Rund 250 Bürgerinnen und Bürger vor Ort und bis zu 200 weitere im Livestream erhofften sich von der Einwohnerversammlung Klarheit und vor allem Informationen zu aktuellen Entwicklungen in Baden-Baden. Erst vergangene Woche wurde bekannt, dass das Klinikum in den nächsten 4 Jahren 50 Millionen Euro einsparen will. Und auch die Pläne für das neue Zentralklinikum in Rastatt müssen wegen der von der Bundesregierung beschlossenen Gesundheitsreform erneut geprüft werden. Oberbürgermeister Thomas Jung stellte klar, eine gewisse Grundverschuldung werde bleiben, wenn man die Gesundheitsversorgung der Bevölkerung vorhalten wolle. Man müsse nun auf die neuen Rahmenbedingungen der Bundesregierung reagieren.
18: Jetzt wären wir wieder bei Ihnen, nämlich feuerfrei für Ihre Fragen.
14: In einer Fragerunde kamen dann auch die Bürgerinnen und Bürger zu Wort. Dabei ging es unter anderem um teure Krippenplätze und die Lärmbelästigung auf der B500. Innerhalb weniger Tage war es dort zu 3 tödlichen Motorradunfällen gekommen. Oberbürgermeister Jung versicherte, es würden Maßnahmen zur Sicherheit und zum Lärmschutz unternommen.
18: Wir sind derzeit in juristischen Prüfungen und wir tragen das jetzt alles zusammen und werden dann dezidiert festlegen, was bis zum Start der neuen Saison am 1.3. nächsten Jahres da oben baulich alles verändert wird.
14: Für ihn war es die erste Einwohnerversammlung im Amt. Trotz vieler emotionaler Themen und kritischer Nachfragen gingen die meisten mit einem guten Gefühl nach Hause.
19: Unser neuer Oberbürgermeister hat mir sehr gut gefallen. Das ist zum ersten Mal, dass ich so eine Veranstaltung besuche, wo ich mit so einem guten Gefühl rausgehen kann.
20: Tolle bürgernahe Veranstaltung. Auch dass Themen eigentlich gebündelt wurden im Vorfeld und durch ein Auswahlverfahren nochmal gefestigt wurden. Fand ich eigentlich eine gute Sache.
21: Dass sie ehrlich antworten und nicht irgendwas verschönern, sondern dass sie bei den Tatsachen bleiben. Das fand ich gut.
0: Unsere Reporterin Patricia Walters hat Stimmen bei der Einwohnerversammlung gestern Abend in Baden-Baden gesammelt.
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0: Wer bei einer Bank einen Kredit will oder beim Autohaus ein Auto leasen, der sollte einen möglichst guten Schufa-Score haben. Denn damit wird standardmäßig die Bonität von möglichen Kunden geprüft. Die Schufa ist Deutschlands wichtigste Wirtschaftsauskunftei. Dieses Jahr hat sie ihren neuen Score eingeführt und wirbt damit, dass der viel transparenter sei als bisher. Doch Recherchen von NDR und der Süddeutschen Zeitung, die zeigen, die Schufa hat heimlich andere und auch deutlich komplexere Bewertungen entwickelt, berichtet Peter Hornung.
22: Der neue Schufa-Score ist da. Und jetzt kannst du genau nachvollziehen, wie sich dein Score zusammensetzt.
23: Der weltweit erste vollkommen transparente Score für die Prüfung der Kreditwürdigkeit von Verbraucherinnen und Verbrauchern. Egal ob beim Handy oder Hauskauf, bei einer neuen Versicherung oder einem neuen Stromvertrag. Ein Score, einfach, nachvollziehbar und verständlich, transparent eben und nicht so unverständlich und undurchsichtig wie die alten Schufa-Bewertungen. Das war das Versprechen und für das bekam die Schufa viel Applaus.
24: Gute Neuigkeiten, denn du kannst den Schufa-Score ab jetzt gratis online einsehen.
23: Doch Recherchen von NDR und Süddeutscher Zeitung zeigen nun, die Schufa hat keineswegs nur den einen neuen Score eingeführt, sondern sozusagen eine ganze neue Score-Welt. Es gibt beispielsweise einen neuen Score für den Hauskauf, von dem praktisch bislang keiner wusste. Wie er sich zusammensetzt unklar. In der Praxis könnte es so aussehen, ein Verbraucher achtet auf seinen neuen transparenten Schufa-Score, um günstige Zinsen für den Hauskauf zu bekommen. Im Hintergrund aber wird er mit dem neuen Spezialscore bewertet, den er gar nicht kennt. Womöglich ein großes Problem, sagt Matthias Spielkamp von der Datenschutzorganisation Algorithm Watch.
2: Das heißt, man wird also da voll hinter die Fichte geführt. Und das kann natürlich in der Praxis auch bedeuten, dass man am Ende von einer Bank einen wesentlich schlechteren Zinssatz angeboten bekommt, als man eigentlich erwarten würde.
23: Dieser neue Score werde nur verhältnismäßig selten bislang eingesetzt, so die Schufa. Wenn er relevanter werde, würde man die Öffentlichkeit informieren. Doch es gibt noch mehr. Großen Firmen bietet die Schufa an, in Zukunft zusätzlich zum neuen transparenten Score weitere Verbraucherdaten zu verkaufen. So können sich die Unternehmen selbst ausrechnen, wie kreditwürdig ihre Kunden sind. Ähnlich ist es bei der dritten Neuerung. Unternehmen können sich aus Schufa-Daten vollkommen eigene Verbraucherbewertungen zusammenstellen lassen, die nichts mehr mit dem transparenten Schufa-Score zu tun haben. Diese verarbeitet die Schufa dann nur noch im Auftrag von Banken, Versicherungen oder Handyanbietern. So ist die Schufa ganz raus, was Transparenz anbelangt. Dafür sind da die Firmen zuständig. Finanzexperte Claudio Zeitz-Brandmeier vom Verbraucherzentrale Bundesverband spricht mit Blick auf diese bislang weitgehend unbekannten Neuerungen von einem erheblichen Transparenzproblem.
3: Wenn zu diesem Zeitpunkt neue, zusätzliche, weitere Scores neben dem einen neuen Schufa-Score eingesetzt werden, dann hätten wir erwartet, dass die Schufa darüber auch öffentlich spricht, darüber kommuniziert, darüber transparent informiert.
23: Die Schufa selbst sieht sich im Recht. Man habe nie behauptet, dass es künftig nur noch einen einzigen neuen Score gibt. Wer das glaube, habe da wohl was falsch verstanden, so die Botschaft der Schufa. Ein Missverständnis aber, dem offenbar fast das ganze Land aufgesessen ist.
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0: Sonne, teils dichte Wolken, 24 bis 30 Grad heute.
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0: Das Bundeskabinett beschäftigt sich heute mit einem Gesetzentwurf von Justizministerin Hubig. Geplant sind härtere Strafen für Angriffe auf Polizisten, Rettungskräfte, medizinisches Personal und Beschäftigte in Bus und Bahn. Im Deutschlandfunk sagte die SPD-Politikerin, es gehe um den besonderen Schutz von Menschen, die das Land am Laufen hielten. Der Bund für Umwelt- und Naturschutz kritisiert die voraussichtliche Preiserhöhung beim Deutschlandticket. Es könne nicht sein, dass die Bundesregierung 2,5 Milliarden Euro für einen weiteren Tankrabatt freimache, aber das Ticket für Bus und Bahn im Nahverkehr nicht wenigstens preisstabil halte, so der BUND. Nach Medienberichten soll das Deutschlandticket um monatlich 4 Euro steigen auf knapp 67 Euro. Bei der insolventen Mannheimer Eichbaumbrauerei gehen heute die Lichter aus. Der Betrieb wird eingestellt, nachdem eine Rettung gescheitert war. Die meisten Beschäftigten verlieren ihre Jobs, einige wickeln den Betrieb noch ab. Die pfälzische Brauerei Park und Bellheimer hat sich die Markenrechte am Eichbaumbier gesichert. Weitere Informationen dazu hören Sie gleich in unseren Wirtschaftsnachrichten in gut 5 Minuten. Junge Menschen trinken mehr und mehr Energy Drinks. Laut deutschem Ärzteblatt International ergab eine Umfrage, dass mehr als 71% der 13- bis 15-Jährigen schon mal Energy Drinks probiert hatten. Vorher waren es 11% weniger. Ärzte warnen vor schwerwiegenden Folgen für das Herz-Kreislauf-System junger Menschen.
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0: Wir heute wissen, 1989, das war das Jahr, als die DDR untergegangen ist. Dass der Fall der Mauer und die Öffnung der Grenzen kurz bevorstand, das war damals aber alles andere als klar. Noch im Spätsommer reisten viele Menschen aus der DDR per Bahn oder Auto in die damalige Tschechoslowakei, was ohne Visum möglich war. Offiziell haben sie dort Urlaub gemacht, in Prag angekommen, begaben sich aber etliche auf das Gelände der Botschaft der Bundesrepublik Deutschland. Am Ende waren es 4000. Für unser Zeitwort hat Peter Lange den tschechischen Fotografen Josef Ptacek getroffen. Er hat fotografisch dokumentiert, was passiert ist, bis das der ehemalige Bundesaußenminister Hans-Dietrich Genscher am 30. September 1989, heute vor 37 Jahren, seine berühmte Balkonrede gehalten hat.
4: Es ist ein sonniger Spätsommertag im Park des Palais Lobkowitz unter der Burg in Prag. Josef Ptacek erinnert sich, dass das Wetter damals auch so schön gewesen sei, jedenfalls an den Tagen, an denen er hier war und seine Fotos gemacht hat.
6: Für mich ist dieser Ort magisch. Ich erinnere mich gut daran, wie ich zum ersten Mal hier war. Alles sauber und ordentlich. Und ein paar Tage später war diese Durchfahrt voller Menschen. Dreistöckige Betten, Menschen in Schlafsäcken draußen, aber auch im Gebäude, auf den Treppen. Man konnte sich kaum bewegen. Josef Ptáček war damals Dozent an einer Fachschule für Fotografie. Die Kolleginnen aus der Schule haben mich darauf aufmerksam gemacht, dass hier etwas Ungewöhnliches passierte. Und dann erzählt er von den vielen Trabis, die in der Umgebung der Botschaft abgestellt waren, und von dem Baum, an den viele Flüchtlinge die Schlüssel ihrer Wohnung in der DDR mit Adresse gehängt hatten. Wer wollte, konnte sie nehmen, die Eigentümer würden nicht zurückkehren. Das war für mich eine unglaubliche Vorstellung, dass jemand fähig war, alles zu verlassen und in die Botschaft in Prag zu gehen, ohne zu wissen, was passieren würde. Es war ja denkbar, dass es keine Einigung geben würde und dass es eine Rückführung der Menschen in die DDR geben würde. Wir schauen uns einige der Fotos an, die damals entstanden sind. Die Menschen auf den Fotos schauen freundlich in die Kamera, offenbar ohne Scheu, manche vielleicht etwas verlegen. Sie waren sehr diszipliniert, es gab überhaupt kein Chaos. Alle warteten in Demut und Ruhe und wussten, dass sie im gleichen Boot sitzen. In einem fremden Land, in einer fremden Botschaft. Ihr Schicksal lag in den Händen von anderen. Sie konnten nichts machen, also hatten sie keinen Grund, aggressiv oder ungeduldig zu sein. Er zeigt mir eines seiner Lieblingsfotos, eine junge Frau, die ganz allein wie eine Statue im Park steht und gedankenverloren in die andere Richtung schaut, neben sich auf dem Boden eine Reisetasche. Das ist die hübsche Frau, die sich mit überhaupt niemandem unterhalten hat. Sie stand zwei Tage so und wartete, was passiert. Irgendwann kam Hans-Joachim Weber, der verantwortliche Mitarbeiter der Botschaft, mit einer Bitte auf ihn zu. Die Flüchtlinge brauchten vorläufige bundesdeutsche Pässe, dafür wurden Passbilder benötigt. Josef Ptáček holte aus seinem Atelier alle möglichen Filme und Filmreste und machte nun im Akkord Passfotos. Wir haben dort drüben zwei Leitern hingestellt, einen Besen quer drüber und dann ein Laken darüber gelegt. Davor standen dann die Leute in einer Schlange, stellten sich auf eine Markierung, wenn sie dran waren. Alles ging ganz schnell, klack, klack, klack. Nachts habe ich entwickelt und am nächsten Morgen habe ich die Umschläge mit den Fotos mitgebracht. 3200 Passfotos hat Ptáček damals gemacht, die negative besitzt er noch immer. Zum richtigen Fotografieren ist er kaum noch gekommen. Aber ein besonderes Foto zeigt er uns noch. Ein junger Mann in einer Menschenmenge mit einem Kofferradio auf der Schulter. Alle um ihn herum gucken bedrückt, nur er strahlt. Das ist genau der Moment, in dem er in den Nachrichten erfahren hat, dass Genscher gut verhandelt hat und dass sie ausreisen dürfen. Und alle anderen erfahren im nächsten Moment von ihm, dass ihr Problem gelöst wurde. Etwa 2 oder 3 Stunden später hat Genscher es dann den Menschen hier persönlich gesagt.
0: Der tschechische Fotograf Josef Ptáček hat die Tage vor dem 30. September 1989 dokumentiert. Das war das Zeitwort von Peter Lange.
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0: Nun folgen die Gedanken der SWR aktuell, die hat sich Maike Röber von der Evangelischen Kirche gemacht.
8: Haben Sie den Herbst schon gerochen? Diesen regennassen, erdigen Geruch? Die sonnigen, warmen Tage haben sich noch lange gezogen. Ein sehr warmer Spätsommer war das. Dabei hat kalendarisch und meteorologisch der Herbst schon begonnen. Unabhängig davon, ich finde, besonders den Herbst kann man als erstes riechen. Das fand auch der Schriftsteller Kurt Tucholsky. Der meinte nämlich: Eines Morgens riechst du den Herbst. Es ist noch nicht kalt, es ist nicht windig, es hat sich eigentlich gar nichts geändert. Und doch alles. Wenn der Herbst beginnt, dann ist das immer eher eine Art Abschied. Ein erstes Loslassen des Sommers, fast schon des Jahres. Der Frühling hat mehr von Aufbruch, Neuanfang. Die Natur erwacht, alles wird neu. Alles neu macht der Mai, heißt es ja auch. Aber der Herbst, der beginnt, den Jahresbogen zu schließen mit seiner Ernte, seinen bunten Farben. Eigentlich hat sich noch gar nichts geändert und doch alles, meint Tucholsky. Und ja, das ist so. Wenn man auf das Jahr schaut, dann schwinden der Sommer und nun auch die Wochen und lassen sich nicht aufhalten. Aber der Herbst, der bietet, so finde ich, auch die Möglichkeit, vielleicht sogar mit allen Sinnen ein erstes Abschiednehmen zu üben. zu überlegen, was nehme ich mit aus diesem Sommer, aus diesem bisherigen Jahr? Was ist meine Ernte? Welche Früchte kann ich sammeln? Oder was möchte ich vielleicht noch angehen, noch anpacken in diesem Jahr, in diesen letzten Monaten? In die kommenden Herbstwochen und in alle diese Überlegungen nehme ich ein besonders schönes Segenswort mit. Gott segne dich und behüte dich vom Kopf bis in die Zehenspitzen, ob du es glaubst oder nicht. Gott lässt Liebe über dir leuchten und färbt auf dich ab, auch wenn du gerade schwarz siehst. Gott legt Frieden in dein Herz und bleibt nicht weiter als eine Armlänge von dir entfernt.
0: Ein Beitrag der Evangelischen Kirche.
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0: mit Jenny Bein.
10: Guten Tag. Das Deutschland-Ticket könnte erneut teurer werden. Heute soll laut einem Medienbericht der Preis für das kommende Jahr festgelegt werden.
11: Die Rheinische Post berichtet, am späteren Mittag wird der sogenannte Koordinierungsrat Deutschland-Ticket tagen. Dort sitzen Vertreter von Bund, Ländern und den Verkehrsbetrieben. Sie sollen heute einen neuen Preis für das Deutschland-Ticket beschließen. Fest steht offenbar bereits, das Ticket wird teurer. Die Rheinische Post nennt einen möglichen Preis von knapp 67 Euro. Auch eine Auswertung des WDR hatte vor einem Monat einen solchen Preis ergeben. Berechnet wird der Preis anhand eines Kostenindex, der unter anderem die Personal-, Energie- und Betriebskosten berücksichtigt und die Zahl der verkauften Tickets. Derzeit kostet das Deutschland-Ticket 63 Euro im Monat. Im vergangenen Jahr waren es 58 Euro, 2023 und 2024 49 Euro. 2022 gab es drei Monate lang das 9-Euro-Ticket. Das Deutschland-Ticket gilt bundesweit für den öffentlichen Nah- und Regionalverkehr. Rund 14,5 Millionen Menschen nutzen es. Bund und Länder bezuschussen das Ticket mit jeweils 1,5 Milliarden Euro. Philipp Eckstein, Berlin.
10: Nach dem Baustopp bei der Stromtrasse Südlink am Salzbergwerk in Bad Friedrichshall hat der Netzbetreiber Transnet BW jetzt Einzelheiten zur Umplanung bekannt gegeben. Bei Untersuchungen wurde im Gestein eine Stelle entdeckt, die möglicherweise Wasser führen könnte. Dieses Restrisiko will Transnet BW nicht eingehen. Südlink-Gesamtprojektleiterin Alexandra Schwerdorf.
12: Jetzt haben wir uns entschieden, die Anbindung an das Bergwerk an eine andere Stelle zu verlegen, sprich das Kabel ein Stück weiter über Tage zu führen und dann an einer anderen Stelle mittels Vertikalbohrung an das bestehende Bergwerkssystem anzuschließen. Wir sehen mit dem Lösungsweg, den wir eingeschlagen haben, und den Maßnahmen nach wie vor die Inbetriebnahme Ende 28 als gesetzt. Auch im Kostenrahmen können wir uns bewegen. Mit unseren gesetzten 8 Milliarden für den Transnet-Asset können wir den Teil im Bergwerk noch mit abdecken.
10: Sagt Projektleiterin Alexandra Schwerdorf von Transnet BW. Für Elektroautos gibt es zahlreiche Ladenetze, Apps und Tarife. Stiftung Warentest hat nun einige der bekanntesten Lade-Apps getestet. Frage an Nico Rau aus der ARD-Verbraucherredaktion. Welche App ist denn besonders zu empfehlen?
13: Der Testsieger ist die App des Energiekonzerns ENBW Mobility Plus und die App zeigt sehr viele Infos an, nach denen kann ich dann auch filtern, also zum Beispiel Betreiber der Ladesäule, Entfernung, Preis, Steckertyp oder auch Verfügbarkeit, also ist die Ladesäule gerade frei. Das Laden hat hier im Praxistest problemlos funktioniert. Bei Apps von Aral und E.ON beispielsweise gab es dagegen mehrfach das Problem, dass die Tester auch 6 Wochen nach dem Laden immer noch keine Rechnung bekommen hatten und das Geld auch nicht abgebucht worden war. Oder die App von VW, die hat sich mehrmals beim Laden aufgehängt.
10: US-Präsident Trump spricht sich weiterhin gegen eine Regulierung von künstlicher Intelligenz aus. Trump äußerte sich entsprechend nach einem Treffen mit den Chefs aus der US-amerikanischen KI-Branche.
25: Gerade hat OpenAI wegen Sicherheitsbedenken die Veröffentlichung eines neuen KI-Modells gestrichen. Seit Wochen wird auch in den USA diskutiert, welche Regeln und Beschränkungen für die Entwicklung künstlicher Intelligenz notwendig sind. Doch Donald Trump lässt sich von all dem nicht beeindrucken. Nach dem Treffen mit den Chefs der amerikanischen KI-Branche im Weißen Haus sagte Trump wörtlich: "Wir dürfen sie nicht ausbremsen." Die USA hätten einen großen Vorsprung vor China und müssten diesen Vorsprung behalten, so Trump weiter. Selbstregulierung der KI-Branche reiche aus. Der Präsident ließ die KI-Chefs nach eigenen Worten einen Vertrag zur offiziellen Umbenennung künstlicher Intelligenz in Superintelligenz unterzeichnen. Im US-Kongress gibt es überparteiliche Initiativen mit dem Ziel gesetzlicher Regulierung der KI-Entwicklung. Derzeit scheinen diese Gesetzesinitiativen aber chancenlos. Ralf Borchardt, Washington.
10: Und zum Schluss noch der Blick an die Börse.
5: Mit Spannung dürften Investoren und Investorinnen an den Finanzmärkten auch heute darauf schauen, wie sich die Inflation entwickelt hat. Das Statistische Bundesamt legt am Nachmittag eine erste Schätzung der Teuerungsrate für September vor. Experten rechnen damit, dass die Inflationsrate erstmals seit knapp 3 Jahren auf über 3% gestiegen sein könnte. Als Folge des Iran-Kriegs und hoher Energiepreise. Auch in den USA sind für heute Inflationsdaten angekündigt. Bei steigender Inflation könnten sich Notenbanken gezwungen sehen, die Leitzinsen weiter zu erhöhen. Das würde riskantere Anlageformen wie Aktien gegenüber Anleihen unattraktiver machen. Der DAX ist wie erwartet positiv in den Handel gestartet. Gestern hatte der deutsche Leitindex knapp im Plus bei 25.399 Punkten geschlossen. Die Aufbruchstimmung im Technologiesektor im Vorfeld des Börsengangs des US-Unternehmens Anthropic hielt die wichtigsten Börsenbarometer in Europa über Wasser. Heidi Radwilas, ARD Finanzredaktion Frankfurt.
7: Das war das Neueste aus der Wirtschaft, 1:10.
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0: Mit Sebastian Felser, schönen guten Morgen. Eigentlich ist ja allen klar, wir stehen am Ende des Ölzeitalters. Es gibt viele gute Gründe dafür. Fakt ist aber auch, dass wir von unserer Abhängigkeit nicht über Nacht wegkommen. Wie wir mit dem Übergang am besten umgehen, angefangen beim Heizen bis hin zu unserer Mobilität, damit beschäftigen wir uns ausführlich in der kommenden Viertelstunde. Vorher noch ein kurzer Blick auf die Straßen, wir haben nämlich eine neue Gefahrenstelle. Vorsicht, Holzteile auf der A6 Heilbronn Richtung Mannheim, im Dreieck Hockenheim auf der Überleitung zur A61 Richtung Speyer, Holzteile auf der Fahrbahn, fahren Sie vorsichtig.
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15: Um 10 Uhr mit Sophia Flesch-Baldin. Guten Morgen. Die Zahl der Arbeitslosen ist im September leicht zurückgegangen. Nach Angaben der Bundesagentur für Arbeit waren etwas unter 3 Millionen Menschen ohne Job gemeldet. Das entspricht einer Quote von 6,4%. In Baden-Württemberg waren rund 306.000 Menschen arbeitslos. In Rheinland-Pfalz waren es knapp 127.000. Hanna Spahnhehl mit Einzelheiten.
16: In beiden Bundesländern ist die Arbeitslosenquote im Vergleich zum August minimal gesunken. In Baden-Württemberg liegt sie nun bei 4,7%, in Rheinland-Pfalz bei 5,5%. Das sind jeweils 0,1 Prozentpunkte weniger als vor einem Monat. Eine deutliche Herbstbelebung ist auf dem Arbeitsmarkt im Südwesten also nicht zu spüren. Denn ein Rückgang der Arbeitslosigkeit im September ist durchaus üblich, weil viele Betriebe nach der Ferienzeit einstellen oder Ausbildungen starten.
15: Die Schufa hatte ihr neues Bewertungssystem für die Kreditwürdigkeit von Verbrauchern, den sogenannten Schufa-Score, als transparent und einfach nachvollziehbar beworben. Recherchen von NDR und Süddeutscher Zeitung zeigen, das Unternehmen hat offenbar heimlich andere und deutlich komplexere neue Bewertungen, wie etwa für Hauskäufer, entwickelt und bietet sie Firmenkunden an. Die Datenschutzorganisation Algorithm Watch kritisiert, das Transparenzversprechen der Schufa erscheine im Nachhinein als großer Schwindel. In der Pflegereform ringen Union und SPD weiter um einen Kompromiss. Die Pflegebevollmächtigte der Bundesregierung Staffler sagte im ZDF, die Gespräche, die bis in den Abend andauerten, seien offenbar gut verlaufen. Ob der Entwurf tatsächlich wie ursprünglich geplant im Bundeskabinett beraten werde, sei aber offen. Sie hoffe es, da die Zeit knapp werde, so die CSU-Politikerin. Gesundheitsminister Linnemann will die Finanzierungslücke in der Pflegeversicherung ohne Beitragserhöhungen schließen. Der SPD-Co-Vorsitzende Klingbeil fordert, es dürfe kein reines Einsparpaket werden, sondern es brauche auch strukturelle Veränderungen. Das Bundeskabinett kommt zur Stunde in Berlin zusammen. Ein Thema ist der Gesetzentwurf von Justizministerin Hubig. Sie will härtere Strafen für Angriffe auf Polizisten, Rettungskräfte, medizinisches Personal und Beschäftigte in Bus und Bahn. Im Deutschlandfunk sagte die SPD-Politikerin, es gehe um den besonderen Schutz von Menschen, die das Land am Laufen hielten.
17: Hier geht es ganz konkret darum, dass auch die Funktionsfähigkeit des Staates geschützt wird. Also es sind natürlich auch die Menschen, aber es ist vor allen Dingen auch, dass der Staat, als Gemeinwesen für die Menschen funktionieren kann, sodass es da eine Unterscheidung gibt. Aber die Menschen, die irgendwo in anderen Bereichen beleidigt, bespuckt werden, die sind genauso schützenswert. Und auch das geht überhaupt nicht.
15: In dem Gesetzentwurf von Hubig geht es auch um Volksverhetzung. Gerichten soll es möglich sein, in bestimmten Fällen vorübergehend das passive Wahlrecht zu entziehen. Der Bund für Umwelt und Naturschutz kritisiert die voraussichtliche Preiserhöhung beim Deutschlandticket. Es könne nicht sein, dass die Bundesregierung 2,5 Milliarden Euro für einen weiteren Tankrabatt freimache, aber das Ticket für Bus und Bahn im Nahverkehr nicht wenigstens preisstabil halte, so der BUND. Nach Medienberichten soll das Deutschlandticket um monatlich 4 Euro steigen auf knapp 67 Euro. Berechnet wird der Preis erstmals nach einem Indexverfahren, das Energie- und Betriebskosten berücksichtigt. Die endgültige Entscheidung trifft der Koordinierungsrat Deutschlandticket. Die Zahl junger Menschen, die Energydrinks konsumieren, steigt weiter. Das hat eine Befragung von 100.000 Kindern und Jugendlichen ergeben, berichtet das Deutsche Ärzteblatt International. Demnach hat von den 9- bis 12-Jährigen fast jeder Zweite schon einmal einen Energydrink probiert. Sorgen macht den Medizinern vor allem der regelmäßige Konsum. Unter den Jugendlichen trinken demnach rund 6% täglich Energydrinks. Das könne schwerwiegende Folgen für das noch sich entwickelnde Herz-Kreislauf-System haben und unter anderem zu Bluthochdruck und Übergewicht führen. SWR Nachrichten, Redaktion Peter Mühlfeit.
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0: Mit Sebastian Felser. Auch der längste Sommer geht vorbei. Wie heizen wir klug und was hindert uns daran? Mit diesem Thema beschäftigen wir uns die ganze Woche.
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0: Denn auch wenn wir heute nochmals sehr milde Temperaturwerte bekommen, diese Woche startet offiziell die Heizperiode. Deswegen beschäftigen wir uns jetzt damit, wie wir es warm haben können, ohne gleich ein Vermögen dafür zu investieren. Wir fragen, was Mieter beachten sollten, was Hausbesitzer, welche realistischen Stellschrauben haben Verbraucherinnen und Verbraucher jenseits einer Komplettsanierung oder dem Einbau eines Balkonkraftwerks. Emil Nefzke ist Energieexperte beim Geldratgeber Finanztipp. Gefühlt werden aktuell alle Energieträger teurer und teurer. Können wir der Reihe nach mal ordnen, womit heize ich am teuersten, womit am günstigsten?
14: So ganz pauschal ist das ein bisschen schwierig einzuordnen, weil entscheidend sind neben dem Energieträger ja auch der energetische Zustand des Hauses. Also wie gut ist das Haus gedämmt und auch was habe ich für eine Heizungsanlage und wie effizient und wie alt ist die. Aber im jährlich erscheinenden Heizspiegel wird auf die laufenden Heizkosten für ein durchschnittliches Einfamilienhaus geschaut. Und da sieht die Prognose für 2026 Heiz-, Öl- und Fernwärme deutlich am teuersten. Dicht gefolgt von Erdgas. Pelletheizungen und Wärmepumpen schneiden im Gegensatz deutlich besser ab und gehören zu den günstigsten Heizungsarten. Aber bevor man jetzt vielleicht auf so einen Heizungstausch schaut, ist am günstigsten natürlich immer die Kilowattstunde, die man gar nicht verbraucht. Also auch eine einfache Maßnahme wie zum Beispiel ungedämmte Heizungsrohre zu dämmen oder Fenster abzudichten kann ganz, ganz viel helfen.
0: Jetzt picken wir uns mal die einzelnen Energieträger raus. Fangen wir beim Erdöl an. Wann sollte denn der Tanklaster kommen? So spät wie möglich? Das ist offenbar nicht die beste Lösung.
14: Genau, wer mit Heizöl heizt, sollte jetzt nicht warten, bis der Tank fast leer ist. Dann besteht das Risiko, dass man auf eine kurzfristige Lieferung angewiesen ist. So ein bisschen wie, wenn Sie auf der Autobahn warten bis zum Schluss und dann zu einer teuren Tankstelle müssen. Eine aktuelle Finanztipp-Analyse zeigt, eine Lieferung innerhalb von 48 Stunden hat im September im Schnitt fast 300 Euro mehr gekostet als eine flexible Lieferung. Und der höchste Aufpreis waren da 857 Euro. Bei einer flexiblen Lieferung haben Sie außerdem mehr Auswahl. Also Sie hatten in unserem Vergleich 9 Angebote, bei einer Expresslieferung im Schnitt nur 2,8. Deswegen den Füllstand regelmäßig kontrollieren und nachbestellen, bevor es dringend wird. So einen idealen Zeitpunkt mit einem niedrigsten Ölpreis kann natürlich niemand zuverlässig vorhersagen. Besser ist es, nicht auf den perfekten Preis zu spekulieren, sondern einfach Lieferfrist und Anbieter vergleichen zu können, ohne Druck.
0: Sie haben gerade schon das Beispiel der Tankstelle an der Autobahn angesprochen und gerade da sehen wir ja Vergleichen von verschiedenen Anbietern, von verschiedenen Standorten. Das ist immer gut. Wie sehr lohnt sich denn ein Vergleich beim Fall Heizöl?
14: Das lohnt sich sehr. Also in der aktuellen Finanztipp-Stichprobe lagen das günstigste und das teuerste Angebot bei einer flexiblen Lieferung im Schnitt 493 Euro ungefähr auseinander. Die größte Differenz waren 1.151 Euro. Also man ist hier schon bei spürbaren Beträgen. Eine Heizölbestellung von 3000 Litern kostet bundesweit momentan so ungefähr 5000 Euro. Das heißt, wenige Cent Unterschied pro Liter sind einfach schnell mehrere hundert Euro, die man mehr oder weniger bezahlt. Wir bei Finanztipp empfehlen deswegen mindestens zwei Vergleichsportale zu prüfen, zum Beispiel Easy Oil oder Heizöl24, weil nicht jeder Händler ist auf jedem Portal gleich günstig.
0: Nun sind wir beim Öl, auch was die Weltmärkte angeht, ja auf einer Rekordjagd. Der Iran-Krieg lässt ja weiter als ungelöstes Problem der größten, was die Preise angeht. Beim Gas, da sieht es nicht ganz so dramatisch aus. Aber die Frage ist natürlich immer, wie gut gefüllt sind die Gasspeicher? Was für sonstige Faktoren kommen noch in den Markt? Wie wirkt sich das alles auf die Preise aus?
14: Die Speicherstände, die wirken sich nicht direkt auf den Preis aus und damit auch nicht so direkt auf den eigenen Gasvertrag. Die beeinflussen aber die Großhandelspreise und dann eben mittelbar die Tarife. Niedrige Speicherstände erhöhen einfach das Risiko, dass das Gas im Winter bei einer hohen Nachfrage teuer nachgekauft werden muss, vor allem wenn es halt ein sehr kalter Winter ist. Im Moment sind die Gasspeicher so ungefähr zu 57% gefüllt, im Vorjahr waren es ungefähr 76%. Die Bundesnetzagentur schätzt das Risiko eines Gasmangels trotzdem als niedrig ein. Für den 1. November gilt grundsätzlich immer ein gesetzliches Speicherziel von 80%. Unabhängig von den Speicherständen muss man aber sagen, dass Gas langfristig unter Preisdruck bleibt. Einmal durch die CO2-Kosten und auch weil die Gasnetzentgelte ebenfalls weiter steigen dürften.
0: Nun kann man ja auch mit Holz oder mit Pellets heizen und auch dieser Energieträger verteuert sich. Warum eigentlich?
14: Das ist das klassische Prinzip von Angebot und Nachfrage. In einem kalten Winter steigt der Heizbedarf, die Lager werden schneller leer und die Nachfrage nimmt zu. Das kann dann die Preise nach oben treiben. Und dazu kommt aktuell noch ein Problem auf der Angebotsseite. Wegen der schwachen Baukonjunktur fallen in den Sägewerken einfach weniger Sägespäne an. Und das ist aber der wichtigste Rohstoff für Pellets. Das heißt, man hat auch auf der Angebotsseite einfach ein kleines Problem. Pellets sind dadurch im Vergleich zu vor 2 Jahren ungefähr 75% teurer geworden. Also im September 2024 waren wir so bei 245 Euro pro Tonne und im September 2026 bei so 434 Euro pro Tonne. Also wirklich ein massiver Anstieg. Pellets sind dadurch nicht mehr automatisch der billigste Energieträger. Die können im laufenden Betrieb aber günstiger als Gas sein. Verbraucher sollten da aber unbedingt regionale Preise vergleichen und auch die höheren Anschaffungs- und Wartungskosten von so einer Anlage einrechnen. Und wer mit Holz oder Pellets heizt, sollte, wenn es geht, nicht erst im Herbst oder Winter bestellen, weil eben außerhalb der Heizsaison die Nachfrage meistens geringer ist und dadurch die Auswahl größer.
0: Nun bleibt noch der Energieträger Strom und da ist es ganz witzig, ich erinnere mich noch an Frankreich-Urlauber als Kind, als meine Eltern und ihre Freunde dann immer die Kopf geschüttelt haben, dass die Franzosen mit Strom heizen und gesagt haben, ja, natürlich machen die das wegen ihrer Atomkraftwerke. Also Strom hat in Deutschland ein relativ schwieriges Standing, um damit tatsächlich zu heizen. Jetzt wäre die Frage, wir haben sehr viel Strom dieses Jahr, nur leider zur falschen Jahreszeit. Wie sieht das mit dem Blick auf die Entwicklung der Strompreise aus? Lohnt es sich, mit Strom zu heizen?
14: Also bei Direktheizungen gilt weiterhin, dass das einfach teuer ist, weil da erzeugt man mit einer Kilowattstunde Strom ungefähr eine Kilowattstunde Wärme. Bei einem Strompreis von ungefähr 35 Cent pro Kilowattstunde ist es einfach deutlich teurer als das Heizen mit einer effizienten Gasöl- oder Pelletheizung. Was wichtig ist, man muss die Wärmepumpe davon klar unterscheiden. Die kann aus einer Kilowattstunde Strom

0: in Italien, aber auf freiwilliger Basis. Wie das läuft, weiß Michelle Goddemeier aus unserer Finanzredaktion.
1: 1,99 Euro kostet gerade der Liter Benzin in Italien. Zumindest an Tankstellen des Konzerns Eni. Ähnlich sieht es bei Total Energies in Frankreich aus. Auch dort kostet der Liter Benzin 1,99 Euro. Diesel liegt bei 2,25 Euro. Beide Konzerne haben freiwillige Preisobergrenzen festgelegt und verzichten somit auf einen Teil ihrer Einnahmen an der Zapfsäule. Das hat einen Grund, erklärt Tommaso Duso vom Deutschen Institut für Wirtschaftsforschung und Vorsitzender der Monopolkommission.
2: Die Konzerne wie Eni verdienen im Moment sehr viel an der Raffinerie. Da sind die Margen relativ hoch. An der Tankstelle sind die Margen sehr klein. Das heißt, die Konzerne verzichten auf einen Teil der Margen an der Tankstelle, aber behalten die große Margen an Großhandel, an den Raffinerien.
1: Das führt zu einem großen Konkurrenzdruck am Markt. Freie Tankstellen haben jedoch das Nachsehen. Deshalb ist ein freiwilliger Preisdeckel nur für große Konzerne interessant. Es gibt aber einen weiteren Grund, warum Ölkonzerne in Frankreich und Italien diesen Weg gehen. Sie vermeiden damit eine mögliche Einführung einer Übergewinnsteuer. In Deutschland sind die großen Mineralölkonzerne hingegen deutlich unabhängiger vom Staat, sagt Alexander von Gersdorf, Pressesprecher des Wirtschaftsverbands N2X, der die deutschen Raffinerien und Markentankstellen vertritt.
3: Diese anderen Gesellschaften mit Sitz in Paris, mit Sitz in Rom, haben vielleicht eine größere politische Nähe. Da finden vielleicht mehr Gespräche statt als bei uns. Bei uns herrscht reiner Wettbewerb und auch eine, wie ich sagen möchte, positive Politikferne.
1: Und es gibt noch einen entscheidenden Unterschied, die Struktur des deutschen Marktes. Hier konkurrieren rund 14.000 Tankstellen miteinander, erklärt von Gersdorf.
3: Wir haben hier in Deutschland, anders als in Frankreich und Italien, keinen nationalen Champion, der den Markt vielleicht nicht beherrscht, aber ihn doch zu großen Stücken dominiert. Der größte Anbieter in Frankreich, Total Energies, hat rund 30% Marktanteil. Der größte Anbieter in Deutschland, das ist Aral, hat 15% Marktanteil.
1: Ein Preisdeckel einzelner Konzerne wäre in Deutschland also grundsätzlich möglich. Auch kartellrechtlich spricht nach Einschätzung des Bundeskartellamts nichts dagegen. Im Gegenteil, ein niedrigerer Preis eines großen Anbieters könnte den Preisdruck auf die Konkurrenz erhöhen. Doch selbst wenn ein großer Anbieter in Deutschland seine Preise deutlich senken würde, ein Problem bleibt bestehen. Denn Kraftstoff ist derzeit weltweit knapp. Vor allem Diesel, erklärt Thomas Puls vom Institut der Deutschen Wirtschaft.
4: Das Grundproblem, vor dem wir stehen, ist, dass wir eine Unterversorgung im Markt haben, auf weltweiter Ebene. Und das können wir mit diesen Maßnahmen nicht lösen. Tatsächlich verschieben wir einen Teil der Last, wenn wir bei uns die Preise künstlich reduzieren, auf andere Länder.
1: Ein Preisdeckel an deutschen Tankstellen würde die weltweite Knappheit also nicht beseitigen. Und für kleinere, freie Tankstellen könnte er sogar zum Problem werden, weil sie bei niedrigeren Preisen der großen Anbieter mitziehen müssten. Viele Ökonomen sehen einen Preisdeckel ohnehin nicht als die passende Antwort auf die Krise. Sie plädieren stattdessen dafür, besonders betroffene Haushalte gezielt zu unterstützen, zum Beispiel mit direkten Zahlungen.
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0: Das ist heute sonnig, teils wolkig, 24 bis 30 Grad. Morgen in Württemberg noch trocken, sonst mit einer Kaltfront von Westen her wieder regnerisch.
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0: Union und SPD waren sich auch wenige Stunden vor einer geplanten Kabinettsberatung über das Thema Pflegereform immer noch nicht einig. Vorher hatte es stundenlange Diskussionen gegeben. Im Moment ist nicht klar, ob der Gesetzentwurf von Gesundheitsminister Lindemann auch tatsächlich heute ins Kabinett kommt. Die SPD lehnt ein reines Kürzungspaket weiterhin ab. Bundesfamilienministerin Prien will sich die geplante Reform des Elterngeldes noch einmal genauer anschauen. Sie hat dem Redaktionsnetzwerk Deutschland gesagt, man müsse prüfen, ob die Sparmaßnahmen beim Elterngeld in diesem Umfang zielführend und gerechtfertigt seien. Auch für eine Bezugsdauer von weiterhin 14 Monaten sei sie offen, so Prien. Dieser September ist jetzt schon der mit Abstand teuerste Tankmonat jemals. Selbst wenn der Sprit heute verschenkt würde, bliebe der Durchschnittspreis für Benzin und Diesel den bisherigen Rekorden aus August bzw. April überlegen. Das belegen Daten des ADAC. Ab Mitternacht gilt dann der neue Tankrabatt. Der verringert die Steuer auf Benzin und Diesel um insgesamt knapp 17 Cent.
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6: Am Sonntag wird in Bosnien und Herzegowina gewählt und das gleich auf mehreren staatlichen Ebenen. Das Land hat eines der kompliziertesten

0: Wahlsysteme der Welt. Das hängt mit dem Friedensvertrag von Dayton zusammen. Nach dem Bosnienkrieg sollten die Interessen der verschiedenen Ethnien austariert werden. So gibt es zum Beispiel nicht einen Staatspräsidenten, sondern drei. Das sorgt für viele Möglichkeiten, wichtige Projekte zu blockieren. Der Umgang mit dem Tod des verurteilten Kriegsverbrechers Ratko Mladic zeigte unlängst, dass die Spaltung zwischen Serben, Bosniaken und Kroaten immer noch alltäglich ist. Silke Hane berichtet.
1: Es ist Ende August in Bosnien und Herzegowina. Gerade ist die Nachricht um die Welt gegangen: Ratko Mladic, der verurteilte bosnisch-serbische Kriegsverbrecher, ist tot. Unter anderem wurde er für den Völkermord an den Bosniaken in Srebrenica schuldig gesprochen. Und doch ziehen an diesem Abend Ende August in der bosnischen Stadt Zvornik und andernorts hunderte Menschen durch die Straßen und feiern Ratko Mladic. Bosnien und Herzegowina ist auch 31 Jahre nach dem Kriegsende noch stark geprägt von ethnischen Spannungen zwischen den drei größten Bevölkerungsgruppen im Land: den orthodoxen Serben, den muslimischen Bosniaken und den katholischen Kroaten. Das prägt die Politik des Landes enorm. Nationalistische Positionen und gegenseitige Blockaden sind die Regel. Vor diesem Hintergrund finden am 4. Oktober Wahlen statt. Genauer gesagt wählen die Menschen auf 6 staatlichen Ebenen ihre Vertreter. Der Tod von Ratko Mladic spielt bei diesen Wahlen eine bedeutende Rolle, sagt die Politikwissenschaftlerin Tanja Topic von der Friedrich-Ebert-Stiftung in Bosnien.
2: Das ist ja ein, würde ich behaupten, Geschenk vom Himmel für die ethnonationalistische serbische Politik.
1: Topic lebt in Banja Luka, wo die Regierung des überwiegend von Serben bewohnten Landesteils Republika Srpska sitzt. Dort würden beharrlich Ängste geschürt, dass die Serben von den anderen Volksgruppen bedroht würden. Dass die Verehrung von Mladic im restlichen Bosnien kritisiert wurde, hätten serbisch-nationalistische Politiker für sich ausgenutzt, so Topic.
2: Natürlich war die Reaktion aus dem anderen Teil von Bosnien und Herzegowina: die Leute waren traurig. Die konnten nicht begreifen, dass man sich nicht mit dem eigenen Verbrechen konfrontiert. Und dann wurde das in der Republika Srpska so präsentiert: dieser Druck wegen Verherrlichung von einem Kriegsverbrecher bedroht das Recht der Serben auf Meinungs- und Redefreiheit.
1: Der wichtigste serbisch-nationalistische Politiker in Bosnien ist Milorad Dodik von der Partei SNSD. Dodik war lange Jahre Präsident der Republika Srpska, bis er 2025 durch ein Gerichtsurteil aus seinem Amt entfernt wurde. Hintergrund waren seine jahrelangen Bestrebungen, seinen Landesteil vom Gesamtstaat abzuspalten. Damit hat Dodik nicht nur die bosnische Justiz gegen sich aufgebracht. Auf dem Höhepunkt von Dodiks sezessionistischem Eifer strichen europäische Institutionen der Republika Srpska mehr als 100 Millionen Euro Fördergelder für ein Infrastrukturprojekt. Das auf Eis gelegte Infrastrukturprojekt kann man im kleinen Dorf Kožuhe in der Republika Srpska begutachten. Bahngleise führen mitten durch den Ort. Züge fahren hier jedoch kaum noch. Und wenn, dann sind es Güterzüge. Der Personenverkehr wurde 2012 eingestellt. Mit europäischen Mitteln sollte die Strecke eigentlich erneuert werden. Es sollten auch wieder Passagierzüge fahren. Doch wegen Milorad Dodiks nationalistischer Politik wurden die Fördergelder gestrichen. Die Folgen müssen die Menschen in Kožuhe ausbaden. Direkt hinter den Bahngleisen steht das Haus von Anđelko Pajdić. Pajdić führt uns in seinen großen Garten. Seine graumelierten Haare hängen ihm tief in der Stirn. Sein großer Schnauzbart wackelt auf und ab, wenn er redet. Pajdić trägt einen roten Arbeitsoverall. Weil seine Rente nicht zum Leben reicht, baut er in seinem Garten Gemüse an und hält ein paar Hühner. Außerdem stellt er Honig her. Mit dem Wegfall des Bahnverkehrs verbindet er den Niedergang seines Dorfes und der ganzen Region.
3: Die Bahn bedeutete alles. Mit der Bahn bin ich zur Schule gefahren. Der Zug war so voll, dass wir während der Fahrt draußen auf dem Trittbrett stehen mussten. Die Züge zwischen Šamac und Doboj haben Arbeiter und Schüler transportiert. Und am Abend sind in einem Dorf mindestens 50 bis 100 Leute aus dem Zug gestiegen.
1: Ist Anđelko Pajdić ist Serbe. Im Krieg hat er für die Armee der Republika Srpska gekämpft. Doch mit dem Nationalismus in seinem Heimatland kann er nicht viel anfangen.
3: Das ist so viel. Ich weiß gar nicht, was ich Ihnen sagen soll, außer, dass ich froh bin, alt zu sein. Wir werden bald sterben. Alles hat sich verändert. Wir Bosnier waren vor dem Krieg im ehemaligen Jugoslawien meiner Meinung nach die besten Menschen. Aus Sarajevo kamen die meisten Künstler, Rockmusiker, Filmschaffende. Alle Promis waren in Sarajevo. Ich kann einfach nicht begreifen, was hier passiert ist. Ich teile mein Leben im Grunde in die Zeit vor dem Krieg und die Zeit nach dem Krieg ein.
1: Vor dem Krieg spielte Anđelko Pajdić in einer Band. Drei der Mitglieder waren Bosniaken. Einer starb im Krieg, zwei sind ausgewandert. Inzwischen fliehen die Menschen in Bosnien zwar nicht mehr vor Krieg, aber viele wandern aus, weil sie in ihrer Heimat keine Perspektiven mehr sehen. Auch Anđelko Pajdić' Töchter leben im Ausland, in Österreich und Deutschland. Das Dorf ist enorm geschrumpft. Und ohne Menschen in Kožuhe, meint Pajdić, könne man sich die Renovierung der Eisenbahnstrecke eigentlich auch sparen.
3: Was soll die Bahn jetzt noch? Ich weiß es nicht. Jetzt braucht man sie eigentlich auch nicht mehr. Ohne Industrie braucht man keine Eisenbahn.
1: Pajdić zuckt hilflos mit den Schultern, lässt die Arme wieder fallen. Seinen Frust über die politischen Zustände im Land sieht man dem 75-Jährigen förmlich an. Trotz allem will er wählen gehen.
3: Ich gehe immer wählen. Bisher gab es so viele Manipulationen, dass ich meinen Stimmzettel immer ungültig gemacht habe. Niemand soll meinen leeren Stimmzettel missbrauchen. Dieses Mal gibt es diese Technologien. Ich weiß nicht, vielleicht wähle ich diesmal sogar.
1: Was Anđelko Pajdić damit meint, bei der diesjährigen Wahl kommen in Bosnien erstmals landesweit zwei neue Technologien zum Einsatz, um Wahlbetrug zu verhindern. Zum einen müssen sich die Wähler per Fingerabdruck identifizieren. Ihre ausgefüllten Stimmzettel werden außerdem sofort eingescannt und die Stimmen elektronisch erfasst. In einem Einkaufszentrum in Ilija bei Sarajevo hat die nichtstaatliche Organisation Podlupom die neuen Wahltechnologien aufgebaut. Die Organisation ist ein Zusammenschluss aus mehr als 30 Gruppen, die sich fairen und freien Wahlen in Bosnien verschrieben haben. Unter anderem sind sie als Wahlbeobachter tätig. Jetzt, vor der Wahl, tourt Podlupom mit den neuen Gerätschaften durchs ganze Land, damit Wählerinnen und Wähler sich damit vertraut machen können. Eine Freiwillige erklärt einem älteren Mann den Fingerabdruckleser. Die Daten werden mit einem biometrischen Ausweisdokument abgeglichen. Nur wenn sie übereinstimmen, bekommt der Wähler seine Stimmzettel. Auch wenn das Prozedere gerade für ältere Menschen zunächst kompliziert erscheint, ein Großteil der Bevölkerung begrüßt die Einführung neuer Technologien, meint Hasan Kamenjakovic von Podlupom.
4: Wir haben vor 2 Jahren und jetzt eine öffentliche Meinungsumfrage durchgeführt und die Bürger sind der Meinung, dass neue Technologien notwendig sind. 86% der Befragten gaben an, dass sie neue Technologien in den Wahllokalen sehen wollen, unabhängig vom Landesteil oder der ethnischen Zugehörigkeit.
1: Denn es sei weithin bekannt, dass es bei Wahlen in Bosnien oft zu Unregelmäßigkeiten kommt. Podlupom, was so viel heißt wie unter der Lupe, und andere Wahlbeobachter prangern die Manipulationen regelmäßig an.
4: Das sind zum Beispiel Unregelmäßigkeiten bei der Identifizierung, mehrfaches Wählen, Wählen anstelle von Verstorbenen, Abstimmen für andere, die Manipulation von Stimmen, die Vernichtung von Stimmen der politischen Gegner.
1: Bei der Wahl vor 4 Jahren wurden Schätzungen zufolge rund 5000 Stimmen im Namen bereits verstorbener Wählerinnen und Wähler abgegeben. Auch Politikwissenschaftlerin Tanja Topic setzt daher große Hoffnungen auf den Einsatz der neuen Wahltechnik.
2: Das ist das erste Zeichen und die erste Garantie, dass wir auf unseren langen Weg zur Befreiung von der Korruption und Betrug bei der Wahl starten. Ich erwarte kein Wunder. Natürlich erwarte ich auch viele ungültige Stimmen, aber wenigstens wird dieser Prozess viel sauberer.
1: Zurück in Kožuhe, dem kleinen Dorf an der verwaisten Bahnstrecke in der Republika Srpska. Anđel Kopajdić und seine Frau Dragica servieren auf ihrer Terrasse bosnischen Kaffee aus einer traditionellen Kanne mit langem Griff. Dann holt sie ein Foto aus dem Haus. Es zeigt 5 junge Männer mit Musikinstrumenten.
5: Ovo je Feri Muratović, ovo je Senad, on je u Americi. Eso je ubla granata u Maglaju, Esada.
1: Es ist Anđel Kos alte Band bei einem Auftritt 1989, kurz vor dem Zerfall Jugoslawiens. Es ist die Zeit, in die sich Anđel Kopajdić zurückwünscht. Doch sie ist vorbei. Die regierenden Politiker in seiner Heimat kommen bei Anđel Kos nicht gut weg.
3: Im Krieg gab es 3 national ausgerichtete Parteien. Und jetzt machen dieselben Leute einfach weiter. Nach den Wahlen machen sie politische Geschäfte nach ihren Interessen. Und das ist so, das ist schrecklich.
1: Aus den Wahlen am 4. Oktober könnten die ethnonationalistischen Kräfte erstarkt hervorgehen. Nicht zuletzt wegen der Kontroversen um die Verherrlichung des Kriegsverbrechers Ratko Mladic, so Politikbeobachterin Tanja Topic.
2: Mladic, also während des Lebens hat er das Übelste getan und jetzt macht er das auch, wenn er tot ist. Ein Nationalismus produziert Nationalismus und stärkt Nationalismus auf der anderen Seite.
0: Bosnien und Herzegowina vor der Wahl. Das war SWR Aktuell Kontext von unserer Korrespondentin Silke Hane.
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7: Mit Sebastian Felser. Gerhard Schröder hat viele politische Fehlentscheidungen getroffen, aber eins, das hat er in seiner Zeit als Kanzler richtig eingeschätzt. Er hat in aller Freundschaft den Vereinigten Staaten gesagt, dass Deutschland sich am Irakkrieg nicht beteiligen werde. Heute sind offiziell die letzten Truppen aus dem Irak abgezogen. Welche katastrophalen Folgen dieser Krieg hatte, das hören Sie nach den Nachrichten. Vorher noch ein kurzer Blick auf die Straßen. Wir haben neue Gefahrenmeldungen. Vorsicht, eine Plane liegt auf der A5 Frankfurt Richtung Karlsruhe zwischen Hirschberg und Ladenburg. Eine Plane auf der Fahrbahn. Und Vorsicht, ein Metallteil auf der B27 Stuttgart Richtung Heilbronn. Zwischen Ludwigsburg Nord, Industriegebiet, Tammerfeld und Bietigheim ein Metallteil auf der Fahrbahn. Bitte fahren Sie hier besonders vorsichtig. 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
8: Um 10.30 Uhr mit Sophia Flesch-Baldin. Die Zahl der Arbeitslosen ist im September leicht zurückgegangen. Nach Angaben der Bundesagentur für Arbeit waren etwas unter 3 Millionen Menschen ohne Job gemeldet. Das entspricht einer Quote von 6,4%. In Baden-Württemberg waren rund 306.000 Menschen arbeitslos. In Rheinland-Pfalz waren es knapp 127.000. Hanna Spahnhehl mit Einzelheiten.
9: In beiden Bundesländern ist die Arbeitslosenquote im Vergleich zum August minimal gesunken. In Baden-Württemberg liegt sie nun bei 4,7%, in Rheinland-Pfalz bei 5,5%. Das sind jeweils 0,1 Prozentpunkte weniger als vor einem Monat. Eine deutliche Herbstbelebung ist auf dem Arbeitsmarkt im Südwesten also nicht zu spüren. Denn ein Rückgang der Arbeitslosigkeit im September ist durchaus üblich, weil viele Betriebe nach der Ferienzeit einstellen oder Ausbildungen starten.
8: Die Schufa hatte ihr neues Bewertungssystem für die Kreditwürdigkeit von Verbrauchern, den sogenannten Schufa-Score, als transparent und einfach nachvollziehbar beworben. Recherchen von NDR und Süddeutscher Zeitung zeigen, das Unternehmen hat offenbar heimlich andere und deutlich komplexere neue Bewertungen, wie etwa für Hauskäufer, entwickelt und bietet sie Firmenkunden an. Die Datenschutzorganisation Algorithm Watch kritisiert, das Transparenzversprechen der Schufa erscheine im Nachhinein als großer Schwindel. Das Bundeskabinett kommt zur Stunde in Berlin zusammen. Neben der umstrittenen Pflegereform ist der Gesetzentwurf von Justizministerin Hubich ein Thema. Sie will härtere Strafen für Angriffe auf Polizisten, Rettungskräfte, medizinisches Personal und Beschäftigte in Bus und Bahn. Im Deutschlandfunk sagte die SPD-Politikerin, es gehe um den besonderen Schutz von Menschen, die das Land am Laufen hielten.
10: Hier geht es ganz konkret darum, dass auch die Funktionsfähigkeit des Staates geschützt wird. Also es sind natürlich auch die Menschen, aber es ist vor allen Dingen auch, dass der Staat, als Gemeinwesen für die Menschen funktionieren kann, sodass es da eine Unterscheidung gibt. Aber die Menschen, die irgendwo in anderen Bereichen beleidigt, bespuckt werden, die sind genauso schützenswert und auch das geht überhaupt nicht.
8: In dem Gesetzentwurf von Hubig geht es auch um Volksverhetzung. Gerichten soll es möglich sein, in bestimmten Fällen vorübergehend das passive Wahlrecht zu entziehen. Der Bund für Umwelt- und Naturschutz kritisiert die voraussichtliche Preiserhöhung beim Deutschlandticket. Es könne nicht sein, dass die Bundesregierung 2,5 Milliarden Euro für einen weiteren Tankrabatt freimache, aber das Ticket für Bus und Bahn im Nahverkehr nicht wenigstens preisstabil halte, so der BUND. Nach Medienberichten soll das Deutschlandticket um monatlich 4 Euro steigen auf knapp 67 Euro. Mehr als 1000 Polizisten sind seit heute früh bundesweit im Einsatz gegen ein mutmaßliches Geldwäschenetzwerk aus dem Umfeld der Rockergruppe Hells Angels. Die Polizei berichtet von zahlreichen Razzien, vor allem in Nordrhein-Westfalen und im Ausland. Auch in Bayern, Berlin, Rheinland-Pfalz und Baden-Württemberg würden Objekte durchsucht. Wo genau, ist bisher nicht bekannt. Es sollen auch Verdächtige verhaftet und Vermögen in Höhe von fast 50 Millionen Euro beschlagnahmt werden. Ob das gelungen ist, ist auch noch unklar. Die Zahl junger Menschen, die Energydrinks konsumieren, steigt weiter. Das hat eine Befragung von 100.000 Kindern und Jugendlichen ergeben, berichtet das deutsche Ärzteblatt International. Demnach hat von den 9- bis 12-Jährigen fast jeder Zweite schon einmal einen Energydrink probiert. Sorgen macht den Medizinern vor allem der regelmäßige Konsum. Unter den Jugendlichen trinken demnach rund 6% täglich Energydrinks. Das könne schwerwiegende Folgen für das sich noch entwickelnde Herz-Kreislauf-System haben und unter anderem zu Bluthochdruck und Übergewicht führen. Bei der insolventen Mannheimer Brauerei Eichbaum gehen heute die Lichter aus. Der Betrieb wird eingestellt, nachdem eine Rettung gescheitert war. Die meisten Beschäftigten verlieren ihren Job. Einige wickeln den Betrieb noch ab. Die pfälzische Brauerei Bellheimer hat sich die Markenrechte am Eichbaumbier gesichert und will es weiter brauen, vorerst in der Pfalz. SWR Nachrichten, Redaktion Peter Mühlfeit.
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7: Mit Sebastian Felser. Es gibt wenige Dinge, bei denen sich in den Vereinigten Staaten die politischen Lager einig sind. Von US-Präsident Donald Trump und seinem Vize J.D. Vance bis hin zu Linksaußendemokraten wie New Yorks Bürgermeister Zohran Mamdani oder Bernie Sanders. Eines aber sagen sie alle, der Irakkrieg von 2003 bis 2011 war ein riesiger Fehler. Neben dem Afghanistan-Krieg ist er einer der berüchtigten Forever Wars, wie es in den US-Medien häufig heißt. Nun aber ist nach gut 23 Jahren die US-Militärpräsenz im Irak mit dem Abzug der letzten Truppen, die im Kontext des Kampfeinsatzes dort stationiert waren, zu Ende gegangen. Unser Washington-Korrespondent Carsten Kühnter blickt zurück.
11: Der Krieg 2003 zum Sturz des irakischen Präsidenten beginnt unter einem Vorwand. Im UN-Sicherheitsrat sagt der damalige US-Außenminister Colin Powell:
12: Die Fakten und das Verhalten des Irak zeigen, dass Saddam Hussein und sein Regime ihre Bemühungen zur Herstellung weiterer Massenvernichtungswaffen verheimlichen. Saddam Hussein verfügt über chemische Waffen.
11: Jahre später sagt Powell, zum Zeitpunkt seiner Rede habe die Entscheidung für einen Einmarsch längst festgestanden, seinen Auftritt bereue er. Ohne UN-Mandat ziehen die USA in den Krieg und ohne einen Plan für die Zeit nach Saddam Hussein. Ein Fiasko auf jedem Level, sagt Peter Bergen, Dozent und Journalist.
12: Es war einer der größten Fehler der amerikanischen Außenpolitik. Es war ein Krieg, den man selbst gewählt hatte und der unnötig war.
11: Saddam Hussein finden die US-Soldaten in einem Erdloch, aber Massenvernichtungswaffen nirgends. Zuerst feiern die Menschen in Bagdad die US-Soldaten wie Erlöser. Und George W. Bush, damals US-Präsident, adressiert die amerikanischen Truppen.
13: Because of you, our nation is more secure.
12: Dank Ihnen ist unser Land sicherer. Dank Ihnen ist der Tyrann gestürzt und der Irak ist frei.
13: And Iraq is free.
11: Doch bald kippt die Stimmung. Fotos aus dem Gefängnis Abu Ghraib zeigen Folter durch die Besatzer. Ein blutiger Aufstand wütet. Erst nach Jahren können die Amerikaner ihn niederschlagen, mit Hilfe sunnitischer Stämme und mehr Soldaten. Ende 2011 verlassen die letzten US-Truppen schließlich das Land. Frieden bringt das aber nicht, erklärt Dozent Peter Bergen, denn religiöse Fanatiker rufen ein Kalifat aus.
14: Within 3 years
12: Innerhalb von 3 Jahren rückte der IS auf Bagdad vor und kam fast bis in die Vororte. Er eroberte mehr als 40% des Irak und 30% Syriens. Das zeigte große strategische Probleme, wie der Bürgerkrieg zwischen Schiiten und Sunniten, den die USA ausgelöst hatten, lassen sich nicht mit dem Militär lösen.
11: Iraks Regierung bittet Amerika um Hilfe gegen den IS. Mehr als 30 Länder schicken Soldaten. Die eigentlichen Schlachten am Boden schlagen vor allem die Iraker selbst unter hohen Verlusten. Die USA unterstützen meist aus der Luft. Schließlich kann der damalige Präsident Donald Trump mitteilen:
14: Last night the United States brought the world's number one terrorist leader to justice. Abu Bakr al-Baghdadi is dead.
11: US-Soldaten haben den Anführer des IS getötet. Das Kalifat ist zerschlagen. Nun bleiben nur noch US-Militärberater im Land. Vor 2 Jahren dann vereinbaren Amerikaner und Iraker einen endgültigen Abzug in Phasen. Auch die USA haben im Irak einen hohen Preis gezahlt. 4.500 gefallene Soldaten, 32.000 Verletzte. Bereits 2016 konnte Donald Trump im Wahlkampf punkten gegen den Konflikt, so Peter Bergen.
12: Der Irakkrieg war ein Grund dafür, dass wir Trump heute als Präsident haben. Er sagt, dass er damals dagegen gewesen sei. Dieser Krieg unterminierte den Glauben der Öffentlichkeit, dass die Regierung weiß, was sie tut.
11: Heute sehen die Amerikaner die Militäreinsätze im Irak als einen großen, ewig dauernden Krieg. Im Wahlkampf vor 2 Jahren versprach Trump, als Präsident werde er sich auf so etwas nicht einlassen.
7: Der Bericht von Carsten Kühntop. Russlands Angriffskrieg in der Ukraine ist auch schon in seinem 5. Jahr, und das ist nur ab der Vollinvasion gezählt. Rechnen wir ab der Besetzung der Krim, werden es im Februar 13 Jahre. Zahllose Menschen leiden jeden Tag unter diesem Krieg und auch natürlich die ukrainische Wirtschaft. Unser Kiew-Korrespondent Marc Dugge hat einen Restaurantbesitzer getroffen und einen ukrainischen Bauern.
15: Es ist Ende September. Auf den Feldern rund um Kiew lassen die Sonnenblumen jetzt endgültig die Köpfe hängen. Ihre Kerne sind voller Öl und reif für die Ernte. Aber die steht auch in diesem Jahr unter schwierigen Vorzeichen, sagt Landwirt Alexander Krivosheja. Den Krieg bekommt auch er mit voller Wucht zu spüren. Jeden Tag werden hier Drohnen abgeschossen, fliegen Flugzeuge und auch die Flugabwehr ist hier stationiert. Ich werde nicht sagen, wo genau. Aber es gibt hier viele. Bei der Ernte riskieren Landwirte in der Ukraine, angegriffen zu werden oder über nicht explodierte Sprengladungen zu fahren. Aber nicht nur die Sicherheit macht Alexander Sorgen, sondern auch teurer Sprit, fehlendes Personal und vor allem niedrige Einkaufspreise. Ein Wunder, dass wir noch existieren, sagt Alexander. Er muss ums wirtschaftliche Überleben kämpfen. Der Grund: Die großen Frachter können wegen der Sicherheitslage nicht mehr die Häfen am Schwarzen Meer verlassen. Öl und Getreide müssen per LKW, Bahn oder auf dem Fluss aus dem Land gebracht werden, natürlich in kleineren Mengen. Die Logistikkosten sind hoch und die ukrainischen Lager voll. Daher bekommt Alexander hier in der Ukraine nur wenig Geld für seine Ware. Als Beispiel nennt er seinen Weizen. Heute liegt der Weltmarktpreis für Weizen bei $340. Aber hierzulande ist der Preis so niedrig, dass ich Weizen unter den Selbstkosten verkaufen muss. Er selbst lagert seinen Weizen lieber noch ein, in der Hoffnung auf bessere Preise im Frühjahr. Aber auch das ist riskant. Getreidelager werden immer wieder von Russland zerstört. Die brennenden Lager treffen auch andere. Das Pesto-Café zum Beispiel, eine Restaurantkette in Kiew mit italienischem Essen. Mitgründer Serhii Alexejenko fehlten zeitweise etwa Wein, Fleischprodukte oder Milch. Aber das ist nicht das einzige Problem, vor dem er steht. Die wahrscheinlich größte Herausforderung für uns besteht im Moment darin, unsere Mitarbeiter zu halten, unser Geschäft zu retten. Viele seiner 400 Angestellten arbeiten jetzt freiwillig weniger und für weniger Geld. Das Problem: Die Pesto-Cafés liegen meist in Einkaufszentren und um die machen viele Gäste derzeit lieber einen Bogen, weil Russland auch sie häufig ins Visier nimmt. Der ständige Luftalarm macht ihm zu schaffen. Damit ist er nicht allein. Deshalb hat die ukrainische Regierung die offizielle Warn-App jetzt aktualisiert. Bisher mussten bei Luftalarm alle Geschäfte schließen. Nun ist das nur noch bei Warnstufe Rot der Fall, etwa bei Raketenbeschuss oder massiven Drohnenangriffen. Bei Warnstufe Gelb dürfen Läden und Restaurants offen bleiben, etwa dann, wenn nur wenige Kampfdrohnen in der Luft sind. Aber auch solche Drohnenangriffe können tödlich enden. Das erlebt Kiew auch diese Woche wieder. Eine schwere Entscheidung. Erleichterungen für die Wirtschaft gegen Abstriche bei der Sicherheit. Der Wirtschaftswissenschaftler Lieb Wischlinski findet die neue Regelung richtig. Wir haben schon Tage erlebt, an denen gab es 18 von 24 Stunden Luftalarm. Wenn Sie daran festhalten, dass Geschäfte während des Alarms geschlossen bleiben müssen, dann hört das Land einfach auf zu funktionieren.
7: Der Wirtschaftswissenschaftler Lieb Wischlinski über die Abwägung zwischen Sicherheit und Wirtschaftsinteressen in der Ukraine. Der Ukraine-Krieg hing auch über den Besuch von Kasachstans Präsident Kasym Schomart Tokajew in Berlin. Kasachstan versucht nämlich, beide Seiten des größeren geopolitischen Konflikts gewogen zu halten. Gute Beziehungen einerseits zum Kreml und gleichzeitig den Ausbau der wirtschaftlichen Beziehungen zu Westeuropa. Unsere Berlin-Korrespondentin Christina Nagel hat den Besuch verfolgt.
8: Am Ende seiner außergewöhnlich langen Rede blickt der kasachische Präsident entschuldigend zum Kanzler. Er hat für eine Pressekonferenz sehr ausführlich zurückgeblickt auf die diplomatischen Beziehungen beider Länder, die in diesen Tagen ihr 35-jähriges Jubiläum feiern. Es sei nicht immer einfach gewesen, aber beide Seiten hätten viel daraus gemacht. Ausgeschöpft, betont Kasym Schomart Tokajew, sei das Potenzial aber noch nicht. Ein Punkt, in dem sich Präsident und Kanzler einig sind, vor allem wenn es um wirtschaftliche Belange geht.
16: Wir sind sehr daran interessiert, aus Kasachstan zum Beispiel Öl geliefert zu bekommen als Ersatz für das Öl, das wir aus Russland nicht mehr beziehen.
8: Schon jetzt gehört Kasachstan zu den wichtigsten Öllieferanten Deutschlands. Präsident Tokajew kann sich vorstellen, die Liefermenge weiter zu steigern. Auch eine Rohstoffpartnerschaft bringt er ins Spiel, denn das riesige zentralasiatische Land verfügt über strategisch wichtige Rohstoffe wie seltene Erden, die man für Batterien braucht. Was ihm vorschwebt, ist allerdings keine reine Ein- und Ausfuhr von Waren, sondern eine echte Kooperation, gemeinsame Produktions- und Lieferketten. Beide Seiten haben eine Roadmap vereinbart. Sie wollen in den kommenden Jahren die entsprechenden Rahmenbedingungen schaffen. Zum Beispiel erklärt Kanzler Friedrich Merz mit Blick auf die Anerkennung von Standards.
16: Wir haben uns auch auf die Förderung gemeinsamer Analysen für unsere Lieferketten geeinigt. Wir wollen uns enger verbinden. Wir wollen resiliente Logistikketten dafür ausbauen.
8: Auch der deutsche Mittelstand soll langfristig mit ins Boot geholt werden. Tokajew ist optimistisch, dass es gelingen wird, weil beide Seiten den Wunsch hätten, voranzukommen. Jetzt geht es darum, die Vereinbarungen auch umzusetzen. Das gilt auch mit Blick auf Dutzende neue gemeinsame Projekte aus unterschiedlichsten Bereichen, die im Rahmen des deutsch-kasachischen Wirtschaftsforums auf den Weg gebracht worden sind. Mit einem geschätzten Gesamtvolumen von weit über 1 Milliarde Euro. Kasachstan profitiert dabei auch von den Sanktionen, die der Westen gegen Russland verhängt hat. Der Krieg gegen die Ukraine ist auch ein Thema im Kanzleramt, wo der kasachische Präsident mit einer Lobeshymne auf Wladimir Putin überrascht, zu dem er sehr gute Beziehungen habe. Ich halte ihn für einen herausragenden Staatsmann. Tokajew hatte zuletzt versucht, den Kreml zum Einfrieren des Kriegs in der Ukraine zu bewegen, ohne Erfolg. Den Kanzler, der dem kasachischen Staatschef seine Haltung dargelegt hatte, wundert das nicht. Das Gespräch zwischen Außenminister Wadefuhl und seinem russischen Amtskollegen in New York habe gezeigt, dass Russland nicht an ernsthaften Verhandlungen interessiert sei. Deutschland werde die Ukraine deshalb weiter unterstützen, betont Merz, nicht nur militärisch, sondern auch politisch, finanziell und wirtschaftlich.
6: 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Das Wetter für Baden-Württemberg und Rheinland-Pfalz.
7: Sonne, teils dichte Wolken, maximal 24 bis 30 Grad.
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7: Das Bundeskabinett berät in seiner Sitzung heute doch über die umstrittene Pflegereform. Vom Bundespresseamt heißt es, dass das Thema auf der Tagesordnung steht. Innerhalb der schwarz-roten Regierungskoalition wurde bis zuletzt über die Reformpläne verhandelt. Die Zahl der arbeitslos gemeldeten Menschen ist im September bundesweit wieder knapp unter die Zahl von 3 Millionen gefallen. Das sind im Vergleich zum August 67.000 Menschen weniger, aber im Vergleich zum Vorjahr ein Plus von 40.000. Mehr Informationen dazu hören Sie gleich in unseren Wirtschaftsnachrichten in gut 5 Minuten. Mehr als 1000 Polizisten sind seit heute früh bundesweit im Einsatz gegen ein mutmaßliches Geldwäschenetzwerk aus dem Umfeld der Rockergruppe Hells Angels. Die Polizei berichtet von zahlreichen Razzien, vor allem in Nordrhein-Westfalen und im Ausland. Auch in Bayern, Berlin, Rheinland-Pfalz und Baden-Württemberg würden Objekte durchsucht. Das US-Militär steht offenbar vor einem großen Umbau. Mehrere US-Medien berichten, Verteidigungsminister Hegseth wolle die Zahl der ranghöchsten Offiziere um 20% verringern und deshalb weitere Generäle und Admiräle entlassen. Vor allem Frauen und afroamerikanische Streitkräftemitglieder seien betroffen.
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7: Meron Mendel ist vor 50 Jahren in Israel zur Welt gekommen. Mit 25 Jahren ist er nach Deutschland gekommen. Er hat unter anderem Geschichte und Pädagogik studiert. Heute ist er Leiter der Bildungsstätte Anne Frank in Frankfurt am Main. Er war zu Gast in SWR1 Leute bei Nabila Tassi, um über seinen Blick auf seine zwei Heimaten, auf Deutschland und auf Israel, zu sprechen.
17: Wie erleben Sie Deutschland gerade?
18: Puh, was war eine große Frage gleich so zu Beginn.
17: Wir steigen gleich hoch ein.
18: Also das, sagen wir so, vielleicht biografisch, dass man Deutschland war für mich einfach eine Faszination. Denn mein sehr verehrter Großvater, der schon lange gestorben ist, hat mir immer gesagt, Meron, du musst oder du sollst alle Menschen lieben. Da gab es eine kleine Pause und dann gesagt, außer die Deutschen. Und ich wusste gar nicht, was die Deutschen sind und was ist Deutschland, aber es hat mich so eingeprägt irgendwie, die Deutschen, das ist was Besonderes, vielleicht damals auch mit Früchte regend. Und ich kann es erinnern, Sie haben es zu Recht gesagt, 2001 bin ich nach München gekommen, dann steige ich zum ersten Mal in Deutschland aus dem Flugzeug aus, fahre mit der S-Bahn in Richtung Studentenstadt und frage mich, wo bin ich gelandet? Und das erstmal, also diese Faszination war auch, also muss man auch sagen, ich bin nicht da mit der Angst vor Deutschland geblieben. Es waren viele Jahre noch dazwischen, wo ich auch aus Israel immer mehr über Deutschland erfahren habe. Ich habe auch Deutschen in Israel kennengelernt. Und für mich war es ein Prozess, die von diesem ganz, ganz schlimm Deutschland zu den Menschen kennenzulernen und diese Gesellschaft wirklich dann gründlich zu erleben, war ein total faszinierender und identitätsprägender Prozess. Und ich fühle mich in Deutschland zu Hause. Das ist meine zweite Heimat, das ist meine Wahlheimat. Und von daher schmerze ich auch, wenn es dann manchmal in die falsche Richtung geht.
17: Man kann das ja wirklich 50-50 aufteilen jetzt, Ihr Leben. Ne? 25 Jahre in Israel, 25 Jahre in Deutschland.
18: Sogar auf den Monat genau. Ich bin im September 2001 gekommen.
17: Ja, das ist ja schön, dass das gerade hier jetzt aufeinander fällt. Und dann muss man aber sagen, es muss ja einen Prozess gegeben haben. Weil wenn Ihr Großvater Sie so gewarnt hat vor den Deutschen, warum sind Sie dann ausgerechnet hierher gegangen zum Studieren? War das gerade diese Faszination, das Unerhörten sozusagen, was Ihr Großvater da aufgemacht hat?
18: Also das muss ich mal, das habe ich schon mir längst vorgenommen, das bei einer Psychoanalyse dann herausfinden. Aber kann man das auch vereinfachen, wenn man weiß, wenn man einem Teenager sagt, du sollst bloß das nicht machen, das ist nur eine Frage der Zeit, wie genau das gemacht wird. Also kann man das auch so erklären. Also es gab natürlich viel, das danach noch passierte. Hat auch sehr viel, was in Israel passierte, nämlich das Scheitern des Osloer Friedensprozesses, des Ausbruch des zweiten Intifada im Oktober 2000, also genau ein Jahr bevor ich gekommen bin. Das war eigentlich der Moment, wo ich gesagt habe, ich muss raus. Also es war keine Migration in mein Bewusstsein, sondern ich habe mir gesagt, ich brauche einfach Tapetenwechsel, ich brauche frische Luft. Mhm. Und an dem Punkt war plötzlich Deutschland ganz interessant.
17: Mhm. Als Sie 2001, nach Deutschland kamen, da war das ja Land noch in einer ganz anderen Phase, muss man sagen. Es gab noch keine Kanzlerschaft von Angela Merkel, das war noch die Schröder-Zeit, es waren ganz andere Zeiten als heute. Auch die Diskussionen waren ganz andere. Deswegen jetzt nochmal der Blick ins Hier und Jetzt. Wie erleben Sie das Land jetzt, 25 Jahre nach Ihrer Ankunft?
18: Ich erlebe sehr viel Ratlosigkeit, um das einem Wort zu bringen. Also Ratlosigkeit, weil vieles passiert, was wir nicht damit gerechnet haben. Eine gewisse Desorientierung, der Wunsch nach Veränderung, aber zugleich auch große Ängste vor Veränderungen. Mhm. Auch das Gefühl, die Zukunft wird immer besser als die Gegenwart. Diese implizite Versprechen ist heute überhaupt nicht spurbar, sondern ganz im Gegenteil. Also große Angst, die Zukunft wird schlimmer als die Gegenwart. Und das bringt dazu, dass viele Leute verunsichert sind. Wir merken, es beginnen auch Verteilungskämpfe. Und das ist natürlich einerseits eine Klima, die man sich nicht wünscht, du bist raus darauf, aber das ist auch ein Moment, wo auch eine Veränderung kommen kann.
17: Wie schauen Sie denn auf Ihre andere Heimat, auf Israel?
18: Noch mit größerer Sorge. Also die Situation in Israel ist schon lange und vor der 7. Oktober 23 alles anders als rosig. Die lange Zeit unter Ministerpräsident Benjamin Netanyahu hat dem Land nicht gut getan. Ich habe schon vorher erwähnt, das Scheitern des Friedensprozesses. Und seit 7. Oktober 23 ich habe keine andere Beschreibung dafür, als wirklich mein Herz ist gebrochen.
7: Meron Mendel, Leiter der Bildungsstätte Anne Frank, war zu Gast in SWR1 Leute bei Nabila Tassi. Und in knapp einer Stunde beschreibt er die Arbeit seiner Bildungsstätte.
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7: mit Jenny Bein.
19: Guten Tag. Die Zahl der Arbeitslosen ist in Deutschland im September wieder unter die 3-Millionen-Grenze zurückgegangen. Die Agentur für Arbeit meldet rund 2,9 Millionen Arbeitslose. Ein Rückgang von 67.000 im Vergleich zum Vormonat und eine Quote von 6,4%. Auch im Südwesten ging die Arbeitslosigkeit zurück. In Baden-Württemberg waren demnach rund 306.000 Menschen arbeitslos gemeldet. In Rheinland-Pfalz waren es knapp 127.000.
9: In beiden Bundesländern ist die Arbeitslosenquote im Vergleich zum August minimal gesunken. In Baden-Württemberg liegt sie nun bei 4,7%, in Rheinland-Pfalz bei 5,5%. Das sind jeweils 0,1 Prozentpunkte weniger als vor einem Monat. Im Vergleich zum Vorjahr liegt die Quote in Baden-Württemberg auf dem gleichen Niveau, in Rheinland-Pfalz etwas höher. Eine deutliche Herbstbelebung ist auf dem Arbeitsmarkt im Südwesten also nicht zu spüren. Denn ein Rückgang der Arbeitslosigkeit im September ist durchaus üblich, weil viele Betriebe nach der Ferienzeit einstellen oder Ausbildungen starten. Im Vergleich zum Durchschnitt der vergangenen Jahre fällt der saisonbedingte Rückgang bei der Arbeitslosigkeit in diesem Jahr sogar verhaltener aus. Insgesamt bremst die schwache Konjunktur den Arbeitsmarkt im Südwesten. Die Lage bleibe laut den Regionaldirektionen der Arbeitsagentur weiter angespannt. Mit einem nachhaltigen Rückgang der Arbeitslosigkeit sei derzeit also nicht zu rechnen. SWR Wirtschaftsredaktion, Hanna Spanhehl.
19: Die Zahl der Retouren in Deutschland könnte dieses Jahr einen neuen Höchststand erreichen. Das berichtet die Deutsche Presseagentur und beruft sich dabei auf Berechnungen des Retourenforschers Björn Astecker von der Universität Bamberg. Frage an Tamara Land aus der SWR Wirtschaftsredaktion. Warum haben die Retouren denn so zugenommen?
20: Das liegt daran, dass insgesamt mehr gekauft wird. Der Anteil der Retouren ist eigentlich gar nicht gestiegen. Laut der Uni Bamberg wird etwa jede vierte Bestellung zurückgeschickt und diese Quote ist ziemlich stabil. Aber insgesamt shoppen die Kunden halt mehr online und damit schicken sie dann auch mehr Pakete zurück. In diesem Jahr werden es voraussichtlich 560 Millionen Pakete sein, so viele wie noch nie. Und dass wir alle mehr einkaufen, liegt nach Ansicht des Retourenforschers am Handy. Immer mehr Menschen bestellen Produkte über Apps auf dem Smartphone und da klickt man einfach schneller auf Kaufen, als wenn man am Computer sitzt. Am häufigsten wird übrigens Kleidung zurückgeschickt. In mehr als 80% der Retourenpakete stecken Hosen, T-Shirts oder Röcke, meint Retourenforscher Astecker.
19: Der neue Verbraucherscore der Auskunftei Schufa ist offenbar nicht so transparent wie angekündigt. Das zeigen Recherchen von NDR und Süddeutscher Zeitung. Aus Hamburg berichtet Peter Hornung.
4: ein einziger Score, so transparent wie nirgends auf der Welt, einfach berechenbar und nachvollziehbar. So zumindest haben es wohl die meisten Verbraucherinnen und Verbraucher verstanden, als Deutschlands mächtigste Wirtschaftsauskunftei vor gut 6 Monaten ihren neuen Schufa-Score vorstellte, im Rahmen einer großen Transparenzoffensive. Doch Recherchen von NDR und Süddeutscher Zeitung zeigen nun, es gibt längst nicht nur den einen neuen Score, es gibt praktisch eine ganze Score-Welt. Und die scheint für Verbraucher kaum durchschaubar. Der Verbraucherzentrale Bundesverband spricht von einem erheblichen Transparenzproblem. Die Datenschutzorganisation Algorithm Watch gar von einem großen Schwindel. Die Schufa dagegen sieht sich im Recht.
19: Die Lage auf dem Immobilienmarkt für viele Studierende ist kurz vor dem Start des Wintersemesters dramatisch. Es gibt immer weniger Mietwohnungen und das zu immer höheren Preisen. Im Südwesten ist vor allem Heidelberg für Studierende teuer. Einzelheiten von Desiree Kast.
21: Heidelberg gehört zu den teuersten Hochschulstandorten Deutschlands. Für eine studentische Musterwohnung mit 30 Quadratmetern fallen laut Berechnung des MLP-Reports rund 700 Euro Warmmiete pro Monat an. Damit liegt Heidelberg bundesweit auf Rang 6, noch vor Städten wie Stuttgart oder Düsseldorf. Ein Muster-WG-Zimmer kostet rund 690 Euro. Kleiner Vergleich, für Studierende, die BAföG erhalten, werden gerade mal 380 Euro fürs Wohnen zugrunde gelegt. Das reicht aber nicht einmal im günstigeren Mannheim. Hier liegt die kalkulierte Warmmiete den Angaben zufolge für die 30 Quadratmeter Musterwohnung bei 550 Euro. Ein Muster-WG-Zimmer kostet rund 500 Euro. Der MLP-Studentenwohnreport ist eine repräsentative Studie zur Wohnsituation der Studierenden in Deutschland. Er wird jedes Jahr vom Wieslocher Finanzberatungsunternehmen MLP herausgegeben.
19: Und zum Schluss noch der Blick an die Börse.
22: Mit Spannung dürften Investoren und Investorinnen an den Finanzmärkten auch heute darauf schauen, wie sich die Inflation entwickelt hat. Das Statistische Bundesamt legt am Nachmittag eine erste Schätzung der Teuerungsrate für September vor. Experten rechnen damit, dass die Inflationsrate erstmals seit knapp 3 Jahren auf über 3% gestiegen sein könnte. Als Folge des Iran-Kriegs und hoher Energiepreise. Auch in den USA sind für heute Inflationsdaten angekündigt. Bei steigender Inflation könnten sich Notenbanken gezwungen sehen, die Leitzinsen weiter zu erhöhen. Das würde riskantere Anlageformen wie Aktien gegenüber Anleihen unattraktiver machen. Der DAX ist wie erwartet positiv in den Handel gestartet. Heidi Radwilas, ARD Finanzredaktion Frankfurt.
19: Das war das Neueste aus der Wirtschaft, 11:01.
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7: Mit Sebastian Felser. Die Finanzen der Kommunen in Rheinland-Pfalz und inzwischen ja auch in Baden-Württemberg, die sind am Limit. Welche Auswirkungen das auf das Leben von Bürgerinnen und Bürgern haben kann und was sie von ihren Kommunen wollen, damit beschäftigen wir uns ausführlich in knapp 10 Minuten. Vorher noch ein kurzer Blick auf die Straßen. Vorsicht, ein Holzteil auf der A6 Mannheim Richtung Heilbronn in Höhe Hockenheim. Da liegt ein Holzteil auf der Fahrbahn. Und Vorsicht, eine ungesicherte Unfallstelle auf der A8 Karlsruhe Richtung Stuttgart zwischen Pforzheim Nord und Pforzheim Ost. Ungesicherte Unfallstelle auf der linken Spur. 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
8: Um 11 Uhr mit Sophia Flesch-Baldin. Die Zahl der Menschen ohne Job ist im September leicht gesunken. Bundesweit liegt die Arbeitslosenquote jetzt bei 6,4%. In Baden-Württemberg bei 4,7%, in Rheinland-Pfalz bei 5,5. Stanislaus Kosakowski berichtet.
23: Die Arbeitslosenzahl liegt damit wieder unter 3 Millionen. Hauptgrund dafür ist die saisonübliche Herbstbelebung am Arbeitsmarkt. Die beginne jedoch ohne Schwung, stellt die Bundesagentur für Arbeit fest. Saisonbereinigt ist die Arbeitslosenzahl gegenüber dem Vormonat jedoch um 12.000 gestiegen. Ein Zeichen dafür, dass die wirtschaftliche Verbesserung am Arbeitsmarkt derzeit noch nicht ankommt, teilt die Behörde mit. Im Vergleich der Bundesländer ergibt sich bei der Arbeitslosenquote ein Spektrum von 4,2% in Bayern, über 7,9% in Nordrhein-Westfalen bis zu 11,2% im Stadtstaat Bremen.
8: Bundesfamilienministerin Prien will die geplante Reform des Elterngeldes überprüfen. Sie sagte dem Redaktionsnetzwerk Deutschland, man müsse schauen, ob die Sparmaßnahmen beim Elterngeld in diesem Umfang zielführend und gerechtfertigt sind. Auch für eine Bezugsdauer von weiterhin 14 Monaten sei sie offen, so Prien. Bisher hatte das Familienministerium geplant, die maximale Bezugsdauer um 2 Monate auf 1 Jahr zu verkürzen. Darin hatte es viel Kritik gegeben. Die Ostbeauftragte der Bundesregierung Kaiser fordert einen Ausgleich bei der Erbschaftssteuer zwischen den Bundesländern. Wer wenig erbe, dürfe nicht 2-mal verlieren, so die SPD-Politikerin. Im Morgenmagazin von ARD und ZDF sagte sie, eine höhere Besteuerung großer Erbschaften könne zusätzliche Einnahmen schaffen, die es gerecht zu verteilen gelte.
1: Im Grunde geht es ja auch darum, dass wir zum einen erstmal sagen, wir müssen die großen Vermögen oder eben auch die Erbschaften stärker besteuern, damit wir letztendlich auch da mehr Geld im System haben, damit die Ausgangsvoraussetzungen für Chancengleichheit einfach gegeben werden können. Und ich denke, die Menschen sagen ja auch zu Recht, dass sie erwarten, dass sie durch Anstrengung, durch eine gute Bildung und Ausbildung auch erfolgreich sein können und sich was aufbauen können.
8: Die Ostbeauftragte Kaiser stellt am Mittag ihren Bericht zum Stand der deutschen Einheit vor. Zur Stunde berät das Bundeskabinett über die umstrittene Pflegereform und einen Gesetzentwurf von Justizministerin Hubig. Sie will Angriffe auf Menschen, die so wörtlich den Staat am Laufen halten, mit härteren Strafen belegen. Nordrhein-Westfalens Innenminister Reul hat die Großrazzia gegen ein Geldwäschenetzwerk um Hells Angels Rocker als größten Schlag gegen organisierte Kriminalität seit Jahren gewertet. Der CDU-Politiker sagte, verbrecherische Firmengeflechte müssten auseinandergenommen werden, denn Geld sei ihr Antrieb und ihre Achillesferse. Rund 1000 Ermittler und Steuerfahnder hatten am Morgen 140 Objekte in Duisburg sowie in Rheinland-Pfalz, Baden-Württemberg und im europäischen Ausland durchsucht. Vermögenswerte in Höhe von knapp 50 Millionen Euro seien beschlagnahmt worden, teilten die Ermittler mit. Zudem habe es mehrere Festnahmen gegeben. Die Zahl junger Menschen, die Energydrinks konsumieren, steigt weiter. Das hat eine Befragung von 100.000 Kindern und Jugendlichen ergeben, berichtet das deutsche Ärzteblatt International. Demnach hat von den 9- bis 12-Jährigen fast jeder Zweite schon einmal einen Energydrink probiert. Sorgen macht den Medizinern vor allem der regelmäßige Konsum. Unter den Jugendlichen trinken demnach rund 6% täglich Energydrinks. Das könne schwerwiegende Folgen für das sich noch entwickelnde Herz-Kreislauf-System haben und unter anderem zu Bluthochdruck und Übergewicht führen. Forscher haben in Speyer die Ergebnisse über das Prunkgrab von Albesheim im Donnersbergkreis vorgestellt. Das Grab wurde bei Bauarbeiten entdeckt und stammt aus dem 11. Jahrhundert vor Christus. Darin wurden mehr als 800 Objekte gefunden, darunter eine gut 200 Kilogramm schwere Urne, mehr als 20 Keramikgefäße sowie Schmuck und Stücke aus Bronze und Edelmetall. Laut der Generaldirektion Kulturelles Erbe wurde in dem Grab eine Frau bestattet, bei der es sich wegen der vielen Grabbeigaben offenbar um eine herausragende Persönlichkeit ihrer Zeit handelte. SWR-Nachrichten, Redaktion Peter Mühlfeit.
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7: Mit Sebastian Felser. Was passiert eigentlich mit dem Geld, das der Bund als Sondervermögen Ländern und Kommunen zur Verfügung gestellt hat? Bundesfinanzminister Lars Klingbeil, der wollte sich mal ein Bild davon machen und er besucht deswegen zurzeit einige ausgewählte Projekte. Gestern, da war er in Mainz. Dort soll die öffentliche Bibliothek ein neues, modernes Zuhause bekommen. Das ist die Anna Segers Bücherei und unsere Reporterin Rabea Amri hat festgestellt, die Bibliothek ist sehr beliebt.
2: Oh, wir finden die sehr toll. Wir gehen da eigentlich ganz regelmäßig hin.
3: Fast jeden Dienstag.
5: Die Anna Segers Bücherei kennt in Mainz jedes Kind. Und auch viele Erwachsene lieben sie.
24: Weil meine Enkelin hier, wenn wir nach Mainz gehen, immer 2 Stunden erstmal hier zubringt.
25: Es ist ein sehr reichhaltiges Programm. Es wird viel auch angeboten an Lesungen. Ich habe schon einige Male dran teilgenommen.
26: Ich finde es wirklich ganz toll, vor allem die Kinderbuchabteilung. Da kann man sich auch mal einen regnerischen Nachmittag vertreiben. Schön.
5: Doch der Mietvertrag in den alten Räumlichkeiten läuft aus und die sind eh viel zu klein. 1600 Quadratmeter. Im Bundesvergleich bildet Mainz damit das Schlusslicht, wenn es um die Pro-Kopf-Fläche für öffentliche Bibliotheken geht. Kein Zustand für die Gutenbergstadt, findet der Mainzer Oberbürgermeister Nino Hase.
27: Wir müssen diese rote Laterne der Bibliotheksflächen abgeben. Das ist ein Thema, was ich
0: schwer erträglich finde für eine gute Werkstatt. Es ist mindestens genauso wichtig wie ein Museum. Und den Schritt sind wir jetzt gegangen.
5: Der Rohbau für das moderne neue Bibliotheksgebäude steht bereits mitten in der Innenstadt am Gutenbergplatz. Die Stadt will dieses Gebäude gerne komplett kaufen, um keine Mietkosten mehr zu haben. Mit Geld aus dem Sondervermögen des Bundes für Infrastruktur und Klimaanpassung. Bundesfinanzminister Lars Klingbeil findet das eine gute Investition, wie er bei seinem Besuch in Mainz betont.
10: Es stärkt unseren Zusammenhalt. Das ist soziale Infrastruktur. Das sind Orte, die allen gehören in unserer Gesellschaft. Und die auch dafür sorgen, dass das Miteinander gestärkt wird, dass die Demokratie gestärkt wird. Und dafür ist das Sondervermögen ja auch da. Und ich sehe hier, welche sinnvollen Investitionen aus dem Sondervermögen angestoßen werden.
5: Klingbeil lässt sich bei dem Vororttermin den Rohbau zeigen. An die Betonwände werden Illustrationen projiziert, wie es hier mal aussehen soll. Offene, helle Räume mit viel Platz zum Lesen, Lernen und Austauschen. Schon jetzt ist die Anna-Segers-Bücherei nämlich ein Treffpunkt, erzählt Stefan Fliedner, der bei der Stadt Mainz für die Bibliotheken zuständig ist. Und das soll sie künftig mitten in der Innenstadt erst recht sein.
11: Ganz wichtig ist, dass es nicht unbedingt nur um Regale geht für Medien, für Bücher natürlich auch, sondern um sich treffen zu können, um gemeinsam, aber auch ganz allein in Ruhe zu lesen, zu lernen. Lerngruppen für Schüler zum Beispiel, aber auch für Seniorinnen, dass man einfach sich zusammensetzt, weil man keinen anderen Ort hat. Im Café muss man dann was bestellen, in der Bücherei nicht.
5: Kleiner Wermutstropfen. Die Stadt konnte bisher noch gar keinen Antrag stellen, um das Geld aus dem Sondervermögen anzuzapfen. Dafür fehlen noch ein paar Formalitäten auf Seiten der rheinland-pfälzischen Landesregierung, die für die Verteilung der Gelder zuständig ist. Oberbürgermeister Nino Haase ist dennoch optimistisch, dass die Finanzierung, so wie Mainz sie jetzt plant, durchgeht.
0: In Deutschland kann man sich immer erst dann sicher sein, wenn der offizielle Bescheid vorliegt. Aber ich würde sagen, wenn der Bundesfinanzminister da ist, die halbe Landesregierung hier sind, dann würde ich das schon mal als sehr, sehr, sehr deutliches Signal werten.
5: In Mainz sind sich die Menschen jedenfalls sicher, das Geld aus dem Sondervermögen wäre für ihre Anna Segers definitiv gut angelegt.
2: Ich finde, es ist super angelegt. Es wird so viel Geld für Quatsch ausgegeben und das finde ich eine sehr, sehr gute Sache.
7: Die Anna-Segers-Bücherei in Mainz bekommt ein modernes Gebäude. Geld vom Bund, das könnten viele Kommunen in Rheinland-Pfalz und Baden-Württemberg dringend brauchen. Manche stecken tief in den roten Zahlen. Auch in Baden-Baden, eigentlich als Stadt ja der Reichen bekannt, ist die Finanznot groß. Der Gemeinderat, der hatte dort im vergangenen Jahr einen harten Sparkurs beschlossen. Wie sich der auf den Alltag der Bürgerinnen und Bürger auswirkt, das war am Abend Thema auf der Einwohnerversammlung. Unsere Reporterin Patricia Walters war mit dabei.
12: Gesundheitsversorgung, Klimaauswirkungen und Stadtentwicklung. Das waren die Top 3 Themen, die sich die Bürgerinnen und Bürger vor der Einwohnerversammlung gewünscht hatten. Im Rathaus seien viele Fragen zu denselben Oberthemen eingegangen, erklärte Baden-Badens Oberbürgermeister Thomas Jung. Die Stadt hatte die Einwohner deshalb Ende August aufgefordert, online über 18 Themenbereiche abzustimmen.
13: Was wir denken, was wir steuern, was wir planen in der Verwaltung ist das eine. Aber wir sind auch nur Service für die Menschen der Stadt. Und deshalb ist es sehr, sehr wichtig, in solchen Formaten rauszukriegen, was die Menschen tatsächlich berührt und beschäftigt.
12: Nach der Umfrage standen die Schwerpunkte für die Einwohnerversammlung in der Rheintalhalle in Baden-Baden-Sandweier fest. Wie soll es mit dem Fuß- und Radverkehr weitergehen? Welche Stellschrauben gibt es beim öffentlichen Nahverkehr? Was ist mit bezahlbarem Wohnraum? Und wie geht man mit den heißen Sommern um? Allen voran mit 40% der Stimmen beschäftigte die Bürgerschaft das schwer verschuldete Klinikum Mittelbaden und die zukünftige Gesundheitsversorgung in Baden-Baden.
14: Also prioritär ist für mich das Klinikum. Eine medizinische Versorgung ist die Grundvoraussetzung.
15: Das Klinikum Mittelbaden, zwecks der Verschuldung der Stadt Baden-Baden, das ist der Hauptpunkt, der mich interessiert. Weil es ja um die Zukunft der Stadt geht und wie die Stadt so überleben soll mit solchen Schulden.
12: Rund 250 Bürgerinnen und Bürger vor Ort und bis zu 200 weitere im Livestream erhofften sich von der Einwohnerversammlung Klarheit und vor allem Informationen zu aktuellen Entwicklungen in Baden-Baden. Erst vergangene Woche wurde bekannt, dass das Klinikum in den nächsten 4 Jahren 50 Millionen Euro einsparen will. Und auch die Pläne für das neue Zentralklinikum in Rastatt müssen wegen der von der Bundesregierung beschlossenen Gesundheitsreform erneut geprüft werden. Oberbürgermeister Thomas Jung stellte klar, eine gewisse Grundverschuldung werde bleiben, wenn man die Gesundheitsversorgung der Bevölkerung vorhalten wolle. Man müsse nun auf die neuen Rahmenbedingungen der Bundesregierung reagieren.
27: Jetzt wären wir wieder bei Ihnen
4: nämlich feuerfrei für Ihre Fragen.
12: In einer Fragerunde kamen dann auch die Bürgerinnen und Bürger zu Wort. Dabei ging es unter anderem um teure Krippenplätze und die Lärmbelästigung auf der B500. Innerhalb weniger Tage war es dort zu 3 tödlichen Motorradunfällen gekommen. Oberbürgermeister Jung versicherte, es würden Maßnahmen zur Sicherheit und zum Lärmschutz unternommen.
4: Wir sind derzeit in juristischen Prüfungen und wir tragen das jetzt alles zusammen und werden dann dezidiert festlegen, was bis zum Start der neuen Saison am 1.3. nächsten Jahres da oben baulich alles verändert wird.
12: Für ihn war es die erste Einwohnerversammlung im Amt. Trotz vieler emotionaler Themen und kritischer Nachfragen gingen die meisten mit einem guten Gefühl nach Hause.
9: Unser neuer Oberbürgermeister hat mir sehr gut gefallen. Das ist zum ersten Mal, dass ich so eine Veranstaltung besuche, wo ich mit so einem guten Gefühl rausgehen kann.
16: Tolle bürgernahe Veranstaltung, auch dass Themen eigentlich gebündelt wurden im Vorfeld und durch ein Auswahlverfahren nochmal gefestigt wurden. Fand ich eigentlich eine gute Sache.
17: Dass sie ehrlich antworten und nicht irgendwas verschönern, sondern dass sie bei den Tatsachen bleiben. Das fand ich gut.
7: Unsere Reporterin Patricia Walters hat Stimmen von der Einwohnerversammlung gestern Abend in Baden-Baden gesammelt.
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7: Wer bei einer Bank einen Kredit will oder beim Autohaus ein Auto leasen, der sollte einen möglichst guten Schufa-Score haben. Damit wird nämlich standardmäßig die Bonität von möglichen Kundinnen oder Kunden geprüft. Die Schufa ist Deutschlands wichtigste Wirtschaftsauskunft.

0: war das Versprechen und für das bekam die Schufa viel Applaus.
1: Gute Neuigkeiten, denn du kannst den Schufa-Score ab jetzt gratis online einsehen.
0: Doch Recherchen von NDR und Süddeutscher Zeitung zeigen nun, die Schufa hat keineswegs nur den einen neuen Score eingeführt, sondern sozusagen eine ganze neue Score-Welt. Es gibt beispielsweise einen neuen Score für den Hauskauf, von dem praktisch bislang keiner wusste. Wie er sich zusammensetzt, unklar. In der Praxis könnte es so aussehen, ein Verbraucher achtet auf seinen neuen transparenten Schufa-Score, um günstige Zinsen für den Hauskauf zu bekommen. Im Hintergrund aber wird er mit dem neuen Spezialscore bewertet, den er gar nicht kennt. Womöglich ein großes Problem, sagt Matthias Spielkamp von der Datenschutzorganisation Algorithm Watch.
2: Das heißt, man wird also da voll hinter die Fichte geführt. Und das kann natürlich in der Praxis auch bedeuten, dass man am Ende von einer Bank einen wesentlich schlechteren Zinssatz angeboten bekommt, als man eigentlich erwarten würde.
0: Dieser neue Score werde nur verhältnismäßig selten bislang eingesetzt, so die Schufa. Wenn er relevanter werde, würde man die Öffentlichkeit informieren. Doch es gibt noch mehr. Großen Firmen bietet die Schufa an, in Zukunft zusätzlich zum neuen transparenten Score weitere Verbraucherdaten zu verkaufen. So können sich die Unternehmen selbst ausrechnen, wie kreditwürdig ihre Kunden sind. Ähnlich ist es bei der dritten Neuerung. Unternehmen können sich aus Schufa-Daten vollkommen eigene Verbraucherbewertungen zusammenstellen lassen, die nichts mehr mit dem transparenten Schufa-Score zu tun haben. Diese verarbeitet die Schufa dann nur noch im Auftrag von Banken, Versicherungen oder Handyanbietern. So ist die Schufa ganz raus, was Transparenz anbelangt. Dafür sind da die Firmen zuständig. Finanzexperte Claudio Zeitz-Brandmeier vom Verbraucherzentrale Bundesverband spricht mit Blick auf diese bislang weitgehend unbekannten Neuerungen von einem erheblichen Transparenzproblem.
3: Wenn zu diesem Zeitpunkt neue, zusätzliche, weitere Scores neben dem einen neuen Schufa-Score eingesetzt werden, dann hätten wir erwartet, dass die Schufa darüber auch öffentlich spricht, darüber kommuniziert, darüber transparent informiert.
0: Die Schufa selbst sieht sich im Recht. Man habe nie behauptet, dass es künftig nur noch einen einzigen neuen Score gibt. Wer das glaube, habe da wohl was falsch verstanden, so die Botschaft der Schufa. Ein Missverständnis aber, dem offenbar fast das ganze Land aufgesessen ist.
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5: Heute scheint zwar die Sonne, teils ziehen aber auch Wolken vorbei. In Teilen Badens und vor allem in Rheinland-Pfalz sind die Wolken dichter. Die Temperaturwerte steigen dabei auf 24 Grad im Südschwarzwald und bis zu 30 Grad nochmals an der Weinstraße. Morgen in Württemberg noch trocken, sonst mit einer Kaltfront von Westen her Regen. Kühler wird's dann mit 17 bis 25 Grad. Am Freitag in Oberschwaben letzter Regen, sonst viele Wolken und ein bisschen Sonne.
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5: Das Bundeskabinett berät in seiner Sitzung heute dann doch über die umstrittene Pflegereform. Vom Bundespresseamt heißt es, dass das Thema auf der Tagesordnung stehe. Innerhalb der schwarz-roten Regierungskoalition wurde bis zuletzt über die Reformpläne verhandelt. Bundesfamilienministerin Prien will sich die geplante Reform des Elterngeldes noch mal genauer anschauen. Sie hat dem Redaktionsnetzwerk Deutschland gesagt, man müsse prüfen, ob die Sparmaßnahmen beim Elterngeld in diesem Umfang zielführend und gerechtfertigt seien. Auch für eine Bezugsdauer von weiterhin 14 Monaten sei sie prinzipiell offen, so Prien. Die Zahl der arbeitslos gemeldeten Menschen ist im September bundesweit wieder knapp unter die Zahl von 3 Millionen gefallen. Das sind im Vergleich zum August 67.000 Menschen weniger, aber im Vergleich zum Vorjahr ein Plus von 40.000. Die Arbeitslosenquote sank in Baden-Württemberg leicht auf 4,7%. In Rheinland-Pfalz liegt sie bei 5,5%. Vor allem jüngere Menschen haben sich seltener arbeitslos gemeldet, unter anderem, weil sie Ausbildungen angefangen haben. Eine Trendwende hin zu mehr Beschäftigung sieht die Arbeitsagentur jedoch noch nicht. US-Präsident Trump ist weiter gegen gesetzliche Regelungen bei der Weiterentwicklung von KI. Gestern hat er dazu mit den Chefs von großen US-Tech-Firmen beraten. Danach sagte Trump, es reiche aus, wenn sich die Unternehmen selbst regulierten.
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5: In Stockholm sind heute früh die Preisträgerinnen des Right Livelihood Award bekannt gegeben worden. Das sagt Ihnen jetzt vielleicht noch nicht so viel. Der Preis ist auch unter dem Namen Alternative Nobelpreise bekannt. Da klingelt schon eher. In diesem Jahr gehen die Auszeichnungen ausschließlich an Frauen und von Frauen geführte Organisationen, unter anderem aus Georgien, berichtet unsere Korrespondentin in Stockholm, Jana Sinram.
6: Seit in Georgien 2024 die populistische Partei georgischer

0: Kaum mit absoluter Mehrheit die Parlamentswahl gewann, gleitet das Land zunehmend in autokratische Strukturen ab. Medienschaffende werden an ihrer Arbeit gehindert, NGOs als Staatsfeinde stigmatisiert. Doch die Georgian Young Lawyers Association lässt sich nicht einschüchtern, unterstreicht ihre Vorsitzende Tamar Onyani. Sich in Georgien für Gerechtigkeit einzusetzen, bedeutet, für unser Land zu kämpfen. Wir sind eine Menschenrechtsorganisation. Wir stehen Menschen zur Seite, wenn ihre Rechte bedroht sind. Wir nutzen das Recht, um ihre Freiheit, ihre Würde, ihre Stimme zu schützen. Für diese Arbeit wird die georgische Organisation in diesem Jahr mit einem von 4 Right Livelihood Awards ausgezeichnet. Der Preis wird seit mehr als 40 Jahren von einer schwedischen Stiftung vergeben, an Menschen, die sich für Umweltschutz, Frieden und Menschenrechte stark machen. Für den Geschäftsführer der Stiftung, Ole von Uexküll, steht die Georgian Young Lawyers Association stellvertretend für eine Situation, die derzeit viele Länder auf der Welt erleben. Sie leisten kostenlose Rechtsbeihilfe für die Menschen. In den letzten 30 Jahren in 1,5 Millionen Fällen bei einer Bevölkerung von 3,7 Millionen Menschen. Sie sind ein Rückgrat der Demokratie in Georgien. Vor allem jetzt, wo das Land mit großen Schritten in Richtung Autokratie geht. Zwei weitere Preisträgerinnen und eine weitere von Frauen geführte Organisation hat die Right Livelihood Stiftung in diesem Jahr ausgewählt. Dass keine Männer unter den Preisträgern sind, sei keine bewusste Entscheidung der Jury gewesen, sagt Ole von Uexküll. An den Nominierungen, die wir aus der ganzen Welt erhalten, lässt sich erkennen, dass sehr viele Frauen wichtige Arbeit für Gerechtigkeitsfragen leisten. Daher ist es nur natürlich, dass es in diesem Jahr nur Frauen und frauengeführte Organisationen sind. Die Menschenrechtsanwältin Jalila Haider aus der ethnischen Minderheit der Hazara wird für ihren Einsatz für die Menschenrechte in Pakistan geehrt. Sie setzt sich gegen Diskriminierung und Unterdrückung ein, unter denen viele Minderheiten im Land leiden und denen sie auch selbst ausgesetzt war. Ein weiterer Award geht an die Organisation Rural Women's Assembly, eine Bewegung von mehr als 178.000 Kleinbäuerinnen aus 11 Ländern im südlichen Afrika. Auch eine in Äthiopien geborene Informatikerin aus den USA wird mit einem Right Livelihood Award ausgezeichnet. Ole von Uexküll. Unsere Jury hat sich für Timnit Gebru entschieden, weil sie eine äußerst prominente Kritikerin der Machtverhältnisse hinter der KI-Entwicklung ist, die wir gerade erleben. Sie hat schon früh die Probleme der großen Sprachmodelle kritisiert, zum Beispiel die Umweltzerstörung, die sie verursachen, und die Vorurteile, die sie reproduzieren. Alle Preisträgerinnen hätten eines gemeinsam, sagt der Geschäftsführer der Right Livelihood Stiftung. Sie bauten Macht von unten auf. Ein Schlüssel zur Lösung globaler Krisen. Denn die allermeisten Menschen wollen keinen Klimawandel, keinen Demokratieabbau, keine unkontrollierten KI-Systeme. Doch die meisten sehen keine Möglichkeit, diese gefährlichen Trends zu beeinflussen. Zu zeigen, wie sich Menschen gemeinsam organisieren können und dafür sorgen, dass die eigene Stimme zählt, ist unglaublich wirkungsvoll. Und ganz im Sinne des Right Livelihood Awards. Gestiftet hat den Preis 1980 der deutsch-schwedische Publizist Jakob von Uexküll. Er wollte ihn eigentlich im Rahmen der Nobelpreise vergeben. Das ließ die Nobelstiftung aber nicht zu. Deshalb wird der Preis im deutschsprachigen Raum auch alternativer Nobelpreis genannt.
1: 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Supermärkte und Discounter bieten häufiger Fleisch aus Biohaltung an, viel häufiger als früher zumindest, und das auch zu günstigeren Preisen als noch vor ein paar Jahren. Als Verbraucherin oder als Verbraucher, da geht man natürlich davon aus, dass dabei Fleisch von Tieren kommt, die unter besseren Bedingungen gelebt haben als in der konventionellen Landwirtschaft und dass die Tierhaltung von den Behörden dabei auch gut kontrolliert wird. Aber leider gibt es hier immer wieder Ausnahmen von der Regel. Edgar Verheyen aus der ARD Verbraucherredaktion berichtet.
2: Vor einigen Wochen bekommen wir Bildmaterial aus einem ostdeutschen Biohof zugeschickt. Aktivisten der Tierrechtsgruppe Vier Pfoten waren nach einem Hinweis von Anwohnern zu dem Bauernhof gefahren und hatten die Zustände dort dokumentiert. Es handelt sich um eine zertifizierte Biohaltung von Legehennen und Schafen. Doch was die Tierrechtler zu sehen bekamen, war geradezu schockierend. Fiona Kaps von der Tierrechtsvereinigung Vier Pfoten beschreibt die Zustände als geradezu ekelerregend und zeigt Bilder aus dem Betrieb.
3: Das hier ist zum Beispiel ein Ausschnitt aus dem Stall. der Hühner, wo man ja ein bereits verwestes Huhn sieht, was sich zwischen den anderen Tieren aufhält. Und normalerweise müsste der Landwirt natürlich dafür Sorge tragen, dass Tiere schnellstmöglich entfernt werden, wenn sie eben gestorben sind, damit kein Infektionsrisiko herrscht. Gerade bei den Legehühnern hatte man das Problem, dass es wirklich extrem stark gestunken hat. Teilweise war die Situation so, dass wirklich der Kot Zentimeter hoch in den Ställen stand.
2: Die Bilder zeigen, die Legehennen stehen hier auf riesigen Kotbergen. Ähnliche Aufnahmen liegen von der Haltung der Schafe vor. Man sieht verwahrloste und kranke Tiere. Wie kann das in einem biozertifizierten Betrieb sein? In den Richtlinien des zugehörigen Ökoverbandes GEA ist die Rede von Bio auf höchstem Niveau. Doch wie wird das kontrolliert? Agrarwissenschaftler wie der Kasseler Professor Albert Sundrum kritisieren, dass durch die unterschiedlichen Kontrollzuständigkeiten bei Biobetrieben eine gefährliche Lücke entstehe. Etwa den Gesundheitszustand der Tiere zu prüfen, sei nicht Teil der Kontrollen.
4: Die Möglichkeit der Kontrolle ist begrenzt, weil die Kontrolle ja nur das kontrollieren kann, was der Gesetzgeber vorgibt. Und der Gesetzgeber sagt nichts über die hygienischen Verhältnisse aus, sagt nichts aus über oder keine Vorgaben über die Erkrankungsraten, die der Betrieb einhalten muss und so weiter, sondern im Wesentlichen sind das ja Flächenvorgaben. Gleichwohl hat der Kontrolleur natürlich Möglichkeiten, auch das amtliche Veterinäramt einzuschalten, um auf die Art und Weise die Situation dann zu verändern.
2: Vier Pfoten hat den betroffenen Biobetrieb beim zuständigen Veterinäramt angezeigt. Auf Nachfrage erfahren wir, der Betrieb sei sofort kontrolliert worden. Man habe Maßnahmen ergriffen. Schriftlich heißt es:
5: Die Mängel reichten von der ungenügenden Versorgung der Tiere, mangelhaften Haltungsbedingungen, Einsatz von unerlaubten Zusatzstoffen, mangelhafter Hygiene, über die Kennzeichnung von Tieren bis zur Dokumentation. Es gab klare Auflagen zur Abstellung der vorgefundenen Mängel. Außerdem wurden Tierschutz- und tierseuchenrechtliche Bußgeldbescheide erlassen.
2: Durchschnittlich werde ein Betrieb nur alle 19 Jahre von einem staatlichen Kontrolleur überprüft, hören wir. Wir erfahren auch, dass der ostdeutsche Biobetrieb in diesem Jahr noch nicht von dem zuständigen Verband kontrolliert wurde.
1: Tiere, die frei leben und vermutlich, zumindest in der Regel, nie auf einem Teller landen werden, sind Bären. Der US-Bundesstaat Alaska ist bekannt für seine Bärenpopulation und mittlerweile gibt es da auch einen ganz besonderen Titel zu hören, nämlich in der Fat Bear Week. Der fetteste Bär des Jahres wird da gekürt. Eine Woche lang lief diese Online-Abstimmung. 12 Bären aus dem Katmai National Park in Alaska waren vorausgewählt. Menschen auf der ganzen Welt haben mitgefiebert und Mia von Hirsch erzählt uns, wer gewonnen hat.
6: Welcher Bär wird zum fettesten des Jahres gewählt? Bei der Fat Bear Week. Wer schafft es, sich so viel Winterspeck anzufuttern, dass er oder sie die Abstimmenden von sich überzeugt? Just eat it. Just eat it. Just eat it. 12 Bären standen zur Auswahl. Der Bär mit den meisten Stimmen zog in die nächste Runde ein. Am Ende ein Gewinner und damit ein besonders dicker Bär. Der Wettbewerb dieses Jahr war so knapp wie nie zuvor. Besonders im Halbfinale ging es hoch her. Bär 89 lieferte sich ein Kopf-an-Kopf-Rennen mit Bär 164. Nur 3000 Stimmen machten schließlich den Unterschied. Parkrangerin Sarah Bruce fieberte mit.
7: Den größten Teil des Tages lag Bär 164, genannt Bucky, vor Bär 89. Und ich glaube, einige Fans da draußen haben sich sehr für Bär 89 eingesetzt und es geschafft, noch ein paar Stimmen für ihn zu sammeln. Das ist also das erste Mal, dass wir erleben, dass ein Bär von hinten aufholt und das Halbfinale gewinnt.
6: Das erzählt sie im amerikanischen Fernsehen, denn dieses Thema bewegt Fans im ganzen Land. In Alaska leben einige der größten Braunbären der Welt. Am Brooks River im Katmai Nationalpark fressen sie von Ende Juli bis Mitte Oktober fleißig Lachs. Das kann man im Livestream bei YouTube mitverfolgen. Diese Fettpolster sind für die Bären überlebenswichtig für den Winter. Aber wie unterscheidet man die Bären überhaupt? Sind schließlich alle recht haarig, braun und, naja, dick.
8: Am Anfang ist es schwierig, daher kann man sich zunächst ihr Aussehen anschauen. Aber auch vom Verhalten her ist es sehr interessant, was sie tun. Nummer 879 ist ziemlich leicht zu erkennen, weil er sehr schlaksig ist. Er hat einen langen Hals und außerdem ein kurzes linkes Ohr. Das macht ihn unverwechselbar. Vor Ort fällt außerdem auf, dass er sehr laut frisst.
9: He also is a noisy eater.
6: Verrät Naturforscher Mike Fitz. Er hat den Wettbewerb vor über 12 Jahren mitbegründet,
0: der mehr Aufmerksamkeit für die Bären schaffen soll.
8: Es geht nicht nur um das Gewicht. Wir wollen, dass die Leute die Geschichten der Bären in Betracht ziehen.
0: Denn jeder Bär hat seine Besonderheiten. Bär 164, genannt Bucky Dent, hat etwa eine Delle im Kopf und zeichnet sich durch eine selbst erfundene Fangtechnik aus. Und Bär 89 wird Backpack genannt, weil er einst als verletztes Jungtier auf dem Rücken seiner Mutter durch den Fluss ritt. Über 200.000 Leute haben in den verschiedenen Runden der Fat Bear Week für ihre Favoriten abgestimmt. Forscher Fitz begeistert das.
8: Ich dachte nie, dass es so beliebt wird.
0: Zwischenzeitlich crashte dieses Jahr sogar das Abstimmungstool, weil so viele mitmachen wollten. Im Livestream konnte man verfolgen, wie die beiden Finalisten gegeneinander antraten. Bär 89 gegen Bär 910. Und der Gewinner? Bär 89. Er ist damit hoffentlich gut gewappnet für die winterlichen bis zu minus 37 Grad Celsius in Alaska. Bis es dann nächstes Jahr wieder für die Bären heißt...

0: Es ist gleich 11:30.
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0: Mit Sebastian Felser, schönen guten Tag. Eigentlich ist ja allen klar, wir stehen am Ende des Ölzeitalters. Es gibt viele gute Gründe dafür. Fakt ist aber auch, dass wir von unserer Abhängigkeit eben nicht über Nacht wegkommen. Wie wir mit dem Übergang am besten umgehen, angefangen beim Heizen bis hin zur Mobilität, damit beschäftigen wir uns hier ganz ausführlich gleich in der kommenden Viertelstunde in SWR aktuell.
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2: Um 11.30 Uhr mit Sophia Flesch-Baldin. Das Bundeskabinett hat nach übereinstimmenden Agenturmeldungen die Pflegereform auf den Weg gebracht. Details über mögliche Änderungen an dem Gesetzentwurf von Gesundheitsminister Linnemann sind noch nicht bekannt. Union und SPD hatten in den vergangenen Tagen über Details gestritten. Der SPD-Kurvorsitzende Klingbeil hatte betont, es dürfe nicht nur um Einsparungen gehen, sondern auch um strukturelle Verbesserungen. Das Bundeskabinett hat außerdem einen besseren Schutz von Bahnmitarbeitern, Rettungskräften und anderen Beschäftigten im Gemeinwohl auf den Weg gebracht. Ein Gesetzentwurf sieht härtere Strafen für Angreifer vor. In schweren Fällen droht dann eine Haftstrafe von mindestens einem Jahr. Weiteres Thema in der Sitzung ist der Bericht der Ostbeauftragten zum Stand der deutschen Einheit. Die Zahl der Menschen ohne Job ist im September leicht gesunken. Bundesweit liegt die Arbeitslosenquote jetzt bei 6,4%, in Baden-Württemberg bei 4,7%, in Rheinland-Pfalz bei 5,5%. Stanislaus Kosakowski berichtet.
3: Die Arbeitslosenzahl liegt damit wieder unter 3 Millionen. Hauptgrund dafür ist die saisonübliche Herbstbelebung am Arbeitsmarkt. Die beginne jedoch ohne Schwung, stellt die Bundesagentur für Arbeit fest. Saisonbereinigt ist die Arbeitslosenzahl gegenüber dem Vormonat jedoch um 12.000 gestiegen. Ein Zeichen dafür, dass die wirtschaftliche Verbesserung am Arbeitsmarkt derzeit noch nicht ankommt, teilt die Behörde mit. Im Vergleich der Bundesländer ergibt sich bei der Arbeitslosenquote ein Spektrum von 4,2% in Bayern, über 7,9% in Nordrhein-Westfalen bis zu 11,2% im Stadtstaat Bremen.
2: Nordrhein-Westfalens Innenminister Reul hat die Großrazzia gegen ein Geldwäschernetzwerk um Hells Angels Rocker als größten Schlag gegen organisierte Kriminalität seit Jahren gewertet. Der CDU-Politiker sagte, verbrecherische Firmengeflechte müssten auseinandergenommen werden, denn Geld sei ihr Antrieb und ihre Achillesferse. Rund 1000 Ermittler und Steuerfahnder hatten am Morgen 140 Objekte in Duisburg sowie in Rheinland-Pfalz, Baden-Württemberg und im europäischen Ausland durchsucht. Vermögenswerte in Höhe von knapp 50 Millionen Euro seien beschlagnahmt worden, teilten die Ermittler mit. Zudem habe es mehrere Festnahmen gegeben. Die Bundesanwaltschaft hat in Neuwied in Rheinland-Pfalz einen Syrer festnehmen lassen. Dem Mann werden Kriegsverbrechen vorgeworfen. ARD-Terrorismusexperte Holger Schmidt.
4: Der Mann ist 40 Jahre alt, kam 2022 nach Deutschland und lebte zuletzt in Neuwied-Heddesdorf. 2012 soll er sich im syrischen Bürgerkrieg einer bewaffneten Miliz angeschlossen haben und für diese Miliz im Jahr 2015 an der Erschießung von 3 Syrern beteiligt gewesen sein. Wobei es der Beschuldigte gewesen sein soll, der die 3 Gefangenen mit Kopfschüssen tötete. Nach SWR-Informationen gibt es von dieser Hinrichtung eine Videoaufnahme, auf deren Basis es den Ermittlern gelungen ist, den Mann zu identifizieren und in Neuwied zu lokalisieren.
2: Die Zahl junger Menschen, die Energydrinks konsumieren, steigt weiter. Das hat eine Befragung von 100.000 Kindern und Jugendlichen ergeben, berichtet das Deutsche Ärzteblatt International. Demnach hat von den 9- bis 12-Jährigen fast jeder Zweite schon einmal einen Energydrink probiert. Sorgen macht den Medizinern vor allem der regelmäßige Konsum. Unter den Jugendlichen trinken demnach rund 6% täglich Energydrinks. Das könne schwerwiegende Folgen für das sich noch entwickelnde Herz-Kreislauf-System haben und unter anderem zu Bluthochdruck und Übergewicht führen. Forscher haben in Speyer die Ergebnisse über das Prunkgrab von Albisheim im Donnersbergkreis vorgestellt. Das Grab wurde bei Bauarbeiten entdeckt und stammt aus dem 11. Jahrhundert vor Christus. Darin wurden mehr als 800 Objekte gefunden, darunter eine gut 20 Kilogramm schwere Urne, mehr als 20 Keramikgefäße sowie Schmuck und Stücke aus Bronze und Edelmetall. Laut der Generaldirektion Kulturelles Erbe wurde in dem Grab eine Frau bestattet, bei der es sich wegen der vielen Grabbeigaben offenbar um eine herausragende Persönlichkeit ihrer Zeit handelte. SWR Nachrichten, Redaktion Peter Mühlfeit.
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0: Mit Sebastian Felser. Auch der längste Sommer geht irgendwann vorbei. Wie heizen wir klug und was hindert uns daran? Mit diesem Thema beschäftigen wir uns hier die ganze Woche.
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0: Denn auch wenn wir heute nochmals sehr, sehr milde Temperaturwerte bekommen, die Woche startet offiziell die Heizperiode. Deswegen beschäftigen wir uns jetzt damit, wie wir es warm haben können, ohne gleich ein Vermögen investieren zu müssen. Wir fragen, was Mieter beachten sollten und was Hausbesitzer. Welche realistischen Stellschrauben haben Verbraucherinnen und Verbraucher jenseits von Komplettsanierung oder dem Einbau eines Balkonkraftwerks? Emil Nefzger ist Energieexperte beim Geldratgeber Finanztipp. Gefühlt werden aktuell alle Energieträger teurer und teurer und teurer. Können wir der Reihe nach mal ordnen? Womit heize ich denn am teuersten, womit am billigsten?
5: So ganz pauschal ist das ein bisschen schwierig einzuordnen, weil entscheidend sind neben dem Energieträger ja auch der energetische Zustand des Hauses, also wie gut ist das Haus gedämmt und auch was habe ich für eine Heizungsanlage und wie effizient und wie alt ist die. Aber im jährlich erscheinenden Heizspiegel wird auf die laufenden Heizkosten für ein durchschnittliches Einfamilienhaus geschaut. Und da sieht die Prognose für 2026 Heiz-, Öl- und Fernwärme deutlich am teuersten, dicht gefolgt von Erdgas. Pelletheizungen und Wärmepumpen schneiden im Gegensatz deutlich besser ab und gehören zu den günstigsten Heizungsarten. Aber bevor man jetzt vielleicht auf so einen Heizungstausch schaut, ist am günstigsten natürlich immer die Kilowattstunde, die man gar nicht verbraucht. Also auch eine einfache Maßnahme, wie zum Beispiel ungedämmte Heizungsrohre zu dämmen oder Fenster abzudichten, kann ganz, ganz viel helfen.
0: Jetzt picken wir uns mal die einzelnen Energieträger raus. Fangen wir beim Erdöl an. Wann sollte denn der Tanklaster kommen? So spät wie möglich? Das ist offenbar nicht die beste Lösung.
5: Genau, wer mit Heizöl heizt, sollte jetzt nicht warten, bis der Tank fast leer ist. Dann besteht das Risiko, dass man auf eine kurzfristige Lieferung angewiesen ist. So ein bisschen wie, wenn Sie auf der Autobahn warten bis zum Schluss und dann zu einer teuren Tankstelle müssen. Eine aktuelle Finanztipp-Analyse zeigt, eine Lieferung innerhalb von 48 Stunden hat im September im Schnitt fast 300 Euro mehr gekostet als eine flexible Lieferung. Und der höchste Aufpreis waren da 857 Euro. Bei einer flexiblen Lieferung haben Sie außerdem mehr Auswahl. Also Sie hatten in unserem Vergleich 9 Angebote, bei einer Expresslieferung im Schnitt nur 2,8. Deswegen den Füllstand regelmäßig kontrollieren und nachbestellen, bevor es dringend wird. So einen idealen Zeitpunkt mit dem niedrigsten Ölpreis kann natürlich niemand zuverlässig vorhersagen. Besser ist es, nicht auf den perfekten Preis zu spekulieren, sondern einfach Lieferfrist und Anbieter vergleichen zu können, ohne Druck.
0: Sie haben gerade schon das Beispiel der Tankstelle an der Autobahn angesprochen und gerade da sehen wir ja Vergleichen von verschiedenen Anbietern, von verschiedenen Standorten, das ist immer gut. Wie sehr lohnt sich denn ein Vergleich beim Fall Heizöl?
5: Das lohnt sich sehr. Also in der aktuellen Finanztipp-Stichprobe lagen das günstigste und das teuerste Angebot bei einer flexiblen Lieferung im Schnitt 493 Euro ungefähr auseinander. Die größte Differenz waren 1151 Euro. Also man ist hier schon bei spürbaren Beträgen. Eine Heizölbestellung von 3000 Litern kostet bundesweit momentan so ungefähr 5000 Euro. Das heißt, wenige Cent Unterschied pro Liter sind einfach schnell mehrere hundert Euro, die man mehr oder weniger bezahlt. Wir bei Finanztipp empfehlen deswegen mindestens 2 Vergleichsportale zu prüfen, zum Beispiel Easy Oil oder Heizöl24, weil nicht jeder Händler ist auf jedem Portal gleich günstig.
0: Nun sind wir beim Öl, auch was die Weltmärkte angeht, ja auf einer Rekordjagd. Der Iran-Krieg lässt ja weiter als ungelöstes Problem der größten, was die Preise angeht. Beim Gas, da sieht es nicht ganz so dramatisch aus. Aber die Frage ist natürlich immer, wie gut gefüllt sind die Gasspeicher? Was für sonstige Faktoren kommen noch in den Markt? Wie wirkt sich das alles auf die Preise aus?
5: Die Speicherstände, die wirken sich nicht direkt auf den Preis aus und damit auch nicht direkt auf den eigenen Gasvertrag. Die beeinflussen aber die Großhandelspreise und dann eben mittelbar die Tarife. Niedrige Speicherstände erhöhen einfach das Risiko, dass das Gas im Winter bei einer hohen Nachfrage teuer nachgekauft werden muss, vor allem wenn es halt ein sehr kalter Winter ist. Im Moment sind die Gasspeicher so ungefähr zu 57% gefüllt, im Vorjahr waren es ungefähr 76%. Die Bundesnetzagentur schätzt das Risiko eines Gasmangels trotzdem als niedrig ein. Für den 1. November gilt grundsätzlich immer ein gesetzliches Speicherziel von 80%. Unabhängig von den Speicherständen muss man aber sagen, dass Gas langfristig unter Preisdruck bleibt, Einmal durch die CO2-Kosten und auch, weil die Gasnetzentgelte ebenfalls weiter steigen dürften.
0: Nun kann man ja auch mit Holz oder mit Pellets heizen und auch dieser Energieträger verteuert sich. Warum eigentlich?
5: Das ist das klassische Prinzip von Angebot und Nachfrage. In einem kalten Winter steigt der Heizbedarf, die Lager werden schneller leer und die Nachfrage nimmt zu. Das kann dann die Preise nach oben treiben. Und dazu kommt aktuell noch ein Problem auf der Angebotsseite. Wegen der schwachen Baukonjunktur fallen in den Sägewerken einfach weniger Sägespäne an. Und das ist aber der wichtigste Rohstoff für Pellets. Das heißt, man hat auch auf der Angebotsseite einfach ein kleines Problem. Pellets sind dadurch im Vergleich zu vor 2 Jahren ungefähr 75% teurer geworden. Also im September 2024 waren wir so bei 245 Euro pro Tonne und im September 2026 bei so 434 Euro pro Tonne. Also wirklich ein massiver Anstieg. Pellets sind dadurch nicht mehr automatisch der billigste Energieträger. Die können im laufenden Betrieb aber günstiger als Gas sein. Verbraucher sollten da aber unbedingt regionale Preise vergleichen und auch die höheren Anschaffungs- und Wartungskosten von so einer Anlage einrechnen. Und wer mit Holz oder Pellets heizt, sollte, wenn es geht, nicht erst im Herbst oder Winter bestellen, weil eben außerhalb der Heizsaison die Nachfrage meistens geringer ist und dadurch die Auswahl größer.
0: Nun bleibt noch der Energieträger Strom. Und da ist es ganz witzig, ich erinnere mich noch an Frankreich-Urlauber als Kind, als meine Eltern und ihre Freunde dann immer die Kopf geschüttelt haben, dass die Franzosen mit Strom heizen und gesagt haben, ja, natürlich machen die das wegen ihrer Atomkraftwerke. Also Strom hat in Deutschland ein relativ schwieriges Standing, um damit tatsächlich zu heizen. Jetzt wäre die Frage, wir haben sehr viel Strom dieses Jahr, nur leider zur falschen Jahreszeit. Wie sieht das mit dem Blick auf die Entwicklung der Strompreise aus? Lohnt es sich, mit Strom zu heizen?
5: Also bei Direktheizungen gilt weiterhin, dass das einfach teuer ist, weil da erzeugt man mit einer Kilowattstunde Strom ungefähr eine Kilowattstunde Wärme. Bei einem Strompreis von ungefähr 35 Cent pro Kilowattstunde ist es einfach deutlich teurer als das Heizen mit einer effizienten Gasöl- oder Pelletheizung. Was wichtig ist, man muss die Wärmepumpe davon klar unterscheiden. Die kann aus einer Kilowattstunde Strom so 3 bis 5 Kilowattstunden Wärme erzeugen und ist dadurch einfach deutlich effizienter. Und der Strompreis ist 2026 zwar gesunken oder kann in günstigen Tarifen niedriger liegen. Wir bei Finanztipp rechnen aber nicht mit dauerhaft sehr niedrigen Strompreisen, einfach weil Netzausbau und Netzentgelte da auch in Zukunft eine große Rolle spielen.
0: Emil Nefzger, Energieexperte beim Geldratgeber Finanztipp zu den zu erwartenden Heizkosten im kommenden Winter. Deutlich mehr als die Heizkosten sind die Spritpreise aktuell ein Politikum. Da wirken dieselben Marktkräfte, Verknappung durch geopolitische Krisen und steigende CO2-Abgaben für fossile Kraftstoffe. Weil es hier laute Forderungen nach Abhilfe gibt, hat die Politik ab morgen wieder die Energiesteuer an der Zapfsäule gekappt. Mittelfristig soll ein Preisdeckel helfen. So ein Preisdeckel, den gibt es in Frankreich und Italien schon, aber auf freiwilliger Basis. Wie das läuft, weiß Michelle Goldemeier aus unserer Finanzredaktion.
6: 1,99 Euro kostet gerade der Liter Benzin in Italien. Zumindest an Tankstellen des Konzerns Eni. Ähnlich sieht es bei Total Energies in Frankreich aus. Auch dort kostet der Liter Benzin 1,99 Euro. Diesel liegt bei 2,25 Euro. Beide Konzerne haben freiwillige Preisobergrenzen festgelegt und verzichten somit auf einen Teil ihrer Einnahmen an der Zapfsäule. Das hat einen Grund, erklärt Tommaso Duso vom Deutschen Institut für Wirtschaftsforschung und Vorsitzender der Monopolkommission.
7: Die Konzerne wie Eni verdienen im Moment sehr viel an der Raffinerie. Da sind die Margen relativ hoch. An der Tankstelle sind die Margen sehr klein. Das heißt, die Konzerne verzichten auf einen Teil der Margen an der Tankstelle, aber behalten die große Margen an Großhandel, an den Raffinerien.
6: Das führt zu einem großen Konkurrenzdruck am Markt. Freie Tankstellen haben jedoch das Nachsehen. Deshalb ist ein freiwilliger Preisdeckel nur für große Konzerne interessant. Es gibt aber einen weiteren Grund, warum Ölkonzerne in Frankreich und Italien diesen Weg gehen. Sie vermeiden damit eine mögliche Einführung einer Übergewinnsteuer. In Deutschland sind die großen Mineralölkonzerne hingegen deutlich unabhängiger vom Staat, sagt Alexander von Gersdorf, Pressesprecher des Wirtschaftsverbands N2X, der die deutschen Raffinerien und Markentankstellen vertritt.
8: Diese anderen Gesellschaften mit Sitz in Paris, mit Sitz in Rom, haben vielleicht eine größere politische Nähe. Da finden vielleicht mehr Gespräche statt als bei uns. Bei uns herrscht reiner Wettbewerb und auch eine, wie ich sagen möchte, positive Politikferne.
6: Und es gibt noch einen entscheidenden Unterschied, die Struktur des deutschen Marktes. Hier konkurrieren rund 14.000 Tankstellen miteinander, erklärt von Gersdorf.
8: Wir haben hier in Deutschland, anders als in Frankreich und Italien, keinen nationalen Champion, der den Markt vielleicht nicht beherrscht, aber ihn doch zu großen Stücken dominiert. Der größte Anbieter in Frankreich, TotalEnergies, hat rund 30% Marktanteil. Der größte Anbieter in Deutschland, das ist Aral, hat 15% Marktanteil.
6: Ein Preisdeckel einzelner Konzerne wäre in Deutschland also grundsätzlich möglich. Auch kartellrechtlich spricht nach Einschätzung des Bundeskartellamts nichts dagegen. Im Gegenteil, ein niedrigerer Preis eines großen Anbieters könnte den Preisdruck auf die Konkurrenz erhöhen. Doch selbst wenn ein großer Anbieter in Deutschland seine Preise deutlich senken würde, ein Problem bleibt bestehen. Denn Kraftstoff ist derzeit weltweit knapp. Vor allem Diesel, erklärt Thomas Puls vom Institut der Deutschen Wirtschaft.
9: Das Grundproblem, vor dem wir stehen, ist, dass wir eine Unterversorgung im Markt haben, auf weltweiter Ebene. Und das können wir mit diesen Maßnahmen nicht lösen. Tatsächlich verschieben wir einen Teil der Last, wenn wir bei uns die Preise künstlich reduzieren, auf andere Länder.
6: Ein Preisdeckel an deutschen Tankstellen würde die weltweite Knappheit also nicht beseitigen. Und für kleinere, freie Tankstellen könnte er sogar zum Problem werden, weil sie bei niedrigeren Preisen der großen Anbieter mitziehen müssten. Viele Ökonomen sehen einen Preisdeckel ohnehin nicht als die passende Antwort auf die Krise. Sie plädieren stattdessen dafür, besonders betroffene Haushalte gezielt zu unterstützen. Zum Beispiel mit direkten Zahlungen.
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0: Sonne, teils dichte Wolken, maximal 24 bis 30 Grad. Morgen in Württemberg noch trocken, sonst mit einer Kaltfront von Westen her kommt Regen. Dann wird es auch kühler mit 17 bis 25 Grad.
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0: Die Zahl der arbeitslos gemeldeten Menschen ist im September bundesweit wieder knapp unter die Zahl von 3 Millionen gefallen. Das sind im Vergleich zum August 67.000 Menschen weniger, aber im Vergleich zum Vorjahr ein Plus von 40.000. Die Arbeitslosenquoten sank in Baden-Württemberg leicht auf 4,7%, in Rheinland-Pfalz auf 5,5. Weitere Informationen dazu hören Sie gleich in gut 5 Minuten in unseren Wirtschaftsnachrichten. Dieser September ist schon jetzt der mit Abstand teuerste Tankmonat jemals. Selbst wenn der Sprit heute verschenkt wurde, bliebe der Durchschnittspreis für Benzin und Diesel den bisherigen Rekorden aus August bzw. April hinterher. Das belegen Daten des ADAC. Ab Mitternacht gilt dann der neue Tankrabatt, der verringert Steuern und Abgaben auf Benzin und Diesel um knapp 17 Cent. Das Deutschlandticket könnte im kommenden Jahr 67 Euro kosten. Das schreibt die Rheinische Post. Bisher sind es 63 Euro. Den Preis legen Bund, Länder, kommunale Spitzenverbände und die Verkehrsbranche heute fest. Die Verkehrsverbünde machen hohe Verluste mit dem Deutschlandticket. Deshalb schließen Bund und Länder jedes Jahr 1,5 Milliarden Euro zu, damit das Ticket weiterhin angeboten werden kann.
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0: Meron Mendel ist vor 50 Jahren in Israel zur Welt gekommen. Mit 25 ist er nach Deutschland gekommen. Er hat unter anderem Geschichte und Pädagogik studiert. Heute ist er Leiter der Bildungsstätte Anne Frank in Frankfurt am Main. Er war zu Gast in SWR1 Leute bei einer Bela Tassi, um über seine Arbeit an der Bildungsstätte zu sprechen.
10: Was machen Sie dort?
11: Also nicht viele wissen, dass Frankfurt ist Geburtsort, Geburtsstadt von Anne Frank. Also viele verbinden Anne Frank mit Amsterdam, wo sie auch im Versteck war. Mhm. Und irgendwann sind auch einige Frankfurterinnen und Frankfurter das aufgefallen. Und deswegen ist diese Institution eigentlich also richtig so von den Leuten vor Ort gegründet. Also es war kein Beschluss einer Stadtrat oder einer Landesregierung, sondern wirklich ein Ort, das von der Bevölkerung in Frankfurt gewachsen ist. Begann als wirklich so ein kleiner Stadtteilzentrum, wo Menschen unterschiedlicher Herkunft zusammengekommen sind, und wie es halt ist, über den Jahren ist es sehr, sehr gewachsen. Wir sind heute auf ganzem Bundesgebiet aktiv, also kann man so ein bisschen pathetisch sagen, die Botschaft von Anne Frank, von Humanismus, von Verständigung zwischen Menschen unterschiedlicher Herkunft dann unter den Leuten zu bringen. Ganz konkret bedeutet das, dass wir Veranstaltungen machen, wo Begegnung stattfindet, dass wir dann auch unsere Stimme erheben, wenn Rassismus, Antisemitismus, aber andere Formen von Menschenhass dann zutage kommen. Wir sind inzwischen sehr stark auch in sozialen Medien aktiv. Mhm. Also das ist wirklich eine sehr, sehr vielfältige Arbeit, die verteilt sich inzwischen auch mehrere Schultern.
10: Ja, Bildungsstätte wird es genannt. Wenn ich Sie jetzt so reden höre, dann ist es auch eine Begegnungsstätte. Mhm. Ist der Bedarf an sowas tatsächlich größer geworden in den letzten Jahren, dass man auch erklären kann, warum sozusagen das gewachsen ist? Oder ist das nur Ihre gute Öffentlichkeitsarbeit?
11: Ich würde sagen, nicht nur Öffentlichkeitsarbeit, sondern die tatsächliche Arbeit, die oft auch im Jenseits von öffentlicher Aufmerksamkeit stattfindet. Aber ja, der Bedarf ist groß insgesamt, wo Leute über Themen diskutieren, die vielleicht schwierig sind, wo wir erleben, gibt's mehr Polarisierung. Die Antwort drauf ist nicht in eigene Safe Space, in eigene Echokammern zu verstecken, sondern das ist meine innerste Überzeugung, dass die Antwort drauf ist doch, diese Themen besprechbar zu machen.
10: Darüber haben Sie ja auch geschrieben. Jetzt reisen Sie seit einiger Zeit quer durchs Land und tun das, was sich eigentlich viele wünschen würden, nämlich an unterschiedlichen Orten mit sehr unterschiedlichen Menschen aus ganz unterschiedlichen Kontexten und auch Haltung und Herkunft zu diskutieren, in Kontakt zu treten. Also Sie tun das nicht alleine, sondern gemeinsam mit Ihrer ganzen Familie. Also Sie nehmen Ihre Frau natürlich mit, die ja integraler Bestandteil ist davon, aber auch Ihre beiden kleinen Kinder. Was erleben Sie da so?
11: Vielleicht andersrum, meine Frau nimmt mich mit.
10: Oder so. So sagen. Nein, Sie gehen alle zusammen auf jeden Fall.
11: Genau, also ja. Das muss ich vielleicht noch kurz ausführen, weil meine Frau Saba Nuchima ist nicht so jemand, der ich mitnehme, sondern die ist eine treibende Kraft, selbst aus pakistanischer Familie. Und wir haben uns in der Bildungsarbeit kennengelernt.
10: Sie ist Politologin,
11: promovierte Erziehungswissenschaftlerin, schreibt regelmäßig in der Zeit, in der FAZ haben wir gemeinsam eine Kolumne. Und das ist auch inzwischen unsere gemeinsame Arbeit ist auch ein wichtiger Teil meiner Verständnis, was oder eine treibende Kraft von was ich bewirken will.
10: Mhm. Sie haben ja eine muslimisch-jüdische Familie eigentlich gegründet, nicht nur eigentlich, Sie haben eine gegründet und das wird ja immer wieder so als Kuriosum angesehen, so als wäre das irgendwie ein krasser Gegensatz. Haben Sie damit manchmal Schwierigkeiten, dass man das so sieht?
11: Also wir nehmen das genauso zum Anlass, also wie viele andere Sachen, das kann man sagen, ach, das ist doch ganz schlimm oder sowas. Wir nehmen das immer so, ja, das ist doch ein so wunderbarer Gesprächsanlass. Warum eigentlich? Das ist eine Irritation und wir haben das an allererster Stelle erstmal bei unserer eigenen Familie gespürt. Sagen wir so, wir sind beide aus, würde sagen, liberale Familien, also auch, obwohl die Familie von Saba ist sehr religiös, aber trotzdem weltoffen. Und doch, als wir die Nachricht überreicht haben, ich zu meiner Familie, Saba zu ihrer Familie, war, wie soll ich sagen, keine Freundesprünge. Mhm. Ganz im Gegenteil. Und an dieser Stelle war für uns erstmal die Frage, ja, wo endet man Toleranz in der eigenen Community und welche Vorurteile haben Juden über Muslime, welche Vorurteile haben Muslime über Juden, was assoziiert man, wenn man so von einer jüdisch-muslimischen Familie, wie ist das, so zwei Kindern großzuziehen, ganz bewusst mit der, wie sie sind sowohl muslimisch als auch jüdisch, das ist unser Verständnis. Vielleicht werden wir ganz schnell auch auf der Nase fallen. Sie sind zu jung, um das zu beurteilen, aber wir wollen Ihnen auf jeden Fall nicht sagen, ihr sollt der eine oder andere sein. Das sind die Fragen, die uns privat beschäftigen und unser Umgang damit ist auch, die stückweise öffentlich zu machen, weil die auch eine gesamtgesellschaftliche Relevanz haben.
12: Meron Mendel, Leiter der der Bildungsstätte Anne Frank in Frankfurt am Main, war zu Gast in SWR1 Leute bei Nabila Tassi.
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13: Viele Studierende sind kurz vor dem Start des Wintersemesters verzweifelt. Eine günstige Bleibe zu finden ist in manchen Unistädten kaum möglich. Das zeigt der aktuelle Studentenwohnreport des baden-württembergischen Finanzdienstleisters MLP. München, Frankfurt, Köln und Berlin sind besonders teuer. Im Südwesten sind es vor allem Stuttgart und Freiburg und diese romantische Unistadt am Neckar mit den wenig romantischen Preisen. Die Sirikast.
14: Heidelberg gehört zu den teuersten Hochschulstandorten Deutschlands. Für eine studentische Musterwohnung mit 30 Quadratmetern fallen laut Berechnung des MLP-Reports rund 700 Euro Warmmiete pro Monat an. Damit liegt Heidelberg bundesweit auf Rang 6, noch vor Städten wie Stuttgart oder Düsseldorf. Ein Muster-WG-Zimmer kostet rund 690 Euro. Kleiner Vergleich, für Studierende, die BAföG erhalten, werden gerade mal 380 Euro fürs Wohnen zugrunde gelegt. Das reicht aber nicht einmal im günstigeren Mannheim. Hier liegt die kalkulierte Warmmiete den Angaben zufolge für die 30 Quadratmeter Musterwohnung bei 550 Euro. Ein Muster-WG-Zimmer kostet rund 500 Euro. Der MLP-Studentenwohnreport ist eine repräsentative Studie zur Wohnsituation der Studierenden in Deutschland. Er wird jedes Jahr vom Wieslocher Finanzberatungsunternehmen MLP herausgegeben.
13: Die Zahl der Retouren in Deutschland könnte dieses Jahr einen neuen Höchststand erreichen. Das zeigen aktuelle Berechnungen des Retourenforschers Björn Astecker von der Universität Bamberg. Frage an Tamara Land aus der SWR-Wirtschaftsredaktion. Warum wird es denn immer mehr?
15: Das liegt daran, dass insgesamt mehr gekauft wird. Der Anteil der Retouren ist eigentlich gar nicht gestiegen. Laut der Uni Bamberg wird etwa jede vierte Bestellung zurückgeschickt und diese Quote ist ziemlich stabil. Aber insgesamt shoppen die Kunden halt mehr online und damit schicken sie dann auch mehr Pakete zurück. In diesem Jahr werden es voraussichtlich 560 Millionen Pakete sein, so viele wie noch nie. Und dass wir alle mehr einkaufen, liegt nach Ansicht des Retourenforschers am Handy. Immer mehr Menschen bestellen Produkte über Apps auf dem Smartphone und da klickt man einfach schneller auf Kaufen, als wenn man am Computer sitzt. Am häufigsten wird übrigens Kleidung zurückgeschickt. In mehr als 80% der Retourenpakete stecken Hosen, T-Shirts oder Röcke, meint Retourenforscher Astecker.
13: In Deutschland ist die Zahl der Arbeitslosen im September wieder unter die 3-Millionen-Grenze gefallen. Ein Grund könnte die Herbstbelebung sein, denn Firmen stellen wieder mehr ein, so die Chefin der Bundesagentur Nahles. Die Quote liegt nun bundesweit bei 6,4%. Im Südwesten ist die Entwicklung ähnlich.
16: In Baden-Württemberg liegt sie nun bei 4,7%, in Rheinland-Pfalz bei 5,5%. Das sind jeweils 0,1 Prozentpunkte weniger als vor einem Monat. Im Vergleich zum Vorjahr liegt die Quote in Baden-Württemberg auf dem gleichen Niveau, in Rheinland-Pfalz etwas höher. Eine deutliche Herbstbelebung ist auf dem Arbeitsmarkt im Südwesten also nicht zu spüren. Denn ein Rückgang der Arbeitslosigkeit im September ist durchaus üblich, weil viele Betriebe nach der Ferienzeit einstellen oder Ausbildungen starten.
13: Informationen von Hanna Spanel. Der neue Verbraucherscore der Auskunftei Schufa ist offenbar nicht so transparent wie angekündigt. Das zeigen Recherchen von NDR und Süddeutscher Zeitung. Peter Hornung.
17: Ein einziger Score, so transparent wie nirgends auf der Welt, einfach berechenbar und nachvollziehbar. So zumindest haben es wohl die meisten Verbraucherinnen und Verbraucher verstanden, als Deutschlands mächtigste Wirtschaftsauskunftei vor gut 6 Monaten ihren neuen Schufa-Score vorstellte, im Rahmen einer großen Transparenzoffensive. Doch Recherchen von NDR und Süddeutscher Zeitung zeigen nun, es gibt längst nicht nur den einen neuen Score, es gibt praktisch eine ganze Score-Welt. Und die scheint für Verbraucher kaum durchschaubar. Der Verbraucherzentrale Bundesverband spricht von einem erheblichen Transparenzproblem. Die Datenschutzorganisation Algorithm Watch gar von einem großen Schwindel. Die Schufa dagegen sieht sich im Recht.
13: Das Statistische Bundesamt will in 2 Stunden eine Schätzung zur bundesweiten Entwicklung der Verbraucherpreise abgeben. Die Länder haben schon Inflationszahlen bekannt gegeben. Laut dem Statistischen Landesamt in Bad Ems verteuerten sich in Rheinland-Pfalz Waren und Dienstleistungen im September um 3,4% im Vergleich zum Vorjahresmonat, in Baden-Württemberg um 2,9%.
18: Auch in den USA sind für heute Inflationsdaten angekündigt. Bei steigender Inflation könnten sich Notenbanken gezwungen sehen, die Leitzinsen weiter zu erhöhen. Das würde riskantere Anlageformen wie Aktien gegenüber Anleihen unattraktiver machen. Mit Interesse dürfte zudem zur Kenntnis genommen werden, dass Bundeswirtschaftsministerin Katharina Reiche laut Handelsblatt das bundeseigene Energieunternehmen SEFE angewiesen hat, vermehrt Erdgas einzuspeichern. Aktuell seien die Gasspeicher lediglich zu 57% gefüllt. Seit Wochen hatten Experten gewarnt, dass eine Gasmangellage in Deutschland drohen könnte, wenn der Winter sehr kalt werde. und hatten die Politik zum Handeln aufgefordert. Heidi Radwilas, ARD-Finanzredaktion, Frankfurt.
13: Und der deutsche Leitindex DAX steht aktuell leicht im Minus bei 25.353 Punkten. Und das war Aktuelles aus der Wirtschaft. Es ist 11:59 Uhr.
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15: Union und SPD sollen sich mal zusammenreißen, tönt es heute aus der Opposition. Die Fraktionschefin der Grünen, Hasselmann, hat das gesagt. Und warum? Wegen der Pflegereform und der Frage, verhandeln wir drüber heute innerhalb der Regierung oder verhandeln wir nicht? Nun, zumindest das ist seit 2 Stunden vom Tisch. Die Regierung berät. Ob es eine Einigung gegeben hat oder nicht, das klären wir gleich im Gespräch mit unserer Kollegin aus dem Hauptstadtstudio. Am Mikrofon ist Katja Burg. Schönen guten Tag.
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15: Am Nachmittag Sonne und von Westen her immer mehr Wolken. Das Ganze bei 24 bis 30 Grad.
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2: Um 12 Uhr mit Sophia Flesch-Baldin. Das Bundeskabinett hat den Gesetzentwurf zur geplanten Pflegereform beschlossen. Bis zuletzt hatte die schwarz-rote Koalition um einen Kompromiss gerungen. Es geht vor allem um die Frage, wie die Finanzlücke in der Pflegeversicherung geschlossen werden soll. Gesundheitsminister Linnemann von der CDU hatte verschiedene Einsparungen geplant, etwa langsamer steigende Zuschüsse für Pflegeheimkosten. Aus der SPD kam Widerstand. Auf welchen Kompromiss sich die Koalitionspartner nun geeinigt haben, ist noch nicht bekannt. Das Bundeskabinett hat außerdem härtere Strafen für Angriffe auf Zugbegleiter, Einsatzkräfte und Beschäftigte anderer Einrichtungen für das Gemeinwohl auf den Weg gebracht. Der Gesetzentwurf sieht unter anderem längere Haftstrafen vor. Aus Berlin berichtet Bianca Schwarz.
19: Künftig soll gelten, wer beispielsweise Mitarbeitende der Bahn, der Stadtwerke, Feuerwehrleute, Ärztinnen oder Sanitäter, Gerichtsvollzieher oder Polizisten angreift, wird schärfer bestraft. Wenn man zum Beispiel Polizisten schubst oder anspuckt, steigt die Mindeststrafe von 3 auf 6 Monate Haft, in schweren Fällen auf mindestens 1 Jahr Haft. Wer schlägt oder tritt, kann mit bis zu 10 Jahren Haft bestraft werden. Dasselbe soll künftig auch für Bahnmitarbeitende oder Busfahrer gelten. Nach dem Kabinettsbeschluss muss der Gesetzentwurf noch vom Bundestag beschlossen werden.
2: Die Zahl der arbeitslos gemeldeten Menschen ist im September bundesweit wieder knapp unter die Zahl von 3 Millionen gefallen. Das sind im Vergleich zum August 67.000 Menschen weniger, aber im Vergleich zum Vorjahr ein Plus von 40.000. Die Arbeitslosenquoten sanken in Baden-Württemberg leicht auf 4,7%, in Rheinland-Pfalz auf 5,5%. Vor allem jüngere Menschen haben sich seltener arbeitslos gemeldet, unter anderem, weil sie Ausbildungen angefangen haben. Eine Trendwende hin zu mehr Beschäftigung sieht die Arbeitsagentur jedoch nicht. Bundeswirtschaftsministerin Reiche hat das bundeseigene Energieunternehmen SEFE formell angewiesen, die Einspeicherungen von Erdgas zu erhöhen. Der Schritt sei gestern Abend in Abstimmung mit Bundeskanzler Merz erfolgt, heißt es aus Reiches Ministerium. Das Unternehmen SEFE hat bestätigt, dass es damit bis Mitte Dezember Gas für 8 Terawattstunden Energie beschaffen und speichern soll. Zuvor hatte der Gasspeicherverband vor Engpässen im Fall eines sehr kalten Winters gewarnt. Die Füllstände der Gasspeicher liegen aktuell bei knapp 58%. Das US-Militär ist seit heute vollständig aus dem Irak abgezogen. Die letzten US-Soldaten hätten das Land verlassen, teilte das US-Verteidigungsministerium mit. Auf den Truppenabzug hatten sich der Irak und die USA vor 2 Jahren geeinigt. In den vergangenen Jahren waren nach Angaben des Pentagons noch rund 2.500 US-Soldaten dort stationiert. 2003 waren die USA trotz internationaler Kritik im Irak einmarschiert, um den damaligen Machthaber Hussein zu stürzen. Seit 2014 führten die USA im Irak und in Syrien gemeinsam mit verbündeten Staaten einen Kampf gegen die Terrormiliz IS. Die Bundesanwaltschaft hat in Neuwied einen Syrer wegen mutmaßlicher Kriegsverbrechen festnehmen lassen. Der Mann sei vor 3 Jahren in Syrien Kommandeur einer oppositionellen Miliz gewesen und habe 3 Gefangene mit Kopfschüssen getötet, heißt es. Ein Ermittlungsrichter am Bundesgerichtshof in Karlsruhe muss jetzt entscheiden, ob er in Untersuchungshaft kommt. Mehr als 100 Jahre nach dem Tod des Komponisten Engelbert Humperdinck ist ein unbekanntes Weihnachtslied von ihm entdeckt worden. Die Stadt Siegburg bei Bonn teilte mit, der Urenkel des Komponisten habe das Manuskript des Weihnachtswiegenliedes dem Stadtarchiv geschenkt. Es sei wissenschaftlich überprüft worden und jetzt stehe fest, dass es der Fachwelt tatsächlich bisher unbekannt war. Engelbert Humperdinck wurde 1854 in Siegburg geboren und lebte bis 1921. Der Komponist der Spätromantik wurde berühmt durch seine Oper Hänsel und Gretel. SWR Nachrichten, Redaktion Petra Muhr und Andreas Herrler. Das Wetter in Baden-Württemberg und Rheinland-Pfalz. Mit südlicher Strömung kommt heute noch warme Mittelmeerluft. Die Vorhersage. Am Nachmittag Sonne und Wolken. Zwischen 24 Grad im Allgäu und 30 Grad in der Vorderpfalz. In der Nacht regnet es im westlichen Rheinland-Pfalz etwas, sonst meist trocken. Tiefstwerte 17 bis 7 Grad. Die weiteren Aussichten. Morgen in Württemberg noch trocken, sonst von Westen her Regen. Kühler mit 17 bis 25 Grad. Am Freitag in Oberschwaben noch letzter Regen, sonst viele Wolken und etwas Sonne. 12.05 Uhr.
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15: Mit Katja Burg und mit diesen Themen bis 12:30. Pflegereform. Union und SPD verhandeln am Kabinettstisch. Es gibt eine Einigung, hört man, wie weit sie sind. Das erfahren wir gleich von unserer Berlin-Korrespondentin. Forschung. Das Bundesgesundheitsministerium streicht Mittel für das Cochrane-Institut in Freiburg. Was das für die Gesundheitspolitik bedeutet, erklärt unser Wissenschaftsredakteur. Und hohe Energiepreise. Das Deutschland-Ticket wird teurer, der sogenannte Tankrabatt kommt. Wie passt das zusammen? Auch darüber sprechen wir. Kommt sie oder kommt sie nicht? Das war den ganzen Tag die Frage. Die Pflegereform, sie soll, denn Geld fehlt. Und unter anderem deshalb muss das Konstrukt auf andere, auf stabilere Füße gestellt werden. Interessanterweise haben wir genau darüber die ganze Zeit nicht gesprochen, sondern nur darüber, ob das Thema im Kabinett verhandelt wird heute oder nicht. Das hat sich den ganzen Morgen gezogen. Jetzt wissen wir, es gab Verhandlungen. Und es gibt sogar einen Beschluss, eine Einigung. Lissy Kaufmann, unsere Korrespondentin aus dem Berliner Studio, ist mir jetzt live zugeschaltet. Lissy, der Kabinettstisch biegt sich unter der Last der Aufgabe und jetzt soll es einen Beschluss geben. Wissen wir da schon genaueres?
20: Wir haben noch keine Details, die will Gesundheitsminister Lindemann heute Mittag noch vorstellen. Wir wissen nur, es ist jetzt ein Stabilisierungspaket verabschiedet, das dann also auch in den Bundestag kommen soll. Und es ist natürlich schon ziemlich bemerkenswert, wie lang das jetzt gedauert hat. Er kam nämlich, der Gesundheitsminister, auch noch zu spät in diese Kabinettssitzung, weil eben noch bis zur letzten Minute verhandelt wurde, bis man da dann zusammengekommen ist.
15: Warum hat das so lange gedauert?
20: Also es war ja klar, dass ein Entwurf schon lange vorliegt, dass man eine Finanzierungslücke in der Pflegereform schließen muss. Das Ziel war, genauer hinzuschauen, wer bekommt eigentlich künftig Geld für die Pflege, weil eben so viel Geld fehlt, kann also nicht mehr so viel Geld ausgegeben werden. Dann hat die SPD plötzlich gesagt, nee, das machen wir nicht mit, das bremsen wir aus. Keine Leistungskürzungen, eher noch mehr Unterstützung, zum Beispiel in Form eines Pflegedeckels, also dass es einen maximalen Betrag gibt, den Angehörige bzw. Pflegebedürftige für einen Heimplatz zahlen müssen. Aber damit ist eben noch keine Lücke geschlossen. Fragt sich natürlich, woher kommt dieser Sinneswandel oder woher kommt diese Einstellung der SPD? Wir haben ja Landtagswahlen hinter uns. Die waren zum Teil die Ergebnisse nicht ganz so erfreulich. In einem Bundesland aber für die SPD schon einigermaßen, nämlich in Mecklenburg-Vorpommern, wo eine gewisse Manuela Schwesig von der SPD regiert und auch immer mehr Einfluss hat in der Partei.
15: Die Sache ist eigentlich schnell erzählt und dennoch komplex. Es fehlt Geld, das hast du schon gesagt, von einer Finanzierungslücke reden wir und die hat mehrere Gründe. Lass uns bitte doch nochmal genau aufschlüsseln, welche genau.
20: Ja, es gibt immer mehr Menschen in Deutschland, die auf Pflege angewiesen sind. Wir sind eine alternde Gesellschaft. Gleichzeitig gibt es aber eben dann immer weniger Menschen, die Geld in die Pflegeversicherung einzahlen. Und da kann man sich mal das Verhältnis anschauen von Beitragszahlerinnen und Zahlern und Pflegebedürftigen. 1998, also schon ein paar Jährchen her, da kamen im Schnitt noch 29 Beitragszahler für eine pflegebedürftige Person auf. Und im vergangenen Jahr waren es nur noch 10. Und gleichzeitig darf man auch nicht vergessen, Pflege wird immer teurer, also die Kosten steigen.
15: Woran liegt es eigentlich, dass der Graben so tief ist zwischen SPD und Union? Die demografische Entwicklung, Sie haben es ja gerade gesagt, ist so, wie sie ist. Das weiß man seit Jahrzehnten. Es gibt immer mehr Pflegebedürftige und dafür braucht man mehr Geld. Und aber auch
3: CDU-CSU-Anhänger müssen unter Umständen gepflegt werden. Warum ist da nicht mehr Einigkeit?
20: Ja, genau. Und auch SPD-Anhänger, die müssen Sozialabgaben leisten und haben auch kein Interesse daran, dass diese Abgaben immer weiter steigen. Also das Problem ist, wie so oft, woher soll das Geld kommen? Und daran entbrennt sich dann auch dieser Streit, den es da gibt. Das Geld könnte vom Staat kommen. Da müsste aber Finanzminister Lars Klingbeil von der SPD den Geldbeutel des Bundes öffnen. Und da ist auch gar nicht mehr so viel Geld drin. Also könnte man die Beitragszahler stärker zur Kasse bitten. Macht man auch. Voraussichtlich werden Gutverdiener und Kinderlose deutlich stärker zur Kasse gebeten. Dann kann man natürlich bei den Pflegebedürftigen ansetzen. Ne, auch das soll ja kommen, dass die also mehr selber zahlen müssen. Und dann hat die SPD noch die Idee, dass die privaten Versicherungen mehr zahlen, also als Ausgleich für die gesetzlichen. Da sagen aber viele Juristen, Moment, so ganz einfach ist es nicht. Da gibt es einige rechtliche Hürden. Und darüber streitet man im Moment, woher kommt dieses Geld?
3: Live aus unserem Hauptstadtstudio war das Lissy Kaufmann zur Pflegereform und der Frage, wie geht es weiter damit? Sich Desinfektionsmittel spritzen, um das Coronavirus loszuwerden oder irgendwelche Salben auf sich tun, die vor allem bei Pferden angewendet werden. Das waren so Gesundheitstipps in Anführungszeichen und Tiefpunkte während der Pandemie. Jetzt kommen noch möglicherweise halluzinierende KI-Systeme dazu und das Chaos ist perfekt. Wir alle brauchen seriöse medizinische Informationen. Sie sind in diesen Zeiten besonders wichtig, das sollte unbestritten sein. Umso bedauerlicher ist es dann, wenn ausgerechnet Institutionen, die diese Informationen bereitstellen, die Mittel gekürzt werden. Gerade geschehen bei der Cochrane Deutschland Stiftung. Das Institut, das in Freiburg ansässig ist, wurde bisher mit 1 Million Euro jährlich vom Bundesgesundheitsministerium gefördert. Jetzt hat dieses Ministerium mitgeteilt, dass es Ende 2027 die Förderung beendet. Frank Wittig aus der SWR Wissenschaftsredaktion. Die Cochrane Stiftung erarbeitet Grundlagen, aus denen wiederum Grundlagen für das deutsche Gesundheitssystem abgeleitet werden. Das heißt, was genau wird dort geleistet?
21: Also Cochrane gilt weltweit als die verlässlichste Quelle für wissenschaftlich gut aufgearbeitete Medizininformationen. Und das machen die wie folgt. Die schauen sich zu einem Thema alle wissenschaftlichen Veröffentlichungen an, die es in Datenbanken gibt. Die werden in Bezug auf ihre Qualität überprüft. Also es gibt ja unheimlich verschiedene Studiendesigns, die sind sehr unterschiedlich aussagekräftig und die filtern eben die besten Informationen aus und erkennen auch Verzerrungen, weil viele, vor allen Dingen industriefinanzierte Studien sind nicht wirklich objektiv, sondern man versucht da zu schönen. Nebenwirkungen werden oft verharmlost oder Wirkungen positiver dargestellt, als sie tatsächlich sind. Das zeigen viele unabhängige Studien. Und Cochrane analysiert eben auch diese Fehler und diese Verzerrungen und stellt dann eben korrigierte und saubere, wissenschaftlich fundierte Informationen zur Verfügung.
3: Diese Arbeit kommt ja letztlich dem Gesundheitsministerium zugute, sollte man meinen. Denn welche Maßnahme tatsächlich zieht, um das System voranzubringen, dieses Wissen muss ja irgendwo herkommen. Sie haben es gerade erläutert. Schadet sich die Politik an dieser Stelle selbst?
21: Ja, vor allen Dingen schadet sie uns Patienten, weil es geht ja letztlich um Medikamente, es geht um medizinische Eingriffe und wenn da Sachen praktiziert werden auf breiter Front und die wissenschaftliche Basis dafür, die ist fragwürdig, dann ist das ganze System nicht wirklich klug aufgestellt. Und mit dieser Information, es geht also natürlich eben einerseits um die Gesundheit, andererseits aber auch um Kosten und insofern schadet sich natürlich auch das Ministerium, also die politische Organisation, wenn sie Gelder rausgibt, die eben nicht wirklich sinnvoll verwendet werden.
3: Wo kommen solche Bewertungen denn sonst noch her? Gibt es noch andere Institute, die gleichen Aufgaben haben? Oder hat das Cochrane-Institut ein Alleinstellungsmerkmal?
21: Naja, diese Informationen kommen zunächst aus den Studien der Hersteller oder der Anwender, die Präparate, Medikamente verkaufen. Und ich habe es schon angedeutet, die Studien, dazu gibt es viele Arbeiten, sind nicht immer eine wirklich gute Quelle. Sie stellen das absolute Gros dar an Informationen, auf das man zunächst mal zugreift. Das ist zunächst mal die erste Quelle für alle Arbeitenden im Medizinsystem, in Fachgesellschaften, medizinische Fachgesellschaften, die

0: Und wird dadurch natürlich geschwächt. Und die machen nicht nur Übersichtsarbeiten, sondern die stellen auch Fortbildungen für medizinisches Fachpersonal zur Verfügung. Unabhängige Fortbildungen, wo sie also wirklich dem wissenschaftlichen Wissen entsprechend informiert werden, die Fachleute aus dem Gesundheitswesen. Und das ist stark in Frage gestellt. Da muss sich das Cochrane-Deutschland-Netzwerk jetzt neu orientieren, wo es die Gelder herbekommt.
1: Frank Wittig, SWR-Wissenschaftsredakteur. Zu den Fragen der Gesundheitsforschung in Deutschland. Das Bundesgesundheitsministerium streicht 1 Million Euro Fördergeld für das Cochrane-Institut. Von dort kommen wichtige Grundlagen, die der Regierung zur Bewertung von Gesundheitsmaßnahmen dienen. Bleibt abzuwarten, ob an der richtigen Stelle gespart wurde hier. Nicht gespart werden soll an vielen Projekten, die die Infrastruktur in Deutschland betreffen, denn da hat das Finanzministerium das sogenannte Sondervermögen eingepreist. Aber was passiert eigentlich mit dem Geld, das der Bund den Ländern und Kommunen zur Verfügung stellt? Davon will Bundesfinanzminister Klingbeil sich im Moment ein Bild machen und besucht einige ausgewählte Projekte. Gestern zum Beispiel war er in Mainz. Dort soll die öffentliche Bibliothek, die Anna-Segers-Bücherei, ein neues, modernes Zuhause bekommen. Größer, um auch der großen Beliebtheit gerecht werden zu können.
2: Oh, wir finden die sehr toll. Wir gehen da eigentlich ganz regelmäßig hin.
3: Fast jeden Dienstag.
4: Die Anna-Segers-Bücherei kennt in Mainz jedes Kind. Und auch viele Erwachsene lieben sie.
5: Weil meine Enkelin hier, wenn wir nach Mainz gehen, immer 2 Stunden erstmal hier zubringt.
6: Es ist ein sehr reichhaltiges Programm. Es wird viel auch angeboten an Lesungen. Ich habe schon einige Male dran teilgenommen.
7: Ich finde es wirklich ganz toll, vor allem die Kinderbuchabteilung. Da kann man sich auch mal einen regnerischen Nachmittag vertreiben. Schön.
4: Doch der Mietvertrag in den alten Räumlichkeiten läuft aus. Und die sind eh viel zu klein. 1600 Quadratmeter. Im Bundesvergleich bildet Mainz damit das Schlusslicht, wenn es um die Pro-Kopf-Fläche für öffentliche Bibliotheken geht. Kein Zustand für die Gutenbergstadt, findet der Mainzer Oberbürgermeister Nino Hase.
8: Wir müssen diese rote Laterne der Bibliotheksflächen abgeben. Das ist ein Thema, was ich schwer erträglich finde für eine Gutenbergstadt. Es ist mindestens genauso wichtig wie ein Museum. Und den Schritt sind wir jetzt gegangen.
4: Der Rohbau für das moderne neue Bibliotheksgebäude steht bereits mitten in der Innenstadt am Gutenbergplatz. Die Stadt will dieses Gebäude gerne komplett kaufen, um keine Mietkosten mehr zu haben. Mit Geld aus dem Sondervermögen des Bundes für Infrastruktur und Klimaanpassung. Bundesfinanzminister Lars Klingbeil findet das eine gute Investition, wie er bei seinem Besuch in Mainz betont.
9: Es stärkt unseren Zusammenhalt. Das ist soziale Infrastruktur, das sind Orte, die allen gehören in unserer Gesellschaft und die auch dafür sorgen, dass das Miteinander gestärkt wird, dass die Demokratie gestärkt wird. Und dafür ist das Sondervermögen ja auch da. Und ich sehe hier, welche sinnvollen Investitionen aus dem Sondervermögen angestoßen werden.
4: Klingbeil lässt sich bei dem Vororttermin den Rohbau zeigen. An die Betonwände werden Illustrationen projiziert, wie es hier mal aussehen soll. Offene, helle Räume mit viel Platz zum Lesen, Lernen und Austauschen. Schon jetzt ist die Anna-Segers-Bücherei nämlich ein Treffpunkt, erzählt Stefan Fliedner, der bei der Stadt Mainz für die Bibliotheken zuständig ist. Und das soll sie künftig mitten in der Innenstadt erst recht sein.
10: Ganz wichtig ist, dass es nicht unbedingt nur um Regale geht für Medien, für Bücher natürlich auch, sondern um sich treffen zu können, um gemeinsam, aber auch ganz allein in Ruhe zu lesen, zu lernen. Lerngruppen für Schüler zum Beispiel, aber auch für Seniorinnen, dass man einfach sich zusammensetzt, weil man keinen anderen Ort hat. Im Café muss man dann was bestellen, in der Bücherei nicht.
4: Kleiner Wermutstropfen. Die Stadt konnte bisher noch gar keinen Antrag stellen, um das Geld aus dem Sondervermögen anzuzapfen. Dafür fehlen noch ein paar Formalitäten auf Seiten der rheinland-pfälzischen Landesregierung, die für die Verteilung der Gelder zuständig ist. Oberbürgermeister Nino Hase ist dennoch optimistisch, dass die Finanzierung, so wie Mainz sie jetzt plant, durchgeht.
8: In Deutschland kann man sich immer erst dann sicher sein, wenn der offizielle Bescheid vorliegt. Aber ich würde sagen, wenn der Bundesfinanzminister da ist, die halbe Landesregierung hier sind, dann würde ich das schon mal als sehr, sehr, sehr deutliches Signal werten.
1: Die Anna-Segers-Bücherei in Mainz bekommt ein modernes Gebäude. Das Geld dafür kommt aus dem sogenannten Sondervermögen, das der Bund Ländern und Gemeinden zur Verfügung stellt. SWR-Reporterin Rabia Amri hat berichtet. Demnächst, so in 2 Wochen, beginnt an deutschen Hochschulen das Wintersemester. Und da heißt es für viele Studierende, erstmal eine Bleibe finden für die nächste Zeit. Und das ist häufig genug schwierig, gerade in Universitätsstädten, von denen es hier im Südwesten ja viele gibt. Der Studentenwohnreport gibt jedes Jahr Aufschluss darüber, wie die Lage am Wohnungsmarkt speziell für Studierende aussieht. Und es gibt wohl kaum Hochschulstandorte, wo die Wohnungssuche leicht und unkompliziert gelingt. Darüber spreche ich mit Professor Michael Vogtländer vom Arbeitgeber

0: arbeitgebernahen Institut der deutschen Wirtschaft in Köln. Das IW Köln hat gemeinsam mit dem Finanzdienstleister MLP die Studie erstellt. Wie hat sich die Wohnsituation Studierender in Deutschland seit der jüngsten Erhebung verändert, Herr Vogtländer?
1: Also in der Tat könnte man sagen, dass sich die Situation etwas entspannt hat. Die Mieten sind nicht mehr ganz so stark gestiegen. Wir sehen jetzt 2,6% Mietsteigerung insgesamt. Bei kleinen Wohnungen sind es 3,5%. Das war letztes Jahr und in den Jahren davor oftmals über 5%. Aber man muss natürlich sehen, das liegt einfach daran, dass im Moment die Studierendenzahlen etwas rückläufig sind, auch weil teilweise ja wieder auf G9, also das längere Schule, umgestellt wird. Und weil wir etwas weniger Zuwanderung haben. Aber wir sehen eben auch, es wird wenig gebaut und es ist nach wie vor sehr, sehr schwer, die passende Wohnung zu finden.
0: Mhm. Wo sehen Sie denn Projekte, die aus Ihrer Sicht gute Ansätze bringen, mehr Wohnraum für Studierende zu schaffen?
1: Nee, wir brauchen insgesamt natürlich mehr kleine Wohnungen, wir brauchen auch WG-taugliche Wohnungen und wir brauchen auch mehr Studentenwohnheime wieder. Man muss ja einfach sehen, früher war es so, dass jeder 10. Studierende in einem Wohnheim untergebracht werden konnte. Heute ist es jeder 20. In einigen Städten sieht es noch deutlich schlechter aus und da gibt es einfach einen großen Mangel.
0: Wo wären aus Ihrer Sicht staatliche Stellen gefordert, die Lage zu verbessern und wo könnten private Lösungen Ausweg sein?
1: Ja, wir brauchen insgesamt natürlich mehr Möglichkeiten, das Bauen auch günstiger zu machen. Das ist, glaube ich, die größte Aufgabe. Der Baukostenanstieg ist extrem hoch. Die Städte selber müssen schauen, dass sie mehr Bauland zur Verfügung stellen. Naja, und wir brauchen natürlich private Initiativen für Wohnungsbau. Da passiert ja auch durchaus einiges, aber es ist halt noch nicht insgesamt genug.
0: Wie viel mehr Geld und vielleicht auch mehr Studienzeit müssten Studierende Ihrer Einschätzung nach künftig einplanen wegen höherer Wohnkosten?
1: Ja, das ist schwierig zu sagen. Ich würde aber auch raten, dass man sich genauer anschaut, wo man denn studiert. Wir haben natürlich klassischerweise sehr teure Studienstandorte, beispielsweise München, aber auch Berlin, viele süddeutsche Standorte. Aber es gibt eben auch noch günstige Studienstandorte, beispielsweise in Ostdeutschland, wenn man sich Städte anschaut wie Leipzig zum Beispiel noch, aber zum Beispiel auch Bochum ist sehr günstig, Magdeburg ist sehr günstig. Also das heißt, man muss vielleicht etwas stärker differenzieren und genauer schauen, wo die günstigsten Standorte sind und wo aber auch noch gute Studienmöglichkeiten sind.
0: Was können wir in Deutschland möglicherweise von anderen Ländern lernen beim Thema Studis brauchen Zimmer?
1: Ja, in anderen Ländern ist es häufig so, dass sich sogar Studenten noch eine Wohnung teilen, beziehungsweise sogar einen Raum teilen. Ich glaube, das ist für viele aber nicht gangbar hier. Aber was vielleicht eine Lehre sein kann, in anderen Ländern ist es häufig so, dass gerade die Studienanfänger ein Anrecht auf einen Wohnheimplatz haben, dann aber nur für ein Jahr und dann in den freien Markt gehen. Und ich glaube, das ist für viele günstiger, weil man von dem Wohnheimzimmer aus dann besser suchen kann nach einer günstigen Möglichkeit.
0: Professor Michael Vogtländer vom IW-Institut. Der Studentenwohnreport sagt, es gibt leichte Entspannung für Studierende, aber der Befund ist auch nach wie vor, kommt drauf an, wo man studiert. Soll die Entwicklung von KI-Modellen verlangsamt oder gestoppt werden oder lässt man die Sache laufen? Für Letzteres wäre der US-Präsident. Trump ist nach wie vor gegen gesetzliche Regulierungen bei der Weiterentwicklung von KI. Gestern hat er sich dazu mit den Chefs von großen US-Tech-Firmen beraten und sagte danach, es reiche aus, wenn sich die Unternehmen selbst regulierten. Es gibt mindestens eine Stimme, die dieser Art, die Dinge zu sehen, etwas entgegenzusetzen hat und die Frau, zu der sie gehört, hat jetzt den sogenannten alternativen Nobelpreis bekommen, den Right Livelihood Award. Timnit Gebru heißt sie und sie hat schon 2020 öffentlich vor KI-Risiken gewarnt. Dafür ist sie dann von Google entlassen worden. Seitdem arbeitet sie an alternativen Konzepten. Gabi Biesinger, unsere Korrespondentin in San Francisco, stellt sie vor.
2: Seit die Bosse der mächtigen KI-Firmen in den USA, von OpenAI bis Anthropic, zuletzt immer wieder öffentlich vor den Gefahren ihrer eigenen Entwicklungen warnen, nach weniger Tempo und mehr KI-Regulierung rufen, kann sich Timnit Gebru vor Medienanfragen nicht retten. Alle wollen ihre Einschätzung hören. Und obwohl sie diese Debatte, die seit Jahren geführt wird, leid ist, will sie doch den Tech-Bossen nicht das Narrativ überlassen, schildert sie im Videocast Vibecheck.
3: I wanted to talk about my vision for tech, but this shit right here was so crazy that I just have to set the record straight.
2: Eigentlich rede sie lieber über ihre eigene Tech-Vision, als die der großen Firmen zu kommentieren. Aber sie habe die Äußerungen so schlimm gefunden, dass sie nicht anders konnte.
3: The slowing down framing.
2: Dieser Ruf nach Verlangsamung nutzt ja das Framing, dass wir uns auf dem einzig möglichen und vorbestimmten Weg der KI-Entwicklung befinden würden. Dabei sind viele andere Wege denkbar, die uns tatsächlich viel nützlicher wären. Tim Nitgebru warnt seit Jahren vor den Auswirkungen künstlicher Intelligenz. Sie sieht die in diesen Tagen beschworenen Weltuntergangsszenarien als bloße Ablenkung von den Folgen, die die Menschen längst konkret betreffen. Sie kritisiert, dass Chatbots als allwissend dargestellt werden, während sie Teenagern Anleitungen zur Selbstverletzung liefern. Sie prangert die Umweltfolgen energiefressender Datenzentren und die Ausbeutung der Beschäftigten an, die die KI-Systeme unter prekären Bedingungen füttern. Sie hat erforscht, wie KI gesellschaftliche Vorurteile und Ungleichheit zementiert, denn das Internet, das den Algorithmen als Trainingsgrundlage diene, spiegele hegemoniale Sichtweisen wider. Und auch die Branche an sich werde von weißen Männern dominiert.
3: This is a very white guy thing.
2: Als Mitbegründerin von Black in AI setzt sich die 43-Jährige für mehr Diversität in der KI-Forschung ein. Sie heuerte 2018 bei Google an, wo sie das Team für ethische künstliche Intelligenz mitleitete. 2020 wurde sie dann aber entlassen, nachdem sie ein Forschungspapier über die Risiken großer Sprachmodelle zur Veröffentlichung eingereicht hatte, das laut Google unvollständig war.
3: I got fired after that.
2: Geboren in Äthiopien als Tochter eines Elektroingenieurs und einer Ökonomin, kam sie als Jugendliche in die USA und promovierte an der Elite-Uni Stanford. Sie hatte sich schon immer für Mathe und Physik interessiert. Ich hatte gedacht, das sei ein Feld, um dem Chaos der Welt und vor allem der Erfahrung von Krieg in Äthiopien und der Politik dort zu entkommen. Aber dann musste ich feststellen, dass die Welt der Naturwissenschaft und Technologie auch von politischen Interessen gesteuert wird. Und wir müssen aufpassen, nichts zu entwickeln, was unseren Mitmenschen schadet, sondern was ihnen nützt. Gebru ist heute Direktorin des von ihr gegründeten Distributed AI Research Institute, kurz DARE, das unabhängig von den Tech-Giganten zur gesellschaftlichen Auswirkung von KI forscht. Im Wipecheck-Videocast ruft Tim Nitgebru die Menschen zum Widerstand gegen KI-Allmachtsideen auf. Man müsse den Tech-Bossen nicht zuhören und schon gar nicht gehorchen. Ein alternativer KI-Weg sei möglich, das gebe ihr Hoffnung.
3: We don't have to settle for what these tech bros are telling us. We can chart our own alternative tech futures. And that's what I find hope in.
4: 12 Uhr und 26 Minuten. Schon jetzt steht fest, der September wird der teuerste Monat für Leute, die ihr Auto volltanken mussten, seit der ADAC das dokumentiert. Von morgen an sollen die Preise dann aber sinken. Die Energiesteuer auf Benzin und Diesel wird um 14,04 Cent je Liter gesenkt. Zusammen mit der Mehrwertsteuer ergibt sich so eine Steuerentlastung von knapp 17 Cent. Lutz Heiser. Für Autofahrer soll es also ab morgen eine staatliche Entlastung geben. Gleichzeitig zeigt sich aber, die hohen Energiepreise schlagen an anderer Stelle zunehmend durch, oder?
5: Ja, genau. Die hohen Energiepreise werden nämlich für immer mehr Unternehmen zum Problem. Denn diese gestiegenen Energiekosten, die können die Unternehmen auf Dauer nicht vollständig selbst tragen, sagen sie. Ein Teil davon wird deshalb mit Verzögerung nun an die Kunden, also quasi an uns, weitergegeben. Das zeigt jetzt auch eine aktuelle IFO-Umfrage. Demnach sind die Preiserwartungen der Unternehmen im September auf 22,7 Punkte gestiegen nach 21,4 Punkten im August. Das IFO deutet das ausdrücklich als Hinweis darauf, dass die gestiegenen Energiepreise zunehmend auf die Verkaufspreise überwälzt werden.
4: Und spüren wir das dann schon ganz konkret bei den Preisen, gerade hier im Südwesten?
5: Also noch nicht so richtig. Bei Lebensmitteln und Dienstleistungen ist der Preisanstieg nämlich derzeit noch eher moderat. Die statistischen Landesämter haben nämlich heute auch aktuelle Daten zur Inflation im September veröffentlicht. Die Verbraucherpreise lagen demnach in Baden-Württemberg 2,9% über dem Vorjahresniveau, in Rheinland-Pfalz sogar bei 3,4%. Aber Haupttreiber sind in beiden Ländern eben die Energiepreise gewesen, also auch die. In Baden-Württemberg verteuerten sich die Kraftstoffe um knapp 37% und Heizöl sogar um fast 72%. Bei Lebensmitteln hingegen ist der Preisanstieg mit 0,1% in Baden-Württemberg und 0,4% in Rheinland-Pfalz dagegen immer noch vergleichsweise gering.
4: Auch der öffentliche Nahverkehr steht vor höheren Kosten. Das Deutschlandticket soll teurer werden. Wie teuer?
5: Also das Deutschlandticket kostet ja aktuell noch 63 Euro im Monat. Und nach bisherigen Berechnungen dürfte der Preis zum kommenden Jahr hin um rund 4 Euro auf dann 67 Euro steigen. Hintergrund sind Auch hier unter anderem gestiegene Personal, aber eben auch die Energiekosten.
4: So, jetzt wird also das Fahren mit Bus und Bahn voraussichtlich teurer. Gleichzeitig kriegen die Autofahrer wegen der hohen Spritpreise eine staatliche Entlastung. Wie passt denn das zusammen?
5: Ja, aus Sicht der Umweltschutzorganisation BUND gar nicht. Die sehen das kritisch, denn während der Staat ab morgen eben mit rund 2,5 Milliarden Euro Bürger und Unternehmen bei den Kraftstoffkosten entlastet, wird das bundesweit gültige Nahverkehrsticket eben voraussichtlich teurer. Der BUND kritisiert deshalb, dass das Deutschlandticket nicht wenigstens preisstabil gehalten wird.
4: Und wer entscheidet jetzt über den Preis?
5: Das soll künftig weniger eine politische Entscheidung sein. Bund und Länder haben ein sogenanntes Indexverfahren vereinbart. Da soll die Entwicklung von Löhnen und Energiekosten berücksichtigt werden, also alles ganz neutral. Aber der Preis soll sich damit stärker an den tatsächlichen Kosten im Nahverkehr orientieren.
4: Also das wird auch künftig ein Thema bleiben, die Mobilitätskosten sowohl an der Tankstelle als auch bei Bus und Bahn. Lutz Heiser aus der SWR Wirtschaftsredaktion war das. Und das war auch SWR Kultur aktuell am Mittag. Mein Name ist Katja Burg.
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7: Um 12.30 Uhr mit Sophia Flesch-Baldin. Das Bundeskabinett hat den Gesetzentwurf zur geplanten Pflegereform auf den Weg gebracht. Gesundheitsminister Linnemann teilte mit, dass ab kommendem Jahr der Beitragszuschlag für kinderlose Mitglieder der Pflegeversicherung steigen soll, um 0,3 Punkte auf 0,9%. Bis zuletzt hatte die schwarz-rote Koalition um einen Kompromiss gerungen. Es geht vor allem um die Frage, wie die Finanzlücke in der Pflegeversicherung geschlossen werden soll. Der Bundestag muss als nächstes abstimmen. Das Bundeskabinett hat außerdem härtere Strafen für Angriffe auf Zugbegleiter, Einsatzkräfte und Beschäftigte anderer Einrichtungen für das Gemeinwohl auf den Weg gebracht. Der Gesetzentwurf sieht unter anderem längere Haftstrafen vor. Aus Berlin berichtet Bianca Schwarz.
8: Künftig soll gelten, wer beispielsweise Mitarbeitende der Bahn, der Stadtwerke, Feuerwehrleute, Ärztinnen oder Sanitäter, Gerichtsvollzieher oder Polizisten angreift, wird schärfer bestraft. Wenn man zum Beispiel Polizisten schubst oder anspuckt, steigt die Mindeststrafe von 3 auf 6 Monate Haft, in schweren Fällen auf mindestens 1 Jahr Haft. Wer schlägt oder tritt, kann mit bis zu 10 Jahren Haft bestraft werden. Dasselbe soll künftig auch für Bahnmitarbeitende oder Busfahrer gelten. Nach dem Kabinettsbeschluss muss der Gesetzentwurf noch vom Bundestag beschlossen werden.
7: Die Zahl der arbeitslos gemeldeten Menschen ist im September bundesweit wieder knapp unter die Zahl von 3 Millionen gefallen. Das sind im Vergleich zum August 67.000 Menschen weniger, aber im Vergleich zum Vorjahr ein Plus von 40.000. Die Arbeitslosenquoten sanken in Baden-Württemberg leicht auf 4,7%, in Rheinland-Pfalz auf 5,5%. Vor allem jüngere Menschen haben sich seltener arbeitslos gemeldet, unter anderem, weil sie Ausbildungen angefangen haben. Eine Trendwende hin zu mehr Beschäftigung sieht die Arbeitsagentur jedoch nicht. Bundeswirtschaftsministerin Reiche hat das bundeseigene Energieunternehmen SEFE formell angewiesen, die Einspeicherung von Erdgas zu erhöhen. Der Schritt sei gestern Abend in Abstimmung mit Bundeskanzler Merz erfolgt, heißt es aus Reiches Ministerium. Das Unternehmen SEFE hat bestätigt, dass es damit bis Mitte Dezember Gas für 8 Terawattstunden Energie beschaffen und speichern soll. Zuvor hatte der Gasspeicherverband vor Engpässen im Fall eines sehr kalten Winters gewarnt. Die Füllstände der Gasspeicher liegen aktuell bei knapp 58%. Das US-Militär ist seit heute vollständig aus dem Irak abgezogen. Die letzten US-Soldaten hätten das Land verlassen, teilte das US-Verteidigungsministerium mit. Auf den Truppenabzug hatten sich der Irak und die USA vor 2 Jahren geeinigt. In den vergangenen Jahren waren nach Angaben des Pentagons noch rund 2500 US-Soldaten dort stationiert. 2003 waren die USA dort trotz internationaler Kritik im Irak einmarschiert, um den damaligen Machthaber Hussein zu stürzen. Seit 2014 führten die USA im Irak und in Syrien gemeinsam mit verbündeten Staaten einen Kampf gegen die Terrormiliz IS. Die Bundesanwaltschaft hat in Neuwied einen Syrer wegen mutmaßlicher Kriegsverbrechen festnehmen lassen. Der Mann sei vor 3 Jahren in Syrien Kommandeur einer oppositionellen Miliz gewesen und habe 3 Gefangene mit Kopfschüssen getötet, heißt es. Ein Ermittlungsrichter am Bundesgerichtshof in Karlsruhe muss jetzt entscheiden, ob er in Untersuchungshaft kommt. Mehr als 100 Jahre nach dem Tod des Komponisten Engelbert Humperdinck ist ein unbekanntes Weihnachtslied von ihm entdeckt worden. Die Stadt Siegburg bei Bonn teilte mit, der Urenkel des Komponisten habe das Manuskript des Weihnachtswiegenliedes dem Stadtarchiv geschenkt. Es sei wissenschaftlich überprüft worden und jetzt stehe fest, dass es der Fachwelt tatsächlich bisher unbekannt war. Engelbert Humperdinck wurde 1854 in Siegburg geboren und lebte bis 1921. Der Komponist der Spätromantik wurde berühmt durch seine Oper Hänsel und Gretel. SWR-Nachrichten, Redaktion Petra Muhr und Andreas Herrler.
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4: Am Nachmittag wechseln sich Sonne und Wolken ab. Allmählich werden die Wolken aber von Westen her dichter. Temperaturen so bei 24 Grad im Allgäu und 30 Grad nochmal in der Vorderpfalz. Morgen in Württemberg noch trocken, sonst mit einer Kaltfront von Westen her Regen. Und das wird kühler bei 17 bis 25 Grad. Im Moment haben wir es in Konstanz leicht bewölkte 22 und in Mannheim bewölkte 23 Grad.
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4: Die Preise für Strom und Wärme kennen zurzeit nur eine Richtung, die nach oben. Deutschland ist abhängig von Importen, damit von den Weltmärkten und anfällig für deren Krisen. Und so ächzen Wirtschaft und Verbraucher unter den hohen Strom- und Heizkosten. Ganz Deutschland? Nein. Das kleine Dorf Feldheim in Fläming, 80 Kilometer südwestlich von Berlin, ist gegen solche Schrecken immun, denn es erzeugt nicht nur seinen Strom selbst, sondern auch die komplette Wärme aus erneuerbaren Quellen vor Ort. Claudia Baradour hat Feldheim besucht.
9: Auf den ersten Blick ist Feldheim ein Dorf wie viele andere. Links und rechts der mit Linden gesäumten Hauptstraße, die kleine Dorfkirche, niedrige Backsteinhäuser. Und doch kommen Besucher aus aller Welt in das Energiewunder im Fläming. Wind, Mais und Getreide. Mehr brauchen die Einwohner nicht, um ihren eigenen Strom und ihre eigene Wärme zu produzieren. Auf dem Gelände der Agrargenossenschaft schlägt das Herz des Dorfes. Die Biogasanlage versorgt den Ort im Winter mit Wärme. Statt den angebauten Mais und das Getreide billig zu verkaufen, nutzen die Feldheimer beides als Brennstoff, erklärt der Vorsitzende der Agrargenossenschaft Sebastian Herbst.
10: Der große Motor, ja, in seiner Lautstärke. Neben dem Motor ist der Abgaswärmetauscher. Dort wird die Hauptwärme aufgefangen und die Wärme geht dann hier rüber über eine Wärmeleitung und dann ab ins Feldheim-Energienetz für die Haushalte.
9: Das spart massenhaft Heizöl und hält die Kosten niedrig. Der Maisbunker sichert die Versorgung das ganze Jahr über ab, unabhängig von der Erntezeit. Er muss immer voll sein.
10: Hier sehen wir jetzt mal den Maisbunker. Hier sehen wir unsere schöne Maissilage, die wir produziert haben. Wichtig ist, dass man einen schönen Körneranteil dabei hat. Das ist dann die Stärke, die Energie. Sie können auch mal riechen.
11: Riecht vergoren.
10: Riecht nach Landwirtschaft.
9: Rund um den Ort stehen 52 Windräder. Schon eines davon reicht, um die 130 Einwohner mit Strom zu versorgen. Der Überschuss wird ins Netz eingespeist und versorgt tausende Haushalte außerhalb des Dorfes. Dass die Windräder manchmal laut sind, stört hier keinen, sagt Einwohner Siegfried Kappert.
12: Wir stehen alle gänzlich für die erneuerbaren Energien. Das ist unsere Zukunft und da lassen wir uns auch nicht abbringen. Und das haben wir gemeinsam auf den Weg gebracht. Bei uns gab es keine Protestierer. Wir wussten zwar vom Anfang nicht, wie weit wir gehen oder was wir hier erreichen, denn wir hatten kein Vorbild, wo wir hingehen konnten. Wir mussten selbstständig handeln und das haben wir geschafft.
9: Die Geschichte Feldheims beginnt nach der Wiedervereinigung, als LPGen und Betriebe reihenweise den Bach runtergehen. Der Bauingenieurstudent Michael Raschemann kommt damals nach Feldheim mit der Idee, auf dem windigen Hochplateau des Dorfes Windräder aufzustellen.
13: Diese moderne Art von Stromerzeugung, die war noch so weit weg, dass die Feldheimer gesagt haben, naja, ach, wo soll denn sein? Ach, da hinten. Ach, den soll man machen. Und ich glaube, das ist wahrscheinlich auch so eine Mischung aus, das wird wahrscheinlich eh nichts und dem Traum wird das nicht zu gewesen ist. Aber für mich hat es ja ausgereicht, dass die Gemeindevertretung gesagt hat, dann mach doch mal und probier.
9: 1995 gingen die ersten vier Windräder ans Netz. Später kam die Biogasanlage, die erst die Tierstelle und dann die Dorfbewohner mit Wärme versorgte. Keiner wusste, ob das Experiment glückt. Siegfried Kappert.
12: Ach klar, war manch einer auch ein bisschen komisch. Wir wussten ja nicht, was auf uns zukommt. ich sage es ganz ehrlich, wohne am Dorfende, hatte ich auch Angst, kommt in Wärme da oben noch zum Schluss an. Ach, alles kein Problem. Und diese Zusammenarbeit zwischen Energiequelle, Agrarwirtschaft und der Bevölkerung, die ist in gewissem Sinne einmalig.
9: In das Gemeinschaftsprojekt wurde auch die Stadt Treuenbrietzen, zu der Veltheim gehört, eingebunden. Der damalige Bürgermeister Michael Knape.
11: Als ehemaliger Bürgermeister ging es mir gar nicht so sehr um die Stadtkasse, sondern mehr um die Dinge, die ringsherum so passieren. Arbeitsplätze. Das ist für mich viel wichtiger als vielleicht ein paar tausend Euro in der Stadtkasse, die dann, wie auch immer, ausgegeben werden müssen oder wollen. Wir haben also hier Vollbeschäftigung quasi in Veltheim. Hier sind Industriearbeitsplätze in der Metallverarbeitung entstanden seinerzeit. Wir haben die Arbeitsplätze in der Landwirtschaft halten können, die ja eben auch über die letzten 20 Jahre Höhen und Tiefen hatte. Und wir haben eine Stabilität reinbekommen.
9: Die niedrigen und stabilen Energiepreise bringen den Bewohnern wie auch der Agrargenossenschaft handfeste Vorteile. Niedrige Betriebskosten für Rinder- und Schweineställe. Während die Kunden deutschlandweit rund 37 Cent pro Kilowattstunde zahlen, ist es in Veltheim rund ein Drittel, sagt der Vorsitzende Sebastian Herbst.
14: 11,5 Cent so, das ist schon toll. Gerade wenn man so sieht in den letzten Jahren, ob das die eine oder andere Krise ist, durch die wir uns bewegt haben. Und wir haben diesen Strompreis stabil seit über 10 Jahren. Das ist schon fantastisch.
9: In Deutschland gibt es inzwischen rund 180 Bioenergiedörfer. Doch Veltheim ist das einzige mit komplett eigenem Strom- und Wärmenetz. Und das kam so. In den ersten Jahren mussten die Veltheimer ihre selbst erzeugte Energie noch vom überregionalen Energieversorger zurückkaufen, zu hohen Gebühren. Die von Michael Raschemann gegründete Firma Energiequelle versuchte deshalb, das Stromnetz zu kaufen. Doch die EDIS weigerte sich. Und in Veltheim entstand die Idee, sich ein eigenes Ortsnetz zu bauen. Gesagt, getan. Michael Raschemann erinnert sich.
13: Veltheim sah, das war im Herbst, alles aufgerissen. Im Dorf war es echt ganz schön dreckig, so von den Sand, also sehr viel geregnet. Und wir hatten keinen Stress mit Anwohnern, weil ja alle irgendwie Bauherr waren. Daher war das total easy, wenn es auch mal ein bisschen umständlicher war, auf den Hof wieder raufzufahren.
9: Vor 16 Jahren war das. Alle Haushalte zahlten rund 3000 Euro ein, um Mitbesitzer des eigenen Netzes zu werden. Dem Strommonopol hat man so ein Schnippchen geschlagen.
13: Letztes Jahr, da hat mir der Chef von EDIS Therm gesagt, und wir haben Leute im Konzern, denen steht es heute immer noch, dass damals Veltheim von uns so toleriert wurde, dass wir als Konzern dann nicht mehr gegengehalten haben. Also der Stachel sitzt partiell noch tief. Da ist in Ihrem Königreich, wo Sie Netzbetreiber sind, jemand unterwegs und macht da so sein eigenes Süppchen warm. Bisschen wie die Gallier, ja. Aber es gab nie was Offizielles.
9: Um abzuschauen und zu lernen, kommen inzwischen internationale Delegationen, Schülergruppen oder interessierte Bürger nach Veltheim. Zur Führung mit Michael Raschemann gehört auch ein Abstecher in eine Windmühle.
13: So, kannst auch mit rein. Na los,
9: komm. Massive Starkstromkabel sind im Dämmerlicht zu sehen. Nach oben führen eine fest installierte Steigleiter und ein spezieller Servicelift. Und natürlich gehen alle Köpfe nach oben.
13: Wenn sich mal an die Leiter stellen, sieht man noch mal schön, wie hoch es eigentlich rausgeht und wie krumm der Turm scheinbar aussieht, weil er so eine Talierung hat. Der wird dann nach oben schmaler.
9: Die Besucher staunen, was die Dorfgemeinschaft gemeinsam auf die Beine gestellt hat.
15: Wir kommen beide aus Kleinmachnow. Und die Idee eines energieautarken Dorfes finde ich einfach toll.
16: Auch diese Autonomie. Mir gefällt dieses genossenschaftliche Denken sehr gut. Wir müssen ja langsam auch mal anders denken, lernen und wirtschaften. Und in Kleinmachnow gibt es im Moment so eine Gruppe, die kümmern sich darum, genossenschaftliche Solaranlagen auf die Gemeindedächer zu bringen.
12: Also wir kommen aus Bad Belzig und es hat mich einfach interessiert, wie man über eine Dorfgemeinschaft, die ja scheinbar unheimlich gut zusammenspielt und zusammenhält, sowas hochziehen kann, ohne großartige Subventionen, dass man nicht viel rumlabert, sondern macht.
9: Doch neuerdings schaut man in Veltheim kritisch nach Berlin. Bundeswirtschaftsministerin Katharina Reiche will das Erneuerbare Energiengesetz ändern. Die Bundesregierung hat ihren Entwurf schon gebilligt. Der sieht Einschnitte bei Förderung für kleinere Solaranlagen und neue Regeln für die erneuerbaren Energien vor. Michael Raschemann, der das alles in Veltheim angestoßen hat, sieht das kritisch.
13: Als Unternehmer würde ich sagen, das Unternehmen, was Frau Reiche gerade führt, ist nicht für Wachstum und Entwicklung prädestiniert, sondern eher für Stillstand und vielleicht eher für einen Konkurs. Weil man nicht nach vorne, nicht mit der Zeit geht, nicht die richtigen Entscheidungen fällt. Das ist alles eher unternehmerisch, rückschrittlich und gefährlich.
9: Trotz politisch unsicherer Zukunft plant man in Veltheim weiter voraus. Ein neuer Hybridpark soll Photovoltaik- und Windkraftanlagen verknüpfen. So sollen Flächen gespart und noch effizienter Energie erzeugt werden. Dann könnte die nahegelegene Stadt Treuenbrietzen mit rund 4000 Einwohnern an das Veltheimer Netz angeschlossen werden, sagt der Visionär Michael Raschemann.
13: Die Stadt ist ja Konzessionsgeber für die Energieversorger. Die Energieversorger dürfen ihre Stromleitung im städtischen verlegen und bezahlen dafür jährlich Geld. Wenn dieser Konzessionsvertrag ausläuft, das müsste so in den nächsten 5-6 Jahren der Fall sein, wird der für gewöhnlich immer neu verhandelt. Wenn die Stadt sagt, ich gebe dir den jetzt nicht mehr, ich will das Netz selbst in Besitz nehmen und die Stadt oder die Landwerke Fleming wären dann der Stromnetzbesitzer, da bräuchten wir nur noch ein Windpark-Veltheim-Kabel da anknüpfen und schon hätten wir Veltheim überall.
4: Veltheim, 80 Kilometer südwestlich von Berlin, komplett energieautark dank Erneuerbarer und damit auch unabhängig von Preisschwankungen an den Weltenergiemärkten. Die Deutschlandreportage war das von Claudia Baradura.
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4: Und jetzt ist es gleich 1:15.
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17: Morgen steht schon das nächste Länderspiel unter Jürgen Klopp an. Es geht in der Nations League gegen Serbien im DFB-Kader Nummer 2. Von Jürgen Klopp sind viele neue Gesichter. Zwei Beispiele. Mika Bauer, der hat das Kicken beim VfB Stuttgart und beim SC Freiburg in der Jugend gelernt. Oder auch Finn Jeltsch, der spielt aktuell beim VfB. Tim Brockmeier berichtet.
18: Ein ziemlich schüchternes Lächeln und wahnsinnig große Augen.
19: Sehr aufregend.
18: Findet Mika Bauer das alles bei der DFB-Elf. Er steht da im mit Kameras und Journalisten vollgepackten Medienraum des DFB-Quartiers. Zig Mikrofone werden ihm voller Erwartung in Richtung Gesicht gedrückt.
19: Alles neu, viele neue Gesichter.
18: Deswegen die großen Augen. Mika Bauer von Celtic Glasgow, Sohn des Handball-Weltmeisters Markus Bauer, ist einer der jungen, neuen, frischen, denen ziemlich überraschend von Bundestrainer Jürgen Klopp ein Nationalelf-Trikot zugeworfen wurde. Plötzlich Nationalspieler, plötzlich mit dem Adler auf der Brust neben Serge Gnabry, Nico Schlotterbeck oder Nick Woltemade auf dem Platz.
19: Die meisten Spieler kenne ich aus dem Fernsehen.
18: Eines schaffen die Neuen dabei vom Fleck weg. Sie verbreiten eine positive Frische.
20: So ein Traum, der in Erfüllung geht.
18: Sagt ein anderer Freshman, Finn Jeltsch. Auch für ihn sehr wild. Diese Nationalmannschaftswelt, in die sie da gerade hineintapsen.
20: Natürlich ist das gerade ein Höhepunkt.
18: Und so richtig glauben kann es der Mann vom VfB Stuttgart auch noch nicht.
20: Man wird dann irgendwann erst sehen, wie krass das eigentlich ist, hier zu sein und was das für ein Privileg ist.
18: Ganze 9 Spieler aus Klopps Kader Nummer 2 für diese zweite Hälfte der extra langen Länderspielpause haben exakt 0 Länderspiele auf dem Zettel, sind Debütanten.
17: Und zu hören gibt's das Spiel in voller Länge in ARD Sounds morgen, zu sehen im ZDF. Der englische Fußball wird von einem Finanzskandal erschüttert. Manchester City ist wegen schwerwiegender Verstöße offiziell in den meisten Anklagepunkten für schuldig befunden worden. Das teilte die Premier League mit, nachdem eine unabhängige Kommission nach einer 4-jährigen Untersuchung zu dem Entschluss gekommen war. Franziska Hoppen hat die Einzelheiten.
21: Also laut Premier League hat diese unabhängige Kommission festgestellt, dass City zwischen 2009 und 2018 mit einer Reihe seiner kommerziellen Partner Scheinverträge abgeschlossen hat, um die Einnahmen des Vereins künstlich aufzublähen und so Kosten, um umgerechnet mehr als 1 Milliarde Euro zu senken. Das sollte den Anschein erwecken, dass City Finanzvorschriften einhält. Der Verein hat demnach außerdem falsche Jahresabschlüsse vorgelegt und die tatsächliche Finanzlage vor Wirtschaftsprüfern und den Fußball Aufsichtsbehörden verschleiert. Und City soll auch die Ausgabenobergrenzen der Premier League und der UEFA erheblich überschritten haben und mehrfach gegen seine Pflichten zur Zusammenarbeit gegenüber der Liga verstoßen haben. City weist diese Vorwürfe von sich. Sie haben in einem Statement mitgeteilt, dass sie, Zitat, enttäuscht und überrascht seien. Der Verein sei unschuldig. Beweise würden dies auch belegen. Und sie wollten gegen die Entscheidung Berufung einlegen.
17: Weitere Sportnachrichten gibt es bei uns auch immer im Netz. swr.de Sport. Und das war's vom Sport im Moment in SWR aktuell, die Zeit gleich 12.48 Uhr.
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4: Morgen startet die Heizperiode. Inoffiziell ist der 1. Oktober so eine Art Stichtag und wir beschäftigen uns hier im Programm seit Montag damit, wie wir es warm haben können, ohne ein Vermögen zu investieren.
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4: Wir haben schon über die Situation von Mietern und Eigentümern gesprochen, aber wir wollen auch wissen, wie konnte das Thema Heizen so kompliziert und emotional werden vor allem? Und wie lange sind wir wohl noch abhängig von fossilen Energieträgern? Knapp 20% der Haushalte in Deutschland heizen zum Beispiel noch mit Erdöl. Benjamin Steininger ist Autor und Kulturwissenschaftler, erforscht am Max-Planck-Institut für Geoanthropologie in Jena. Und er hat ein Buch geschrieben mit dem Titel Erdöl, ein Atlas der Petromoderne. Mein Kollege Bernhard Seiler hat heute früh mit ihm gesprochen.
0: Auch wenn der Anteil an Haushalten sinkt, die mit Erdöl heizen, angesichts der hohen Kosten und des negativen Einflusses auf die Umwelt, spricht ja eigentlich wenig für diese Energievariante. Und so gesehen könnte man auch sagen, 20% sind noch ganz schön viel. Warum hängen wir da so am Öl?
1: Also ich glaube, es ist zunächst mal ein technisches Thema. Es ist natürlich, was mit Energie und Heizung zu tun hat, ist auf der einen Seite das Gerät, was bei uns im Keller steht oder was im Badezimmer als Gastherme hängt. Es ist aber immer ein technisches, ein ökologisches und auch ein sehr politisch aufgeladenes Thema. Und man kann es auch politisieren, sozusagen, wo dann unsachliche Argumente noch mit reingebracht werden. Aber wir erleben ja tatsächlich am Erdgas, dass es eben tatsächlich ökologische Auswirkungen hat, dass wir aber damit auch mit Machthabern in irgendwelchen Weltgegenden zusammenhängen, mit denen wir eigentlich nichts zu tun haben wollen. Und insofern ist natürlich der Abschied von diesen Energien eigentlich notgedrungen, aber auch eine gute Möglichkeit, sich davon abzunabeln. Das Verrückte ist, dass eben dieser Abnabelungsprozess dann doch einfach wieder auch nicht so einfach ist.
0: Was macht es so schwer? Ist das auch was Kulturelles?
1: Ich glaube, es ist wie bei einem Mikado-Spiel. Da hängen sozusagen Stöckchen miteinander zusammen, wo man eigentlich erst merkt, wenn man sich an das Spiel ranmacht, was mit was zusammenhängt. Und ökologische Verstrickungen, geopolitische Verstrickungen, es kann aber auch einfach sein, dass sozusagen gewohnte Routinen, dass die eine Handwerksfirma hat Anlagen verkauft, jetzt auf einmal muss sie Wärme oder Kälte im Sommer verkaufen. Das sind durchaus Mentalitätswechsel. Und wir stellen eben als Kulturwissenschaftler fest, wenn wir uns mit den Energien und den Gesellschaften beschäftigen, dass da tatsächlich das ein so komplizierter Knoten ist, wo eben eine technische Frage nie alleine nur eine technische Frage ist.
0: Ein noch eindrucksvolleres Beispiel für diese Abhängigkeit vom Erdöl ist mutmaßlich das Autofahren. Der Verbrennungsmotor, der soll ja eigentlich auslaufen zugunsten des Elektroautos. Trotzdem kaufen wir nach wie vor Verbrennerautos ohne Ende. Wird da unsere Affinität zum Erdöl noch deutlicher?
1: Da wird sie vermutlich doch noch etwas deutlicher, ja, weil das Automobil natürlich auch so ein Freiheitsversprechen ist und irgendwie das jetzt mit einem Ersatzkanister irgendwie auftanken kann. Das ist natürlich buchstäblich Freiheit. Dieses Problem, würde ich sagen, hat man jetzt bei der Heizung nicht so arg. Gleichzeitig ist die Heizung auch wiederum das Haus, das ist das Heim, da habe ich auch irgendwie viel hinein investiert. Das ist auch irgendwie was sehr Intimes. Und auf diese Weise kommen einem diese vermeintlich abstrakten und irgendwie geopolitischen Energieträger dann auch sehr nahe. Und das ist einfach sozusagen ein Nahverhältnis, das dann einfach auch Sensibilitäten zeigt, die man eigentlich erst merkt, wenn man sozusagen an diese Sensibilitäten rührt.
0: Es passiert ja durchaus was. Es gibt eine Wärmewende in Deutschland. Die Wärmepumpe ist auf dem Vormarsch. Es gibt kommunale Wärmeplanungen. Man könnte sagen, es gibt ein ganzes Puzzle aus teils lokalen Initiativen. Es gibt Fördersysteme. Ist das jetzt die Antwort, die es braucht auf die Petromoderne?
1: Ja, um nochmal zu dem Bild vom Mikado-Spiel vorher zurückzukommen. Ich glaube, das ist ganz genau die Antwort. Also beim Mikado-Spiel mache ich es auch so, ich gehe erst die einfachen Stückchen ab, schau, was ist sozusagen eine eindeutige Sache. Und wenn ich dann sehr viele einfache Stöcke abgeräumt habe, dann kann ich mich an die komplizierteren machen. Und ich glaube, man muss sozusagen diesen gordischen Knoten oder das Mikado-Spiel so lösen, dass ich mich von den einfachen, von den eindeutig nur technischen Fällen dann zu den emotional aufgeladeren vortaste. Und am Ende ist das Problem dann doch lösbar.
4: Benjamin Steininger war das, Autor und Kulturwissenschaftler am Max-Planck-Institut für Geoanthropologie in Jena. Das Interview im Rahmen der Serie hat mein Kollege Bernhard Seiler geführt. Und jetzt ist es gleich 7:07.
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4: Von und mit Petra Thiele.
2: Viele Studierende sind kurz vor dem Start des Wintersemesters verzweifelt. Eine günstige Bleibe zu finden, ist in manchen Unistädten kaum möglich. Das zeigt der aktuelle Studentenwohnreport des baden-württembergischen Finanzdienstleisters MLP. München, Frankfurt, Köln und Berlin sind besonders teuer. Im Südwesten sind es vor allem Stuttgart, Freiburg und diese romantische Unistadt am Neckar mit den wenig romantischen Preisen.
3: Heidelberg gehört zu den teuersten Hochschulstandorten Deutschlands. Für eine studentische Musterwohnung mit 30 Quadratmetern fallen laut Berechnung des MLP-Reports rund 700 Euro Warmmiete pro Monat an. Damit liegt Heidelberg bundesweit auf Rang 6, noch vor Städten wie Stuttgart oder Düsseldorf. Ein Muster-WG-Zimmer kostet rund 690 Euro. Kleiner Vergleich, für Studierende, die BAföG erhalten, werden gerade mal 380 Euro fürs Wohnen zugrunde gelegt. Das reicht aber nicht einmal im günstigeren Mannheim. Hier liegt die kalkulierte Warmmiete den Angaben zufolge für die 30 Quadratmeter Musterwohnung bei 550 Euro. Ein Muster-WG-Zimmer kostet rund 500 Euro. Der MLP-Studentenwohnreport ist eine repräsentative Studie zur Wohnsituation der Studierenden in Deutschland. Er wird jedes Jahr vom Wieslocher Finanzberatungsunternehmen MLP herausgegeben.
2: Informationen von Desiree Kast. In Deutschland ist die Zahl der Arbeitslosen im September wieder unter die 3-Millionen-Grenze gefallen. Ein Grund könnte die Herbstbelebung sein, denn Firmen stellen wieder mehr ein, so die Chefin der Bundesagentur Nahles. Die Bundesquote liegt nun bei 6,4%. Im Südwesten ist die Entwicklung ähnlich. Details von Hanna Spanhell.
22: In Baden-Württemberg liegt sie nun bei 4,7%, in Rheinland-Pfalz bei 5,5%. Das sind jeweils 0,1 Prozentpunkte weniger als vor einem Monat. Im Vergleich zum Vorjahr liegt die Quote in Baden-Württemberg auf dem gleichen Niveau, in Rheinland-Pfalz etwas höher. Eine deutliche Herbstbelebung ist auf dem Arbeitsmarkt im Südwesten also nicht zu spüren. Denn ein Rückgang der Arbeitslosigkeit im September ist durchaus üblich, weil viele Betriebe nach der Ferienzeit einstellen oder Ausbildungen starten.
2: Die Zahl der Retouren in Deutschland könnte dieses Jahr einen neuen Höchststand erreichen. Das zeigen aktuelle Berechnungen des Retourenforschers Björn Astecker von der Universität Bamberg. Frage an Tamara Land aus der SWR-Wirtschaftsredaktion. Warum wird es immer mehr?
23: Das liegt daran, dass insgesamt mehr gekauft wird. Der Anteil der Retouren ist eigentlich gar nicht gestiegen. Laut der Uni Bamberg wird etwa jede vierte Bestellung zurückgeschickt und diese Quote ist ziemlich stabil. Aber insgesamt shoppen die Kunden halt mehr online und damit schicken sie dann auch mehr Pakete zurück. In diesem Jahr werden es voraussichtlich 560 Millionen Pakete sein, so viele wie noch nie. Und dass wir alle mehr einkaufen, liegt nach Ansicht des Retourenforschers am Handy. Immer mehr Menschen bestellen Produkte über Apps auf dem Smartphone und da klickt man einfach schneller auf Kaufen, als wenn man am Computer sitzt. Am häufigsten wird übrigens Kleidung zurückgeschickt. In mehr als 80% der Retourenpakete stecken Hosen, T-Shirts oder Röcke, meint Retourenforscher Astecker.
2: Der neue Verbraucherscore der Auskunftei Schufa ist offenbar nicht so transparent wie angekündigt. Das zeigen Recherchen von NDR und Süddeutscher Zeitung. Peter Hornung.
24: Ein einziger Score, so transparent wie nirgends auf der Welt, einfach berechenbar und nachvollziehbar. So zumindest haben es wohl die meisten Verbraucherinnen und Verbraucher verstanden, als Deutschlands mächtigste Wirtschaftsauskunftei vor gut 6 Monaten ihren neuen Schufa-Score vorstellte, im Rahmen einer großen Transparenzoffensive. Doch Recherchen von NDR und Süddeutscher Zeitung zeigen nun, es gibt längst nicht nur den einen neuen Score, es gibt praktisch eine ganze Score-Welt. Und die scheint für Verbraucher kaum durchschaubar. Der Verbraucherzentrale Bundesverband spricht von einem erheblichen Transparenzproblem. Die Datenschutzorganisation Algorithm Watch gar von einem großen Schwindel. Die Schufa dagegen sieht sich im Recht.
2: Die Commerzbank-Aktie führt heute die Verliererspalte im DAX an.
25: Sie gehört mit einem Minus von zeitweise fast 3% zu den schwächsten Werten im DAX. Im Fokus der Anleger steht unter anderem die geplante Übernahme der Commerzbank durch die italienische UniCredit. Berichten der Financial Times und der Börsenzeitung zufolge drückt UniCredit-Chef Andrea Ossell aufs Tempo. Im besten Fall könnte die UniCredit wohl schon im Januar die Kontrolle über die Commerzbank erlangen. Dabei geht Orcel wohl auch auf Konfrontation mit der deutschen Regierung. Offenbar plant der UniCredit-Chef, alle 10 Aufsichtsratsmitglieder der Anteilseigner auszutauschen und auch Vorstandschefin Bettina Orlob abzusetzen. Sie betont derweil, ihr Vertrag laufe noch bis 2029. Von den möglichen Veränderungen im Aufsichtsrat ist auch die Bundesregierung betroffen. Bisher hat sie 2 Sitze als zweitgrößter Anteilseigner der Commerzbank. Diese Sitze könnte der Bund nach dem Willen des UniCredit-Chefs aber verlieren. Am deutschen Aktienmarkt sind die Anleger derweil zurückhaltend, bevor am Nachmittag wichtige Konjunkturdaten veröffentlicht werden. Der DAX liegt zur Mittagszeit leicht im Minus. Lilli-Marie Hiltscher, ARD-Finanzredaktion, Frankfurt.
2: Und das waren aktuelle Zahlen und Meldungen aus der Wirtschaft. Es ist 12 Uhr und 59.
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4: Union und SPD sollen sich mal zusammenreißen, tönte es heute aus der Opposition. Die Fraktionschefin der Grünen, Hasselmann, hatte das gesagt. Warum? Wegen der Pflegereform und der Frage, verhandeln wir drüber oder verhandeln wir nicht? Nun, zumindest das ist vom Tisch. Die Regierung hat nicht nur beraten, sondern sich auch geeinigt in Windeseile. Und der Gesundheitsminister war schon vor den Mikrofonen, was er gesagt hat. Das klären wir gleich im Gespräch mit unserem Kollegen aus dem Hauptstadtstudio. Am Mikrofon ist Katja Burg. Schönen guten Tag.
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4: Am Nachmittag Sonne und von Westen her immer mehr Wolken bei 24 und 30 Grad. Im Moment in Konstanz leicht bewölkte 22. Die Sonne scheint in Ulm 21 Grad hier. In Lahr ist es bewölkt bei 25 Grad und leicht bewölkte 23 sind es in Stuttgart. Morgen wird es kühler mit Regen, 17 bis 25 Grad dann.
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5: Um 13 Uhr mit Sophia Flesch-Baldin. Das Bundeskabinett hat die geplante Pflegereform auf den Weg gebracht. Ziel sind massive Einsparungen. Gesundheitsminister Linnemann von der CDU sagte, unter anderem solle die Einstufung in die verschiedenen Pflegegrade überarbeitet werden.
7: Der allgemeine Beitrag bleibt stabil bei 3,6%. Der Kinderlosenbeitrag steigt um 0,3. Es gibt auch viele strukturelle Komponenten. Deswegen möchte ich nicht allein von einem Spargesetz sprechen. Beispielsweise Reha vor Pflege, das ist das Motto in Zukunft. Im Rahmen der Pflegebegutachtung wird künftig konsequenter geprüft, ob eine Reha den Pflegebedarf spürbar besser senken kann.
5: Mit der Reform soll die erwartete Finanzlücke von rund 8 Milliarden Euro im kommenden Jahr geschlossen werden. Das Bundeskabinett hat außerdem härtere Strafen für Angriffe auf Zugbegleiter, Einsatzkräfte und Beschäftigte anderer Einrichtungen für das Gemeinwohl auf den Weg gebracht. In besonders schweren Fällen drohen laut dem Gesetzentwurf bis zu 10 Jahre Haft. Entscheiden muss darüber der Bundestag. Die Zahl der arbeitslos gemeldeten Menschen ist im September bundesweit wieder knapp unter die Zahl von 3 Millionen gefallen. Das sind im Vergleich zum August 67.000 Menschen weniger, aber im Vergleich zum Vorjahr 40.000 mehr. Die Arbeitslosenquoten sanken in Baden-Württemberg leicht auf 4,7%, in Rheinland-Pfalz auf 5,5%. Eine Trendwende hin zu mehr Beschäftigung sieht die Arbeitsagentur jedoch nicht. Das US-Militär ist seit heute vollständig aus dem Irak abgezogen. Die letzten US-Soldaten hätten das Land verlassen, teilte das US-Verteidigungsministerium mit. Auf den Truppenabzug hatten sich der Irak und die USA vor 2 Jahren geeinigt. 2003 waren die USA trotz internationaler Kritik im Irak einmarschiert, um den damaligen Machthaber Hussein zu stürzen. Seit 2014 führten die USA im Irak und in Syrien gemeinsam mit verbündeten Staaten einen Kampf gegen die Terrormiliz IS. Die Bundesanwaltschaft hat in Neuwied einen Syrer wegen mutmaßlicher Kriegsverbrechen festnehmen lassen. Der Mann sei vor 3 Jahren in Syrien Kommandeur einer oppositionellen Miliz gewesen und habe 3 Gefangene mit Kopfschüssen getötet, heißt es. Ein Ermittlungsrichter am Bundesgerichtshof in Karlsruhe muss jetzt entscheiden, ob er in Untersuchungshaft kommt. Die Passagiere einer Fly-Dubai-Maschine auf dem Weg von Dubai nach Israel sind offenbar nur knapp einer Katastrophe entkommen. Israelische Medien berichten unter Berufung auf Passagiere, einer der Piloten habe den anderen mit einem Messer verletzt. Ein israelisches Nachrichtenportal schreibt, der Verdächtige stamme aus dem Oman. Zuvor hatte es geheißen, Pilot und Co-Pilot seien aus Russland und der Ukraine und hätten sich geprügelt. Medien berichten weiter, in Israel halte man einen versuchten Terroranschlag für möglich. Das Flugzeug war in Saudi-Arabien notgelandet. Das Berufungsgericht in Budapest hat die Haftstrafe für die nonbinäre Person Maya T. aus Jena von 8 auf 7 Jahre verringert. Die bisher in Untersuchungshaft verbrachte Zeit werde von der Haftstrafe abgezogen, erklärte ein Richter. Maya T. war in Ungarn wegen Angriffen auf mutmaßliche Rechtsextremisten verurteilt worden. Maya T. wird der linken Szene zugerechnet und war im Dezember 2023 in Berlin verhaftet und später von Deutschland an Ungarn ausgeliefert worden. Mehr als 100 Jahre nach dem Tod des Komponisten Engelbert Humperdinck ist ein unbekanntes Weihnachtslied von ihm entdeckt worden. Die Stadt Siegburg bei Bonn teilte mit, der Urenkel des Komponisten habe das Manuskript des Weihnachtswiegenliedes dem Stadtarchiv geschenkt. Es sei wissenschaftlich überprüft worden und jetzt stehe fest, dass es der Fachwelt tatsächlich bisher unbekannt war. Das sei eine Sensation für die Musikwelt. Engelbert Humperdinck wurde 1854 in Siegburg geboren und lebte bis 1921. Der Komponist der Spätromantik wurde berühmt durch seine Oper Hänsel und Gretel. SWR-Nachrichten, Redaktion Petra Muhr und Andreas Herrler. Das Wetter in Baden-Württemberg und Rheinland-Pfalz. Mit südlicher Strömung kommt heute noch warme Mittelmeer zu uns. Die Vorhersage: am Nachmittag Sonne und Wolken zwischen 24 und 30 Grad. In der Nacht regnet es im westlichen Rheinland-Pfalz etwas, sonst meist trocken, 17 bis 7 Grad. Morgen in Württemberg noch trocken, sonst von Westen her Regen, 17 bis 25 Grad, 13.05 Uhr.
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4: Mit Katja Burg und mit diesen Themen bis 13:30. Pflegereform. Union und SPD haben verhandelt. Es gibt eine Einigung und der Gesundheitsminister stand schon vor den Mikros. Was er gesagt hat, das erfahren wir gleich von unserem Berlin-Korrespondenten. Forschung. Das Bundesgesundheitsministerium streicht Mittel für das Cochrane-Institut in Freiburg. Was das für die Gesundheitspolitik bedeutet, erklärt unser Wissenschaftsredakteur. Und hohe Energiepreise. Das Deutschland-Ticket wird teurer, der sogenannte Tankrabatt kommt. Wie passt das zusammen? Auch darüber sprechen wir. Kommt sie oder kommt sie nicht, die Pflegereform? Und wird drüber verhandelt? Da haben wir den ganzen Vormittag drauf gewartet, auf diese Auskunft. Und jetzt ist dann doch alles recht schnell gegangen. Die Pflegereform kommt, denn Geld fehlt unter anderem. Deshalb muss das Konstrukt auf andere, auf stabilere Füße gestellt werden. Vor einer Stunde habe ich darüber mit meiner Kollegin gesprochen und just in diesem Moment kam dann der Gesundheitsminister und hat sich geäußert. Jim Bob Nikschas live aus Berlin. Was hat Carsten Linnemann gesagt?
10: Ja, der hat sich erstmal ziemlich erleichtert gezeigt, kann da wahrscheinlich aus seiner Sicht auch sein, dass jetzt dieses doch so wichtige Gesetz für diese Koalition heute doch noch final im Bundeskabinett beschlossen worden ist. Linnemann hat von einem ersten Schritt gesprochen, um die Pflegekasse zu stabilisieren. Also wir reden erstmal von einer kleinen Lösung und nicht von einer ganz großen Pflegereform, die jetzt heute verabschiedet wurde. Lindner hat gesagt, es soll auch Einsparungen geben. Also man will zum Beispiel künftig die Begutachtung der Pflegegrade, wer bekommt überhaupt Pflege und wie viel, das soll alles ein bisschen strenger gehandhabt werden. Unter anderem von neuen Akutpflegeplätzen hat Linnemann gesprochen und aber auch da betont, dass der Beitragssatz, der allgemeine, zumindest stabil bleiben soll. Für Kinderlose würde er allerdings leicht steigen. Also er möchte nicht allein von einem richtigen Spargesetz sprechen und schon betonen, dass es auch Strukturen geben soll. Der ganz großen Wurf, den soll sich jetzt aber erstmal eine Kommission vornehmen, damit das Ganze dann Mitte nächsten Jahres wahrscheinlich beschlossen wird.
4: Warum hat das so lange gedauert, bis Union und SPD sich einig waren, ob das Vorhaben Pflege überhaupt auf den Kabinettstisch kommt?
10: Ja, das Thema ist ja schon heikel, sag ich mal, aus politischer Sicht. Die Leute, die Betroffenen spüren diesen Druck der steigenden Beiträge und Kosten schon länger. Es betrifft viele Menschen im Land. Also der Reformdruck für diese Koalition, der war sowieso schon sehr hoch. Aber ganz klar, nach den vergangenen Landtagswahlen in Sachsen-Anhalt, Mecklenburg-Vorpommern, Berlin ist einfach zusätzlich nochmal politischer Druck entstanden, diese Sozialreformen jetzt bloß nicht so mit dem Eindruck umzusetzen, dass überall gekürzt wird. Genau das hat die SPD jetzt letztendlich beim Entwurf von Carsten Lindemann nochmal angemerkt. angemerkt und unbedingt nachbessern wollen, damit es eben kein reines Sparpaket wird, mehr soziale Gerechtigkeit atmet. Und deswegen haben die Gespräche auch sehr, sehr lange gedauert bis heute früh, bis man sich dann doch noch auf ein kleines Paket, sage ich mal, geeinigt hat.
4: Das haben wir jetzt verstanden, dass Geld fehlt. Von einer Finanzierungslücke wird ja gesprochen und die hat mehrere Gründe. Lass uns bitte nochmal aufschlüsseln, welche genau.
10: Ja, das generelle Problem ist ja, dass immer mehr Menschen in Deutschland auf Pflege angewiesen sind, aber gleichzeitig immer weniger einzahlen. Also da haben wir schon eine große Lücke bei der Pflegeversicherung selbst, fast 4,5 Milliarden Euro sind das. Gleichzeitig steigen auch noch die Kosten für die Pflege an sich. Also die Beiträge, die eingezahlt werden, decken nicht die tatsächlichen Kosten letztendlich im Gesundheitssystem. Und auch Auswirkungen auf Länder und Kommunen gibt es, die zunehmend die Kosten zum Teil über die Sozialhilfe auch noch übernehmen müssen. Und deswegen sagt das Bundesgesundheitsministerium, wir müssen da jetzt ran, weil wir sonst eine Finanzierungslücke von insgesamt 8 Milliarden Euro haben.
4: Woran liegt es eigentlich, dass der Graben so tief ist zwischen SPD und Union? Die demografische Entwicklung ist ja so, wie sie ist. Das weiß man seit Jahrzehnten. Es gibt immer mehr Pflegebedürftige. Du hast es auch gerade gesagt, dafür braucht man mehr Geld. Auch CDU-CSU-Anhänger müssen unter Umständen gepflegt werden. Warum ist da nicht mehr Einigkeit?
10: Ja, im Grunde, glaube ich, liegt vor allem die Frage dahinter, wie und wer soll diese Lücken im System letztendlich bezahlen? Und da kommen Union und SPD traditionell, muss man sagen, ja von verschiedenen Seiten. Die SPD will vor allem die Belastung von Menschen mit geringeren und mittleren Einkommen abfedern. Die Union, kann man sagen, vertritt doch eher stärker auch die Interessen der Wirtschaft und auch von Selbstständigen oder Freiberuflern, die häufig privat versichert sind. Und die will man jetzt nicht nochmal durch neue Umlagen zusätzlich belasten. Dann gibt es noch einen Streit um unsere Lohnnebenkosten generell. Also wie hoch dürfen die Sozialabgaben sein, um die Wirtschaft nicht weiter zum Stottern zu bringen. Und das sind so Grundsatzkonflikte, die auch bei allen anderen Sozialreformen immer wieder zutage treten und bei der Pflege natürlich auch.
4: Live aus unserem Hauptstadtstudio war das Jim Bob Nikschas zur Pflegereform und der Frage, wie geht es weiter damit? Sich Desinfektionsmittel spritzen, um das Coronavirus loszuwerden oder irgendwelche Salben, die vor allem bei Pferden angewendet werden, auf sich schmieren. Das waren so Gesundheitstipps und Tiefpunkte während der Pandemie, wir erinnern uns alle. Jetzt kommen noch möglicherweise halluzinierende KI-Systeme dazu und das Chaos ist perfekt. Wir alle brauchen seriöse medizinische Informationen. Sie sind in diesen Zeiten besonders wichtig. Das sollte unbestritten sein. Umso bedauerlicher ist es dann natürlich, wenn ausgerechnet Institutionen, die diese Informationen bereitstellen, wenn denen die Mittel gekürzt werden. Gerade geschehen bei der Cochrane Deutschland Stiftung. Das Institut, das in Freiburg ansässig ist, wurde bisher mit 1 Million Euro jährlich vom Bundesgesundheitsministerium gefördert. Jetzt hat dieses Ministerium mitgeteilt, dass es Ende 2027 die Förderung beendet. Frank Wittig aus der SWR Wissenschaftsredaktion. Die Cochrane Stiftung erarbeitet sozusagen Grundlagen, aus denen dann wiederum Grundlagen für das deutsche Gesundheitssystem abgeleitet werden. Das heißt, was genau wird dort geleistet?
8: Also Cochrane gilt weltweit als die verlässlichste Quelle für wissenschaftlich gut aufgearbeitete Medizininformationen. Und das machen die wie folgt. Die schauen sich zu einem Thema alle wissenschaftlichen Veröffentlichungen an, die es in Datenbanken gibt. Die werden in Bezug auf ihre Qualität überprüft. Also es gibt ja unheimlich verschiedene Studiendesigns, die sind sehr unterschiedlich aussagekräftig und die filtern eben die besten Informationen aus und erkennen auch Verzerrungen, weil viele, vor allen Dingen industriefinanzierte Studien sind nicht wirklich objektiv, sondern man versucht da zu schönen. Nebenwirkungen werden oft verharmlost oder Wirkungen positiver dargestellt, als sie tatsächlich sind. Das zeigen viele unabhängige Studien. Und Cochrane analysiert eben auch diese Fehler und diese Verzerrungen und stellt dann eben korrigierte und saubere, wissenschaftlich fundierte Informationen zur Verfügung.
4: Diese Arbeit kommt ja letztlich dem Gesundheitsministerium zugute, sollte man meinen. Denn welche Maßnahme tatsächlich zieht, um das System voranzubringen, dieses Wissen muss ja irgendwo herkommen. Sie haben es gerade erläutert. Schadet sich die Politik an dieser Stelle selbst?
8: Ja, vor allen Dingen schadet sie uns Patienten, weil es geht ja letztlich um Medikamente, es geht um medizinische Eingriffe und wenn da Sachen praktiziert werden auf breiter Front und die wissenschaftliche Basis dafür, die ist fragwürdig, dann ist das ganze System nicht wirklich klug aufgestellt. Und mit dieser Information, es geht also natürlich eben einerseits um die Gesundheit, andererseits aber auch um Kosten und insofern schadet sich natürlich auch das Ministerium, also die politische Organisation. Reaktion, wenn sie Gelder rausgibt, die eben nicht wirklich sinnvoll verwendet werden.
4: Wo kommen solche Bewertungen denn sonst noch her? Gibt es noch andere Institute, die die gleichen Aufgaben haben? Oder hat das Cochrane-Institut ein Alleinstellungsmerkmal?
8: Ja, diese Informationen kommen zunächst aus den Studien der Hersteller oder der Anwender, die Präparate, Medikamente verkaufen. Und ich habe es schon angedeutet, die Studien, dazu gibt es viele Arbeiten, sind nicht immer eine wirklich gute Quelle. Sie stellen das absolute Gros dar an Informationen, auf das man zunächst mal zugreift. Das ist zunächst mal die erste Quelle für alle Arbeitenden im Medizinsystem, in Fachgesellschaften, medizinische Fachgesellschaften, die letztlich Leitlinien herausgeben für die Behandlung, für den Einsatz von Medikamenten. Die beziehen sich zunächst mal auf diese Studien. Aber Cochrane untersucht eben diese Studien, korrigiert sie und stellt tatsächlich die besten Informationen dann am Ende zur Verfügung, die es gibt auf diesem Sektor.
4: Was passiert denn jetzt also, wenn die Finanzierung durch das Gesundheitsministerium wegfällt? Geht ein Teil des Wissens verloren, das für uns als Patientinnen und Patienten wichtig ist?
8: Cochrane ist ja eine weltweit aufgestellte Organisation. Es gibt die große Cochrane-Bibliothek, also es ist eine Datenbank. Da sind mittlerweile über 9000 dieser Übersichtsarbeiten verzeichnet. Da können sogar Privatleute drauf zugreifen. Mediziner vor allen Dingen sollten sich das anschauen für ihr Fachgebiet. Das geht nicht verloren. Aber Cochrane Deutschland wird dadurch natürlich geschwächt. Und die machen nicht nur Übersichtsarbeiten, sondern die stellen auch Fortbildungen für medizinisches Fachpersonal zur Verfügung. Unabhängige Fortbildungen, wo sie also wirklich dem wissenschaftlichen Wissen entsprechend

0: Davon will Bundesfinanzminister Klingbeil sich im Moment ein Bild machen und besucht einige ausgewählte Projekte. Gestern zum Beispiel war er in Mainz. Dort soll die öffentliche Bibliothek, die Anna-Siegers-Bücherei, ein neues, modernes Zuhause bekommen. Größer, um auch der großen Beliebtheit gerecht werden zu können.
1: Oh, wir finden die sehr toll. Wir gehen da eigentlich ganz regelmäßig hin.
2: Fast jeden Dienstag.
3: Die Anna-Segers-Bücherei kennt in Mainz jedes Kind. Und auch viele Erwachsene lieben sie.
4: Weil meine Enkelin hier, wenn wir nach Mainz gehen, immer 2 Stunden erstmal hier zubringt.
5: Es ist ein sehr reichhaltiges Programm. Es wird viel auch angeboten an Lesungen. Ich habe schon einige Male dran teilgenommen.
6: Ich finde es wirklich ganz toll, vor allem die Kinderbuchabteilung. Da kann man sich auch mal einen regnerischen Nachmittag vertreiben. Schön.
3: Doch der Mietvertrag in den alten Räumlichkeiten läuft aus. Und die sind eh viel zu klein. 1600 Quadratmeter. Im Bundesvergleich bildet Mainz damit das Schlusslicht, wenn es um die Pro-Kopf-Fläche für öffentliche Bibliotheken geht. Kein Zustand für die Gutenbergstadt, findet der Mainzer Oberbürgermeister Nino Hase.
7: Wir müssen diese rote Laterne der Bibliotheksflächen abgeben. Das ist ein Thema, was ich schwer erträglich finde für eine Gutenbergstadt. Es ist mindestens genauso wichtig wie ein Museum. Und den Schritt sind wir jetzt gegangen.
3: Der Rohbau für das moderne neue Bibliotheksgebäude steht bereits mitten in der Innenstadt am Gutenbergplatz. Die Stadt will dieses Gebäude gerne komplett kaufen, um keine Mietkosten mehr zu haben. Mit Geld aus dem Sondervermögen des Bundes für Infrastruktur und Klimaanpassung. Bundesfinanzminister Lars Klingbeil findet das eine gute Investition, wie er bei seinem Besuch in Mainz betont.
8: Es stärkt unseren Zusammenhalt. Das ist soziale Infrastruktur, das sind Orte, die allen gehören in unserer Gesellschaft und die auch dafür sorgen, dass das Miteinander gestärkt wird, dass die Demokratie gestärkt wird. Und dafür ist das Sondervermögen ja auch da. Und ich sehe hier, welche sinnvollen Investitionen aus dem Sondervermögen angestoßen werden.
3: Klingbeil lässt sich bei dem Vororttermin den Rohbau zeigen. An die Betonwände werden Illustrationen projiziert, wie es hier mal aussehen soll. Offene, helle Räume mit viel Platz zum Lesen, Lernen und Austauschen. Schon jetzt ist die Anna-Segers-Bücherei nämlich ein Treffpunkt, erzählt Stefan Fliedner, der bei der Stadt Mainz für die Bibliotheken zuständig ist. Und das soll sie künftig mitten in der Innenstadt erst recht sein.
9: Ganz wichtig ist, dass es nicht unbedingt nur um Regale geht für Medien, für Bücher natürlich auch, sondern um sich treffen zu können, um gemeinsam, aber auch ganz allein in Ruhe zu lesen, zu lernen. Lerngruppen für Schüler zum Beispiel, aber auch für Seniorinnen, dass man einfach sich zusammensetzt, weil man keinen anderen Ort hat. Im Café muss man dann was bestellen, in der Bücherei nicht.
3: Kleiner Wermutstropfen. Die Stadt konnte bisher noch gar keinen Antrag stellen, um das Geld aus dem Sondervermögen anzuzapfen. Dafür fehlen noch ein paar Formalitäten auf Seiten der rheinland-pfälzischen Landesregierung, die für die Verteilung der Gelder zuständig ist. Oberbürgermeister Nino Hase ist dennoch optimistisch, dass die Finanzierung, so wie Mainz sie jetzt plant, durchgeht.
7: In Deutschland kann man sich immer erst dann sicher sein, wenn der offizielle Bescheid vorliegt. Aber ich würde sagen, wenn der Bundesfinanzminister da ist, die halbe Landesregierung hier sind, dann würde ich das schon mal als sehr, sehr, sehr deutliches Signal werten.
3: In Mainz sind sich die Menschen jedenfalls sicher, das Geld aus dem Sondervermögen wäre für ihre Anna Segers definitiv gut angelegt.
1: Ich finde, es ist super angelegt. Es wird so viel Geld für Quatsch ausgegeben und das finde ich eine sehr, sehr gute Sache.
0: Die Anna-Segers-Bücherei in Mainz bekommt ein modernes Gebäude. Das Geld dafür kommt aus dem sogenannten Sondervermögen, das der Bund Ländern und Gemeinden zur Verfügung stellt. SWR-Reporterin Rabia Amri hat berichtet. 13 Uhr und 18 Minuten. Demnächst beginnt an deutschen Hochschulen das Wintersemester, so in 2 Wochen. Und da heißt es für viele Studierende erstmal eine Bleibe finden für die nächste Zeit. Und das ist häufig genug schwierig, gerade in Universitätsstädten, von denen es hier im Südwesten ja viele gibt. Der Studentenwohnreport gibt jedes Jahr Aufschluss darüber, wie die Lage am Wohnungsmarkt speziell für Studierende aussieht. Und es gibt wohl kaum Hochschulstandorte, wo die Wohnungssuche leicht und unkompliziert gelingt. Darüber spreche ich mit Professor Michael Vogtländer vom Arbeitgebernahen Institut der Deutschen Wirtschaft in Köln. Das IW Köln hat gemeinsam mit dem Finanzdienstleister MLP diese Studie erstellt. Wie hat sich die Wohnsituation Studierender in Deutschland seit der jüngsten Erhebung verändert, Herr Vogtländer?
10: Also in der Tat könnte man sagen, dass sich die Situation etwas entspannt hat. Die Mieten sind nicht mehr ganz so stark gestiegen. Wir sehen jetzt 2,6% Mietsteigerung insgesamt. Bei kleinen Wohnungen sind es 3,5%. Das war letztes Jahr und in den Jahren davor oftmals über 5%. Aber man muss natürlich sehen, das liegt einfach daran, dass im Moment die Studierendenzahlen etwas rückläufig sind, auch weil teilweise ja wieder auf G9, also das längere Schule, umgestellt wird. Und weil wir etwas weniger Zuwanderung haben. Aber wir sehen eben auch, es wird wenig gebaut.

0: baut und es ist nach wie vor sehr, sehr schwer, die passende Wohnung zu finden.
1: Mhm. Wo sehen Sie denn Projekte, die aus Ihrer Sicht gute Ansätze bringen, mehr Wohnraum für Studierende zu schaffen?
0: Nee, wir brauchen insgesamt natürlich mehr kleine Wohnungen, wir brauchen auch WG-taugliche Wohnungen und wir brauchen auch mehr Studentenwohnheime wieder. Man muss ja einfach sehen, früher war es so, dass jeder 10. Studierende in einem Wohnheim untergebracht werden konnte. Heute ist es jeder 20. In einigen Städten sieht es noch deutlich schlechter aus und da gibt es einfach einen großen Mangel.
1: Wo wären aus Ihrer Sicht staatliche Stellen gefordert, die Lage zu verbessern und wo könnten private Lösungen ein Ausweg sein?
0: Ja, wir brauchen insgesamt natürlich mehr Möglichkeiten, das Bauen auch günstiger zu machen. Das ist, glaube ich, die größte Aufgabe. Der Baukostenanstieg ist extrem hoch. Die Städte selber müssen schauen, dass sie mehr Bauland zur Verfügung stellen. Naja, und wir brauchen natürlich private Initiativen für Wohnungsbau. Da passiert ja auch durchaus einiges, aber es ist halt noch nicht insgesamt genug.
1: Wie viel mehr Geld und vielleicht auch mehr Studienzeit müssten Studierende Ihrer Einschätzung nach künftig einplanen wegen höherer Wohnkosten?
0: Ja, das ist schwierig zu sagen. Ich würde aber auch raten, dass man sich genauer anschaut, wo man denn studiert. Wir haben natürlich klassischerweise sehr teure Studienstandorte, beispielsweise München, aber auch Berlin, viele süddeutsche Standorte. Aber es gibt eben auch noch günstige Studienstandorte, beispielsweise in Ostdeutschland, wenn man sich Städte anschaut wie Leipzig zum Beispiel noch, aber zum Beispiel auch Bochum ist sehr günstig, Magdeburg ist sehr günstig. Also das heißt, man muss vielleicht etwas stärker differenzieren und genauer schauen, wo die günstigsten Standorte sind und wo aber auch noch gute Studienmöglichkeiten sind.
1: Was können wir in Deutschland möglicherweise von anderen Ländern lernen beim Thema Studis brauchen Zimmer?
0: Ja, in anderen Ländern ist es häufig so, dass sich sogar Studenten noch eine Wohnung teilen, beziehungsweise sogar einen Raum teilen. Ich glaube, das ist für viele aber nicht gangbar hier. Aber was vielleicht eine Lehre sein kann, in anderen Ländern ist es häufig so, dass gerade die Studienanfänger ein Anrecht auf einen Wohnheimplatz haben, dann aber nur für ein Jahr und dann in den freien Markt gehen. Und ich glaube, das ist für viele günstiger, weil man von dem Wohnheimzimmer aus dann besser suchen kann nach einer günstigen Möglichkeit.
1: Professor Michael Vogtländer vom IW-Institut war das, der Studentenwohnreport sagt, es gibt leichte Entspannung für Studierende, aber der Befund ist auch nach wie vor, kommt drauf an, wo man studiert. 13 Uhr und 22 Minuten. Soll die Entwicklung von KI-Modellen verlangsamt oder gestoppt werden oder lässt man die Sache laufen? Für Letzteres wäre der US-Präsident. Trump ist nach wie vor gegen gesetzliche Regulierungen bei der Weiterentwicklung von KI. Gestern hat er sich dazu mit den Chefs von größeren US-Tech-Firmen beraten und sagte danach, es reiche aus, wenn sich die Unternehmen selbst regulierten. Es gibt mindestens eine Stimme, die dieser Art, die Dinge zu sehen, etwas entgegenzusetzen hat. Und die Frau, zu der sie gehört, hat jetzt den sogenannten alternativen Nobelpreis bekommen, den Right Livelihood Award. Timnit Gebru heißt sie. Und sie hat schon 2020 öffentlich vor KI-Risiken gewarnt. Und dafür ist sie dann von Google auch entlassen worden. Seitdem arbeitet sie an alternativen KI-Modellen. Gabi Biesinger, unsere Korrespondentin in San Francisco, stellt sie vor.
2: Seit die Bosse der mächtigen KI-Firmen in den USA, von OpenAI bis Anthropic, zuletzt immer wieder öffentlich vor den Gefahren ihrer eigenen Entwicklungen warnen, nach weniger Tempo und mehr KI-Regulierung rufen, kann sich Timnit Gebru vor Medienanfragen nicht retten. Alle wollen ihre Einschätzung hören. Und obwohl sie diese Debatte, die seit Jahren geführt wird, leid ist, will sie doch den Tech-Bossen nicht das Narrativ überlassen, schildert sie im Videocast Vibecheck.
3: I wanted to talk about my vision for tech, but this shit right here was so crazy that I just have to set the record straight.
2: Eigentlich rede sie lieber über ihre eigene Tech-Vision, als die der großen Firmen zu kommentieren. Aber sie habe die Äußerungen so schlimm gefunden, dass sie nicht anders konnte.
3: The slowing down framing.
2: Dieser Ruf nach Verlangsamung nutzt ja das Framing, dass wir uns auf dem einzig möglichen und vorbestimmten Weg der KI-Entwicklung befinden würden. Dabei sind viele andere Wege denkbar, die uns tatsächlich viel nützlicher wären. Timnit Gebru warnt seit Jahren vor den Auswirkungen künstlicher Intelligenz. Sie sieht die in diesen Tagen beschworenen Weltuntergangsszenarien als bloße Ablenkung von den Folgen, die die Menschen längst konkret betreffen. Sie kritisiert, dass Chatbots als allwissend dargestellt werden, während sie Teenagern Anleitungen zur Selbstverletzung liefern. Sie prangert die Umweltfolgen energiefressender Datenzentren und die Ausbeutung der Beschäftigten an, die die KI-Systeme unter prekären Bedingungen füttern. Sie hat erforscht, wie KI gesellschaftliche Vorurteile und Ungleichheit zementiert. Denn das Internet, das den Algorithmen als Trainingsgrundlage diene, spiegele hegemoniale Sichtweisen wider. Und auch die Branche an sich werde von weißen Männern dominiert.
3: This is a very white guy thing.
2: Als Mitbegründerin von Black in AI setzt sich die 43-Jährige für mehr Diversität in der KI-Forschung ein. Sie heuerte 2018 bei Google an, wo sie das Team für ethische künstliche Intelligenz mitleitete. 2020 wurde sie dann aber entlassen, nachdem sie ein Forschungspapier über die Risiken großer Sprachmodelle zur Veröffentlichung eingereicht hatte, das laut Google unvollständig war.
3: I got fired after that.
2: Geboren in Äthiopien als Tochter eines Elektroingenieurs und einer Ökonomin, kam sie als Jugendliche in die USA und promovierte an der Elite-Uni Stanford. Sie hatte sich schon immer für Mathe und Physik interessiert.
3: I always loved math and physics and
2: ich hatte gedacht, das sei ein Feld, um dem Chaos der Welt und vor allem der Erfahrung von Krieg in Äthiopien und der Politik dort zu entkommen. Aber dann musste ich feststellen, dass die Welt der Naturwissenschaft und Technologie auch von politischen Interessen gesteuert wird. Und wir müssen aufpassen, nichts zu entwickeln, was unseren Mitmenschen schadet, sondern was ihnen nützt. Gebru ist heute Direktorin des von ihr gegründeten Distributed AI Research Institute, kurz DARE, das unabhängig von den Tech-Giganten zur gesellschaftlichen Auswirkung von KI forscht. Im Wipecheck-Videocast ruft Timnit Gebru die Menschen zum Widerstand gegen KI-Allmachtsideen auf. Man müsse den Tech-Bossen nicht zuhören und schon gar nicht gehorchen. Ein alternativer KI-Weg sei möglich, das gebe ihr Hoffnung.
3: We don't have to settle for what these tech bros are telling us. We can chart our own alternative tech futures. And that's what I find hope in.
1: 13 Uhr und 26 Minuten. Schon jetzt steht fest, der September wird der teuerste Monat für Leute, die ihr Auto volltanken mussten, seit der ADAC das dokumentiert. Von morgen an sollen die Preise sinken. Die Energiesteuer auf Benzin und Diesel wird um 14,04 Cent je Liter gesenkt. Zusammen mit der Mehrwertsteuer ergibt sich so eine Steuerentlastung von knapp 17 Cent. Lutz Heiser aus der SWR Wirtschaftsredaktion. Für Autofahrer soll es also von morgen an eine staatliche Entlastung geben. Gleichzeitig zeigt sich aber, die hohen Energiepreise schlagen an anderer Stelle zunehmend durch, oder?
4: Ja, genau. Die hohen Energiepreise werden nämlich für immer mehr Unternehmen zum Problem, denn diese gestiegenen Energiekosten, die können die Unternehmen auf Dauer nicht vollständig selbst tragen, sagen sie. Ein Teil davon wird deshalb mit Verzögerung nun an die Kunden, also quasi an uns, weitergegeben. Das zeigt jetzt auch eine aktuelle IFO-Umfrage. Demnach sind die Preiserwartungen der Unternehmen im September auf 22,7 Punkte gestiegen, nach 21,4 Punkten im August. Das IFO deutet das ausdrücklich als Hinweis darauf, dass die gestiegenen Energiepreise zunehmend auf die Verkaufspreise überwälzt werden.
1: Und spüren wir das dann schon ganz konkret bei den Preisen, gerade hier im Südwesten?
4: Also noch nicht so richtig. Bei Lebensmitteln und Dienstleistungen ist der Preisanstieg nämlich derzeit noch eher moderat. Die Statistischen Landesämter haben nämlich heute auch aktuelle Daten zur Inflation im September veröffentlicht. Die Verbraucherpreise lagen demnach in Baden-Württemberg 2,9% über dem Vorjahresniveau, in Rheinland-Pfalz sogar bei 3,4%. Aber Haupttreiber sind in beiden Ländern eben die Energiepreise gewesen, also auch die. In Baden-Württemberg verteuerten sich die Kraftstoffe um knapp 37% und Heizöl sogar um fast 72%. Bei Lebensmitteln hingegen ist der Preisanstieg mit 0,1% in Baden-Württemberg und 0,4% in Rheinland-Pfalz dagegen immer noch vergleichsweise gering.
1: Auch der öffentliche Nahverkehr steht vor höheren Kosten. Das Deutschlandticket soll teurer werden. Wie teuer?
4: Also das Deutschlandticket kostet ja aktuell noch 63 Euro im Monat. Und nach bisherigen Berechnungen dürfte der Preis zum kommenden Jahr hin um rund 4 Euro auf dann 67 Euro steigen. Hintergrund sind auch hier unter anderem gestiegene Personal, aber eben auch die Energiekosten.
1: So, jetzt wird also das Fahren mit Bus und Bahn voraussichtlich teurer. Gleichzeitig kriegen die Autofahrer wegen der hohen Spritpreise eine staatliche Entlastung. Wie passt denn das zusammen?
4: Ja, aus Sicht der Umweltschutzorganisation BUND gar nicht. Die sehen das kritisch, denn während der Staat ab morgen eben mit rund 2,5 Milliarden Euro Bürger und Unternehmen bei den Kraftstoffkosten entlastet, wird das bundesweit gültige Nahverkehrsticket eben voraussichtlich teurer. Der BUND kritisiert deshalb, dass das Deutschlandticket nicht wenigstens preisstabil gehalten wird.
1: Und wer entscheidet jetzt über den Preis?
4: Das soll künftig weniger eine politische Entscheidung sein. Bund und Länder haben ein sogenanntes Indexverfahren vereinbart. Da soll die Entwicklung von Löhnen und Energiekosten berücksichtigt werden, also alles ganz neutral. Aber der Preis soll sich damit stärker an den tatsächlichen Kosten im Nahverkehr orientieren.
1: Mobilitätskosten für Verbraucherinnen und Verbraucher, also auch künftig ein Thema, sowohl an der Tankstelle als auch bei Bus und Bahn. Lutz Heiser aus der SWR Wirtschaftsredaktion war das.
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6: Um 13.30 Uhr mit Sophia Flesch-Baldin. Das Bundeskabinett hat eine Reform der Pflegeversicherung auf den Weg gebracht. Laut Gesundheitsminister Linnemann soll ab 2027 der Beitragszuschlag für kinderlose Mitglieder der Pflegeversicherung steigen um 0,3 Punkte auf 0,9%. Weitere Details zur Reform hat Hauptstadtkorrespondent Uwe Berndt.
7: Gesundheitsminister Linnemann kündigt an, dass die Einstufung in die unterschiedlichen Pflegestufen strenger als bisher überprüft werden soll. Das könnte für Betroffene bedeuten, dass es schwerer wird, einen Zuschuss aus der Pflegeversicherung zu erhalten oder in eine höhere Pflegestufe zu gelangen. Außerdem soll die Beitragsbemessungsgrenze in der Pflegeversicherung angehoben werden. Das bedeutet höhere Beiträge für Besserverdienende. Die SPD hatte in den letzten Wochen gefordert, dass es nicht bei einem reinen Spargesetz bleiben dürfe. In der kommenden Woche soll deshalb eine Expertenkommission eingerichtet werden, die auch über strukturelle Änderungen in der Pflegeversicherung beraten soll. Dazu gehören auch Modelle zum finanziellen Ausgleich zwischen privater und gesetzlicher Pflegeversicherung. Dies ist eine zentrale Forderung der SPD.
6: Das Bundeskabinett hat außerdem härtere Strafen für Angriffe auf Zugbegleiter, Einsatzkräfte und Beschäftigte anderer Einrichtungen für das Gemeinwohl auf den Weg gebracht. In besonders schweren Fällen drohen laut dem Gesetzentwurf bis zu 10 Jahre Haft. Entscheiden muss darüber der Bundestag. Die EU-Kommission will Polizisten, Feuerwehrleute und andere Einsatzkräfte in der Europäischen Union besser vernetzen, damit sie sich in Krisen einfacher grenzübergreifend unterstützen können. In einer Mitteilung der Kommission steht, dass dafür die alten Funkgeräte durch moderne Kommunikationsgeräte ersetzt werden sollen, die auch Bilder, Videos und Standorte austauschen können. Wichtig sei, dass gerade in Grenzgebieten oder bei überlasteten Netzen die Funksignale nicht mehr abbrechen dürften, so ein Sprecher. Die EU-Staaten und das Europaparlament müssen sich jetzt mit den Vorschlägen befassen. Bundeswirtschaftsministerin Reiche hat das bundeseigene Energieunternehmen SEFE formell angewiesen, die Einspeicherung von Erdgas zu erhöhen. Der Schritt sei gestern Abend in Abstimmung mit Bundeskanzler Merz erfolgt, heißt es aus Reiches Ministerium. Das Unternehmen SEFE hat bestätigt, dass es damit bis Mitte Dezember Gas für 8 Terawattstunden Energie beschaffen und speichern soll. Zuvor hatte der Gasspeicherverband vor Engpässen im Fall eines sehr kalten Winters gewarnt. Die Füllstände der Gasspeicher liegen aktuell bei knapp 58%. Das US-Militär ist seit heute vollständig aus dem Irak abgezogen. Die letzten US-Soldaten hätten das Land verlassen, teilte das US-Verteidigungsministerium mit. Auf den Truppenabzug hatten sich der Irak und die USA vor 2 Jahren geeinigt. 2003 waren die USA trotz internationaler Kritik im Irak einmarschiert, um den damaligen Machthaber Hussein zu stürzen. Seit 2014 führten die USA im Irak und in Syrien gemeinsam mit verbündeten Staaten einen Kampf gegen die Terrormiliz IS. Die Bundesanwaltschaft hat in Neuwied in Rheinland-Pfalz einen Syrer festnehmen lassen. Dem Mann werden Kriegsverbrechen vorgeworfen. ARD-Terrorismusexperte Holger Schmidt.
8: Der Mann ist 40 Jahre alt, kam 2022 nach Deutschland und lebte zuletzt in Neuwied-Heddesdorf. 2012 soll er sich im syrischen Bürgerkrieg einer bewaffneten Miliz angeschlossen haben und für diese Miliz im Jahr 2015 an der Erschießung von 3 Syrern beteiligt gewesen sein. Wobei es der Beschuldigte gewesen sein soll, der die 3 Gefangenen mit Kopfschüssen tötete. Nach SWR-Informationen gibt es von dieser Hinrichtung eine Videoaufnahme, auf deren Basis es den Ermittlern gelungen ist, den Mann zu identifizieren und in Neuwied zu lokalisieren. Beamte des Landeskriminalamts Rheinland-Pfalz haben den Mann daraufhin heute Morgen unter dem Vorwurf eines Kriegsverbrechens in Neuwied festgenommen. Er wird nun dem Ermittlungsrichter am Bundesgerichtshof in Karlsruhe vorgeführt, der über die Untersuchungshaft entscheidet.
6: Das Berufungsgericht in Budapest hat die Haftstrafe für die non-binäre Person Maya T. aus Jena von 8 auf 7 Jahre verringert. Die bisher in Untersuchungshaft verbrachte Zeit werde von der Haftstrafe abgezogen, erklärte ein Richter. Maya T. war in Ungarn wegen Angriffen auf mutmaßliche Rechtsextremisten verurteilt worden. Sie wird der linken Szene zugerechnet. SWR-Nachrichten, Redaktion Petra Muhr und Andreas Herrler.
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1: Das ist so ein Wechsel aus Sonne und Wolken am Nachmittag. Aber allmählich werden die Wolken von Westen her dichter. Temperaturen nochmal zwischen 24 Grad im Allgäu und bis zu 30 Grad in der Vorderpfalz. Morgen dann in Württemberg noch trocken. Sonst mit einer Kaltfront von Westen her Regen. Und es wird kühler bei 17 bis 25 Grad. Am Freitag dann in Oberschwaben noch letzter Regen, sonst viele Wolken und ein bisschen Sonne. Im Moment sieht es folgendermaßen aus. In Karlsruhe leicht bewölkte 26 Grad. Das gleiche Bild, leicht bewölkte 26 auch in Freudenstadt. In Oberstdorf scheint die Sonne bei 24 Grad und sonnig ist es auch in Sigmaringen. Dort sind es 25 Grad.
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1: Die Preise für Strom und Wärme kennen zurzeit nur eine Richtung, den nach oben. Deutschland ist abhängig von Importen, damit auch von den Weltmärkten und anfällig für die Krisen dort. Und so ächzen Wirtschaft und Verbraucher unter hohen Strom- und Heizkosten. Ganz Deutschland? Nein. Das kleine Dorf Feldheim im Fläming, 80 Kilometer südwestlich von Berlin, ist gegen solche Schrecken immun. Es erzeugt nicht nur seinen Strom selbst, sondern auch die komplette Wärme aus erneuerbaren Quellen vor Ort. Claudia Baradour hat Feldheim besucht.
9: Auf den ersten Blick ist Feldheim ein Dorf wie viele andere. Links und rechts der mit Linden gesäumten Hauptstraße, die kleine Dorfkirche, niedrige Backsteinhäuser. Und doch kommen Besucher aus aller Welt in das Energiewunder im Fläming. Wind, Mais und Getreide. Mehr brauchen die Einwohner nicht, um ihren eigenen Strom und ihre eigene Wärme zu produzieren. Auf dem Gelände der Agrargenossenschaft schlägt das Herz des Dorfes. Die Biogasanlage versorgt den Ort im Winter mit Wärme. Statt den angebauten Mais und das Getreide billig zu verkaufen, nutzen die Feldheimer beides als Brennstoff, erklärt der Vorsitzende der Agrargenossenschaft Sebastian Herbst.
10: Der große Motor, ja, in seiner Lautstärke. Neben dem Motor ist der Abgaswärmetauscher. Dort wird die Hauptwärme aufgefangen. Und die Wärme geht dann hier rüber über eine Wärmeleitung und dann ab ins Feldheim Energienetz für die Haushalte.
9: Das spart massenhaft Heizöl und hält die Kosten niedrig. Der Maisbunker sichert die Versorgung das ganze Jahr über ab, unabhängig von der Erntezeit. Er muss immer voll sein.
10: Hier sehen wir jetzt mal den Maisbunker. Hier sehen wir unsere schöne Maissilage, die wir produziert haben. Wichtig ist, dass man einen schönen Körneranteil dabei hat. Das ist dann die Stärke, die Energie. Sie können auch mal riechen.
11: Riecht vergoren.
10: Riecht nach Landwirtschaft.
9: Rund um den Ort stehen 52 Windräder. Schon eines davon reicht, um die 130 Einwohner mit Strom zu versorgen. Der Überschuss wird ins Netz eingespeist und versorgt tausende Haushalte außerhalb des Dorfes. Dass die Windräder manchmal laut sind, stört hier keinen, sagt Einwohner Siegfried Kappert.
12: Wir stehen alle gänzlich für die erneuerbaren Energien. Das ist unsere Zukunft und da lassen wir uns auch nicht abbringen. Und das haben wir gemeinsam auf den Weg gebracht. Bei uns gab es keine Protestierer. Wir wussten zwar vom Anfang nicht, wie weit wir gehen oder was wir hier erreichen, denn wir hatten kein Vorbild, wo wir hingehen konnten. Wir mussten selbstständig handeln und das haben wir geschafft.
9: Die Geschichte Feldheims beginnt nach der Wiedervereinigung, als LPGen und Betriebe reihenweise den Bach runtergehen. Der Bauingenieurstudent Michael Raschemann kommt damals nach Feldheim mit der Idee, auf dem windigen Hochplateau des Dorfes Windräder aufzustellen.
13: Diese moderne Art von Stromerzeugung, die war noch so weit weg, dass die Feldheimer mir gesagt haben, naja, ach, wo soll denn sein? Ach, da hinten. Ach, den soll man machen. Und ich glaube, das ist wahrscheinlich auch so eine Mischung aus, das wird wahrscheinlich eh nichts und dem Traum wird das nicht zu gewesen ist. Aber für mich hat es ja ausgereicht, dass die Gemeindevertretung gesagt hat, dann mach doch mal und probier.
9: 1995 gingen die ersten 4 Windräder ans Netz. Später kam die Biogasanlage, die erst die Tierstelle und dann die Dorfbewohner mit Wärme versorgte. Keiner wusste, ob das Experiment glückt. Siegfried Kappert.
12: Ach klar, war manch einer auch ein bisschen komisch. Wir wussten ja nicht, was auf uns zukommt. Ich sage es ganz ehrlich, wohne am Dorfende, hatte ich auch Angst, kommt in Wärme da oben noch zum Schluss an. Ach, alles kein Problem. Und diese Zusammenarbeit zwischen Energiequelle, Agrargenossenschaft und der Bevölkerung, die ist in gewissem Sinne einmalig.
9: In das Gemeinschaftsprojekt wurde auch die Stadt Rhön-Brietzen, zu der Veltheim gehört, eingebunden. Der damalige Bürgermeister Michael Knape.
11: Als ehemaliger Bürgermeister ging es mir gar nicht so sehr um die Stadtkasse, sondern mehr um die Dinge, die ringsherum so passieren. Arbeitsplätze. Das ist für mich viel wichtiger als vielleicht ein paar tausend Euro in der Stadtkasse, die dann wie auch immer gegeben ausgegeben werden müssen oder wollen. Wir haben also hier Vollbeschäftigung quasi in Veltheim. Hier sind Industriearbeitsplätze in der Metallverarbeitung entstanden seinerzeit. Wir haben die Arbeitsplätze in der Landwirtschaft halten können, die ja eben auch über die letzten 20 Jahre Höhen und Tiefen hatte. Und wir haben eine Stabilität reinbekommen.
9: Die niedrigen und stabilen Energiepreise bringen den Bewohnern wie auch der Agrargenossenschaft handfeste Vorteile. Niedrige Betriebskosten für Rinder- und Schweineställe. Während die Kunden deutschlandweit rund 37 Cent pro Kilowattstunde zahlen, ist es in Veltheim rund ein Drittel, sagt der Vorsitzende Sebastian Herbst.
14: 11,5 Cent so, das ist schon toll. Gerade wenn man so sieht in den letzten Jahren, ob das die eine oder andere Krise ist, durch die wir uns bewegt haben. Und wir haben diesen Strompreis stabil seit über 10 Jahren. Das ist schon fantastisch.
9: In Deutschland gibt es inzwischen rund 180 Bioenergiedörfer. Doch Veltheim ist das einzige mit komplett eigenem Strom- und Wärmenetz. Und das kam so. In den ersten Jahren mussten die Veltheimer ihre selbst erzeugte Energie noch vom überregionalen Energieversorger zurückkaufen, zu hohen Gebühren. Die von Michael Raschemann gegründete Firma Energiequelle versuchte deshalb, das Stromnetz zu kaufen. Doch die EDIS weigerte sich. Und in Veltheim entstand die Idee, sich ein eigenes Ortsnetz zu bauen. Gesagt, getan. Michael Raschemann erinnert sich.
13: Veltheim sah, das war im Herbst, alles aufgerissen. Im Dorf war es echt ganz schön dreckig, so von den Sand, also sehr viel geregnet. Und wir hatten keinen Stress mit Anwohnern, weil ja alle irgendwie Bauherr waren. Daher war das total easy, wenn es auch mal ein bisschen umständlicher war, auf den Hof wieder raufzufahren.
9: Vor 16 Jahren war das. Alle Haushalte zahlten rund 3.000 Euro ein, um Mitbesitzer des eigenen Netzes zu werden. Dem Strommonopol hat man so ein Schnippchen geschlagen.
13: Letztes Jahr, da hat mir der Chef von EDIS Therm gesagt, und wir haben Leute im Konzern, denen steht es heute immer noch, dass damals Veltheim von uns so toleriert wurde, dass wir als Konzern dann nicht mehr gegengehalten haben. Also der Stachel sitzt partiell noch tief. Da ist in ihrem Königreich, wo sie Netzbetreiber sind, jemand unterwegs und macht da so sein eigenes Süppchen warm. Bisschen wie die Gallier, ja. Aber es gab nie was Offizielles.
9: Um abzuschauen und zu lernen, kommen inzwischen internationale Delegationen, Schülergruppen oder interessierte Bürger nach Veltheim. Zur Führung mit Michael Raschemann gehört auch ein Abstecher in eine Windmühle.
13: So, kannst auch mit rein. Alles,
9: komm. Massive Starkstromkabel sind im Dämmerlicht zu sehen. Nach oben führen eine fest installierte Steigleiter und ein spezieller Servicelift. Und natürlich gehen alle Köpfe nach oben.
13: Wenn sich mal an die Leiter stellen, sieht man noch mal schön, wie hoch es eigentlich rausgeht und wie krumm der Turm scheinbar aussieht, weil er ja so eine Talierung hat. Der wird dann nach oben schmaler.
9: Die Besucher staunen, was die Dorfgemeinschaft gemeinsam auf die Beine gestellt hat.
15: Wir kommen beide aus Kleinmachnow. Und die Idee eines energieautarken Dorfes finde ich einfach toll.
16: Auch diese Autonomie. Mir gefällt dieses genossenschaftliche Denken sehr gut. Wir müssen ja langsam auch mal anders denken, lernen und wirtschaften. Und in Kleinmachnow gibt es im Moment so eine Gruppe, die kümmern sich darum, genossenschaftliche Solaranlagen auf die Gemeindedächer zu bringen.
12: Also wir kommen aus Bad Belzig und es hat mich einfach interessiert, wie man über eine Dorfgemeinschaft, die ja scheinbar unheimlich gut zusammenspielt und zusammenhält, sowas hochziehen kann, ohne großartige Subventionen, dass man nicht viel rumlabert, sondern macht.
9: Doch neuerdings schaut man in Veltheim kritisch nach Berlin. Bundeswirtschaftsministerin Katharina Reiche will das Erneuerbare Energiengesetz ändern. Die Bundesregierung hat ihren Entwurf schon gebilligt. Der sieht Einschnitte bei Förderung für kleinere Solaranlagen und neue Regeln für die erneuerbaren Energien vor. Michael Raschemann, der das alles in Veltheim angestoßen hat, sieht das kritisch.
13: Als Unternehmer würde ich sagen, das Unternehmen, was Frau Reiche gerade führt, ist nicht für Wachstum und Entwicklung prädestiniert, sondern eher für Stillstand und vielleicht eher für einen Konkurs. Weil man nicht nach vorne, nicht mit der Zeit geht, nicht die richtigen Entscheidungen fällt. Das ist alles eher unternehmerisch, rückschrittlich und gefährlich.
9: Trotz politisch unsicherer Zukunft plant man in Veltheim weiter voraus. Ein neuer Hybridpark soll Photovoltaik- und Windkraftanlagen verknüpfen. So sollen Flächen gespart und noch effizienter Energie erzeugt werden. Dann könnte die nahegelegene Stadt Treuenbrietzen mit rund 4000 Einwohnern an das Veltheimer Netz angeschlossen werden, sagt der Visionär Michael Raschemann.
13: Die Stadt ist ja Konzessionsgeber für die Energieversorger. Die Energieversorger dürfen ihre Stromleitung im städtischen verlegen und bezahlen dafür jährlich Geld. Wenn dieser Konzessionsvertrag ausläuft, das müsste so in den nächsten 5-6 Jahren der Fall sein, wird der für gewöhnlich immer neu verhandelt. Wenn die Stadt sagt, ich gebe dir den jetzt nicht mehr, ich will das Netz selbst in Besitz nehmen, und die Stadt oder die Landwerke Fleming wären dann der Stromnetzbesitzer, da bräuchten wir nur noch ein Windpark-Veltheim-Kabel da anknüpfen und schon hätten wir Veltheim überall.
1: Veltheim, 80 Kilometer südwestlich von Berlin, komplett energieautark dank Erneuerbarer und damit auch unabhängig von Preisschwankungen an den Weltenergiemärkten. Die Deutschlandreportage war das von Claudia Baradur.
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1: Und jetzt ist es 14:45.
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17: Morgen schon steht das nächste Länderspiel unter Jürgen Klopp an. Es geht in der Nations League gegen Serbien im DFB-Kader Nummer 2. Von Jürgen Klopp sind viele neue Gesichter. Zwei Beispiele: Mika Bauer, der hat das Kicken beim VfB Stuttgart und beim SC Freiburg in der Jugend gelernt. Und auch Finn Jeltsch, der spielt aktuell beim VfB. Tim Brockmeier berichtet.
18: Ein ziemlich schüchternes Lächeln und wahnsinnig große Augen.
19: Sehr aufregend.
18: Findet Mika Bauer das alles bei der DFB-Elf. Er steht da im mit Kameras und Journalisten vollgepackten Medienraum des DFB-Quartiers. Zig Mikrofone werden ihm voller Erwartung in Richtung Gesicht gedrückt.
19: Alles neu, viele neue Gesichter.
18: Deswegen die großen Augen. Mika Bauer von Celtic Glasgow, Sohn des Handball-Weltmeisters Markus Bauer, ist einer der jungen, neuen, frischen, denen ziemlich überraschend von Bundestrainer Jürgen Klopp ein Nationalelf-Trikot zugeworfen wurde. Plötzlich Nationalspieler, plötzlich mit dem Adler auf der Brust neben Serge Gnabry, Nico Schlotterbeck oder Nick Woltemade auf dem Platz.
19: Die meisten Spieler kenne ich aus dem Fernsehen.
18: Eines schaffen die Neuen dabei vom Fleck weg. Sie verbreiten eine positive Frische.
20: So ein Traum, der in Erfüllung geht.
18: Sagt ein anderer Freshman, Finn Jeltsch. Auch für ihn sehr wild. Diese Nationalmannschaftswelt, in die sie da gerade hineintapsen.
20: Natürlich ist das gerade ein Höhepunkt.
18: Und so richtig glauben kann es der Mann vom VfB Stuttgart auch noch nicht.
20: Man wird dann irgendwann erst sehen, wie krass das eigentlich ist, hier zu sein und was das für ein Privileg ist.
18: Ganze 9 Spieler aus Klopps Kader Nummer 2 für diese zweite Hälfte der extra lange Länderspielpause haben exakt 0 Länderspiele auf dem Zettel, sind Debütanten.
17: Im Training am Vormittag hat sich Nico Schlotterbeck verletzt. Sein Einsatz ist aktuell fraglich. Als Ersatz in der Startelf käme dann wohl der eben schon angesprochene Finn Jeltsch vom VfB in Frage. Der englische Fußball wird von einem Finanzskandal erschüttert. Manchester City ist wegen schwerwiegender Verstöße offiziell in den meisten Anklagepunkten für schuldig befunden worden. Das teilte die Premier League mit. Franziska Hoppen aus London hat die Einzelheiten.
21: Also laut Premier League hat diese unabhängige Kommission festgestellt, dass City zwischen 2009 und 2018 mit einer Reihe seiner kommerziellen Partner Scheinverträge abgeschlossen hat, um die Einnahmen des Vereins künstlich aufzublähen und so Kosten, um umgerechnet mehr als 1 Milliarde Euro zu senken. Das sollte den Anschein erwecken, dass City Finanzvorschriften einhält. Der Verein hat demnach außerdem falsche Jahresabschlüsse vorgelegt und die tatsächliche Finanzlage vor Wirtschaftsprüfern und den Fußball Aufsichtsbehörden verschleiert. Und City soll auch die Ausgabenobergrenzen der Premier League und der UEFA erheblich überschritten haben und mehrfach gegen seine Pflichten zur Zusammenarbeit gegenüber der Liga verstoßen haben. City weist diese Vorwürfe von sich. Sie haben in einem Statement mitgeteilt, dass sie, Zitat, enttäuscht und überrascht seien. Der Verein sei unschuldig. Beweise würden dies auch belegen. Und sie wollten gegen die Entscheidung Berufung einlegen.
17: Möglicherweise erschüttert dieser Finanzskandal den gesamten europäischen Fußball. Es geht um einen Betrug, den in solchen Dimensionen zuvor es noch nicht gegeben hat. Die Konsequenzen sind nicht absehbar. Das Formel-1-Team Haas und sein französischer Fahrer Esteban Ocon gehen zum Saisonende getrennte Wege. Das gab der Rennstall vor dem Grand Prix am kommenden Wochenende bekannt. Florian Winkler mit Einzelheiten.
22: Ocon hat 2016 in der Formel 1 debütiert. Er war nach 4 Jahren bei Alpine zur Saison 2025 zu Haas gewechselt. Nach 38 Punkten in seiner ersten Saison läuft es in diesem Jahr deutlich schlechter für den Franzosen. Er konnte bislang nur 7 Zähler holen. Der Brasilianer Rafael Camara gilt als wahrscheinlicher Nachfolger. Der 21-Jährige stammt aus dem Ferrari-Nachwuchs und führt die Formel-2-Wertung an. Die Scuderia ist Technikpartner von Haas. Zweiter Fahrer beim US-Team ist aktuell Oliver Bierman aus England. Somit sind aktuell noch 4 Cockpits für die kommende Saison vakant. Neben den beiden Haas-Cockpits für 2027 sind auch noch die Fahrerstellen bei den Racing Bulls nicht bestätigt worden.
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1: Der Brexit bleibt auch Jahre nach dem Austritt ein Dauerthema im Vereinigten Königreich. Mit seiner Haltung dazu sorgt der britische Premierminister Brunham nun für Aufregung. Das ist jetzt das erste Thema in den internationalen Pressestimmen mit Vanja Weingart.
6: Corriere della Sera aus Italien schreibt zur Rede des neuen britischen Premierministers Burnham anlässlich des Parteitags der Labour-Partei. Die neue Labour-Regierung nimmt das Thema Brexit wieder auf. Dabei schließt sie nichts aus. Nicht einmal eine Rückkehr in die Europäische Union. In seiner leidenschaftlichen und emotionalen Rede machte Premierminister Andy Burnham deutlich, dass der Austritt aus der EU mehr Schaden als Nutzen gebracht habe. Die Optionen liegen tatsächlich bereits auf dem Tisch. Sie reichen von Großbritanniens Rückkehr in die Zollunion oder sogar in den Binnenmarkt bis hin zur vollständigen Wiedereingliederung in die Europäische Union, möglicherweise über eine Übergangsphase nach Schweizer Vorbild. Auf jeden Fall geht es darum, die roten Linien zu überschreiten, die sich die vorige Regierung unter Starmer gesetzt hatte. The Telegraph aus Großbritannien blickt skeptisch auf Burnhams Rede. Andy Burnhams linkes Programm beruht auf einer Vision von Großbritannien und seiner Geschichte, die reine Fantasie ist. Denn Ausführungen des Premierministers zufolge handelt es sich um ein Land, das durch 4 Jahrzehnte der Deregulierung verwüstet wurde und in dem ein räuberischer Markt der Nation das genommen hat, was er als unseren gemeinsamen Reichtum bezeichnete. Das ist Unsinn. Vielmehr greift der Staat heute stärker in unser Leben ein als jemals zuvor in Friedenszeiten. Nach Jahren exzessiver Ausgaben, extrem hoher Steuern und eines immer weiter wachsenden Staates hat die Realität inzwischen hart zugeschlagen. Ein anderes Thema. De Volkskrant aus den Niederlanden kommentiert die sich häufenden Vorwürfe gegen Israels Premierminister Netanyahu. Wusste Ministerpräsident Netanyahu vor dem 7. Oktober 2023, dass die Hamas einen groß angelegten Angriff auf Israel vorbereitet? Diese Frage hängt wie ein Damoklesschwert über den Parlamentswahlen, die der mittlerweile 76-Jährige am 27. Oktober mit seiner Likud-Partei zu gewinnen hofft. Die Berichte, wonach Netanyahu sowohl von Ägypten als auch von den Vereinigten Arabischen Emiraten gewarnt worden sein soll, sind möglicherweise nicht zufällig durchgesickert. Ob die Berichte nun zutreffen oder nicht, fest steht, dass die Sicherheitsdienste am 7. Oktober versagt haben und Netanyahu seitdem alles daran setzt, Untersuchungen zu den Geschehnissen und seiner persönlichen Rolle dabei zu verhindern. Und die israelische Zeitung The Jerusalem Post schreibt: Wie lässt sich die Tatsache analysieren, dass 3 Jahre nach dem schlimmsten Sicherheitsverstoß in der Geschichte unserer Nation immer noch keine staatliche Untersuchungskommission eingesetzt wurde? Wie kann es sein, dass 3 Jahre nach dem 7. Oktober größtenteils dieselben Personen, die damals die Regierung leiteten, seriöse Warnungen ignorierten und die Katastrophe zuließen, immer noch verantwortungsvolle Positionen innehaben? Unser Problem liegt bei unserer Regierung, die sich weigert, die Möglichkeiten eines Fehlers in Betracht zu ziehen, und bei einer Bevölkerung, die selbstzufrieden genug ist, um die Farce der Verantwortungslosigkeit weitergehen zu lassen. Dieses Problem müssen wir, das Volk, am 27. Oktober angehen. Hoffentlich besitzen wir die Weisheit dazu.
1: 7:07 Uhr.
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1: Von und mit Petra Thiele.
0: In Baden-Württemberg ist die Inflation den 3. Monat in Folge gestiegen. Laut dem Statistischen Landesamt verteuerten sich Waren und Dienstleistungen im September um 2,9% im Vergleich zum Vorjahresmonat.
2: Wenig überraschend sind vor allem die Energiepreise für die hohe Inflation verantwortlich. Benzin und Diesel verteuerten sich im September um knapp 37%. Der Preis für Heizöl stieg sogar um mehr als 70%. Entspannung gab es immerhin bei Strom und Gas. Beides ist nach Angaben der Statistiker deutlich günstiger geworden. Bei Lebensmitteln sind die Preise im Schnitt stabil geblieben. Zwar mussten Verbraucherinnen und Verbraucher für Gemüse und Fisch mehr bezahlen, dafür waren Butter, Milch und Eier aber günstiger als vor einem Jahr. Rechnet man die Preissteigerungen von Energie und Lebensmitteln raus, dann lag die sogenannte Kerninflationsrate bei nur 2,2%. Ab morgen gilt in Deutschland wieder ein Tankrabatt. Damit dürften sich Benzin und Diesel verbilligen und so auch die Inflationsrate insgesamt wieder nach unten drücken. Tamara Land, SWR Wirtschaftsredaktion.
0: Und in Rheinland-Pfalz, da liegt die Inflationsrate gerade bei 3,4%. In Deutschland ist die Zahl der Arbeitslosen im September wieder unter die 3-Millionen-Grenze gefallen. Die Bundesquote liegt somit bei 6,4%. Im Südwesten ist die Entwicklung ähnlich. Details von Hanna Spanhell.
3: In Baden-Württemberg liegt sie nun bei 4,7%, in Rheinland-Pfalz bei 5,5%. Das sind jeweils 0,1 Prozentpunkte weniger als vor einem Monat. Im Vergleich zum Vorjahr liegt die Quote in Baden-Württemberg auf dem gleichen Niveau, in Rheinland-Pfalz etwas höher. Eine deutliche Herbstbelebung ist auf dem Arbeitsmarkt im Südwesten also nicht zu spüren. Denn ein Rückgang der Arbeitslosigkeit im September ist durchaus üblich, weil viele Betriebe nach der Ferienzeit einstellen oder Ausbildungen starten.
0: Das Deutschlandticket soll nächstes Jahr teurer werden. Momentan kostet das Abo 63 Euro pro Monat. Ab 2027 soll der Preis erstmals nach einem festen Kostenindex berechnet werden. Dabei sollen auch Personal- und Energiekosten berücksichtigt werden. Die Umweltschutzorganisation BUND hat eine mögliche Preiserhöhung des Deutschlandtickets als inakzeptabel bezeichnet. Die Bundesregierung mache gerade 2,5 Milliarden Euro Steuergeld für einen weiteren Tankrabatt frei. Da müsse das Deutschlandticket zumindest preisstabil bleiben. Ja, und damit kommen wir auch zum Tankrabatt. Der Tankrabatt von 16,7 Cent pro Liter soll schon in der kommenden Nacht vollständig an die Kunden weitergegeben werden. Der Chef des Wirtschaftsverbandes Fuels und Energie Küchen sagte gegenüber der Nachrichtenagentur dpa, dies geschehe ohne Einschränkungen und Aufschläge wie bereits im Mai und Juni und sei eine Folge des intensiven Wettbewerbs von 14.000 Tankstellen in Deutschland. Beim letzten Tankrabatt waren allerdings unter anderem das IFO-Institut und das Bundeskartellamt davon überzeugt, dass der Rabatt weitgehend, aber nicht zu 100% weitergegeben wurde. Der Verband Fuels und Energie hat dem stets widersprochen. Der neue Verbraucherscore der Auskunftei Schufa ist offenbar nicht so transparent wie angekündigt. Das zeigen Recherchen von NDR und Süddeutscher Zeitung.
4: Ein einziger Score, so transparent wie nirgends auf der Welt, einfach berechenbar und nachvollziehbar. So zumindest haben es wohl die meisten Verbraucherinnen und Verbraucher verstanden, als Deutschlands mächtigste Wirtschaftsauskunftei vor gut 6 Monaten ihren neuen Schufa-Score vorstellte, im Rahmen einer großen Transparenzoffensive. Doch Recherchen von NDR und Süddeutscher Zeitung zeigen nun, es gibt längst nicht nur den einen neuen Score, es gibt praktisch eine ganze Score-Welt. Und die scheint für Verbraucher kaum durchschaubar. Der Verbraucherzentrale Bundesverband spricht von einem erheblichen Transparenzproblem. Die Datenschutzorganisation Algorithm Watch gar von einem großen Schwindel. Die Schufa dagegen sieht sich im Recht.
0: Infos von Peter Hornung. Die Commerzbank-Aktie führt heute die Verliererspalte im DAX an.
7: Sie gehört mit einem Minus von zeitweise fast 3% zu den schwächsten Werten im DAX. Im Fokus der Anleger steht unter anderem die geplante Übernahme der Commerzbank durch die italienische UniCredit. Berichten der Financial Times und der Börsenzeitung zufolge drückt UniCredit-Chef Andrea Ossell aufs Tempo. Im besten Fall könnte die UniCredit wohl schon im Januar die Kontrolle über die Commerzbank erlangen. Dabei geht Ossell wohl auch auf Konfrontation mit der deutschen Regierung. Offenbar plant der UniCredit-Chef, alle 10 Aufsichtsratsmitglieder der Anteilseigner auszutauschen und auch Vorstandschefin Bettina Orlob abzusetzen. Sie betont derweil, ihr Vertrag laufe noch bis 2029. Von den möglichen Veränderungen im Aufsichtsrat ist auch die Bundesregierung betroffen. Bisher hat sie 2 Sitze als zweitgrößter Anteilseigner der Commerzbank. Diese Sitze könnte der Bund nach dem Willen des UniCredit-Chefs aber verlieren. Am deutschen Aktienmarkt sind die Anleger derweil zurückhaltend, bevor am Nachmittag wichtige Konjunkturdaten veröffentlicht werden. Der DAX liegt zur Mittagszeit leicht im Minus. Lilly Marie Hilscher, ARD Finanzredaktion, Frankfurt.
0: Und das waren aktuelle Informationen aus der Wirtschaft. Es ist 13:59 Uhr.
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1: Algospeak nennt man eine Art Geheimsprache, mit der Nutzer und Content-Kreatoren versuchen, Botschaften am Algorithmus vorbei in Social Media zu platzieren. Zum Beispiel, indem sie absichtlich Buchstaben verdrehen oder Emojis in Wörter einbauen. Wie das genau funktioniert und wer diese Techniken benutzt, darum geht es heute in der SWR aktuell Langstrecke, gleich nach den Nachrichten um 14 Uhr. Außerdem ein Interview mit dem Entwickler, der das Computerspiel zur ARD-Serie Babylon Berlin mitentworfen hat.
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1: Am Nachmittag Sonne und von Westen her immer mehr Wolken bei 24 bis 30 Grad. Im Moment in Laubheim leicht bewölkte 24 und in Kempten scheint die Sonne ebenfalls 24 Grad hier.
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6: Um 14 Uhr mit Sophia Flesch-Baldin. Das Bundeskabinett hat eine Reform der Pflegeversicherung auf den Weg gebracht. Laut Gesundheitsminister Linnemann soll ab 2027 der Beitragszuschlag für kinderlose Mitglieder der Pflegeversicherung steigen, um 0,3 Punkte auf 0,9%. Weitere Details zur Reform hat Hauptstadtkorrespondent Uwe Berndt.
10: Gesundheitsminister Linnemann kündigt an, dass die Einstufung in die unterschiedlichen Pflegestufen strenger als bisher überprüft werden soll. Das könnte für Betroffene bedeuten, dass es schwerer wird, einen Zuschuss aus der Pflegeversicherung zu erhalten oder in eine höhere Pflegestufe zu gelangen. Außerdem soll die Beitragsbemessungsgrenze in der Pflegeversicherung angehoben werden. Das bedeutet höhere Beiträge für Besserverdienende. Die SPD hatte in den letzten Wochen gefordert, dass es nicht bei einem reinen Spargesetz bleiben dürfe. In der kommenden Woche soll deshalb eine Expertenkommission eingerichtet werden, die auch über strukturelle Änderungen in der Pflegeversicherung beraten soll. Dazu gehören auch Modelle zum finanziellen Ausgleich zwischen privater und gesetzlicher Pflegeversicherung. Dies ist eine zentrale Forderung der SPD.
6: Das Bundeskabinett hat außerdem härtere Strafen für Angriffe auf Zugbegleiter, Einsatzkräfte und Beschäftigte anderer Einrichtungen für das Gemeinwohl auf den Weg gebracht. In besonders schweren Fällen drohen laut dem Gesetzentwurf bis zu 10 Jahre Haft. Entscheiden muss darüber der Bundestag. Die EU-Kommission will Polizisten, Feuerwehrleute und andere Einsatzkräfte in der Europäischen Union besser vernetzen, damit sie sich in Krisen einfacher grenzüberschreitend unterstützen können. In einer Mitteilung der Kommission steht, dass dafür die alten Funkgeräte durch moderne Kommunikationsgeräte ersetzt werden sollen, die auch Bilder, Videos und Standorte austauschen können. Wichtig sei, dass gerade in Grenzgebieten oder bei überlasteten Netzen die Funksignale nicht mehr abbrechen dürften, so ein Sprecher. Die EU-Staaten und das Europaparlament müssen sich jetzt mit den Vorschlägen befassen. Bundeswirtschaftsministerin Reiche hat das bundeseigene Energieunternehmen SEFE formell angewiesen, die Einspeicherung von Erdgas zu erhöhen. Der Schritt sei gestern Abend in Abstimmung mit Bundeskanzler Merz erfolgt, heißt es aus Reiches Ministerium. Das Unternehmen SEFE hat bestätigt, dass es damit bis Mitte Dezember Gas für 8 Terawattstunden Energie beschaffen und speichern soll. Zuvor hatte der Gasspeicherverband vor Engpässen im Fall eines sehr kalten Winters gewarnt. Die Füllstände der Gasspeicher liegen aktuell bei knapp 58%. Das US-Militär ist seit heute vollständig aus dem Irak abgezogen. Die letzten US-Soldaten hätten das Land verlassen, teilte das US-Verteidigungsministerium mit. Auf den Truppenabzug hatten sich der Irak und die USA vor 2 Jahren geeinigt. 2003 waren die USA trotz internationaler Kritik im Irak einmarschiert, um den damaligen Machthaber Hussein zu stürzen. Seit 2014 führten die USA im Irak und in Syrien gemeinsam mit verbündeten Staaten einen Kampf gegen die Terrormiliz IS. Die Bundesanwaltschaft hat in Neuwied in Rheinland-Pfalz einen Syrer festnehmen lassen. Dem Mann werden Kriegsverbrechen vorgeworfen. ARD-Terrorismusexperte Holger Schmidt.
11: Der Mann ist 40 Jahre alt, kam 2022 nach Deutschland und lebte zuletzt in Neuwied-Heddesdorf. 2012 soll er sich im syrischen Bürgerkrieg einer bewaffneten Miliz angeschlossen haben und für diese Miliz im Jahr 2015 an der Erschießung von 3 Syrern beteiligt gewesen sein. Wobei es der Beschuldigte gewesen sein soll, der die 3 Gefangenen mit Kopfschüssen tötete. Nach SWR-Informationen gibt es von dieser Hinrichtung eine Videoaufnahme, auf deren Basis es den Ermittlern gelungen ist, den Mann zu identifizieren und in Neuwied zu lokalisieren. Beamte des Landeskriminalamts Rheinland-Pfalz haben den Mann daraufhin heute Morgen unter dem Vorwurf eines Kriegsverbrechens in Neuwied festgenommen. Er wird nun dem Ermittlungsrichter am Bundesgerichtshof in Karlsruhe vorgeführt, der über die Untersuchungshaft entscheidet.
6: Das Berufungsgericht in Budapest hat die Haftstrafe für die non-binäre Person Maya T. aus Jena von 8 auf 7 Jahre verringert. Die bisher in Untersuchungshaft verbrachte Zeit werde von der Haftstrafe abgezogen, erklärte ein Richter. Maya T. war in Ungarn wegen Angriffen auf mutmaßliche Rechtsextremisten verurteilt worden. Maya T. wird der linken Szene zugerechnet. SWR Nachrichten, Redaktion Petra Muhr und Andreas Herrler.
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14: Mit Simon Dörr, guten Tag. Wer durch Instagram oder TikTok scrollt, begegnet an manchen Stellen einer neuen Sprache. Mit Emojis, absichtlichen Buchstabendrehern und Synonymen soll der Algorithmus verwirrt werden. Zum Beispiel, damit er aufklärende Botschaften in der queeren Community, aber auch rechtsextreme Hetze nicht mehr als solche erkennt. AlgoSpeak nennt sich diese kodierte Kommunikation, die Inhaltsfilter in sozialen Medien umgehen soll. Heute das Thema in SWR Kultur, das Wissen.
15: Diese Folge startet mit einem kleinen Experiment.
16: Stell dir vor, du erstattest Anzeige gegen Unbekannt, weil Fake-Accounts unter deinem Namen gefälschte Orno-Videos von dir veröffentlichen und dann stellt sich heraus, dass das dein eigener Ehemann war.
15: Die beiden Studenten Tim und Johnny klicken sich durch TikTok und Instagram. Sie wollen genauer hinsehen, welche Inhalte angezeigt werden und was der Algorithmus herausfiltert, also nicht zeigt.
23: Da war es ja schon direkt am Anfang eigentlich.
24: Genau, da sagt sie Orno statt Porno.
23: Erkennt man ja sofort eigentlich.
15: Videos, in denen bestimmte Signalwörter verfremdet sind, wie hier das Wort Porno, gibt es zuhauf bei Social Media.
24: Wir können noch mal ein anderes Video gucken.
25: Frauen lieben schwulen Sex. Ich habe diese Headline vom Tagesspiegel gesehen. Und ja, wir kommen nicht ohnehin über Heated Rivalry zu sprechen, ohne anzumerken, dass wahnsinnig viele Frauen Gefallen an dieser Serie gefunden haben. Und nicht nur Gefallen dran gefunden haben, sondern es wurde tatsächlich auch von einer geschrieben, denn Rachel Reed hat die Bücher geschrieben.
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15: Gepiepte Wörter, Umschreibungen, neue Schreibweisen und Abkürzungen. Solche sprachlichen Umwege werden als AlgoSpeak bezeichnet. Es ist eine Sprache aus Codes, eine Art Selbstzensur. Nutzerinnen und Nutzer auf sozialen Netzwerken haben sie entwickelt, weil sie befürchten, dass die Community-Richtlinien bestimmte Inhalte sonst einschränken würden. In dieser Folge von Das Wissen zeigen wir, wie AlgoSpeak Schutz bieten kann, aber auch Hass und Hetze ermöglicht. Wir fragen, welche Verantwortung die Plattformen tragen und welche Folgen diese sprachliche Entwicklung überhaupt hat. Nochmal kurz zurück zu Tim und Johnny. Die beiden heißen eigentlich anders. Für unseren kleinen Selbstversuch scrollen sie weiter durch ihre Feeds bei TikTok und Instagram.
24: Probier doch nochmal Anorexie zum Beispiel.
23: Was ist das?
27: Was ist das?
24: Das ist eine Essstörung.
27: Also Anorexie. Wow.
24: Also da sehen wir jetzt gar nichts.
27: Da wird gar nichts gezeigt.
15: Ein Hinweis wird eingeblendet.
27: You're not alone. If you are someone,
15: er soll darin bestärken, sich Hilfe zu suchen.
27: Exercise. It's important to know that it helps out there. Okay, krass. Also dass man gar nicht drüber reden darf. Nicht mal bei Videos oder so.
24: Kein einziges Video.
27: Kein Video, kein User, gar nichts.
15: An diesem Beispiel wird klar, warum in manchen Videos einzelne Wörter verfremdet werden. Die Inhaltsfilter der Plattformen blenden bestimmte Themen aus. In diesem Fall sollen sich Nutzerinnen und Nutzer nicht über Essstörungen austauschen können. Mit AlgoSpeak wiederum lässt sich das umgehen. Das Wort setzt sich zusammen aus Algorithmus und Speak, also sprechen. Wir sind im Norden Berlins. Hier wohnt Robin Solf. Er ist Content Creator, kreiert also Videos für Social Media und spricht darin über queere und politische Themen.
28: Hallo,
24: hallo.
28: Robin.
24: Hey, ich hoffe, Sie freuen mich.
28: Komm rein. Na, wie geht's?
24: Gut, und dir?
28: Ja.
15: Seine Wohnung ist geschmückt mit Zimmerpflanzen und bunter Deko. Hier dreht Robin seine Videos. Bevor es losgeht, wirft er noch einen Blick auf seine Notizen.
29: Dann würde ich einfach das aufstellen, wird einmal grob das aufnehmen, und das ist das Lustige bei mir. Ich habe immer ein kleines Skript, zum Beispiel für das habe ich jetzt so 2, 3 Sachen, die ich ansprechen möchte. Das habe ich so am Laptop nebenbei stehen, weil sonst ich labere einfach und mache das dann im Nachhinein im Schnitt alles.
15: Eigentlich sollen nur Inhalte verborgen werden, die Gesetzen oder Nutzungsrichtlinien der Plattformen widersprechen, zum Beispiel Beleidigungen, sexueller Missbrauch oder Volksverhetzung. Aber auch die Themen, die Robin bespricht, haben es oft nicht leicht auf den Plattformen. Immer wieder scheint der Algorithmus Robins Videos zu unterdrücken, obwohl sie sich an die Regeln halten.
29: Vor allem das, was ich mache, ist schon ein bisschen, ja, eventuell dann doch politischer als das, was die meisten machen. Und ich merke dann schon, dass das oft gerne mal gedrückt wird, je politischer es wird, je ernster es wird, je mehr faktisch es auch wird. Ich zum Beispiel 2, 3 Statistiken einblenden oder so, mag der Algorithmus gar nicht. Und vor allem, wenn diese ganzen Wörter fallen. Ich glaube, das mal auszusprechen, ist gar nicht so schlimm, sowas wie schwul, queer oder sowas, aber niemals schreiben. Wenn ich so eine Headline mache, queer, würde ich immer K-W-E-E-R schreiben. Niemals das Original. Schwul niemals ausschreiben. Lesbisch niemals ausschreiben. Trans niemals ausschreiben. Würde ich niemals machen.
15: So wie Robin Solf haben mittlerweile viele Influencer ihre Sprache angepasst.
5: Ich meine, am Ende des Tages kommt es für die Creator darauf an, dann doch ihre Botschaften rüberzubringen. Ja, also es ist keine Selbstzensur in dem Sinne, dass zum Beispiel sexuelle oder Sexualitätsaktivistinnen nicht mehr über Sex und sexuelle Präferenzen reden. Wer das möchte, macht das auch, aber eben mit diesen Vertuschungsverfahren, sodass dann der eigene Content nicht runtergestuft und nicht gelöscht wird.
15: Yannis Androtsopoulos ist Professor für Linguistik des Deutschen und Medienlinguistik an der Uni Hamburg. Mit seinem Forschungsteam untersucht er, wie Content-Creator ihre Sprache anpassen.
5: Wir haben uns auf Schreibvariationen oder technisch gesagt graphematische Verfahren innerhalb von AlgoSpeak konzentriert. Also Praktiken, bei denen Wörter durch einen Austausch von Buchstaben anders geschrieben werden, sodass sie von Menschen erkennbar sind und entzifferbar sind, aber von Maschinen, also von Algorithmen eben nicht.
15: Die erste dokumentierte Form der Schriftverfremdung im Internet entstand vor mehr als 30 Jahren. Damals haben technikbegeisterte Studierende in den USA Buchstaben durch andere Zeichen ersetzt. Leetspeak hieß diese Verfremdung der geschriebenen Sprache und bedeutet so etwas wie Elitensprech, ein visueller Code, der nur für Eingeweihte erkennbar sein soll.
5: Und jetzt mit AlgoSpeak erlebt dieses Leetspeak dann auch eine Art Renaissance, ein Revival. Wobei Menschen in Internetkulturen nach wie vor sehr wohl zwischen Leetspeak und AlgoSpeak unterscheiden. Das heißt, was die beiden ähnlich oder gleich haben, sind die Verfremdungsverfahren, die Vertuschungsverfahren. Aber die Gebrauchskontexte sind unterschiedlich.
15: Ein typisches Thema, bei dem AlgoSpeak genutzt wird, ist Sexualität.
5: Eines der Standardbeispiele ist das Wort Sex, das dann eben mit einem Sternchen anstelle von E oder mit einem Eurozeichen anstelle von E geschrieben wird oder mit einem Dollarzeichen anstelle von S und mit einem Eurozeichen anstelle von E.
15: Werden Buchstaben durch Sonderzeichen ersetzt, die ähnlich aussehen, spricht man von Ikonizität. Damit man das trotzdem auf Anhieb versteht, muss das Wort weiterhin ähnlich aussehen.
5: Es gibt aber auch andere Verschleierungs-, Vertuschungsverfahren. Und das ist die Ersetzung von ganzen Wörtern durch ähnliche, also bedeutungsmäßig ähnliche Wörter, semantisch ähnliche Wörter. Standardbeispiel im Englischen dafür ist dieses unalive, also dead durch unalive, also nicht lebend oder nicht lebendig statt tot.
15: Außerdem gibt es sogenannte piktorale Verfahren. Dabei nutzen Menschen harmlose Bilder oder Emojis, um Wörter zu ersetzen, die der Algorithmus nicht erlaubt. So meint die Regenbogenflagge, oft queer oder schwul, das Bild einer Aubergine eigentlich Penis. AlgoSpeak kann aber auch eindeutig problematisch werden, wenn Nutzerinnen und Nutzer die Codes nicht für Aufklärung und Sichtbarkeit nutzen, sondern für Hass und Hetze. Denn AlgoSpeak und seine Symbole werden häufig zum Beispiel auch im rechtsextremen Milieu eingesetzt.
9: Posten NutzerInnen zum Beispiel einen Duschkopf unter das Video von einer Holocaust-überlebenden Person und das ist passiert, also dieses Beispiel ist jetzt nicht erfunden, dann bekommt es einen ganz anderen Kontext.
15: Sagt Theresa Lehmann von der Amadeu-Antonio-Stiftung, eine Stiftung gegen Antisemitismus, Rassismus und Rechtsextremismus. Für ihren Job beschäftigt sie sich mit AlgoSpeak in audiovisuellen Medien, besonders auf TikTok. In ihrem Beispiel bekommt das ursprünglich harmlose Duschkopf-Symbol plötzlich eine neue Bedeutung. Es wird zur Metapher dafür, dass die gezeigte Person in einer Gaskammer vernichtet werden solle.
9: Ein anderes Beispiel ist die zwei Blitz-Emojis, die dann als Schutzstaffelsymbolik quasi verwendet werden.
15: Die zwei Blitze ähneln dem verbotenen Zeichen der SS. Auch das Symbol, das eine Packung Apfelsaft zeigt, erhält in rechtsextremen Kreisen eine neue Bedeutung. Hergeleitet vom englischen Wort Juice für Saft wird es zum Synonym für Juden, auf Englisch Juice. Weitere Beispiele sind die Schweizer Flagge als Hakenkreuzersatz oder das Männchen mit der erhobenen Hand sowie das Aktienkurs-Emoji als Hitlergrußsymbol.
9: Es gibt Emojis, die vor allen Dingen dazu dienen, einer bestimmten Zielgruppe zu signalisieren, dass man sich herabsetzend äußert, aber auch innerhalb der eigenen Gruppe, dass man präsent ist. Also es hat viel mit Distinktion zu tun, aber auch mit Einschüchterung. Also es ist eine Form von Gruppenidentifikation mal in allererster Linie.
15: Diese Zeichen, die nur kennt, wer sie schreibt oder wer gemeint ist, können ganz konkret

0: Videos und Kommentare nur im Internet stattfinden, können sie im echten Leben negative Auswirkungen haben.
1: Es grenzt ganz aktiv Menschen aus, es ist verletzend, es kann psychische Folgen haben und das nicht nur für die Betroffenen, sondern was macht es mit jungen Menschen, wenn der moralische Kompass quasi so abhanden kommt, dass man einfach ja so distanziert ist von solchen Äußerungen, dass man gar nicht mehr erkennt, wie gefährlich das auch sein kann.
0: Neben der Verrohung befürchtet Theresa Lehmann auch, dass Algospeak einen negativen Einfluss auf die Meinungsvielfalt hat. Besonders wenn sich Nutzer bei sensiblen Themen wie Sexualität und Politik selbst zensieren.
1: Das ist dann einfach sehr einschüchternd und wie alle Formen von Hassrede auch, können eben Folgen haben, dass Menschen sich zurückziehen, dass sie sich bedroht fühlen, dass sie sich verunsichert fühlen, nicht mehr über alle Themen vielleicht auch digital zu sprechen. Also es hat auch wirklich einen Einfluss auf die Meinungsäußerung.
0: Robin Solf, der Content Creator aus Berlin, will mit seinen Videos aufklären und seine Beobachtungen als queerer Mann teilen. Aber sowohl Hassrede, die von den Plattformalgorithmen nicht als solche erkannt wird, trifft ihn, als auch die Plattformregeln selbst, die seine Inhalte zu sexueller Bildung oft verbergen, wie er vermutet.
2: Es gibt so viel Quatsch, der da gemacht wird. Und du redest dann über meiner Meinung nach trotzdem gesellschaftlich relevante Themen und das wird dann irgendwie so weggedrückt und da fühlt man sich schon manchmal ein bisschen verarscht.
0: Eine Studie der Bertelsmann Stiftung fand heraus, dass etwa die Hälfte der jungen Nutzerinnen und Nutzer politische Inhalte überwiegend dort entdeckt, wo sie vom Algorithmus vorgeschlagen werden. Wenn die Inhaltsfilter der Plattformen, also zum Beispiel Videos zu sexueller Aufklärung, weniger oft anzeigen, kann das weitere negative Folgen haben, sagt Theresa Lehmann.
1: Dadurch ist es halt vielleicht auch schwieriger, Sachen auszusprechen, die schon mal schwer waren auszusprechen. Und jetzt bekommt es quasi durch diese ja, neue Form der selbst auferlegten Selbstzensur, die so ein bisschen kokett meinetwegen daherkommt, wieder so was Verhuschtes.
2: Also manchmal gibt es so Sachen, wo ich will, dass die gesagt werden, aber ich piepe sie dann, weil ich weiß, dass der Algorithmus das nicht so cool finden würde.
0: In Robins Fall sind es Wörter wie schwul, queer oder auch rechtsradikal und rechtsextremistisch. Aus Angst, der Algorithmus könnte seine Videos unterdrücken, vermeidet er auch das Wort trans und macht daraus einfach T.
2: Einmal kann ich es vielleicht sagen, aber wo ich es dann vielleicht 10-mal über 2 Minuten sage, das als T-Person zum Beispiel auszusprechen, was total bescheuert ist, aber das ist irgendwie der Workaround.
0: Das klingt dann zum Beispiel so.
3: T-Personen gab es schon immer. Und T-Personen waren unter anderem die, die unsere moderne LGBT-Bewegung eigentlich gestartet haben. T-Frauen of Color, die den ersten Stein geworfen haben.
0: Die Mehrheit dieser Umwegbegriffe ist für Menschen leicht verständlich. Auch die beiden Studenten Tim und Johnny, die am Anfang dieser Folge auf TikTok und Instagram nach Beispielen für uns gesucht haben, finden, dass sich die meisten Codes aus dem Kontext erschließen lassen. Und trotzdem haben sie Verständnis für die Umschreibungen mit Algospeak.
4: So 90% der Fälle checkt man sofort. Aber es gibt dann so ein paar so ganz nischige Begriffe, wo man dann vielleicht doch mal ein bisschen überlegen muss. Oder manchmal auch, also ich habe schon ein oder zweimal selbst gegoogelt.
0: Lieber auf Nummer sicher gehen. Dieser Devise folgen viele Influencer, obwohl sie gar nicht genau wissen, ob der Algorithmus tatsächlich ihre Inhalte verbirgt. Der Linguist Yannis Androtsopoulos erklärt das so.
5: Algorithmen sind ja schwarze Kisten, also Black Boxes, ja, also blinde Flecken der Plattformindustrie. Wir haben eine ungefähre Vorstellung davon, wie Algorithmen funktionieren, aber wir wissen es nicht genau. Das heißt, unser Handeln ist geleitet nicht von einem ganz konkreten Wissen, sondern von Vorstellungen, die auch ein bisschen diffus und ein bisschen vage sein können.
0: Diese Vorstellungen haben in der Forschung von Yannis Androtsopoulos einen Namen. Imagined Affordances. Das bedeutet so viel wie:
5: Wir stellen uns bestimmte Wirkweisen von solchen technologischen Systemen vor und passen unser Verhalten entsprechend dieser Vorstellungen an.
0: Tatsächlich gibt es auch gute Gründe, warum Instagram und TikTok nicht genau verraten, welche Begriffe ungewollt sind, erklärt Theresa Lehmann.
1: Es wäre total interessant, da mehr Transparenz reinzubekommen, hat aber halt den Nachteil, dass dann zum Beispiel HaterInnen ganz genau wissen, welche Begriffe sie jetzt wieder umfahren müssen.
0: Halten wir kurz fest. Algospeak ist eine Reaktion auf die Regeln der Social-Media-Plattformen. Diese sollten eigentlich nur Inhalte verbergen, die Gesetzen

0: oder den Nutzungsrichtlinien der Plattform widersprechen. Doch immer wieder werden auch nicht verbotene Aussagen automatisch unterdrückt, etwa zu psychischer Gesundheit oder sexueller Aufklärung. Gleichzeitig nutzen Rechtsextreme die Codes, um Hassbotschaften am Algorithmus vorbei zu verbreiten. Wie kann das passieren und wer ist dafür verantwortlich? Einer, der sich für mehr Transparenz im Netz einsetzt, ist Matthias Spielkamp. Er ist Geschäftsführer und Gründer der Organisation Algorithm Watch, einer NGO mit Sitz in Berlin-Mitte. Mit Algorithm Watch will Matthias Spielkamp dazu beitragen, dass künstliche Intelligenz und Algorithmen unseren gesellschaftlichen Zusammenhalt fördern, statt ihn zu beschädigen, sagt er im Gespräch mit Das Wissen.
1: Alle Plattformen haben eigene Moderationsrichtlinien, die nennen die meistens Community Standards. Da steht drin, was auf den Plattformen gesagt werden darf und was nicht gesagt werden darf. Da können ganz konkrete Begriffe drinstehen, die nicht verwendet werden. Es ist aber eigentlich eher unüblich, weil die Sprache ja auch sehr kontextbezogen ist. Und ein Wort, das man in einem Kontext verwendet, ist unproblematisch. Wenn man es in einem anderen Kontext verwendet, ist es problematisch.
0: Weil Sprache so vielseitig ist, sind die Entscheidungen oft nicht einfach zu durchschauen. Einerseits müssen die Plattformen alle rechtswidrigen Inhalte löschen. Andererseits sind sie verpflichtet, Inhalte, die sich an geltendes Recht halten, zu veröffentlichen. Es sei denn, die Inhalte verstoßen gegen die Nutzungsbedingungen der Plattformen. Dazu gibt es ein mehrstufiges Verfahren, das Videos und andere Inhalte prüft, bevor sie veröffentlicht werden.
1: Inzwischen ist es üblich, dass in dem Moment, in dem jemand auf Veröffentlichen klickt, der Post überprüft wird, bevor er veröffentlicht ist. Und diese Systeme sind meistens Machine Learning basiert. Das heißt, das würde man als künstliche Intelligenz bezeichnen.
0: Die KI entscheidet dann anhand einer Skala, ob der Content, also das Bild, der Text, das Video oder Audio, eindeutig problematisch ist. Dann würde der Inhalt nicht veröffentlicht. Wenn sich die KI nicht ganz sicher ist, prüft ein Mensch weiter. Manchmal werden dabei sogenannte Shadow Bans verhängt, also Schattensperren, die die Reichweite von bestimmten Bildern oder Videos einschränken.
1: Da kommen wir eben in diese Grenzbereiche, über die wir auch zu wenig wissen. Wie genau wird das gemacht? Nach welchen Kriterien wird das gemacht? Und es gibt auch immer die Frage danach, ist das fair und richtig, wie das gemacht wird?
0: Diese und weitere Fragen haben wir für diese Folge von Das Wissen auch den Plattformen gestellt. TikTok hat keine unserer Fragen direkt beantwortet. Stattdessen haben wir Hintergrundinformationen erhalten, aus denen wir nicht zitieren dürfen. Doch so viel lässt sich sagen. Bei TikTok werden bestimmte Inhalte und Kanäle in ihrer Reichweite eingeschränkt oder sogar gelöscht, wenn sie gegen die Community-Richtlinien verstoßen. Welche Wörter, Formulierungen oder Zeichen konkret darunter fallen, lässt der Konzern aber offen. Meta geht ähnlich mit unserer Anfrage um. Auf Englisch heißt es, Zitat,
2: Our systems are designed to remove content that violates our policies while keeping content that does not.
0: Die Erkennungssysteme auf Instagram sind also laut Meta so programmiert, dass sie nur Inhalte löschen, die den Plattformregeln widersprechen. Kategorische Löschungen aufgrund bestimmter Signalwörter nimmt Meta nach eigener Aussage nicht vor. Stattdessen folge man sogenannten Empfehlungsrichtlinien, die dazu führen, dass bestimmte Videos und Bilder kaum oder gar nicht angezeigt werden. Auch aus dieser Antwort lässt sich nicht nachvollziehen, wie genau festgestellt wird, welche Inhalte verborgen werden. Bei Meta und TikTok verweist man lediglich auf eine Zusammenarbeit aus KI und menschlicher Moderation. Gegebenenfalls könnten Content-Creator Einspruch erheben, wenn ihre Inhalte gesperrt wurden. Doch warum schaffen es die Plattformen nicht, Themen wie sexuelle Bildung zuverlässig von unerlaubten Inhalten wie Hassrede zu unterscheiden? Theresa Lehmann von der Amadeo-Antonio-Stiftung hat eine Vermutung.
3: Es ist vielleicht von der KI noch zu viel verlangt zu verstehen, in welchem Kontext bestimmte Emojis als Hass-Emoji firmieren. Aber Menschen wären in der Lage, ein komplexeres Video und darunter die Kommentare besser einzuordnen, wenn sie gut geschult sind. Das kostet Geld. Aber da ist die Plattform schon auch in der Verantwortung, diese sehr plattformspezifischen Aspekte auch mitzudenken und für die Sicherheit vor allen Dingen von jungen Nutzern auch zu sorgen.
0: Die Lage, in der sich die Plattformen befinden, ist also komplex und ihr Vorgehen für Creator oft schwer nachzuvollziehen. dass AlgoSpeak sich durchgesetzt hat, hat aber noch ganz andere Gründe. Nutzerinnen und Nutzer haben nämlich längst Gefallen daran gefunden.
4: Das Phänomen AlgoSpeak zeigt, dass wir in der Lage sind, kreativ und spielerisch mit Sprache umzugehen, und zwar insbesondere auch mit geschriebener Sprache.
0: Das sagt Simon Meyer-Vieracker, Professor für angewandte Linguistik an der TU Dresden. Er forscht zu AlgoSpeak und kennt das Phänomen auch selbst als Content Creator für Sprachthemen.
4: Ich glaube, die Hauptfunktion von AlgoSpeak besteht darin, sich selbst und den Nutzenden, also seinen Zuschauenden, eine Vertrautheit mit den speziellen Codes dieser Plattform zu vermitteln. Ja, also es ist auch so eine Art Zugehörigkeitsausweis zu dieser Gruppe von Menschen, die weiß, wie es auf TikTok eben läuft.
0: Creator unterliegen also einem sprachlichen Zugzwang, wenn sie dazugehören wollen. Dazu müssen sie AlgoSpeak beherrschen und sensible Themen erkennen.
4: Ich würde glauben, dass längst nicht alle Personen, die AlgoSpeak verwenden, wirklich im Detail diese Community-Richtlinien im Blick haben. Es gibt allgemein sozusagen kulturelle Verständnisse davon, was möglicherweise tabuisierte Gegenstandsbereiche sein können. Und insofern sagt es schon etwas über unsere Gesellschaft aus, wenn wir schauen, welche Themen werden von AlgoSpeak erfasst und was sagt das aus über unsere Tabuvorstellungen und deswegen auch über unsere gesellschaftlichen Wertehaltungen.
0: Auch der queere Influencer Robin Solf verfremdet bestimmte Wörter, ohne genau zu wissen, bei welchen es tatsächlich notwendig wäre. Dahinter steckt nicht immer Angst.
5: Also ich mag auch manchmal, wie unterschiedlich man die Schreibweisen macht. Also aus queer wird dann sehr gerne K-W-E-E-R, so quer, so nach dem Motto. Und jeder versteht trotzdem, was es ist. Oder zum Beispiel auch eine Regenbogenflagge kannst du immer benutzen. Das stört tatsächlich keinen. Aber es ist beides so. Ich finde es geckig, manchmal so, wie manche Leute das auch schreiben dann oder die Schreibweise verändern, weil es dann doch nochmal so ein kleiner Schmunzler ist. So, aber per se hat es eigentlich wirklich mit der Zensierung zu tun.
0: Zensur. Das bedeutet eigentlich die staatliche Kontrolle von Meldungen und Berichten. Auch wenn die Einschränkungen hier nicht vom Staat selbst kommen, bleibt bei vielen der Eindruck, Inhalte würden zensiert. Laut Theresa Lehmann kann AlgoSpeak in diesem Zusammenhang aber auch positive Effekte haben.
3: An Stellen, wo eben bereits eine Zensur stattfindet, also eine staatliche, kann sowas natürlich Freiheiten schaffen.
0: So können sich Menschen wie mit einer Geheimsprache verdeckt austauschen.
3: AlgoSpeak kann progressiv genutzt werden, zum Beispiel in autoritären Ländern, in autoritären Staaten, um Menschen, die sich für progressive Werte einsetzen, für demokratische Werte einsetzen, die Möglichkeit auch zu geben, sich wieder untereinander zu finden und sich dann im Verborgenen auszutauschen.
0: So haben sich zum Beispiel im Jahr 2019 Menschen über AlgoSpeak zusammengefunden, um in Hongkong, einer chinesischen Sonderverwaltungszone, für Demokratie zu protestieren. Grundsätzlich ist das kein neues Phänomen, wie Yannis Androtsopoulos erklärt.
6: Diese Formen der sprachlichen Geheimhaltung, die hat es gegeben und die gibt es noch unter Kriminellen, die gibt es unter Gefängnisinsassen, die gibt es in Widerstandskreisen und die gibt es unter Jugendlichen, die mit Sprache spielen. Also sie haben nicht eine einzige Funktionalität und Zweckmäßigkeit, sondern die verändert sich die ganze Zeit.
0: AlgoSpeak ist daher mehr als ein reines Social-Media-Phänomen, sagt Matthias Spielkamp.
1: Wir haben diese wirklich verwickelte Situation, dass die Plattformen an der Stelle eben doch ganz stark auch ein Spiegelbild der Gesellschaft sind. Wir können uns ja auch als Gesellschaft nicht darüber einigen, was eigentlich angemessene Rede ist und was unangemessene Rede ist. Es wäre schön, wenn wir uns nicht so stark polarisiert streiten würden. Es muss aber möglich bleiben.
0: TikTok und Instagram sind nicht der einzige Grund für eine verhärtete Debattenkultur, aber sie können eine Wir-gegen-die-anderen-Haltung verstärken.
3: Der digitale Raum birgt neue Herausforderungen, kann auch ein Brennglas sein für Probleme, die es eh schon in der Gesellschaft gibt. Aber die Plattformen an sich allein sind nicht das Problem. Es ist eine Frage der Regulierung. Da muss sich auf jeden Fall von staatlicher oder ja auch europäischer Seite noch einiges tun. Aber sie einfach zu verbieten oder zu verteufeln, halte ich nicht für den richtigen Weg.
0: Anstatt eines Social-Media-Verbots für junge Menschen sieht Theresa Lehmann derzeit vor allem die Verantwortung bei denjenigen, die politische Bildung vermitteln.
3: Ich glaube, es ist schon wichtig, auch für junge Menschen zu lernen, dass es eben gerade in der Politik oder in der Gesellschaft oft komplexe Konflikte gibt, die sich nicht einfach so ohne weiteres einseitig auflösen lassen.
0: Verändert Algospeak eigentlich auch im echten Leben, wie wir sprechen und miteinander diskutieren? So viel lässt sich laut Medienlinguist Yannis Amrotsopoulos feststellen. Algospeak wird mittlerweile in einzelnen Fällen zum Wortspender. Besonders in der Umgangssprache von Jugendlichen. Beispielsweise ist der Begriff unalive für Sterben von Algospeak in die Alltagssprache gewandert. Auch Tim und Johnny nutzen immer wieder mehr oder weniger geheime Internetbegriffe.
7: Dass man so Abkürzungen oder irgendwelche Codes für Sachen benutzt, machen wir safe auch im echten Leben. Oder halt irgendwie, also entweder aus Bequemlichkeit oder damit es halt irgendwie nicht alle Leute mitbekommen oder so.
8: Weil es schneller geht.
7: Ja.
8: Was auch immer eben. Beim Schreiben. Leute sind so, dass sie immer wieder irgendwie einen Weg darum herum finden. Und dann schließt sich der Kreis durch so irgendwann.
0: Geheimsprachen sollten schon immer Botschaften vor ungebetenen Empfängern verbergen. Algospeak verschlüsselt solche Botschaften. Neu ist, dass der ungebetene Empfänger kein Mensch, sondern eine Maschine ist.
9: In Das Wissen in der SWR aktuell Langstrecke ging es heute um das Thema Algospeak. Und wir bleiben in der virtuellen Welt. Computerspiele, die Wissen vermitteln sollen oder sogar eine Art Lehrauftrag haben, sind eher schwierig an die Gaming-Community zu bringen. Der Spieleentwickler Jörg Friedrich ist trotzdem ganz bewusst im Bereich der sogenannten Serious Games aktiv. Gerade ist parallel zur letzten Staffel der TV-Serie Babylon Berlin das Videospiel Eine Nacht im Mokka Efti herausgekommen, das er mitentwickelt hat. Warum Jörg Friedrich seine Games als Werkzeug für politische Bildung nutzen will und wie er damit die Gaming-Szene begeistert, das erzählt er in SWR1 Leute mit Jens Wolters.
10: Die Eltern, die hielten es für Teufelszeug und gespielt wurde deshalb bei Freunden, die schon einen Computer hatten. Das war in meiner Kindheit so, aber auch bei Jörg Friedrich damals in Heilbronn. Deine Liebe zu Computerspielen oder zum Computer begann wie nämlich?
11: Als mein Nachbar Steffen, schöne Grüße, ein C64 bekam, und zwar, das muss ganz früh gewesen sein, da war der ganz neu, und sich da die ganze Familie in dem Raum versammelte und der wurde angeschlossen und da war ein Modul dabei, International Soccer, weiß ich noch wie heute, also Fußball. Ja. Und dann liefen diese grobklötzigen Pixelmännchen rein als Mannschaft, aber so, und stellten sich auf dem verpixelten Spielfeld und alle guckten da drauf und sagten, wow, das ist wie echt. Und dann nahm man, besser wird's nicht mehr. Und dann nahm man den Joystick in die Hand und konnte diese Männchen auf dem Fernseher kontrollieren. Ich konnte was machen und diese Männchen auf dem Fernseher, die Spieler auf dem Fernseher haben gemacht, was ich da ihnen vorgegeben habe. Und das war also mind-blowing.
10: Ja, das, eigentlich verrückt, wenn man es jetzt überlegt, in was für eine Zeit wir bei Computerspielen jetzt angekommen sind. Alleine schon die grafische Aufarbeitung. Aber das war ja damals halt komplett anders als irgendwie ein Brett oder ein Kartenspiel. War es das?
11: Ja, also erstmal Fernseher sowieso super. Ja. Kind der 80er, ne? Fernseher.
10: Gehörte dazu.
11: Und war auch was Besonderes. Ja. Und war froh. Es war ja ein Bildschirm. Mhm. Kann man sich ja heute nicht mehr vorstellen. Es gab ja einen Bildschirm in der Regel im Haus. Nicht mehr. Und der war wichtig. Und dieser Schritt, dass man jetzt plötzlich beeinflussen konnte, was auf dem Bildschirm passiert, das war halt was völlig Neues. Und das hat mich von Anfang an total fasziniert. Und ich wollte jede freie Minute, die ich konnte, eigentlich damit verbringen, Computer zu spielen.
10: Du hast gerade schon erzählt, das Fußballspiel war das erste, was sozusagen du gesehen hast auf dem Computer oder per Computer. Gab es so das eine Spiel, was nachher für dich ausschlaggebend dafür war, zu sagen, Spieleentwickler fände ich schon ganz cool?
11: Ja, wobei das dann weniger an dem Spiel lag, sondern eher daran, dass da ein Editor dabei war. Also ein Editor ist sozusagen ein kleines Programm, was dem Spiel beiliegt, mit dem man Inhalte für das Spiel erstellen kann. Mhm. Und das war mir was mir vorher gar nicht klar war. Ich dachte immer, wenn man Spiele entwickeln will, dann muss man entweder programmieren können, also sehr gut in Mathe sein, war ich nicht, oder Grafiken machen können und sehr gut zeichnen können, kann ich nicht. Also dachte ich immer, Spiele entwickeln
10: wird nix.
11: Ja. Und in den 90ern kamen dann Spiele auf, denen dann zum ersten Mal so Level-Editoren nennt sich das, also Abschnitts-Editoren-Beilagen, wo man als einfach als Spieler, Spielerin, als Nutzer die nehmen konnte und sozusagen einen extra, ja, extra Spielinhalt erstellen kann damit. Und die waren nicht so anspruchsvoll oder die waren niedrigschwelliger zugänglich. Und damit habe ich dann angefangen, Inhalte zu erstellen und habe dann festgestellt, okay, das macht mir mega Spaß. Das ist ja, also da konnte ich dann, also das hat mir dann ganz schnell mehr Spaß gemacht als das eigentliche Spielen, dass ich angefangen habe, Inhalte zu erstellen. Und dann war das ja so frühes Internet, fing dann an, diese Inhalte so, konnte man die dann irgendwo hochladen in irgendwelchen Foren und andere Leute haben das dann gespielt und einem Feedback gegeben. Und was ich da gemacht habe, kam dann irgendwie so ganz gut an und ich habe dann sehr viel positives Feedback bekommen und da kam dann so langsam die Idee auf, Moment, also das ist ja tatsächlich das, was diese Firmen auch nutzen, um Inhalte für ihre Spiele zu erstellen. Vielleicht wäre das ja ein Weg, vielleicht könnte ich das ja machen.
10: Aggression, Sucht, soziale Isolation werden oft als Folge von Computerspielen genannt. Ist das Image von Computerspielen eher schlecht?
11: Ich glaube, das hat sich sehr gewandelt in den letzten Jahren. Also das war mal so, ich habe das so sehr stark so wahrgenommen, noch vor 10 Jahren, vor 15 Jahren. Das
10: war so diese Nullerjahren, Zeit der Ego-Shooter.
11: Killerspiel-Debatte, wir erinnern uns. Und aber es hat sich sehr viel getan, die letzten 10 Jahre, würde ich sagen. Also die Gamescom wurde gerade vom Bundespräsidenten eröffnet. Jetzt höher geht's ja kaum noch an Ehre. Der natürlich auch kurz mal auf die auch die Risiken und Probleme von Spielen abzielen musste. Aber das machen die Politiker immer beim ersten Besuch, habe ich den Eindruck. Weil wenn sie das nächste Mal wiederkommen, sind sie eigentlich überzeugt.
10: Haben sie schon erwähnt
11: und dann sind sie auch überzeugt. Okay. Dann haben sie gesehen, was das wirklich ist und was es wirklich kann. Also ich glaube, das ist nicht mehr so. Also ich glaube, dieses Negativ-Image wird manchmal noch hochgeholt, aber es ist eigentlich überholt. So, mal ein Beispiel, also unser erstes Spiel Through the Darkest of Times spielt ja in der NS-Zeit und in Deutschland durfte man in Computerspielen sehr lange keine verfassungsfeindlichen Symbole darstellen. Also in Film und so schon, aber in Computerspielen nicht, egal was der Kontext war. Und das wurde dann geändert, diese Regel wurde geändert und unser Spiel, Through the Darkest of Times, war das erste, das davon partizipiert hat. Also wir durften dann auf der Gamescom eine Version ausstellen, in der sozusagen Hakenkreuze zu sehen waren. Das war eine Sensation 2018 in den Medien und hat großen Aufschrei auch ausgelöst aus verschiedenen Bereichen. Die damalige Familienministerin hat gesagt, mit Hakenkreuzen spielt man nicht und solche Dinge. Und dann hat sich das aber relativ schnell beruhigt. Die Leute haben sich dann das Spiel angeguckt auch die Familienministerin damals, und haben gesehen, ja, okay, also eigentlich so, wie das da stattfindet, ist das völlig in Ordnung. Und das ist eigentlich kann auch ein wertvoller Beitrag sein, so ein Spiel. Und heute interessiert das keinen mehr. Also das ist einfach, wird einfach hingenommen, Spiele sind da auf einem Level wie andere Kulturgüter angekommen. Überhaupt sind sie ein Kulturgut, sind als Kulturgut anerkannt. Das ist ja auch noch nicht immer so. Ich denke, das ist sind überkommene Vorurteile.
10: Der Altersdurchschnitt von denjenigen, die halt eben auch spielen, der hat sich ja auch komplett gedreht. Also wenn wir wirklich vor, du hast eben schon gesagt, 10, 15 Jahren in erster Linie auf Kinder und Jugendliche geschaut haben, haben wir jetzt was, einen Altersdurchschnitt von über 38 Jahren, wenn ich es irgendwo richtig nachgelesen habe. Ich kenn's bei meiner Mutter, die spielt irgendein Kartenspiel am Tablet. Mein Bruder mit seinen 60 spielt regelmäßig Skat auf dem Handy. Also es sind ja unterschiedliche Felder, die da bedient werden. Ist dann, wie heißt es dann immer so schön, ist Gaming in der Mitte der Gesellschaft angekommen?
11: Ja, also es spielen einfach sehr, sehr viele Leute und es gibt einfach sehr, ein sehr breites Angebot, du hast es gerade beschrieben. Es gibt Leute, die spielen Skat, es gibt Leute, die spielen Ego-Shooter, es gibt Leute, die machen E-Sport, es gibt Leute, die spielen erzählende Spiele, ne? Also ich halte Computerspiele für das erzählende Medium dieses Jahrhunderts, einfach weil es eine neue Art des Erzählens ja aufgemacht hat, von daher, ja, ich denke, es ist für alle da, es wird von ganz vielen genutzt schon und auch der Altersdurchschnitt wird immer höher. Ja.
10: SWR1 Leutegast Jörg Friedrich war jahrelang als Entwickler von Computerspielen in großen Studios an Blockbustern beteiligt, bevor du dich dann selbstständig gemacht hast. Was war so die Idee dahinter? Was hat dich was gestört?
11: Ja, oder ich habe was Neues gesucht, glaube ich. Wir waren, also ich habe mich ja nicht alleine selbstständig gemacht, sondern zusammen mit Sebastian Schulz,
10: der Paint Mitgründer. Paint Bucket Games heißt genau. euer Studio?
11: Genau, der Mitgründer von Paint Bucket Games. Und wir waren vorher Kollegen ganz lange, haben unter anderem bei Jäger lange gearbeitet in Berlin. Die sind bekannt zum Beispiel für Spec Ops The Line, daran haben wir gearbeitet. Und das war schon auch cool. Also es hat was mit so großen Teams, über 100 Leute, die Möglichkeiten, die man dann hat. Und dann hat man 3, 4, 5 Jahre, die Entwicklungsbudget ist fantastisch. Mhm. Und ich habe dann das gemacht, was man so eine Karriere nennt. Also so am Anfang noch selber Level gebaut und dann leitender Level Designer und dann Design Director und so weiter. Und irgendwann saß ich dann eben sehr viel in Meetings und eigentlich nie habe eigentlich nie mehr selber was gebaut. Und das war einfach so auch ganz persönlich was mir gefehlt hat. Und dann ist es aber auch so, wenn du so eine Position mal hast, dann lässt dich ja keiner mehr ran. Dann musst du ja in die Meetings. Und das war das eine. Und das andere war schon auch, dass ich ein bisschen gelangweilt war mit dem, was wir da so gemacht haben. Also nichts gegen die großen Titel, alles gut. Aber ich persönlich an dem Punkt in meinem Leben fand einfach jetzt noch mal eine Geschichte über Zombies oder irgendwie feindliches Militär oder Aliens zu machen oder Orks nicht mehr interessant und dachte mir, dass Games so viel mehr können, dass wir auch Themen, die mich persönlich interessieren. Bin zum Beispiel eben und Sebastian auch politisch-historisch interessiert. Wir haben uns für die 20er Jahre interessiert und die NS-Zeit, das hat uns damals auch schon interessiert und auch Parallelen gesehen zu heute und haben gedacht, okay, wie können wir was mit unserem Medium, mit unserem Handwerk, mit unserer Kunst, mit dem, was wir gerne machen und können, etwas darüber erzählen. Und das ging eben nur, indem man sich selbstständig machte. Also wir hätten jetzt bei einem großen Studio, und ich verstehe auch, warum das so ist, die Idee, wir machen jetzt mal ein Spiel über den zivilen Widerstand während der NS-Zeit 2016 nicht gepitcht bekommen.
10: Weil der Druck ein ganz anderer ist.
11: Weil der Druck ein ganz anderer ist, natürlich. 100 Leute, 150 Leute wollen bezahlt werden. Die Spiele müssen entsprechend erfolgreich sein. Und da ist die Risikobereitschaft, neue Themen, die noch niemand angegangen ist und das vielleicht auch auf eine neue Art zu machen, also nicht einen Shooter zu machen, sondern zu sagen, wir machen was, in dem man nicht schießen kann, sondern irgendwie Zivilist ist, nicht so groß. Und ich verstehe das aus ökonomischen Gründen total, aber es war halt was wir für uns gerne machen wollten. Und zu zweit ist das Risiko nicht so groß. Und dann haben wir angefangen zuerst noch neben der Arbeit, an den Wochenenden und in unserer Freizeit. Und wir hatten eben an diesem Projekt zu arbeiten, unserem ersten, Through the Darkest of Times, einen Prototyp zu entwickeln und dann versuchen, irgendwie eine Anschubfinanzierung zu bekommen. Haben dann eine erste Förderung bekommen damals vom Medienboard Berlin-Brandenburg. Das war dann genug, wo wir gesagt haben, okay, jetzt machen wir mal ein Jahr nur das. Mhm. Mal gucken, wo es uns hinführt. Wir haben nicht, wir haben ehrlich gesagt, ich habe damit gerechnet, dass wir das halt ausprobieren und danach müssen wir uns wieder einen Job suchen.
10: Dass es nicht klappt.
11: Also, dass es nicht irgendwie kommerziell erfolgreich ist oder dass wir davon leben können. Das war nicht abzusehen damals. Und dann ging das aber irgendwie, ist das in so eine Zeit gefallen, wo das plötzlich ganz viele interessiert hat und dann kam ein Publisher, also das ist ein Verlag, ein Spieleverlag auf uns zu und hat gesagt, haben wir auch nicht mitgerechnet. Dann sagt so, hier, was ihr da habt, sollen wir das publishen für euch? Dann haben die nochmal Geld zugeschossen, dann konnten wir plötzlich nochmal Leute einstellen, 2 Leute, also immer noch 4 Personenteam, aber immerhin. Und konnten das dann machen, konnten es in 7 Sprachen übersetzen, konnten es auf alle möglichen Plattformen rausbringen und plötzlich hatte das über 100.000 Verkäufe und Preise gewonnen, ging durch alle Medien und
10: Aber trotzdem sagst du, das Risiko war überschaubar groß, wenn es dann auch nur 4 Existenzen sind, die da dranhängen, sind es 4 Existenzen.
11: Das ist richtig, klar. Aber es sind halt nicht 100. Und die Burn Rate, wie man so schön sagt, ist halt eine ganz andere, ne? Also ich muss halt für 4 Leute nicht so viel Geld ranschaffen jeden Monat wie für 100 oder 150 oder 200 oder inzwischen sind die Studios ja teilweise über 1000 Leute groß, die großen Blockbuster. Von daher, ja.
10: Games mit Wirkung und Haltung, damit wirbt das Unternehmen Paint Bucket Games von Computerspieleentwickler Jörg Friedrich. Weiter geht's in SWRs Leute. Es ist immer doof, sage ich mal, für andere zu antworten, aber warum tun sich so viele internationale Studios eher schwer damit, politisch so ein bisschen Farbe zu bekennen oder dann an dich gerichtet, warum ist es für euch leichter anscheinend?
11: Also was wir halt oft hören ist, dass man jetzt bei den großen Studios sich Sorgen macht, Leute zu verkretzen, dass man eben alle Kunden erreichen will und ja, nicht in einen Shitstorm geraten will, wenn man irgendwas darstellt, was Leuten nicht gefällt. Und für uns ist es aber, also das ist unser Antrieb. Wir machen diese Spiele, weil wir uns durch diese ausdrücken wollen, weil wir was zu sagen haben. Und von daher, ja, also uns, also unser Hauptziel ist nicht unbedingt ganz viele Kunden und Käufer zu erreichen, sondern erstmal diese Geschichten zu erzählen. Und dann freuen wir uns, wenn das viele Leute interessant und wichtig finden.
10: Aber das ist schon ein schmaler Grat bei einem Spiel, sage ich mal, zwischen historischer Aufklärung und der Gefahr, dass so ein Spiel als eine Belehrungssoftware daherkommt und angenommen wird, oder?
11: Also ich finde halt, worauf es ankommt, ist einfach die Geschichte zu erzählen. Man muss da nicht unbedingt eine Message rein verpacken an jeder Ecke, weil die Geschichten oft für sich sprechen. Also wenn ich die Geschichte von Leuten erzähle, die im zivilen Widerstand waren und da die realen Geschichten als Vorbild dann nehme, mhm, und da zum Beispiel erzähle, wie sich Menschen mit ganz unterschiedlichen politischen, weltanschaulichen, biografischen Eigenschaften zusammentun, weil sie das Gefühl haben, sie müssen jetzt etwas tun. Es ist an einem Punkt, wo sie zusammenarbeiten müssen und über diese Unterschiede hinwegsehen und sie zusammenzutun, um Widerstand zu leisten und dabei ihr Leben riskieren, dann ist das das steht für sich. Mhm. Also da brauche ich nichts hinzuzufügen. Das kann ich einfach erzählen, nacherlebbar machen und es steht dann für sich als Aussage. Und ich glaube, dann ist es in Ordnung. Also wir wollen nicht überall Slogans drauf haben, sondern wir erzählen einfach diese Geschichten.
10: Das, was du gerade sozusagen deutlich gemacht hast, ist Teil des Spiels Through the Darkest of Times, hast du eben schon angesprochen, heißt, man taucht ein in den zivilen Widerstand im Dritten Reich. Da ist es ja dann wahrscheinlich auch schwierig, in den Handlungen, die das Spiel zeigt, das Ganze auch nicht zu verharmlosen, oder?
11: Ja, also das war was, wo wir am Anfang auch aus unserer Spieleentwicklerblase sehr viel Fragezeichen provoziert haben mit diesem Spiel, weil die gesagt haben, okay, also ich spiele da diesen zivilen Widerstand, mhm, kann ich dann Hitler töten? Und dann habe ich gesagt so, ja, nee, kannst du nicht, so, weil du bist halt irgendwie eine kleine Maus, hast deinen Job und bist ein kleines Rad und kannst eigentlich nicht viel machen, aber du kannst halt ein bisschen was machen. Okay, und ihr glaubt, das will irgendjemand spielen und das will irgendjemand, das klingt ja alles sehr bedrückend und traurig und frustrierend. Und ich kann das nachvollziehen, aber mir war es wichtig oder uns war es wichtig, dass wir beweisen, dass das trotzdem und gerade deshalb ein spannendes Game sein kann und übersetzt werden kann in ein Spiel. Weil es eben zeigt, dass ich ja doch, also was Spiele ja machen ist, sie geben mir Handlungsmöglichkeiten. Mhm. Und diese Handlungsmöglichkeiten können ja auch ganz klein sein. Also ich begegne irgendjemanden nachts, der wird bedroht, helfe ich dieser Person jetzt oder nicht? Ich muss nicht immer die ganze Welt verändern, ich muss nicht immer die Welt retten, sondern ich kann eben an ganz kleinen Ecken und Enden mich entscheiden, mache ich das eine oder mache ich das andere? Und damit beeinflusse ich die Welt auch. Und das ist das, was das Spiel versucht zu erzählen.
10: The Darkest Files gibt's auch, was du mitentwickelt hast. Das ist dann die juristische Aufarbeitung von NS-Verbrechen. Und diese Spiele wurden beide ausgezeichnet. Und diese Spiele finden auch, das ist euch ja anscheinend auch wichtig, den Weg in die Schulen, oder?
11: Ja, also wir produzieren die nicht für die Schulen, sondern wir produzieren die für den freien Markt. Übrigens für den internationalen Markt. Das ist immer das, was so viele Leute erstaunt. Also zum Beispiel, warum hat Douglas Fall keine deutsche Sprachausgabe? Das ist doch für den deutschen Markt. Es ist halt so, dass 80% unserer Spieler und Spielerinnen nicht aus Deutschland kommen und nicht Deutsch sprechen. Und aber die Schulen, also es ist eher so, wir machen diese Spiele, weil die uns die Geschichten wichtig sind, und dann kommen die Schulen oder teils Institutionen, die eben für Schulen solche Sachen aufbereiten und sagen, das wäre doch super für die Schule, oder Lehrer, Lehrerinnen schreiben uns ganz oft an und sagen, wir würden das gerne in der Schule benutzen, wie können wir das machen? Und dann wird es in Schulen benutzt.
10: Ja. Geschichtsunterricht per Computerspiel. In SWR1 Leute wollen wir jetzt aber über ein passendes Computerspiel dazu reden mit dem Entwickler Jörg Friedrich. Eine Nacht im Mokka Efti heißt es. Worum geht's?
11: Um eine Nacht im Mokka Efti.
10: Ja, die kann wild sein.
11: Ja, also man spielt eine Journalistin, Gabriele Miersch heißt die, die sich nicht erinnern kann und deswegen bei einem Psychiater liegt auf der Couch und versucht sich zu erinnern, was in einer Nacht im Mokka Efti vorgefallen ist. Und man begibt sich dann sozusagen auf eine Reise in diese Erinnerung und versucht, das herauszufinden. Und ja, also es ist eben, es hat, findet natürlich im Mokka Efti statt, im Berlin 1933. Mhm. Wir wissen alle, wie da gerade die Stimmung ist, dass, und das spielt da auch mit rein. Aber es geht eben auch viel darum, woran sie sich erinnern will und was sie vielleicht auch glauben will, was passiert ist und was eher nicht.
10: Musstest du vorher schon ein großer Babylon-Berlin-Fan gewesen sein, um dieses Spiel zu entwickeln? Und muss auch ich, wenn ich es spielen möchte, die Serie vorher geguckt haben?
11: Also man muss die Serie vorher nicht geguckt haben. Wir haben jetzt, wir haben ja vorab das Spiel getestet mit verschiedenen Leuten und wir haben Rückmeldung bekommen von Menschen, die die Serie geguckt haben, die gesagt haben, super, ich fühle mich abgeholt und zu Hause und entdecke tausend Sachen, die ich kenne, aber eben auch von Leuten, die die Serie gar nicht kennen, aber für die das Spiel trotzdem funktioniert. Und das freut uns sehr, weil das ist genau das, was wir wollten. Wir wollten, dass eben auch Leute, die einfach nur das Spiel interessant finden, da reingeholt werden und dann vielleicht hinterher sagen oder währenddessen, oh wow, jetzt gucke ich mir auch noch die Serie an. Mhm. Und umgekehrt natürlich für die Fans der Serie, dass sie endlich die Möglichkeit haben, auch mal in diese Welt ein bisschen einzutauchen.
10: Wie stellt man das an? Also ich meine, die Serie hat einen Erfolg, weil die, du hast es eben schon deutlich gemacht, Deutschland 1933, eine ganz besondere Stimmung, in diesem Kaffeehaus Mokka Efti auch eine ganz besondere Stimmung, die halt transportiert wird über Bild und über Ton. Wie geht das bei einem Computerspiel? Reicht da Bild und Ton auch alleine?
11: Also Bild und Ton sind wahnsinnig wichtig, vor allem beim Mokka Efti und bei Babylon generell ist Ton sehr wichtig, also noch mal wichtiger, glaube ich, als bei manchen anderen Games. Und aber es kommt beim Spiel eben immer noch die Interaktion dazu. Also was kann ich machen? Welche Entscheidungen kann ich fällen? Was sind die Konsequenzen dieser Entscheidungen? Weil das ja auch eine Frage ist, die wir direkt an die Spielerin, an den Spieler stellen. Was würdest du hier machen? Das ist ja was ein Film nicht kann. Also in einem Film schaue ich den anderen Leuten zu, wie sie etwas entscheiden. Das kann mich, das ist ja auch, also will den Film nicht kleinreden, das ist ein großartiges Medium und das kann mich total bewegen und mitreißen und ich fühle mit diesen Leuten. Aber im Spiel muss ich eben selber entscheiden und mich selber fragen, okay, was mache ich denn jetzt? Und dann vielleicht auch hinterher mit dieser Entscheidung leben und denken, vielleicht etwas bereuen, was ich gemacht habe. Das ist ja eine Emotion, die ein passives Medium nicht bei mir auslösen kann, weil ich kann ja nichts dafür. Ich kann höchstens bereuen, dass ich das Buch gelesen habe. Aber ich bin ja nicht verantwortlich für das, was die Personen in dem Werk machen. Aber in dem Spiel auf bestimmten Bahnen, aber grundsätzlich kann ich eben entscheiden und Dinge verändern.
10: Ist es eigentlich schwierig, zu einer erfolgreichen Serie ein passendes Computerspiel zu entwickeln? Also, oder ist es einfach, weil man sich sozusagen mit dieser Erfolgswelle mitsurft? Oder ist es schwierig, weil die Erwartungshaltung halt dann schon sehr hoch ist?
11: Also wir haben schon sehr großen Respekt vor Babylon Berlin, als das einfach eine wahnsinnig aufwendiges, tolles Werk und gewachsen über diese letzten Jahre. Und wir waren da ja von Anfang an sehr, sehr ehrfürchtig, sag ich mal, so. Und hatten dann aber das große Glück, dass wir eben mit dem Showrunner Achim von Boris direkt arbeiten konnten, mit Autorinnen der Serie arbeiten konnten, mit einem Darsteller auch aus der Serie arbeiten konnten. Und das und dann eben auch immer wieder das Feedback bekommen haben, dass wir schon auf dem richtigen Weg sind. Also es ist ja was, was in so einem ständigen Austausch passiert. Also der Vorteil ist schon natürlich, dass man schon so eine riesige Welt hat, auf die man zugreifen kann, bei der man sich bedienen kann und dann eben den Austausch auch mit den Leuten hat, die sozusagen diese Welt bewahren.
10: Was ich mich immer frage, eine solche Serie oder auch dann halt euer Spiel, erreicht das nicht eher die Menschen, die ohnehin schon wissen, wenn wir irgendwie darauf abzielen, dass sich diese Nazi-Zeit nicht wiederholen darf?
11: Die fühlen sich wahrscheinlich erst angesprochen. Mhm. Das ist bestimmt so. Aber das ist ja erstmal auch kein Fehler.
10: Das stimmt.
11: Also das ist ja erstmal auch gut. Ich hoffe, es erreicht alle möglichen Menschen. Also woher wir kommen, ist ja einfach, als wir angefangen haben, hat diese Zeit in Computerspielen praktisch nicht stattgefunden. Und machen wir uns nichts vor, die meisten Leute lernen über Geschichte nur zum kleinen Teil im Schulunterricht und zum sehr großen Teil aus allen möglichen Medien. Aus Filmen, aus Büchern, aus Theaterstücken. Und wenn in Computerspielen die NS-Zeit nur in Form von Zweiter Weltkrieg, Landung in der Normandie, ich spiele den amerikanischen Soldaten stattfindet, dann fehlt ja ein ganz großer Teil. Dann fehlt ja diese ganze Geschichte, wie kam es überhaupt dazu? Wie ist die Demokratie gefallen? Was für Konsequenzen hatte das? Wer wurde verfolgt? Wie war diese Verfolgung? All diese Dinge fehlen, werden ausgespart. Und das ist eine Lücke, die geschlossen gehört. Und das versuchen wir.
9: Der Spieleentwickler Jörg Friedrich war zu Gast in SWR 1 Leute bei Jens Wolters. Soweit die SWR aktuell Langstrecke für heute. Danke fürs Zuhören.
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13: Mit Stefan Eich. Willkommen zum Mittwochnachmittag in SWR aktuell. Meine erste Studentenwohnung in Aachen habe ich mit sehr viel Glück und eigentlich nur durch einen Zufall bekommen. Sie war billig, laut und ausgesprochen gut gelegen. Für das Geld von damals würde ich heute vielleicht so ein halbes WG-Zimmer bekommen. Und wer heute eine Wohnung sucht als Student, braucht viel mehr Glück als ich damals. Bezahlbarer Wohnraum ist nämlich sehr, sehr knapp. Das zeigt sich jetzt gerade wieder zu Beginn des Wintersemesters. Was das Studierendenwerk Heidelberg gegen den Mangel unternimmt, erklärt die Geschäftsführerin gleich nach den SWR aktuell Nachrichten.
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13: Am Nachmittag wechseln sich Sonne und Wolken ab, so ähnlich wie gestern. Allmählich werden die Wolken von Westen her dichter. Die Temperaturen liegen zwischen 24 Grad im Allgäu und 30 Grad in der Vorderpfalz, ebenso an der Saar. Im Moment in Messstetten leicht bewölkt 25 Grad, 28 sogar in Balingen, 27 Grad in Villingen-Schwenningen. Bewölkt in Kirchheim bei 27 Grad, Kaiserslautern leicht bewölkt 28 Grad, 26 Grad in der Eifel in Prüm, da ist es leicht bewölkt. In Daun ebenfalls leicht bewölkt 26 Grad und Mainz bewölkt 27 Grad. Morgen in Württemberg noch trocken, sonst kommt eine Kaltfront von Westen her und bringt Regen mit sich. Es wird kühler, 17 bis 25 Grad.
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14: Um 15 Uhr mit Sophia Flesch-Baldin. Zum ersten Mal seit knapp 3 Jahren hat die Inflationsrate wieder die 3%-Marke überschritten. Das hat das Statistische Bundesamt in einer ersten Schätzung mitgeteilt. Demnach haben sich Waren und Dienstleistungen im September um 3,3% im Vergleich zum Vorjahresmonat verteuert. Im August lag die Rate noch bei 2,9%. Grund für den starken Anstieg seien vor allem die hohen Spritpreise gewesen. So sei beispielsweise in Nordrhein-Westfalen ein Liter Diesel fast 49% teurer gewesen als vor einem Jahr. Das Bundeskabinett hat die geplante Pflegereform auf den Weg gebracht. Gesundheitsminister Linnemann sagte, es müsse Einsparungen geben. Geplant ist unter anderem, dass kinderlose Mitglieder künftig 0,9 statt 0,6% Zusatzbeitrag zahlen. Außerdem soll die Beitragsbemessungsgrenze um 300 Euro steigen, also die Grenze des Einkommens, bis zu der ein Betrag fällig wird. Linnemann kündigte erneut eine Kommission an, um das Pflegesystem grundsätzlich zu reformieren. Das Bundeskabinett hat außerdem härtere Strafen für Angriffe auf Zugbegleiter, Einsatzkräfte und Beschäftigte anderer Einrichtungen für das Gemeinwohl auf den Weg gebracht. Der Gesetzentwurf sieht unter anderem längere Haftstrafen vor. Aus Berlin berichtet Bianca Schwarz.
15: Künftig soll gelten, wer beispielsweise Mitarbeitende der Bahn, der Stadtwerke, Feuerwehrleute, Ärztinnen oder Sanitäter, Gerichtsvollzieher oder Polizisten angreift, wird schärfer bestraft. Wenn man zum Beispiel Polizisten schubst oder anspuckt, steigt die Mindeststrafe von 3 auf 6 Monate Haft, in schweren Fällen auf mindestens 1 Jahr Haft. Wer schlägt oder tritt, kann mit bis zu 10 Jahren Haft bestraft werden. Dasselbe soll künftig auch für Bahnmitarbeitende oder Busfahrer gelten. Nach dem Kabinettsbeschluss muss der Gesetzentwurf noch vom Bundestag beschlossen werden.
14: Die Ostbeauftragte der Bundesregierung Kaiser hat sich für mehr Ostdeutsche in Führungspositionen ausgesprochen. Die SPD-Politikerin sagte bei der Vorstellung ihres Jahresberichts, Ostdeutsche sollten überall dort am Tisch sitzen, wo Entscheidungen getroffen würden. Das gelte für Ministerien, Behörden und Unternehmen genauso wie für die Wissenschaft, Justiz, Kultur und Medien. Aktuell liegt der Anteil von Ostdeutschen in Führungspositionen bei rund 12%, obwohl sie 20% der Gesamtbevölkerung ausmachen. Die EU-Kommission will Polizisten, Feuerwehrleute und andere Einsatzkräfte in der Europäischen Union besser vernetzen, damit sie sich in Krisen einfacher grenzübergreifend unterstützen können. In einer Mitteilung der Kommission steht, dass dafür die alten Funkgeräte durch moderne Kommunikationsgeräte ersetzt werden sollen, die auch Bilder, Videos und Standorte austauschen können. Wichtig sei, dass gerade in Grenzgebieten oder bei überlasteten Netzen die Funksignale nicht mehr abbrechen dürften. So ein Sprecher. Die EU-Staaten und das Europaparlament müssen sich jetzt mit den Vorschlägen befassen. Nach der Notlandung einer Fly-Dubai-Maschine spricht Israels Sicherheitsminister Ben-Gvir von einem versuchten Terroranschlag. Ein Terrorist habe versucht, das Flugzeug zum Absturz zu bringen, das auf dem Weg von Dubai nach Israel war. Aus Kairo berichtet Iris Völlnagel.
16: Die Maschine der Fluggesellschaft Fly-Dubai war auf dem Weg von Dubai nach Tel Aviv. An Bord sollen sich 180 Israelis befunden haben. Laut Berichten in israelischen Medien soll einer der Piloten den anderen mit einem Messer verletzt haben, bevor er von Passagieren überwältigt wurde. Die Maschine ist im saudi-arabischen Tabuk notgelandet. Alle Passagiere sind wohlauf.
14: Bei Razzien gegen die Rechtsrock-Szene hat es Durchsuchungen in 9 Bundesländern gegeben, unter anderem in Mecklenburg-Vorpommern, Baden-Württemberg, Bayern und Nordrhein-Westfalen. Die Staatsanwaltschaft Rostock teilte mit, die Durchsuchungen richteten sich gegen insgesamt 12 Verdächtige. Sie sollen volksverhetzende Nazimusik verbreitet haben. Festnahmen gab es keine. Durchsuchungen gab es auch in Estland, Italien, Polen und Tschechien. Insgesamt seien 400 Polizisten beteiligt gewesen. SWR-Nachrichten. Redaktion Andreas Herrler und Petra Mohr.
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13: Mit Stefan Eich, hallo. Der Herbst ist da und an den Hochschulen beginnt das Wintersemester. Mit vielen Anfängern, den Erstsemestern. Wie alle anderen Studentinnen und Studenten brauchen auch sie natürlich irgendeine Form von Unterkunft. Eine Wohnung, ein WG-Zimmer oder ein Apartment im Wohnheim. Die sind alle knapp und meistens teuer. So steht es auch in diesem Jahr wieder im Studentenwohnreport. Am teuersten ist es wenig überraschend in München. Da kostet das Muster-WG-Zimmer mit 20 Quadratmetern 850 Euro warm. In Chemnitz sind es nur 220 Euro und 690 Euro in Heidelberg. Von den rund 155.000 Einwohnern der Stadt studieren etwa 37.000 bis 39.000. Wie können die alle bezahlbar wohnen? Professorin Perizat Dalioğlu ist Geschäftsführerin des Studierendenwerks Heidelberg. Wie leicht oder wie schwer finden Studentinnen und Studenten in Heidelberg eine Wohnung?
17: Die Situation ist tatsächlich so dramatisch, wie Sie sie gerade geschildert haben. Wir haben derzeit für das Wintersemester über 2000 Studierende auf der Warteliste. Und das bedeutet natürlich, dass wir handeln müssen, und zwar alle beteiligten Akteure. Wir von Studierendenwerksseite haben im Moment die Chance, durch einen Fördertopf, welchen wir zur Verfügung gestellt bekommen, Junges Wohnen, tatsächlich eine ganz große Bauoffensive zu starten. Denn ich bin auch überzeugt, erst wenn wir hier mal grundlegend mehr Wohnraum anbieten, also wir bieten derzeit in Heidelberg knapp 4.500 Wohnplätze oder Bettplätze an für Studierende. Wir müssen in Heidelberg mindestens auf 7.000 Wohneinheiten oder sogar fast auf 8.000 Wohneinheiten kommen. Und das nehmen wir gerade in Angriff.
13: Wie lange wird das dauern, bis diese Wohnungen fertig sind?
17: Also das ist jetzt ein längerer Zeitraum natürlich, wobei wir jetzt schon begonnen haben mit zwei größeren Baustellen in Heidelberg. Das erste wird mitten in Heidelberg stattfinden mit 280 Wohneinheiten. Da denken wir, dass wir 29 im Laufe des Jahres an den Start gehen können. Und dann gibt es noch ein deutlich größeres Projekt, mit dem beginnen wir auch. Das wird ein bisschen der Game Changer in Heidelberg, im Heidelberger Süden, der Holbeinring. Da wollen wir aus den jetzigen 633 Wohneinheiten in der Summe dann über 1.800 Wohnheimangebot schaffen.
13: Jetzt kann das Studierendenwerk nicht allen Menschen, die dort eine Wohnung brauchen, weil sie studieren wollen, eine Wohnung geben. Das ist logisch.
17: Ja.
13: Ist es eine Geldfrage, überhaupt noch eine Wohnung zu finden? Sprich, wer reiche Eltern hat, findet auf jeden Fall was, und sei es in einem privaten Luxuswohnheim?
17: Ja, das ist tatsächlich ein ganz großes Problem. Deshalb versuchen wir auch als Studierendenwerk, den privaten Markt direkt anzusprechen und wirklich zu motivieren, dass Menschen, die über freie Zimmer verfügen, diese dann auch zu, sage ich mal, studentischen Preisen vermieten. Ich kenne die Preise. Ich finde es ganz, ganz schwierig. Man muss sich immer vor Augen halten, derzeit ist die Wohnpauschale beim BAföG 390 Euro. Es gibt eine geringfügige Erhöhung zum Sommersemester mit 440 Euro, das ist eigentlich das, was ein Studierender maximal für einen Wohnheimplatz ausgeben kann. Und daher
13: da kann man dann nur nach Chemnitz, oder?
17: Oder dann kann er nur noch nach Chemnitz, genau. Und daher mein Appell ganz laut und ganz deutlich, wenn jemand Zimmer zur Verfügung hat, bitte ins Kalkül ziehen, dass da einfach eine Grenze ist nach oben.
13: Ich kann mir vorstellen, dass manche Vermieter lieber an Studierende vermieten, als an Menschen, die schon im Beruf sind. Denn wer studiert, der ist in ein paar Jahren weg, und dann kann man bei der Neuvermietung die Miete wieder raufsetzen. Passiert sowas?
17: Ja, genau. Da appelliere ich dann mal ans Herz der Vermieter und hoffe, dass ich die Menschen damit erreichen kann. Weil natürlich, man muss auch sehen, Menschen, die in Ausbildung sind, sei es ein Studium, sei es eine Ausbildung, das sind auch die Menschen der Zukunft unserer Gesellschaft. Und so kann jeder seinen Beitrag dazu leisten. Denn wie dramatisch ist das, wenn jemand einen heißen, geliebten Studienplatz in Heidelberg bekommen hat und etwas studieren möchte hier in Heidelberg und dann nicht in Heidelberg bleiben kann, weil er in Heidelberg keine Unterkunft findet oder sie nicht finanzieren kann?
13: Sie oder das Land oder wer auch immer sich da berufen fühlt, kann natürlich nicht auf jeder Wiese in Heidelberg ein Studentenwohnheim bauen. Was wäre denn realistischerweise noch eine Idee, wie man das Problem angehen könnte?
17: Naja, wir sind natürlich in Kontakt mit dem Land, wir sind in Kontakt mit der Stadt. Dort habe ich unser Anliegen, unsere Not schon ganz laut kundgetan. Tatsächlich muss ich auch sagen, dass in Heidelberg derzeit viel Unterstützung stattfindet. Wir bekommen Grundstücke zugewiesen, beispielsweise im Neuenheimer Feld. Und unsere Aufgabe ist jetzt tatsächlich als Studierendenwerk diese Gelegenheiten wahrzunehmen, anzunehmen und dann darauf auch tatsächlich zu bauen. Also Gott sei Dank ist es in Heidelberg noch nicht so, dass es an Grundstücken an sich mangelt, sondern wir haben jetzt Grundstücke und wir müssen jetzt die Chance dieser Förderung nutzen und bauen. Und da appelliere ich natürlich auch an alle Akteure, dass wir Unterstützung bekommen, sei es, wenn es um die Baugenehmigung geht, sei es, wenn es um irgendwelche Bauprozesse geht, da sind wir ja auch abhängig von Genehmigungsprozessen, dass man uns da einfach ein bisschen unter die Arme greift. Also tun kann man viel. Ich gebe alles, dass man uns hört, dass man uns versteht und dass man uns, sage ich mal, rund um die Uhr unterstützt.
13: Heidelberg ist nicht nur eine Studentenstadt, Heidelberg ist auch eine Touristenstadt, wo Leute hinkommen aus aller Welt.
17: Ja.
13: Wie groß ist eigentlich die Konkurrenz durch Airbnb und ähnliche Vermieter?
17: Ich glaube, dass da schon etwas verloren geht. Ich habe lange in der Altstadt gewohnt, selbst mit meiner Familie, und habe schon mitbekommen in den Nachbarhäusern, dass Vermieter gerne ihre Wohnungen als Airbnb vermietet haben, teuer vermietet haben und sich vielleicht gar keine Gedanken darüber gemacht haben, dass das auch an Studierende zu vermieten wäre für weniger Geld. Da muss man wieder diesen Appell, glaube ich, deutlich machen. Die Zahlen kann ich Ihnen nicht genau sagen, aber ich glaube, ja, da geht was verloren.
13: Perisat Daliolu, die Geschäftsführerin des Studierendenwerks Heidelberg. Der aktuelle Studentenreport macht es deutlich, Wohnen für Studierende wird immer teurer. Heidelberg steht dabei mit an der Spitze, auf Rang 6 der Städte in Deutschland und noch vor Stuttgart. Das Erstaunliche, selbst WG-Zimmer sind inzwischen nicht mehr billiger als etwa Einzimmerwohnungen. Und überhaupt was zu finden ist, wie wir schon gehört haben, die erste Hürde. Martina Sengers hat zwei Studentinnen getroffen, denen das geschehen ist.
18: Da ist zum Beispiel Elle, 20 Jahre alt. Sie fängt jetzt im Wintersemester an, in Heidelberg Psychologie zu studieren.
19: Ich suche jetzt echt schon seit vielen Wochen. Ich habe natürlich auch schon vor der Zusage angefangen zu gucken. Und dann seit der Zusage ist es immer schwerer auch geworden.
18: Circa 12 Castings hat sie hinter sich. Manche gingen online, für andere ist sie mehrmals 2 Stunden angereist. Mit 600 Euro für ein WG-Zimmer hat sie gerechnet.
19: Also das Allermeiste, würde ich sagen, ist um die 700, 750, was man jetzt so sieht. Wenn man weniger möchte, muss man wirklich Glück haben.
18: Das kann auch Sophie bestätigen. Die Französin studiert Jura im 3. Semester und eigentlich hatte sie eine Wohnung. Aber in dem Haus hat es gebrannt. Deshalb musste sie für ein paar Wochen woanders unterkommen. Aber nebenbei hat sie was anderes gesucht.
20: Ich habe mich erstmal für eine WG umgeschaut, weil ich dachte, dass die Wohnungen viel teurer werden. Und im Endeffekt, also habe ich jetzt eine Wohnung bekommen, die viel günstiger als ein WG-Zimmer ist. Also es ist eine Einzimmerwohnung.
18: Die ist 30 Quadratmeter groß und kostet 650 Euro im Monat. Die WG-Zimmer, die sie sich angeschaut hat, waren kleiner und lagen zwischen 700 und 900 Euro.
20: Und da würde man alles mit anderen teilen, was eigentlich auch schön ist. Aber wenn man sich dann eine Wohnung anschaut, eine Einzimmerwohnung, die halt größer ist, aber viel günstiger ist, ist für mich also sehr enttäuschend, das zu sehen, dass man halt das Positive aus einer WG dann halt auch nicht hat, weil das einfach viel zu teuer ist.
18: Eine Erklärung für all das hat Sophie nicht, allenfalls eine Vermutung.
20: Ich glaube, man profitiert einfach davon, dass es Studenten hier gibt, dass die hier auf jeden Fall irgendwo unterkommen müssen. Und es gibt viele, die nicht pendeln können. Und ja, da muss man sich einfach im letzten Moment dann, wenn man doch etwas bekommt, das dann annehmen und dann halt den Preis dafür bezahlen.
18: Wie sich die weitere Wohnungssuche bei Elle entwickeln wird, ist noch unklar. Das Einzige, was sie weiß, ist,
19: irgendwann muss man halt dann auch so seine Vorstellung ein bisschen erweitern und halt weg von seiner Traumvorstellung kommt und natürlich auch preislich immer mehr dann in Betracht zieht, einfach um irgendwas zu finden.
13: Höhere Mieten, weniger Wohnungen. Für viele Studierende in Heidelberg ist die Lage auf dem Immobilienmarkt zum Start des Wintersemesters dramatisch. Und in anderen Unistädten sieht es nicht anders aus.
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13: Am Nachmittag wechseln sich Sonne und Wolken weiter ab. Allmählich werden die Wolken von Westen her dichter. Die Temperaturen liegen zwischen 24 Grad im Allgäu, 30 Grad in der Vorderpfalz, ebenso an der Saar. Morgen ist es in Württemberg noch trockener, sonst kommt eine Kaltfront von Westen her und bringt Regen mit sich. Es wird kühler, 17 bis 25 Grad.
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13: Das Bundeskabinett hat den Gesetzentwurf zur Pflegereform beschlossen. Um die Finanzierungslücke in der Pflegeversicherung zu schließen, haben sich die Minister von Union und SPD darauf geeinigt, dass die Beiträge für kinderlose Mitglieder steigen sollen. Die Mineralölwirtschaft will den Tankrabatt von 16,7 Cent pro Liter schon in der nächsten Nacht vollständig an die Kunden weitergeben, und zwar ohne Einschränkungen und Aufschläge, hat der Chef des Wirtschaftsverbandes Fuels and Energy Küchen gesagt und hinzugefügt, wie bereits im Mai und Juni. Nach der Notlandung einer Fly-Dubai-Maschine in Saudi-Arabien spricht der israelische Sicherheitsminister Ben-Gvir von einem versuchten Terroranschlag. Ein Terrorist habe versucht, das Flugzeug zum Absturz zu bringen, das auf dem Weg von Dubai nach Israel war. Offenbar handelt es sich bei dem Mann um einen der beiden Piloten. Nach der Sperrung der einsturzgefährdeten B9-Brücke bei Speyer hat es in Wohngebieten teils chaotische Szenen gegeben durch den zusätzlichen Verkehr. In einem Fall hatte sich ein LKW so sehr in einer engen Straße verkeilt, dass die Anwohner dort ihre Autos wegfahren mussten. Für Menschen, die sich in Rheinland-Pfalz ehrenamtlich engagieren, gibt es jetzt die Ehrenamtskarte auch digital in einer neuen App. Der Chef der Staatskanzlei Klein hat sie heute vorgestellt. Die App soll unter anderem den Antrag einfacher und schneller machen.
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13: Wie viel Munition aus dem Zweiten Weltkrieg liegt noch in unseren Wäldern? Diese Frage wird nach den vielen Bränden in diesem heißen, trockenen Sommer wieder akut. Denn Granaten und Bomben im Boden können etwa bei Feuerwehreinsätzen zu einer Gefahr werden.

0: Feuerwehrleute, die vor Ort waren, die waren natürlich schon ein Stück weit erschrocken. Die haben gesagt, da hat es wirklich in allen Ecken rumort, ja, und geknallt, gell?
1: Jeden Freitag spaziert Daniel Falkenstein genau dort vorbei, heute mit einem mulmigen Gefühl.
2: Man muss sich ja vorstellen, dass hier die Kinder ja nicht immer unbedingt auf den Wegen laufen, sondern hier auch viele Kinder spielen im Wald. Und generell ist es merkwürdig, wie kommt hier Munition hin dann?
1: Einer der Letzten, der das wissen könnte, ist Bruder Elias Steffen. Der 91-Jährige ist Mönch und lebt im Kloster Springiersbach direkt am Kondelwald. Als Kind hat er den Zweiten Weltkrieg in der Eifel erlebt.
3: Das sind so Bilder, die in Erinnerung sind, wie dann Granaten eingeschlagen sind und wir aus unserem Keller heraus mussten und in den Wald gelaufen sind und wie wir dann in unser Haus zurückkamen, keine Fenster, keine Türen mehr drin, weil Granaten eingeschlagen waren, ne?
1: Damals hatten seine Eltern ihm von einer Flugabwehrkanone im Wald erzählt, die die Kampfflugzeuge der Alliierten vom Himmel schießen sollte. Es könnte eine Erklärung für die Munition im Boden sein. Der Hobbyhistoriker Karl-Josef Müller aus Bengel hat aber eine andere Theorie. Der 77-Jährige geht davon aus, dass französische Soldaten nach Kriegsende die Munition der Deutschen beschlagnahmt und sie in den Kondelwald gebracht haben, um sie dort zu sprengen.
4: Hier in dieser Schlucht. Da hat mein Vater gesagt, als ich Kind war, geh da bloß nicht hin, weil hier ist die Munition gesprengt worden, hier kann noch Munition rumliegen. 90% der Munition ist explodiert und 10%, die oben drauf lag, flogen im weiten Bogen durch die Gegend.
1: Diese Schlucht allerdings liegt gut 800 Meter von dem Brandort entfernt, an dem es im August geknallt hat. Dass die Munition so weit geschleudert wurde, hätte auch Karl-Josef Müller nicht gedacht. Und das macht die Sache gefährlich, glaubt der 77-Jährige.
4: Wenn hier Munition durch Hitze explodiert, dann sind die Granaten ja noch voll funktionsfähig und in 100 Jahren sind die Zünder noch gut. Und je nachdem, wie man hier hantiert und sagen wir mal Pilze sucht mit einer kleinen Hacke und haut in so ein Gerät rein, dann kann das hochgehen. Das ist also schon eine Gefahr.
1: Das ganze Gelände abzusuchen und die Munition zu bergen, hält der Ortsbürgermeister Karl-Josef Simon trotzdem für unrealistisch.
0: Ja, am besten wäre natürlich so wer weg. Aber das ist ja schon irgendwo eine Vorstellung, die ist, glaube ich, ein bisschen utopisch. Und das ist jetzt 80 Jahre nichts passiert.
1: Es wäre auch denkbar, das Gebiet für Wanderer zu sperren, so wie etwa den Wald rund um das ehemalige Munitionslager in Dodenburg, nur eine halbe Stunde entfernt. Doch wenn es wieder im Kondelwald brennen sollte, hätte die Feuerwehr trotzdem ein Problem.
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6: Der Handel mit gefälschter Designermode boomt. Die Luxusprodukte sind bei vielen jungen Leuten angesagt. Und viele kaufen, weil sie das Geld für die echten Dinge nicht haben, täuschend echte Fakes, etwa aus China. Das Ehepaar Häfele, das ein Second-Hand-Geschäft in Lörrach betreibt, will seinen Kunden aber nur geprüfte Originale verkaufen. Deshalb checken die beiden die Echtheit von Luxusartikeln vorher jedes Mal sorgfältig, mit Hilfe von Handy und künstlicher Intelligenz. Das hat sich SWR-Reporter Matthias Zeller angesehen.
7: Elena Häfele steht vor einem Spiegel in ihrem Second-Hand-Laden in der Lörracher Innenstadt und dreht mit dem Handy ein Instagram-Video. In der anderen Hand hält die 28-Jährige eine Damenhandtasche aus Leder.
8: Ihr Lieben, ich habe wieder etwas Neues für euch. Die Louis Vuitton Neo Noé in einem sehr, sehr guten Zustand. Wirklich, ich bin begeistert. Johannes hat sie schon geprüft, das Zertifikat ist dran. Das gute Stück kostet 1550 Euro.
7: Viel Geld, für das die Kunden unbedingt ein Original haben wollen. Elenas Mann Johannes, 25 Jahre alt, hat sich deshalb zu einer Art Markendetektiv fortgebildet. Er weiß, wie man originale Markenware von Fälschungen unterscheidet, die oft täuschend echt aussehen. Gerade schleppt eine Frau aus ihrem Kleiderschrank eine knallgelbe Daunenjacke von Moncler an. Neupreis über 1.500 Euro.
9: Hallo Johannes.
10: Hallo Michaela.
9: Hi.
10: So,
9: schau her, ich habe noch was.
10: Wunderbar, dann schauen wir gerade mal.
7: Johannes Häfele prüft das teure Stück mit Hilfe von Handy und KI. Dabei nutzt er eine App und ein Mikroskop, das er auf das Handy aufsetzt, vor die Linse der Kamera. So zoomt er auf Details wie den Schriftzug der Marke oder die Nähte der Jacke ganz nah ran.
10: Also wie wurde hier gearbeitet, wie sauber, welche Nahtfarbe wurde verwendet. Genauso hier oben die Buchstaben. Wie breit sind die? Ist es oval, ist es rund, ist es langgestreckt?
7: Das Ergebnis, es ist ein Original. Aber sogar Johannes' Frau hat sich schon mal in eine Chanel-Tasche verliebt. die dann doch keine Chanel-Tasche war.
8: Das ist meine Lieblingsdesignermarke und ich habe zu meinem Mann gesagt, Schatz, die

0: jetzt. Wollte sie unbedingt haben, muss ich gestehen.
1: Also auf den ersten Blick auch wirklich nahezu perfekt. Von Verpackung, Staubbeutel, nach die Details, ist glattes Kalbsleder, es fühlt sich super an.
2: Gefälschte Markenware ist ein Milliardengeschäft. Auch wer Markenartikel bei bekannten Versandhändlern online bestellt, ist nicht auf der sicheren Seite. Es gibt nämlich Kriminelle, die bestellen Markenware, nehmen das Original aus dem Paket raus, legen eine Fälschung rein und schicken sie als Retoure an den Versandhandel zurück. Johannes Hefele kennt eine Frau, die so zum Opfer und erst in einer peinlichen Situation unsanft darauf hingewiesen wurde.
1: Die ist in den Gucci-Store gegangen und dort wurde sie gebeten, den Laden zu verlassen. Grund war ihr Gürtel. Ihr wurde mitgeteilt, der Gürtel sei nicht original. Und da ist dann genau das rausgekommen. Es war eine Retoure und die einzige plausible Erklärung ist, dass jemand eine Fälschung als Retoure zurückgeschickt hat.
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0: Wer gegen das Verbandsligateam vom SV Bühlertal aus dem Kreis Rastatt spielt, könnte meinen, er hätte vielleicht ein bisschen zu viel getrunken oder Probleme mit den Augen. Denn im Team gibt's nicht nur ein Zwillingspaar, sondern gleich drei. Mirka Tiede hat das Team beim Training besucht.
1: Im Team des SV Bühlertals ist so eine Verwechslung eher die Ausnahme. Die Teamkameraden können ihre drei Zwillingspärchen erstaunlich gut auseinanderhalten. Was ist das Geheimnis? Lukas, Max, Moritz, Philipp, Alexander, Maxim voneinander zu unterscheiden.
2: Also durch die Frisur und sehen natürlich auch nicht identisch aus.
1: Bei eineiigen Zwillingen ist das vermutlich eine Frage der Perspektive. Tatsächlich heben sich die beiden Paare, Moritz und Philipp, sowie Alexander und Maxim voneinander ab, indem einer der Zwillinge lange Haare und ein Bart hat, der jeweils andere hat kurze Haare und ist rasiert. Kniffliger wird das bei Max und Lukas. Beide haben eine blonde Pilzfrisur und sehen nahezu identisch aus. Zumindest auf den ersten Blick. Aber auch hier gibt es einen Trick.
3: Ich sage ganz oft zu Leuten, wenn sie mich fragen, wie kann man euch eigentlich unterscheiden, dass man auf die Narbe gucken soll. Aber dann fällt mir auf, auf dem Platz, gerade meine Teamkollege könnte es relativ schlecht sehen. Und dann gibt es jetzt seit neuestem auch den kleinen Unterschied, dass ich der Oberlippebart habe und er nicht. Was dann meistens hilft, aber auch nicht immer. Und dann müsste es halt auf die Schuhe gucken.
1: Denn die sind bei Max pink. Seine Narbe ist ein Überbleibsel aus der Kindheit.
3: Ja, da ist mal passiert, wo man, ich weiß nicht, war 4, 5 Jahre alt oder so. Da haben wir uns gejagt im Haus und dann bin ich gegen die Badewanne geflogen, sage ich mal. Und da war mein Zwilling halt ein bisschen mit involviert.
1: Neben kleineren Kabbeleien verstehen sich die beiden aber eigentlich sehr gut.
3: Also manche, auch in anderen Mannschaften, auch hier fällt viele auf, dass wenn wir zusammen in der Mannschaft sind, meistens der Ball, wenn ich jetzt einen Ball spiele, der meistens beim Lukas landet, obwohl ich das gar nicht so realisiere, dass ich den jetzt gerade zu ihm spiele, sondern der fliegt halt einfach hin.
1: Moritz und Philipp sind die ältesten Zwillinge und bringen dementsprechend Erfahrung und Ruhe ins Team.
4: Die Jungen will man ja mit ranführen. Ja, wir gehören ja tatsächlich zum alten Eisen hier. Deswegen kann man da schon denen was mitgeben und die dann entsprechend auch in die richtige Position dann führen, wo sie auch selber hinwollen.
1: Alexander und Maxim sind erst seit kurzem dabei. Beim Testspiel standen auch schon alle sechs gleichzeitig auf dem Feld.
5: Das war auch eine interessante Erfahrung, weil wenn ich mit meinem Bruder spiele, dann verstehe ich schon ein bisschen mehr, was er will oder was er von mir verlangt. Und wenn wir so alle zusammen gespielt haben, dann war das, finde ich, ein besonderes Spiel. Ja, besondere Zeit und besondere Erfahrung.
1: Die Tore der Zwillinge werden leider nicht doppelt gezählt. Die muss am Ende jeder für sich selbst schießen.
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0: Bei Großveranstaltungen sind aus Sicherheitsgründen statt Gläsern und Flaschen inzwischen Mehrwegbecher aus Kunststoff im Einsatz. Grundsätzlich eine gute Sache, aber nach dem Spülen bleibt in den gestapelten Bechern regelmäßig Wasser zurück und 1000 Becher pro Abend per Hand zu trocknen ist nicht zu schaffen. Beim Ulmer Kulturzelt mit 1000 Gästen hat im Sommer statt Menschen eine Bechertrocknungsmaschine gearbeitet, entwickelt von Studierenden der Technischen Hochschule Ulm. Die kreativen Jungingenieure haben den Prototypen unserem Kollegen Frank Polifke vorgeführt.
7: Einen Becher nach dem anderen setzt Maschinenbaustudent Daniel Görner auf das Förderband. Ein Greifarm krallt sie sich und schiebt sie in den eigentlichen Trocknungsbereich.
8: Dann kommt die Innendüse, die das Ganze erstmal nach oben schiebt. Und durch die Außendüse wird der Becher dann quasi von außen getrocknet. Danach fährt die Innendüse nach unten und zieht die Feuchtigkeit sozusagen aus dem Inneren des Bechers nach unten. Und nur durch die Luftströmung wird der Becher getrocknet.
7: Erinnert ein bisschen an den Händetrockner im öffentlichen WC und befreit Veranstaltungsgastronomen wie Elke Merk von einem Riesenproblem, der Restfeuchte in gespülten Kunststoffbechern.
9: Und es ist halt extrem wichtig, dass die Becher trocken sind, weil wenn man die feucht einlagert, dann schimmeln die.
7: Eine Mitarbeiterin mit Beziehung zur Hochschule Ulm bittet die Wissenschaftler um Hilfe und Studis wie Daniel Görner sind Feuer und Flamme.
8: Also ich muss sagen, ich fand das Projekt schon was sehr Cooles, gerade dadurch, dass es das so eigentlich auf dem Markt ja, glaube ich, noch gar nicht gibt. Und habe mir gedacht, deswegen wäre das mal ganz cool, da auch was Neues zu lernen und sich bei so einem interessanten Projekt mal mit einzubringen.
7: Etwas Neuartiges wie eine Bechertrocknungsmaschine entwickeln hat natürlich Tücken. Gastronomin Elke Merk war bei den ersten Versuchen dabei.
9: Unter anderem sind wir dann bei uns im Garten gesessen, haben einen Wäschetrockner aufgestellt und haben da die nassen Becher reingeschmissen, um zu schauen, wie das Ergebnis dann ist. Es war aber nicht zielführend.
7: Und der erste Prototyp hat auch noch ein Eigenleben geführt, erinnert sich Projektleiter Gerald Stengele, Professor für Maschinenbau.
10: Am Anfang haben irgendwelche Sensoren die Becher nicht erkannt und dann wurden zwei da reingeschoben und dann sind sie durch den Raum geflogen. Das war also an der Hochschule die Becherschießmaschine.
7: Die Praxiserprobung der Bechertrocknungsmaschine findet an Ort und Stelle statt, im Ulmer Zelt. Studi Thomas Studener hat sich diesen Sommer den einen oder anderen Abend im Gastronomiebereich um die Ohren geschlagen.
11: Ich habe mir einfach da die Problematik nochmal angeschaut vor Ort und einfach mal das Umfeld, dass man wirklich sieht, für was man die Maschine eigentlich macht. Das ist natürlich auch interessant, hier im Labor sie einmal zu sehen, aber dann auch wirklich in Nutzung.
7: Mit dem Ergebnis der Tests ist Gastronomiechefin Elke Merk zufrieden. Naja, weitgehend zufrieden.
9: Ein Fortschritt allemal, aber es ist immer noch, sag ich jetzt mal, Verbesserungsbedarf, gerade an der Schnelligkeit. Es erspart zumindest mal viele Hände und darum sind wir sehr froh, dass wir die Maschine jetzt haben.
7: Ob es das einzige Exemplar bleibt, noch hat kein Unternehmen bei der Technischen Hochschule Ulm angeklopft. Student Thomas Studener fände das toll, rechnet aber nicht wirklich damit.
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0: Viele Menschen denken immer noch, dass ein Joghurt schlagartig giftig wird, wenn um Mitternacht der Tag des Mindesthaltbarkeitsdatums abgelaufen ist. Auch aus anderen Gründen landen Lebensmittel im Müll. Gut ein Drittel des weltweit produzierten Essens wird verschwendet. Dagegen hat der Bund die Aktion Zu gut für die Tonne gestartet. In diesem Jahr geht's dabei um das richtige Einkaufen. Wie ein simpler Zettel Lebensmittelverschwendung stoppen kann, hören Sie bei uns im Gespräch nach den SWR aktuellen Nachrichten. Im Studio Stefan Eich. Guten Tag.
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0: Sonne und Wolken wechseln sich ab und allmählich werden die Wolken dichter. Von Westen her kommen die. Die Temperaturen liegen heute zwischen 24 Grad im Allgäu und 30 Grad in der Vorderpfalz sowie an der Saar. Morgen ist es erst in Württemberg noch trocken, dann kommt eine Kaltfront von Westen heran und dann fängt es an zu regnen. Es wird dann auch deutlich kühler, 17 bis 25 Grad morgen.
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12: Um 15.30 Uhr mit Sophia Flesch-Baldin. Das Deutschlandticket wird ab dem kommenden Jahr teurer. Der Preis steigt von derzeit 63 Euro auf dann 66,80 Euro im Monat. Das hat der für die Preisgestaltung zuständige Koordinierungsrat entschieden. Dem gehören Bund, Länder, kommunale Spitzenverbände und die Verkehrsbranche an. Berechnet wurde der Preis erstmals anhand eines Kostenindexes, der unter anderem Personal-, Energie- und Betriebskosten berücksichtigt. Derzeit haben rund 14,5 Millionen Menschen das Deutschlandticket, mit dem der öffentliche Regional- und Nahverkehr bundesweit genutzt werden kann. Die Inflation in Deutschland ist im September auf den höchsten Stand seit fast 3 Jahren gestiegen. Die Verbraucherpreise lagen um 3,3% höher als im Vorjahresmonat, so erste Schätzungen des Statistischen Bundesamts. Aus Wiesbaden Alexander Schmidt.
13: Der mit Abstand größte Preistreiber ist die Energie mit einem Plus von rund 15%. In mehreren Bundesländern mussten die Verbraucher beispielsweise für Diesel und Benzin bis zu 50% mehr zahlen als vor einem Jahr. Heizöl hat sich vielerorts noch deutlich stärker verteuert. Die Bundesregierung hat wegen des teuren Sprits einen weiteren Tankrabatt eingeführt. Ab morgen bis zum Jahresende wird dieser die Kraftstoffpreise um bis zu 17 Cent je Liter günstiger machen. Ökonomen gehen davon aus, dass der Rabatt die Inflation insgesamt etwas dämpfen wird.
12: Das Bundeskabinett hat die geplante Pflegereform auf den Weg gebracht. Gesundheitsminister Linnemann sagte, es müsse Einsparungen geben. Geplant ist unter anderem, dass kinderlose Mitglieder künftig 0,9 statt 0,6% Zusatzbeitrag zahlen. Außerdem soll die Beitragsbemessungsgrenze um 300 Euro steigen, also die Grenze des Einkommens, bis zu der ein Beitrag fällig wird. Linnemann kündigte erneut eine Kommission an, um das Pflegesystem grundsätzlich zu reformieren. Die Ostbeauftragte der Bundesregierung Kaiser hat sich für mehr Ostdeutsche in Führungspositionen ausgesprochen. Die SPD-Politikerin sagte bei der Vorstellung ihres Jahresberichts, Ostdeutsche sollten überall dort am Tisch sitzen, wo Entscheidungen getroffen würden. Das gelte für Ministerien, Behörden und Unternehmen, genauso wie für die Wissenschaft, Justiz, Kultur und Medien. Aktuell liegt der Anteil von Ostdeutschen in Führungspositionen bei rund 12%, obwohl sie 20% der Gesamtbevölkerung ausmachen. Der Flughafen Berlin-Brandenburg hat ein System zur Drohnenerkennung in Betrieb genommen. Wie das Bundesverkehrsministerium mitteilte, kann die deutsche Flugsicherung damit Drohnen im An- und Abflugbereich frühzeitig erkennen und dann die zuständigen Stellen informieren. Bundesverkehrsminister Bilger sprach von einem wichtigen Schritt für die Sicherheit des Luftverkehrs. Im Laufe des Jahres sollen demnach weitere Flughäfen damit ausgestattet werden. An deutschen Flughäfen waren zuletzt mehrfach Drohnen gesichtet worden. Nach der Notlandung einer Fly-Dubai-Maschine spricht Israels Sicherheitsminister Ben-Gvir von einem versuchten Terroranschlag. Ein Terrorist habe versucht, das Flugzeug zum Absturz zu bringen, das auf dem Weg von Dubai nach Israel war. Aus Kairo berichtet Iris Völlnagel.
14: Die Maschine der Fluggesellschaft Fly Dubai war auf dem Weg von Dubai nach Tel Aviv. An Bord sollen sich 180 Israelis befunden haben. Laut Berichten in israelischen Medien soll einer der Piloten den anderen mit einem Messer verletzt haben, bevor er von Passagieren überwältigt wurde. Die Maschine ist im saudi-arabischen Tabuk notgelandet. Alle Passagiere sind wohlauf.
12: Bei Razzien gegen die Rechtsrockszene hat es Durchsuchungen in 9 Bundesländern gegeben, unter anderem in Mecklenburg-Vorpommern, Baden-Württemberg, Bayern und Nordrhein-Westfalen. Die Staatsanwaltschaft Rostock teilte mit, die Durchsuchungen richteten sich gegen insgesamt 12 Verdächtige. Sie sollen volksverhetzende Nazimusik verbreitet haben. Festnahmen gab es keine. Durchsuchungen gab es auch in Estland, Italien, Polen und Tschechien. Insgesamt seien 400 Polizisten beteiligt gewesen. SWR Nachrichten. Redaktion Andreas Herrler und Petra Muhr.
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0: Mit Stefan Eich, hallo. Man wirft kein Essen weg. Wer Eltern oder Großeltern hat oder hatte, die den Zweiten Weltkrieg erlebt haben, erkennt diesen Satz. Jede Wette. Damals war es pure Not, die Lebensmittelverschwendung verhindert hat. Heute sind die Supermärkte übervoll und wir wundern uns schon, wenn es mal weniger als 5 Sorten Äpfel gibt. Essen ist jederzeit verfügbar und ist immer noch recht billig. Denn die Preise sind in den vergangenen Jahrzehnten zwar gestiegen, aber die Einkommen eben auch. Es wird mehr Essen produziert, als dann am Ende auch wirklich gegessen wird. Und dann landen Lebensmittel sinnlos im Müll, bestenfalls auf dem Komposthaufen. Diese Verschwendung zu verringern, darum geht es bei der Aktionswoche Zu gut für die Tonne. Organisiert vom Bundeslandwirtschaftsministerium und koordiniert von Alina Heber. Frau Heber, wie viele Menschen könnten wohl von den Lebensmitteln satt werden, die Verbraucher, Händler und Gastwirte jeden Tag wegwerfen?
15: Ja, ganz schön viele, denn weltweit werden ca. 1/3 aller Lebensmittel verschwendet an unterschiedlichen Stellen der Wertschöpfungskette. Um mal eine Zahl zu nennen, in Deutschland sind das ca. 11 Millionen Tonnen pro Jahr. Gleichzeitig leiden immer noch sehr viele Menschen an Hunger oder können sich keine gesunde Ernährung leisten. Das heißt, es werden viele wertvolle Lebensmittel quasi für die Tonne produziert, die an anderer Stelle fehlen. Viele Wissenschaftler und Wissenschaftlerinnen sagen, dass alle Menschen auf der Welt satt werden würden, wenn wir einfach besser mit unseren Lebensmitteln umgehen würden und das Ernährungssystem gerechter und nachhaltiger gestalten würden.
0: Ihre Aktion findet zum 7. Mal statt, in diesem Jahr unter dem Motto »Alles auf dem Zettel«, sprich Einkaufen mit Plan. Warum eigentlich kaufen wir häufig mehr ein, als wir tatsächlich brauchen?
15: Ja, oft kaufen wir spontan ein, wer kennt's nicht, ohne sich vorher Gedanken zu machen, ohne sich zu fragen, was habe ich eigentlich zu Hause, was steht in den nächsten Tagen so an. Das heißt, wir kaufen unter Zeitdruck, ohne Einkaufszettel ein und das führt dazu, dass wir mehr einkaufen, als wir eigentlich essen können. Das zu viel Gekaufte liegt dann im Zweifelsfall zu Hause rum und wird mit der Zeit schlecht, sodass es dann leider am Ende in der Tonne landen muss. Damit das nicht passiert, ist eine gute Planung vor dem Einkauf sehr wichtig, denn weniger wegzuwerfen schont nicht nur die Umwelt, sondern auch den eigenen Geldbeutel.
0: Wenn wir zu Hause unseren Einkaufszettel schreiben, gehen wir in Gedanken durch den Supermarkt, greifen sozusagen virtuell ins Regal und meine Frau hat dabei sogar schon die Gerichte im Kopf, die wir kochen wollen. Welche anderen Taktiken gibt es, verschwendungsarm einzukaufen?
15: Ja, Ihre Frau ist da schon auf einem sehr guten Weg. Natürlich hilft es, den Einkaufszettel zu schreiben, denn der schafft Orientierung im Supermarkt. Vielleicht hat Ihre Frau den auch immer dabei, kann spontan Einkäufe vermeiden und einfach dann nur das einzukaufen, was ich wirklich brauche und dann auch restlos verwerten kann. Man sollte sich also zu Hause schon überlegen, welche Lebensmittel habe ich noch da? Blick in den Vorratsschrank, in den Kühlschrank. Was habe ich in den nächsten Tagen geplant? Bekomme ich vielleicht Besuch? Gehe ich essen? Und was möchte ich kochen? Über die Website von Zu gut für die Tonne gibt es unter anderem auch einen kostenlosen Einkaufszettel-Blog zur Bestellung. Da sind auch wertvolle Tipps dabei. Wer möchte, kann da gerne mal reinschauen. Und wenn doch noch mal was übrig bleiben sollte, dann hilft unsere kostenlose App von Zu gut für die Tonne, wo man unter anderem beste Reste-Rezepte finden kann.
0: Ein so ein Rest, der bei uns trotz sorgfältiger Planung immer übrig bleibt, das sind Bananen, weil es die in unserem kleinen Ort nur im 8er- oder 10er-Pack zu kaufen gibt. Sind Großpackungen generell so eine Quelle für Lebensmittelverschwendung?
15: Ja, leider schon. Also Großpackungen können verlockend sein, auch Sonderangebote, besonders wenn man es eilig hat und eben keinen Plan. Von solchen Angeboten kauft man einfach dann oft mehr, als man eigentlich braucht. Und was da hilft, ist, sich etwas Zeit zu nehmen für den Einkauf, sich selbst zu hinterfragen, was brauche ich eigentlich wirklich, und beim Einkaufszettel zu bleiben. Man kann dann in Ruhe dann die Lebensmittel vergleichen, unter anderem auf Zustand, Herkunft, Stichwort Nachhaltigkeit und natürlich auch Preise. Beispielsweise der Apfel, der nicht ganz perfekt aussieht im Regal, im Supermarkt, der bleibt am Ende des Tages häufig übrig und landet dann leider im Supermarkt im Müll. Das heißt, wenn man den unperfekten Apfel auch mal mitnimmt, dann bekämpft man auch Lebensmittelverschwendung. Denn das Unperfekte sind meistens einfach nur Druckstellen oder Schönheitsfehler, die man problemlos mitessen kann oder dann wegschneiden.
0: Sie haben eben gesagt in einer Ihrer Antworten, wir kaufen, wenn wir spontan einkaufen, zu viel. Warum kaufen wir dann grundsätzlich zu viel und nicht vielleicht zu wenig? Kann das sein, dass wir irgendwie noch den Steinzeitmenschen in uns haben, der uns immer noch innerlich sagt, kauf lieber mehr, nimm mehr mit, dann fehlt dir auf jeden Fall nichts?
15: Ja, bestimmt. Sie haben ja eingangs auch die Zeit des Zweiten Weltkriegs oder danach erwähnt. Vielleicht ist das uns auch vererbt. Dabei ist es gerade bei frischen Lebensmitteln und leicht verderblichen, wie zum Beispiel Fleisch oder Fisch, wesentlich besser, das erst kurz vorher, wenn man es wirklich braucht, zu kaufen. Denn diese Lebensmittel, Fleisch und Fisch im Beispiel, haben ein Verbrauchsdatum, an das man sich halten sollte, im Unterschied zum Mindesthaltbarkeitsdatum. Denn das MHD ist nicht bindend, das ist oft noch länger gut. Da gilt sehen, riechen, schmecken, probieren und dann kann man es oft noch essen.
0: Alina Heber vom Bundeszentrum für Ernährung. Mehr über die Aktion gegen Lebensmittelverschwendung und wie Sie mitmachen könnten, finden Sie im Internet auf zugutfürdietonne.de.
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0: 15.41 Uhr gleich. Die Stadt Mainz ist um ein Wahrzeichen der Nachkriegsmoderne ärmer. Der Glashersteller Schott hat sein historisches Verwaltungsgebäude in Mainz abreißen lassen. Es war ein Werk des Bauhausarchitekten Ernst Neufert aus dem Jahr 1952 und stand nicht unter Denkmalschutz. Die Architektenkammer Rheinland-Pfalz kritisiert nun den Abriss scharf. Hannegret Kullmann berichtet aus Mainz.
1: Das Schott-Verwaltungsgebäude von Ernst Neufert war ein bescheidener 50er-Jahre-Bau. Ein Wahrzeichen der Nachkriegsmoderne und ein Symbol für den Mainzer Wiederaufbau. Nun ist es für immer verloren. Die Schott AG hat die Sommerferien genutzt, um das Haus abreißen zu lassen. Viele Mainzerinnen und Mainzer wurden von den Trümmern überrascht. Auch der rheinland-pfälzische Landeskonservator Markus Fritz von Preußen.
2: Wir wussten vorher im Juni, dass das Vordach abgebrochen war und dass Arbeiten im Inneren stattfanden, aber nicht, dass die Absicht bestand, das Gebäude komplett abzureißen. Und ich habe es tatsächlich dann aus den Medien erfahren, nach meiner Rückkehr aus dem Urlaub.
1: Das Skandalöse an dem Abriss? Die Aktion war völlig legal, denn das Gebäude stand nicht unter Schutz. Ein Sprecher der Schott AG lässt durchblicken, dass es keine leichte Entscheidung war. Man sei sich der Historie bewusst und habe den Bau für das Firmenarchiv dokumentiert. Rein rechnerisch habe sich der Erhalt aber nicht gelohnt. Für die Landesdenkmalpflege eine bittere Niederlage. Zumal Neuferts Vermächtnis in Mainz bekannt war. Der Schott-Verwaltungsbau sei bereits in einer früheren Broschüre dokumentiert worden, so der Landeskonservator. Aber die Inventarisationsabteilung in seinem Haus, die sich um die Erfassung und Bewertung von Kulturdenkmalen kümmert, sei derzeit nur mit 2 Personen besetzt.
2: Das soll jetzt nicht als Entschuldigung dienen, aber Sie müssen sich vorstellen, dass wir bis 2014 gar keine Inventarisationsabteilung hatten. Und ab 2014 hatten wir zwar eine Inventarisationsabteilung, aber mit einem Wissenschaftler. Und Sie können sich vorstellen, dass eine Person nur kritische Fälle dann bearbeiten kann, wenn sie uns zur Kenntnis kommen und so weiter.
1: Warum das im Fall des Schott-Gebäudes nie passiert ist, bleibt ein Rätsel. Verständlicherweise hatte der Schott-Konzern kein Interesse daran, auf dieses Versäumnis aufmerksam zu machen. Dazu kommt, dass die Inventarisation bei ihrem 2016 begonnenen Programm zur Nacherfassung der Nachkriegsmoderne ausgerechnet die Landeshauptstadt nicht in den Blick genommen hat.
2: Wir haben auch schmerzliche Verluste gehabt, wie das BASF-Hochhaus in Ludwigshafen, das tatsächlich aber geschützt war. Und daher haben wir gesagt, wir konzentrieren uns auf die Städte mit dem größten Anteil an Wiederaufbau nach dem Zweiten Weltkrieg.
1: Der Abriss des Neufahrtbaus hat auch die Mainzer Initiative Die Betonisten stark mitgenommen. Sie setzen sich seit einigen Jahren für den Erhalt der Mainzer Nachkriegsarchitektur ein und versuchen durch Vermittlung ein öffentliches Bewusstsein für diese Epoche zu schaffen. Sprecher Jonas Grahl.
3: Vielleicht hätte dieses Bürogebäude auch zumindest eine kleine Ikone der Nachkriegsmoderne sein können für Mainz, aber das ist jetzt passé.
1: Die Betonisten waren maßgeblich an 2 Büchern beteiligt, in denen es um beispielhafte Mainzer Architektur aus den Jahren 1945 bis 2000 geht. Darunter natürlich auch das Schott-Verwaltungsgebäude. Das Landesdenkmalamt will jetzt die systematische Überprüfung der 50er und 60er Jahre Gebäude in Mainz angehen, sagt Markus Fritz von Preußen. Beim Aufspüren potenzieller Denkmale würde er künftig gerne auch die Architektenkammer einbinden. Sie habe den landesweiten Überblick und könne auf schützenswerte Gebäude hinweisen.
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0: Der Start in die Schule ist für viele Kinder ein Riesenschritt. Manche brauchen dafür etwas mehr Zeit und Unterstützung. In Baden-Württemberg gibt es deshalb seit diesem Schuljahr ein neues Angebot, die sogenannten Juniorklassen. Sie sollen Kinder mit besonderem Förderbedarf ein Jahr lang auf die erste Klasse vorbereiten. SWR-Reporter Danilo Quarta war an einer Schule in Mannheim und hat sich angeschaut, wie das im Alltag funktioniert.
5: In der Vogelstangschule in Mannheim wird schon fleißig gelernt und auch gespielt. Rund 15 Kinder üben hier zusammen Zählen, Malen und vor allem eins, Deutsch. Die allermeisten kommen nämlich aus Familien mit Migrationsgeschichte. Früher sind diese Kinder in eine sogenannte Grundschulförderklasse gekommen, die ging aber nur vormittags, sagt Juniorklassenlehrerin Christina Sanchez.
6: Für uns persönlich hat sich geändert, dass wir jetzt im Ganztag sind und dass die Kinder auch hier essen können. Das ist, glaube ich, eine große Unterstützung für viele Eltern, die berufstätig sind. Was Sprache angeht, glaube ich, man lernt die Sprache, wenn man sie spricht. Viele Kinder, die früher um 12.30 Uhr nach Hause gegangen sind, haben danach kein Deutsch mehr gesprochen, wenn die Familien diese Sprache nicht nutzen.
5: Und genau hier möchte das Kultusministerium ansetzen. Laut der diesjährigen PISA-Studie spricht jedes dritte Kind in Baden-Württemberg nicht genug Deutsch für den Grundschulstart. Mit neuen Sprachförderprogrammen möchte man das ändern. An der Vogelstangschule in Mannheim begrüßt man die Entwicklung, sagt Schulleiterin Martina Schmidt.
7: Die Grenzen deiner Sprache sind die Grenzen deiner Welt. Es geht ja auch nicht nur um Deutsch lernen. Ich brauche auch, um Mathematik zu verstehen, Deutsch. Ich brauche auch, um Naturwissenschaft verstehen, Deutsch. Deswegen ist es so wichtig, dass wir den Kindern die Möglichkeit geben, diese Basis am Anfang zu legen.
5: Außerdem sind die Kinder, wenn sie im nächsten Jahr in die Grundschule kommen, besser vorbereitet. Sie wissen schon, wie Schule funktioniert, wann Pause ist und lernen das in einem spielerischen Umfeld, anstatt in einem, in dem schon Leistung abgefragt wird. Aber wie gefällt das den Kindern eigentlich?
8: Ich gehe gerne in die Schule. Ich kann mit meinen neuen Freunden auch spielen und ich kann auf lernen und ich liebe auf lernen.
9: Weil ich das mag, die Hausaufgaben machen.
5: Auch wenn erst 2 Wochen seit dem Schulstart und den neuen Juniorklassen vergangen sind, Juniorklassenlehrerin Sanchez kann jetzt schon eine besonders positive Entwicklung feststellen.
6: Die Tatsache, dass die Kinder den Ganztag hier sind, ja, da haben sie viel schneller Freunde gefunden. Freunde ist sehr wichtig im Leben. Wenn man Freunde hat, fühlt man sich wohl. Wenn man sich wohl fühlt, dann kann man viel besser lernen.
0: Aktuell sind diese Juniorklassen noch ein freiwilliges Angebot. Ab dem Schuljahr 2028 sollen sie dann zur Pflicht werden. Eine Einschulungsuntersuchung vom Gesundheitsamt entscheidet, welche Kinder das betrifft. 15.47 Uhr.
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0: Am Nachmittag Sonne und vom Westen her immer mehr Wolken. 24 Grad im Allgäu, 30 im Saarland und in der Vorderpfalz. Morgen in Württemberg noch trocken, sonst kommt eine Kaltfront heran und die bringt von Westen her Regen. Es wird kühler, 17 bis 25 Grad.
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0: Das Bundeskabinett hat den Gesetzentwurf zur Pflegereform beschlossen. Um die Finanzierungslücke in der Pflegeversicherung zu schließen, haben sich die Minister von Union und SPD darauf geeinigt, dass die Beiträge für kinderlose Mitglieder steigen sollen, ebenso die sogenannte Beitragsbemessungsgrenze. Die Mineralölwirtschaft will den Tankrabatt von 16,7 Cent pro Liter schon in der kommenden Nacht an die Kunden weitergeben. Und zwar vollständig. Das hat der Chef des Wirtschaftsverbands Fuels und Energie Küchen gesagt. Nach der Notlandung einer Fly-Dubai-Maschine in Saudi-Arabien spricht der israelische Sicherheitsminister Ben-Gvir von einem versuchten Terroranschlag. Ein Terrorist habe versucht, das Flugzeug zum Absturz zu bringen, das auf dem Weg von Dubai nach Israel war. Es soll sich um einen der beiden Piloten handeln. Nach der Sperrung der einsturzgefährdeten B9-Brücke bei Speyer hat es in Wohngebieten teils chaotische Szenen gegeben durch den zusätzlichen Verkehr. In einem Fall hatte sich ein Lastwagen so sehr in einer engen Straße verkeilt, dass die Anwohner ihre Autos wegfahren mussten. Für Menschen, die sich in Rheinland-Pfalz ehrenamtlich engagieren, gibt's jetzt die sogenannte Ehrenamtskarte auch digital in einer neuen App. Die hat der Chef der Staatskanzlei Klein heute vorgestellt. Die App soll unter anderem den Antrag einfacher und schneller machen.
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0: Der US-Bundesstaat Alaska ist bekannt für seine Bären und mittlerweile auch für einen ganz besonderen Titel. Der Titel des fettesten Bär des Jahres. Eine Woche lang lief die Online-Abstimmung. 12 Bären aus dem Katmai Nationalpark in Alaska waren vorausgewählt. Menschen auf der ganzen Welt haben mitgefiebert. Und Mia von Hirsch erzählt uns, wer gewonnen hat.
10: Welcher Bär wird zum fettesten des Jahres gewählt? Bei der Fat Bear Week. Wer schafft es, sich so viel Winterspeck anzufuttern, dass er oder sie die Abstimmenden von sich überzeugt? Just eat it. Just eat it. 12 Bären standen zur Auswahl. Der Bär mit den meisten Stimmen zog in die nächste Runde ein. Am Ende ein Gewinner und damit ein besonders dicker Bär. Der Wettbewerb dieses Jahr war so knapp wie nie zuvor. Besonders im Halbfinale ging es hoch her. Bär 89 lieferte sich ein Kopf-an-Kopf-Rennen mit Bär 164. Nur 3000 Stimmen machten schließlich den Unterschied. Parkrangerin Sarah Bruce fieberte mit.
11: Den größten Teil des Tages lag Bär 164, genannt Bucky, vor Bär 89. Und ich glaube, einige Fans da draußen haben sich sehr für Bär 89 eingesetzt und es geschafft, noch ein paar Stimmen für ihn zu sammeln. Das ist also das erste Mal, dass wir erleben, dass ein Bär von hinten aufholt und das Halbfinale gewinnt.
10: Das erzählt sie im amerikanischen Fernsehen, denn dieses Thema bewegt Fans im ganzen Land. In Alaska leben einige der größten Braunbären der Welt. Am Brooks River im Katmai Nationalpark fressen sie von Ende Juli bis Mitte Oktober fleißig Lachs. Das kann man im Livestream bei YouTube mitverfolgen. Diese Fettpolster sind für die Bären überlebenswichtig für den Winter. Aber wie unterscheidet man die Bären überhaupt? Sind schließlich alle recht haarig, braun und, naja, dick.
12: Am Anfang ist es schwierig, daher kann man sich zunächst ihr Aussehen anschauen. Aber auch vom Verhalten her ist es sehr interessant, was sie tun. Nummer 879 ist ziemlich leicht zu erkennen, weil er sehr schlaksig ist. Er hat einen langen Hals und außerdem ein kurzes linkes Ohr. Das macht ihn unverwechselbar. Vor Ort fällt außerdem auf, dass er sehr laut frisst.
10: Verrät Naturforscher Mike Fitz. Er hat den Wettbewerb vor über 12 Jahren mitbegründet, der mehr Aufmerksamkeit für die Bären schaffen soll.
12: Es geht nicht nur um das Gewicht. Wir wollen, dass die Leute die Geschichten der Bären in Betracht ziehen.
10: Denn jeder Bär hat seine Besonderheiten. Bär 164, genannt Bucky Dent, hat etwa eine Delle im Kopf und zeichnet sich durch eine selbst erfundene Fangtechnik aus. Und Bär 89 wird Backpack genannt, weil er einst als verletztes Jungtier auf dem Rücken seiner Mutter durch den Fluss ritt. Über 200.000 Leute haben in den verschiedenen Runden der Fat Bear Week für ihre Favoriten abgestimmt. Forscher Fitz begeistert das.
12: Ich dachte nie, dass es so beliebt wird.
10: Zwischenzeitlich crashte dieses Jahr sogar das Abstimmungstool, weil so viele mitmachen wollten. Im Livestream konnte man verfolgen, wie die beiden Finalisten gegeneinander antraten. Bär 89 gegen Bär 910. Und der Gewinner? Bär 89. Er ist damit hoffentlich gut gewappnet für die winterlichen bis zu minus 37 Grad Celsius in Alaska. Bis es dann nächstes Jahr wieder für die Bären heißt...

0: 15.53 Uhr.
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0: mit Petra Thiele.
2: Der Konflikt zwischen Volkswagen und der Arbeitnehmerseite spitzt sich zu. Nach Angaben der IG Metall gegenüber der Nachrichtenagentur dpa hat Volkswagen 10 Tarifverträge gekündigt, darunter auch den wichtigen Manteltarifvertrag. Erste Folgen könnten die Beschäftigten laut Gewerkschaft bereits von Januar 27 an spüren. Gewerkschaft und Betriebsrat haben Widerstand angekündigt. Aus Sicht des Unternehmens müssten verschiedene Tarifvertragsregeln mit Blick auf den aktuellen Kostendruck angepasst werden, hieß es nach einem Gespräch mit Arbeitnehmervertretern in Hannover. Die Verbraucherpreise sind in Deutschland im September um 3,3% gestiegen, so die vorläufigen Schätzungen der Statistikbehörden. In Baden-Württemberg verteuerten sich Waren und Dienstleistungen um 2,9% im Vergleich zum Vorjahresmonat, in Rheinland-Pfalz um 3,4%.
3: Der mit Abstand größte Preistreiber ist die Energie mit einem Plus von rund 15%. In mehreren Bundesländern mussten die Verbraucher beispielsweise für Diesel und Benzin bis zu 50% mehr zahlen als vor einem Jahr. Heizöl hat sich vielerorts noch deutlich stärker verteuert. Die Bundesregierung hat wegen des teuren Sprits einen weiteren Tankrabatt eingeführt. Ab morgen bis zum Jahresende wird dieser die Kraftstoffpreise um bis zu 17 Cent je Liter günstiger machen. Ökonomen gehen davon aus, dass der Rabatt die Inflation insgesamt etwas dämpfen wird. Für Dienstleistungen wie Versicherungen oder Reisen mussten die Verbraucher im September fast 3% tiefer in die Tasche greifen. Die Preise für Nahrungsmittel waren dagegen kaum verändert. Alexander Schmidt, Wiesbaden.
2: Das Deutschlandticket für den Nah- und Regionalverkehr wird ab kommendem Jahr nochmal teurer. Details von Jim Bob Nikschas.
4: Es ist das dritte Mal seit der Einführung vor 3 Jahren, dass der Preis für das Deutschlandticket angehoben wird. Wer ab Januar bundesweit in Busse und Bahnen im Regionalverkehr einsteigen will, soll künftig 66,80 Euro pro Monat bezahlen. Als Jobticket kostet es dann knapp 63 Euro, als Semesterticket rund 40 Euro im Monat. Grund für die erneute Preiserhöhung sind die steigenden Kosten, unter anderem für Diesel und die Angestellten der Verkehrsbetriebe. Zum ersten Mal wurde der neue Preis für das Deutschlandticket nicht von der Politik festgelegt, sondern nach einer speziellen Formel berechnet, die auch die steigende Inflation berücksichtigt. Dass die knapp 14,5 Millionen Abonnenten des Tickets künftig mehr bezahlen sollen, ist politisch gewollt. Bund und Länder hatten sich darauf geeinigt, ihren Zuschuss für das Deutschlandticket nicht zu erhöhen. Bis 2030 geben beide Seiten jeweils 1,5 Milliarden Euro pro Jahr. Das allein deckt die Kosten aber nicht. Kritik an der Preiserhöhung kommt unter anderem von der Deutschen Umwelthilfe, von Fahrgastvertretern und der Linkspartei. Sie kritisieren unter anderem, dass Bund und Länder 2,5 Milliarden Euro für einen Tankrabatt ausgeben, während Bus- und Bahnfahren teurer werden soll.
2: Ja, und damit kommen wir auch zum Tankrabatt. Der Tankrabatt von 16,7 Cent pro Liter soll schon in der kommenden Nacht vollständig an die Kunden weitergegeben werden. Der Chef des Wirtschaftsverbands Fuels und Energie Küchen sagte gegenüber der Nachrichtenagentur dpa, dies geschehe ohne Einschränkungen und Aufschläge wie bereits im Mai und Juni und sei eine Folge des intensiven Wettbewerbs von 14.000 Tankstellen in Deutschland. Beim letzten Tankrabatt waren allerdings unter anderem das IFO-Institut und das Bundeskartellamt davon überzeugt, dass der Rabatt weitgehend, aber nicht zu 100% weitergegeben wurde. In Deutschland ist die Zahl der Arbeitslosen im September wieder unter die 3-Millionen-Grenze gefallen. Die Bundesquote liegt nun bei 6,4%. Im Südwesten ist diese Entwicklung ähnlich. Hanna Spanel.
5: In Baden-Württemberg liegt sie nun bei 4,7%, in Rheinland-Pfalz bei 5,5%. Das sind jeweils 0,1 Prozentpunkte weniger als vor einem Monat. Im Vergleich zum Vorjahr liegt die Quote in Baden-Württemberg auf dem gleichen Niveau, in Rheinland-Pfalz etwas höher. Eine deutliche Herbstbelebung ist auf dem Arbeitsmarkt im Südwesten also nicht zu spüren. Denn ein Rückgang der Arbeitslosigkeit im September ist durchaus üblich, weil viele Betriebe nach der Ferienzeit einstellen oder Ausbildungen starten.
2: Die Commerzbank-Aktie führt heute die Verliererspalte im DAX an.
6: Sie gehört mit einem Minus von zeitweise fast 3% zu den schwächsten Werten im DAX. Im Fokus der Anleger steht unter anderem die geplante Übernahme der Commerzbank durch die italienische UniCredit. Berichten der Financial Times und der Börsenzeitung zufolge drückt UniCredit-Chef Andrea Ossell aufs Tempo. Im besten Fall könnte die UniCredit wohl schon im Januar die Kontrolle über die Commerzbank erlangen. Dabei geht Ossell wohl auch auf Konfrontation mit der deutschen Regierung. Offenbar plant der UniCredit-Chef, alle 10 Aufsichtsratsmitglieder der Anteilseigner auszutauschen und auch Vorstandschefin Bettina Orlopp abzusetzen. Sie betont derweil, ihr Vertrag laufe noch bis 2029. Von den möglichen Veränderungen im Aufsichtsrat ist auch die Bundesregierung betroffen. Bisher hat sie 2 Sitze als zweitgrößter Anteilseigner der Commerzbank. Diese Sitze könnte der Bund nach dem Willen des UniCredit-Chefs aber verlieren. Lilly Marie Hiltscher, ARD-Finanzredaktion, Frankfurt.
2: Und der DAX steht aktuell 0,5% im Minus bei 25.265 Punkten. Und das waren alle aktuelle Infos aus der Wirtschaft. Es ist 15 Uhr und 59.
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7: Mit Stefan Eich, guten Tag. Meine erste Studentenwohnung in Aachen habe ich damals mit viel Glück und eigentlich nur aus reinem Zufall bekommen. Sie war billig, laut und ausgesprochen gut gelegen. Für das Geld von damals würde ich heute allerdings vielleicht nur ein halbes WG-Zimmer bekommen. Wer heute als Student eine Wohnung sucht, braucht viel mehr Glück als ich damals. Bezahlbarer Wohnraum ist knapp, das zeigt sich jetzt gerade wieder zu Beginn des Wintersemesters. Was das Studierendenwerk Heidelberg gegen den Mangel unternimmt, erklärt die Geschäftsführerin bei uns gleich nach den Nachrichten.
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7: Am Nachmittag Wolken, Sonne und vom Westen her immer dichtere Wolken bei 24 bis 30 Grad.
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8: Um 16 Uhr mit Sophia Flesch-Baldin. Das Deutschlandticket wird ab dem kommenden Jahr teurer. Der Preis steigt von derzeit 63 Euro auf dann 66,80 Euro im Monat. Das hat der für die Preisgestaltung zuständige Koordinierungsrat entschieden. Dem gehören Bund, Länder, kommunale Spitzenverbände und die Verkehrsbranche an. Berechnet wurde der Preis erstmals anhand eines Kostenindexes, der unter anderem Personal-, Energie- und Betriebskosten berücksichtigt. Derzeit haben rund 14,5 Millionen Menschen das Deutschlandticket, mit dem der öffentliche Regional- und Nahverkehr bundesweit genutzt werden kann. Der Volkswagen-Konzern kündigt zum Jahresende fast alle seine Haustarifverträge mit der IG Metall. Darunter sei auch der wichtige Manteltarifvertrag, wie das Unternehmen mitteilte. Zur Begründung hieß es, mit Blick auf den aktuellen Kostendruck müsse man verschiedene Regelungen in diesen Verträgen anpassen. Nach Informationen der Nachrichtenagentur Reuters ist geplant, das Tarifniveau abzusenken. Schon zuvor war bekannt, dass der Konzern in den kommenden Jahren 50.000 Stellen streichen will. Die Hälfte könnte auf deutsche Standorte entfallen. Zum ersten Mal seit knapp 3 Jahren hat die Inflationsrate wieder die 3%-Marke überschritten. Das hat das Statistische Bundesamt in einer ersten Schätzung mitgeteilt. Demnach haben sich Waren und Dienstleistungen im September um 3,3% im Vergleich zum Vorjahresmonat verteuert. Im August lag die Rate noch bei 2,9%. Grund für den starken Anstieg seien vor allem die hohen Spritpreise gewesen. So sei beispielsweise in Nordrhein-Westfalen 1 Liter Diesel fast 49% teurer gewesen als vor einem Jahr. Das Bundeskabinett hat die geplante Reform der Pflegeversicherung auf den Weg gebracht. Gesundheitsminister Linnemann sagte, ab nächstem Jahr solle der Beitragszuschlag für kinderlose Mitglieder der Pflegeversicherung steigen, und zwar um 0,3 Punkte auf 0,9%. Aus Berlin berichtet Uwe Berndt.
9: Gesundheitsminister Linnemann kündigt an, dass die Einstufung in die unterschiedlichen Pflegestufen strenger als bisher überprüft werden soll. Das könnte für Betroffene bedeuten, dass es schwerer wird, einen Zuschuss aus der Pflegeversicherung zu erhalten oder in eine höhere Pflegestufe zu gelangen. Außerdem soll die Beitragsbemessungsgrenze in der Pflegeversicherung angehoben werden. Das bedeutet höhere Beiträge für Besserverdienende. Die SPD hatte in den letzten Wochen gefordert, dass es nicht bei einem reinen Spargesetz bleiben dürfe. In der kommenden Woche soll deshalb eine Expertenkommission eingerichtet werden, die auch über strukturelle Änderungen in der Pflegeversicherung beraten soll.
8: In Ostdeutschland gibt es finanziell weniger Aufstiegschancen als im Westen. Das sagte die Ostbeauftragte der Bundesregierung Kaiser bei der Vorstellung ihres Jahresberichts. Die geringeren Chancen machte sie dabei an der aktuellen Verteilung der Vermögen fest. Aus Berlin, Gabor Hallers.
10: Im Schnitt besitzen Menschen im Osten nur halb so viel Vermögen wie im Westen. Ähnlich sieht es bei Immobilien aus. Noch deutlicher, die Lücke bei Erbschaften und Schenkungen, die sind im Westen viermal so hoch wie im Osten. Das sei fatal, so die Ostbeauftragte Elisabeth Kaiser. Wenn Menschen nicht mehr daran glaubten, dass Anstrengung sie voranbringe, versuchten sie es vielleicht erst gar nicht. Kaiser schlägt zum Beispiel vor, über die Erbschaftssteuer zu reden und sie anders zu verteilen, also mehr Richtung Osten. Gelder, die dann investiert werden können, zum Beispiel in Schulen oder Infrastruktur, das schaffe Chancen für den Aufstieg.
8: Nach der Notlandung eines Flugzeugs der Gesellschaft Fly Dubai spricht Israels Sicherheitsminister Ben-Gvir von einem versuchten Terroranschlag. Ein Terrorist habe versucht, die Maschine zum Absturz zu bringen. An Bord seien 180 Israelis gewesen. Der israelische Ministerpräsident Netanyahu sagte, einer der Piloten habe auf den anderen mit einem Messer eingestochen. Medienberichten an Bord hätten sich weitere Crewmitglieder befunden, die das Flugzeug sicher in Saudi-Arabien landen konnten. Die Boeing 737 war in Dubai gestartet und war auf dem Weg nach Tel Aviv. SWR-Nachrichten, Redaktion Andreas Herler und Petra Mohr.
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7: Mit Stefan Eich, hallo. Der Herbst ist da und an den Hochschulen beginnt das Wintersemester. Mit vielen Anfängern, den Erstsemestern. Wie alle anderen Studentinnen und Studenten brauchen auch sie natürlich irgendeine Form von Unterkunft. Eine Wohnung, ein WG-Zimmer oder ein Apartment im Wohnheim. Die sind aber knapp und meistens recht teuer. So steht es auch dieses Jahr wieder im Studentenwohnreport. Am teuersten ist es, wenig überraschend, in München. Da kostet das Muster-WG-Vergleichszimmer mit 20 Quadratmetern 850 Euro warm. In Chemnitz nur 220 Euro. Und 690 Euro sind es in Heidelberg. Von den rund 155.000 Einwohnern der Stadt studieren etwa 37.000 bis 39.000. Das schwankt etwas. Wie können die alle bezahlbar wohnen? Professorin Perisat Dalioglu ist Geschäftsführerin des Studierendenwerks Heidelberg. Wie leicht oder wie schwer finden Studentinnen und Studenten in Heidelberg eine Wohnung?
11: Die Situation ist tatsächlich so dramatisch, wie Sie sie gerade geschildert haben. Wir haben derzeit für das Wintersemester über 2000 Studierende auf der Warteliste. Und das bedeutet natürlich, dass wir handeln müssen, und zwar alle beteiligten Akteure. Wir von Studierendenwerksseite haben im Moment die Chance, durch einen Fördertopf, welchen wir zur Verfügung gestellt bekommen, Junges Wohnen, tatsächlich eine ganz große Bauoffensive zu starten. Denn ich bin auch überzeugt, erst wenn wir hier mal grundlegend mehr Wohnraum anbieten, also wir bieten derzeit in Heidelberg knapp 4.500 Wohnplätze oder Bettplätze an für Studierende. Wir müssen in Heidelberg mindestens auf 7.000 Wohneinheiten oder sogar fast auf 8.000 Wohneinheiten kommen. Und das nehmen wir gerade in Angriff.
7: Wie lange wird das dauern, bis diese Wohnungen fertig sind?
11: Also das ist jetzt ein längerer Zeitraum natürlich, wobei wir jetzt schon begonnen haben mit zwei größeren Baustellen in Heidelberg. Das erste wird mitten in Heidelberg stattfinden mit 280 Wohneinheiten. Da denken wir, dass wir 29 im Laufe des Jahres an den Start gehen können. Und dann gibt es noch ein deutlich größeres Projekt, mit dem beginnen wir auch. Das wird ein bisschen der Gamechanger in Heidelberg, im Heidelberger Süden, der Holbeinring. Da wollen wir aus den jetzigen 633 Wohneinheiten in der Summe dann über 1.800 Wohnheimangebot schaffen.
7: Jetzt kann das Studierendenwerk nicht allen Menschen, die dort eine Wohnung brauchen, weil sie studieren wollen, eine Wohnung geben. Das ist logisch. Ja. Ist es eine Geldfrage, überhaupt noch eine Wohnung zu finden? Sprich, wer reiche Eltern hat, findet auf jeden Fall was, und sei es in einem privaten Luxuswohnheim?
11: Ja, das ist tatsächlich ein ganz großes Problem. Deshalb versuchen wir auch als Studierendenwerk, den privaten Markt direkt anzusprechen und wirklich zu motivieren, dass Menschen, die über freie Zimmer verfügen, diese dann auch zu, sage ich mal, studentischen Preisen vermieten. Ich kenne die Preise. Ich finde es ganz, ganz schwierig. Man muss sich immer vor Augen halten, derzeit ist die Wohnpauschale beim BAföG 390 Euro. Es gibt eine geringfügige Erhöhung zum Sommersemester mit 400 45 Euro. Das ist eigentlich das, was ein Studierender maximal für einen Wohnheimplatz ausgeben kann. Und daher
12: da kann man dann nur nach Chemnitz, oder?
11: Oder dann kann er nur noch nach Chemnitz, genau. Und daher mein Appell ganz laut und ganz deutlich, wenn jemand Zimmer zur Verfügung hat, bitte ins Kalkül ziehen, dass da einfach eine Grenze ist nach oben.
12: Ich kann mir vorstellen, dass manche Vermieter lieber an Studierende vermieten, als an Menschen, die schon im Beruf sind. Denn wer studiert, der ist in ein paar Jahren weg und dann kann man bei der Neuvermietung die Miete wieder raufsetzen. Passiert sowas?
11: Ja, genau. Da appelliere ich dann mal ans Herz der Vermieter und hoffe, dass ich die Menschen damit erreichen kann. Weil natürlich, man muss auch sehen, Menschen, die in Ausbildung sind, sei es ein Studium, sei es eine Ausbildung, das sind auch die Menschen der Zukunft unserer Gesellschaft. Und so kann jeder seinen Beitrag dazu leisten. Denn wie dramatisch ist das, wenn jemand einen heißen, geliebten Studienplatz in Heidelberg bekommen hat und etwas studieren möchte hier in Heidelberg und dann nicht in Heidelberg bleiben kann, weil er in Heidelberg keine Unterkunft findet oder sie nicht finanzieren kann?
12: Sie oder das Land oder wer auch immer sich da berufen fühlt, kann natürlich nicht auf jeder Wiese in Heidelberg ein Studentenwohnheim bauen. Was wäre denn realistischerweise noch eine Idee, wie man das Problem angehen könnte?
11: Naja, wir sind natürlich in Kontakt mit dem Land, wir sind in Kontakt mit der Stadt. Dort habe ich unser Anliegen, unsere Not schon ganz laut kundgetan. Tatsächlich muss ich auch sagen, dass in Heidelberg derzeit viel Unterstützung stattfindet. Wir bekommen Grundstücke zugewiesen, beispielsweise im Neuenheimer Feld. Und unsere Aufgabe ist jetzt tatsächlich als Studierendenwerk diese Gelegenheiten wahrzunehmen, anzunehmen und dann darauf auch tatsächlich zu bauen. Also Gott sei Dank ist es in Heidelberg noch nicht so, dass es an Grundstücken an sich mangelt, sondern wir haben jetzt Grundstücke und wir müssen jetzt die Chance dieser Förderung nutzen und bauen. Und da appelliere ich natürlich auch an alle Akteure, dass wir Unterstützung bekommen, sei es, wenn es um die Baugenehmigung geht, sei es, wenn es um irgendwelche Bauprozesse geht, da sind wir ja auch abhängig von Genehmigungsprozessen, dass man uns da einfach ein bisschen unter die Arme greift. Also tun kann man viel. Ich gebe alles, dass man uns hört, dass man uns versteht und dass man uns, sage ich mal, rund um die Uhr unterstützt.
12: Heidelberg ist nicht nur eine Studentenstadt, Heidelberg ist auch eine Touristenstadt, wo Leute hinkommen aus aller Welt. Ja. Wie groß ist eigentlich die Konkurrenz durch Airbnb und ähnliche Vermieter?
11: Ich glaube, dass da schon etwas verloren geht. Ich habe lange in der Altstadt gewohnt, selbst mit meiner Familie, und habe schon mitbekommen in den Nachbarhäusern, dass Vermieter gerne ihre Wohnungen als Airbnb vermietet haben, teuer vermietet haben und sich vielleicht gar keine Gedanken darüber gemacht haben, dass das auch an Studierende zu vermieten wäre für weniger Geld. Da muss man wieder diesen Appell, glaube ich, deutlich machen. Die Zahlen kann ich Ihnen nicht genau sagen, aber ich glaube, ja, da geht was verloren.
12: Perisat Daliolo, die Geschäftsführerin des Studierendenwerks Heidelberg. Der aktuelle Studentenwohnreport macht es deutlich, Wohnen für Studierende wird immer teurer und Heidelberg steht dabei mit an der Spitze auf Rang 6, noch vor Stuttgart. Das Erstaunliche, selbst WG-Zimmer sind dort inzwischen nicht mehr billiger als etwa Einzimmerwohnungen. Und überhaupt was zu finden, ist natürlich eine erste Hürde. Martina Sengers hat zwei Studentinnen gesprochen.
13: Da ist zum Beispiel Elle, 20 Jahre alt. Sie fängt jetzt im Wintersemester an, in Heidelberg Psychologie zu studieren.
14: Ich suche jetzt echt schon seit vielen Wochen. Ich habe natürlich auch schon vor der Zusage angefangen zu gucken. Und dann seit der Zusage ist es immer schwerer auch geworden.
13: Circa 12 Castings hat sie hinter sich. Manche gingen online, für andere ist sie mehrmals 2 Stunden angereist. Mit 600 Euro für ein WG-Zimmer hat sie gerechnet.
14: Also das Allermeiste, würde ich sagen, ist um die 700, 750, was man jetzt so sieht. Wenn man weniger möchte, muss man wirklich Glück haben.
13: Das kann auch Sophie bestätigen. Die Französin studiert Jura im 3. Semester und eigentlich hatte sie eine Wohnung. Aber in dem Haus hat es gebrannt. Deshalb musste sie für ein paar Wochen woanders unterkommen. Aber nebenbei hat sie was anderes gesucht.
15: Ich habe mich erstmal für eine WG umgeschaut, weil ich dachte, dass die Wohnungen viel teurer werden. Und im Endeffekt, also habe ich jetzt eine Wohnung bekommen, die viel günstiger als ein WG-Zimmer ist. Also es ist eine Einzimmerwohnung.
13: Die ist 30 Quadratmeter groß und kostet 650 Euro im Monat. Die WG-Zimmer, die sie sich angeschaut hat, waren kleiner und lagen zwischen 700 und 900 Euro.
15: Und da würde man alles mit anderen teilen, was eigentlich auch schön ist. Aber wenn man sich dann eine Wohnung anschaut, eine Einzimmerwohnung, die halt größer ist, aber viel günstiger ist, ist für mich also sehr enttäuschend, das zu sehen, dass man halt das Positive aus einer WG dann halt auch nicht hat, weil das einfach viel zu teuer ist.
13: Eine Erklärung für all das hat Sophie nicht, allenfalls eine Vermutung.
15: Ich glaube, man profitiert einfach davon, dass es Studenten hier gibt, dass die hier auf jeden Fall irgendwo unterkommen müssen. Und es gibt viele, die nicht pendeln können. Und ja, da muss man sich einfach im letzten Moment dann, wenn man doch etwas bekommt, das dann annehmen und dann halt den Preis dafür bezahlen.
13: Wie sich die weitere Wohnungssuche bei L entwickeln wird, ist noch unklar. Das Einzige, was sie weiß, ist,
14: irgendwann muss man halt dann auch so seine Vorstellung ein bisschen erweitern und halt weg von seiner Traumvorstellung kommt und natürlich auch preislich immer mehr dann in Betracht zieht, einfach um irgendwas zu finden.
1: 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Das Wetter für Baden-Württemberg und Rheinland-Pfalz.
7: Mal Sonne, mal Wolken, morgenteils kräftiger Regen und örtliche Gewitter bei nur noch 17 bis 25 Grad.
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7: Das Deutschlandticket wird ab nächstem Jahr teurer. Der Preis steigt von 63 auf 66,80 Euro. Das hat der zuständige Koordinierungsrat entschieden. Dem gehören Bund, Länder, kommunale Spitzenverbände sowie die Verkehrsbranche an. Zum ersten Mal seit knapp 3 Jahren hat die Inflationsrate wieder die 3%-Marke überschritten. Das hat das Statistische Bundesamt in einer ersten Schätzung mitgeteilt. Waren und Dienstleistungen hätten sich im September um 3,3% im Vergleich zum Vorjahresmonat verteuert. Volkswagen kündigt zum Jahresende fast alle seine Haustarifverträge mit der IG Metall, auch den wichtigen Manteltarifvertrag. Zur Begründung sagt VW, mit Blick auf den aktuellen Kostendruck müsse man verschiedene Regelungen in diesen Verträgen anpassen. Die Bundeswehr wird in ihre ehemalige Kaserne in Kusel in der Westpfalz zurückkehren. Sie hat heute in der Kreisverwaltung eine Absichtserklärung unterschrieben. Das Gelände auf dem Windhof soll jetzt so vorbereitet werden, dass im April wieder Soldaten ausgebildet werden können. Eine Gruppe von Internetnutzern soll für eine Hetzkampagne gegen einen 44-jährigen Mann aus Karlsruhe verantwortlich sein. In mehreren Bundesländern hat die Polizei deswegen Wohnungen durchsucht.
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7: Wie viel Munition aus dem Zweiten Weltkrieg liegt da noch rum in unseren Wäldern? Die Frage wird nach den vielen Bränden in diesem heißen, trockenen Sommer wieder akut. Granaten im Boden können etwa bei Feuerwehreinsätzen zur Riesengefahr werden. Im August zum Beispiel hat ein Großbrand im Kondelwald in der Eifel die Einsatzkräfte an ihre Grenzen gebracht, weil da immer wieder Granaten aus dem Zweiten Weltkrieg explodiert sind. Dass die Munition dort überhaupt lag, wusste bis dahin keiner. Nun fragt man sich im angrenzenden Dorf nicht nur, woher die Munition kommt, sondern vor allem, wie man sie wieder los wird. Christian Altmaier ist in den Kondelwald gefahren.
16: Gerippe von Bäumen ragen aus der verkohlten Erde. Tannen sind bis zu den Kronen verbrannt. Der Kondelwald bei Bengel ist von dem Waldbrand im August schwer gezeichnet. Doch das Feuer hat noch etwas anderes zum Vorschein gebracht. Eine Gefahr, die seit Jahrzehnten im Boden schlummert. Munition aus dem Zweiten Weltkrieg, von der auch Ortsbürgermeister Karl-Josef Simon nichts geahnt hatte.
17: Die Feuerwehrleute, die vor Ort waren, die waren natürlich schon ein Stück weit erschrocken. Die haben gesagt, da hat es wirklich in allen Ecken rumort, ja, und geknallt, gell?
16: Jeden Freitag spaziert Daniel Falkenstein genau dort vorbei, heute mit einem mulmigen Gefühl.
18: Man muss sich ja vorstellen, dass hier die Kinder ja nicht immer unbedingt auf den Wegen laufen, sondern hier auch viele Kinder spielen im Wald. Und generell ist es merkwürdig, wie kommt hier Munition hin dann?
16: Einer der Letzten, der das wissen könnte, ist Bruder Elias Steffen. Der 91-Jährige ist Mönch und lebt im Kloster Springiersbach direkt am Kondelwald. Als Kind hat er den Zweiten Weltkrieg in der Eifel erlebt.
19: Das sind so Bilder, die in Erinnerung sind.

0: war, geh da bloß nicht hin, weil hier ist die Munition gesprengt worden, hier kann noch Munition rumliegen. 90% der Munition ist explodiert und 10%, die oben drauf lag, flogen im weiten Bogen durch die Gegend.
1: Diese Schlucht allerdings liegt gut 800 Meter von dem Brandort entfernt, an dem es im August geknallt hat. Dass die Munition so weit geschleudert wurde, hätte auch Karl-Josef Müller nicht gedacht. Und das macht die Sache gefährlich, glaubt der 77-Jährige.
0: Wenn hier Munition durch Hitze explodiert, dann sind die Granaten ja noch voll funktionsfähig und in 100 Jahren sind die Zünder noch gut. Und je nachdem, wie man hier hantiert und, sagen wir mal, Pilze sucht mit einer kleinen Hacke und haut in so ein Gerät rein, dann kann das hochgehen. Das ist also schon eine Gefahr.
1: Das ganze Gelände abzusuchen und die Munition zu bergen, hält der Ortsbürgermeister Karl-Josef Simon trotzdem für unrealistisch.
2: Ja, am besten wäre natürlich, sie wäre weg. Aber das ist ja schon irgendwo eine Vorstellung, die ist, glaube ich, ein bisschen utopisch. Und das ist jetzt 80 Jahre nichts passiert.
1: Es wäre auch denkbar, das Gebiet für Wanderer zu sperren. So wie etwa den Wald rund um das ehemalige Munitionslager in Dodenburg, nur eine halbe Stunde entfernt. Doch wenn es wieder im Kondelwald brennen sollte, hätte die Feuerwehr trotzdem ein Problem.
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0: Der Handel mit gefälschter Designermode boomt. Luxusprodukte sind zwar bei vielen jungen Leuten angesagt, viele haben aber kein Geld dafür und kaufen, um zu sparen, täuschend echte Fakes, zum Beispiel aus China. Das Ehepaar Häfele, das ein Second-Hand-Geschäft in Lörrach betreibt, will seinen Kunden aber nur geprüfte Originale verkaufen. Deshalb checken die beiden die Echtheit von Luxusartikeln vorher, jedes Mal sorgfältig mit Hilfe von Handy und künstlicher Intelligenz. Matthias Zeller, SWR-Reporter, hat sich das angesehen.
1: Elena Häfele steht vor einem Spiegel in ihrem Second-Hand-Laden in der Lörracher Innenstadt und dreht mit dem Handy ein Instagram-Video. In der anderen Hand hält die 28-Jährige eine Damenhandtasche aus Leder.
2: Ihr Lieben, ich habe wieder etwas Neues für euch. Die Louis Vuitton Neo Noé in einem sehr, sehr guten Zustand. Wirklich, ich bin begeistert. Johannes hat sie schon geprüft, das Zertifikat ist dran. Das gute Stück kostet 1550 Euro.
1: Viel Geld, für das die Kunden unbedingt ein Original haben wollen. Helenas Mann Johannes, 25 Jahre alt, hat sich deshalb zu einer Art Markendetektiv fortgebildet. Er weiß, wie man originale Markenware von Fälschungen unterscheidet, die oft täuschend echt aussehen. Gerade schleppt eine Frau aus ihrem Kleiderschrank eine knallgelbe Daunenjacke von Moncler an. Neupreis über 1.500 Euro.
3: Hallo Johannes.
4: Hallo Michaela.
3: Hi. So, schau her, ich habe noch was.
4: Wunderbar, dann schauen wir gerade mal.
1: Johannes Häfele prüft das teure Stück mit Hilfe von Handy und KI. Dabei nutzt er eine App und ein Mikroskop, das er auf das Handy aufsetzt, vor die Linse der Kamera. So zoomt er auf Details wie den Schriftzug der Marke oder die Nähte der Jacke ganz nah ran.
4: Also wie wurde hier gearbeitet, wie sauber, welche Nahtfarbe wurde verwendet. Genauso hier oben. Die Buchstaben, wie breit sind die? Ist es oval, ist es rund, ist es langgestreckt?
1: Das Ergebnis, es ist ein Original. Aber sogar Johannes' Frau hat sich schon mal in eine Chanel-Tasche verliebt, die dann doch keine Chanel-Tasche war.
2: Das ist meine Lieblingsdesignermarke und ich habe zu meinem Mann gesagt, Schatz, die wird's. Wollte sie unbedingt haben, muss ich gestehen.
4: Also auf den ersten Blick auch wirklich nahezu perfekt von Verpackung, Staubbeutel. So nach die Details, ist glattes Kalbsleder, es fühlt sich super an.
1: Gefälschte Markenware ist ein Milliardengeschäft. Auch wer Markenartikel bei bekannten Versandhändlern online bestellt, ist nicht auf der sicheren Seite. Es gibt nämlich Kriminelle, die bestellen Markenware, nehmen das Original aus dem Paket raus, legen eine Fälschung rein und schicken sie als Retoure an den Versandhandel zurück. Johannes Häfele kennt eine Frau, die so zum Opfer und erst in einer peinlichen Situation unsanft darauf hingewiesen wurde.
4: Die ist in den Gucci-Store gegangen und dort wurde sie gebeten, den Laden zu verlassen. Grund war ihr Gürtel. Ihr wurde mitgeteilt, der Gürtel sei nicht original. Und da ist dann genau das rausgekommen. Es war eine Retoure und die einzige plausible Erklärung ist, dass jemand eine Fälschung als Retoure zurückgeschickt hat.
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0: Wer gegen das Verbandsliga-Team vom SV Bühlertal aus dem Kreis Rastatt Fußball spielt, der ist womöglich und wahrscheinlich sogar ziemlich sicher erstmal irritiert. Denn in dieser Mannschaft spielt nicht nur ein Zwillingspaar, sondern gleich drei. Mirka Tiede hat das Team beim Training besucht.
1: Luki, mach sie.
2: Im Team des SV Bühlertals ist so eine Verwechslung eher die Ausnahme. Die Teamkameraden können ihre drei Zwillingspärchen erstaunlich gut auseinanderhalten. Was ist das Geheimnis? Lukas, Max, Moritz, Philipp, Alexander, Maxim voneinander zu unterscheiden.
3: Also durch die Frisuren und sehen natürlich auch nicht identisch aus.
2: Bei eineiigen Zwillingen ist das vermutlich eine Frage der Perspektive. Tatsächlich heben sich die beiden Paare, Moritz und Philipp, sowie Alexander und Maxim voneinander ab, indem einer der Zwillinge lange Haare und ein Bart hat, der jeweils andere hat kurze Haare und ist rasiert. Kniffliger wird das bei Max und Lukas. Beide haben eine blonde Pilzfrisur und sehen nahezu identisch aus. Zumindest auf den ersten Blick. Aber auch hier gibt es einen Trick.
4: Ich sage ganz oft zu Leuten, wenn sie mich fragen, wie kann man euch eigentlich unterscheiden, dass man auf die Narbe gucken soll. Aber dann fällt mir auf dem Platz, gerade meine Teamkollege können das relativ schlecht sehen. Und dann gibt es jetzt seit neuestem auch den kleinen Unterschied, dass ich der Oberlippebart habe und er nicht. Was dann meistens hilft, aber auch nicht immer. Und dann müssen sie halt auf die Schuhe gucken.
2: Denn die sind bei Max pink. Seine Narbe ist ein Überbleibsel aus der Kindheit.
4: Ja, da ist mal passiert, wo man, ich weiß nicht, wo man 4, 5 Jahre alt oder so, da haben wir uns gejagt im Haus und dann bin ich gegen die Badewanne geflogen, sage ich mal. Und da war mein Zwilling halt ein bisschen mit involviert.
2: Neben kleineren Kabbeleien verstehen sich die beiden aber eigentlich sehr gut.
4: Also manche, auch in anderen Mannschaften, auch hier fällt viele auf, dass wenn wir zusammen in der Mannschaft sind, meistens der Ball, wenn ich jetzt einen Ball spiele, der meistens beim Lukas landet, obwohl ich das gar nicht so realisiere, dass ich den jetzt gerade zu ihm spiele, sondern der fliegt halt einfach hin.
2: Moritz und Philipp sind die ältesten Zwillinge und bringen dementsprechend Erfahrung und Ruhe ins Team.
5: Die Jungen will man ja mit ranführen, ja, wir gehören ja tatsächlich zum alten Eisen hier. Deswegen kann man da schon denen was mitgeben und die dann entsprechend auch in die richtige Position dann führen, wo sie auch selber hinwollen.
2: Alexander und Maxim sind erst seit kurzem dabei. Beim Testspiel standen auch schon alle sechs gleichzeitig auf dem Feld.
6: Das war auch eine interessante Erfahrung, weil wenn ich mit meinem Bruder spiele, dann verstehe ich schon ein bisschen mehr, was er will oder was er von mir verlangt. Und wenn wir so alle zusammen gespielt haben, dann war das, finde ich, ein besonderes Spiel. Ja, besondere Zeit und besondere Erfahrung.
2: Die Tore der Zwillinge werden leider nicht doppelt gezählt. Die muss am Ende jeder für sich selbst schießen.
0: 16.25 Uhr.
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0: Mit Achim Scheu.
8: Ja, Tore schießen, das will Jürgen Klopp mit der deutschen Fußballnationalmannschaft morgen auch. Da steht schon das nächste Länderspiel an. Es geht in der Nations League gegen Serbien. Im Training am Mittag hat sich Innenverteidiger Nico Schlotterbeck verletzt. Burkhard Hupe berichtet.
9: Eigentlich war alles perfekt. Das Wetter, der Trainingsplatz und die Stimmung auch. Doch in der Aufwärmphase des Abschlusstrainings erwischte es ausgerechnet Nico Schlotterbeck. Er knickte um mit dem rechten Fuß. Der Abwehrspieler musste nach der Verletzung im rechten Sprunggelenk ins Krankenhaus gebracht werden und wird dort per MRT untersucht. Eine Diagnose steht noch aus. Ob er in den ausstehenden Länderspielen gegen Serbien oder in Griechenland noch einmal zum Einsatz kommen kann, ist fraglich. Nach Kai Havertz und Jamal Musiala droht Bundestrainer Jürgen Klopp damit bereits der Ausfall des dritten Topspielers.
8: Ja, Nico Schlotterbecks Einsatz ist eher unwahrscheinlich. Was würde ein Ausfall von ihm bedeuten? Unser Nationalmannschaftsreporter Tim Brockmeier mit seiner Einschätzung sagt Folgendes.
10: Naja, zu aller Vorderst ist er natürlich einer der ganz wenigen im aktuellen 25-Mann-Kader, Kader Nummer 2, der nennenswerte Nationalmannschaftserfahrung hat. Er hat neben Serge Gnabry und David Raum die meisten Länderspiele vorzuweisen und war ja auch deswegen der Top-Kandidat für die Kapitänsbinde. Denn Joshua Kimmich ist ja wie geplant für die zweite Hälfte dieses Nations League-Spiel-Viererpacks nicht mehr im Aufgebot. War also die Frage, wer trägt die Binde gegen Serbien und dann auch gegen Griechenland? Schlotterbeck war bisher der Name, über den da immer wieder spekuliert wurde. Seine Erfahrung und Qualität würde dann natürlich auch in der Innenverteidigung fehlen. Da gibt es dann auch nicht mehr so viele Alternativen mit nennenswerter DFB-11-Erfahrung. Wir sprechen als Alternative über Waldemar Anton und Finn Jeltsch in der Innenverteidigung. Jeltsch ist Debütant. Jonathan Tah gehört ja, wie geplant, auch nicht mehr zum Kader. Es ist aber natürlich nicht auszuschließen, dass Bundestrainer Jürgen Klopp genau den nachnominiert bzw. wieder zurückholt.
8: Wer am Ende auch immer Spielmarkt zu hören, gibt es diese Partie in voller Länge in ARD Sounds zu sehen, morgen im ZDF. Das Formel-1-Team Haas und sein französischer Fahrer Esteban Ocon gehen zum Saisonende getrennte Wege. Das gab der Rennstall vor dem Grand Prix am kommenden Wochenende bekannt. Flo Winkler mit den Einzelheiten.
11: Ocon hat 2016 in der Formel 1 debütiert. Er war nach 4 Jahren bei Alpine zur Saison 2025 zu Haas gewechselt. Nach 38 Punkten in seiner ersten Saison läuft es in diesem Jahr deutlich schlechter für den Franzosen. Er konnte bislang nur 7 Zähler holen. Der Brasilianer Rafael Camara gilt als wahrscheinlicher Nachfolger. Der 21-Jährige stammt aus dem Ferrari-Nachwuchs und führt die Formel-2-Wertung an. Die Scuderia ist Technikpartner von Haas. Zweiter Fahrer beim US-Team ist aktuell Oliver Bierman aus England. Somit sind aktuell noch 4 Cockpits für die kommende Saison vakant. Neben den beiden Haas-Cockpits für 2027 sind auch noch die Fahrerstellen bei den Racing Bulls nicht bestätigt worden.
8: Am kommenden Wochenende startet die Formel 1 in ihrem 16. von 23 Rennen, aber erst einmal in Malaysia. Das war's vom Sport für den Moment in SWR aktuell. 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
0: Viele Menschen denken offenbar immer noch, dass ein Joghurt schlagartig giftig wird, wenn um Mitternacht der Tag des Mindesthaltbarkeitsdatums abgelaufen ist. Und dann schmeißen sie den Becher ungeöffnet in den Müll. Auch aus anderen Gründen landen Lebensmittel in der Tonne. Gut ein Drittel des weltweit produzierten Esses wird so verschwendet. Dagegen hat der Bund die Aktion Zu gut für die Tonne gestartet. In diesem Jahr geht es um das richtige Einkaufen. Wie ein simpler Zettel Lebensmittelverschwendung eingrenzen und vielleicht sogar stoppen kann, das hören Sie im SWR Aktuellgespräch direkt nach den Nachrichten. Im Studio Stefan Eich, einen schönen Mittwochnachmittag Ihnen.
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0: Bis zum Abend scheint mal die Sonne, mal ziehen auch Wolken durch. In der Nacht werden die Wolken dann dichter und in Teilen von Rheinland-Pfalz beginnt es zu regnen. Tiefstwerte 17 bis 7 Grad. Morgen zeigt sich vor allem in Württemberg ab und zu die Sonne. Von Rheinland-Pfalz aus breiten sich teils kräftiger Regen und auch einzelne Gewitter langsam nach Baden aus. Die Temperaturen liegen morgen nur noch zwischen 17 und 25 Grad. Am Freitag anfangs bewölkt oder neblig, im Südosten von Baden-Württemberg fällt etwas Regen, später wird's dann trocken. Im Moment in Heidenheim leicht bewölkte 26 Grad, in Rottweil leicht bewölkt 28, 31 Grad sogar in Koblenz bei bedecktem Himmel und Herxheim in der Südpfalz bewölkt 30 Grad.
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12: Um 16.30 Uhr mit Antje Rennecke. Das Deutschlandticket für Bus und Bahn wird nächstes Jahr teurer. Der Preis soll ab Januar von jetzt 63 auf 66,80 Euro im Monat steigen. Das haben die Verkehrsminister der Länder mitgeteilt. Als Jobticket kostet es dann knapp 63 Euro, als Semesterticket rund 40 Euro pro Monat. Aus Berlin, Jim Bob Nikschas.
13: Grund für die erneute Preiserhöhung sind die steigenden Kosten, unter anderem für Diesel und die Angestellten der Verkehrsbetriebe. Zum ersten Mal wurde der neue Preis für das Deutschlandticket nicht von der Politik festgelegt, sondern nach einer speziellen Formel berechnet, die auch die steigende Inflation berücksichtigt. Kritik an der Preiserhöhung kommt unter anderem von der Deutschen Umwelthilfe, von Fahrgastvertretern und der Linkspartei. Sie kritisieren unter anderem, dass Bund und Länder 2,5 Milliarden Euro für einen Tankrabatt ausgeben, während Bus- und Bahnfahren teurer werden soll.
12: Der Autokonzern VW hat einen Großteil seiner Tarifverträge gekündigt. Nach einem Gespräch mit Arbeitnehmervertretern in Hannover teilte VW mit, sich dem Kostendruck anpassen zu müssen. Aus Hannover, Bertil Starke.
14: Die Marktveränderungen seien strukturell und tiefgreifend, so VW-Markenpersonalvorstand Arne Maiswinkel. Er nannte als Beispiel chinesische Hersteller, die mit günstigen Exporten nach Europa drängten. Das erhöhe den Preis und Wettbewerbsdruck. Zu den gekündigten Verträgen gehört auch der Manteltarifvertrag. Der bündelt zahlreiche Regelungen für die mehr als 100.000 Beschäftigten in Deutschland. Maiswinkel hatte sich zuvor in der niedersächsischen Landeshauptstadt mit Vertretern der IG Metall und des VW-Betriebsrates getroffen. Die Arbeitnehmervertreter reagierten empört. Der Verhandlungsführer der IG Metall, Thorsten Gröger, sprach von einem üblen Foul an der Belegschaft. Betriebsratschefin Daniela Carvalho kündigte heftige Auseinandersetzungen zum Jahreswechsel an. Dann endet die Friedenspflicht bei VW.
12: Zum ersten Mal seit knapp 3 Jahren hat die Inflationsrate wieder die 3%-Marke überschritten. Das hat das Statistische Bundesamt in einer ersten Schätzung mitgeteilt. Demnach haben sich Waren und Dienstleistungen im September um 3,3% im Vergleich zum Vorjahresmonat verteuert. Im August lag die Rate noch bei 2,9%. Grund für den starken Anstieg seien vor allem die hohen Spritpreise gewesen. So sei beispielsweise in Nordrhein-Westfalen ein Liter Diesel fast 49% teurer gewesen als vor einem Jahr. Das Bundeskabinett hat die geplante Pflegereform auf den Weg gebracht. Gesundheitsminister Linnemann sagte, es müsse Einsparungen geben. Geplant ist unter anderem, dass kinderlose Mitglieder künftig 0,9 statt 0,6% Zusatzbeitrag zahlen. Außerdem soll die Beitragsbemessungsgrenze um 300 Euro steigen, also die Grenze des Einkommens, bis zu der ein Beitrag fällig wird. Linnemann kündigte erneut eine Kommission an, um das Pflegesystem grundsätzlich zu reformieren. Nach der Notlandung eines Flugzeugs der Gesellschaft Fly Dubai spricht Israels Sicherheitsminister Ben-Gvir von einem versuchten Terroranschlag. Ein Terrorist habe versucht, die Maschine zum Absturz zu bringen. An Bord seien 180 Israelis gewesen. Der israelische Ministerpräsident Netanyahu sagte, einer der Piloten habe auf den anderen mit einem Messer eingestochen. Medienberichten, an Bord hätten sich weitere Crewmitglieder befunden, die das Flugzeug sicher in Saudi-Arabien landen konnten. Die Boeing 737 war in Dubai gestartet und war auf dem Weg nach Tel Aviv. Der Flughafen Berlin-Brandenburg hat ein System zur Drohnenerkennung in Betrieb genommen. Wie das Bundesverkehrsministerium mitteilte, kann die deutsche Flugsicherung damit Drohnen im An- und Abflugbereich frühzeitig erkennen und dann die zuständigen Stellen informieren. Im Laufe des Jahres sollen weitere Flughäfen damit ausgestattet werden. An deutschen Flughäfen waren zuletzt mehrfach Drohnen gesichtet worden. Immer mehr online bestellte Waren werden zurückgeschickt. Für dieses Jahr rechnen Forscher der Uni Bamberg mit rund 560 Millionen Retourenpaketen in Deutschland, so vielen wie noch nie. Fast jedes vierte online bestellte Paket geht demnach zurück. Ein Grund sei der zunehmende Einkauf über Smartphone-Apps. Dort werde schneller bestellt und sich weniger über das Produkt informiert. Besonders häufig wird demnach Kleidung zurückgeschickt. SWR-Nachrichtenredaktion Andreas Herrler.
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0: Mit Stefan Eich, hallo. Man wirft kein Essen weg. Wer Eltern oder Großeltern hat oder hatte, die den Zweiten Weltkrieg erlebt haben, kennt diesen Satz. Jede Wette. Damals war es pure Not, die Lebensmittelverschwendung verhindert hat. Heute, da Supermärkte übervoll sind und wir uns schon wundern, wenn es mal weniger als 5 Sorten Äpfel gibt, sieht das anders aus. Essen ist jederzeit verfügbar, in jeder beliebigen Menge und es ist immer noch recht billig. Denn die Preise sind in den vergangenen Jahrzehnten zwar gestiegen, aber die Einkommen eben auch. Es wird mehr Essen produziert, als dann am Ende auch wirklich gegessen wird. Und dann landen Lebensmittel sinnlos im Müll, bestenfalls auf dem Komposthaufen. Diese Verschwendung zu verringern, darum geht's bei der Aktionswoche Zu gut für die Tonne, organisiert vom Bundeslandwirtschaftsministerium und koordiniert von Alina Heber. Frau Heber, wie viele Menschen könnten wohl von den Lebensmitteln satt werden, die Verbraucher, Händler und Gastwirte jeden Tag wegwerfen?
15: Ja, ganz schön viele, denn weltweit werden circa 1/3 aller Lebensmittel verschwendet an unterschiedlichen Stellen der Wertschöpfungskette. Um mal eine Zahl zu nennen, in Deutschland sind das circa 11 Millionen Tonnen pro Jahr. Gleichzeitig leiden immer noch sehr viele Menschen an Hunger oder können sich keine gesunde Ernährung leisten. Das heißt, es werden viele wertvolle Lebensmittel quasi für die Tonne produziert, die an anderer Stelle fehlen. Viele Wissenschaftler und Wissenschaftlerinnen sagen, dass alle Menschen auf der Welt satt werden würden, wenn wir einfach besser mit unseren Lebensmitteln umgehen würden und das Ernährungssystem gerechter und nachhaltiger gestalten würden.
0: Ihre Aktion findet zum 7. Mal statt, in diesem Jahr unter dem Motto »Alles auf dem Zettel«, sprich Einkaufen mit Plan. Warum eigentlich kaufen wir häufig mehr ein, als wir tatsächlich brauchen?
15: Ja, oft kaufen wir spontan ein, wer kennt's nicht, ohne sich vorher Gedanken zu machen, ohne sich zu fragen, was habe ich eigentlich zu Hause, was steht in den nächsten Tagen so an. Das heißt, wir kaufen unter Zeitdruck, ohne Einkaufszettel ein und das führt dazu, dass wir mehr einkaufen, als wir eigentlich essen können. Das zu viel Gekaufte liegt dann im Zweifelsfall zu Hause rum und wird mit der Zeit schlecht, sodass es dann leider am Ende in der Tonne landen muss. Damit das nicht passiert, ist eine gute Planung vor dem Einkauf sehr wichtig. Denn weniger wegzuwerfen schont nicht nur die Umwelt, sondern auch den eigenen Geldbeutel.
0: Wenn wir zu Hause unseren Einkaufszettel schreiben, gehen wir in Gedanken durch den Supermarkt, greifen sozusagen virtuell ins Regal und meine Frau hat dabei sogar schon die Gerichte im Kopf, die wir kochen wollen. Welche anderen Taktiken gibt es, verschwendungsarm einzukaufen?
15: Ja, Ihre Frau ist da schon auf einem sehr guten Weg. Natürlich hilft es, den Einkaufszettel zu schreiben, denn der schafft Orientierung im Supermarkt. Vielleicht hat Ihre Frau den auch immer dabei, kann spontan Einkäufe vermeiden und einfach dann nur das einzukaufen, was ich wirklich brauche und dann auch restlos verwerten kann. Man sollte sich also zu Hause schon überlegen, welche Lebensmittel habe ich noch da? Blick in den Vorratsschrank, in den Kühlschrank. Was habe ich in den nächsten Tagen geplant? Bekomme ich vielleicht Besuch? Gehe ich essen? Und was möchte ich kochen? Über die Website von Zu gut für die Tonne gibt es unter anderem auch einen kostenlosen Einkaufszettel-Blog zur Bestellung. Da sind auch wertvolle Tipps dabei. Wer möchte, kann da gerne mal reinschauen. Und wenn doch noch mal was übrig bleiben sollte, dann hilft unsere kostenlose App von Zu gut für die Tonne, wo man unter anderem beste Reste-Rezepte finden kann.
0: Ein so ein Rest, der bei uns trotz sorgfältiger Planung immer übrig bleibt, das sind Bananen, weil es die in unserem kleinen Ort nur im 8er- oder 10er-Pack zu kaufen gibt. Sind Großpackungen generell so eine Quelle für Lebensmittelverschwendung?
15: Ja, leider schon. Also Großpackungen können verlockend sein, auch Sonderangebote, besonders wenn man es eilig hat und eben keinen Plan. Von solchen Angeboten kauft man einfach dann oft mehr, als man eigentlich braucht. Und was da hilft, ist, sich etwas Zeit zu nehmen für den Einkauf, sich selbst zu hinterfragen, was brauche ich eigentlich wirklich, und beim Einkaufszettel zu bleiben. Man kann dann in Ruhe dann die Lebensmittel vergleichen, unter anderem auf Zustand, Herkunft, Stichwort Nachhaltigkeit und natürlich auch Preise. Beispielsweise der Apfel, der nicht ganz perfekt aussieht im Regal, im Supermarkt, der bleibt am Ende des Tages häufig übrig und landet dann leider im Supermarkt im Müll. Das heißt, wenn man den unperfekten Apfel auch mal mitnimmt, dann bekämpft man auch Lebensmittelverschwendung. Denn das Unperfekte sind meistens einfach nur Druckstellen oder Schönheitsfehler, die man problemlos mitessen kann oder dann wegschneiden.
0: Sie haben eben gesagt in einer Ihrer Antworten, wir kaufen, wenn wir spontan einkaufen, zu viel. Warum kaufen wir dann grundsätzlich zu viel und nicht vielleicht zu wenig? Kann das sein, dass wir irgendwie noch den Steinzeitmenschen in uns haben, der uns immer noch innerlich sagt, kauf lieber mehr, nimm mehr mit, dann fehlt dir auf jeden Fall nichts?
15: Ja, bestimmt. Sie haben ja eingangs auch die Zeit des Zweiten Weltkriegs oder danach erwähnt. Vielleicht ist das uns auch vererbt. Dabei ist es gerade bei frischen Lebensmitteln und leicht verderblichen, wie zum Beispiel Fleisch oder Fisch, wesentlich besser, das erst kurz vorher, wenn man es wirklich braucht, zu kaufen. Denn diese Lebensmittel, Fleisch und Fisch im Beispiel, haben ein Verbrauchsdatum, an das man sich halten sollte, im Unterschied zum Mindesthaltbarkeitsdatum. Denn das MHD ist nicht bindend, das ist oft noch länger gut. Da gilt sehen, riechen, schmecken, probieren und dann kann man es oft noch essen.
0: Alina Heber vom Bundeszentrum für Ernährung. Mehr über die Aktion gegen Lebensmittelverschwendung und wie Sie mitmachen können, finden Sie im Internet auf zugutfuerdietonne.de.
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0: Die Stadt Mainz ist um ein besonderes Gebäude der Nachkriegszeit ärmer. Der Glashersteller Schott hat sein historisches Verwaltungsgebäude in Mainz abreißen lassen. Es war ein Werk des Bauhausarchitekten Ernst Neufert aus dem Jahr 1952, stand aber nicht unter Denkmalschutz. Die Architektenkammer Rheinland-Pfalz kritisiert nun den Abriss scharf. Hannegret Kuhlmann berichtet aus Mainz.
16: Das Schott-Verwaltungsgebäude von Ernst Neufert war ein bescheidener 50er-Jahre-Bau. Ein Wahrzeichen der Nachkriegsmoderne und ein Symbol für den Mainzer Wiederaufbau. Nun ist es für immer verloren. Die Schott AG hat die Sommerferien genutzt, um das Haus abreißen zu lassen. Viele Mainzerinnen und Mainzer wurden von den Trümmern überrascht, auch der rheinland-pfälzische Landeskonservator Markus Fritz von Preußen.
17: Wir wussten vorher im Juni, dass das Vordach abgebrochen war und dass Arbeiten im Inneren stattfanden, aber nicht, dass die Absicht bestand, das Gebäude komplett abzureißen. Und ich habe es tatsächlich dann aus den Medien erfahren, nach meiner Rückkehr aus dem Urlaub.
16: Das Skandalöse an dem Abriss? Die Aktion war völlig legal, denn das Gebäude stand nicht unter Schutz. Ein Sprecher der Schott AG lässt durchblicken, dass es keine leichte Entscheidung war. Man sei sich der Historie bewusst und habe den Bau für das Firmenarchiv dokumentiert. Rein rechnerisch habe sich der Erhalt aber nicht gelohnt. Für die Landesdenkmalpflege eine bittere Niederlage. Zumal Neufahrts Vermächtnis in Mainz bekannt war. Der Schott-Verwaltungsbau sei bereits in einer früheren Broschüre dokumentiert worden, so der Landeskonservator. Aber die Inventarisationsabteilung in seinem Haus, die sich um die Erfassung und Bewertung von Kulturdenkmalen kümmert, sei derzeit nur mit 2 Personen besetzt.
17: Das soll jetzt nicht als Entschuldigung dienen, aber Sie müssen sich vorstellen, dass wir bis 2014 gar keine Inventarisationsabteilung hatten. Und ab 2014 hatten wir zwar eine Inventarisationsabteilung, aber mit einem Wissenschaftler. Und Sie können sich vorstellen, dass eine Person nur kritische Fälle dann bearbeiten kann, wenn sie uns zur Kenntnis kommen und so weiter.
16: Warum das im Fall des Schott-Gebäudes nie passiert ist, bleibt ein Rätsel. Verständlicherweise hatte der Schott-Konzern kein Interesse daran, auf dieses Versäumnis aufmerksam zu machen. Dazu kommt, dass die Inventarisation bei ihrem 2016 begonnenen Programm zur Nacherfassung der Nachkriegsmoderne ausgerechnet die Landeshauptstadt nicht in den Blick genommen hat.
17: Wir haben auch schmerzliche Verluste gehabt, wie das BASF-Hochhaus in Ludwigshafen, das tatsächlich aber geschützt war. Und daher haben wir gesagt, wir konzentrieren uns auf die Städte mit dem größten Anteil an Wiederaufbau nach dem Zweiten Weltkrieg.
16: Der Abriss des Neufahrtbaus hat auch die Mainzer Initiative Die Betonisten stark mitgenommen. Sie setzen sich seit einigen Jahren für den Erhalt der Mainzer Nachkriegsarchitektur ein und versuchen durch Vermittlung ein öffentliches Bewusstsein für diese Epoche zu schaffen. Sprecher Jonas Grahl.
18: Vielleicht hätte dieses Bürogebäude auch zumindest eine kleine Ikone der Nachkriegsmoderne sein können für Mainz, aber das ist jetzt passé.
16: Die Betonisten waren maßgeblich an 2 Büchern beteiligt, in denen es um beispielhafte Mainzer Architektur aus den Jahren 1945 bis 2000 geht. Darunter natürlich auch das Schott-Verwaltungsgebäude. Das Landesdenkmalamt will jetzt die systematische Überprüfung der 50er und 60er Jahre Gebäude in Mainz angehen, sagt Markus Fritz von Preuschen. Beim Aufspüren potenzieller Denkmale würde er künftig gerne auch die Architektenkammer einbinden. Sie habe den landesweiten Überblick und könne auf schützenswerte Gebäude hinweisen.
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0: Ich komme in die Schule. Das ist für viele Kinder ein großer Satz und ein großer Schritt. Manche allerdings brauchen dafür mehr Zeit und Unterstützung als andere. In Baden-Württemberg gibt es deshalb seit diesem Schuljahr ein neues Angebot, die sogenannten Juniorklassen. Sie sollen Kinder mit besonderem Förderbedarf ein Jahr lang auf die erste Klasse vorbereiten. SWR-Reporter Danilo Quarta war an einer Schule in Mannheim und hat sich angeschaut, wie das im Alltag funktioniert.
19: In der Vogelstangschule in Mannheim wird schon fleißig gelernt und auch gespielt. Rund 15 Kinder üben hier zusammen Zählen, Malen und vor allem eins, Deutsch. Die allermeisten kommen nämlich aus Familien mit Migrationsgeschichte. Früher sind diese Kinder in eine sogenannte Grundschulförderklasse gekommen, die ging aber nur vormittags, sagt Juniorklassenlehrerin Christina Sanchez.
20: Für uns persönlich hat sich geändert, dass wir jetzt im Ganztag sind und dass die Kinder auch hier essen können. Das ist, glaube ich, eine große Unterstützung für viele Eltern, die berufstätig sind. Was Sprache angeht, glaube ich, man lernt die Sprache, wenn man sie spricht. Viele Kinder, die früher um 12.30 Uhr nach Hause gegangen sind, haben danach kein Deutsch mehr gesprochen, wenn die Familien diese Sprache nicht nutzen.
19: Und genau hier möchte das Kultusministerium ansetzen. Laut der diesjährigen PISA-Studie spricht jedes dritte Kind in Baden-Württemberg nicht genug Deutsch für den Grundschulstart. Mit neuen Sprachförderprogrammen möchte man das ändern. An der Vogelstangschule in Mannheim begrüßt man die Entwicklung, sagt Schulleiterin Martina Schmidt.
21: Die Grenzen deiner Sprache sind die Grenzen deiner Welt. Es geht ja auch nicht nur um
1: Deutsch lernen. Ich brauche auch, um Mathematik zu verstehen, Deutsch. Ich brauche auch, um Naturwissenschaft verstehen, Deutsch. Deswegen ist es so wichtig, dass wir den Kindern die Möglichkeit geben, diese Basis am Anfang zu legen.
19: Außerdem sind die Kinder, wenn sie im nächsten Jahr in die Grundschule kommen, besser vorbereitet. Sie wissen schon, wie Schule funktioniert, wann Pause ist und lernen das in einem spielerischen Umfeld, anstatt in einem, in dem schon Leistung abgefragt wird. Aber wie gefällt das den Kindern eigentlich?
21: Ich gehe gerne in die Schule. Ich kann mit meinen neuen Freunden auch spielen und ich kann auf lernen und ich liebe auf lernen.
22: Weil ich das mag, die Hausaufgaben machen.
19: Auch wenn erst 2 Wochen seit dem Schulstart und den neuen Juniorklassen vergangen sind, Juniorklassenlehrerin Sanchez kann jetzt schon eine besonders positive Entwicklung feststellen.
20: Die Tatsache, dass die Kinder den Ganztag hier sind, ja, da haben sie viel schneller Freunde gefunden. Freunde ist sehr wichtig im Leben. Wenn man Freunde hat, fühlt man sich wohl. Wenn man sich wohl fühlt, dann kann man viel besser lernen.
0: Aktuell sind diese Juniorklassen noch freiwillig. Ab dem Schuljahr 2018 sollen sie zur Pflicht werden. Eine Einschulungsuntersuchung vom Gesundheitsamt entscheidet dann, welche Kinder das betrifft. 16.47 Uhr.
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0: Mal Sonne, mal Wolken, morgen teils kräftiger Regen und lokale Gewitter bei nur noch 17 bis 25 Grad.
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0: Das Deutschlandticket wird ab dem nächsten Jahr teurer. Der Preis steigt von 63 auf 66,80 Euro pro Monat. Das hat der sogenannte Koordinierungsrat entschieden. Dem gehören Bund, Länder, kommunale Spitzenverbände sowie die Verkehrsbranche an. Zum ersten Mal seit knapp 3 Jahren hat die Inflationsrate wieder die 3%-Marke überschritten. Das hat das Statistische Bundesamt in einer ersten Schätzung mitgeteilt. Demnach haben sich Waren und Dienstleistungen im September um 3,3% im Vergleich zum Vorjahresmonat verteuert. VW kündigt zum Jahresende fast alle seine Haustarifverträge mit der IG Metall. Darunter sei auch der wichtige Manteltarifvertrag, so der Autohersteller. Zur Begründung hieß es, mit Blick auf den aktuellen Kostendruck müsse man verschiedene Regelungen in den Verträgen anpassen. Die Bundeswehr wird in ihre ehemalige Kaserne in Kusel in der Westpfalz zurückkehren. Sie hat in der Kreisverwaltung heute eine Absichtserklärung unterschrieben. Das Gelände auf dem Windhof soll jetzt so vorbereitet werden, dass im April dort wieder Soldaten ausgebildet werden können. Eine Gruppe von Internetnutzern soll für die Hetzkampagne gegen einen 44-jährigen Mann aus Karlsruhe verantwortlich sein. In mehreren Bundesländern hat die Polizei deshalb Wohnungen durchsucht.
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0: Der US-Bundesstaat Alaska ist berühmt für seine Bären und mittlerweile auch für den besonderen Titel des fettesten Bären des Jahres. Eine Woche lang lief die Online-Abstimmung. 12 Bären aus dem Katmai-Nationalpark in Alaska waren vorausgewählt. Menschen auf der ganzen Welt haben mitgefiebert und mitgestimmt. Mia von Hirsch erzählt, wer gewonnen hat.
23: Welcher Bär wird zum fettesten des Jahres gewählt? Bei der Fat Bear Week. Wer schafft es, sich so viel Winterspeck anzufuttern, dass er oder sie die Abstimmenden von sich überzeugt? Just eat it. Just eat it. Just eat it. 12 Bären standen zur Auswahl. Der Bär mit den meisten Stimmen zog in die nächste Runde ein. Am Ende ein Gewinner und damit ein besonders dicker Bär. Der Wettbewerb dieses Jahr war so knapp wie nie zuvor. Besonders im Halbfinale ging es hoch her. Bär 89 lieferte sich ein Kopf-an-Kopf-Rennen mit Bär 164. Nur 3000 Stimmen machten schließlich den Unterschied. Parkrangerin Sarah Bruce fieberte mit.
24: Den größten Teil des Tages lag Bär 164, genannt Bucky, vor Bär 89. Und ich glaube, einige Fans da draußen haben sich sehr für Bär 89 eingesetzt und es geschafft, noch ein paar Stimmen für ihn zu sammeln. Das ist also das erste Mal, dass wir erleben, dass ein Bär von hinten aufholt und das Halbfinale gewinnt.
23: Das erzählt sie im amerikanischen Fernsehen, denn dieses Thema bewegt Fans im ganzen Land. In Alaska leben einige der größten Braunbären der Welt. Am Brooks River im Katmai Nationalpark fressen sie von Ende Juli bis Mitte Oktober fleißig Lachs. Das kann man im Livestream bei YouTube mitverfolgen. Diese Fettpolster sind für die Bären überlebenswichtig für den Winter. Aber wie unterscheidet man die Bären überhaupt? Sind schließlich alle recht haarig, braun und, naja,
2: dick.
3: Am Anfang ist es schwierig, daher kann man sich zunächst ihr Aussehen anschauen. Aber auch vom Verhalten her ist es sehr interessant, was sie tun. Nummer 879 ist ziemlich leicht zu erkennen, weil er sehr schlaksig ist. Er hat einen langen Hals und außerdem ein kurzes linkes Ohr. Das macht ihn unverwechselbar. Vor Ort fällt außerdem auf, dass er sehr laut frisst.
2: Verrät Naturforscher Mike Fitz. Er hat den Wettbewerb vor über 12 Jahren mitbegründet, der mehr Aufmerksamkeit für die Bären schaffen soll.
3: Es geht nicht nur um das Gewicht. Wir wollen, dass die Leute die Geschichten der Bären in Betracht ziehen.
2: Denn jeder Bär hat seine Besonderheiten. Bär 164, genannt Bucky Dent, hat etwa eine Delle im Kopf und zeichnet sich durch eine selbst erfundene Fangtechnik aus. Und Bär 89 wird Backpack genannt, weil er einst als verletztes Jungtier auf dem Rücken seiner Mutter durch den Fluss ritt. Über 200.000 Leute haben in den verschiedenen Runden der Fat Bear Week für ihre Favoriten abgestimmt. Forscher Fitz begeistert das.
3: Ich dachte nie, dass es so beliebt wird.
2: Zwischenzeitlich crashte dieses Jahr sogar das Abstimmungstool, weil so viele mitmachen wollten. Im Livestream konnte man verfolgen, wie die beiden Finalisten gegeneinander antraten. Bär 89 gegen Bär 910. Und der Gewinner? Bär 89. Er ist damit hoffentlich gut gewappnet für die winterlichen bis zu minus 37 Grad Celsius in Alaska. Bis es dann nächstes Jahr wieder für die Bären heißt.
0: Uhr.
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0: mit Petra Thiele.
4: Der Konflikt zwischen Volkswagen und der Arbeitnehmerseite spitzt sich zu. Volkswagen hat heute 10 Tarifverträge gekündigt, so die IG Metall. Der Zukunftstarifvertrag mit der darin vereinbarten Beschäftigungssicherung bis Ende 2030 ist allerdings nicht dabei. Trotzdem könnten die Beschäftigten laut Gewerkschaft bereits zu Beginn nächsten Jahres die Folgen spüren. Betroffen sind mehr als 100.000 Beschäftigte von Volkswagen in Deutschland. Christoph Mautes aus der SWR Wirtschaftsredaktion. Betrifft die Kündigung der Tarifverträge bei Volkswagen auch die Konzerntöchter Audi und Porsche?
5: Nein, sowohl Porsche als auch Audi hängen an den Flächentarifverträgen für die Metall- und Elektroindustrie. Teilweise gibt es für bestimmte Bereiche eigene Regelungen, aber mit dem Haustarifvertrag von VW haben beide erstmal nichts zu tun. Entsprechend hat diese Kündigung bei der Kernmarke erstmal auch keine Auswirkungen auf die beiden Töchter mit Werken in Baden-Württemberg. Spannend wird es aber auch da demnächst, denn die Verhandlungen für diese Flächentarifverträge beginnen in der kommenden Woche und die könnten durchaus zäh werden.
4: Auch Mercedes-Benz will weiter sparen. Der Stuttgarter Autobauer legt deshalb sein Abfindungsprogramm für Beschäftigte in Deutschland neu auf. Details von SWR-Wirtschaftsredakteur Florian Dötsch.
6: Das Programm soll Anfang Dezember starten und richtet sich an Beschäftigte in den indirekten Bereichen, also etwa Verwaltung, Entwicklung oder Produktionsplanung. Tarifbeschäftigte und erstmals auch leitende Führungskräfte sollen ein Angebot erhalten, bestätigte Mercedes-Benz gegenüber dem SWR. Die unmittelbare Produktion sei nicht betroffen. Wie schon beim bisherigen Programm gilt die doppelte Freiwilligkeit. Sowohl die Beschäftigten als auch Mercedes selbst müssen einem Ausscheiden zustimmen. Die Konditionen sollen sich am vorherigen Programm orientieren. Damals schieden nach Medienberichten rund 5.500 Beschäftigte aus, teilweise gegen Abfindung von mehreren hunderttausend Euro. Mercedes begründet die Neuauflage des Abfindungsprogramms mit dem schlecht laufenden Geschäft in China. Das würde nicht durch das besser laufende Geschäft in anderen Regionen kompensiert werden. Wie viele Stellen mit dem neuen Programm abgebaut werden sollen, teilt Mercedes bisher nicht mit.
4: Das Deutschlandticket für den Nah- und Regionalverkehr wird ab kommendem Jahr nochmal teurer. Jim Bob Nikschas mit Details.
25: Es ist das dritte Mal seit der Einführung vor 3 Jahren, dass der Preis für das Deutschlandticket angehoben wird. Wer ab Januar bundesweit in Busse und Bahnen im Regionalverkehr einsteigen will, soll künftig 66,80 Euro pro Monat bezahlen. Als Jobticket kostet es dann knapp 63 Euro, als Semesterticket rund 40 Euro im Monat. Grund für die erneute Preiserhöhung sind die steigenden Kosten, unter anderem für Diesel und die Angestellten der Verkehrsbetriebe. Zum ersten Mal wurde der neue Preis für das Deutschlandticket nicht von der Politik festgelegt, sondern nach einer speziellen Formel berechnet, die auch die steigende Inflation berücksichtigt. Dass die knapp 14,5 Millionen Abonnenten des Tickets künftig mehr bezahlen sollen, ist politisch gewollt. Bund und Länder hatten sich darauf geeinigt, ihren Zuschuss für das Deutschlandticket nicht zu erhöhen. Bis 2030 geben beide Seiten jeweils 1,5 Milliarden Euro pro Jahr. Das allein deckt die Kosten aber nicht. Kritik an der Preiserhöhung kommt unter anderem von der Deutschen Umwelthilfe, von Fahrgastvertretern und der Linkspartei. Sie kritisieren unter anderem, dass Bund und Länder 2,5 Milliarden Euro für einen Tankrabatt ausgeben, während Bus- und Bahnfahren teurer werden soll.
4: Ja, und morgen kommt dieser berühmte Tankrabatt zurück. Knapp 17 Cent pro Liter sollen die Preise dann an der Zapfsäule sinken, so der Plan der Bundesregierung. Der Wirtschaftsverband hinter den größten Tankstellenmarken in Deutschland teilte bereits mit, man werde den Rabatt heute Nacht voll an die Kunden weitergeben. Thorsten Weig aus der SWR Wirtschaftsredaktion, wann soll ich denn jetzt mal tanken?
8: Wer ein paar Euro sparen will, sollte die Fahrt zum Tanken auf morgen Vormittag oder später verschieben. Denn die Aussage des Wirtschaftsverbands der großen bundesweiten Tankstellenketten ist schon eindeutig. Die Preise an den Zapfsäulen sollen heute um Mitternacht um 17 Cent sinken. Das wären bei rund 50 Litern rund 8 Euro Ersparnis. Und wenn die großen Tankstellen die Preise reduzieren, kann es auch gut sein, dass die kleineren und freien Tankstellen schnell nachziehen. Wer allerdings jetzt gar nicht tanken müsste, der braucht nicht extra morgen Vormittag zum Tanken fahren. Der Tankrabatt gilt bis Ende des Jahres.
4: Ja, und der hat auch was, beziehungsweise die gestiegenen Ölpreise, die haben natürlich auch was mit den Verbraucherpreisen in Deutschland zu tun. Die sind nämlich nach der vorläufigen Schätzung der Statistikbehörde in Deutschland im September um 3,3% angestiegen. In Baden-Württemberg verteuerten sich Waren und Dienstleistungen um 2,9% im Vergleich zum Vorjahresmonat und in Rheinland-Pfalz um 3,4%.
9: Der mit Abstand größte Preistreiber ist die Energie mit einem Plus von rund 15%. In mehreren Bundesländern mussten die Verbraucher beispielsweise für Diesel und Benzin bis zu 50% mehr zahlen als vor einem Jahr. Heizöl hat sich vielerorts noch deutlich stärker verteuert. Die Bundesregierung hat wegen des teuren Sprits einen weiteren Tankrabatt eingeführt. Ab morgen bis zum Jahresende wird dieser die Kraftstoffpreise um bis zu 17 Cent je Liter günstiger machen. Ökonomen gehen davon aus, dass der Rabatt die Inflation insgesamt etwas dämpfen wird. Für Dienstleistungen wie Versicherungen oder Reisen mussten die Verbraucher im September fast 3% tiefer in die Tasche greifen. Die Preise für Nahrungsmittel waren dagegen kaum verändert. Alexander Schmidt, Wiesbaden.
4: Und nochmal der Blick zur Börse. Der DAX steht 0,5% im Minus bei 25.265 Punkten. Und das waren aktuelle Informationen aus der Wirtschaft. Es ist 16:59 Uhr.
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10: Mit Vanja Weingart, guten Tag. Die letzten US-Soldaten haben heute den Irak verlassen, nach mehr als 20 Jahren. Was passiert dort jetzt? Viele Menschen haben Angst. Die Lage ist unsicher, sagt die Journalistin Birgit Svensson. Sie lebt seit über 20 Jahren im Irak und ich spreche mit ihr gleich nach den 17 Uhr Nachrichten hier in SWR aktuell.
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10: Oft scheint noch die Sonne, aber allmählich werden die Wolken etwas dichter. In der Nacht regnet es dann vor allem im westlichen Rheinland-Pfalz, sonst bleibt es meist trocken. Die Tiefstwerte 17 bis 7 Grad in der Nacht. Morgen in Württemberg noch trocken, sonst kommt dann langsam eine Kaltfront von Westen her und die bringt auch Regen. Dadurch ist es morgen auch etwas kühler mit 17 bis 25 Grad.
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11: Antje Rennecke. Der Volkswagen-Konzern kündigt zum Jahresende fast alle seine Haustarifverträge mit der IG Metall. Darunter sei auch der wichtige Manteltarifvertrag, wie das Unternehmen mitteilte. Zur Begründung hieß es, mit Blick auf den aktuellen Kostendruck müsse man verschiedene Regelungen in diesen Verträgen anpassen. Nach Informationen der Nachrichtenagentur Reuters ist geplant, das Tarifniveau abzusenken. Schon zuvor war bekannt, dass der Konzern in den kommenden Jahren 50.000 Stellen streichen will. Die Hälfte könnte auf deutsche Standorte entfallen. Auch der Autokonzern Mercedes-Benz will weiter sparen und legt deshalb sein Abfindungsprogramm für Beschäftigte in Deutschland neu auf. Wie der Konzern dem SWR bestätigte, soll das Programm Anfang Dezember starten. Es richtet sich an Beschäftigte in den indirekten Bereichen, also der Verwaltung, der Entwicklung oder auch der Produktionsplanung. Die Konditionen sollen sich an dem vorherigen Programm orientieren. Damals sind nach Medienberichten rund 5.500 Beschäftigte ausgeschieden. Das Deutschlandticket wird ab dem kommenden Jahr teurer. Der Preis steigt von derzeit 63 Euro auf dann 66,80 Euro im Monat. Das hat der für die Preisgestaltung zuständige Koordinierungsrat entschieden. Ihm gehören Bund, Länder, kommunale Spitzenverbände und die Verkehrsbranche an. Derzeit haben rund 14,5 Millionen Menschen das Deutschlandticket, mit dem der öffentliche Regional- und Nahverkehr bundesweit genutzt werden kann. Das Bundeskabinett hat die geplante Pflegereform auf den Weg gebracht. Gesundheitsminister Linnemann sagte, es müsse Einsparungen geben. Geplant ist unter anderem, dass kinderlose Mitglieder künftig 0,9 statt 0,6% Zusatzbeitrag zahlen. Außerdem soll die Beitragsbemessungsgrenze um 300 Euro steigen, also die Grenze des Einkommens, bis zu der ein Beitrag fällig wird. Linnemann kündigte erneut eine Kommission an, um das Pflegesystem grundsätzlich zu reformieren. Das Bundeskabinett hat außerdem härtere Strafen für Angriffe auf Zugbegleiter, Einsatzkräfte und Beschäftigte anderer Einrichtungen für das Gemeinwohl auf den Weg gebracht. Der Gesetzentwurf sieht unter anderem längere Haftstrafen vor. Aus Berlin berichtet Bianca Schwarz.
12: Künftig soll gelten, wer beispielsweise Mitarbeitende der Bahn, der Stadtwerke, Feuerwehrleute, Ärztinnen oder Sanitäter, Gerichtsvollzieher oder Polizisten angreift, wird schärfer bestraft. Wenn man zum Beispiel Polizisten schubst oder anspuckt, steigt die Mindeststrafe von 3 auf 6 Monate Haft, in schweren Fällen auf mindestens 1 Jahr Haft. Wer schlägt oder tritt, kann mit bis zu 10 Jahren Haft bestraft werden. Dasselbe soll künftig auch für Bahnmitarbeitende oder Busfahrer gelten. Nach dem Kabinettsbeschluss muss der Gesetzentwurf noch vom Bundestag beschlossen werden.
11: Nach der Notlandung eines Flugzeugs der Gesellschaft Fly Dubai spricht Israels Sicherheitsminister Ben-Gvir von einem versuchten Terroranschlag. Ein Terrorist habe versucht, die Maschine zum Absturz zu bringen. An Bord seien 180 Israelis gewesen. Der israelische Ministerpräsident Netanyahu sagte, einer der Piloten habe auf den anderen mit einem Messer eingestochen. Die Boeing 737 war in Dubai gestartet und war auf dem Weg nach Tel Aviv. Die Bundeswehr wird in ihre ehemalige Kaserne in Kusel in der Westpfalz zurückkehren. Sie hat heute eine entsprechende Absichtserklärung unterschrieben. Das Gelände soll jetzt so vorbereitet werden, dass im April nächsten Jahres dort wieder Soldaten ausgebildet werden können. Bis zum Sommer waren dort geflüchtete Menschen untergebracht. Bei mehreren Ämtern in Rheinland-Pfalz kann es heute wegen einer erneuten IT-Störung zu Einschränkungen kommen. Laut dem Städtetag ist ein geplantes Update fehlgeschlagen. Bürger brauchten stellenweise mehr Geduld. In Mainz zum Beispiel sind Bürgerservice und Ortsverwaltungen komplett geschlossen. Die Panne hat laut Städtetag aber nichts mit der Großstörung im landesweiten Verwaltungsnetz von Montag zu tun. SWR-Nachrichten, Redaktion Andreas Herrler. Das Wetter in Baden-Württemberg und Rheinland-Pfalz. Morgen erreicht uns die Kaltfront eines Island-Tiefs. Die Vorhersage. Bis zum Abend mal Sonne, mal Wolken. Heute Nacht in Teilen von Rheinland-Pfalz Regen. Tiefstwerte 17 bis 7 Grad. Morgen in Württemberg ab und zu Sonne. In Rheinland-Pfalz und Baden teils kräftiger Regen und lokale Gewitter. Maximal 17 bis 25 Grad. Die weiteren Aussichten? Am Freitag anfangs bewölkt oder neblig, im Südosten Baden-Württembergs etwas Regen, später freundlicher, am Samstag zeitweise Sonne. 17.05 Uhr.
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13: Mit Vanja Weingart. Guten Tag. Volkswagen kündigt fast alle Tarifverträge. Was das für die Tochtergesellschaften Porsche und Audi im Südwesten bedeuten könnte, das ist gleich ein Thema. Außerdem, die Bundesregierung einigt sich bei der Pflegereform. Die Einzelheiten hören Sie gleich hier. Und was passiert im Irak nach dem Abzug der US-Soldaten? Darüber spreche ich mit der Journalistin Birgit Svensson, die seit über 20 Jahren im Irak lebt. Die deutschen Autobauer sind auf Sparkurs. Heute eine weitere Schockmeldung für die Beschäftigten. Volkswagen kündigt einen Großteil der Tarifverträge, darunter der Manteltarifvertrag. Und damit verschärft sich der Konflikt bei Volkswagen zwischen Arbeitnehmern und der Chefetage, berichtet Bertil Starke.
1: Volkswagen begründet die Kündigungen der Tarifverträge mit dem verschärften wirtschaftlichen Druck auf das Unternehmen. Die Marktveränderungen seien strukturell und tiefgreifend, so VW-Markenpersonalvorstand Arne Maiswinkel. Er nannte als Beispiel chinesische Hersteller, die mit günstigen Exporten nach Europa drängten. Das erhöhe den Preis und Wettbewerbsdruck. Zu den gekündigten Verträgen gehört auch der Manteltarifvertrag. Der bündelt zahlreiche Regelungen für die mehr als 100.000 Beschäftigten in Deutschland. Maiswinkel hatte sich zuvor in der niedersächsischen Landeshauptstadt mit Vertretern der IG Metall und des VW-Betriebsrates getroffen. Die Arbeitnehmervertreter reagierten empört. Der Verhandlungsführer der IG Metall, Thorsten Gröger, sprach von einem üblen Foul an der Belegschaft. Betriebsratschefin Daniela Carvalho kündigte heftige Auseinandersetzungen zum Jahreswechsel an. Dann endet die Friedenspflicht bei VW. Bei dem heutigen Treffen in Hannover sollte es im Wesentlichen um den Zukunftstarifvertrag gehen. Der wurde vor 2 Jahren vereinbart. Er sieht eine Beschäftigungssicherung bis 2030 vor. Dieser Vertrag bleibt nach VW-Angaben unangetastet.
14: Volkswagen hat auch in Baden-Württemberg Werke, Porsche in Zuffenhausen und Weissach, Audi in Neckarsulm. Christoph Mautes aus der SWR-Wirtschaftsredaktion. Sind die von der Kündigung vom Mutterkonzern auch betroffen?
5: Nein, sowohl Porsche als auch Audi hängen an den Flächentarifverträgen für die Metall- und Elektroindustrie. Teilweise gibt es für bestimmte Bereiche eigene Regelungen, aber mit dem Haustarifvertrag von VW haben beide erstmal nichts zu tun. Entsprechend hat diese Kündigung bei der Kernmarke erstmal auch keine Auswirkungen auf die beiden Töchter mit Werken in Baden-Württemberg. Spannend wird es aber auch da demnächst, denn die Verhandlungen für diese Flächentarifverträge beginnen in der kommenden Woche und die könnten durchaus zäh werden.
14: Informationen von Christoph Mautes aus der SWR-Wirtschaftsredaktion. Es ist der höchste Wert seit 3 Jahren. Verbraucherpreise sind in Deutschland im September um 3,3% gegenüber dem Vorjahr gestiegen. Das meldet das Statistische Bundesamt. 2,9% Inflation waren es im August. Man muss ja nicht lange überlegen, woran das liegt. An den Energiepreisen natürlich, am teuren Benzin an der Tankstelle. Lebensmittel und Dienstleistungen haben fast keine Rolle gespielt. Nun gilt ja ab morgen der sogenannte Tankrabatt. Solange der gilt, wird die Inflation wohl wieder sinken. Aber der kostet 2,5 Milliarden Euro Steuergeld. Also genauer gesagt, so viel Energiesteuer fällt ja dann aus. Leider fehlt das Geld dann an anderer Stelle. Zum Beispiel, um den öffentlichen Nahverkehr mehr zu unterstützen. Denn dazu passt heute die Meldung, das Deutschlandticket wird ab dem kommenden Jahr teurer. Der Preis steigt von 63 Euro auf 66,80 Euro im Monat. Jim Bob Nikschas berichtet aus Berlin.
25: Es ist das dritte Mal seit der Einführung vor 3 Jahren, dass der Preis für das Deutschlandticket angehoben wird. Wer ab Januar bundesweit in Busse und Bahnen im Regionalverkehr einsteigen will, soll künftig 66,80 Euro pro Monat bezahlen. Als Jobticket kostet es dann knapp 63 Euro, als Semesterticket rund 40 Euro im Monat. Grund für die erneute Preiserhöhung sind die steigenden Kosten, unter anderem für Diesel und die Angestellten der Verkehrsbetriebe. Zum ersten Mal wurde der neue Preis für das Deutschlandticket nicht von der Politik festgelegt, sondern nach einer speziellen Formel berechnet, die auch die steigende Inflation berücksichtigt. Dass die knapp 14,5 Millionen Abonnenten des Tickets künftig mehr bezahlen sollen, ist politisch gewollt. Bund und Länder hatten sich darauf geeinigt, ihren Zuschuss für das Deutschlandticket nicht zu erhöhen. Bis 2030 geben beide Seiten jeweils 1,5 Milliarden Euro pro Jahr. Das allein deckt die Kosten aber nicht. Kritik an der Preiserhöhung kommt unter anderem von der Deutschen Umwelthilfe, von Fahrgastvertretern und der Linkspartei. Sie kritisieren unter anderem, dass Bund und Länder 2,5 Milliarden Euro für einen Tankrabatt ausgeben, während Bus- und Bahnfahren teurer werden soll.
14: Und wir bleiben bei Kosten. Baden-Württemberg gehört zu den teuersten Bundesländern für Studierende. Und jetzt, kurz bevor das Wintersemester beginnt, warten fast 9.000 Studierende landesweit auf einen Wohnheimplatz. Vor allem in Stuttgart, Tübingen, Freiburg und Heidelberg. Denn auf dem freien Wohnungsmarkt, da kostet das WG-Zimmer schnell mal 500, 600, 700 Euro oder noch mehr. Das belegt der Studentenwohnreport 2026 des Finanzdienstleisters MLP und des Instituts der Deutschen Wirtschaft. Und überhaupt etwas zu finden, ist schon schwierig. SWR-Reporterin Martina Senghaas hat in Heidelberg 2 Studentinnen getroffen.
15: Da ist zum Beispiel Elle, 20 Jahre alt. Sie fängt jetzt im Wintersemester an, in Heidelberg Psychologie zu studieren.
16: Ich suche jetzt echt schon seit vielen Wochen. Ich habe natürlich auch schon vor der Zusage angefangen zu gucken. Und dann seit der Zusage ist es immer schwerer auch geworden.
15: Circa 12 Castings hat sie hinter sich. Manche gingen online, für andere ist sie mehrmals 2 Stunden angereist. Mit 600 Euro für ein WG-Zimmer hat sie gerechnet.
16: Also das Allermeiste, würde ich sagen, ist um die 700, 750, was man jetzt so sieht. Wenn man weniger möchte, muss man wirklich Glück haben.
15: Das kann auch Sophie bestätigen. Die Französin studiert Jura im dritten Semester und eigentlich hatte sie eine Wohnung. Aber in dem Haus hat es gebrannt. Deshalb musste sie für ein paar Wochen woanders unterkommen. Aber nebenbei hat sie was anderes gesucht.
17: Ich habe mich erstmal für eine WG umgeschaut, weil ich dachte, dass die Wohnungen viel teurer werden. Und im Endeffekt, also habe ich jetzt eine Wohnung bekommen, die viel günstiger als ein WG-Zimmer ist. Also es ist eine Einzimmerwohnung.
15: Die ist 30 Quadratmeter groß und kostet 650 Euro im Monat. Die WG-Zimmer, die sie sich angeschaut hat, waren kleiner und lagen zwischen 700 und 900 Euro.
17: Und da würde man alles mit anderen teilen, was eigentlich auch schön ist. Aber wenn man sich dann eine Wohnung anschaut, eine Einzimmerwohnung, die halt größer ist, aber viel günstiger ist, ist für mich also sehr enttäuschend, das zu sehen, dass man halt das Positive aus einer WG dann halt auch nicht hat, weil das einfach viel zu teuer ist.
15: Eine Erklärung für all das hat Sophie nicht, allenfalls eine Vermutung.
17: Ich glaube, man profitiert einfach davon, dass es Studenten hier gibt, dass die hier auf jeden Fall irgendwo unterkommen müssen. Und es gibt viele, die nicht pendeln können und ja, da muss man sich einfach im letzten Moment dann, wenn man doch etwas bekommt, das dann annehmen und dann halt den Preis dafür bezahlen.
15: Wie sich die weitere Wohnungssuche bei Elle entwickeln wird, ist noch unklar. Das Einzige, was sie weiß, ist,
16: irgendwann muss man halt dann auch so seine Vorstellung ein bisschen erweitern und halt weg von seiner Traumvorstellung kommt und natürlich auch preislich immer mehr dann in Betracht zieht, einfach um irgendwas zu finden.
14: 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Wir alle werden älter. Immer mehr alte Menschen in Deutschland brauchen deshalb natürlich Unterstützung von der Familie, von Pflegekräften oder in Pflegeheimen. Und das kostet immer mehr Geld. Das haben die Pflegekassen nicht und außerdem fehlen Fachkräfte. Eine Reform muss her, das ist klar, aber wie soll die aussehen? Darüber diskutiert die Bundesregierung schon seit langem. Jetzt hat sich die schwarz-rote Koalition zumindest mal auf einen Gesetzentwurf zur Pflege geeinigt. Einzelheiten von Ruth Kirchner.
18: Tagelang haben Union und SPD um eine Pflegereform gerungen. Bis zu Beginn der Kabinettssitzung am Vormittag war unklar, ob sich die Koalitionspartner einigen würden. Am Mittag trat Bundesgesundheitsminister Carsten Linnemann, CDU, sichtlich erleichtert vor die Mikrofone.
19: Ich bin froh, dass wir heute diesen ersten wichtigen Schritt gegangen sind zur Stabilisierung des Pflegesystems. Wir brauchen Verlässlichkeit für die zu pflegenden Menschen in Deutschland. Und für ihre Angehörigen.
18: Die Pflegeversicherung steckt tief in den roten Zahlen. Im kommenden Jahr droht eine Finanzlücke von rund 8 Milliarden Euro. Um diese zu schließen, hat das Kabinett, wie es heißt, erste Hilfemaßnahmen auf den Weg gebracht. Kinderlose sollen mehr in die Pflegeversicherung einzahlen. Ihr ohnehin höherer Beitrag wird um 0,3 Prozentpunkte erhöht. Auch die Beitragsbemessungsgrenze steigt, also der Teil des Einkommens, der für die Berechnung des Beitrags herangezogen wird. Aber auch Pflegebedürftige müssen sich auf neue Belastungen einstellen, sagt Linnemann.
19: Wir werden zum Beispiel das Begutachtungssystem ändern und es zielgenauer ausgestalten.
18: Das heißt, es dürfte künftig schwieriger werden, einen Pflegegrad zu bekommen. Der Gesetzentwurf sieht vor, die Voraussetzungen für die Einstufungen zu verschärfen. Gleichzeitig sollen die Vorsorge und die Begleitung von Pflegebedürftigen verbessert werden. Einige ursprünglich geplante Kürzungen sind vom Tisch, etwa Abstriche bei den Rentenversicherungsbeiträgen für pflegende Angehörige. SPD-Fraktionsvize Dagmar Schmidt sagt, die Sozialdemokraten konnten die schlimmsten Kürzungen verhindern und setzen jetzt auf eine Expertenkommission, die Strukturreformen beraten soll.
20: Im Kabinett wurde erreicht, dass jetzt die Ergebnisse der Kommission schneller vorliegen müssen, sodass wir auch schneller beraten können und schneller zu einer wirklichen Strukturreform kommen mit einer fairen Finanzierung und verlässlichen Leistungen, die Menschen in einer schwierigen Lebenssituation gut unterstützen.
18: Diese Kommission soll grundlegende Vorschläge für Reformen der Pflegeversicherung vorlegen. Dort dürfte auch die SPD-Forderung nach einem Pflegedeckel diskutiert werden, um den Eigenanteil an den Heimkosten zu begrenzen. Oder die Forderung nach Zuschüssen aus der privaten Pflegeversicherung. Bis Anfang nächsten Jahres sollen Vorschläge vorliegen. Kritik kommt von den Grünen. Ihre Co-Fraktionschefin Britta Hasselmann spricht von einer Einigung auf den kleinsten gemeinsamen Nenner. Nämlich auf ein Sparpaket.
21: Und zwar betroffen werden Angehörige sein, Pflegebedürftige
2: Und es wird keine strukturellen Veränderungen geben, die so notwendig wären und die auch auf der Hand liegen. Das verschiebt man als Koalition wieder in eine Kommission.
18: Kritik auch von den Linken. Sie fordern eine Pflegevollversicherung, in der die Kosten in der stationären und ambulanten Langzeitpflege komplett übernommen werden. Die AfD kritisiert die höheren Belastungen eines Teils der Versicherten und fordert grundlegende Reformen. Kritik aber auch aus den Reihen der SPD. Die saarländische Ministerpräsidentin Anke Rehlinger sagt, die CDU habe eine Entlastung bei den Pflegekosten vorerst verhindert. Das sei keine Reform, sondern erst einmal nur ein Weiter-so. Ein Vorgeschmack auf die weiteren Debatten. Nach dem Kabinettsbeschluss wird der Gesetzentwurf im nächsten Schritt im Bundestag debattiert.
14: Zumindest hat sich also die Bundesregierung auf eine Pflegereform geeinigt. Karl-Dietrich Meurer aus unserem Hauptstadtstudio kommentiert.
3: Wir sind mitten im zweiten Herbst der Reformen und die Bundesregierung setzt wieder einmal aufs Vertagen. Union und SPD haben ihren Streit um die Pflege beigelegt. Ihren Streit über die Zukunft der Pflege allerdings nicht. Genau deshalb ist diese Pflegereform vor allem eine Vertagungsreform. Ja, die akute Finanzlücke wird angegangen. Wer keine Kinder hat, zahlt mehr. Wer gut verdient, auch. Später sollen auch bislang beitragsfrei mitversicherte Ehepartner einen Zuschlag zahlen. Die geplante Kürzung der Rentenbeiträge für pflegende Angehörige ist vom Tisch. Und mit mehr Reha und Prävention soll Pflegebedürftigkeit möglichst

0: Teil vertagt. Das verschafft Zeit. Gelöst ist das Pflegeproblem damit nicht.
1: Ein Kommentar von Karl-Dietrich Meurer. Sie hören SWR aktuell am Mittwochabend. Über 20 Jahre waren US-Soldaten im Irak. Heute meldet das US-Verteidigungsministerium, die letzten Soldaten haben das Land verlassen. Begonnen hatte alles im März 2003. Die ersten Explosionen in Bagdad, die USA und Verbündete griffen den Irak an. Mit der Begründung, der irakische Machthaber Saddam Hussein besitze Massenvernichtungswaffen. Das hat sich später als falsch herausgestellt. Deutschland war nicht dabei bei der Koalition der Willigen. Die Regierung unter Bundeskanzler Schröder und Außenminister Fischer kritisierte die Invasion. Carsten Kühntop erinnert uns, was seitdem alles im Irak passiert ist.
2: Ohne UN-Mandat ziehen die USA in den Krieg. Saddam Hussein finden die US-Soldaten in einem Erdloch, aber Massenvernichtungswaffen nirgends. Zuerst feiern die Menschen in Bagdad die US-Soldaten wie Erlöser, doch bald kippt die Stimmung. Fotos aus dem Gefängnis Abu Ghraib zeigen Folter durch die Besatzer. Ein blutiger Aufstand wütet. Erst nach Jahren können die Amerikaner ihn niederschlagen, mit Hilfe sunnitischer Stämme und mehr Soldaten. Ende 2011 verlassen die letzten US-Truppen schließlich das Land. Frieden bringt das aber nicht, erklärt Dozent Peter Bergen, denn religiöse Fanatiker rufen ein Kalifat aus.
3: Innerhalb von 3 Jahren rückte der IS auf Bagdad vor und kam fast bis in die Vororte. Er eroberte mehr als 40% des Irak und 30% Syriens. Das zeigte große strategische Probleme, wie der Bürgerkrieg zwischen Schiiten und Sunniten, den die USA ausgelöst hatten, lassen sich nicht mit dem Militär lösen.
2: Iraks Regierung bittet Amerika um Hilfe gegen den IS. Mehr als 30 Länder schicken Soldaten. Die eigentlichen Schlachten am Boden schlagen vor allem die Iraker selbst unter hohen Verlusten. Die USA unterstützen meist aus der Luft. Schließlich kann der damalige Präsident Donald Trump mitteilen:
4: Last night the United States brought the world's number one terrorist leader to justice. Abu Bakr al-Baghdadi is dead.
2: US-Soldaten haben den Anführer des IS getötet. Das Kalifat ist zerschlagen. Nun bleiben nur noch US-Militärberater im Land. Vor 2 Jahren dann vereinbaren Amerikaner und Iraker einen endgültigen Abzug in Phasen.
1: Die letzten US-Soldaten haben heute den Irak verlassen nach mehr als 20 Jahren. Birgit Svensson ist freie Journalistin, lebt und arbeitet seit 2003 in Bagdad, aber auch in Erbil im Norden des Landes. Frau Svensson, Sie haben diese ganze Zeit erlebt, den Krieg, dann nach 2011 den Einsatz gegen die Terrormiliz IS, humanitäre Hilfe und Aufbau. Wie sieht es heute nach all diesen Jahren aus? Wie erleben die Menschen diesen Tag heute?
5: Die Leute haben Angst. Die haben richtig Angst vor dem, was passiert. Weil wir können uns mal dran erinnern, die Amerikaner sind schon mal abgezogen, 2011. Ja, also sie sind 2003 gekommen, 2011 sind sie schon mal abgezogen. Und dann kam 3 Jahre später der IS. Und dann sind sie wiedergekommen. Also manche sagen Déjà-vu und sie kommen garantiert wieder. Und sie sind ganz doll verunsichert über das, was kommen wird.
1: Von Regierungsseite wird eher von Feiern gesprochen. Sind da die Sichtweisen so unterschiedlich zwischen den normalen Menschen und der Regierung?
5: Ja, total. Total, wie Tag und Nacht. Also es gibt jetzt 2 Tage sozusagen Unabhängigkeitsfeiertage. Und die fragen sich die Leute, was das soll. Also unabhängig ist der Irak sowieso nicht. Wenn die Amerikaner jetzt gehen, sind die Iraner, die schon in den Stadtlöchern sitzen und noch mehr den Irak sozusagen invadieren. Da sind sich alle einig. Und das Schlimme ist, also das größte Problem für mich oder wie ich das sehe, ist Kurdistan. Und da bin ich jetzt auch in Erbil. Also die Kurden, die fühlen sich total alleine gelassen, hängen gelassen von den Amerikanern, weil die sind jetzt weggegangen. Die Amerikaner haben in den letzten Monaten alle ihre Soldaten und militärisches Gerät und vor allen Dingen die Flugabwehrraketen nach Erbil verlegt von Irak, vom Zentralirak, aber auch von Syrien und haben die jetzt abgezogen. Also wir haben gehört bis gestern Abend, dröhnende Maschinen, Fluggeräte, also Militärflugzeuge, die das alles weggebracht

0: haben. Also die Kurden sind jetzt richtig verunsichert. Und das heißt, sie sind überhaupt nicht geschützt. Sie haben keine Flugabwehr. Sie haben nichts. Sie sind allen Bedrohungen einfach schutzlos ausgesetzt.
1: Sie haben es beschrieben, die Menschen haben Angst. Welche Themen beschäftigen die normalen Menschen im Land? Ist das das Thema?
0: Ja, auf jeden Fall. Also die letzten, sagen wir mal, 2 Wochen oder so, wo man dann wirklich gemerkt hat, dass es ernst wird. Und vor allen Dingen Premierminister Al-Saidi hat ja dem US-Präsidenten Donald Trump noch im Juli, als er in Washington war, gesagt, dass er die Schiitenmilizen entwaffnen werde. Also gleichzeitig mit dem US-Abzug wird auch am 30. September die Schiitenmilizen entwaffnet. Und das ist überhaupt nicht geschehen. Vor einer Woche hat er gesagt, ja, das wäre werden wir jetzt aufschieben und erst nächstes Jahr im Sommer. Und viele sagen, das ist Sankt Nimmerlein. Ja? Also da glaubt keiner dran. Und diese Bedrohung sehen die Leute schon.
1: In dieser Angst, in dieser Unsicherheit, wie helfen sich die Menschen gegenseitig?
0: Naja, hier oben in Kurdistan eigentlich noch nicht. Man guckt dann, wie sich das entwickelt. Das wird sich ja auch nicht sofort entwickeln. Also ich meine, Sie müssen mal bedenken, der Irak hat eine riesige Grenze zum Iran. Und der Iran hat die letzten Monate immer Raketen und so weiter in den Irak geschossen und hat da Ziele, US-Ziele, aber auch andere Ziele angegriffen. Dann ist die Türkei im Norden, die jetzt so eine Pufferzone errichten möchte. Also so ähnlich wie in Syrien, ja. Und wir haben jetzt ungefähr 10.000 türkische Soldaten hier im Nordirak stationiert. Dann ist im Westen Syrien der IS, der jetzt wieder hochkommt, unter anderem Namen, aber der wieder Anschläge verübt. Also diese Bedrohungen sind so vielfältig und natürlich haben die Leute Angst davor, aber das wird jetzt natürlich nicht morgen oder übermorgen passieren, sondern das wird Step by Step, also Schritt für Schritt passieren.
1: Offiziell ist ja der IS zerschlagen. Im Irak gibt es einen Premierminister, es gibt einen Staatspräsidenten. Wie viel Macht haben die jetzt, auch die Situation stabil zu halten?
0: Null. Also der Premierminister ist sowas von schwach. Er ist ein Kompromisskandidat. Er ist nicht durch Wahlen an die Macht gekommen. Er ist ein Kompromisskandidat. Also er ist sehr schwach. Und der Präsident ist eigentlich nur so ein, wie soll ich sagen, so ein Grußonkel. Also so, der hat auch keine Macht. Also ich sehe nicht, dass irgendwelche Stabilität in diesem Land in den nächsten Monaten zustande kommt. Das sehe ich nicht.
1: Die Lage ist so unsicher. Was braucht der Irak, damit es dem Land und den Menschen in Zukunft dort gut gehen kann?
0: Naja, sie versuchen jetzt gerade so eine Balance hinzukriegen zwischen Amerika und Iran. Aber ich denke, diese Balance ist natürlich auch ein Sicherheitsproblem und jetzt nicht nur eine wirtschaftliche Komponente. Also was jetzt verabredet worden ist und was der Premierminister auch immer wieder sagt, ist, dass man jetzt die Amerikaner zwar militärisch aus dem Land hat, aber eben nicht wirtschaftlich, und man möchte mehr wirtschaftliches Engagement. Ob das klappt, das werden wir sehen. Aber ich habe da meine Zweifel.
1: Birgit Svensson, sie ist freie Journalistin. Sie lebt und arbeitet seit 2003 im Irak. Heute haben die letzten US-Soldaten den Irak verlassen. Notlandung in Saudi-Arabien. In einem Flugzeug auf dem Weg nach Tel Aviv hat es einen gewaltsamen Zwischenfall im Cockpit gegeben. Noch ist nicht ganz klar, was passiert ist. Mitglieder der israelischen Regierung haben am Nachmittag erklärt, sie gehen davon aus, dass es ein versuchter Terroranschlag war. Notgelandet ist die Maschine um kurz nach 10 heute Morgen auf dem saudi-arabischen Flughafen Tabuk. Was bekannt ist, fasst unser Korrespondent Moritz Behrendt zusammen.
2: Bei der Landung klatschen die Passagiere, die Erleichterung ist groß. Offenbar konnte bei dem Flug von Dubai nach Tel Aviv eine Katastrophe gerade so abgewendet werden. Nachdem von der Maschine der Fluggesellschaft Fly Dubai Notsignale ausgesandt wurden, herrschte zunächst Unklarheit. Handelt es sich um eine versuchte Entführung oder einen Streit zwischen den Piloten? Israelische Kampfjets stiegen auf, um sich dem Flugzeug zu nähern. Laut Daten der Website Flightradar sackte die Maschine während des Flugs innerhalb von einer Minute abrupt um mehr als 5000 Meter ab. Letztlich landete der Flieger außerplanmäßig in Saudi-Arabien. Alle Passagiere seien in Sicherheit, teilte die Fluggesellschaft mit. An Bord waren rund 180 israelische Fluggäste. Wie dramatisch die Lage war, das zeigen Videos von Passagieren, die nach der Landung von israelischen Medien veröffentlicht wurden. Zu sehen sind zwei Männer, offenbar Pilot und Co-Pilot, die blutüberströmt auf dem Boden des Innenraums liegen. Ein israelischer Passagier sagt in die Kamera: Wir befinden uns mitten in einer Flugzeugentführung. Wir haben die Terroristen inzwischen überwältigt und stehen kurz vor der Landung. Wer auch immer mich hört, wir brauchen Hilfe. Er ergänzt, wir landen in Tabuk, offenbar in Saudi-Arabien, eine unbekannte fremde Gegend. An Bord sind alle wohlauf, bis auf den Piloten. Wir brauchen Hilfe. Sowohl die Behörden in Saudi-Arabien als auch die Fluggesellschaft Fly Dubai lieferten zunächst nur sehr zurückhaltend Informationen. Sie bestätigten die Notlandung, teilten mit, dass die Passagiere versorgt wurden und dass die Weiterreise nach Israel organisiert werde. Pilot und Co-Pilot seien in ein Krankenhaus eingeliefert worden. Offenbar, das berichten Passagiere, ist der Co-Pilot mit einem Messer auf seinen Kollegen losgegangen. Bislang nicht bestätigten Medienberichten zufolge soll der Co-Pilot ein omanischer Staatsbürger sein. Israelische Medien und Politiker äußerten die Vermutung, er habe das Flugzeug zum Absturz bringen wollen. Die Rede ist von einem gescheiterten Terroranschlag. Dass es nicht zu einer Katastrophe kam, ist wohl noch einem weiteren glücklichen Umstand zu verdanken. Medienberichten zufolge war noch eine zweite Crew an Bord. Nachdem Passagiere den Co-Piloten überwältigt haben und sich um den schwerverletzten Piloten gekümmert haben, übernahmen sie die Kontrolle über das Flugzeug und landeten es sicher in Saudi-Arabien.
1: Ein Bericht von Moritz Behrendt.
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1: Und hier geht es gleich weiter mit den Nachrichten.
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4: Um 17.30 Uhr mit Antje Rennecke. Der Volkswagen-Konzern kündigt zum Jahresende fast alle seiner Haustarifverträge mit der IG Metall. Darunter sei auch der wichtige Manteltarifvertrag, wie das Unternehmen mitteilte. Zur Begründung hieß es, mit Blick auf den aktuellen Kostendruck müsse man verschiedene Regelungen in diesen Verträgen anpassen. Nach Informationen der Nachrichtenagentur Reuters ist geplant, das Tarifniveau abzusenken. Schon zuvor war bekannt, dass der Konzern in den kommenden Jahren 50.000 Stellen streichen will. Die Hälfte könnte auf deutsche Standorte entfallen. Auch der Autokonzern Mercedes-Benz will weiter sparen und legt deshalb sein Abfindungsprogramm für Beschäftigte in Deutschland neu auf. Wie der Konzern dem SWR bestätigte, soll das Programm Anfang Dezember starten. Es richtet sich an Beschäftigte in den indirekten Bereichen, also der Verwaltung, der Entwicklung oder auch der Produktionsplanung. Die Konditionen sollen sich an dem vorherigen Programm orientieren. Damals sind nach Medienberichten rund 5.500 Beschäftigte ausgeschieden. Das Bundeskabinett hat die geplante Pflegereform auf den Weg gebracht. Ziel sind massive Einsparungen. Gesundheitsminister Linnemann von der CDU sagte, unter anderem solle die Einstufung in die verschiedenen Pflegegrade überarbeitet werden.
5: Der allgemeine Beitrag bleibt stabil bei 3,6%. Der Kinderlosenbeitrag steigt um 0,3. Es gibt auch viele strukturelle Komponenten. Deswegen möchte ich nicht allein von einem Spargesetz sprechen. Beispielsweise Reha vor Pflege. Das ist das Motto in Zukunft im Rahmen der Pflegebegutachtung wird künftig konsequenter geprüft, ob eine Reha den Pflegebedarf spürbar besser senken kann.
4: Mit der Reform soll die erwartete Finanzlücke von rund 8 Milliarden Euro im kommenden Jahr geschlossen werden. Nach der Notlandung einer Fly Dubai-Maschine spricht Israels Sicherheitsminister Ben-Gvir von einem versuchten Terroranschlag. Ein Terrorist habe versucht, das Flugzeug zum Absturz zu bringen, das auf dem Weg von Dubai nach Israel war. Aus Kairo berichtet Iris Völlnagel.
6: Die Maschine der Fluggesellschaft Fly Dubai war auf dem Weg von Dubai nach Tel Aviv. An Bord sollen sich 180 Israelis befunden haben. Laut Berichten in israelischen Medien soll einer der Piloten den anderen mit einem Messer verletzt haben, bevor er von Passagieren überwältigt wurde. Die Maschine ist im saudi-arabischen Tabuk notgelandet. Alle Passagiere sind wohlauf.
4: Der Flughafen Berlin-Brandenburg hat ein System zur Drohnenerkennung in Betrieb genommen. Wie das Bundesverkehrsministerium mitteilte, kann die deutsche Flugsicherung damit Drohnen im An- und Abflugbereich frühzeitig erkennen und dann die zuständigen Stellen informieren. Im Laufe des Jahres sollen weitere Flughäfen damit ausgestattet werden. An deutschen Flughäfen waren zuletzt mehrfach Drohnen gesichtet worden. Bei Razzien gegen die Rechtsrock-Szene hat es Durchsuchungen in 9 Bundesländern gegeben, unter anderem in Mecklenburg-Vorpommern, Baden-Württemberg, Bayern und Nordrhein-Westfalen. Die Staatsanwaltschaft Rostock teilte mit, die Durchsuchungen richteten sich gegen insgesamt 12 Verdächtige. Sie sollen volksverhetzende Nazi-Musik verbreitet haben. Festnahmen gab es keine. Bei mehreren Ämtern in Rheinland-Pfalz kann es heute wegen einer erneuten IT-Störung zu Einschränkungen kommen. Laut dem Städtetag ist ein geplantes Update fehlgeschlagen. Bürger brauchten stellenweise mehr Geduld. In Mainz zum Beispiel sind Bürgerservice und Ortsverwaltungen komplett geschlossen. Die Panne hat laut Städtetag aber nichts mit der Großstörung im landesweiten Verwaltungsnetz von Montag zu tun. Immer mehr online bestellte Waren werden zurückgeschickt. Für dieses Jahr rechnen Forscher der Uni Bamberg mit rund 560 Millionen Retourenpaketen in Deutschland, so vielen wie noch nie. Fast jedes vierte online bestellte Paket geht demnach zurück. Ein Grund sei der zunehmende Einkauf über Smartphone-Apps. Dort werde schneller bestellt und sich weniger über das Produkt informiert. Besonders häufig wird demnach Kleidung zurückgeschickt. SWR-Nachrichtenredaktion Andreas Herrler.
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1: Im Moment noch recht warm und sonnig, aber es kommen immer mehr Wolken und in der Nacht kann es dann auch regnen in Rheinland-Pfalz erstmal. Tiefstwerte in der Nacht 17 bis 7 Grad. Morgen dann in Württemberg erst noch trocken, sonst kommt aber etwas kältere Luft und auch Regen und etwas kühler morgen, 17 bis 25 Grad.
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5: Ich bin froh, dass wir heute diesen ersten wichtigen Schritt gegangen sind zur Stabilisierung des Pflegesystems. Wir brauchen Verlässlichkeit für die zu pflegenden Menschen in Deutschland und für ihre Angehörigen.
7: Gesundheitsminister Linnemann war das. Und damit guten Abend, ich bin Leon Vucimilovic. Da ist also die Einigung beim Thema Pflege. Zumindest auf Teil 1. Heute haben die Ministerinnen und Minister den Plänen in Berlin zugestimmt. Wie die genau aussehen, erklärt Uwe Berndt.
8: Heute wurde ein Stabilisierungspaket beschlossen. Damit soll die drohende Zahlungsunfähigkeit der gesetzlichen Pflegeversicherung verhindert werden. Gesundheitsminister Lindemann kündigt an, dass die Einstufung in die unterschiedlichen Pflegestufen strenger als bisher überprüft werden soll. Das könnte für Betroffene bedeuten, dass es schwerer wird, einen Zuschuss aus der Pflegeversicherung zu erhalten oder in eine höhere Pflegestufe zu gelangen. Außerdem soll die Beitragsbemessungsgrenze in der Pflegeversicherung angehoben werden. Das bedeutet höhere Beiträge für Besserverdienende.
7: Forderungen der SPD, die privaten Pflegeversicherungen finanziell zu beteiligen, sind erstmal vom Tisch. Eine Kommission soll darüber aber nochmal beraten und Vorschläge für Teil 2, für die eigentliche Reform vorlegen, hat Linnemann heute gesagt.
5: Es wird eine Kommission sein mit Experten, mit Wissenschaftlern, die das Ziel hat, bis Ende Januar 2027 einen Entwurf vorzulegen. Ein Entwurf, der die Pflege fit machen soll für die 30er Jahre.
7: Gesundheitsminister Linnemann. Er und seine Kolleginnen und Kollegen am Kabinettstisch haben sich heute auch darauf geeinigt, unter anderem Angestellte bei der Bahn, Polizistinnen, Gerichtsvollzieher und Busfahrerinnen besser zu schützen. Der Grund? Menschen, die in diesen Berufen arbeiten, werden immer häufiger angegriffen. Allein bei der Bahn gäbe es aktuell im Schnitt 5 Angriffe pro Tag, hat Justizministerin Hubich gesagt. Jetzt soll gelten, wer einen Polizisten schubst oder anspuckt, bekommt mindestens 6 statt wie bisher 3 Monate Haft. Und wer schlägt oder tritt, der soll mit bis zu 10 Jahren Haft bestraft werden können. Erinnern Sie sich noch an Preise wie 3 Euro für ein Brot beim Bäcker oder die berühmten 3,50 für einen Döner? 2019 waren das noch Durchschnittspreise, vor der jüngsten Inflation, die 2022 ihren Höhepunkt hatte. Danach waren die Preissteigerungen nicht mehr ganz so deutlich. Heute, zum ersten Mal seit knapp 3 Jahren, hat die Inflationsrate aber wieder die 3%-Marke überschritten. Das hat das Statistische Bundesamt in einer Schätzung mitgeteilt. In Baden-Württemberg lag sie mit 2,9% leicht darunter. In Rheinland-Pfalz sind die Preise im Vergleich zum Vorjahresmonat sogar um 3,4% gestiegen. Tamara Land.
9: Wenig überraschend sind vor allem die steigenden Energiepreise für die hohe Inflation verantwortlich. Benzin und Diesel verteuerten sich im September um fast 40%. Der Preis für Heizöl stieg sogar um mehr als 50%. Entspannung gab es immerhin beim Strom. Der ist nach Angaben der Statistiker sogar günstiger geworden.
7: Morgen ist es soweit. Der Tankrabatt gibt sein Comeback. Autofahren soll wieder billiger werden. Pünktlich, einen Tag vorher, ist bekannt geworden, dass Bahnfahren wiederum teurer werden soll. Deutschland ist nun mal ein Autoland. Das Deutschlandticket wird ab dem kommenden Jahr pro Monat 66,80 Euro kosten, statt wie bisher 63 Euro. Vor 3 Jahren waren es noch 49 Euro. Berechnet wurde der Preis erstmals anhand eines Indexes, der Personal-, Energie- und Betriebskosten berücksichtigt. Aktuell fahren rund 14,5 Millionen Menschen mit dem Deutschlandticket Bus und Bahn. In Teilen Deutschlands sind die Menschen schon froh, wenn überhaupt ein Bus oder ein Zug fährt. Zum Beispiel auf dem platten Land in Niedersachsen. Ganz hinten mit dabei sind da aber auch Brandenburg und Mecklenburg-Vorpommern. Dann sollen die halt Auto fahren? Das ist nicht für jeden finanzierbar. Denn Menschen in Ostdeutschland haben im Schnitt nur halb so viel Vermögen wie Menschen im Westen. Das hat die Ostbeauftragte der Bundesregierung Kaiser bei der Vorstellung ihres Jahresberichts gesagt. Wo weitere Missstände liegen und welche Erkenntnisse sie daraus zieht, berichtet Gabor Hallas.
10: Erbschaften und Schenkungen, die sind im Westen 4-mal so hoch wie im Osten. Das sei fatal, so die Ostbeauftragte Elisabeth Kaiser. Wenn Menschen nicht mehr daran glaubten, dass Anstrengung sie voranbringe, versuchten sie es vielleicht erst gar nicht. Kaiser schlägt zum Beispiel vor, über die Erbschaftssteuer zu reden und sie anders zu verteilen, also mehr Richtung Osten. Gelder, die dann investiert werden können, zum Beispiel in Schulen oder Infrastruktur, das schaffe Chancen für den Aufstieg.
7: Der Volkswagen-Konzern kündigt zum Jahresende mehrere Haustarifverträge mit der IG Metall. Das geschehe fristgerecht und mit Blick auf wirtschaftliche Herausforderungen, heißt es vom Konzern. Nach Informationen der Nachrichtenagentur Reuters ist geplant, das Tarifniveau abzusenken. VW-Personalvorstand Maiswinkel hat den Schritt mit tiefgreifenden Veränderungen und einer wachsenden Konkurrenz durch chinesische Hersteller in Europa begründet. In Deutschland sind wieder weniger Menschen arbeitslos. Die Zahl der Menschen ohne Job ist im September leicht gesunken. Sie liegt jetzt wieder bei unter 3 Millionen. Und auch in Baden-Württemberg und Rheinland-Pfalz sind die Zahlen zurückgegangen.
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7: In Baden-Württemberg sind aktuell gut 306.000 Menschen arbeitslos. Die Quote liegt bei 4,7%. In Rheinland-Pfalz sind es knapp 127.000. Hanna Spanhel.
11: Im Vergleich zum August ist die Arbeitslosenquote im Land minimal gesunken, von 5,6 auf nun 5,5%. Die Regionaldirektion der Arbeitsagentur spricht von einer Herbstbelebung und die ist saisonbedingt. Denn nach der Ferienzeit starten im September viele Arbeits- und Ausbildungsverhältnisse. In den Vorjahren allerdings fiel dieser saisonal typische Rückgang der Arbeitslosigkeit stärker aus als in diesem Jahr, ein Zeichen der nach wie vor verhaltenen Konjunktur.
7: Morgen beginnt an den meisten Unis das Wintersemester und damit für viele junge Menschen ein neuer Lebensabschnitt. Raus aus der Schule, womöglich in eine andere Stadt, neue Leute kennenlernen und vielleicht auch in die erste eigene Wohnung ziehen. Vielleicht aber auch nicht, denn eine bezahlbare Unterkunft zu finden ist für Studierende in vielen Städten im Südwesten nicht so leicht. Eine Erhebung des Finanzdienstleisters MLP zeigt, in Mainz kostet eine 30 Quadratmeter Wohnung im Schnitt rund 585 Euro warm. So viel wie nirgend sonst in Rheinland-Pfalz. Heidelberg in Baden-Württemberg toppt das noch. Da sind es im Schnitt rund 700 Euro. Dagmar Kwiatkowski.
12: Ein typisches WG-Zimmer kostet rund 690 Euro, ist also kaum günstiger. Kleiner Vergleich, für Studierende, die BAföG bekommen, werden gerade mal 380 Euro fürs Wohnen einkalkuliert. Der günstigste Wohnort für Studierende bundesweit ist Chemnitz, der teuerste bleibt München.
7: Zeitenwende, Kriegstüchtigkeit, Aufrüstung. Wir alle kriegen mit, dass sich was getan hat im politischen Berlin, dass Deutschland mehr Geld für die Verteidigung ausgibt und dass die Bundeswehr einen höheren Stellenwert bekommen hat. Ganz besonders bekommt das jetzt Kusel in der Westpfalz zu spüren. Die Bundeswehr will dort in ihre ehemalige Kaserne zurückkehren. Bis zum Sommer waren darin geflüchtete Menschen untergebracht. Ab April will die Bundeswehr wieder Soldaten in Kusel ausbilden. Die Polizei hat in der Region Stuttgart mehrere Wohnungen durchsucht, weil die Bewohner volksverhetzende Musik mit nationalsozialistischer, rassistischer und menschenverachtender Ideologie verkauft haben sollen. Der Vorwurf steht im Raum, sie seien Mitglieder einer rechtsextremen kriminellen Vereinigung. Luisa Bleich.
13: In Baden-Württemberg fanden deshalb zwei Durchsuchungen statt. Eine davon in Stuttgart, die andere in Bergheim im Kreis Biberach. Dem Beschuldigten hier wird Volksverhetzung im Zusammenhang mit der Produktion von Tonträgern vorgeworfen. Auch in weiteren Bundesländern und im Ausland fanden Durchsuchungen statt. Festnahmen seien aber keine geplant.
7: Essen ausgeben bei der Tafel, Brände löschen für die Freiwillige Feuerwehr oder Kindern im Verein als Trainer Fußball beibringen. In Rheinland-Pfalz engagiert sich jeder und jede Dritte in irgendeiner Form ehrenamtlich. Rund 1,4 Millionen Menschen sind das. Für die gibt's vom Land die sogenannte Ehrenamtskarte. Damit kommen die dann zum Beispiel günstiger in Museen, Bäder oder Theater. Und diese Ehrenamtskarte, die gibt's jetzt auch als App. Die soll den Ehrenamtlern einen besseren Überblick verschaffen, wo sie ermäßigt reinkommen, und sie soll den Antrag auf die Ehrenamtskarte erleichtern.
14: Und dann war da noch
7: der dickste Bär Alaskas. Da gab's jetzt nämlich wirklich einen Wettbewerb. Bei uns sind Bären ja immer noch irgendwas zwischen niedlichem Kuscheltier.
15: Ich bin ein dicker Tanzbär und komme aus dem Wald.
7: So wie in diesem Kinderlied. Und gefährlichem Raubtier. Vor allem sind sie aber einfach wilde Tiere, die immer seltener vorkommen. Sie werden bejagt, finden wegen der Überfischung immer weniger Lachse zum Fressen und ihr Lebensraum ist durch den Klimawandel bedroht. Der Katmai Nationalpark will genau darauf aufmerksam machen mit der Abstimmung über den fettesten Bären im Land. Der Gewinner ist übrigens der Braunbär Backpack. Die Ranger schätzen, dass er stolze 550 Kilo auf die Waage bringt. Im Durchschnitt liegen die Bären sonst bei knapp 400 Kilo. Ein wohlverdienter Sieger also. Und sicher einer, der ohne Probleme durch den Winterschlaf kommt.
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16: Und jetzt ist es 17:45.
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17: Morgen steht schon das nächste Länderspiel unter Jürgen Klopp an. Es geht in der Nations League gegen Serbien. Im Training am Mittag hat sich Innenverteidiger Nico Schlotterbeck verletzt. Wie der DFB mitteilte, erlitt er eine Außenbandverletzung im rechten Knöchel. Was der Ausfall des Innenverteidigers bedeutet, unser Nationalmannschaftsreporter Tim Brockmeier mit seiner Einschätzung sagt Folgendes.
18: Naja, zu aller Vorderst ist er natürlich einer der ganz wenigen im aktuellen 25-Mann-Kader, Kader Nummer 2, der nennenswerte Nationalmannschaftserfahrung hat. Er hat neben Serge Gnabry und David Raum die meisten Länderspiele vorzuweisen und war ja auch deswegen der Top-Kandidat für die Kapitänsbinde. Denn Joshua Kimmich ist ja wie geplant für die zweite Hälfte dieses Nations League-Spiel-Viererpacks nicht mehr im Aufgebot, war also die Frage, wer trägt die Binde gegen Serbien und dann auch gegen Griechenland? Schlotterbeck war bisher der Name, über den da immer wieder spekuliert wurde. Seine Erfahrung und Qualität würde dann natürlich auch in der Innenverteidigung fehlen. Da gibt es dann auch nicht mehr so viele Alternativen mit nennenswerter DFB-11-Erfahrung. Wir sprechen als Alternative über Waldemar Anton und Finn Jeltsch in der Innenverteidigung. Jeltsch ist Debütant.
17: Und um 18 Uhr gibt es eine Pressekonferenz mit Jürgen Klopp. Da wird es sicherlich schon mehrere Informationen geben. Der englische Fußball wird von einem Finanzskandal erschüttert. Manchester City ist wegen schwerwiegender Verstöße offiziell in den meisten Anklagepunkten für schuldig befunden worden. Das teilte die Premier League mit, nachdem eine unabhängige Kommission nach einer vierjährigen Untersuchung zu dem Entschluss gekommen war. Franziska Hoppen hat die Einzelheiten.
19: Also laut Premier League hat diese unabhängige Kommission festgestellt, dass City zwischen 2009 und 2018 mit einer Reihe seiner kommerziellen Partner Scheinverträge abgeschlossen hat, um die Einnahmen des Vereins künstlich aufzublähen und so Kosten um umgerechnet mehr als 1 Milliarde Euro zu senken. Der Verein hat demnach außerdem falsche Jahresabschlüsse vorgelegt und die tatsächliche Finanzlage vor Wirtschaftsprüfern und den Fußballaufsichtsbehörden verschleiert. Und City soll auch die Ausgabenobergrenzen der Premier League und der UEFA erheblich überschritten haben und mehrfach gegen seine Pflichten zur Zusammenarbeit gegenüber der Liga verstoßen haben. City weist diese Vorwürfe von sich. Sie haben in einem Statement mitgeteilt, dass sie, Zitat, enttäuscht und überrascht seien. Der Verein sei unschuldig. Beweise würden dies auch auch belegen und sie wollten gegen die Entscheidung Berufung einlegen.
17: Ja, und dieser Finanzskandal erschüttert nicht nur die Premier League, sondern auch den gesamten europäischen Fußball. Es geht da um einen Betrug, den es in solchen Dimensionen zuvor noch nicht gegeben hat. Die Konsequenzen sind daher noch nicht absehbar. Zum Motorsport noch: das Formel-1-Team Haas und sein französischer Fahrer Esteban Ocon gehen zum Saisonende getrennte Wege. Das gab der Rennstall vor dem Grand Prix am kommenden Wochenende in Malaysia bekannt. Und das war's vom Sport für den Moment in SWR aktuell, 17.48 Uhr.
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1: Heute wissen wir, 1989, das war das Jahr, als die DDR untergegangen ist. Dass der Fall der Mauer und die Öffnung der Grenzen kurz bevorstand, war natürlich nicht allen klar. Noch im Spätsommer reisten viele Menschen aus der DDR per Bahn oder Auto in die damalige Tschechoslowakei, was nämlich ohne Visum möglich war. Offiziell machten sie Urlaub. In Prag angekommen, haben sich aber viele auf das Gelände der Botschaft der Bundesrepublik Deutschland geflüchtet. Am Ende waren es 4.000 Menschen. Für unser Zeitwort hat Peter Lange den tschechischen Fotografen Josef Ptacek getroffen. Er hat fotografisch dokumentiert, was damals passiert ist, bis dass der damalige Bundesaußenminister Hans-Dietrich Genscher am 30. September 1989, heute vor 37 Jahren, seine berühmte Balkonrede gehalten hat.
20: Es ist ein sonniger Spätsommertag im Park des Palais Lobkowitz unter der Burg in Prag. Josef Ptacek erinnert sich, dass das Wetter damals auch so schön gewesen sei, jedenfalls an den Tagen, an denen er hier war und seine Fotos gemacht hat. Für mich ist dieser Ort magisch. Ich erinnere mich gut daran, wie ich zum ersten Mal hier war, alles sauber und ordentlich. Und ein paar Tage später war diese Durchfahrt voller Menschen, dreistöckige Betten, Menschen in Schlafsäcken draußen, aber auch im Gebäude, auf den Treppen, man konnte sich kaum bewegen. Josef Ptacek war damals Dozent an einer Fachschule für Fotografie. Die Kolleginnen aus der Schule haben mich darauf aufmerksam gemacht, dass hier etwas Ungewöhnliches passierte. Und dann erzählt er von den vielen Trabis, die in der Umgebung der Botschaft abgestellt waren, und von dem Baum, an den viele Flüchtlinge die Schlüssel ihrer Wohnung in der DDR mit Adresse gehängt hatten. Wer wollte, konnte sie nehmen, die Eigentümer würden nicht zurückkehren. Das war für mich eine unglaubliche Vorstellung, dass jemand fähig war, alles zu verlassen und in die Botschaft in Prag zu gehen, ohne zu wissen, was passieren würde. Es war ja denkbar, dass es keine Einigung geben würde und dass es eine Rückführung der Menschen in die DDR geben würde. Wir schauen uns einige der Fotos an, die damals entstanden sind. Die Menschen auf den Fotos schauen freundlich in die Kamera, offenbar ohne Scheu, manche vielleicht etwas verlegen. Sie waren sehr diszipliniert, es gab überhaupt kein Chaos. Alle warteten in Demut und Ruhe und wussten, dass sie im gleichen Boot sitzen. In einem fremden Land, in einer fremden Botschaft. Ihr Schicksal lag in den Händen von anderen. Sie konnten nichts machen, also hatten sie keinen Grund, aggressiv oder ungeduldig zu sein. Er zeigt mir eines seiner Lieblingsfotos, eine junge Frau, die ganz allein wie eine Statue im Park steht und gedankenverloren in die andere Richtung schaut, neben sich auf dem Boden eine Reisetasche. Das ist die hübsche Frau, die sich mit überhaupt niemandem unterhalten hat. Sie stand zwei Tage so und wartete, was passiert. Irgendwann kam Hans-Joachim Weber, der verantwortliche Mitarbeiter der Botschaft, mit einer Bitte auf ihn zu. Die Flüchtlinge brauchten vorläufige bundesdeutsche Pässe, dafür wurden Passbilder benötigt. Josef Ptacek holte aus seinem Atelier alle möglichen Filme und Filmreste und machte nun im Akkord Passfotos. Wir haben dort drüben zwei Leitern hingestellt, einen Besen quer drüber und dann ein Laken darüber gelegt. Davor standen dann die Leute in einer Schlange, stellten sich auf eine Markierung, wenn sie dran waren. Alles ging ganz schnell, klack, klack, klack. Nachts habe ich entwickelt und am nächsten Morgen habe ich die Umschläge mit den Fotos mitgebracht. 3200 Passfotos hat Ptacek damals gemacht, die negative besitzt er noch immer. Zum richtigen Fotografieren ist er kaum noch gekommen. Aber ein besonderes Foto zeigt er uns noch. Ein junger Mann in einer Menschenmenge mit einem Kofferradio auf der Schulter. Alle um ihn herum gucken bedrückt, nur er strahlt. Das ist genau der Moment, in dem er in den Nachrichten erfahren hat, dass Genscher gut verhandelt hat und dass sie ausreisen dürfen. Und alle anderen erfahren im nächsten Moment von ihm, dass ihr Problem gelöst wurde. Etwa 2 oder 3 Stunden später hat Genscher es dann den Menschen hier persönlich gesagt. Josef Ptacek sagt, ihm sei die ganze Zeit bewusst gewesen, dass er Zeuge eines wichtigen Moments in der Geschichte war. Ich habe mich immer gefreut, dass ich jeden Tag diese besondere Atmosphäre des Wartens erleben konnte. Und ich war verdammt froh, dass es ein erfolgreiches Ende genommen hat.
1: Das war das Zeitwort von Peter Lange.
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1: Mit Petra Thiele.
0: Der Konflikt zwischen Volkswagen und der Arbeitnehmerseite spitzt sich zu. Volkswagen hat heute 10 Tarifverträge gekündigt, so die IG Metall. Der Zukunftstarifvertrag mit der darin vereinbarten Beschäftigungssicherung bis Ende 2030 ist allerdings nicht dabei. Trotzdem könnten die Beschäftigten laut Gewerkschaft bereits zu Beginn nächsten Jahres die Folgen spüren. Betroffen sind mehr als 100.000 Beschäftigte von Volkswagen in Deutschland. Christoph Mautes aus der SWR Wirtschaftsredaktion. Betrifft die Kündigung der Tarifverträge bei Volkswagen auch die Konzerntöchter Audi und Porsche?
21: Nein, sowohl Porsche als auch Audi hängen an den Flächentarifverträgen für die Metall- und Elektroindustrie. Teilweise gibt es für bestimmte Bereiche eigene Regelungen, aber mit dem Haustarifvertrag von VW haben beide erstmal nichts zu tun. Entsprechend hat diese Kündigung bei der Kernmarke erstmal auch keine Auswirkungen auf die beiden Töchter mit Werken in Baden-Württemberg. Spannend wird es aber auch da demnächst, denn die Verhandlungen für diese Flächentarifverträge beginnen in der kommenden Woche und die könnten durchaus zäh werden.
0: Wir bleiben bei der Autoindustrie. Auch Mercedes-Benz will weiter sparen. Der Stuttgarter Autobauer legt deshalb sein Abfindungsprogramm für Beschäftigte in Deutschland neu auf. Details von SWR-Wirtschaftsredakteur Florian Dötsch.
22: Das Programm soll Anfang Dezember starten und richtet sich an Beschäftigte in den indirekten Bereichen, also etwa Verwaltung, Entwicklung oder Produktionsplanung. Tarifbeschäftigte und erstmals auch leitende Führungskräfte sollen ein Angebot erhalten, bestätigte Mercedes-Benz gegenüber dem SWR. Die unmittelbare Produktion sei nicht betroffen. Wie schon beim bisherigen Programm gilt die doppelte Freiwilligkeit. Sowohl die Beschäftigten als auch Mercedes selbst müssen einem Ausscheiden zustimmen. Die Konditionen sollen sich am vorherigen Programm orientieren. Damals schieden nach Medienberichten rund 5.500 Beschäftigte aus, teilweise gegen Abfindung von mehreren 100.000 Euro. Mercedes begründet die Neuauflage des Abfindungsprogramms mit dem schlecht laufenden Geschäft in China. Das würde nicht durch das besser laufende Geschäft in anderen Regionen kompensiert werden. Wie viele Stellen mit dem neuen Programm abgebaut werden sollen, teilt Mercedes bisher nicht mit.
0: Das Deutschlandticket für den Nah- und Regionalverkehr wird ab kommenden Jahr noch mal teurer. Jim Bob Nikschas mit Einzelheiten.
23: Es ist das dritte Mal seit der Einführung vor 3 Jahren, dass der Preis für das Deutschlandticket angehoben wird. Wer ab Januar bundesweit in Busse und Bahnen im Regionalverkehr einsteigen will, soll künftig 66,80 Euro pro Monat bezahlen. Als Jobticket kostet es dann knapp 63 Euro, als Semesterticket rund 40 Euro im Monat. Grund für die erneute Preiserhöhung sind die steigenden Kosten, unter anderem für Diesel und die Angestellten der Verkehrsbetriebe. Zum ersten Mal wurde der neue Preis für das Deutschlandticket nicht von der Politik festgelegt, sondern nach einer speziellen Formel berechnet, die auch die steigende Inflation berücksichtigt. Dass die knapp 14,5 Millionen Abonnenten des Tickets künftig mehr bezahlen sollen, ist politisch gewollt. Bund und Länder hatten sich darauf geeinigt, ihren Zuschuss für das Deutschlandticket nicht zu erhöhen. Bis 2030 geben beide Seiten jeweils 1,5 Milliarden Euro pro Jahr. Das allein deckt die Kosten aber nicht. Kritik an der Preiserhöhung kommt unter anderem von der Deutschen Umwelthilfe, von Fahrgastvertretern und der Linkspartei. Sie kritisieren unter anderem, dass Bund und Länder 2,5 Milliarden Euro für einen Tankrabatt ausgeben, während Bus- und Bahnfahren teurer werden soll.
0: Ja, und damit kommen wir zum Tankrabatt. Der kommt ja morgen zurück. Knapp 17 Cent pro Liter sollen die Preise an der Zapfsäule dann sinken, so der Plan der Bundesregierung. Der Wirtschaftsverband hinter den größten Tankstellenmarken in Deutschland teilte bereits mit, man werde den Rabatt heute Nacht voll an die Kunden weitergeben. Frage deshalb an Thorsten Weig aus der SWR Wirtschaftsredaktion. Wann sollte man denn jetzt tanken?
2: Wer ein paar Euro sparen will, sollte die Fahrt zum Tanken auf morgen Vormittag oder später verschieben. Denn die Aussage des Wirtschaftsverbands der großen bundesweiten Tankstellenketten ist schon eindeutig. Die Preise an den Zapfsäulen sollen heute um Mitternacht um 17 Cent sinken. Das wären bei rund 50 Litern rund 8 Euro Ersparnis. Und wenn die großen Tankstellen die Preise reduzieren, kann es auch gut sein, dass die kleineren und freien Tankstellen schnell nachziehen. Wer allerdings jetzt gar nicht tanken müsste, der braucht nicht extra morgen Vormittag zum Tanken fahren. Der Tankrabatt gilt bis Ende des Jahres.
0: Die Commerzbank-Aktie verlor heute 3,5%. Grund dafür sind Berichte, wonach der UniCredit-Chef bei der geplanten Übernahme der Commerzbank aufs Tempo drückt.
4: Auch CTS Eventim geriet unter Druck. Der Finanzchef William Wilms verlässt das Unternehmen nach nur 9 Monaten im Amt. Die Aktie rutschte mehr als 10% ab, auf den niedrigsten Stand seit Anfang Juli. Neben all dem prägten auch wichtige Konjunkturdaten die Stimmung. In Spanien, Frankreich, Deutschland und Italien liegt die Inflation weiter klar über dem EZB-Ziel von 2%. In Deutschland stieg die Teuerung im September sogar auf 3,3%, den höchsten Wert seit Ende 2023. Viele Experten erwarten nun weitere Zinserhöhungen der Europäischen Zentralbank. In den USA ist die Inflation zwar auch gestiegen, aber weniger als erwartet. Das nährt die Hoffnung, dass die US-Notenbank Fed im Oktober auf eine weitere Zinserhöhung verzichten könnte, und das hat der Wall Street heute Rückenwind gegeben. Lilly Marie Hilscher, ARD Finanzredaktion, Frankfurt.
0: Und das waren aktuelle Informationen aus der Wirtschaft. Es ist 17:59 Uhr.
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6: Die letzten US-Soldaten haben heute den Irak verlassen, nach mehr als 20 Jahren. Was passiert jetzt dort? Viele Menschen haben Angst, sagt die Journalistin Birgit Svensson, die seit über 20 Jahren im Irak lebt, und mit ihr spreche ich gleich nach den Nachrichten.
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6: Im Moment ist es teilweise noch sonnig und warm, aber die Wolken kommen von Westen und werden dichter. In der Nacht regnet es dann auch in Rheinland-Pfalz, sonst bleibt es eher trocken. Tiefstwerte in der Nacht 17 bis 7 Grad. Morgen in Württemberg noch trocken, sonst kommt mit einer Kaltfront vom Westen her Regen und es ist kühler, 17 bis 25 Grad.
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8: Um 18 Uhr mit Antje Rennecke. Die Innenministerkonferenz verzichtet künftig auf das Prinzip der Einstimmigkeit bei ihren Beschlüssen. Nach Informationen der Deutschen Presseagentur wurde das kürzlich vereinbart. Diskutiert wurde das Aus für die Einstimmigkeit schon länger, und zwar wegen der Möglichkeit, dass es künftig in einem Bundesland einen AfD-Innenminister geben könnte. Die Innenministerkonferenz ist kein Gesetzgebungsorgan, kann aber gemeinsame Empfehlungen und Stellungnahmen abgeben. Das Bundeskabinett hat die geplante Pflegereform auf den Weg gebracht. Gesundheitsminister Linnemann sagte, es müsse Einsparungen geben. Geplant ist unter anderem, dass kinderlose Mitglieder künftig 0,9 statt 0,6% Zusatzbeitrag zahlen. Außerdem soll die Beitragsbemessungsgrenze um 300 Euro steigen, also die Grenze des Einkommens, bis zu der ein Beitrag fällig wird. Linnemann kündigte erneut eine Kommission an, um das Pflegesystem grundsätzlich zu reformieren. Der Volkswagen-Konzern kündigt zum Jahresende fast alle seiner Haustarifverträge mit der IG Metall. Darunter sei auch der wichtige Manteltarifvertrag, wie das Unternehmen mitteilte. Zur Begründung hieß es, mit Blick auf den aktuellen Kostendruck müsse man verschiedene Regelungen in diesen Verträgen anpassen. Nach Informationen der Nachrichtenagentur Reuters ist geplant, das Tarifniveau abzusenken. Schon zuvor war bekannt, dass der Konzern in den kommenden Jahren 50.000 Stellen streichen will. Die Hälfte könnte auf deutsche Standorte entfallen. Auch der Autokonzern Mercedes-Benz will weiter sparen und legt deshalb sein Abfindungsprogramm für Beschäftigte in Deutschland neu auf. Wie der Konzern dem SWR bestätigte, soll das Programm Anfang Dezember starten. Es richtet sich an Beschäftigte in den indirekten Bereichen, also der Verwaltung, der Entwicklung oder auch der Produktionsplanung. Die Konditionen sollen sich an dem vorherigen Programm orientieren. Damals sind nach Medienberichten rund 5.500 Beschäftigte ausgeschieden. Die Inflation in Deutschland ist im September auf den höchsten Stand seit fast 3 Jahren gestiegen. Die Verbraucherpreise lagen um 3,3% höher als im Vorjahresmonat, so erste Schätzungen des Statistischen Bundesamts. Aus Wiesbaden Alexander Schmidt.
5: Der mit Abstand größte Preistreiber ist die Energie mit einem Plus von rund 15%. In mehreren Bundesländern mussten die Verbraucher beispielsweise für Diesel und Benzin bis zu 50% mehr zahlen als vor einem Jahr. Heizöl hat sich vielerorts noch deutlich stärker verteuert. Die Bundesregierung hat wegen des teuren Sprits einen weiteren Tankrabatt eingeführt. Ab morgen bis zum Jahresende wird dieser die Kraftstoffpreise um bis zu 17 Cent je Liter günstiger machen. Ökonomen gehen davon aus, dass der Rabatt die Inflation insgesamt etwas dämpfen wird.
8: Das Deutschlandticket wird ab dem kommenden Jahr teurer. Der Preis steigt von derzeit 63 Euro auf dann 66,80 Euro im Monat. Das hat der für die Preisgestaltung zuständige Koordinierungsrat entschieden. Ihm gehören Bund, Länder, kommunale Spitzenverbände und die Verkehrsbranche an. Derzeit haben rund 14,5 Millionen Menschen das Deutschlandticket, mit dem der öffentliche Regional- und Nahverkehr bundesweit genutzt werden kann. Immer mehr online bestellte Waren werden zurückgeschickt. Für dieses Jahr rechnen Forscher der Uni Bamberg mit rund 560 Millionen Retourenpaketen in Deutschland, so vielen wie noch nie. Fast jedes vierte online bestellte Paket geht demnach zurück. Ein Grund sei der zunehmende Einkauf über Smartphone-Apps. Dort werde schneller bestellt und sich weniger über das Produkt informiert. In Indonesien haben die Behörden kürzlich entdeckte Luxuszellen in einem Gefängnis abreißen lassen. Diese waren in der vergangenen Woche in der Haftanstalt nahe der indonesischen Hauptstadt Jakarta bei einer Kontrolle bemerkt worden. In den Zellen mit Flachbildfernsehern, Sofas und Kühlschränken sollen bevorzugte Häftlinge untergebracht worden sein. SWR-Nachrichtenredaktion Niklas Behrendt und Sophie Salmen. Das Wetter in Baden-Württemberg und Rheinland-Pfalz. Morgen erreicht uns die Kaltfront eines Tiefs, die Vorhersage. Bis zum Abend mal Sonne, mal Wolken, heute Nacht in Teilen von Rheinland-Pfalz Regen, Tiefstwerte 17 bis 7 Grad. Morgen in Württemberg ab und zu Sonne, in Rheinland-Pfalz und Baden teils kräftiger Regen und lokale Gewitter, maximal 17 bis 25 Grad. Am Freitag anfangs bewölkt oder neblig, im Südosten Baden-Württembergs etwas Regen, später freundlicher. 18.05 Uhr.
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10: Mit Vanja Weingart. Guten Abend. Das sind drei unserer Themen. Volkswagen kündigt fast alle Tarifverträge. Was das für die Tochtergesellschaften Porsche und Audi im Südwesten bedeutet, das ist gleich Thema. Außerdem, die Bundesregierung einigt sich bei der Pflegereform. Die Einzelheiten hören Sie gleich hier. Und was passiert im Irak nach dem Abzug der US-Soldaten? Darüber spreche ich mit der Journalistin Birgit Svensson, die seit über 20 Jahren im Irak lebt. Hier in SWR Kultur aktuell. Die deutschen Autobauer sind auf Sparkurs. Heute eine weitere Schockmeldung für die Beschäftigten. Volkswagen kündigt einen Großteil der Tarifverträge, darunter der Manteltarifvertrag. Und damit verschärft sich der Konflikt beim Autobauer Volkswagen zwischen der Arbeitnehmerseite und der Chefetage weiter. Unser Reporter Bertel Starke war bei der eilig einberufenen Pressekonferenz des Betriebsrats in Hannover dabei.
11: Der nüchterne Eingang eines Hotels in Hannover passt so gar nicht zur Gemütslage der Arbeitnehmervertreter. Nur wenige Meter entfernt hatte die VW-Chefetage in einem Besprechungsraum ihnen gegenüber eine Bombe platzen lassen. Die Kündigungen zahlreicher Tarifverträge. Als VW-Betriebsratschefin Daniela Cavallo im Anschluss vor dem Hotel vor die Kameras tritt, ist sie empört.
24: Diese Art und Weise, wie der Vorstand mit der Belegschaft umgeht, ist sehr kontraproduktiv, um eine Krise gemeinsam zu meistern.
11: Für Arne Maiswinkel, den Markenpersonalvorstand von VW, sind die drastischen Schritte alternativlos. Volkswagen muss aus seiner Sicht schnell reagieren.
25: Unser wirtschaftliches Umfeld hat sich in den vergangenen Monaten wesentlich verschärft. Die Marktsituation hat sich auch noch weiterhin extrem verschärft. Vor dem Hintergrund ist es unser oberstes Ziel, die Wettbewerbsfähigkeit von Volkswagen zu steigern.
11: Auf der Arbeitnehmerseite lösen solche Aussagen Kopfschütteln aus. Ja, die Lage in der Autoindustrie und bei VW sei schwierig, meint IG Metall-Verhandlungsführer Thorsten Gröger. Trotzdem:
7: Die Änderung von Rahmenbedingungen allein, die löst nicht aus, dass Zusagen, die in einem Vertrag gemacht werden, dass diese Zusagen nicht eingehalten werden. Also insofern wäre es heute die Chance gewesen für das Unternehmen, sich klar zu diesen Zusagen zu bekennen und eben auch für entsprechende Klarheit gegenüber der Belegschaft zu sorgen.
11: Der Ton für die anstehenden Tarifverhandlungen ist gesetzt. Volkswagen betont, das Unternehmen halte sich an Verträge. Gemeint ist vor allem der Zukunftstarifvertrag. Der wurde vor 2 Jahren vereinbart. Danach gibt es Beschäftigungssicherung bis 2030. Im Gegenzug baut VW sozialverträglich zehntausende Stellen ab. Für VW-Markenpersonalvorstand Maiswinkel ist das auch künftig der einzig richtige Weg.
25: Vor diesem Hintergrund haben wir fristgerecht zum 31.12.26 auch verschiedene Tarifverträge gekündigt. Das öffnet uns einen Verhandlungsraum, um die erforderlichen Maßnahmen dann auch zu vereinbaren.
11: Andere Dinge sind für die Vertreter der VW-Belegschaft momentan mindestens genauso wichtig. Betriebsratschefin Daniela Cavallo fordert klare Perspektiven.
24: Die Belegschaft, die ist ja bereit, auch Krisen anzuerkennen und zu sagen, okay, wir müssen alle irgendwie den Gürtel enger schnallen. Aber klar ist auch, die Frage ist ja, wofür mache ich das? Und dafür braucht es immer das, was wir sagen, ein Zielbild. Und vor allen Dingen ein Zielbild, das verlässlich ist.
11: Zum Jahreswechsel endet bei VW die Friedenspflicht. Arbeitskämpfe im Anschluss sind nach dem Treffen in Hannover nun deutlich wahrscheinlicher geworden.
10: Volkswagen hat auch in Baden-Württemberg Werke, Porsche in Zuffenhausen und Weissach, Audi in Neckarsulm. Christoph Mautes aus der SWR Wirtschaftsredaktion. Sind denn diese Werke von der Tarifvertragskündigung des Mutterkonzerns auch betroffen?
21: Nein, sowohl Porsche als auch Audi hängen an den Flächentarifverträgen für die Metall- und Elektroindustrie. Teilweise gibt es für bestimmte Bereiche eigene Regelungen, aber mit dem Haustarifvertrag von VW haben beide erstmal nichts zu tun. Entsprechend hat diese Kündigung bei der Kernmarke erstmal auch keine Auswirkungen auf die beiden Töchter mit Werken in Baden-Württemberg. Spannend wird es aber auch da demnächst, denn die Verhandlungen für diese Flächentarifverträge beginnen in der kommenden Woche und die könnten durchaus zäh werden.
10: Informationen von Christoph Mautes aus der SWR Wirtschaftsredaktion. Es ist der höchste Wert seit 3 Jahren. Verbraucherpreise sind in Deutschland im September um 3,3% gegenüber dem Vorjahr gestiegen. Das meldet das Statistische Bundesamt. 2,9% Inflation waren es noch im August. Und man muss nicht lange überlegen, woran das liegt. An den Energiepreisen, an den teuren Benzinpreisen an der Tankstelle. Lebensmittel und Dienstleistungen spielen fast keine Rolle. Nun gibt es ja ab morgen den sogenannten Tankrabatt. Solange der gilt, wird die Inflation wohl wieder etwas sinken. Aber der kostet 2,5 Milliarden Euro Steuergeld. Also genauer gesagt, so viel Energiesteuer fällt aus. Leider fehlt dieses Geld dann an anderer Stelle. Zum Beispiel, um den öffentlichen Nahverkehr mehr zu unterstützen. Denn dazu passt diese Meldung heute, das Deutschlandticket wird ab dem kommenden Jahr teurer. Der Preis, der steigt von 63 Euro dann auf 66,80 Euro im Monat. Jim Bob Nikschas berichtet aus Berlin.
23: Es ist das dritte Mal seit der Einführung vor 3 Jahren, dass der Preis für das Deutschlandticket angehoben wird. Wer ab Januar bundesweit in Busse und Bahnen im Regionalverkehr einsteigen will, soll künftig 66,80 Euro pro Monat bezahlen. Als Jobticket kostet es dann knapp 63 Euro, als Semesterticket rund 40 Euro im Monat. Grund für die erneute Preiserhöhung sind die steigenden Kosten, unter anderem für Diesel und die Angestellten der Verkehrsbetriebe. Zum ersten Mal wurde der neue Preis für das Deutschlandticket nicht von der Politik festgelegt, sondern nach einer speziellen Formel berechnet, die auch die steigende Inflation berücksichtigt. Dass die knapp 14,5 Millionen Abonnenten des Tickets künftig mehr bezahlen sollen, ist politisch gewollt. Bund und Länder hatten sich darauf geeinigt, ihren Zuschuss für das Deutschlandticket nicht zu erhöhen. Bis 2030 geben beide Seiten jeweils 1,5 Milliarden Euro pro Jahr. Das allein deckt die Kosten aber nicht. Kritik an der Preiserhöhung kommt unter anderem von der Deutschen Umwelthilfe, von Fahrgastvertretern und der Linkspartei. Sie kritisieren unter anderem, dass Bund und Länder 2,5 Milliarden Euro für einen Tankrabatt ausgeben, während Bus- und Bahnfahren teurer werden soll.
10: Und wir bleiben beim Thema hohe Preise. Baden-Württemberg gehört zu den teuersten Bundesländern für Studierende. Und jetzt, kurz bevor das Wintersemester beginnt, warten fast 9000 Studierende landesweit auf einen Wohnheimplatz, vor allem in Stuttgart, Tübingen, Freiburg und Heidelberg.
1: Denn auf dem freien Wohnungsmarkt, da kostet das WG-Zimmer schnell mal 500, 600, 700 Euro oder auch noch mehr. Das belegt der Studentenwohnreport 2026. Der kommt vom Finanzdienstleister MLP. Und wie schwer es ist, überhaupt was zu finden, das zeigen Beispiele aus Heidelberg. SWR-Reporterin Martina Senghaas hat dort zwei Studentinnen getroffen.
12: Da ist zum Beispiel Elle, 20 Jahre alt. Sie fängt jetzt im Wintersemester an, in Heidelberg Psychologie zu studieren.
13: Ich suche jetzt echt schon seit vielen Wochen. Ich habe natürlich auch schon vor der Zusage angefangen zu gucken. Und dann seit der Zusage ist es immer schwerer auch geworden.
12: Circa 12 Castings hat sie hinter sich. Manche gingen online, für andere ist sie mehrmals 2 Stunden angereist. Mit 600 Euro für ein WG-Zimmer hat sie gerechnet.
13: Also das Allermeiste, würde ich sagen, ist um die 700, 750, was man jetzt so sieht. Wenn man weniger möchte, muss man wirklich Glück haben.
12: Das kann auch Sophie bestätigen. Die Französin studiert Jura im 3. Semester und eigentlich hatte sie eine Wohnung. Aber in dem Haus hat es gebrannt. Deshalb musste sie für ein paar Wochen woanders unterkommen. Aber nebenbei hat sie was anderes gesucht.
14: Ich habe mich erstmal für eine WG umgeschaut, weil ich dachte, dass die Wohnungen viel teurer werden. Und im Endeffekt, also habe ich jetzt eine Wohnung bekommen, die viel günstiger als ein WG-Zimmer ist. Das ist eine Einzimmerwohnung.
12: Die ist 30 Quadratmeter groß und kostet 650 Euro im Monat. Die WG-Zimmer, die sie sich angeschaut hat, waren kleiner und lagen zwischen 700 und 900 Euro.
14: Und da würde man alles mit anderen teilen, was eigentlich auch schön ist. Aber wenn man sich dann eine Wohnung anschaut, eine Einzimmerwohnung, die halt größer ist, aber viel günstiger ist, ist für mich also sehr enttäuschend, das zu sehen, dass man halt das Positive aus einer WG dann halt auch nicht hat, weil das einfach viel zu teuer ist.
12: Eine Erklärung für all das hat Sophie nicht, allenfalls eine Vermutung.
14: Ich glaube, man profitiert einfach davon, dass es Studenten hier gibt, dass die hier auf jeden Fall irgendwo unterkommen müssen. Und es gibt viele, die nicht pendeln können und ja, da muss man sich einfach im letzten Moment dann, wenn man doch etwas bekommt, das dann annehmen und dann halt den Preis dafür bezahlen.
12: Wie sich die weitere Wohnungssuche bei Elle entwickeln wird, ist noch unklar. Das Einzige, was sie weiß, ist,
13: irgendwann muss man halt dann auch so seine Vorstellung ein bisschen erweitern und halt weg von seiner Traumvorstellung kommt und natürlich auch preislich immer mehr dann in Betracht zieht, einfach um irgendwas zu finden.
1: Der Studentenwohnreport 2026 sieht in Baden-Württemberg-Heidelberg an der Spitze. Eine 30 Quadratmeter Wohnung kostet dort im Schnitt rund 700 Euro warm. In Rheinland-Pfalz belegt Mainz Platz 1 mit rund 585 Euro im Monat. Die BAföG-Wohnpauschale von 380 Euro reicht laut Report in keiner der untersuchten Hochschulstädte aus. 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Wir werden alle immer älter. Immer mehr alte Menschen in Deutschland brauchen deshalb mehr Unterstützung von der Familie, von Pflegekräften oder eben in Pflegeheimen. Und das kostet immer mehr Geld. Das haben die Pflegekassen nicht und außerdem fehlen Fachkräfte. Eine Reform muss her, das ist klar, aber wie soll die aussehen? Darüber diskutiert die Bundesregierung seit langem. Jetzt hat sich die schwarz-rote Koalition zumindest mal auf einen Gesetzentwurf zur Pflege geeinigt. Die Einzelheiten von Ruth Kirchner.
15: Tagelang haben Union und SPD um eine Pflegereform gerungen. Bis zu Beginn der Kabinettssitzung am Vormittag war unklar, ob sich die Koalitionspartner einigen würden. Am Mittag trat Bundesgesundheitsminister Carsten Linnemann, CDU, sichtlich erleichtert vor die Mikrofone.
16: Ich bin froh, dass wir heute diesen ersten wichtigen Schritt gegangen sind zur Stabilisierung des Pflegesystems. Wir brauchen Verlässlichkeit für die zu pflegenden Menschen in Deutschland. Und für ihre Angehörigen.
15: Die Pflegeversicherung steckt tief in den roten Zahlen. Im kommenden Jahr droht eine Finanzlücke von rund 8 Milliarden Euro. Um diese zu schließen, hat das Kabinett, wie es heißt, Erste-Hilfemaßnahmen auf den Weg gebracht. Kinderlose sollen mehr in die Pflegeversicherung einzahlen. Ihr ohnehin höherer Beitrag wird um 0,3 Prozentpunkte erhöht. Auch die Beitragsbemessungsgrenze steigt, also der Teil des Einkommens, der für die Berechnung des Beitrags herangezogen wird. Aber auch Pflegebedürftige müssen sich auf neue Belastungen einstellen, sagt Linnemann.
16: Wir werden zum Beispiel das Begutachtungssystem ändern und es zielgenauer ausgestalten.
15: Das heißt, es dürfte künftig schwieriger werden, einen Pflegegrad zu bekommen. Der Gesetzentwurf sieht vor, die Voraussetzungen für die Einstufungen zu verschärfen. Gleichzeitig sollen die Vorsorge und die Begleitung von Pflegebedürftigen verbessert werden. Einige ursprünglich geplante Kürzungen sind vom Tisch, etwa Abstriche bei den Rentenversicherungsbeiträgen für pflegende Angehörige. SPD-Fraktionsvize Dagmar Schmidt sagt, die Sozialdemokraten konnten die schlimmsten Kürzungen verhindern und setzen jetzt auf eine Expertenkommission, die Strukturreformen beraten soll.
2: Im Kabinett wurde erreicht, dass jetzt die Ergebnisse der Kommission schneller vorliegen müssen, sodass wir auch schneller beraten können und schneller zu einer wirklichen Strukturreform kommen mit einer fairen Finanzierung und verlässlichen Leistungen, die die Menschen in einer schwierigen Lebenssituation gut unterstützen.
15: Diese Kommission soll grundlegende Vorschläge für Reformen der Pflegeversicherung vorlegen. Dort dürfte auch die SPD-Forderung nach einem Pflegedeckel diskutiert werden, um den Eigenanteil an den Heimkosten zu begrenzen. Oder die Forderung nach Zuschüssen aus der privaten Pflegeversicherung. Bis Anfang nächsten Jahres sollen Vorschläge vorliegen. Kritik kommt von den Grünen. Ihre Co-Fraktionschefin Britta Hasselmann spricht von einer Einigung auf den kleinsten gemeinsamen Nenner. Nämlich auf ein Sparpaket.
17: Und zwar betroffen werden Angehörige sein, Pflegebedürftige. Und es wird keine strukturellen Veränderungen geben, die so notwendig wären und die auch auf der Hand liegen. Das verschiebt man als Koalition.

0: Die letzten Soldaten haben das Land verlassen. Begonnen hatte alles im März 2003 mit ersten Explosionen in Bagdad. Die USA und Verbündete griffen den Irak an mit der Begründung, der irakische Machthaber Saddam Hussein besitze Massenvernichtungswaffen. Das hat sich später als falsch herausgestellt. Deutschland war nicht dabei bei der sogenannten Koalition der Willigen. Die Regierung unter Bundeskanzler Schröder und Außenminister Fischer kritisierte die Invasion. Carsten Kühntopp erinnert uns, was seitdem alles im Irak passiert ist.
1: Ohne UN-Mandat ziehen die USA in den Krieg. Saddam Hussein finden die US-Soldaten in einem Erdloch, aber Massenvernichtungswaffen nirgends. Zuerst feiern die Menschen in Bagdad die US-Soldaten wie Erlöser. Doch bald kippt die Stimmung. Fotos aus dem Gefängnis Abu Ghraib zeigen Folter durch die Besatzer. Ein blutiger Aufstand wütet. Erst nach Jahren können die Amerikaner ihn niederschlagen, mit Hilfe sunnitischer Stämme und mehr Soldaten. Ende 2011 verlassen die letzten US-Truppen schließlich das Land. Frieden bringt das aber nicht, erklärt Dozent Peter Bergen, denn religiöse Fanatiker rufen ein Kalifat aus.
2: Innerhalb von 3 Jahren rückte der IS auf Bagdad vor und kam fast bis in die Vororte. Er eroberte mehr als 40% des Irak und 30% Syriens. Das zeigte große strategische Probleme, wie der Bürgerkrieg zwischen Schiiten und Sunniten, den die USA ausgelöst hatten, lassen sich nicht mit dem Militär lösen.
1: Iraks Regierung bittet Amerika um Hilfe gegen den IS. Mehr als 30 Länder schicken Soldaten. Die eigentlichen Schlachten am Boden schlagen vor allem die Iraker selbst unter hohen Verlusten. Die USA unterstützen meist aus der Luft. Schließlich kann der damalige Präsident Donald Trump mitteilen:
3: Last night the United States brought the world's number one terrorist leader to justice. Abu Bakr al-Baghdadi is dead.
1: US-Soldaten haben den Anführer des IS getötet. Das Kalifat ist zerschlagen. Nun bleiben nur noch US-Militärberater im Land. Vor 2 Jahren dann vereinbaren Amerikaner und Iraker einen endgültigen Abzug in Phasen.
0: Und die letzten US-Soldaten haben heute den Irak verlassen, nach mehr als 20 Jahren. Birgit Svensson ist freie Journalistin. Sie lebt und arbeitet seit 2003 in Bagdad, aber auch in Erbil im Norden des Landes. Frau Svensson, Sie haben diese ganze Zeit miterlebt. Den Krieg, dann nach 2011 den Einsatz gegen die Terrormiliz IS, humanitäre Hilfe und Aufbau. Wie sieht es heute aus nach all den Jahren? Wie erleben die Menschen diesen Tag heute?
4: Die Leute haben Angst. Die haben richtig Angst vor dem, was passiert. Weil wir können uns mal daran erinnern, die Amerikaner sind schon mal abgezogen, 2011. Ja, also sie sind 2003 gekommen, 2011 sind sie schon mal abgezogen. Und dann kam 3 Jahre später der IS. Und dann sind sie wiedergekommen. Also manche sagen Déjà-vu und sie kommen garantiert wieder. Und sie sind ganz doll verunsichert über das, was kommen wird.
0: Von Regierungsseite wird eher von Feiern gesprochen. Sind da die Sichtweisen so unterschiedlich zwischen den normalen Menschen und der Regierung?
4: Ja, total. Total, wie Tag und Nacht. Also es gibt jetzt 2 Tage sozusagen Unabhängigkeitsfeiertage. Und die fragen sich die Leute, was das soll. Also unabhängig ist der Irak sowieso nicht. Wenn die Amerikaner jetzt gehen, sind die Iraner, die schon in den Stadtlöchern sitzen und noch mehr den Irak sozusagen invadieren. Da sind sich alle einig. Und das größte Problem für mich oder wie ich das sehe, ist Kurdistan. Und da bin ich jetzt auch in Erbil. Also die Kurden, die fühlen sich total alleine gelassen, hängen gelassen von den Amerikanern, weil die sind jetzt weggegangen. Die Amerikaner haben in den letzten Monaten alle ihre Soldaten und militärisches Gerät und vor allen Dingen die Flugabwehrraketen nach Erbil verlegt von Irak, vom Zentralirak, aber auch von Syrien und haben die jetzt abgezogen. Also wir haben gehört, bis gestern Abend dröhnende Maschinen, Fluggeräte, also Militärflugzeuge, die das alles weggebracht haben. Also die Kurden sind jetzt richtig verunsichert. Und das heißt, die sind überhaupt nicht geschützt. Sie haben keine Flugabwehr, sie haben nichts. Sie sind allen Bedrohungen einfach schutzlos ausgesetzt.
0: Sie haben es beschrieben, die Menschen haben Angst. Welche Themen beschäftigen die normalen Menschen im Land? Ist das das Thema?
4: Ja, auf jeden Fall. Also die letzten, sagen wir mal, 2 Wochen

0: oder so, wo man dann wirklich gemerkt hat, dass das ernst wird. Und vor allen Dingen, Premierminister Al-Saidi hat ja dem US-Präsidenten Donald Trump noch im Juli, als er in Washington war, gesagt, dass er die Schiitenmilizen entwaffnen werde. Also gleichzeitig mit dem US-Abzug wird auch am 30. September die Schiitenmilizen entwaffnet. Und das ist überhaupt nicht geschehen. Vor einer Woche hat er gesagt, ja, das werden wir jetzt aufschieben und erst nächstes Jahr im Sommer. Und viele sagen, das ist Sankt Nimmerlein. Ja, also da glaubt keiner dran. Und diese Bedrohung sehen die Leute schon.
1: In dieser Angst, in dieser Unsicherheit, wie helfen sich die Menschen gegenseitig?
0: Naja, hier oben in Kurdistan eigentlich noch nicht. Man guckt dann, wie sich das entwickelt. Das wird sich ja auch nicht sofort entwickeln. Also ich meine, Sie müssen mal bedenken, der Irak hat eine riesige Grenze zum Iran. Und der Iran hat die letzten Monate immer Raketen und so weiter in den Irak geschossen und hat da Ziele, US-Ziele, aber auch andere Ziele angegriffen. Dann ist die Türkei im Norden, die jetzt so eine Pufferzone errichten möchte. Also so ähnlich wie in Syrien, ja. Und wir haben jetzt ungefähr 10.000 türkische Soldaten hier im Nordirak stationiert. Dann ist im Westen Syrien der IS, der jetzt wieder hochkommt, unter anderem Namen, aber der wieder Anschläge verübt. Also diese Bedrohungen sind so vielfältig und natürlich haben die Leute Angst davor, aber das wird jetzt natürlich nicht morgen oder übermorgen passieren, sondern das wird Step by Step, also Schritt für Schritt passieren.
1: Offiziell ist ja der IS zerschlagen. Im Irak gibt es einen Premierminister, es gibt einen Staatspräsidenten. Wie viel Macht haben die jetzt, auch die Situation stabil zu halten?
0: Null. Also der Premierminister ist sowas von schwach. Er ist ein Kompromisskandidat. Er ist nicht durch Wahlen an die Macht gekommen. Er ist ein Kompromisskandidat. Also er ist sehr schwach. Und der Präsident ist eigentlich nur so ein, wie soll ich sagen, so ein Großonkel. Also so, der hat auch keine Macht. Also ich sehe nicht, dass irgendwelche Stabilität in diesem Land in den nächsten Monaten zustande kommt. Das sehe ich nicht.
1: Die Lage ist so unsicher. Was braucht der Irak, damit es dem Land und den Menschen in Zukunft dort gut gehen kann?
0: Naja, sie versuchen jetzt gerade so eine Balance hinzukriegen zwischen Amerika und Iran. Aber ich denke, diese Balance ist natürlich auch ein Sicherheitsproblem und jetzt nicht nur eine wirtschaftliche Komponente. Also was jetzt verabredet worden ist und was der Premierminister auch immer wieder sagt, ist, dass man jetzt die Amerikaner zwar militärisch aus dem Land hat, aber eben nicht wirtschaftlich, und man möchte mehr wirtschaftliches Engagement. Ob das klappt, das werden wir sehen. Aber ich habe da meine Zweifel.
1: Birgit Svensson, sie ist freie Journalistin. Sie lebt und arbeitet seit 2003 im Irak. Heute haben die letzten US-Soldaten den Irak verlassen. Notlandung in Saudi-Arabien in einem Flugzeug auf dem Weg nach Tel Aviv. Hat es einen gewaltsamen Zwischenfall im Cockpit gegeben? Noch ist nicht ganz klar, was da passiert ist. Mitglieder der israelischen Regierung haben am Nachmittag erklärt, sie gehen davon aus, dass es ein versuchter Terroranschlag war. Notgelandet ist die Maschine um kurz vor 10 heute Morgen auf dem saudi-arabischen Flughafen Tabuk. Was passiert ist, fand unser Korrespondent Moritz Behrendt zusammen.
2: Bei der Landung klatschen die Passagiere, die Erleichterung ist groß. Offenbar konnte bei dem Flug von Dubai nach Tel Aviv eine Katastrophe gerade so abgewendet werden. Nachdem von der Maschine der Fluggesellschaft Fly Dubai Notsignale ausgesandt wurden, herrschte zunächst Unklarheit. Handelt es sich um eine versuchte Entführung oder einen Streit zwischen den Piloten? Israelische Kampfjets stiegen auf, um sich dem Flugzeug zu nähern. Laut Daten der Website Flightradar sackte die Maschine während des Flugs innerhalb von einer Minute abrupt um mehr als 5000 Meter ab. Letztlich landete der Flieger außerplanmäßig in Saudi-Arabien. Alle Passagiere seien in Sicherheit, teilte die Fluggesellschaft mit. An Bord waren rund 180 israelische Fluggäste. Wie dramatisch die Lage war, das zeigen Videos von Passagieren, die nach der Landung von israelischen Medien veröffentlicht wurden. Zu sehen sind zwei Männer, offenbar Pilot und Co-Pilot, die blutüberströmt auf dem Boden des Innenraums liegen. Ein israelischer Passagier sagt in die Kamera: Wir befinden uns mitten in einer Flugzeugentführung. Wir haben die Terroristen inzwischen überwältigt und stehen kurz vor der Landung. Wer auch immer mich hört, wir brauchen Hilfe. Er ergänzt: Wir landen in Tabuk, offenbar in Saudi-Arabien, eine unbekannte fremde Gegend. An Bord sind alle wohlauf, bis auf den Piloten. Wir brauchen Hilfe. Sowohl die Behörden in Saudi-Arabien als auch die Fluggesellschaft Fly Dubai lieferten zunächst nur sehr zurückhaltend Informationen. Sie bestätigten die Notlandung, teilten mit, dass die Passagiere versorgt wurden und dass die Weiterreise nach Israel organisiert werde. Pilot und Co-Pilot seien in ein Krankenhaus eingeliefert worden. Offenbar, das berichten Passagiere, ist der Co-Pilot mit einem Messer auf seinen Kollegen losgegangen. Bislang nicht bestätigten Medienberichten zufolge soll der Co-Pilot ein omanischer Staatsbürger sein. Israelische Medien und Politiker äußerten die Vermutung, er habe das Flugzeug zum Absturz bringen wollen. Die Rede ist von einem gescheiterten Terroranschlag. Dass es nicht zu einer Katastrophe kam, ist wohl noch einem weiteren glücklichen Umstand zu verdanken. Medienberichten zufolge war noch eine zweite Crew an Bord. Nachdem Passagiere den Co-Piloten überwältigt haben und sich um den schwerverletzten Piloten gekümmert haben, übernahmen sie die Kontrolle über das Flugzeug und landeten es sicher in Saudi-Arabien.
1: Der Bericht von Moritz Behrendt. Und das war SWR Kultur aktuell mit Vanja Weingart. Es ist 18.30 Uhr.
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0: man konnte relativ viel Knochenreste sehen.
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0: Da sind die Knochen dann so aufbereitet gewesen, dass sie ein menschliches Skelett nachbilden. Die sind jetzt nicht wahllos da drin gelegen.
2: Nein, nett drapiert auf hellem Stoff. Die Knochen des heiligen Franz. Sein leicht zerbröselter Schädel. Alles hinter kugelsicherem Plexiglas. Sonst unsichtbar in einem massiven Steinsarkophag waren sie im Frühjahr 2026 in Assisi zu sehen. Die katholische Theologin Martina Kreidler-Koos besuchte die etwa 170 Kilometer nördlich von Rom gelegene Stadt.
0: Ich kann Ihnen sagen, ich fand es wunderschön.
2: In der Unterkirche der Basilika in Assisi, in andächtiger Stille mit den Reliquien, die gelegentlich Wunder bewirken.
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3: 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Eine Sendung von Rolf Kanzen.
0: Er war ein ganz schmächtiger Mann und hat so eine unglaubliche Kraft und Dynamik ausgelöst.
2: Zehntausende pilgern jährlich nach Assisi.
4: Um dem heiligen Franziskus zu huldigen und für den Frieden zu beten und für die Tiere zu beten.
2: Sie beten, beichten, spenden. Bestaunen die Fresken über das Leben des Heiligen.
5: Ich fühle mich immer viel besser, wenn ich hier war, als vorher.
2: So ergeht es einem älteren Besucher.
5: Seit etwa 15 Jahren mache ich das schon. Das ist eher psychische Geschichte. Ja, eher psychisch. Da hilft es mir sehr. Ich fühle mich ausgeglichener und einfach besser. Ich fühle mich besser anschließend.
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2: Donovan sang dieses Lied in den 1960er Jahren zur Zeit der Hippies. Der Text ist deutlich inspiriert vom Sonnenlied, das Franz von Assisi in seinen letzten Lebensjahren im Jahre 1225 verfasst haben soll.
6: Gelobt seist du, mein Herr, für Schwester Mond und Sterne. Am Himmel hast du sie geschaffen, hell, kostbar und schön.
2: Franz hat das Lied wohl diktiert, im umbrischen Italienisch des 13. Jahrhunderts. Andere haben es aufgeschrieben, redigiert.
6: Gelobt seist du, mein Herr, für unsere Schwester Mutter Erde, die uns erhält und leitet.
2: Fromme Katholiken verehren den heiligen Franz. Und revolutionäre Befreiungstheologen.
7: Hippies. Und Naturschützer.
6: Dichterinnen und Musiker.
7: Pazifisten und Sozialisten.
6: Feministen und Mystikerinnen.
7: Missionare und Vogelfreundinnen.
6: Inquisitoren und Faschisten.
7: Der heilige Franz ist für alle da.
2: Warum?
8: Er ist so ursprünglich, dass er sich nicht verschleißen lässt von Parteiungen, die ihm nachfolgen und ihn benutzen. Und da bietet er eben auch eine Projektionsfläche und das hat jetzt über 800 Jahre fast gehalten.
2: Gunnar Decker ist promovierter Philosoph. Er schrieb eine Biografie über den Heiligen.
7: Franz von Assisi. Frieden, Zuwendung, Bescheidenheit. Was uns Franziskus heute zu sagen hat.
2: Über die Jahrhunderte wurden Leben und Botschaft des Heiligen immer wieder neu konstruiert und in andere Kontexte gestellt. Je nach Interesse. Je nach dem Sinn, den Franz stiften soll. Für eine Zeit, für eine Gesellschaft, für einzelne Personen, Ungläubige staunen und Gläubige beten. In den Devotionalien und Souvenirläden von Assisi gibt es ihn sogar als Salzstreuer und Blumenvase.
7: Franz ist für alle da.
2: Was wissen wir über ihn? Wer berichtet was über ihn und wie?
8: Es gibt nur zwei eigenhändig geschriebene Briefe von ihm. Also damit ist gesagt, er konnte schreiben, er schrieb aber ungern. Alles andere hat er diktiert, auch das Testament und den berühmten Sonnengesang. Und dann gibt es etwa ein Dutzend Lebensbeschreibungen.
2: Zwei von Thomas von Celano. Die erste schrieb er 1228, zwei Jahre nach Franz' Tod, für das Heiligsprechungsverfahren.
8: Das ist eine sehr wichtige Quelle.
2: Celano beruft sich auf Zeugen, recherchiert zu seiner Familie, seinem Leben. Aber es ist kein neutraler Bericht, sondern eine klerikale Funktionsschrift. Sie dient der Heiligsprechung, soll das vorbildliche Leben erzählen, am Rande von den Wundertaten, die Franz bewirkte. In Thomas von Celanos zweiter Heiligen Vita, 20 Jahre später, hat sich die Perspektive verschoben. Thema ist jetzt weniger Franz der Buß- und Armutsprediger, sondern mehr Franz der Wundertäter. Dann gibt es eine weitere Schrift, die im 18. Jahrhundert bekannt wurde und vermutlich in der Mitte des 13. Jahrhunderts verfasst wurde.
8: Nämlich die Drei-Gefährten-Legende, maßgeblich vom Bruder Leo, das war ein enger Freund und früher Gefährte von Franz von Assisi, der auch sein Beichtvater war. Und der hat noch bis 1271 gelebt. Also der war dann schon Mitte, Ende 70, musste sich dann, nachdem Bonaventura Ordensgeneral geworden war, verstecken. Also die frühen Gefährten, so sie noch lebten, hatten Angst, dass sie verfolgt werden und lebten in irgendwelchen Klausen. Und er auch.
2: Ihre Angst war nicht unbegründet. Sie fürchteten den Vorwurf der Ketzerei. Dafür landeten später Franziskaner auf dem Scheiterhaufen. Erwiesen ist, es gab Streitigkeiten um die radikal verstandene Botschaft des heiligen Franz. Erwiesen ist auch, dass ein späterer Chef der Franziskaner, Ordensgeneral Bonaventura, selber eine Lebensgeschichte von Franz schrieb und sie 1263 für verbindlich erklärte.
8: Dieser Bonaventura ist eigentlich ein großer Verfälscher der Ideen von Franz von Assisi, der Armut und der Buße und des einfachen Lebens, der Askese. Alles das hat er vom Tisch gewischt und versuchte, ein Player im Vatikan zu werden.
2: Bonaventura konstruierte das Leben des heiligen Franz so, wie die Kirche ihn brauchte. Franz, der begnadete Wundertäter, der milde Ordensbruder, der folgsame Kirchenmann.
8: Das Schlimme an dieser Legende von Bonaventura ist, dass er alle anderen verboten hat. Und die sollten auch vernichtet werden. Nur waren es eben Bibliothekare in den Klosterbibliotheken und die haben diese frühen anderen Lebensbeschreibungen versteckt.
2: Sie wurden dann Jahrhunderte später gefunden. Die verbotenen Legenden betonten den Aspekt der Armut, der Nachfolge Jesu, der Gewaltlosigkeit, der Gleichheit unter den Brüdern.
7: Verboten.
2: Verboten blieb auch die Verbreitung des von Franz vor seinem Tod diktierten Testaments. Hier betont Franz von Assisi, was ihm an der Bruderschaft wichtig ist. Biografische Stichworte, soweit sie sich rekonstruieren lassen aus den Legenden und Quellen.
7: Geboren in Assisi 1181 oder 1182, der Vater ein wohlhabender Tuchhändler. Franz lernte lesen, schreiben, etwas Latein, Französisch, arbeitete später im Geschäft seines Vaters.
2: Als junger Erwachsener war er ein Lebemann, orientierte sich an Rittern und am Feudaladel. In Assisi waren zu dieser Zeit die Bürger reich und die städtische Unterschicht litt unter Armut und Krankheiten wie der Lepra.
7: Um 1200 unruhige Zeiten.
2: Die reichen Bürger gewannen politische Macht, bekämpften in wechselnden Koalitionen den Adel, den Kaiser, den Papst, andere Städte.
7: 1202. Franz kämpfte ausgestattet wie ein Ritter, Pferd, Rüstung, Waffen, gegen die Stadt Perugia, geriet in Gefangenschaft, verbrachte ein Jahr in einem Verlies, kam schließlich krank gegen ein Lösegeld frei.
2: Franz setzte sein Leben zunächst fort.
7: Wein, Weib und Gesang.
2: Doch dann, so gehört es sich für heiligen Legenden, setzte ein Erweckungserlebnis ein.
9: Ich habe den Aussätzigen Barmherzigkeit erwiesen. Und als ich fortging von ihnen, wurde mir das, was mir bitter vorkam, in Süßigkeit der Seele und des Leibes verwandelt.
2: Er isst mit den Leprakranken, wäscht ihre Füße, so Legenden. Andere Heilige trinken abschließend das Waschwasser oder knabbern am Wundschorf. Das gehört zur Buße, zur Demut, zur gottgefälligen Selbsterniedrigung.
9: Und danach hielt ich inne und verließ die Welt.
2: Franz von Assisi hat, auch das entspricht dem heiligen Schema, Träume und Visionen. Er kommt an einer zerfallenen Kirche vorbei.
10: Und das Kreuz soll gesprochen haben, Franz, siehst du nicht, wie mein Haus verfällt? Geh, bau es mir wieder auf. Das ist ja eine ganz, ganz berühmte Geschichte rund um Franziskus.
11: Franziskus, siehst du nicht, dass mein Haus in Verfall gerät? Geh also hin und stelle es wieder her.
2: Sprechende Kreuze. Auch das passierte Heiligen öfter im Mittelalter. Doch anders als Mitte des 20. Jahrhunderts im Roman und Film Don Camillo und Peppone, gehorcht Franz ohne Diskussion, baute eigenhändig die Kirche auf. Ein frommer Irrtum. Jesus meinte vielleicht eher die Institution Kirche.
10: Dieser Dreiklang, in die Stille gehen, dem Nächsten zu begegnen und dann sich in die Begegnung mit Christus zu geben, das ist so das Erweckungserlebnis des Franziskus.
2: Die promovierte Theologin Martina Kreidler-Kos hat zusammen mit dem Franziskanerbruder Dr. Nikolaus Kuster ein Buch geschrieben.
3: Bruder Feuer und Schwester Licht. Franz und Clara von Assisi.
2: Die heilige Clara schloss sich Franz an und wurde zur Chefin der weiblichen Abteilung des Franziskanerordens.
10: Das gleicht wirklich einer spirituellen Revolution. Also, dass man sein ganzes Glaubensleben anders ausrichtet, nämlich auf diese Nachfolge hin und nicht so stark auf Reichtum, Verehrung, auch auf eine ganze Kirche, die von Riten und Reichtum getragen ist.
2: Für Laien wie Franz von Assisi, er war kein Theologe, kein geweihter Priester, gab es im Mittelalter keinen freien Zugang zum Evangelium. Offiziell musste er sich die Bibel von einem Kleriker auf Latein vorlesen, übersetzen und erläutern lassen.
3: Wenn du vollkommen sein willst, geh, verkauf deinen Besitz und gib das Geld den Armen.
2: Franz wollte vollkommen sein.
3: So wirst du einen bleibenden Schatz im Himmel haben.
2: Franz von Assisi propagiert nun die Idee von Armut und Buße, lebt sie vor. Die ersten Anhänger folgen ihm. Sie bilden eine umherziehende Laienbruderschaft. Wie die oft ketzerischen Bettelorden seiner Zeit lehnten sie jeden Besitz ab. Kein Geld, keine Wohnung, keine Lebensmittel, keine Kleidung, keine Bücher, nichts. Franz und seine Mitbrüder wollten den Nächsten lieben, Kranke pflegen, arbeiten, davon leben, was ihnen geschenkt wird, umherziehen und predigen wie Jesus. Zu seiner Zeit nichts Neues. Doch Franz hält den Kontakt zur Kirche, zum Bischof von Assisi.
9: Herr, wenn wir irgendwelches Eigentum besitzen würden, so müssten wir unbedingt zu unserem Schutz auch Waffen haben. Daraus entstehen aber Streitigkeiten und Zank.
2: Kein Eigentum, keine Gewalt. Er verschenkte das Geld, auch das seines Vaters, was dieser nicht okay fand. In den Legenden trifft Sohn Franz auf seinen Vater Petrus Bernardone.
9: Hört alle und versteht. Bis jetzt habe ich den Petrus Bernardone meinen Vater genannt. Aber weil ich mir vorgenommen habe, Gott zu dienen, gebe ich jenem das Geld zurück, um dessentwillen er in Unruhe war. Und dazu noch sämtliche Kleider, die ich von seiner Habe besaß. In Zukunft will ich sagen, unser Vater, der du bist im Himmel.
2: Jesus wendete sich ab von seiner Mutter, von seiner Familie, der Heilige ebenso. In den Legenden wird er inszeniert als zweiter Jesus, auch in den Fresken der Basilika in Assisi. Sie stellen das Leben Jesu dem Leben Franz gegenüber. Auf den Fresken, sie wurden um 1290 von Giotto und seiner Künstlerwerkstatt angefertigt, ist auch die Szene mit dem Vater in der Basilika abgebildet. Hier schlüpft nun der nackte Franz, programmatisch symbolisch, unter den reich geschmückten Mantel, den der anwesende Bischof von Assisi bereithält. Im Bild also kapert die Kirche Leben und Werk des Heiligen.
8: Er ist einer, der aus der Ketzerbewegung in gewisser Weise hervorgeht. Also die Waldenser haben so die gleichen Positionen, der arme Christus, die Nachfolge Jesu vertreten. Und dass er doch eigentlich von seinen Positionen her immer eher den Positionen der anderen Ketzer in diesem 13. Jahrhundert, die ja eine mächtige Bewegung war, die aus der Laienbewegung kam, mit denen verwandt war.
2: Die Armuts-, Buß- und Laienbewegung der Waldenser verbreitete sich von Frankreich aus über Deutschland und Italien und machte der Kirche Konkurrenz.
8: Und da trat eben Franz von Assisi auf als jemand, der ganz in diesem Geiste des armen Christus und der Urchristen Buße forderte als erstes und Liebe predigte. Und das Großartige und Neue war, was ihn auch von den anderen Ketzern unterschied, dass er keine Gegenkirche etablieren wollte. Ihm war die Kirche eigentlich egal.
2: Franz von Assisi stellt die Kirche aber nicht in Frage, reist in ärmlicher Kleidung sogar zum Papst nach Rom. Er will eine Art Ordensregel, sie besteht wohl nur aus Bibelzitaten, für seine Bruderschaft anerkennen lassen. Eine Legende besagt, dass der Papst ihn zunächst abweist.
3: Geh, Bruder, und such dir Schweine, mit denen du dich eher vergleichen solltest als mit Menschen. Mit ihnen wälze dich im Dreck. Ihnen widme die Regel.
2: Franz von Assisi, er gilt bis heute als Tierfreund, nahm das wörtlich.
9: Herr, ich habe getan, was du befohlen hast.
2: Dem Papst machte das Eindruck. So jedenfalls die Legende.
10: Das war diese ganz, ganz frühe Erlaubnis 1209 an Franziskus und die ersten Brüder, ad experimentum auch. Zugleich war das, es war Innozenz III., der große Mittelalterpapst, der das noch erwirkt hat. In meinen Augen war das eine ganz weise Entscheidung eines Papstes, das nicht zu reglementieren, nicht zurückzuweisen, sondern in einem klaren Umfang zu sagen, probiert es aus und man wird sehen, was daraus wird.
2: Hinter dieser Entscheidung ist eine Doppelstrategie erkennbar. Einerseits ließ der weise Papst mit zynischer Brutalität die Ketzer zu Tausenden massakrieren. Andererseits räumte er der Armuts- und Laienbewegung unter Franz gewisse Freiheiten ein, obwohl deren Religionsausübung ähnlich ist wie die der Ketzer, allerdings moderater, nicht kirchenfeindlich. Kurzum, Franz kommt Papst Innozenz gerade recht.
8: Und darum war er auch für die Kirche jemand, den man nehmen, benutzen konnte für so eine Art Frischzellenkur für die Institution mit jenen Idealen und mit jenen Bildern, die im Volk eine Rolle spielten, die aber durch diese Entfremdung von Volk und Kirche in der ausgedörrten Kirche verloren zu gehen drohten.
2: Die Bruderschaft wuchs. Es gab bald Tausende, die Franz von Assisi folgten. Auch Frauen wie Clara, die weitgehend unabhängig vom Klerus in Armut und Nächstenliebe leben wollten.
10: Die Frauen wurden viel, viel stärker reglementiert und auch viel schneller vereinnahmt. Und das Problem an der Stelle war tatsächlich die Armut. Das ist ja das Herzstück der franziskanischen Spiritualität, eben diesem menschgewordenen armen Christus nachzufolgen.
2: Männer konnten damals umherziehen, predigen, um Nahrung betteln. Frauen nicht. Frauen aus dem Adel, wie die heilige Clara, eine spirituelle Lebensgefährtin von Franz von Assisi, schon gar nicht.
10: Für die Frauen war Versorgung ein ganz wichtiges Thema. Also die mussten in dieser Phase noch wirklich stabil hinter Klostermauern leben.
2: In hierarchischen Strukturen unter der Kontrolle der Kirche. Clara wurde Äbtissin, lebte streng asketisch, geißelte sich, hungerte sich fast zu Tode und wurde zügig 2 Jahre nach ihrem Tod 1255 heilig gesprochen. Doch auch aus der zunächst locker organisierten Laienbruderschaft wurde nach und nach ein hierarchisch organisierter Orden.
3: 1212 bis 1214, Missionsreisen nach Spanien und Nordafrika. Abbruch. 1217 bis 1221, Kreuzzug mit den üblichen Massenmorden gegen die Sarazenen in Ägypten. 1219, Franz reist nach Ägypten. Er will den Sultan vom Christentum überzeugen, wird sogar von ihm empfangen. 1220, päpstliche Eingriffe in den Orden. Franz kehrt nach Assisi zurück.
8: Ich glaube, ab diesem Punkt, als er zurückkam, mochte er sich mit all diesen Fragen von kirchlichen Einflüssen und von Machtverteilung und Kämpfen und Institutionalisierung gar nicht mehr einlassen. Also er war schon in einer schweren Krise und fühlte, dass die Bruderschaft, die er wollte, in dem neu entstehenden Orden verloren zu gehen droht.
2: Der Orden wuchs. Tausende Mitglieder in vielen Ländern. Es gibt eine straffe Ordenshierarchie. In der ursprünglichen Ordensregel hieß es noch:
9: Und keiner soll Prior genannt werden, sondern alle sollen schlechthin mindere Brüder heißen.
2: Die Passage wurde ersatzlos gestrichen. Die päpstliche Kontrolle wuchs. Arm konnten einzelne Ordensbrüder sein, nicht aber die Klöster und die Kirche. Die Laien wurden den Klerikern unterstellt. Franz zog sich immer mehr zurück, lebte asketisch, geißelte Bruderkörper.
3: Wenn ihn eine fleischliche Versuchung bedrängte, warf er sich, wenn es Winter war, in eine eiskalte Grube und blieb so lange darin, bis jeder fleischliche Anreiz verschwand.
2: Mit der heiligen Clara durfte es, jedenfalls in den heiligen Legenden, nur geistlichen Austausch geben. Dennoch soll Franz eine gewisse Freude am Natürlichen gehabt haben. Er wurde später als Naturfreund mit ökologischen Gedanken in Verbindung gebracht.
9: Bruder Wolf.
2: Franz mahnte einen bösen Wolf, wohl in vegetarischer Hinsicht, keine Schafe mehr zu reißen.
3: Der Wolf ließ sich auf die Knie nieder, senkte den Kopf, hob die rechte Pfote.
2: Franz predigte den Vögeln.
9: Meine Brüder Vögel, gar sehr müsst ihr euren Schöpfer loben und ihn stets lieben.
2: Eine bekannte Geschichte, die sentimental und kitschig den Spitznamen Vogelfranz provozierte, aber von ebenso großer Bildkraft ist wie die von seiner Stigmatisierung. Von ihr berichtet Elias, sein Nachfolger, der Franz von Assisi als Wundertäter feierte und das Armutsgebot entschärfte.
12: Ich verkündige euch eine große Freude und die Neuheit des Wunders. Noch nie hat man gehört ein solches Zeichen, außer am Sohne Gottes. Die 5 Wunden, die wirklich die Wundmale Christi sind, trug er an seinem Leib.
2: So originell war das auch nicht. Tatsächlich gab es fromme Männer und Frauen mit Stigmata, die sie sich vermutlich in heiliger Ekstase selbst beibrachten. Bei Franz von Assisi soll es Jesus selbst gewesen sein in Gestalt eines 6-flügeligen Engels, als Freske der Giotto-Werkstatt zu bestaunen in der Oberkirche in Assisi.
13: Signore Pietà.
14: Sie werden unten sehen, denn auf der einen Seite das Leben Franziskus, auf der anderen Seite das Leben von Jesus Christus. Getrennt räumlich. In der Oberkirche werden wir sehen, dass sie übereinander liegen, die Geschichten. Mhm. Weil, was war die Tendenz? Und da kommen wir wieder auf das zurück. Was ist die Tendenz? Man möchte aus dem heiligen Franziskus einen zweiten Christus machen.
2: Der Kunsthistoriker Jörg Schepers kennt die Fresken, die ab 1288, also viele Jahre nach dem Tod von Franz im Jahre 1226, entstanden sind. Auch zu seinem Tod gibt es Legenden. Der sterbende Franz inszenierte ihn im Sinne seiner Armutsidee. Er ließ sich nackt auf den Boden legen in seiner Lieblingskapelle außerhalb von Assisi.
9: Gepriesen seist du, mein Herr, für unsere Schwester leiblichen Tod, vor der kein lebender Mensch entrinnen kann.
2: So der Sonnengesang. Franz legte, so verschiedene Legenden, einen Abgang hin, der dem eines Heiligen entsprach. Probleme gab es allerdings mit seiner Leiche.
8: Dann gab es den Streit um die Reliquie, wem gehört der, ne? Das war ja immer das Entscheidende.
2: Eine bewaffnete Abteilung brachte die Leiche nach Assisi. Das war nötig. Von anderen Heiligen haben sich Reliquienjäger gleich nach ihrem Tod einige Stückchen besorgt. Fingernägel, Haare, Zähne. Auch schon einmal die Spitzen der Brüste einer Heiligen, wie bei der heiligen Elisabeth.
3: Entflammt von Verehrung.
2: Wie berichtet wurde. Vielleicht aber auch entflammt vom Geschäftssinn. Reliquien waren Pilgerorte. Pilger brachten Geld, zahlten für Ablässe, Unterkunft und Verpflegung. Im Mittelalter gab es Kriege um heilige Knochen und Schädel. Doch der tote Franz schaffte es unversehrt nach Assisi.
14: Er war ja ursprünglich in Santa Chiesa, also woanders untergebracht, in San Giorgio, die da nicht mehr existiert. Die existiert nicht mehr, weil dort die Kirche von Santa Chiara gebaut worden ist. Und 1230 wurde Franziskus hierher verlegt.
2: Als er dann, 2 Jahre später, anlässlich seiner Heiligsprechung umgebettet werden sollte, fehlte er.
8: Als der Papst dann 3 Tage später ankam zur feierlichen Überführung des Heiligen, fehlte die eigentliche Reliquie, nämlich der Leichnam. Und da kann man sich fragen, warum hat jemand wie der Elias,
2: der Nachfolger von Franz im Orden,
8: warum hat er das getan? Ne? Vermutlich, weil der Leichnam eben sehr menschlich zerfiel. Und zur Heiligkeit gehörte eben auch, dass der Leichnam nicht verweste und wohlriechend war.
2: Jahrhundertelang blieb der Sarg verschwunden. 1818 gab es geheime Grabungsarbeiten. In der Romantik interessierte man sich sehr für Franz von Assisi. Und man fand, wen wundert's, bei geheimen Grabungsarbeiten Sarg nebst Inhalt tief unter dem Altar der Unterkirche. Es ist der heilige Franz, bestätigte 1820 Papst Pius VII. Feierlich wurde sein 600. Todestag begangen. Ein Jahrhundert später, 1926 bis 1928, gab es Umbauarbeiten.
14: Diese Kapelle ist so gebaut worden, die Faschisten gebaut, 1926 bis 1928. Das gleiche gilt für die. Das Einzige, was original ist, ist das Grab.
2: So bewertet der Kunsthistoriker Jörg Schepers die Umgestaltung. So wie die Kirche das unorthodoxe Denken und Leben von Franz integrierte und funktionalisierte, so ideologisierten nun die italienischen Faschisten den heiligen Franz als Nationalheiligen.
3: Cäsar, Dante, Kolumbus, Garibaldi.
2: In diese Reihe stellten der Duce Mussolini und seine Anhänger den heiligen Franz. Franz von Assisi war beliebt, bildete mit seinen Legenden Teil der Volksfrömmigkeit. Und die Kirche ließ es zu.
14: Witz an der ganzen Sache ist, es gibt noch einen mehr, der auch so sein wollte. Wer war das denn nun? Mussolini.
2: Der Todestag des Heiligen wurde zum nationalen Gedenktag. Und ein Jahrhundert später lobt die rechtsgerichtete Ministerpräsidentin Giorgia Meloni den heiligen Franz als Mann des Friedens, des Dialogs und der Auseinandersetzung.
3: Franz ist für alle da.
2: Was bleibt vom heiligen Franz?
8: Wer den Frieden will, muss ihn denken. Damit beginnt es. Und Franz von Assisi ist jemand, der auf ganz elementare Weise jenseits aller Parteiungen diesen Anspruch immer wieder auch formuliert. Der Friedfertigkeit, der Mitmenschlichkeit und des Friedens natürlich auch innerhalb der Natur, den Mitgeschöpfen gegenüber.
2: Meint Gunnar Decker. In diesem Sinne äußert sich auch der Historiker Jacques Le Goff.
8: Franz von Assisi ist der Kontrapunkt, den unsere moderne Welt so dringend braucht. Eine andere Logik, ne? Nicht immer diese Verwertungslogik, Effizienzlogik, Zeit ist Geld und Wissenschaft verbessert unser Leben, sondern einfach zu fragen, was macht uns als Menschen aus?
2: Die Theologin Martina Greidler-Koos versichert.
10: Dieses Freigeistige hat eben auch Platz in der Kirche und ist nicht verschwunden, es ist nicht eliminiert worden, sondern liebevoll eingebettet. Ich glaube schon, dass Franz und Clara diesem radikalen Grundgedanken Raum eingeräumt haben und auch eine Möglichkeit für Menschen, sich da mit anzuschließen.
2: Und wenn es, etwa bei jüngeren Leuten, mit dem heiligen Franz nicht mehr so richtig funktioniert.
14: Jetzt haben wir auch einen neuen Heiligen, der ist seit einem Monat heilig gesprochen.
13: Der
14: Akute, ja, der ist 18 gestorben. Da ging es auch relativ flott.
2: Mit der Heiligsprechung. Carlo, gestorben 2006 an Leukämie.
3: Der Internetheilige.
2: Seit 2025. Die für die Heiligsprechung nötigen Berichte und Wunder waren schnell da. Seine verweste Leiche wurde 2019 exhumiert, sein Gesicht mit einer Silikonmaske aufgepeppt, sein Herz als Reliquie entnommen. Sein konservierter Körper ist in Assisi ausgestellt.
10: Ich persönlich hoffe, dass Sie dem Carlo mal eine andere Kirche irgendwo anders bauen.
2: Machen Sie, garantiert. 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
1: Um 19 Uhr mit Antje Rennecke. Der linken Bundestagsabgeordnete Ferhat Kocak gibt seinen Sitz im Innenausschuss auf. Auf Social Media schrieb Kocak, er wolle nicht, dass seine Kollegen bei ihrer parlamentarischen Arbeit durch Angriffe auf seine Person zusätzlich belastet werden. Dem Abgeordneten für den Berliner Bezirk Neukölln werden Kontakte zum kriminellen libanesischstämmigen Remo-Clan vorgeworfen. Ein Mitglied der Großfamilie hatte einen Chatverlauf mit Kocak veröffentlicht. Darin sendet Kocak einem mutmaßlichen Clan-Anführer, Zitat, Grüße mit Respekt. Kocak behauptet, nicht gewusst zu haben, um wen es sich dabei handelt. Die Innenministerkonferenz verzichtet künftig auf das Prinzip der Einstimmigkeit bei ihren Beschlüssen. Nach Informationen der deutschen Presseagentur wurde das kürzlich vereinbart. Diskutiert wurde das Aus für die Einstimmigkeit schon länger, und zwar wegen der Möglichkeit, dass es künftig in einem Bundesland einen AfD-Innenminister geben könnte. Die Innenministerkonferenz ist kein Gesetzgebungsorgan, kann aber gemeinsame Empfehlungen und Stellungnahmen abgeben. Der Autokonzern VW hat einen Großteil seiner Tarifverträge gekündigt. Nach einem Gespräch mit Arbeitnehmervertretern in Hannover teilte VW mit, sich dem Kostendruck anpassen zu müssen. Aus Hannover Bertil Starke.
2: Die Marktveränderungen seien strukturell und tiefgreifend, so VW-Markenpersonalvorstand Arne Maiswinkel. Er nannte als Beispiel chinesische Hersteller, die mit günstigen Exporten nach Europa drängten. Das erhöhe den Preis und Wettbewerbsdruck. Zu den gekündigten Verträgen gehört auch der Manteltarifvertrag. Der bündelt zahlreiche Regelungen für die mehr als 100.000 Beschäftigten in Deutschland. Maiswinkel hatte sich zuvor in der niedersächsischen Landeshauptstadt mit Vertretern der IG Metall und des VW-Betriebsrates getroffen. Die Arbeitnehmervertreter reagierten empört. Der Verhandlungsführer der IG Metall, Thorsten Gröger, sprach von einem üblen Foul an der Belegschaft. Betriebsratschefin Daniela Carvalho kündigte heftige Auseinandersetzungen zum Jahreswechsel an. Dann endet die Friedenspflicht bei VW.
1: Das Deutschland-Ticket für Bus und Bahn wird nächstes Jahr teurer. Der Preis soll ab Januar von jetzt 63 Euro auf 66,80 Euro im Monat steigen. Das haben die Verkehrsminister der Länder mitgeteilt. Als Jobticket kostet es dann knapp 63 Euro, als Semesterticket rund 40 Euro pro Monat. Aus Berlin, Jim Bob Nikschas.
3: Grund für die erneute Preiserhöhung sind die steigenden Kosten, unter anderem für Diesel und die Angestellten der Verkehrsbetriebe. Zum ersten Mal wurde der neue Preis für das Deutschlandticket nicht von der Politik festgelegt, sondern nach einer speziellen Formel berechnet, die auch die steigende Inflation berücksichtigt. Kritik an der Preiserhöhung kommt unter anderem von der Deutschen Umwelthilfe, von Fahrgastvertretern und der Linkspartei. Sie kritisieren unter anderem, dass Bund und Länder 2,5 Milliarden Euro für einen Tankrabatt ausgeben, während Bus- und Bahnfahren teurer werden soll.
1: Die deutsche Fußballnationalmannschaft wird im morgigen Länderspiel gegen Serbien einen neuen Torhüter zwischen den Pfosten haben. Jonas Urbik vom FC Bayern München wird in der Münchner Arena sein Debüt geben. Das bestätigte Bundestrainer Jürgen Klopp auf der Vorab-Pressekonferenz. Verzichten muss er kurzfristig auf Nico Schlotterbeck, der sich eine Außenbandverletzung im rechten Sprunggelenk zugezogen hat. SWR-Nachrichtenredaktion Niklas Behrendt und Sophie Salmen. Das Wetter in Baden-Württemberg und Rheinland-Pfalz. Morgen erreicht uns die Kaltfront eines Tiefs. E-Vorhersage. Heute Nacht in Teilen von Rheinland-Pfalz Regen, Tiefstwerte 17 bis 7 Grad. Morgen in Württemberg ab und zu Sonne, in Rheinland-Pfalz und Baden teils kräftiger Regen und lokale Gewitter, 17 bis maximal 25 Grad. Am Freitag anfangs bewölkt oder neblig, im Südosten Baden-Württembergs etwas Regen, später freundlicher. 19.04 Uhr.
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5: Vorsicht bitte auf der A4 Kirchheimer Dreieck Richtung Erfurt. Zwischen dem Dreieck Wommen und Herleshausen liegen Reifenteile auf der Fahrbahn. Vorsicht auf der A661 Igelsbach Richtung Oberursel. Zwischen Frankfurt Ost und Frankfurt-Friedberger Landstraße sind Radfahrer auf der Fahrbahn. A60 Rüsselsheim Richtung Mainz. Zwischen Rüsselsheim-Königstetten und dem Mainspitz-Dreieck 6 Kilometer Stau. Die Unfallstelle ist aber geräumt. A60 Mainz Richtung Rüsselsheim. Zwischen Ginsheim-Gustavsburg und Bischofsheim 3 Kilometer stockender Verkehr. A67 Mannheim Richtung Darmstadt. Zwischen Lorsch und Pfungstadt 2 Kilometer Stau. Auch hier ist die Unfallstelle geräumt. und A81 Stuttgart Richtung Singen zwischen dem Kreuz Stuttgart und Ehningen 8 Kilometer stockender Verkehr. Allen unterwegs eine gute und sichere Fahrt.
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6: Mit Isabel Reifenrath. Guten Tag.
7: Wenn man überlegt, manche Leute haben gar kein Essen und wir schmeißen das weg, das finde ich nicht richtig.
8: Dennoch werden in Deutschland jedes Jahr fast 11 Millionen Tonnen weggeworfen.
9: Ein Großteil davon sind vermeidbare Abfälle, zum Beispiel übrig gebliebene Speisereste oder Gemüse und Obst.
10: Und da gibt es ganz viele ganz leckere Dinge, die man daraus noch machen kann.
11: Das hier sollte alles im Müll landen. Stattdessen werden hier aber leckere Gerichte daraus.
10: Frische Lebensmittel werden daran gemessen, ob sie ein Bottlecasting erreicht haben, um in das Regal zu kommen als Tomate, und alles, was so ein bisschen anders ist, wird als eklig und nicht akzeptabel weggeworfen.
6: Ich habe bei uns im Müll nachgeschaut. Ich bin ehrlich, bei uns landen ziemlich oft alte Bananen im Müll, weil wenn sie braun sind, will sie irgendwie bei uns keiner mehr essen. Kaum jemand schafft es, alle Lebensmittel zu verwerten. Immerhin strengen wir uns jetzt mehr an, weil nämlich der Supermarkteinkauf teurer geworden ist, schmeißen wir ein bisschen weniger weg. Aber es ist immer noch viel, zu viel, was im Müll landet. Rund 75 Kilo Essen wirft jeder jedes Jahr einfach weg. Früher hat Mutti gesagt, Kind, denk dran, andere haben nichts zu essen. Das stimmt heute genauso. Ich würde noch weitergehen und sagen, wenn jeder 500 Bananen, und das sind ungefähr 75 Kilo umgerechnet, jedes Jahr wegschmeißt, ist das auch ein Umweltproblem, eine soziale Ungerechtigkeit, und das Geld könnte man einfach besser ausgeben. Wie weniger Lebensmittel im Müll landen, sprechen wir in dieser Sendung drüber. Herzlich willkommen zu Gekauft, Vergessen, Weggeschmissen, verschwendete Lebensmittel. Die Aktionswoche Zu gut für die Tonne ist gestartet. Das Bundeslandwirtschaftsministerium hat sie organisiert. Auch bei uns in Hessen gibt es viele Veranstaltungen, wie in jedem Bundesland, auch in Rheinland-Pfalz und Baden-Württemberg. Oft geht es bei denen darum, wie private Haushalte besser mit Lebensmitteln umgehen können. Tatsächlich wird hier am meisten verschwendet. Aber auch Betriebskantinen zum Beispiel sollen angeregt werden, wie sie Reste kochen und verwerten können. Ursula Meyer hat eine hessische Familie besucht und mal bei denen in den Kühlschrank und in ihren Mülleimer geguckt.
8: Familie Becht aus Friedrichsdorf versucht, möglichst wenig Essen wegzuwerfen. Deshalb kommen zum Beispiel regelmäßig Resteessen auf den Tisch, erzählt die 31-jährige Lena Becht.
12: Dann essen halt nicht alle immer zu 100% das Gleiche, sondern man hat noch eine kleine Portion Nudeln. Wer darauf Lust hat, kann die noch essen. Man hat aber auch noch ein paar Kartoffeln oder noch einen Rest Suppe. Und so verteilt sich das dann ganz gut, dass am Ende wieder alles verwertet wird und möglichst wenig weggeschmissen werden muss.
8: Beim Verwerten solcher Reste wird Familie Becht ebenfalls kreativ und probiert verschiedene Rezepte aus. Auch wenn wir hier manche Verbraucher mit Lebensmitteln vorbildlich umgehen, werden in Deutschland dennoch jedes Jahr fast 11 Millionen Tonnen weggeworfen. Nur ein kleiner Teil davon wird im Handel in Restaurants oder Kantinen entsorgt. Fast 60% der Lebensmittelabfälle entstehen zu Hause, in den privaten Haushalten in Hessen und ganz Deutschland, erzählt Lisa Scholz, Ernährungsexpertin bei der Verbraucherzentrale Hessen.
9: Im Durchschnitt wirft jeder von uns im Jahr ca. 75 Kilogramm Lebensmittel in die Tonne. Und ein Großteil davon sind vermeidbare Abfälle, zum Beispiel übrig gebliebene Speisereste oder Gemüse und Obst.
8: Vieles von dem, was weggeworfen werde, sei oft durchaus noch genießbar, betont Scholz. Das Hauptproblem ist laut Verbraucherschützerin, dass Privatleute häufig zu viel einkaufen, Lebensmittel im Kühlschrank schlicht vergessen und schließlich entsorgen. Das passiere oft unbewusst nebenbei, betont Benedikt Janke, wissenschaftlicher Mitarbeiter an der Universität Kassel am Lehrstuhl für Agrar- und Lebensmittelmarketing.
13: Für einen bewussteren Umgang mit Lebensmitteln braucht man eine gewisse Kompetenz, man braucht aber auch die Zeit dafür. Und genau stark berufstätige Personen, die Kinder betreuen, Familien, da finden wir viele hohe Lebensmittelverluste.
8: Jankes Empfehlung ist daher, sich einfach einmal eine Woche zu notieren, was alles weggeworfen wird und wie viel.
13: Und da bietet jetzt seit einiger Zeit die Zu gut für die Tonne App, das ist ja die offizielle App der Bundesregierung für dieses Thema, eine Messfunktion. Das heißt, das Ganze wird auch noch digital unterstützt. Man füllt ein digitales Küchentagebuch aus.
8: Einfach, um ein Bewusstsein für das Problem zu bekommen. ab in die Tonne. Da orientieren sich viele Menschen laut Janke am Mindesthaltbarkeitsdatum, das zum Beispiel auf Joghurts und vielen anderen Milchprodukten steht. Aber
13: nach Überschreiten des Mindesthaltbarkeitsdatums ist das Produkt weiterhin, häufig sogar noch sehr lange, verzehrfähig. Anders ist es beim Verbrauchsdatum. Das finden wir vor allen Dingen bei tierischen Produkten wie Fleisch oder Fisch. So ein Verbrauchsdatum ist schon wirklich ein Datum, daran sollte man sich eindeutig halten.
8: Und dann hilft generell eine gute Einkaufsplanung, meint Ernährungswissenschaftlerin Lisa Scholz.
9: Also, dass man sich vorab Gedanken macht, was will man in den nächsten Tagen oder vielleicht auch in der nächsten Woche essen, die eigenen Vorräte dabei berücksichtigt und auch Lebensmittel einplant, die zeitnah aufgebraucht werden müssen.
8: Mit einem klassischen Einkaufszettel könnten Verbraucher verhindern, dass sie mehr einkauften, als sie benötigten. Das macht auch Familie Becht aus Friedrichsdorf und spürt das nach eigenen Angaben deutlich im Geldbeutel.
14: Ja, man darf wirklich nur einkaufen, was auf dem Zettel steht und sich im Supermarkt nicht verführen lassen. Denn es ist ja ziemlich leicht, dass man dann doch mehr mitnimmt, als man wirklich braucht. Natürlich landet auch bei der Produktion Essen im Müll. Zum Beispiel, wenn was schief läuft, wenn zu viel Teig produziert wird oder etwas verunreinigt wird. Auch die Supermärkte müssen Lebensmittel wegschmeißen. Aber die Zahlen sind tatsächlich relativ eindeutig. Von den 11 Millionen Lebensmitteln, die im Müll landen jedes Jahr, davon liegen 60% in den privaten Mülleimern, 17% bei der Produktion, nur 7% im Handel. Kantinen und Restaurants machen immerhin 15% aus. Darüber spreche ich mit dem Ökotrophologen Professor Guido Ritter von der FH Münster. Bei Lebensmittelverschwendung, da habe ich sofort an das Containern gedacht. Vor 25 Jahren hat die Debatte angefangen, da kam diese Bewegung auf aus den USA. Junge Leute haben weggeworfene Lebensmittel aus den Tonnen der Supermärkte gefischt, auch als Zeichen gegen die Konsumgesellschaft. Bis heute ist das verboten, obwohl es von Grünen und FDP Versuche gab, das Gesetz zu ändern. Ist die Lobby von Herstellern und Handel einfach zu stark?
15: Ja, das Containern geht sogar noch weiter zurück. Ja, es war sogar früher ein üblicher Prozess sozusagen der Nachlese gewesen, dass man über den Acker nochmal gegangen ist, um dann zu stoppeln. Und gerade für die Menschen, die nichts zu essen hatten, war es ein Gewohnheitsrecht gewesen, dass man dann das Essen sich noch vom Acker holen konnte. Das ist irgendwann in Besitzrecht übergegangen. Und heute ist Containern so ein Weg, um Aufmerksamkeit zu erzeugen für das Thema Lebensmittelabfallvermeidung. Es ist auch aus meiner Sicht nicht nachzuvollziehen, warum es noch nicht entkriminalisiert ist, weil es geht eher darum, dass wir uns um die Menge an Lebensmitteln, die weggeworfen werden, kümmern, als um die paar Menschen, die jetzt in dem Müll sozusagen im Moment nach Essen suchen. Und die Mengen, die im Moment dadurch auch gerettet werden können, sind in Bezug auf die Gesamtmenge der Lebensmittel marginal.
14: Man könnte der Politik noch mehr vorwerfen. In Frankreich gibt es schon Steuererleichterungen, wenn Supermärkte ihre abgelaufenen Lebensmittel spenden. Auch hier spenden natürlich Supermärkte zum Beispiel an die Tafel. Aber es wäre noch mehr möglich, oder?
15: Ja, unbedingt. Also der Weg in Frankreich war so gewesen. Früher hatten in Frankreich Lebensmittelsupermärkte gar keine Spenden abgegeben. Deshalb war es dort auch notwendig, das überhaupt erstmal einzuführen, dass es zu diesen Spenden gekommen ist. Wir haben da schon länger diese Praxis gehabt. Aber diese Spenden führen in ein Parallelsystem der Tafeln, wo Menschen, die eigentlich ein Anrecht haben auf eine gesunde Ernährung, hier sozusagen abgespeist werden. Also die Spendenrichtung löst das Problem nicht, also lindert sozusagen das Ganze. Aber die Politik hätte jetzt tatsächlich die Chance, auch verbindliche Wege zu gehen. Wir haben im Moment gerade das Momentum einer novellierten EU-Abfallrahmenrichtlinie. Und hier wären verbindliche Maßnahmen tatsächlich auch möglich.
14: In Deutschland gibt es jetzt die Aktionswoche Zu gut für die Tonne. Aber alles, was die Regierung macht, beruht auf Freiwilligkeit. Glauben Sie, so lassen sich die Ziele von UN und EU erreichen? Das Ziel ist, bis 2030 30% weniger Lebensmittel wegzuschmeißen.
15: Ja, wir hatten sogar mal das Ziel gehabt, 50% weniger Lebensmittelabfall zu erreichen. Das wurde von der EU nochmal abgeschwächt, aber jetzt auch verbindlich gemacht. Die Bundesregierung muss jetzt handeln mit Information, Bildung, Lebensmittelspenden, Vernetzung und Innovationsförderung. Haben wir über die letzten 15 Jahre, wo wir jetzt auch Forschung in dem Bereich treiben, hat sich nichts geändert. Tatsächlich haben diese Maßnahmen bisher zu keiner weitgehenden Abfallmengenbegrenzung geführt. Da hat sich auch der Bundesrechnungshof schon drüber beklagt, dass hier Gelder ausgegeben werden, die keine Wirkung zeigen. Dementsprechend muss tatsächlich die Bundesregierung jetzt handeln, um diese Vorgaben der EU, die verbindlich sind, überhaupt noch zu erreichen.
14: Aber wenn die Forschung schon zeigt, dass solche Aktionswochen und Appelle kaum was verändern, bedeutet das doch eigentlich, dass die Freiwilligkeit gescheitert ist?
15: Die Freiwilligkeit ist gescheitert, tatsächlich, ja. Also verbindliche Vorgaben zeigen in anderen Ländern wie auch Spanien, dass es möglich ist, auch hier über Planung, strategisches Vorgehen, verbindliche Einforderungen von Zielen in den Unternehmen, dass dort tatsächlich auch Veränderungen möglich sind. Auch in Deutschland hat der Handel über verbindliche Vereinbarungen es erreicht, dass eine Reduktion in diesem Sektor Handel auch erreicht worden ist. Also es deutet alles darauf hin, dass es überhaupt nicht ausreicht, nur Informationen und Bildung zu bringen, auch wenn das die Grundlage dessen ist, dass wir uns in einer Überflussgesellschaft auch als Endverbraucherin dann bewusst werden. Aber Verbindlichkeit ist unbedingt angesagt, damit wir Ziele auch erreichen.
14: Dieses sich bewusst werden, dass man zu viel einkauft und die Lebensmittel nicht richtig behandelt bzw. zu viel wegschmeißt. Es gibt eine App, das war ein Forschungsprojekt, da führen Haushalte Tagebuch, was sie kochen und was sie wegschmeißen. Die, die da mitgemacht haben, haben 5 Kilo weniger Essen weggeschmissen. Ist das wirklich so der Weg, dass wir bewusster mit Lebensmitteln umgehen müssen?
15: Ja, das ist auf alle Fälle ein Weg. Ob es jetzt die App und das Tagebuch ist, für eine gewisse Zeit kann man das auch mal machen, um erstmal überhaupt Bewusstsein zu schaffen. Auf Dauer wird man kein Tagebuch führen können, das ist einfach zu kompliziert. Aber nichtsdestotrotz, es ist so, hier in Deutschland ist das Thema Wertschätzung von Lebensmitteln noch nicht in den Schulen verankert, noch nicht in den Kitas. Das gemeinsame Kochen, das gemeinsame Gärtnern und Ähnliches ist ein unglaublich wichtiger Hebel, um Wertschätzung von Kindesbeinen auf sozusagen zu kriegen. Wir sehen es daran, dass dort, wo es tatsächlich so gemacht wird, auch weniger Lebensmittelabfall erzeugt wird, dass Menschen tatsächlich dann bewusst damit umgehen. Und traditionell kommen wir ja aus einer Gesellschaft nach dem Krieg, wo Lebensmittel wegwerfen ja fast noch eine Sünde war. Und andere Länder wie Italien, wo das Brot, wenn es auf den Boden fällt, geküsst und gegessen wird. Ja, zeigt sozusagen, dass es auch andere Arten von Wertschätzung geben kann.
14: Ich finde, man muss sich aber auch ein bisschen ehrlich machen. Mit diesem Tagebuch führen hat man 5 Kilo Müll eingespart von 75 Kilo, was pro Person, pro Haushalt entsteht. Wie viel ist denn realistisch? Wie viel können private Haushalte einsparen?
15: Na, ich würde mal sagen, wenn wir 10% einsparen können, dann hätten wir tatsächlich eine ganze Menge nicht nur an Lebensmitteln eingespart, sondern auch an CO2. Also einer der ganz großen Treiber für Klimawandel ist Lebensmittelabfall, den wir erzeugen, weil er schon in der Vorkette CO2 erzeugt und wir dadurch einfach ganz viel in diese Richtung Klimawandel und Treibhausgase vom Menschen gemacht machen. Also 10%, würde ich sagen, ist realistisch, ist auch relativ einfach dann am Ende umsetzbar, wenn wir die verschiedenen Maßnahmen, die da sind, tatsächlich verbindlich auch machen und in der Schule und der Bildung schon anfangen.
14: Junge Leute schmeißen mehr Essen weg als Ältere, weil sie schlechter mit den Lebensmitteln umgehen. Woher haben die Älteren das Wissen? Sie haben ja schon die Kriegserfahrung angesprochen, beziehungsweise heute erinnern sich wahrscheinlich viele nur noch an die Nachkriegszeit. Aber ist das, was uns Jungen fehlt, dass wir nicht wissen, dass Essen auch knapp sein kann?
15: Ja, gehört auch mit dazu. Wir sind natürlich eine Generation jetzt, die im Überfluss schon aufgewachsen ist auch, wo der Wert eines Lebensmittels rein über die Optik gemessen wird. Also frische Lebensmittel werden daran gemessen, ob sie ein Modelcasting erreicht haben, um in das Regal zu kommen als Tomate. Und alles, was so ein bisschen anders ist, wird mittlerweile als eklig und nicht akzeptabel sozusagen weggeworfen. Da haben wir

0: Danke, Professor Guido Ritter von der FH Münster. Er empfiehlt, arme Ritter zu machen, damit wir das Brot nicht wegschmeißen müssen. Der Tag ist hier. Ein Thema, viele Perspektiven. Sie hören gekauft, vergessen, weggeschmissen, verschwendete Lebensmittel. Die privaten Haushalte sind wichtig, aber auch die Kantine, die Kitas und Schulen schmeißen leider viel zu viel weg. Die Beyond GmbH beliefert viele Kitas und Schulen. Sie will vor allem gesundes Essen anbieten. Dem Kasseler Unternehmen geht es aber auch darum, nicht zu verschwenden. Arne Pollmann hat für uns eine Schulkantine besucht, die das Unternehmen beliefert.
1: Ein ziemliches Gedrängel hier um 13 Uhr in der Kantine der integrierten Gesamtschule Kaufungen. Alter und Schulklassen bunt durcheinander, bis zu 150 Mahlzeiten werden hier an einem Tag ausgegeben. Die drei Gerichte heute, Erbsensuppe, Currywurst und Apfelpfannkuchen. Für den hat sich Frieda entschieden.
2: Ich finde das sehr lecker, weil es gibt immer viel Auswahl. Wenn man das Hauptgericht nicht essen möchte, dann kann man sich einfach Nudeln holen oder Salat.
1: Eine Salatbar und eine Nudeltheke mit mehreren Soßen ist Teil des Konzepts, damit sich jeder nur so viel auftut, wie er auch schafft. Ebenso kleine Probierlöffel, die hier Probierchen heißen, damit die Schüler erstmal testen können, ob sie es mögen und nicht den vollen Teller wegschmeißen. Wie Lebensmittel hergestellt werden, was eine Massentierhaltung bedeutet, wo Hunger auf der Welt herrscht, ist Teil des Schulunterrichts.
3: Ich finde es gut, weil wenn man überlegt, manche Leute haben gar kein Essen und wir schmeißen das weg, das finde ich nicht richtig.
4: Ja, also ich achte immer drauf, da ich nicht so viel wegschmeiße und ich nehme mir auch immer wenig, wenn ich erstmal probieren will.
1: In der Kantine fällt eine Scheibe an der Wand auf, grün auf der linken Seite, rot auf der rechten Seite. Das ist das Abfallbarometer, eine Idee ihres Catering-Betriebs. Haben die Schüler viel Essen weggeworfen, schiebt Lehrerin Sylvia Fischer eine Gabel in den roten Bereich. Doch meist landen sie im grünen Bereich.
5: Also wenn wir möglichst wenig Lebensmittel verschwenden, dann gibt es eine Belohnung. In dem Fall wäre das jetzt hier das Kirsch-Tiramisu, aber manchmal ist es eben auch was anderes, ein Eis oder Pudding oder so.
1: Der Caterer, die Firma Beyond aus Kassel, beliefert neben Schulen auch Firmen und Privatkunden bundesweit. Bis zu 14.000 Mahlzeiten täglich. Die Idee des Probierlöffels kommt auch von Ihnen. Sie versuchen, die Lebensmittel möglichst umfassend zu verarbeiten, nachhaltig zu sein, betont Sprecherin Lara Gumpz.
6: Wir hier in der Produktion haben einen sehr geringen Lebensmittelabfall, aber die Lebensmittelabfälle, die wir haben, die versuchen wir so gut wie möglich eben für unsere Gerichte noch weiter zu verwenden. Wie zum Beispiel unsere Gemüsebrühe, wo wir die Abschnitte und gesäuberten Putzabfälle benutzen und die eben eine gute Basis für diese Gemüsebrühe bilden.
1: Gemüse nach Saison und aus der Region einzukaufen, ist ebenso Teil ihres Konzepts. Ein Caterer mit dem Ziel, Lebensmittel möglichst nachhaltig zu verwerten und eine Gesamtschule in Kaufungen, die das gleiche Ziel hat. Ein Beispiel, das Schule machen sollte.
0: Erstmal einen Löffel probieren, das Probierchen, mega gute Idee. Schön, dass Sie den Tag hören. Wir sprechen über Lebensmittelverschwendung. Bei unseren Nachbarn steht ein riesiger Apfelbaum. Die Äpfel sind reif, schön rot, sieht super aus, aber keiner pflückt sie. So schade. Ganz oft brauchen Lebensmittel Hilfe. Sie müssen gerettet werden. Die Bewegung Foodsharing macht das systematisch. Sie will vor allem, dass Ressourcen wie Wasser, Energie und landwirtschaftliche Flächen geschont werden. Ich spreche mit Katrin Meyer von Foodsharing. Guten Abend.
7: Guten Abend.
0: Sie gehen ja auch in Schulen, klären hier über Lebensmittelverschwendung auf. Wie kommt das denn bei den jungen Leuten an? Wahrscheinlich sind noch nicht alle Schulen so weit wie die im Beitrag gerade.
7: Ganz genau. Es ist tatsächlich so, dass immer sich Schulen nur vereinzelt an uns wenden. Und dann ist aber das Interesse der SchülerInnen wirklich groß. Also ich mache das gerne so, dass ich mit einem Korb mit geretteten Lebensmitteln dorthin gehe und einfach mal frage, guckt mal, was hier ist. Würdet ihr diese Lebensmittel noch essen? Warum glaubt ihr, dass sie weggeworfen sind? Und wir schauen dann jedes einzelne Lebensmittel durch und genau greifen auch beim Joghurt, der abgelaufen ist, vielleicht einfach mal dazu und probieren ihn, ob er noch gut ist, schneiden einen Apfel, der eine faulige Stelle hat, auf und testen ganz vorsichtig. Und was wir erleben, ist, dass die Neugier der Kinder wirklich dazu führt, dass sie sich darauf einlassen, auch vielleicht eine schrumpelige Möhre mal zu essen, auszuprobieren und so sich dem Thema Lebensmittelverschwendung nähern.
0: Mich würde noch mal interessieren, wo Sie da anfangen, weil das Thema ist ja in keinem Schulfach so richtig manifestiert.
7: Ganz genau. Also häufig ist es wirklich so, dass wir in der Nachmittagsbetreuung sind, dass wir dazu gerufen werden.

0: Aber es gibt eben auch die Möglichkeit, dass wir im Rahmen von Projektwochen in die Klassen kommen oder eben auch, wenn es doch mal der Lehrplan zulässt, dass Lehrerinnen, die neugierig sind, uns einladen.
1: Ihr Ziel ist es, Lebensmittel, die noch essbar sind, zu retten. Wie funktioniert das?
0: Als Foodsharing sind wir in ganz Deutschland unterwegs und sind mit jedem einzelnen Supermarkt sozusagen, bei dem wir vor Ort retten, im Gespräch. Wir haben dann ein kleines Team, das sich eben bei diesem Supermarkt darum kümmert, dass wann auch immer der Supermarkt die Lebensmittel gerettet haben möchte, sozusagen vor Ort ist, die Lebensmittel durchschaut, guckt, was ist gut, was ist schlecht, und dann entsprechend ja, einpackt, sortiert, weiterverteilt und genau, kocht.
1: Ich war auf Ihrer Homepage, da gibt es eine Karte. Da werden zum Beispiel gerade 100 Gläser Sauerkraut in der Nähe von Dresden angeboten oder 30 Packungen Backhefe bei Walldorf. Da kann dann jeder hin und sich was abholen.
0: So sieht's aus, ganz genau. Über die Karten, über die virtuellen Essenskörbe bieten wir für alle Menschen, man muss sich einmal registrieren, die Möglichkeit, diese Lebensmittel abzuholen. Die stammen häufig aus Rettungen, wo wir eben ja zu viele Lebensmittel mitgenommen haben, die wir natürlich verteilen. Und bei den Sauerkraut war das beispielsweise so, dass das noch gar nicht abgelaufen ist oder ähnliches, sondern einfach farblich und vom Geschmacksprofil nicht den Ansprüchen vom Einzelhandel entsprochen hat. Und dann sagt der Einzelhandel, okay, das verkaufen wir nicht. Und dann gehen die 100 Gläser ja, weg. Und in dem Fall haben wir Glück, dass sie nicht in der Tonne landen, sondern das Foodsharing die retten kann.
1: Um bei Ihnen mitzumachen, aktiv zu werden, das ist gar nicht so einfach. Man muss gewisse Voraussetzungen als Lebensmittelretter erfüllen.
0: Genau, wir haben einen umfangreichen Einarbeitungsprozess. Das ist uns deswegen wichtig, weil wir ja auch mit der Weitergabe der Lebensmittel ja, zu tun haben. Und da gibt es ja einfach gewisse Vorgaben, auf die man sehr gut achten muss. Zum Anfang beschäftigen wir uns da mit dem Thema Lebensmittelverschwendung und Ressourcenverbrauch. Das hatten Sie ja auch schon angesprochen, dass einfach jedem Menschen, der bei uns startet, sozusagen nochmal klar ist, was ist eigentlich das Grundproblem. Dann geht es darum, dass man eben auch Hygieneregeln kennt, wenn wir Lebensmittel retten, die Kühlkette selbstverständlich einhält. Herr Ritter hat es vorhin schon erzählt, oder das war, glaube ich, noch einer davor, ne, der Janker, der hatte zum Verbrauchsdatum, zum Mindesthaltbarkeitsdatum nochmal informiert. Und das sind wirklich Sachen, die eben die Leute, die bei uns tätig sind, aus dem FF können müssen, weil wir natürlich Lebensmittel mit abgelaufenem Verbrauchsdatum überhaupt nicht weitergeben können, mit abgelaufenem Mindesthaltbarkeitsdatum aber sehr wohl. Dann geht es darum, wie genau diese Abläufe bei den Lebensmittelrettungen sind. Weil das kann immer ganz unterschiedlich sein. Und es geht auch so ein bisschen darum, bei den Menschen, die dann bei uns durchstarten, Resilienz aufzubauen. Also es kann durchaus sein, dass ich mit meinem Fahrrad zu einer Rettung fahre und ich weiß nicht, was mich da erwartet. Das ist jeden Tag anders. Und es können auf einmal, weiß ich nicht, vielleicht irgendwie 150 Kilo Brot sein. Das wird mit meinem Fahrrad schwierig zu machen sein. Und wie gehe ich in dieser Situation um? Und deswegen sind auch diese Einführungsabholungen ein Teil der, ich sag mal, Ausbildung, die man bei uns dann durchläuft.
1: Was haben Sie denn das Gefühl, wie viel bringt Ihre Arbeit?
0: Es ist eine Symptombekämpfung, da müssen wir ganz ehrlich sein. Herr Ritter hatte das angesprochen, dass es eigentlich darum geht, dass gesetzliche Änderungen in Deutschland gemacht werden. Und da setzen wir auch an. Wir haben einen Teil, der sich mit politischen Forderungen beschäftigt, dass wir eben sagen, wir brauchen diesen Wegwerfstopp in verbindlicher Variante, nicht in einer freiwilligen Variante, dass wir die Handelsnormen abschaffen wollen, die ästhetischen, dass man sich wirklich die Lebensmittelverschwendung entlang der gesamten Wertschöpfungskette anguckt. Solange das nicht passiert, wird es schwierig werden, tatsächlich die Lebensmittelverschwendung in Deutschland und weltweit dann auch irgendwo einzudämmen.
1: Liegt der Fokus bei uns in Deutschland zu stark auf den privaten Haushalten? Wir hören immer wieder diese Zahl, 60% der Lebensmittelverschwendung wird in den privaten Haushalten verursacht. Aber verschiebt das auch so ein bisschen die Verantwortung?
0: Ja, tatsächlich ist das ein Problem. Es gibt bei den Statistiken, die erhoben werden, tatsächlich die Vorgaben, wie das auszufüllen wird und auszufüllen ist. Und die Vorernteverluste, die auf dem Acker anfallen und alles, was sozusagen bis das Lebensmittel als Lebensmittel definiert ist, weggeschmissen wird. Ein Apfel, der am Baum hängt, ist noch kein juristisch betrachtetes Lebensmittel. Das ist erst der geerntete Apfel. Das heißt, alles, was dort hängt, wird im Zweifelsfall nicht in diese Statistik mit einbezogen. Das heißt, man ist zwangsweise an der Stelle dabei, dem Verbraucher da, sag mal, die Schuld in die Schuhe zu schieben. Und das ist was, womit wir nicht so ganz einverstanden sind. Wir werden natürlich die europäischen Statistiken nicht mal eben aushebeln können, aber wir weisen immer wieder darauf hin, wie wichtig es doch ist, die gesamte Wertschöpfungskette in den Griff zu, in den Blick zu nehmen.
1: Ich habe ein bisschen auf Ihrer Homepage heute gestöbert. Ich habe da auch ein Interview gefunden. Da sagt einer Ihrer Lebensretter, dass die Supermärkte nicht gerne sagen, dass sie die Lebensmittel spenden. Was steckt dahinter?
0: Ja, ich glaube, das eine ist das Bewusstsein, das natürlich zugenommen hat für mehr Lebensmittelwertschätzung bei den Supermärkten, dass sie auch schon merken, es ist sinnvoll, die Lebensmittel weiterzugeben. Auf der anderen Seite haben sie ganz klar Angst vor Umsatzeinbußen, dass letztendlich die Lebensmittel, die sie uns weitergeben, natürlich dann nicht verkauft werden. Und ich, wenn ich nahegelegen rette und das in meinem Umkreis weiterverteile, gegebenenfalls ihnen Kundschaft wegnehmen. Ich glaube, das ist gar nicht unterm Strich so, weil bei mir ist es tatsächlich so, dass ich ganz gezielt zu den Supermärkten gehe, wo auch Lebensmittel gerettet werden, weil ich dieses Prinzip von denen einfach unterstützen will. Aber das Gesamtsystem ist darauf aufgelegt, dass man immer wirklich diese volle Palette auch anbietet. Und solange das bestehen bleibt, dass bis zum Ende des Ladenschlusses Brote alles irgendwo entsprechend noch in der vollständigen Auswahl verfügbar sind, haben wir die Probleme, dass die Supermärkte eigentlich Lebensmittel zwangsweise wegschmeißen müssen, wenn sie dann irgendwo nicht in anderer Weise das weitergeben möchten.
1: Sie haben ja ziemlich klare Forderungen an die Politik. Was glauben Sie, macht es denn so schwierig für die Politik, mehr Verbindlichkeiten zu schaffen?
0: Ich weiß gar nicht, ob die Politik das zurzeit machen will. Letztendlich ist es ja so, dass der Handel da eine sehr starke Marktmacht hat und wir nicht merken, dass die Zivilgesellschaft da mit den Forderungen durchkommt.
1: Sie haben in einem Interview gesagt, Ihr Ziel ist es, Foodsharing wieder abzuschaffen. Wie weit sind Sie von diesem Ziel entfernt?
0: Oh, ich glaube leider relativ groß. Das ist ein großer Schritt bis dorthin. Wir haben am Anfang, als wir uns 2012 gegründet haben, gesagt, wir sind vielleicht eine Übergangslösung, bis das System sich geändert hat und bis wir wirklich eine Lösung gefunden haben in Deutschland, wie man mit dieser Lebensmittelverschwendung umgeht. Und jetzt sind seitdem 16 Jahre vergangen und wir sehen, dass sich die Zahlen nicht groß bewegt haben, trotz Anstrengungen. Und deswegen, glaube ich, wird es uns leider noch eine ganze Weile geben.
1: Vielen Dank für das Gespräch. Katrin Meyer war das von Foodsharing. Wenn Sie jetzt Lust bekommen haben, Lebensmittel zu retten, vielleicht laden Sie sich die App Too Good To Go runter. Hier können Restaurants und auch Cafés oder Läden Lebensmittel anbieten, die Sie sonst einfach wegwerfen würden. Meist sind sie nicht mehr frisch genug für den Verkauf, aber noch völlig in Ordnung zum Essen. Unser Reporter Thorsten Schweinhardt hat sich mit einer Nutzerin von Too Good To Go getroffen.
2: Hallo.
3: Hallo, ich hatte über Too Good To Go bestellt.
2: Ja, gerne, ich muss mal einmal bestätigen.
4: Jeden Tag Mensa ist langweilig, findet Sonja Schmidt. Heute gönnt sich die Psychologiestudentin aus Marburg stattdessen eine Überraschungstüte von Too Good To Go. Schon seit 6 Jahren ist Sonja Schmidt Fan dieser App. Auf den Geschmack gebracht hat sie ihre damalige Mitbewohnerin.
3: Die hat einfach irgendwelche Sachen mitgebracht, eine Tüte von der Bäckerei, waren irgendwelche süßen Teilchen drin und irgendwie belegten Brötchen und so weiter. Und da hat sie gesagt, das hat sie von Too Good To Go und dass man das da einfach so abholen kann.
4: Ein bunt gemischtes Wurstpaket vom Metzger, übrig gebliebene Mahlzeiten aus dem Restaurant oder Reste vom Hotelbuffet, das alles findet man in der App Too Good To Go. Die Idee dahinter, was bei den Geschäften am Ende des Tages übrig bleibt, soll nicht im Müll landen, sondern bei Menschen in der Nähe. Dafür packen die Betriebe sogenannte Überraschungstüten. Die lassen sich über Too Good To Go reservieren und können direkt beim Anbieter abgeholt werden. Der Nachteil, der genaue Inhalt der Tüte kann nicht ausgewählt werden. Der hängt immer davon ab, welche und wie viele Lebensmittel am jeweiligen Tag noch übrig sind. Man weiß vorher nie, was man kriegt, erklärt Sonja Schmidt.
3: Manchmal sind die Beschreibungen recht aussagekräftig, dass irgendwie da steht, es können verschiedene vegane Gerichte vom Buffet übrig bleiben. Manchmal steht da aber auch gar nichts oder fast gar nichts.
4: Andererseits kann genau das auch den Reiz von Too Good To Go ausmachen. Für Sonja Schmidt sind die Wundertüten eine Art Überraschungsei für Erwachsene. In der App muss man sich kostenlos registrieren und schon erscheint eine Liste mit Betrieben aus der Umgebung. Restaurants, Supermärkte, Hotels, ja sogar Tankstellen. Mal schauen, wer in Marburg heute noch was übrig hat.
3: Cool, die Brezelbäckerei am Bahnhof hat noch was. Das ist ja toll, die sind meistens schon relativ früh ausverkauft. Ah, herzhafte Backwaren, zum Beispiel Brezeln, Pizzen, überbackene Laugenstangen.
4: Verlockend, aber Sonja Schmidt hat eher Lust auf was Exotisches. Wie wär's denn hiermit? Restaurant Dromedar. Ostafrikanische Küche.
3: Rette eine Überraschungstüte mit Köstlichkeiten vom Dromedar-Buffet. Du darfst gerne eine eigene Frischhaltebox mitbringen und dir deine Mahlzeitmenge für eine Person selbst zusammenstellen.
4: Das klingt perfekt und zeitlich passt es auch noch. Die Lebensmittel müssen nämlich zu einem festen Termin abgeholt werden, meist kurz vor Ladenschluss. Dafür sind die Überraschungstüten aber auch echte Schnäppchen. In einer Tüte für 10 Euro können schon mal Lebensmittel für 20 Euro drinstecken, die Hälfte gespart. Und da geht sogar noch mehr, sagt Katharina Hauke, Geschäftsführerin von Too Good To Go Deutschland.
5: Bis zu 70% vom Originalpreis des Produktes können Sie da einsparen.
4: Vom Preis der Lebensmitteltüten geht eine kleine Provision an Too Good To Go. Der größte Teil der Einnahmen bleibt bei den Unternehmen.
2: Essen Sie auch Alitscha, Eintopf, Kartoffeln und Karotten?
3: Das klingt gut.
4: Mit einer prall gefüllten Warmhaltebox macht sich Sonja Schmidt auf den Heimweg. Alles leckere Lebensmittel, die ohne Too Good To Go in die Tonne gewandert wären. 2015 wurde die Plattform in Dänemark gegründet. Ein Jahr später kam sie nach Deutschland. Über 80 Millionen Überraschungstüten mit Lebensmitteln seien seitdem allein in Deutschland vor dem Müll gerettet worden, so das Unternehmen. Inzwischen ist Too Good To Go europaweit verbreitet, in Großstädten, aber auch zunehmend auf dem Land.
1: Machen immer mehr mit bei Too Good To Go. Umdenken, einkaufen, hat beides auch ganz viel mit Psychologie zu tun. Georg Felser lehrt Markt- und Konsumentenpsychologie. Er weiß, wie der Handel versucht, unseren Einkauf zu beeinflussen. Guten Abend, Herr Professor Felser.
6: Guten Abend, hallo.
1: Was glauben Sie, wie viele Leute gehen eigentlich ohne Einkaufszettel in den Supermarkt?
6: Also die Einkaufszettel sind noch immer sehr, sehr verbreitet. Ich habe eine Statistik gelesen, bei der das noch immer 54% der Konsumenten sind, die einen Einkaufszettel haben. Und das heißt dann dementsprechend ist es weniger als die Hälfte, die das nicht tun. Ne?
1: Und was leitet uns beim Einkauf? Weil es so teuer geworden ist, soll es ja wahrscheinlich günstig sein. Aber wichtig ist auch, dass der Einkauf einfach und schnell abläuft.
6: Zum Beispiel. Es kann auch schon sein, dass uns der Einkauf Vergnügen macht. Und auch das versucht der Handel ja irgendwie zu erreichen. Also es reicht ja schon, dass bestimmte Musik das ein bisschen untermalt, was oft dazu führt, dass die Leute dort, wo Musik gespielt wird, einfach länger im Laden bleiben. Dann ist es also nicht so, dass man unbedingt ganz, ganz schnell damit fertig werden will. Aber es stimmt schon, dass Dinge, die es uns erleichtern, ganz schnell eine Entscheidung zu treffen. Ich glaube, der Punkt ist nicht, dass es schnell geht, sondern dass es uns keine Mühen macht. Das sind schon ganz wichtige Faktoren. Also zum Beispiel, dass uns Sachen schnell ins Auge springen, dass wir nicht viel lange nachdenken müssen, dass uns sofort was einfällt zu dem Produkt, sodass wir wissen, das muss gut sein, weil ich einfach so viel davon schon gehört habe. Solche Strategien vereinfachen uns die Entscheidung.
1: Und zielen Supermärkte auch darauf ab? Die wollen natürlich, dass wir mehr einkaufen, als wir brauchen. Wie machen die das?
6: Ja, also es fängt schon damit an, dass große Mengen uns immer günstig erscheinen. Also auch wenn das überhaupt nicht stimmt, also manchmal stimmt es, ich glaube sogar mehrheitlich stimmt es, aber eben manchmal auch nicht. Aber wir haben trotzdem die Grundneigung, wenn die Menge groß ist, zunächst mal zu denken, das müsste eigentlich günstig sein. Und dann verkauft der Handel natürlich relativ groß, viel auf einmal und spart auch Verpackung. Das ist für den Handel auch logistisch viel einfacher. Also eine große Menge einzupacken ist also in einer gewissen Hinsicht ökologischer. Das ist es tatsächlich auch noch obendrein. Aber es ist auch für die Schichten einfacher und billiger, weil sie eben zum Beispiel Verpackungsmaterial sparen.
1: Und praktischer, weil man dann vielleicht weniger Teile ins Regal räumen muss, spart man auch wieder Personal.
6: Zum Beispiel, genau.
1: Dann gibt es ja die sogenannten Anker-Effekte, so Superangebote, zum Beispiel 2 Teile zum Preis von einem. Wie stark beeinflusst uns das?
6: Das ist 2 Teile zum Preis von einem, ist witzigerweise so eine dieser Strategien, die ebenfalls mit besonders wenig gedanklichem Aufwand verstanden wird. Es gibt tatsächlich Untersuchungen, die zeigen, dass Leute lieber 2 zum Preis von einem kaufen, als 60% zu sparen. Naja, man muss bei letzterem muss man ja rechnen.
1: 10%, ja.
6: Ja, genau. 10% Punkte muss man, die man im anderen Fall mehr gespart hätte, aber man hat halt rechnen müssen, um das rauszufinden. Und 2 zum Preis von einem ist sehr, sehr einfach zu verstehen. Und generell, der Anker-Effekt besagt ja, dass wir, wenn wir eine Zahl nicht berechnen können und nicht wissen, dass wir dann Referenzwerte brauchen, irgendwelche Vergleichswerte brauchen, und die können sinnvoll oder sinnlos sein. Beide Sorten von Vergleichswerten beeinflussen uns. Und das macht der Handel ja immer, indem er zum Beispiel eine unverbindliche Preisempfehlung nennt. Da ist dann und gemessen an dieser Preisempfehlung, wenn ich das Produkt nicht gut kenne und ich weiß, wie sich der Preis über die letzten, was weiß ich, Jahre oder Monate entwickelt hat, dann ist das Einzige, was ich weiß. Und dann, also das, was der Handel jetzt als unverbindliche Preisempfehlung ausgibt, und dann ist das mein Orientierungspunkt. Und wenn das einfach geringer ist, dann ist das billig, egal ob es absolut gesehen billig ist.
1: Wir haben immer mehr Single-Haushalte und trotzdem versuchen die Supermärkte an den großen Packungen festzuhalten. Oder tut sich da irgendwas?
6: Also ich sag mal so, es tut sich insofern was, als es natürlich Läden gibt, die für Single-Haushalte besser geeignet wären. Also dort, wo man, also im Bioladen oder sowas, oder wo man einfach Dinge noch nicht in dem Ausmaß vorverpackt einkaufen kann. Also an der Stelle.
1: Aber das sind Nischen, oder?
6: Tut sich was. Das sind Nischen, ja genau. Aber sagen wir mal,
1: bei den Discountern?
6: In den Discountern kann ich das nicht bestätigen. Ich weiß es aber auch nicht unbedingt. Ne?
1: Okay.
6: Also wie gesagt, der Wochenmarkt, Hofläden, Unverpackt-Läden und eben natürlich, das ist im Einzelhandel schon möglich, aber das gab es auch schon immer, frische Theken. Da kann man überall die Menge selber bestimmen.
1: Interessant, aber, ja, Entschuldigung.
6: Das macht insgesamt halt immer, trotz alledem, also in der Frischhaltetheke beispielsweise, mehr Verpackungsmüll. Und zwar um ein Vielfaches mehr. Ich habe mich selber gewundert über die Zahlen, die ich da gefunden habe, ne? Um wie viel mehr Verpackungsmüll einfach dadurch anfällt, dass man eben meinetwegen nur eine Zwiebel und eine halbe Gurke oder was auch immer kauft, weil man genau das und nicht mehr braucht. Ne? Die Menge an Verpackungsmüll, die dann anfällt, wenn man das macht, ist um ein Vielfaches höher.
1: Ja, interessant finde ich ja auch, je schicker der Metzger, desto mehr Scheibenpapier werden zwischen die Wurstscheiben gelegt. Was ich aber spannend finde, ja, ist es tatsächlich so, kleinere Haushalte produzieren mehr Müll als große.
6: Ja. Ja, es ist leider so. Also es ist, wenn ich ganz ehrlich bin, wenn ich meine persönliche Erfahrung da in die Waagschale werfe, würde ich es gerade umgekehrt sehen, aber es stimmt nicht. Ne? Meine persönliche Erfahrung ist immer, wenn das Haus voll ist und viele Leute da sind, dann kommt es wirklich oft vor, dass wenn man dann sich ordentlich bevorratet, das weiß man ja, ne, da kommen viele Leute und das sind jetzt ein paar Tage, dass man viel hat und dann kommt ein Tag, wo sie dann plötzlich alle essen gehen oder man sich eine Pizza kommen lässt und dann sind die ganzen Vorräte da und vergammeln oder man muss sich einfach drum kümmern. Das ist der Eindruck, dass das viel mehr Verpackungs-, viel mehr Verschwendung nach sich zieht, ist aber tatsächlich nicht der Fall. Tatsächlich ist es das Problem, dass beispielsweise, wenn es ein Single-Haushalt sich, also die eine Person sich halt was zu essen gemacht hat und will es nicht mehr weiter essen, dann gibt es natürlich auch keinen anderen, der das tut. In einem großen Haushalt gibt es das wohl. Und es gibt immer so ein paar, die es dann eben doch noch verbrauchen, nur als, um ein Beispiel zu nennen. Mhm. Und das, was ich eben erzählt habe, von wegen, da kommt das mal zustande, dass das eben nicht verbraucht wird, was man dachte, was verbraucht wird, weil, wie gesagt, man einfach woanders gegessen hat, das passiert eben im Single-Haushalt, das hat da viel stärkere Konsequenzen. Ne? Das, ja, und dann eben, das mit der Verpackung habe ich ja eben schon angesprochen.
1: Mhm. Einen Punkt würde ich noch gerne mit Ihnen besprechen. Es ist im Moment immer noch so, beim Bäcker, selbst wenn man da abends um 20 Uhr hinkommt, hat man noch eine große Auswahl an verschiedenen Brotsorten. Müssen wir uns bewusster machen, dass das auch mit einem Preis einhergeht und vielleicht auch offener dafür sein, vielleicht mal ein Brot vom Vortag zu kaufen?
6: Allerdings müssen wir das. Das ist absolut richtig, denn die dieser Eindruck, den der Handel natürlich immer gerne behält, nämlich du hast es erstens in rauen Mengen und zweitens ist es immer frisch, ne? Der ist ein fataler Faktor. An sich profitiert der Handel direkt ja nicht davon, dass Lebensmittel verschwendet werden, aber an dieser Stelle in einer gewissen Hinsicht schon, ne? Weil er dadurch, dass er das alles vorhält und eigentlich im Vorhinein bereits weiß, das kann ich überhaupt nicht alles verkaufen heute noch, ne? Und ich werde davon etwas wegschmeißen müssen, hat er trotzdem den Vorteil, Hülle und Fülle anzubieten und Frische. Und diese Dinge, die wir wie selbstverständlich erwarten, sind ehrlich gesagt ein Stück weit auch dann der falsche Weg. Um zumindest kurz vor Ladenschluss sollte man das nicht unbedingt mehr erwarten. Mindestens mal die Menge nicht. Die Frische ist ja vielleicht alles noch vom selben Tag. Andererseits, es gibt, so wie ich das überblicke, 90% der Konsumenten finden Frische als ein ganz, ganz wichtiges Argument, überhaupt etwas zu kaufen. Und die Leute, die ich nenne die mal die Robusten, das sind die, denen das jetzt nicht so viel ausmacht, dass das Brot vom Vortag ist, ne? Die Robusten sind trotzdem noch eine Nischengruppe. Also im Grunde zerfallen die Käuferinnen und Käufer im Grunde in diese zwei Gruppen, ne? Diese 90% dürfen Sie jetzt nicht so sehen, dass die Leute, die ich robust genannt habe, nur 10% ausmachen. Das ist nicht ganz richtig. Also die Gruppe wächst, die Gruppe der Robusten, die nicht unbedingt es vom selben Tag noch haben müssen. Aber trotzdem, es sind in meinen Augen zwei verschiedene Kategorien von Konsumenten.
1: Vielen Dank für das Gespräch. Professor Georg Felser war das von der Hochschule Harz. Er hat mit mir gesprochen. Wenn Sie gedacht haben, es ist damit getan, keine braunen Bananen mehr wegzuschmeißen oder nur noch ein halbes Brot zu kaufen statt einem ganzen, nee, Lebensmittelreste vermeiden ist viel bunter und kreativer. Wie das aussehen kann, zeigt auf Social Media Janka Alvon. Sie gehört auf jeden Fall zu den Robusten.
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8: Heute geht's um Kartoffelschalen. Ich schäle meine Kartoffeln zwar selten, aber wenn, dann mache ich Chips draus. Und so geht's. Je nach Menge eurer Kartoffelschalen braucht ihr etwas Öl, eine ordentliche Prise Salz und ich gebe gerne noch etwas Paprikapulver hinzu. Auf das Ganze mit viel Begeisterung mischen, auf einem Backblech auslegen und dann für 30 bis 40 Minuten bei 160 Grad knusprig backen.
9: Habt ihr den Crunch gehört? Die sind richtig lecker.
1: Janka Alvon hat Food, Beverage und Culinary Management studiert. Mit dem Studium kann man in der Gastronomie arbeiten. Man weiß, wie man Küchen und Service organisiert. Janka Alvon organisiert ihre eigene Küche und schreibt in ihrem Blog darüber und als Sinnfluencerin. Guten Abend.
10: Hallo, freut mich dabei zu sein.
1: Sie verwerten wirklich alles. Ich habe viele der Videos angeschaut. Es macht Spaß, es ist auch super interessant. Ich wäre nie darauf gekommen, aus dem Grün von Möhren ein Pesto zu machen oder Sirup aus den Erdbeerresten und wirklich auch diese grünen Reste, die Blätter mit dabei. Wie kommen Sie auf diese Ideen?
10: Ganz unterschiedlich. Also ich schaue natürlich immer, was habe ich im Kühlschrank oder welche Reste fallen bei mir im Alltag überhaupt an und denke mir dann natürlich zu allen Sachen, die bei mir so im Haushalt anfallen, Verwertungen aus. Da kommen dann ganz kreative Sachen zusammen, wie zum Beispiel dieser Sirup aus Erdbeerresten, aber auch ganz Standardgerichte, wie zum Beispiel eine Reispfanne. Ich lasse mich auch gerne auf Social Media inspirieren. Ich sehe öfter mal Trendrezepte und denke mir dann, das könnte man doch auch mal mit Resten machen. Und so finde ich eigentlich immer wieder neue Ideen, egal ob im Haushalt, bei mir zu Hause oder ja auf Social Media.
1: Ich muss sagen, ich komme auch ein bisschen an meine Grenzen, wenn ich die Videos gucke. Ich würde sagen, ich bin eigentlich gar nicht vor so viel fies. Bei Äpfeln schneide ich schlechte Stellen oder Würmer raus. Aber ich habe ein Video gesehen, da haben sie damals noch ihrem Verlobten, ich glaube jetzt ist ihr Ehemann, herzlichen Glückwunsch, ja, ein Mozzarella aufgetischt auf Rucola-Salat. Der sah nicht mehr so gut aus. Ich hätte Angst und auch nicht so viel Appetit drauf. Können Sie es verstehen? Haben sich Ihre Grenzen verschoben?
10: Ja, der Witz an der Sache ist ja, dass in dem Video tatsächlich der Mozzarella eigentlich noch das Beste war, denn der Mozzarella war noch lange nicht abgelaufen, der wurde einfach aus anderen Gründen aussortiert und das, was ich da in dem Video verwertet habe, waren ja Tomaten, die aus meiner Sicht noch super aussahen, also die waren vielleicht ganz leicht weich, aber noch nicht mal irgendwie welche Stellen, die matschig waren oder sowas und auch der Rucola, da waren in der Packung ein paar ja schlaffe gelbe Blätter und auch ein bisschen was Matschiges, das habe ich aussortiert und dann eben das Frische serviert und so ist es, glaube ich, immer eine Ansichtssache, was da überhaupt schlecht ist und vielleicht auch so eine Wahrnehmungssache, dass man vielleicht ein bisschen vom Mindesthaltbarkeitsdatum oder vielleicht auch von dem Framing in dem Video geleitet wird, dass man denkt, okay, das könnte vielleicht schlecht sein, obwohl es noch nicht mal abgelaufen war.
1: Also es war besser, als es wahrscheinlich im Video aussah, verstehe. Was motiviert Sie denn? Warum retten Sie Lebensmittel?
10: Ja, motivieren tut mich natürlich die Unmengen an Abfall, die ja in Deutschland bei jedem bei uns zu Hause im Müll landen. Es gibt einfach super viele Lebensmittel, die aus den unterschiedlichsten Gründen aussortiert werden und dann im Müll landen, obwohl diese Lebensmittel alle noch gut und verzehrbar sind oder zumindest ein Großteil davon. Und für mich ist so ein großer Punkt, dass ja sowohl in anderen ärmeren Ländern, aber auch in Deutschland Menschen wirklich hungern und sich teilweise viele aus unserer Gesellschaft die Lebensmittel gar nicht mehr leisten können. Und auf der anderen Seite werden diese Lebensmittel aber weggeschmissen, weil so ein Überkonsum und Überproduktion eigentlich da ist. Also es fehlt ja eigentlich nicht an Lebensmitteln, es fehlt nur an der richtigen Verteilung. Und deswegen setze ich mich ja auch dafür ein, dass Lebensmittel über Foodsharing zum Beispiel verteilt werden. Und genau das motiviert mich halt, dass wir die Lebensmittel wieder richtig verteilen und dass auch jeder weiß, wie wertvoll Lebensmittel eigentlich sind und dass wir sie eben nicht in den Müll schmeißen sollten.
1: Landet dann bei Ihnen gar nichts mehr im Müll?
10: Nee, das würde ich nicht sagen, leider. Tatsächlich hat sich mein Biomüll dieses Jahr sogar sehr erhöht, denn ich bin gerade ganz aktiv beim Foodsharing. Das heißt, ich rette Lebensmittel, die eben nicht mehr ganz so frisch sind und da sortiere ich auch dann zu Hause immer noch mal wieder was aus, weil zum Beispiel über den Rucola dann ein paar schlechte Blätter in der Verpackung mit sind. Und so ist mein Biomüll dieses Jahr tatsächlich sogar eher gestiegen. Grundsätzlich würde ich aber schon sagen, dass ich durchschnittlich wenig in den Müll schmeiße, weil wir schon sehr stark auf die richtige Lagerung, auf Verwertung und eben darauf achten, dass wir weniger verschwenden hier zu Hause.
1: Ihr Mann macht mit, das lernt man in den Videos. Wie reagiert denn sonst so das Umfeld? Und wie glauben Sie, erreicht man ein Umdenken bei den Leuten?
10: Also ich muss sagen, mein Umfeld reagiert eigentlich in den meisten Fällen sehr positiv darauf und ist auch interessiert, mehr von dem Thema zu hören. Ich habe es aber auch schon erlebt, gerade auf Social Media, dass dann Leute auch mal sagen, nee, das würde ich aber nicht essen oder nach dem Mindesthaltbarkeitsdatum, wenn das abgelaufen ist, das geht bei mir gar nicht mehr, das kommt auf jeden Fall im Müll. Und ich versuche diese Menschen einfach mit Positivbeispielen umzustimmen und nicht die belehrende Person zu spielen, sondern immer mit positivem Vorbild voranzugehen und einfach positive Beispiele zu geben. Und so, das zieht sich auch durch meinen ganzen Content. Ich versuche da mit guter Laune ranzugehen, mit Infotainment, sage ich immer, und eben nicht mit diesem erhobenen Zeigefinger.
1: Sie haben einen Guide geschrieben, 15 Seiten. Ich habe sofort was gelernt. Mein Problem sind ja die braunen Bananen. Die soll man separat hinlegen und den Stiel mit Frischhaltefolie einwickeln. Dann werden sie nicht so schnell braun. Das klingt erstmal nach so kleinen Tricks, aber dahinter steckt ja schon richtiges Wissen über Lebensmittel, oder?
10: Auf jeden Fall. Also ich habe mir in den letzten mindestens 10 Jahren wirklich unglaublich viel Wissen dazu angeeignet und versucht das eben auch jetzt in kleineren Häppchen oder so, dass es Spaß macht zu lernen, zu verpacken und weiterzugeben.
1: Sie unterstützen auch Organisationen, die sich gegen Food Waste, gegen Lebensmittelverschwendung einsetzen, zum Beispiel Surplus. Das ist ein Online-Supermarkt, bei dem man Lebensmittel kaufen kann, die die normalen Supermärkte nicht mehr verkaufen würden. Und da kann man auch richtig viel Geld sparen.
10: Ja, auf jeden Fall. Ich unterstütze immer Unternehmen von Herzen gern. Gerade Surplus ist ein Unternehmen, was sich unglaublich toll einsetzt. Die haben eine unglaublich nachhaltige Philosophie im Unternehmen und dort kann man tolle Lebensmittel retten, also wirklich auch Bioprodukte. Die haben eine große Auswahl und man spart am Ende des Tages natürlich auch Unmengen an Geld, wenn man diese Möglichkeiten nutzt.
1: Ihr hattet vor kurzem eine Nudelrettungsaktion. Da habt ihr aus abgelaufenen Instant-Nudeln eine gesunde warme Mahlzeit gekocht und die kostenlos verteilt. Wie kommt sowas an? Und was ist eigentlich euer Ziel dabei? Geht es darum, mehr Aufmerksamkeit zu schaffen? Braucht das Thema das?
10: Ja, also die Aktion kam super an. Es waren Tausende von Menschen an dem Tag, an dem Ort und haben mit uns gemeinsam diese Nudeln gerettet. Es gab vor Ort auch noch eine TK-Variante, also eine tiefgekühlte Variante von Nudeln mit frischen Soßen. Also da wurde richtig aufgefahren und richtig leckere Mahlzeiten draus gekocht. Und ja, die Leute sind uns die Türen eingerannt, um die Lebensmittel mit uns zu retten. Ich bin am Abend nach Hause gegangen mit leeren Händen, weil ich gar nichts mehr selber retten konnte, obwohl ich eigentlich auch was mit nach Hause nehmen wollte. Die Aktion kam wirklich unglaublich gut an und das wollen wir in Zukunft auch öfter machen. Das Ziel dahinter ist auf jeden Fall die Lebensmittel, das waren jetzt ungefähr 3 LKWs, also über 500.000 Lebensmittel waren das, die Lebensmittel natürlich zu verteilen, dass sie zurück in den Kreislauf kommen und gegessen werden, aber auf der anderen Seite natürlich auch Aufmerksamkeit auf das Thema zu lenken, wie viele Lebensmittel eigentlich weggeworfen werden. Und da vor Ort waren jetzt Lebensmittel von ein paar Unternehmen auf der ganzen Welt, gibt es Tausende von Unternehmen, die täglich Lebensmittel aussortieren. Und genau, das vor Ort war eigentlich ja nur ein kleiner Teil. Trotzdem war das schon eine unglaubliche Bereicherung für die ganze Stadt, würde ich sagen. Ja, und letztendlich wollen wir natürlich auch die mediale Aufmerksamkeit darauf ziehen, damit mehr darüber gesprochen wird, damit mehr Menschen darauf aufmerksam werden und vielleicht auch von sich aus dann sagen, ey, cool, da will ich auch mal mitmachen oder das nächste Mal bin ich dabei, helf mit. Und so können wir, glaube ich, richtig was bewegen, Lebensmittel retten und einfach auch zu Hause Lebensmittelverschwendung mehr vermeiden auf eine positive Art und Weise.
1: Vielen Dank. Die Sinnfluencerin Janka Alvon war das. Ihre Videos sind sehr erfolgreich, werden millionenfach auf Social Media geklickt. 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Und in einer Folge gucken die Kollegen nochmal ganz genau auf die Too Good To Go App, ob sie sich wirklich lohnt. Ich bin Isabel Reifenrath. Ich muss jetzt nach Hause. Ich muss jetzt ausprobieren, wie die Chips aus Kartoffelschalen schmecken. Nichts mehr wegschmeißen ist das Ziel. Tschüss.
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2: Guten Abend, ich begrüße Sie zur Tagesschau. Es ist eine einfache Rechnung. Die Zahl der Pflegebedürftigen steigt und damit auch die Kosten. Schon bald droht der Pflegeversicherung deshalb ein Milliardenloch. Eine Reform soll das verhindern. Doch in den vergangenen Tagen gab es in der Großen Koalition große Diskussionen. Die für heute geplante Verabschiedung im Kabinett stand auf der Kippe. Am Ende haben sich Union und SPD dann doch geeinigt. Die Diskussionen aber dürften weitergehen.
3: Als letzter kommt Gesundheitsminister Lindemann im Kabinett an. Bis zum Schluss wurde um das Paket gerungen. Am Ende gelingt die Einigung. Der Minister spricht von einem ersten wichtigen Schritt zur Stabilisierung des Pflegesystems. Gut 6 Milliarden Euro sollen eingespart werden, die Beitragssätze im kommenden Jahr stabil bleiben.
4: Wir werden Einsparungen vornehmen müssen. Einnahmen und Ausgaben müssen in eine Balance gebracht werden.
3: Was sich konkret ändern soll, die Beitragsbemessungsgrenze, also das Einkommen, bis zu dem Beiträge erhoben werden, liegt künftig 300 Euro im Monat höher. Der Zuschlag für Kinderlose steigt um 0,3 Prozentpunkte. Für mitversicherte Ehe- und Lebenspartner wird ein neuer Zuschlag fällig. Im Gegenzug werden die Rentenbeiträge für pflegende Angehörige weiter von der Pflegeversicherung übernommen. Zugleich setzt die Reform stärker auf Prävention. Mit einem Check-up ab 60 und mehr Unterstützung für Menschen, die Angehörige zu Hause pflegen. Die großen Streitfragen der vergangenen Tage bleiben offen. Die SPD hatte unter anderem einen Deckel für die Eigenanteile im Pflegeheim und einen Finanzausgleich zwischen privater und sogenannter sozialer Pflegeversicherung gefordert.
5: Der größte Kritikpunkt bei der heutigen Reform ist, dass wir eben noch nicht eine wirkliche Reform haben. Wir haben jetzt erst einmal es geschafft, schlimme Kürzungen zu verhindern. Wir haben es geschafft, die Beiträge stabil zu halten. Wir haben aber noch keine Grundlage, die wirklich in der Zukunft trägt.
3: Diese Grundlage soll nun eine Expertenkommission erarbeiten. Für den Deutschen Pflegerat kommt das zu spät.
6: Insgesamt haben wir immer gesagt, dass wir es ganz schwierig finden, dass die finanzielle Frage und die Versorgungsfrage, also die inhaltliche Frage, getrennt voneinander betrachtet werden, weil wir es unmittelbar in der Versorgung spüren, dass Finanzen und Versorgung zusammengehören.
3: Bis Ende Januar soll die Expertenkommission die Vorschläge für eine Strukturreform der Pflegeversicherung vorlegen.
2: Markus Preis in Berlin, wie ist das Ergebnis denn nun zu bewerten? Wie war der Weg dorthin?
7: Ja, zunächst mal war das ein Vorgang, der viele Bürger sicher ziemlich verwirrt hat. Da wird tagelang gestritten. Es gibt Drama, Nachtsitzung und am Ende kommt dann mehr oder weniger das raus, was seit Monaten geplant war. Was kann man daraus lesen? Erstens, beide Seiten, Union und SPD, sind gerade hochnervös. Auch wenn oft das Gegenteil beteuert wird, es gibt gerade keinen sicheren Fahrplan für den Reformkurs der Regierung. Alles kann offenbar jederzeit infrage gestellt werden. Zweitens, der Kanzler und die Union, die haben es diesmal geschafft, ziemlichen Druck auf die SPD auszuüben und klarzumachen, der Reformweg, der geht jetzt weiter, zumindest heute entgleist hier nichts. Und drittens, die SPD hat viel gewollt, sozusagen laut gebrüllt und dann am Ende doch kaum etwas verändert. Entsprechend heute Abend auch eine gewisse Frustration. Die neue starke Frau der Partei, Manuela Schwesig, die sagt, Friedrich Merz, der habe aus den letzten Wahlen nichts gelernt.
2: Nun wird es eine Kommission geben. Wie geht es denn dann konkret weiter?
7: Also die Kommission ist jetzt sozusagen das Auffangbecken für die ungeklärten Konflikte. Zum Beispiel die SPD-Forderung, die Kosten für Heimbewohner zu deckeln. Generell können solche Kommissionen ja schon sinnvoll sein. Bei komplexen Fragen, bei der Gesundheits- und der Rentenreform hat man das auch gemacht. Aber eben nur, wenn am Ende auch der politische Wille da ist, die Ergebnisse dann im Bundestag umzusetzen. Aber ob es diesen Teamgeist sozusagen bei Union und SPD derzeit wirklich gibt, daran haben die vergangenen Tage eher Zweifel geweckt.
2: Dankeschön nach Berlin, Markus Preis. Bei einem anderen Thema ist sich die Bundesregierung einig. Sie will Übergriffe auf Rettungskräfte und andere Berufsgruppen härter bestrafen. Wer Polizisten oder Feuerwehrleute angreift, der soll eine Freiheitsstrafe von mindestens 6 Monaten bekommen. Bislang sind es 3. Auch Übergriffe auf Bahnpersonal werden härter geahndet. Nun muss noch der Bundestag zustimmen. Mit Bussen, Straßen und Regionalbahnen so oft durchs Land fahren, wie man will, das ist das Versprechen des Deutschland-Tickets. Mehr als 14 Millionen Menschen nutzen es trotz der regelmäßigen Preiserhöhungen. Gestartet als 49-Euro-Ticket wurde der Preis schrittweise erhöht. Zuletzt im Januar von 58 auf 63 Euro. Und nun der nächste Schritt zum Jahreswechsel auf rund 67 Euro. Eine Preissteigerung von 36,3% im Vergleich zum Mai 2023.
8: Auf zwei Dinge können sich die Pendler am Stuttgarter Hauptbahnhof verlassen: die Verspätungen bei der Bahn und der jährliche Preisanstieg beim Deutschlandticket.
9: Gleichzeitig wie die Leistung meistens ein bisschen schlechter. Also wie viele der letzten Züge irgendwie pünktlich waren, lässt sich auch an einer Hand abzählen.
10: Ich hatte früher die normale Monatskarte, die war schon teurer wie das Deutschlandticket. Von dem her ist eine Erhöhung einerseits auch verständlich, aber natürlich trotzdem, wenn es den Verbraucher trifft, ist es natürlich immer ärgerlich.
8: Und deswegen soll das Deutschlandticket teurer werden. In den drei Kernbereichen der Verkehrsbetriebe sind die Kosten gestiegen. Personal macht dabei den größten Anteil aus. Hinzu kommen Energie und sonstige Ausgaben. Gleichzeitig sind die Zuschüsse von Bund und Ländern auf jeweils 1,5 Milliarden Euro begrenzt. Daraus errechnet eine Kommission seit diesem Jahr mit einer komplexen Formel die Kostensteigerungen. Das Ergebnis: 66,80 Euro für das Deutschlandticket, 3,80 Euro mehr als bisher. Die Bekanntgabe einen Tag bevor an den Tankstellen der Tankrabatt greift. Umweltorganisationen, aber auch Ökonomen sehen das kritisch.
11: Man setzt in Zeiten einer fossilen Energiekrise die völlig falschen Anreize, macht fossile Energie, Benzin und Diesel billiger und verteuert das Deutschlandticket. Das müsste genau umgekehrt sein, denn wir können nicht dauerhaft gegen eine fossile Energiekrise ansubventionieren, es ist teuer.
8: Doch auch das Deutschlandticket wird schon subventioniert. Mehr Geld wollen Bund und Länder dafür nicht bereitstellen.
2: Seit Monaten ist ja vor allem das Tanken teuer. Diesel und Benzin haben zuletzt neue Rekordpreise erreicht. Und das wirkt sich auch auf die Inflationsrate in Deutschland aus. Laut einer ersten Schätzung des Statistischen Bundesamtes sind die Preise im September um 3,3% gegenüber dem Vorjahr gestiegen. Das ist der höchste Wert seit fast 3 Jahren. Und nachgefragt dazu bei Sami Ibrahim an der Frankfurter Börse noch einmal konkret: Was genau hat die Teuerungsrate denn nach oben getrieben?
12: Naja, eben die Energie- und Kraftstoffpreise, definitiv die größten Treiber. Wichtig ist dabei die Dynamik, die wir hier in den letzten Monaten gesehen haben. Diese Teuerung wird ja immer mit dem Monat im vorigen Jahr verglichen. Und im Juli, da war der Zuwachs noch einstellig. Inzwischen ist Energie fast 15% teurer als im September vorigen Jahres. Und das Problem dabei ist, diese hohen Kosten, die spüren ja nicht nur wir Verbraucher, sondern eben auch die Unternehmen. Und viele von denen haben bisher auf Preiserhöhungen, so gut es ging, verzichtet. Jetzt nach einer Umfrage wollen oder eben müssen viele diese Kosten auch weitergeben. 15% ist eine andere Hausnummer. Und diese erhöhten Kosten, die landen eben kurz oder lang auch am Ende bei den Verbrauchern. Der sogenannte Zweitrundeneffekt. Und der wird die Inflation eben leider auch weiter hochhalten.
2: Dankeschön. Nach Frankfurt am Main, Sami Ibrahim. Und wir bleiben noch in der Wirtschaft. Der Konflikt zwischen dem Volkswagen-Management und der IG Metall spitzt sich weiter zu. VW hat fast alle Tarifverträge zum Jahresende gekündigt. Der kriselnde Autobauer teilte mit, die Verträge anpassen zu wollen. IG Metall-Verhandlungsführer Gröger sprach von einem üblen Foul und dem Versuch, in die Geldbeutel der Beschäftigten zu greifen. Die VW-Betriebsratsvorsitzende Cavallo rechnet mit massiven Auseinandersetzungen zum Jahreswechsel.
13: Es läuft weiter schlecht für Volkswagen. Nach dem schon bekannten massiven Stellenabbau kündigt der Autobauer zum ersten Mal den Manteltarifvertrag für mehr als 100.000 Beschäftigte. Und zwar mit Blick auf die anstehenden Tarifverhandlungen.
14: Das öffnet uns einen Verhandlungsraum, um die erforderlichen Maßnahmen dann auch zu vereinbaren. Der Zukunftstarifvertrag ist von dieser Kündigung ausgenommen, also nicht gekündigt.
13: Das bedeutet, die Beschäftigungsgarantie bis Ende 2030 bleibt bestehen. Allerdings hat VW laut der IG Metall 10 der insgesamt 13 Tarifverträge gekündigt. Urlaubsregelungen, Kündigungsfristen und die 35-Stunden-Woche stehen damit auf der Kippe. Arbeitnehmervertreter sprechen von einem Foul gegen die Mitarbeitenden.
15: Dass also Tarifverträge einfach wahllos jetzt gekündigt werden, um uns in Verhandlungen zu zwingen, um Errungenschaften in Frage zu stellen. Und das ist eine Situation, die dazu führt, dass sicherlich die Belegschaft auch sehr wütend darauf reagiert.
13: Die Tarifverhandlungen sollen im Winter starten. Am 1. Januar endet die Friedenspflicht. Dann sind auch unbefristete Streiks möglich.
2: Auch 36 Jahre nach der Wiedervereinigung sieht die Ostbeauftragte der Bundesregierung Elisabeth Kaiser Nachholbedarf bei der Vermögensverteilung. Im Westen ist das sogenannte Netto-Gesamtvermögen je Haushalt mehr als doppelt so hoch wie im Osten. Kaiser spricht sich deshalb für eine höhere Besteuerung von Vermögen und Erbschaften aus. Von den Einnahmen sollten die Ostländer dann durch einen Finanzausgleich profitieren. Welche Schwierigkeiten manche Regionen im Osten haben, zeigt das Beispiel Cottbus.
16: Ein neues ICE-Werk, neue Studiengänge, neue Forschungseinrichtungen. Cottbus macht gerade Schlagzeilen. Positive, aber auch negative. Hakenkreuzschmierereien an der Synagoge, Angriffe auf ein alternatives Wohnprojekt. Ein Alarmsignal für die Brandenburger Wirtschaft.
17: Unternehmen bewerten natürlich nach wie vor die infrastrukturellen Bedingungen, auch Förderbedingungen, aber immer mehr tatsächlich die gesellschaftlichen Aspekte, die Entwicklungen, die Toleranz, die Vielfaltsdiskussion. Und das ist ein ganz wesentlicher Standortfaktor. Und dort, wo das fehlt, wird man nicht investieren.
16: Bund und Land fördern Cottbus mit mehr als 5 Milliarden Euro. Aus dem Braunkohlestandort soll ein Innovationsstandort werden. Das Fraunhofer-Institut ist schon da, forscht zur Energiewende. Hier heißt es, damit Fachkräfte weiterhin kommen, braucht es ein weltoffenes Cottbus. Doch die Wissenschaftler sorgen sich um das Image der Stadt.
18: Wir sehen tatsächlich erste Anzeichen, dass Kollegen auch in Berlin wohnen und auf die Frage, warum man nicht nach Cottbus umzieht, schon auch dieser Aspekt eine Rolle spielt. Also insofern ist mein großer Wunsch, dass wir in Cottbus als dynamische Region und weltoffene Region wahrgenommen werden und dass wir damit im Wettbewerb um die besten Köpfe in der ersten Reihe spielen.
16: Der Strukturwandel soll neue Arbeitsplätze und neue Chancen bringen. Ob Cottbus davon langfristig profitiert, hängt auch davon ab, wie offen die ostdeutsche Stadt für die Menschen ist, die diese Zukunft mitgestalten sollen.
2: Es war eine der größten Razzien gegen die Hells Angels. Mitgliedern des Rockerclubs wird vorgeworfen, an einem europaweiten Geldwäschenetzwerk beteiligt zu sein. In den frühen Morgenstunden stürmten 1000 Polizisten und rund 100 Gebäude, vor allem in Deutschland, aber auch in Belgien, den Niederlanden und Bulgarien. Dabei sollte Vermögen in Höhe von fast 50 Millionen Euro beschlagnahmt werden. 14 Personen wurden verhaftet. Rund 180 Menschen, viele von ihnen Israelis, sind heute offenbar nur knapp einer Katastrophe entgangen. Sie waren am Vormittag mit dem Flugzeug auf dem Weg von Dubai nach Tel Aviv. Dann gab es offenbar eine Auseinandersetzung zwischen den beiden Piloten der Airline Fly Dubai. Eine weitere Crew an Bord konnte die Maschine in Saudi-Arabien notlanden. Inzwischen wurden die Passagiere unverletzt nach Israel gebracht.
19: Sicher gelandet in Tel Aviv. Die Erleichterung ist ihnen anzusehen. Am Morgen an Bord des Fly Dubai Flugs 1073. Die Maschine im Sturzflug, mehr als 4000 Meter in weniger als einer Minute. Angst und Panik. Eine Frau fragt immer wieder, was ist passiert? Die Fluggesellschaft bestätigt mittlerweile eine Auseinandersetzung im Cockpit. Passagiere berichten, den Angreifer überwältigt zu haben. Es soll sich um einen der Piloten handeln. Wir sind im Flugzeug und kontrollieren die Terroristen. Zu Hilfe kommt offenbar eine zweite Crew, die mit an Bord war. Sie landet die Maschine in Saudi-Arabien. Während die Passagiere dort auf den Weiterflug warten, sprechen israelische Politiker von einem versuchten Terroranschlag. Premierminister Netanyahu sagt, das Flugzeug habe offenbar zum Absturz gebracht werden sollen. Ich habe die Sicherheitsbehörden angewiesen, sich auf weitere potenzielle Bedrohungen vorzubereiten. Gleich nach der Landung trifft der Premierminister einige der Passagiere.
20: Erst gestern hatte Netanyahu davon gesprochen, dass Angriffe bevorstehen könnten, je näher die Wahlen rücken. In knapp 4 Wochen wählen die Israelis ein neues Parlament. Der Zwischenfall heute hat viele Menschen hier verunsichert und das dürften Politiker aufgreifen. Das Thema Sicherheit im Wahlkampf noch stärker betonen. Auch wenn die genauen Hintergründe des Zwischenfalls heute noch unklar sind.
2: Und damit zum Sport. Das Abschlusstraining des DFB-Teams vor dem morgigen Nations League-Spiel gegen Serbien startete gut. 25 Spieler auf dem Platz, Klopps kompletter Kader diese Woche. Aber dann hat es Innenverteidiger Nico Schlotterbeck gerade von einer Verletzung genesen wieder erwischt.
0: Sorgenvolle Miene bei Bundestrainer Jürgen Klopp. Es gibt eine Hiobsbotschaft aus dem Abschlusstraining. Nico Schlotterbeck zog sich eine Außenbandverletzung im rechten Sprunggelenk zu. Passiert ist es ohne Einwirkung eines Mitspielers bei einer lockeren Übungseinheit. Ersetzen könnte ihn Waldemar Anton, der Teamkollege aus Dortmund. Im Tor wird Jonas Urbig stehen. Heimspiel für den Bayern-Spieler, gleichzeitig Länderspieldebüt beim Auftritt in der Münchner Arena. Insgesamt zeichnet sich eine sehr junge Anfangself ab, die den ersten Sieg der Ära Klopp holen soll.
21: Ein paar Leute zumindest geben mir noch Zeit, dass ich noch ein bisschen erst entwickeln kann. Die müssen wir den Jungs auch geben. Also der Trainer ist neu und der hat Zeit, aber die Spieler keine mehr. Wie verrückt ist das denn?
0: Die erfahrensten Startelf-Kandidaten sind David Raum mit 39 Länderspielen und Florian Wirtz mit 46. Beide kommen auch für die Kapitänsbinde in Frage. Beim erneuten Kadercasting wird wieder Geduld gefragt sein.
21: Wenn man ein Ballett zusammenstellt, und nicht, dass wir ein Ballett wären, aber wenn man eins zusammenstellt, nach 4 Tagen sollen die auftreten, dann rennen die sich über den Haufen. Ja, das haben wir nicht getan, um es mal klarzustellen, ne?
0: Die Partie gegen Serbien ist übrigens das erste Länderspiel in München während des Oktoberfests seit 1982.
2: Und nun die Wettervorhersage für morgen Donnerstag, den 1. Oktober.
22: Dem Osten beschert hoher Luftdruck noch viel Sonnenschein, aber ein Tief bei Irland lenkt dichte Wolken mit teilweise kräftigem Regen heran, der sich heute nach dem Westen ausbreitet. Auch kurze Gewitter sind möglich. In der Osthälfte beginnt der Tag oft sonnig oder locker bewölkt, sonst fällt teilweise kräftiger, mitunter auch länger anhaltender Regen. Auch einzelne Gewitter können dabei sein. Regional besteht Unwettergefahr durch Starkregen. Im Osten bleibt es oft sonnig und auch trocken. Im Westen heute Nacht milde 18 oder 17 Grad, im Osten teilweise nur einstellige Werte. Dort und im Südosten morgen sommerlich warm, an der See und im westlichen Bergland dagegen unter 20 Grad. Freitag nach Nebelauflösung teils Sonne, teils Wolken, in der Osthälfte noch gebietsweise Regen. Am Wochenende erwartet uns ruhiges, Sonntag oft freundliches und meist trockenes Wetter.
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23: Und der kommt vom Norddeutschen Rundfunk in Hamburg. Ich bin Christopher Gaube. Einen schönen Abend Ihnen. Jetzt also doch. Das schwarz-rote Kabinett hat sich auf ein Erste-Hilfe-Paket für die Pflegeversicherung geeinigt. Erste Hilfe in Last Minute, könnte man fast sagen, denn die Kassen sind gähnend leer. Auch im kommenden Jahr gibt es ein Milliardendefizit. Doch woher soll das Geld jetzt kommen? Es trifft nach den Plänen von Bundesgesundheitsminister Linnemann Menschen, die keine Kinder haben, aber auch die Pflegebedürftigen selbst. Ruth Kirchner aus dem ARD-Hauptstadtstudio kennt die Einzelheiten.
24: Tagelang haben Union und SPD um eine Pflegereform gerungen. Bis zu Beginn der Kabinettssitzung am Vormittag war unklar, ob sich die Koalitionspartner einigen würden. Am Mittag trat Bundesgesundheitsminister Carsten Linnemann, CDU, sichtlich erleichtert vor die Mikrofone.
25: Ich bin froh, dass wir heute diesen ersten wichtigen Schritt gegangen sind zur Stabilisierung des Pflegesystems. Wir brauchen Verlässlichkeit für die zu pflegenden Menschen in Deutschland und für ihre Angehörigen.
24: Die Pflegeversicherung steckt tief in den roten Zahlen. Im kommenden Jahr droht eine Finanzlücke von rund 8 Milliarden Euro. Um diese zu schließen, hat das Kabinett, wie es heißt, Erste-Hilfemaßnahmen auf den Weg gebracht. Kinderlose sollen mehr in die Pflegeversicherung einzahlen. Ihr ohnehin höherer Beitrag wird um 0,3 Prozentpunkte erhöht. Auch die Beitragsbemessungsgrenze steigt, also der Teil des Einkommens, der für die Berechnung des Beitrags herangezogen wird. Aber auch Pflegebedürftige müssen sich auf neue Belastungen einstellen, sagt Linnemann.
25: Wir werden zum Beispiel das Begutachtungssystem ändern und es zielgenauer ausgestalten.
24: Das heißt, es dürfte künftig schwieriger werden, einen Pflegegrad zu bekommen. Der Gesetzentwurf sieht vor, die Voraussetzungen für die Einstufungen zu verschärfen. Gleichzeitig sollen die Vorsorge und die Begleitung von Pflegebedürftigen verbessert werden. Einige ursprünglich geplante Kürzungen sind vom Tisch, etwa Abstriche bei den Rentenversicherungsbeiträgen für pflegende Angehörige. SPD-Fraktionsvize Dagmar Schmidt sagt, die Sozialdemokraten konnten die schlimmsten Kürzungen verhindern und setzen jetzt auf eine Expertenkommission, die Strukturreformen beraten soll.
26: Im Kabinett wurde erreicht, dass jetzt die Ergebnisse der Kommission schneller vorliegen müssen, sodass wir auch schneller beraten können und schneller zu einer wirklichen Strukturreform kommen mit einer fairen Finanzierung und verlässlichen Leistungen, die Menschen in einer schwierigen Lebenssituation gut unterstützen.
24: Diese Kommission soll grundlegende Vorschläge für Reformen der Pflegeversicherung vorlegen. Dort dürfte auch die SPD-Forderung nach einem Pflegedeckel diskutiert werden, um den Eigenanteil an den Heimkosten zu begrenzen. Oder die Forderung nach Zuschüssen aus der privaten Pflegeversicherung. Bis

0: Die CDU habe eine Entlastung bei den Pflegekosten vorerst verhindert. Das sei keine Reform, sondern erst einmal nur ein Weiter-so. Ein Vorgeschmack auf die weiteren Debatten. Nach dem Kabinettsbeschluss wird der Gesetzentwurf im nächsten Schritt im Bundestag debattiert.
1: Ja, wie sich die Pflege langfristig finanzieren lässt, soll jetzt also eine Kommission klären. Für Pflegebedürftige und ihre Familien stellt sich aber schon heute die Frage, was kommt auf uns zu? Ihre Interessen soll Katrin Staffler innerhalb der Bundesregierung vertreten. Die CSU-Politikerin ist die Pflegebevollmächtigte des Bundes und Nina Zimmermann vom NDR hat mit ihr gesprochen. Zunächst über die fehlenden 7 Milliarden Euro bei der Pflegeversicherung im kommenden Jahr. Wie viel von dieser Lücke schließt denn der heutige Kabinettsbeschluss?
2: Also damit ist auf alle Fälle klar, dass wir bis zum Ende der Legislaturperiode die Pflegeversicherung finanziell wieder sicher aufstellen, sodass man praktisch mit den Einsparungen tatsächlich die Pflegekasse auch wieder finanziell auf sichere Beine stellen. Aber Fakt ist natürlich auch, dass die Pflegekasse jetzt mit Darlehen noch überbrückt wird. Die Darlehen müssen zurückgezahlt werden. Also das Thema bleibt.
3: Also es wird ein Bundesdarlehen auch erneut geben vermutlich. Ist denn der Druck damit eigentlich raus, sich überhaupt noch mal richtig um eine Reform zu beugen die kommende Zeit, wenn jetzt, ich sag mal, bis zum Ende von Schwarz-Rot das durchfinanziert ist?
2: Also der Druck ist auf keinen Fall raus. Wir brauchen dringend die strukturellen Reformen. Das ist ja auch heute im Kabinett nochmal thematisiert worden und auch zu Recht, weil wir an vielen Stellen einfach strukturelle Defizite im System haben und die müssen wir dringend angehen. Und die werden auch eingefordert von all denjenigen, die in der Pflege unterwegs sind.
3: Es muss gespart werden, das ist ja auch unstrittig. Der Entwurf sieht zum Beispiel vor, die Voraussetzungen für die Pflegegrade nochmal zu verschärfen, also wie man dann eingeordnet wird. Was sagen Sie den Menschen, die im Alltag Hilfe brauchen, mit der Reform aber zum Beispiel keinen Pflegegrad vielleicht mehr erhalten? Wie sollen das Familien auffangen?
2: Also der neue Pflegebedürftigkeitsbegriff eingeführt worden ist, also die Pflegegrade, hat man sich damals ja über die wissenschaftliche Kommission, die das vorbereitet hat, weggesetzt und hat die politisch sozusagen diese Schwellenwerte niedriger angesetzt, als sie eigentlich von der Wissenschaft gedacht waren. Jetzt geht man den Schritt zurück, hält sich an das, was die Wissenschaft damals gesagt hat. Nichtsdestotrotz sind einfach diese Maßnahmen nötig, um wieder eine Planungssicherheit auch zu haben. Am Ende des Tages ist es, glaube ich, für die Pflegebedürftigen wichtig, dass sie eben Planungssicherheit haben, Versorgungssicherheit haben, dass sie die Unterstützung bekommen, die sie auch brauchen. Und das sehe ich mit dem Entwurf trotzdem immer noch gewährleistet.
3: Ja, das ist ganz vielleicht wichtig, nochmal für die Menschen so zu hören, dass die Pflege gerade damals auch in Zeiten von vollen Kassen so beschlossen worden sind.
2: Genau so ist es.
3: Ein großes Thema für die Menschen ist der Eigenanteil für Pflegeheimbewohner. Man zahlt da schnell 3.000, 4.000 Euro im Monat. Warum ist der von der SPD geforderte Pflegedeckel heute nicht vereinbart worden?
2: Also ich glaube, der Pflegedeckel hätte das eigentliche Kernproblem gar nicht wirklich angegangen. Sie haben gesagt, 3.000 bis 4.000 Euro zahlt man im Monat. Mit einem Pflegedeckel hätte man zum heutigen Zeitpunkt maximal, man rechnet ungefähr 300 Euro Ersparnis gehabt. Jetzt sind 300 Euro nicht nichts, aber lösen natürlich das Problem der Pflegebedürftigen an der Stelle nicht. Was wir stattdessen brauchen, ist, wir müssen einfach die Strukturen hier dahingehend ändern, dass man tatsächlich da auch nicht diese permanent ansteigenden Zahlen in den Eigenanteilen sehen. Und das ist mir auch ganz wichtig und das betone ich deswegen auch immer, wir sprechen bei den Eigenanteilen von 14% der Pflegebedürftigen. 86% der Pflegebedürftigen in Deutschland werden zu Hause gepflegt und auch für die brauchen wir tatsächliche Verbesserung für die pflegenden Angehörigen. Und da ist in dem Gesetz tatsächlich einiges jetzt auch vereinbart.
3: Der Entwurf sieht ja übrigens auch vor, Kinderlose stärker zu belasten. Also konkret, der Beitragszuschlag zur Pflegeversicherung soll von 0,6 auf 0,9% Punkte steigen. Eigene Kinder zu haben bedeutet aber nicht automatisch, dass man von ihnen auch im Alter gepflegt wird. Warum ist die Elternschaft mit ein Maßstab für die Beitragshöhe?
2: Naja, weil das eine gesamtgesellschaftliche Aufgabe bedeutet, aber im Umkehrschluss natürlich auch, dass je mehr Kinder da sind, umso mehr Schultern kann man natürlich auch die Kosten entsprechend im Pflegesystem verteilen. Und damit ist natürlich schon ein echter Anteil auch an dem Pflegesystem getan, wenn man Kinder erzieht, Kinder großzieht, was ja auch mit Kosten im Übrigen verbunden ist.
1: Sagt die Pflegebevollmächtigte der Bundesregierung, die CSU-Politikerin Katrin Staffler.
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1: Eigentlich sollte das Duell in der Handball-

0: Bundesliga zwischen Meister Magdeburg und dem THW Kiel erst Mitte Dezember am 16. Spieltag ausgetragen werden. Aber es wurde auf heute vorgezogen, Moritz Kühn.
1: Ja, um für ein bisschen Entlastung zu sorgen beim SC Magdeburg, der ja auch in der Champions League an den Start geht. Und so spielen diese beiden Teams seit 19 Uhr gegeneinander. Tabellendritter gegen Tabellenzweiter oder auch der aktuelle deutsche Meister Magdeburg gegen den deutschen Rekordmeister THW Kiel. Jens Lampe ist für uns live dabei in Magdeburg. Jens, die Magdeburger sind in der eigenen Halle seit anderthalb Jahren und 27 Partien unbesiegt. Bleibt das auch heute so?
2: Sieht ganz danach aus. 27 zu 21, 6 Tore plus, etwa 13 Minuten vor Ende des Spiels. Das ist ein bislang total dominanter Auftritt des deutschen Meisters gegen manchmal überfordert wirkende Kieler. Vor allem in der ersten Halbzeit, da lagen sie schon 9 zu 15 hinten. Die Gäste aus dem hohen Norden und viele hatten ein viel, viel engeres Spiel erwartet. Okay, es kann ja noch der Einbruch kommen vom SCM, aber dann müsste der jetzt bald beginnen. Denn es sind ja, wie gesagt, nur noch 12,5 Minuten. Kiel wirkt von der Körpersprache nicht mehr so, als könnten sie dieses Spiel noch mal in irgendeiner Form drehen. Aber manchmal haben wir ja gerade in der Handball-Bundesliga schon ganz viele Dinge kurioser Art gesehen. Derzeit sieht es nach einem deutlichen SCM-Sieg aus. Er führt 27 zu 21, noch 12 Minuten.
1: Ja, wir lassen uns überraschen. Das war Jens Lampe live in Magdeburg. Einen Live-Ticker gibt's auf sportschau.de. Der Sieger dieses Duells wird erstmal bis zum Wochenende die SG Flensburg-Handewitt von der Tabellenspitze wegschubsen. Ja, und die Flensburger waren heute auch im Einsatz, aber in der European League, dem zweithöchsten europäischen Vereinswettbewerb. Zum Auftakt der Vorrunde ging es gegen den spanischen Topverein Granollers und gerade eben ist die Partie zu Ende gegangen. 40 zu 31 für Flensburg. Marc Ramhöft ist in der Arena live vor Ort. Ein verdienter Sieg für die SG?
3: Ja, ab Minute 40 würde ich das mit einem klaren Ja beantworten. Bis dahin war es relativ eng und ausgeglichen. Klingt ein bisschen doof bei plus 9. Aber dann kam SG-Keeper Simon Möller immer besser in die Partie. Und seine Paraden ermöglichten den Kollegen dann schnelle Gegenstöße. Die konnten sie immer wieder ausspielen. Die SG setzte sich am Ende Tor um Tor ab und feiert dann am Ende ja einen verdienten Sieg und damit einen erfolgreichen Auftakt in die European League.
1: Das war Marc Ramhöft live in Flensburg. Gleich um 20.45 Uhr startet der Bergische HC ins European League Abenteuer. Und zwar in Prešov, eine Stadt im Osten der Slowakei. Viertelfinale in der Nations League, das ist das Zwischenziel der deutschen Fußballnationalmannschaft. Aber der Auftakt ging in die Hose. Aus den ersten beiden Spielen gab es nur einen Punkt. Vor dem dritten Vorrundenspiel gegen Serbien morgen bittet der neue Bundestrainer Jürgen Klopp erneut um Geduld.
4: Wenn man ein Ballett zusammenstellt, und nicht, dass wir ein Ballett wären, aber wenn man eins zusammenstellt, nach 4 Tagen sollen die auftreten, dann rennen die sich über den Haufen. Ja, das haben wir nicht getan, um es mal klarzustellen, ne? Sondern wir waren noch nicht abgestimmt aufeinander. Dann guckt man sie ein halbes Jahr später an und sagt man, das ist ja wundervoll.
1: Also auch morgen Abend um 20.45 Uhr dürfen die DFB-Fans nicht allzu viel erwarten vom DFB-Ballett gegen Serbien. Nicht mit über das Spielfeld tanzen wird Innenverteidiger Nico Schlotterbeck, der sich am Knöchel verletzt hat. Richtig gut läuft's für die deutsche U21-Auswahl. Die hat heute in der EM-Qualifikation auf Malta mit 4:1 gewonnen und kann am kommenden Dienstag gegen Georgien aus eigener Kraft das EM-Ticket lösen. Die Fußballerinnen des FC Bayern München sind gerade in Lissabon. In der portugiesischen Hauptstadt treffen sie gleich ab 21 Uhr in der Champions League Ligaphase auf Benfica. Die deutschen Meisterinnen sind zum Auftakt nicht über ein Unentschieden gegen Man City hinausgekommen und sollten am besten gewinnen, denn nur die Top 4 schaffen am Ende der Ligaphase den direkten Sprung ins Viertelfinale. Unter zdf.de/livetv wird die Partie online übertragen.
0: Der Sport war das mit Moritz Kühn. Vielen Dank.
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6: Um 20.30 Uhr mit Klaas Christoffersen. Volkswagen hat zahlreiche Tarifverträge gekündigt. Grund sind beabsichtigte Sparmaßnahmen. Nicht betroffen sind Regelungen zur Beschäftigungssicherung, wie Torben Hildebrand aus Hannover erläutert.
7: Die Vereinbarung von Dezember 2024, die steht. Das war ja das sogenannte Weihnachtswunder. Die Jobgarantie bis Ende 2030 hat mit den Tarifverträgen von heute nichts zu tun. Und auch über Werkschließungen wird in den Tarifverhandlungen nicht entschieden. Es geht jetzt darum, wie lange arbeiten die VW-Mitarbeiter künftig, was verdienen sie, welche Zulagen erhalten sie. Natürlich werden die Gewerkschaft und der Betriebsrat harte Einschnitte verhindern wollen. Das werden also wieder mal heftige Wochen, die da jetzt bei Volkswagen anstehen.
6: Die israelischen Passagiere aus dem Flugzeug von Fly Dubai, das heute in Saudi-Arabien notgelandet ist, sind wieder zu Hause. Am Morgen hatte es auf einem Flug von Dubai nach Tel Aviv offenbar eine Auseinandersetzung im Cockpit gegeben. Nach Angaben von Israels Premier Netanyahu hatte einer der Piloten den anderen mit dem Messer angegriffen, um das Flugzeug zum Absturz zu bringen. Verteidigungsminister Katz sprach von einem versuchten Anschlag. An Bord waren rund 180 Menschen. Ein Ersatzflugzeug hat Medienberichten zufolge die Passagiere nach Tel Aviv gebracht. Die Bundesregierung hat Plänen zugestimmt, mit denen die Finanzierung der Pflegeversicherung stabilisiert werden soll. Strukturelle Veränderungen sollen erst im kommenden Jahr folgen. Was im ersten Schritt konkret geplant ist, dazu aus Berlin Uwe Berndt.
8: Lindemann hat angekündigt, dass zum Beispiel die Einstufung in die unterschiedlichen Pflegestufen strenger als bisher überprüft werden soll. Das könnte für Betroffene bedeuten, dass es schwerer wird, einen Zuschuss aus der Pflegeversicherung zu bekommen oder in eine höhere Pflegestufe eingestuft zu werden. Außerdem soll auch die Beitragsbemessungsgrenze in der Pflegeversicherung angehoben werden. Das heißt dann auf Deutsch höhere Beiträge für Besserverdienende. Und auch Kinderlose sollen einen höheren Zuschlag zahlen als bisher.
6: Die Krawalle an französischen Schulen haben zugenommen. Heute gab es 625 Festnahmen. 83 Polizeibeamte und 32 Lehrkräfte und Schüler seien verletzt worden, sagte Innenminister Nunez in Paris. Über 350 Schulen waren demnach von Protestaktionen betroffen. Es sei zu Zerstörungen in Schulen gekommen, Autos von Lehrkräften seien in Brand gesteckt worden. Die Proteste richten sich gegen fehlende Mittel, einen Mangel an Lehrkräften und heruntergekommene Gebäude. Das Wetter in Deutschland. Nachts im Osten und Südosten leicht bewölkt oder klar, von Westen her Schauer. Tiefstwerte 18 Grad am Niederrhein bis 5 Grad in Ostbayern. Morgen im Westen dicht bewölkt und Regen, teils Gewitter. Im Osten und Südosten heiter, maximal 18 bis 26 Grad. Am Freitag Richtung Osten Regen, von Westen her freundlich, 15 bis 23 Grad. Und am Sonnabend Sonne und Wolken, nur vereinzelt Schauer bei 18 bis 25 Grad. Das waren die Nachrichten.
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0: Mit Christopher Gaube. Schön, dass Sie mit dabei sind. Vom Volkswagen-Konzern, da kommen ja seit Monaten eher schlechte Neuigkeiten. Tausende Stellen werden gestrichen, die Zukunft verschiedener Standorte ist unklar und heute der nächste Paukenschlag für die Belegschaft. VW kündigt zahlreiche Tarifverträge. Damit verschärft sich der Konflikt zwischen Arbeitnehmerseite und der Chefetage weiter. Aus Hannover berichtet Bertil Starke.
9: Der nüchterne Eingang eines Hotels in Hannover passt so gar nicht zur Gemütslage der Arbeitnehmervertreter. Nur wenige Meter entfernt hatte die VW-Chefetage in einem Besprechungsraum ihnen gegenüber eine Bombe platzen lassen. Die Kündigungen zahlreicher Tarifverträge. Als VW-Betriebsratschefin Daniela Cavallo im Anschluss vor dem Hotel vor die Kameras tritt, ist sie empört.
10: Diese Art und Weise, wie der Vorstand mit der Belegschaft umgeht, ist sehr kontraproduktiv, um eine Krise gemeinsam zu meistern.
9: Für Arne Maiswinkel, den Markenpersonalvorstand von VW, sind die drastischen Schritte alternativlos. Volkswagen muss aus seiner Sicht schnell reagieren.
11: Unser wirtschaftliches Umfeld hat sich in den vergangenen Monaten wesentlich verschärft. Die Marktsituation hat sich auch noch weiterhin extrem verschärft. Vor dem Hintergrund ist es unser oberstes Ziel, die Wettbewerbsfähigkeit von Volkswagen zu steigern.
9: Auf der Arbeitnehmerseite lösen solche Aussagen Kopfschütteln aus. Ja, die Lage in der Autoindustrie und bei VW sei schwierig, meint IG Metall-Verhandlungsführer Thorsten Gröger. Trotzdem:
12: Die Änderung von Rahmenbedingungen allein, die löst nicht aus, dass Zusagen, die in einem Vertrag gemacht werden, dass diese Zusagen nicht eingehalten werden. Also insofern wäre es heute die Chance gewesen für das Unternehmen, sich klar zu diesen Zusagen zu bekennen und eben auch für entsprechende Klarheit gegenüber der Belegschaft zu sorgen.
9: Der Ton für die anstehenden Tarifverhandlungen ist gesetzt. Volkswagen betont, das Unternehmen halte sich an Verträge. Gemeint ist vor allem der Zukunftstarifvertrag. Der wurde vor 2 Jahren vereinbart. Danach gibt es Beschäftigungssicherung bis 2030. Im Gegenzug baut VW sozialverträglich zehntausende Stellen ab. Für VW-Markenpersonalvorstand Maiswinkel ist das auch künftig der einzig richtige Weg.
11: Vor diesem Hintergrund haben wir fristgerecht zum 31.12.26 auch verschiedene Tarifverträge gekündigt. Das öffnet uns einen Verhandlungsraum, um die erforderlichen Maßnahmen dann auch zu vereinbaren.
9: Andere Dinge sind für die Vertreter der VW-Belegschaft momentan mindestens genauso wichtig. Betriebsratschefin Daniela Cavallo fordert klare Perspektiven.
10: Die Belegschaft, die ist ja bereit, auch Krisen anzuerkennen und zu sagen, okay, wir müssen alle irgendwie den Gürtel enger schnallen. Aber klar ist auch, die Frage ist ja, wofür mache ich das? Und dafür braucht es immer das, was wir sagen, ein Zielbild. Und vor allen Dingen ein Zielbild, das verlässlich ist.
9: Zum Jahreswechsel endet bei VW die Friedenspflicht. Arbeitskämpfe im Anschluss sind nach dem Treffen in Hannover nun deutlich wahrscheinlicher geworden.
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0: Und da wollen wir uns jetzt mit der Weltwirtschaft beschäftigen. Der fehlt nämlich Öl und noch viel mehr fehlt ihr raffiniertes Öl. Also Benzin, Diesel, Kerosin. Seit der Nahe Osten nicht mehr genügend liefert, fahren Raffinerien anderswo ihre Kapazitäten möglichst hoch. Und in Kenia gab es heute den Spatenstich für den Bau einer riesigen neuen Raffinerie. Bauherr ist Afrikas reichster Mann. Karin Bensch berichtet.
13: Lamu, eine Insel vor der kenianischen Küste im Indischen Ozean. Ein ruhiger Urlaubsort für Touristen. Auf der Insel gibt es keine Autos, aber viel Sand und viele Esel. In der Nähe der Insel Lamu gibt es seit 2021 aber auch einen Tiefseehafen für Containerschiffe und Öltanker, eines der wichtigsten Infrastrukturprojekte in Kenia, gebaut unter chinesischer Leitung. Dem Hafen von Lamu wird in Zukunft eine größere Bedeutung zukommen, denn ganz in der Nähe wird nun eine neue, riesige Erdölraffinerie gebaut. Heute war der Spatenstich. Die neue Raffinerie soll in Zukunft eine Kapazität von rund 700.000 Barrel pro Tag haben. Die Bauzeit wird auf mindestens 2,5 Jahre veranschlagt. Hinter dem Projekt steht Afrikas reichster Mann, Aliko Dangote, Milliardär und Geschäftsmann aus Nigeria. Er hat bereits Erfahrungen mit dem Bau solcher Industrieanlagen. Die größte Erdölraffinerie auf dem afrikanischen Kontinent am Rande der nigerianischen Großstadt Lagos ist seit 2024 in Betrieb. Das Rohöl für die neue Raffinerie in Lamu soll aus Uganda und anderen afrikanischen Ländern kommen. Aber auch von ausländischen Lieferanten aus dem Nahen Osten und den USA. Zudem wollen Länder wie Kenia, Tansania und Mosambik künftig verstärkt Erdöl fördern. Es werden voraussichtlich 60.000 neue Arbeitsplätze entstehen, sagt Unternehmer Aliko Dangote. Sobald diese Raffinerie gebaut ist, werden sich dort viele Industrien ansiedeln. Die neue Raffinerie wird also viele neue Arbeitsplätze schaffen. Es werden Arbeiter für die Bereiche Mechanik, Schweißen und Elektrotechnik gebraucht. All das wird hier in Kenia entstehen. Die Baukosten für die Erdölraffinerie in Lamu werden auf umgerechnet gut 14 Milliarden Euro geschätzt. Laut Dangote investieren mehrere ostafrikanische Länder in die neue Anlage, darunter Kenia und Ruanda. Auch Investoren aus den USA seien beteiligt. Dangote unterstrich jedoch, dass das Projekt afrikanisch geführt werde. Doch es gibt auch massive Kritik an dem neuen Bauprojekt. Anwohner klagen vor Gericht, dabei geht es um Eigentumsansprüche am Bauland. Umweltschutzorganisationen fürchten schwere Schäden für das Ökosystem. Es gibt auch Bedenken für die Altstadt von Lamu Town. Sie ist UNESCO-Weltkulturerbestätte. Der nigerianische Unternehmer Dangote weist diese Kritik zurück. Seiner Ansicht nach müsse sich Afrika viel mehr um seine eigene Treibstoffproduktion kümmern. Anstatt nur Rohstoffe zu exportieren, sollten in Zukunft mehr verarbeitete Produkte verkauft werden, um einen deutlich höheren Gewinn zu erzielen, so Dangote.
14: By 2030, majority of African countries
13: Bis 2030 werden die meisten afrikanischen Länder selbstversorgend sein. Sie werden dann von anderen afrikanischen Ländern Treibstoff kaufen. Es spielt keine Rolle, wo Erdöl raffiniert wird, aber es sollte auf afrikanischem Boden sein. Die neue Erdölraffinerie in Lamu, sie könnte afrikanische Länder unabhängiger machen bei der Treibstoffversorgung und Kenia zu einem noch wichtigeren Wirtschaftszentrum auf dem Kontinent machen.
0: In Kenia gab es also einen Baustart für die größte Erdölraffinerie in Ostafrika. Der Bericht kam von Karin Bensch. Es ist beängstigend und für viele auch extrem ärgerlich. Die Drohnen, die seit Monaten immer wieder auch über deutschen Zivilflughäfen auftauchen, sorgen für massenhaft Probleme. Ankommende Flüge müssen umgeleitet werden, andere dürfen nicht abheben. Stundenlang steht der Flughafenbetrieb still. Tausende Menschen kommen nicht an, andere kommen nicht weg und stranden möglicherweise. Nirgends in Deutschland passiert das so häufig wie am BER, dem Flughafen Berlin-Brandenburg. Und damit das in Zukunft besser wird, bekommt der BER als erster internationaler Verkehrsflughafen in Deutschland ein neues Erkennungssystem für Drohnen. Ola Tischewski vom RBB weiß mehr.
15: Starts verschoben, Landungen ausgesetzt, Maschinen umgeleitet. 7-mal passiert. Allein am Flughafen Berlin-Brandenburg, allein in den ersten 6 Monaten des laufenden Jahres. Zuletzt vor einer Woche. Drohnen waren der Grund. 28 Sichtungen gab es insgesamt am BER, so viele wie an keinem anderen deutschen Flughafen. Selbst Frankfurt-Main hatte eine weniger. Bundesverkehrsminister Steffen Bilger ist besorgt.
16: Die zunehmenden Drohnensichtungen im Umfeld deutscher Flughäfen, aber auch der Vorfall in Leipzig haben sehr deutlich gezeigt, dass wir die Gefahr durch Drohnen ernst nehmen müssen.
15: Und deswegen hat der BER seit gestern Abend ein neues Erkennungssystem für Drohnen. Für die Privaten, die sich manchmal verirren oder mutwillig stören, aber auch für jene, die angreifen sollen, in welcher Art auch immer, wie im August am Flughafen Halle-Leipzig. Beide Arten sollen in Zukunft schneller erkannt und damit auch schneller auf sie reagiert werden können. Brandenburgs Infrastrukturminister Robert Krumbach erklärt, wie Mensch und Technik zusammenarbeiten.
17: Sowohl die deutsche Flugsicherung als auch die Bundespolizei können sich auf das System aufschalten und können dann innerhalb weniger Augenblicke entscheiden, was passieren muss, ob man eingreifen muss, ob und wie lange der Flugverkehr stillgelegt werden muss. Es ist eine deutliche Verbesserung und ich bin froh, dass der BER jetzt damit ausgestattet worden ist.
15: Ob das so reibungslos klappt, daran hatte es zuletzt Zweifel gegeben. Die behördlichen Zuständigkeiten seien unklar. Steffen Bilger aber ist überzeugt, jeder weiß, was er zu tun hat.
16: Und da will ich auch sehr deutlich sagen, dass wir sehr gut und eng abgestimmt sind. Das gilt für uns in der Bundesregierung, als Bundesverkehrsministerium, mit dem Bundesinnenministerium. Es gilt für die Polizeibehörden, für die deutsche Flugsicherung und für die Flughäfen.
15: Beim Erkennungssystem am BER werde es nicht bleiben. Im Gegenteil, es soll nur der Auftakt sein. In den kommenden Monaten würden weitere internationale Verkehrsflughäfen in Deutschland damit ausgestattet, verspricht der Verkehrsminister.
0: Oder Tischewski war das. Heute ist eine Entscheidung gefallen, die Millionen Menschen in Deutschland betrifft. Das Deutschlandticket für Bus und Bahn soll nämlich wieder teurer werden. Der Preis steigt ab Januar 2027 von jetzt 63 auf künftig 66,80 Euro. Das haben die Verkehrsminister der Länder mitgeteilt. Auch Job- und Semestertickets werden teurer. Wie kommt es zu der erneuten Erhöhung? Jim Bob Nikschas erklärt es.
18: Gestartet war das Deutschlandticket im Mai 2023 für damals noch 49 Euro im Monat. 2025 wurde der Preis bereits auf 58 Euro angehoben, 2026 dann auf 63 Euro. Der Grund war jedes Mal derselbe, die steigenden Kosten. Das Deutschlandticket bringt den Verkehrsunternehmen deutlich weniger Einnahmen als ihre regionalen Ticketabos. Der Verlust wird zwar vom Staat ausgeglichen, Bund und Länder zahlen noch bis 2030 jeweils 1,5 Milliarden Euro im Jahr, zusammen also 3 Milliarden Euro. Das aber reicht nicht, um die tatsächliche Finanzierungslücke zu schließen. Die wird inflationsbedingt jedes Jahr größer. In diesem Jahr fällt besonders der stark gestiegene Dieselpreis ins Gewicht. Zum ersten Mal wurde der neue Preis für das Deutschlandticket nun nicht von der Politik festgelegt, sondern nach einer speziellen Formel berechnet. Die berücksichtigt das Verhältnis von Kosten, Einnahmen und Zuschüssen durch die Politik. Das Ergebnis für 2027: eine Preiserhöhung von knapp 4 Euro. Dass die knapp 14,5 Millionen Abonnenten des Tickets künftig mehr bezahlen sollen, ist politisch gewollt. Bund und Länder hatten sich darauf geeinigt, ihren Zuschuss für das Deutschlandticket nicht zu erhöhen. Kritik an der Preiserhöhung kommt nun unter anderem von der Deutschen Umwelthilfe, von Fahrgastverbänden und der Linken. Sie kritisieren unter anderem, dass Bund und Länder 2,5 Milliarden Euro für einen Tankrabatt ausgeben, während Bus- und Bahnfahren teurer werden soll.

0: Die Zeit, es ist 20.45 Uhr.
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0: In 3 Tagen, da feiern wir den Tag der Deutschen Einheit. Zum 36. Mal. Bremen richtet in diesem Jahr die offiziellen Feierlichkeiten aus. Und ein paar Tage davor, so gehört es sich, ziehen die Ostbeauftragten ja immer Bilanz. Wie steht es um die Lebensverhältnisse in Ost und West? Wie groß sind die Lücken noch 36 Jahre nach der Wiedervereinigung? Dieses Mal ging es im Jahresbericht der Ostbeauftragten auch um die Frage nach dem Aufstiegsversprechen in Ost und West. Das Aufstiegsversprechen, wer sich anstrengt und etwas erreichen will, sollte die Chance dazu bekommen, egal aus welchen Verhältnissen er oder sie kommt. Genau dieses Versprechen wird in Ost und West ganz unterschiedlich bewertet. Nicole Markwald.
2: Sich etwas aufbauen, vorsorgen, die eigene Zukunft selbst gestalten. Die Ziele von Menschen im Osten und Westen Deutschlands sind ähnlich. Doch die Aufstiegschancen sind auch 36 Jahre nach der Wiedervereinigung unterschiedlich. Menschen im Osten besitzen im Schnitt nur halb so viel Vermögen wie im Westen, auch weniger Immobilien. Und bei Erbschaften und Schenkungen ist der Unterschied eklatant. Im Westen wird 4-mal so viel vererbt und geschenkt wie im Osten. Danach befragt, was es braucht, um voranzukommen, nennt die große Mehrheit Leistung und Fleiß. Auch Bildung und Ausbildung sind ihnen wichtig. Doch die Ostbeauftragte Elisabeth Kaiser erklärt:
3: Und dann kommen wir zu der großen Lücke. Weil tatsächlich fragt man, was beim Aufstieg wirklich zählt, dann werden vor allen Dingen Vermögen, Beziehungen und soziale Herkunft genannt und Leistung und Fleiß liegt nur noch bei 69%.
2: Fatal, weil wenn Menschen nicht mehr daran glauben, aus eigener Kraft voranzukommen, sagt die SPD-Politikerin, dann probieren sie es vielleicht auch nicht mal mehr.
3: Und ich denke, genau das können wir uns als Gesellschaft nicht leisten.
2: Die Ostbeauftragte hatte aber auch gute Nachrichten. Ohnehin möchte sie lieber über die Chancen Ostdeutschlands statt der Defizite sprechen. Sie nennt zum Beispiel die hohe Dynamik bei Innovationen. Fortschritte gäbe es auch bei der Zahl Ostdeutscher in Führungspositionen der obersten Bundesbehörden. Der Anteil stieg auf inzwischen 16,3%. Aber in anderen Bereichen, wie in Führungspositionen der Bundeswehr, in Vorständen von DAX-Konzernen oder auf Richterposten, sind Ostdeutsche noch immer selten bis gar nicht zu finden. Kaiser sagt:
3: Aber weiterhin gilt, und das sehen wir überall, je höher die Führungsebene, desto geringer ist tatsächlich der ostdeutsche Anteil.
2: Wenn Ostdeutsche in Führungspositionen fehlen, dann fehle bei wichtigen Entscheidungen ein großer Teil der Erfahrungen in Deutschland, bedauert Kaiser. Seit 36 Jahren ist Deutschland wiedervereint. Braucht es nach so langer Zeit noch eine Ostbeauftragte? Für Elisabeth Kaiser, die aus Thüringen stammt, ist die Antwort klar.
3: Solange wir diese strukturellen Unterschiede noch haben, braucht es das Amt noch. Aber ich würde mich auch freuen, wenn wir das in den nächsten Jahren, Jahrzehnten überwinden können, sodass wir davon sprechen können, wir haben überall gute Lebensbedingungen in Deutschland.
2: Noch hat sie gut zu tun.
0: Der Bericht von Nicole Markwald. Früher, da gab's noch Respekt im Bundestag. Aber durch die Störungen, oft von der AfD, müssen ständig Ordnungsrufe verteilt werden. Und Bundestagspräsidentin Julia Klöckner hat offenbar genug davon. Sie will künftig konsequent durchgreifen, wenn Parlamentarier systematisch stören. Und wenn nötig, gleich ganze Fraktionen aus dem Plenarsaal schmeißen. Aber darf sie das überhaupt? Till Ganswind vom MDR hat dazu recherchiert.
4: 2010 hat der damalige Bundestagspräsident Norbert Lammert zur Linksfraktion gewendet Folgendes gesagt.
5: Also ich bitte Sie unverzüglich, die Spruchbänder runterzunehmen.
4: Abgeordnete der Linken hatten gegen die Verlängerung des Afghanistan-Einsatzes der Bundeswehr protestiert und damit gegen die Geschäftsordnung verstoßen.
5: Ich schließe alle Kollegen der Fraktion, die dieser Aufforderung nicht gefolgt sind, hiermit vom weiteren Verlauf der Sitzung aus.
4: Daraufhin hatte dann die gesamte Fraktion den Plenarsaal verlassen. Wie Lammert möchte auch seine Amtsnachfolgerin Julia Klöckner handeln, wenn Fraktionen den Parlamentsbetrieb stören. Mit Verweis auf ihren Parteikollegen sagte Klöckner im Podcast, meine schwerste Entscheidung der Funke Medien.
6: Wenn es eskaliert, schmeiße ich die ganze Fraktion raus. Dieses Instrument habe ich als Präsidentin. Denn wir müssen eines gewährleisten, dass die Plenardebatte stattfinden kann. Und wenn eine Fraktion systematisch sagt, wir stören das, bis der andere nicht mehr gehört wird, dann ist es meine Aufgabe, das Ganze zu leiten.
4: Nur hat Klöckner dieses Instrument genau genommen gar nicht. Jedenfalls nicht laut Geschäftsordnung. Dazu sagt Marianne Kneuer, Professorin für politische Systeme an der TU Dresden.
1: Sie kann reagieren, indem sie zur Ordnung ruft und Ordnungsrufe ausspricht. Sie kann tatsächlich auch Mitglieder des Bundestages des Saals verweisen und sie kann auch Ordnungsgelder auflegen. Also sie hat ein breites Panorama an Sanktionen in der Hand. Bei dem Verweis ganzer Fraktionen, das sehe ich jetzt in der Geschäftsordnung nicht.
4: Und so hatte vor rund 16 Jahren auch Norbert Lammert nicht entschieden. Er hatte nur die am Protest Beteiligten des Saales verwiesen. Politikwissenschaftlerin Kneuer deutet Klöckners Aussage aber in diese Richtung. Dann müsste Klöckner aber alle Mitglieder der Fraktion adressieren. Das sei eine komplexe Aufgabe, so Kneuer. Dass die Bundestagspräsidentin härter durchgreift, hält sie aber für geboten.
1: Wir müssen halt sehen, dass diese Störungen auch eklatant zugenommen haben. Also ich sage es jetzt mal in Zahlen. Während wir in der Wahlperiode 2017 bis 2021 noch 47 Ordnungsrufe hatten von Seiten des Bundestagspräsidiums, hat sich das in der 20. Wahlperiode auf 135 bereits erhöht. Und wir wissen auch, dass zwei Drittel dieser Ordnungsrufe eben auf die AfD zurückgehen.
4: Es stelle sich also schon die Frage, wie man solchen systematischen Störungen Einhalt gebieten könne, so Kneuer. Diese systematischen Störungen sieht Alexander Dirks, Präsident des Sächsischen Landtages, in seinem Haus nicht. Der Ton sei deutlich rauer geworden, die Sitzungsdisziplin aber weiter gegeben, sagt Dirks. Warum das besser klappt als im Bundestag?
7: Sicherlich mag die Frage eines höheren Anonymitätsgrades, größeres Parlament etc., sicherlich auch stärkere mediale Beobachtung und dann möglicherweise auch sozusagen eine höhere Motivation, sich zu produzieren und sei es eben nur durch schlechtes Benehmen, irgendwie größer sein.
4: Seiner Meinung nach muss es auch nicht immer direkt der offizielle Ordnungsruf sein, betont CDU-Mann Dirks. Seine Strategie ist, die Störer möglichst früh zur Rede zu stellen.
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0: Die Hauptkriegsverbrecher des NS-Regimes standen ab November 1945 vor Gericht. Heute vor 80 Jahren, da wurden die Urteile in diesem ersten Nürnberger Prozess gesprochen. Volkert Lenz blickt zurück.
9: Nürnberg im Ausnahmezustand. Das Ende des Kriegsverbrecherprozesses zeigt sich sogar im Straßenbild.
10: Das Gebiet um den Justizpalast ist für jeden Verkehr gesperrt. Panzer und Posten sichern die Straßenecken, Militär- und Polizeipatrouillen kreuzen durch die Stadt.
9: Im Gerichtssaal drinnen ist es voller als je zuvor. Eine ungeheure Spannung liegt in der Atmosphäre, berichten zwei Radioreporter, bevor die Urteilsverkündung beginnt.
11: Jetzt erheben sich alle. Der Gerichtshof tritt ein.
12: Ja, erst kommen die beiden Franzosen mit ihren weißen Plastrons und Umhängen. Dann kommt Mr. Parker, der Amerikaner.
9: Hermann Göring, zweitmächtigster Mann nach Adolf Hitler während der Nazi-Diktatur, ist der erste Angeklagte, der sein Urteil vom Internationalen Militärtribunal an diesem Tag empfängt.
13: The International Military Tribunal sentences you to death by hanging.
14: Göring ist zum Tod durch Strang verurteilt worden, wie Sie eben gehört haben.
9: Göring baute die Gestapo auf, schuf die ersten Konzentrationslager und war auch für die Überfälle Hitler-Deutschlands auf andere Länder verantwortlich. So wird er in allen vier Anklagepunkten des Tribunals für schuldig befunden. Für Verbrechen gegen den Frieden, für die Durchführung von Angriffskriegen, für Kriegsverbrechen, für Verbrechen gegen die Menschlichkeit. Genau diese Fragen untersucht das Tribunal. Rund 10 Monate dauert der Prozess, 403 öffentliche Sitzungen hält der Gerichtshof ab. Abscheuliche und skurrile Auftritte gibt es in dem Verfahren. Fast unerträglich die Zeugenaussagen von Rudolf Höss, der 3,5 Jahre lang das Konzentrationslager Auschwitz führte.
15: Und in dieser Zeit sind Hunderttausende von Menschen dort in den Tod geschickt worden. Ist das richtig?
9: Jawohl. Nahezu grotesk der Auftritt von Führerstellvertreter Rudolf Höss, der das Gericht erst von seinem Gedächtnisverlust überzeugen will, das dann aber später widerruft.
16: Ab nunmehr steht mein Gedächtnis auch nach außen hin wieder zur Verfügung. Die Gründe für das Vortäuschen von Gedächtnisverlust sind taktischer Art. Tatsächlich ist lediglich meine Konzentrationsfähigkeit etwas herabgesetzt.
17: Angeklagter Ernst Kaltenbrunner.
9: Zurück zu den Urteilen.
17: Gemäß den Punkten der Anklageschrift, nach denen Sie für schuldig befunden wurden, verurteilt das internationale Militärgericht Sie zum Tode durch den Strang.
9: Mehrere Stunden dauert es, die Schuldsprüche für jeden einzelnen der 22 Angeklagten zu verlesen. 12-mal gibt es ein Todesurteil, 3-mal lebenslange Haft für die Nazi-Verbrecher. Hinzu kommen 4 langjährige Haftstrafen, aber auch 3 Freisprüche. Filmaufnahmen von den Angeklagten sind bei der Verkündung nicht erlaubt. So müssen Beobachter deren Reaktion schildern, wie zum Beispiel bei Joachim von Ribbentrop, Hitlers Außenminister.
12: Ribbentrop ist zum Tode verurteilt. Er steht da mit schütterem weißen Haar, müde, einen bitteren Zug um den Mund, mit verschleierten Augen.
9: Der Holocaust stand übrigens nicht im Zentrum der Anklage. Auch nicht die zahllosen Morde an Sinti und Roma. Der Straftatbestand des Völkermordes existierte noch nicht. Deshalb wurden vor allem Verbrechen gegen die Menschlichkeit und Kriegsverbrechen verfolgt. Am 30. September 1946 begann die Verkündung der Urteile im Nürnberger Kriegsverbrecherprozess. Das war heute, vor 80 Jahren.
0: Der Stichtag von Volkert Lenz.
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0: Tom Cruise und Sandra Hüller gemeinsam vor der Kamera und das in einer bitterbösen Weltuntergangskomödie. Kinofans, die fiebern dem neuen Film Digger von Oscar-Regisseur Alejandro González Iñárritu schon ungeduldig entgegen. Die Story, die ist herrlich absurd. Ein Ölmilliardär löst aus Versehen einen Megatsunami aus und will sich danach prompt als Retter der Menschheit feiern lassen. Ob dieser Mix aus Hollywood-Action und beißender Satire funktioniert?
18: Was zur Hölle ist das?
19: Das Ding ist riesig.
20: Öltycoon Digger Rockwell kann es nicht fassen. Ein gewaltiger Tsunami droht Europa zu überschwemmen und er ist schuld daran. Denn durch seine Bohrungen hat sich in Grönland ein riesiges Stück Gletschereis gelöst, das jetzt auf die Küste zurast. Der einflussreiche Mann nutzt seinen kurzen Draht zur Macht.
21: Mr. President, vor 55 Minuten wurde ich über die Explosion auf unserer Plattform informiert.
22: Sie verursacht gewaltige Wasserverdrängung und einen Tsunami.
20: Digger persönlich will den Planeten retten. Auf den ersten Blick traut man das diesem blassen Typen mit stattlichem Bierbauch nicht zu, der sein schütteres Haar über die Glatze kämmt und zu jedem Anlass Cowboystiefel trägt. Unter der opulenten Prothesenmaske des alten Herrn steckt Actionstar Tom Cruise, der in dieser facettenreichen Rolle wieder einmal seine Wandlungsfähigkeit beweisen darf. Um zum kauzigen Digger zu werden, sollte er ursprünglich täglich 6 Stunden im Schminkraum sitzen. Doch die Zeit wollte Cruise lieber vor der Kamera nutzen.
23: Ich sagte, wir schaffen das Make-up in einer Stunde. Ich habe mit einer Stoppuhr jeden einzelnen Arbeitsschritt gemessen. Sie wurden immer schneller. Das Make-up zum Ballett. Am Ende haben sie es sogar unter einer Stunde geschafft. Das war außergewöhnlich.
20: Warum das Make-up von Digger auf den ersten Blick zu dick aufgetragen, ja fast künstlich wirkt, gehört zu einer der beiden überraschenden Wendungen des Films. Ohne zu viel zu verraten. Digger ist keine geradlinige Gesellschaftssatire. Der Film spielt mit Zeitebenen, Fiktion und Realität und unterläuft so beständig Erwartungen der Zuschauer. Über 10 Jahre hat der mexikanische Regisseur Alejandro González Iñárritu an dem originären Filmstoff gearbeitet und auch am Drehbuch mitgewirkt. Seinem kühnen Grundkonzept folgen auch die beeindruckenden Szenenbilder. Diggers Luxusanwesen und die Kabine seines Privatjets in entsättigten, stilisierten Farben. Sie unterstreichen die Scheinwelt, in der er mit seiner Schwester lebt, präzise interpretiert von Sandra Hüller.
18: Klar schieben Sie die ganze Schuld auf mich.
24: Du hast gerade einen halben Kontinent ertränkt. Was willst du denn machen? Noch einen draufsetzen?
20: Satirische Dialoge kommentieren den trostlosen Zustand der Welt und die Selbstüberschätzung der Mächtigen.
25: Landen wir die Scheiße aus hier raus, Mr. President.
26: Ich habe eine Tomahawk, die ist so präzise, die schießt eine russische Ballerina am anderen Ende der Welt die Titten ab.
27: Es sind Frauen anwesend.
20: Sie lachen, weil in ihrem Kosmos alter, weißer Regierender keine einzige Frau ihren Platz hat. Neben dem US-Präsidenten, bis zur Schmerzgrenze persifliert von John Goodman, läuft der unscheinbare Digger zur Höchstform auf. Mit dem minutenlangen Monolog dürfte sich Tom Cruise für die nächste Oscar-Verleihung empfehlen.
28: Ich kann den Lauf der Natur nicht kontrollieren, das Narrativ allerdings schon.
20: Wohlhabende Narzissten stürzen die Welt in die Krise und manipulieren anschließend den öffentlichen Diskurs. Wo das enden kann, überzeichnet Alejandro González Iñárritu in seiner Inszenierung bis an den Rand der Hysterie. Sein kühnes Konzept einer Satire über die Rolle der Satire funktioniert blendend, auch wenn manche Absurdität gleichauf mit der Realität ist.
0: Andrea Burz über den Film Digger, den gibt's morgen in den deutschen Kinos zu sehen.

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1: Um 21 Uhr mit Antje Rennecke. Die Proteste und Krawalle an Schulen in Frankreich haben sich heute ausgeweitet. Innenminister Nunez sagte, es habe im Laufe des Tages 625 Festnahmen gegeben. Außerdem seien 115 Menschen verletzt worden. Bei den landesweiten Protestaktionen sei es zu Zerstörungen und Brandstiftungen in den Schulen gekommen, so Nunez. Seit Freitag protestieren die französischen Schüler unter anderem gegen zu große Klassen, Unterrichtsausfall und schlechte Ausstattung der Schulen. Die für Januar angekündigte Preiserhöhung für das Deutschlandticket von 63 auf 66,80 Euro pro Monat, stößt auf Kritik. Die Verbraucherzentrale erklärte, Preissteigerungen dürften nicht dazu führen, dass sich immer weniger Menschen das Ticket leisten könnten. Die Deutsche Umwelthilfe sieht Menschen, die auf einen bezahlbaren und öffentlichen Nahverkehr angewiesen sind, durch solche Entscheidungen im Stich gelassen. Der Volkswagen-Konzern kündigt zum Jahresende fast alle seiner Haustarifverträge mit der IG Metall. Darunter sei auch der wichtige Manteltarifvertrag, wie das Unternehmen mitteilte. Zur Begründung hieß es, mit Blick auf den aktuellen Kostendruck müsse man verschiedene Regelungen in diesen Verträgen anpassen. Nach Informationen der Nachrichtenagentur Reuters ist geplant, das Tarifniveau abzusenken. Der Iran könnte nach britischen Angaben hinter einem Vorfall nahe einer US-Militärbasis stecken. Darauf gibt es laut Premierminister Burnham starke Hinweise. Am Wochenende waren nahe des Luftwaffenstützpunkts im britischen Fairford 5 Männer festgenommen worden. Sie werden verdächtigt, eine terroristische Tat vorbereitet zu haben. Mittlerweile wurden die Männer unter strengen Auflagen wieder freigelassen. Wie die britische Zeitung The Times berichtet, soll einer der Männer vor der Festnahme den Notruf gewählt und damit eine mutmaßlich geplante Tat verhindert haben. Der Bund fördert den geplanten Panorama-Höhenradweg an der Mosel mit fast 3 Millionen Euro und übernimmt damit einen Großteil der Kosten. Das hat die Mosel-Land Touristik bekannt gegeben. Der rund 350 Kilometer lange Radweg soll auf den Höhenlagen zwischen Saarburg und Koblenz entstehen und bis 2030 fertig sein. SWR-Nachrichten, Redaktion Niklas Behrendt und Sophie Salmen. Das Wetter in Baden-Württemberg und Rheinland-Pfalz. Heute Nacht in Teilen von Rheinland-Pfalz Regen, Tiefstwerte 17 bis 7 Grad. Morgen in Württemberg ab und zu Sonne, in Rheinland-Pfalz und Baden teils kräftiger Regen und lokale Gewitter, 17 bis maximal 25 Grad. Am Freitag anfangs bewölkt oder neblig, im Südosten Baden-Württembergs etwas Regen, später freundlicher. 21.03 Uhr.
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2: Aus den Studios von NDR Info in Hamburg, ich bin Christopher Gaube. Willkommen! Die gesetzliche Pflegeversicherung ist ja in milliardenschwerer Schieflage. Die Kosten sind in den vergangenen Jahren enorm gestiegen. Ein riesiges Loch klafft in der Finanzierung für das kommende Jahr. Und deshalb musste Schwarz-Rot jetzt handeln. Doch wie genau? Da waren sich die Koalitionäre lange nicht einig. Bis zuletzt gab es Diskussionen, doch heute hat man erste Maßnahmen angekündigt. Uwe Berndt fasst sie zusammen.
3: Die Reform der Pflegeversicherung soll in 2 Schritten kommen. Heute wurde ein Stabilisierungspaket beschlossen. Damit soll die drohende Zahlungsunfähigkeit der gesetzlichen Pflegeversicherung verhindert werden. Gesundheitsminister Lindemann kündigt an, dass die Einstufung in die unterschiedlichen Pflegestufen strenger als bisher überprüft werden soll. Das könnte für Betroffene bedeuten, dass es schwerer wird, einen Zuschuss aus der Pflegeversicherung zu erhalten oder in eine höhere Pflegestufe zu gelangen. Außerdem soll die Beitragsbemessungsgrenze in der Pflegeversicherung angehoben werden. Das bedeutet höhere Beiträge für Besserverdienende. Die SPD hatte in den letzten Wochen gefordert, dass es nicht bei einem reinen Spargesetz bleiben dürfe. In der kommenden Woche soll deshalb eine Expertenkommission eingerichtet werden, die auch über strukturelle Änderungen in der Pflegeversicherung beraten soll. Dazu gehören auch Modelle zum finanziellen Ausgleich zwischen privater und gesetzlicher Pflegeversicherung. Dies ist eine zentrale Forderung der SPD. Gesundheitsminister Lindemann kündigt an, dass die Experten ihre Ratschläge bis Ende Januar vorlegen sollen. Das neue Gesetz könnte dann bis Ostern fertig sein.
2: Eine Pflegereform in 2 Schritten, also jetzt sofort Maßnahmen, später dann die grundlegende Reform. Dietrich Karl Meurer, unser Korrespondent in Berlin, scheint darin ein Muster zu erkennen, das ihm so nicht gefällt. Hier sein Kommentar.
0: Die Meinung.
4: Wir sind mitten im zweiten Herbst der Reformen und die Bundesregierung setzt wieder einmal aufs Vertagen. Union und SPD haben ihren Streit um die Pflege beigelegt. Ihren Streit über die Zukunft der Pflege allerdings nicht. Genau deshalb ist diese Pflegereform vor allem eine Vertagungsreform. Ja, die akute Finanzlücke wird angegangen. Wer keine Kinder hat, zahlt mehr. Wer gut verdient, auch. Später sollen auch bislang beitragsfrei mitversicherte Ehepartner einen Zuschlag zahlen. Die geplante Kürzung der Rentenbeiträge für pflegende Angehörige ist vom Tisch. Und mit mehr Reha und Prävention soll Pflegebedürftigkeit möglichst verhindert oder hinausgezögert werden. Das alles ist sinnvoll, doch der große Wurf fehlt. Ausgerechnet das, worüber Union und SPD bis zuletzt gestritten haben, wird verschoben. Eine stärkere Beteiligung der privaten Pflegeversicherung und eine Deckelung der Eigenanteile im Heim. Jetzt soll es eine Kommission richten. Das ist zu wenig, denn schon lange ist klar, dass die Pflegeversicherung strukturell reformiert werden muss. 6 Millionen Menschen sind pflegebedürftig, vor 20 Jahren waren es 2 Millionen. Die Gesellschaft altert, zugleich fehlen Pflegekräfte und die Kosten steigen. Es rächt sich, dass die Politik diese Reform so spät angegangen ist. Jetzt wird unter Zeitdruck geflickt, statt grundlegend saniert. Und wieder liefert die Regierungskoalition dasselbe Bild. Streit bis zur letzten Minute, Blockadedrohungen, Krisengespräche. Dann ein Kompromiss, der den schwierigsten Teil vertagt. Das verschafft Zeit. Gelöst ist das Pflegeproblem damit nicht.
2: Die Meinung war das von Dietrich Karl Meurer, Korrespondent in Berlin zur Pflegereform, erster Teil, der heute beschlossen wurde. Bei Volkswagen, da bleibt die Lage für die Beschäftigten angespannt. Zehntausende haben ihren vorzeitigen Ausstieg aus dem Konzern bereits vereinbart. Für viele andere ist dagegen weiterhin offen, was passiert mit meinem Arbeitsplatz und wie geht es mit meinem Werk weiter? Heute haben sich Vorstand, Gewerkschaft und Betriebsrat erneut zusammengesetzt. Im Mittelpunkt steht dabei auch die Frage, was von den Zusagen übrig ist, auf die sich ja eigentlich alle geeinigt haben. Denn Volkswagen fordert inzwischen weitere Einsparungen und hat heute die laufenden Tarifverträge gekündigt. Nina Zimmermann vom NDR hat darüber mit Reporter Bertil Starke gesprochen. Was hat denn das Unternehmen bei dem Treffen konkret angekündigt und wie begründet?
5: Also man muss sagen, Volkswagen hat heute schon für ein Ausrufezeichen gesorgt. Ja, fast alle Tarifverträge sind zum Jahreswechsel gekündigt, denn die Lage, die ist ernst und sie hat sich in den letzten Monaten verschärft. Das ist die Botschaft von VW-Personal-Markenvorstand Maiswinkel heute in Hannover gewesen. Oberstes Ziel müsste es eben sein, die Wettbewerbsfähigkeit nach oben zu schrauben. Und um das zu erreichen, will der Autobauer ja neue Strukturen schaffen. Und das geht aus Sicht des Vorstandes nur mit neuen Tarifverträgen, die dann neu ausgehandelt werden und dazu muss man diese Tarifverträge dann eben auch erstmal kündigen.
6: Das klingt erstmal nach so einem massiven Bruch. Wie ordnest du diesen Schritt in die Entwicklung der vergangenen Monate ein? Weil das war ja heute auch so ein sogenanntes Überprüfungsgespräch.
5: Ja, ganz genau. Im Wesentlichen sollte es heute um den Zukunftstarifvertrag von 2024 gehen und um die Frage, steht Volkswagen da noch zu seinen Zusagen? Und diese Frage, die lässt sich schon mit Ja beantworten. Beschäftigungssicherung bis 2030. Im Gegenzug ein sozialverträglicher Abbau von zehntausenden Stellen. Zu diesem Deal steht das Unternehmen. Das hat Markenpersonalvorstand Maiswinkel heute unterstrichen. Allerdings, sagt er, die Rahmenbedingungen für VW hätten sich massiv verändert. Der Kostendruck ist enorm, sagt er, genauso die Konkurrenz aus China. Deshalb sieht der Autobauer keine andere Alternative, als die anderen Verträge, also die Tarifverträge, daneben zu kündigen.
6: Dazu gehört auch der Manteltarifvertrag, der grundlegende Arbeitsbedingungen ja regelt. Was steht damit für die Beschäftigten alles auf dem Spiel?
5: Ja, Manteltarifvertrag, das klingt erstmal sehr bürokratisch, ist aber für die mehr als 100.000 VW-Beschäftigten schon enorm wichtig. Der bündelt ja zahlreiche Regelungen. Da sprechen wir über die Arbeitszeit von Mitarbeitern, um freie Tage, also Urlaub und auch Extrazahlungen. Gekündigt wurden aber auch weitere wichtige Vereinbarungen, Stichwort Eingruppierung, das heißt, welche Tätigkeit wie bezahlt wird. Einfach gesagt, es geht ums Geld. VW will da streichen, die IG Metall, die will auf der anderen Seite natürlich die Errungenschaften der vergangenen Jahrzehnte erhalten. Und sie spricht deswegen jetzt auch von einem üblen Foul des Vorstandes und kündigt da auch erbitterten Widerstand an.
6: Ja, das hat man halt auch in Reaktion gehört. IG Metall und Betriebs waren erneut wirklich von der Art und Weise der Konzernspitze vor den Kopf gestoßen und wollen ja nicht nur über Arbeitskosten reden, sondern verlangen eine Perspektive für alle Werke. Mhm. Was fordern Sie vom Vorstand konkret?
5: Na, die Arbeitnehmerseite, die sieht den Vorstand weiter in der Pflicht. Er soll neue innovative Produkte entwickeln, damit es in den Fabrikhallen auch wieder brummt. Im Idealfall sind das natürlich Autos. In dem schwach ausgelasteten Werk in Hannover wünscht sich der Betriebsrat zum Beispiel aber auch eine Rückkehr des Bullis. Der wird momentan in der Türkei zusammengeschraubt. Ja, und wo klassische Fahrzeugproduktion keine Zukunft hat, da braucht es aus Sicht der Belegschaft halt eben noch Partner, die übernehmen. Das kann zum Beispiel die Rüstungsindustrie sein. Ein Beispiel dafür ist der Standort in Osnabrück. Dort läuft die Fahrzeugproduktion im nächsten Jahr aus und dort soll bald ja für Raketenschutzsysteme produziert werden. In diese Richtung könnte es also gehen.
6: Wie geht's denn jetzt weiter?
5: Ich glaube, man kann sagen, turbulent. So viel steht fest. Bei Volkswagen stehen die Verhandlungen für einen Haustarif an. Die IG Metall fordert 5% mehr Lohn für die Beschäftigten. Volkswagen hat sich dazu noch nicht geäußert. Aber man kann das schon natürlich einordnen mit dem heutigen Tag. Und ja, auch den gekündigten Tarifverträgen ist die Lage jetzt definitiv nicht entspannter geworden. Und es ist auch die Frage, ob die IG Metall diese 5% mehr Lohn dann am Ende durchbringen wird. Jetzt zum Jahreswechsel, da endet die Friedenspflicht bei Volkswagen. Und wenn die endet, dann könnte es zu Arbeitskämpfen kommen. Ich denke mal, mit dem heutigen Tag sind ja Arbeitskämpfe, weitere Konfrontationen auch nicht unwahrscheinlicher geworden. Da kommt also noch einiges auf uns zu.
2: Bertil Starke über die harten Gespräche bei Volkswagen. Wir ehren jetzt ein Stück Radiogeschichte, eines, das es bis heute gibt. Die älteste Nachrichtensendung, die es im deutschen Radio gibt. Am 1. Oktober 1946 war sie zum ersten Mal zu hören, also vor 80 Jahren. Und auch heute noch bietet das Echo, wie es von den treuen WDR-5-Hörerinnen und Hörern genannt wird, an jedem Werktag abends einen Überblick über die wichtigsten Themen des Tages. Annika Witzel berichtet.
7: So klingt es heute.
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7: Und so klang es damals.
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7: Zugegeben, dieser Vorspann ist schon aus den 1950er Jahren. Da war das Echo des Tages schon einige Jahre auf Sendung. Aber die Archive geben leider nicht mehr her. Denn damals, im Jahr 1946, direkt nach dem Krieg, war alles knapp. Lebensmittel, Kleidung, Heizmittel und auch Aufnahmebänder. Diese mussten für die tägliche Nachrichtensendung daher immer wieder neu überspielt werden. Auch inhaltlich wurde damals noch viel improvisiert.
11: Es sollte ein neuer Journalismus sein, ein kritischer Journalismus, der diese Demokratie fördert. Und das musste eingeübt werden. Die ganzen Nachkriegsjahre waren eine Einübung in die Demokratie, ein Einüben in diesen neuen kritischen Journalismus.
7: Definiert der Medienwissenschaftler und Historiker Hans-Ulrich Wagner die Entstehungszeit des Echo des Tages. Gelingen sollte dieses Einüben mit Hilfe der Briten. Sie übernahmen zunächst die Kontrolle über den NWDR, den Zusammenschluss des Norddeutschen und Westdeutschen Rundfunks. Einer der Wegbereiter des Echo des Tages der ersten Stunde, Axel Eggebrecht, sagte einmal, dass sich die britischen Kontrolloffiziere eher wie Kollegen als wie Aufpasser verhalten hätten. Beispielsweise, wenn das Echo vermeldete, dass Züge aus dem Ruhrgebiet mit Kohlen unterwegs nach Hamburg waren.
12: Die jungen Menschen aus Hamburg, die sammelten sich an großen Kurven der Bahn und dann enterten einige junge Leute rauf und im Wuppdig waren mehrere Zentner Kohlen runtergeschmissen und da standen schon die Leute und schleppten sie weg. Natürlich strafbare Handlung. Aber das Interessante ist, dass unsere englischen Überwacher darüber lachten, während die Behörden sich beschwerten. Es war ein Anfang absoluter demokratischer Meinungsfreiheit, den ich eigentlich noch mit größtem Vergnügen in Erinnerung habe.
7: In den Reihen der Moderatoren des Echos fanden sich in den ersten Jahren noch weitere bedeutende Namen, wie etwa Werner Höfer, Klaus Bölling, später Regierungssprecher unter Bundeskanzler Schmidt oder Gerd Ruge. Der WDR und der NDR sendeten das Echo des Tages sowohl im Westen als auch im Norden Deutschlands. 2020 stieg der NDR aus Kostengründen aus. Heute dauert die Sendung 30 Minuten statt 15. Moderator Robert Meyer sagt, auch die Art der Umsetzungen habe sich verändert.
13: Wir versuchen abzufragen, wo stehen die Menschen in ihrem Alltagsleben, welche Nachrichten sind für sie relevant und welche nicht, welchen politischen Termin in irgendeinem Berliner Hinterzimmer kann man vielleicht auch weglassen.
7: Dazu gehören auch immer Lösungsansätze, eine Perspektive mitgeben, sich nicht nur verlieren in den unzähligen schlechten Nachrichten, die jeden Tag auf uns einprasseln, sondern auch zeigen, die Welt steht noch.
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2: Der Bericht war das von Annika Witzel. Und damit haben wir es jetzt 21.15 Uhr.
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2: Ein Flug von Dubai nach Tel Aviv hat heute Morgen mit einer Notlandung in Saudi-Arabien geendet. Nach Angaben israelischer Behörden soll der Co-Pilot den Kapitän mit einem Messer angegriffen haben. Die Maschine soll sogar schnell an Höhe verloren haben, konnte aber dann sicher landen. Auch weil die Kabinencrew und Passagiere eingreifen konnten. Israelische Behörden vermuten einen versuchten Terroranschlag. Moritz Behrendt über den Flug von Fly Dubai und die Landung heute.
14: Bei der Landung klatschen die Passagiere, die Erleichterung ist groß. Offenbar konnte bei dem Flug von Dubai nach Tel Aviv eine Katastrophe gerade so abgewendet werden. Nachdem von der Maschine der Fluggesellschaft Fly Dubai Notsignale ausgesandt wurden, herrschte zunächst Unklarheit. Handelt es sich um eine versuchte Entführung oder einen Streit zwischen den Piloten? Israelische Kampfjets stiegen auf, um sich dem Flugzeug zu nähern. Laut Daten der Website Flightradar sackte die Maschine während des Flugs innerhalb von einer Minute abrupt um mehr als 5000 Meter ab. Letztlich landete der Flieger außerplanmäßig in Saudi-Arabien. Alle Passagiere seien in Sicherheit, teilte die Fluggesellschaft mit. An Bord waren rund 180 israelische Fluggäste. Wie dramatisch die Lage war, das zeigen Videos von Passagieren, die nach der Landung von israelischen Medien veröffentlicht wurden. Zu sehen sind zwei Männer, offenbar Pilot und Co-Pilot, die blutüberströmt auf dem Boden des Innenraums liegen. Ein israelischer Passagier sagt in die Kamera: Wir befinden uns mitten in einer Flugzeugentführung. Wir haben die Terroristen inzwischen überwältigt und stehen kurz vor der Landung. Wer auch immer mich hört, wir brauchen Hilfe. Er ergänzt: Wir landen in Tabuk, offenbar in Saudi-Arabien, eine unbekannte fremde Gegend. An Bord sind alle wohlauf, bis auf den Piloten. Wir brauchen Hilfe. Sowohl die Behörden in Saudi-Arabien als auch die Fluggesellschaft Fly Dubai lieferten zunächst nur sehr zurückhaltend Informationen. Sie bestätigten die Notlandung, teilten mit, dass die Passagiere versorgt wurden und dass die Weiterreise nach Israel organisiert werde. Pilot und Co-Pilot seien in ein Krankenhaus eingeliefert worden. Offenbar, das berichten Passagiere, ist der Co-Pilot mit einem Messer auf seinen Kollegen losgegangen. Bislang nicht bestätigten Medienberichten zufolge soll der Co-Pilot ein omanischer Staatsbürger sein. Israelische Medien und Politiker äußerten die Vermutung, er habe das Flugzeug zum Absturz bringen wollen. Die Rede ist von einem gescheiterten Terroranschlag. Dass es nicht zu einer Katastrophe kam, ist wohl noch einem weiteren glücklichen Umstand zu verdanken. Medienberichten zufolge war noch eine zweite Crew an Bord. Nachdem Passagiere den Co-Piloten überwältigt haben und sich um den schwerverletzten Piloten gekümmert haben, übernahmen sie die Kontrolle über das Flugzeug und landeten es sicher in Saudi-Arabien.
2: Und der israelische Ministerpräsident Netanyahu hat den Vorfall ebenfalls als einen, Zitat, möglichen Terroranschlag bezeichnet. Nur durch das heldenhafte Handeln der Passagiere sei eine große Katastrophe verhindert worden, so Netanyahu. Die Rural Women's Assembly engagiert sich im südlichen Afrika gegen Landraub, Armut und Gewalt. Das grenzüberschreitende Landfrauennetzwerk wird für seine Arbeit in diesem Jahr mit dem alternativen Nobelpreis ausgezeichnet. In der Begründung heißt es, die Bewegung von Kleinbäuerinnen verteidige Land und Saatgut gegen die Enteignung durch internationale Konzerne sowie körperliche Selbstbestimmung gegen patriarchale Strukturen. Stefan Überbach stellt uns das Projekt vor.
15: Everton, eine Autostunde südwestlich der Millionenmetropole Johannesburg. Eine Gruppe von Kleinbäuerinnen arbeitet in der ländlichen Gegend auf ihren Feldern. Wir sind Frauen und wir brauchen Wasser, singen sie, denn es hat hier schon lange nicht mehr geregnet. Alle sind Teil der Rural Women's Assembly des Landfrauenverbands im südlichen Afrika. Wendy Tsotetsi ist die örtliche Koordinatorin des Projekts Eine Frau, ein Hektar.
16: Wir haben eine illegale Müllkippe gesäubert. Als der Grundstückseigentümer dann sagte, er möchte, dass Menschen aus der Gemeinde kommen und das Land nutzen, habe ich unsere Frauen zusammengerufen. Zunächst gab er uns 10 Hektar, später erweiterte er auf 15 Hektar.
15: Die Kleinbäuerinnen haben in ihrer Gemeinschaft viel voneinander gelernt. Wie man aussät, zum Beispiel, wie man Gemüse anbaut oder wie man Äcker ohne Pestizide nachhaltig bewirtschaftet und wie man sich gegenseitig stark machen kann.
16: Viele Frauen haben ein geringes Selbstwertgefühl. Sie vertrauen nicht auf ihre eigenen Fähigkeiten. Aber wenn wir hier zusammenarbeiten und sagen, teile deine Ideen mit uns, entdecken wir sehr viele Talente. Die Frauen können jetzt selbst etwas für sich tun.
17: Now they can do for themselves.
15: Projekte wie dieses betreibt das Netzwerk der Landfrauen in vielen Staaten des südlichen Afrikas. Ole von Yüksküll, Direktor der Right Livelihood Award Stiftung, die den mit umgerechnet rund 100.000 Euro dotierten alternativen Nobelpreis seit 1980 verleiht. Die Rural Women's Assembly ist eine selbstorganisierte,

0: Für mich bedeutet es vor allem Solidarität. Ich habe mehrfach erlebt, wie Frauen einander unterstützen, etwa in Klimakrisen. Bei einem Konflikt um Landrechte bei mir zu Hause haben sich alle Frauen erhoben und mich unterstützt. Es geht nicht nur um Geld, sondern darum, füreinander einzustehen, in schweren Zeiten ebenso wie in glücklichen Zeiten.
1: Am 1. Dezember wird die Rural Women's Assembly in Stockholm den alternativen Nobelpreis entgegennehmen. Auf den Feldern im südlichen Afrika geht die Arbeit der Landfrauen weiter.
2: Der Bericht von Stefan Überbach. Zurück nach Deutschland jetzt. Die Wohnungsnot hierzulande ist groß. Bezahlbarer Wohnraum knapp. Das bekommen auch immer wieder Studierende zu spüren. Jetzt hat der MLP-Studentenwohnreport belegt, mit der BAföG-Wohnkostenpauschale von 380 Euro kann man sich nur an einem von 38 untersuchten Hochschulstandorten eine 30 Quadratmeter Wohnung leisten, und zwar in Chemnitz. Gerade jetzt zum Start des Wintersemesters, da spitzt sich die Lage wieder zu, auch in Heidelberg. Dort ist es besonders teuer. SWR-Reporterin Martina Senghas berichtet.
3: Da ist zum Beispiel Elle, 20 Jahre alt. Sie fängt jetzt im Wintersemester an, in Heidelberg Psychologie zu studieren.
4: Ich suche jetzt echt schon seit vielen Wochen. Ich habe natürlich auch schon vor der Zusage angefangen zu gucken. Und dann seit der Zusage ist es immer schwerer auch geworden.
3: Circa 12 Castings hat sie hinter sich. Manche gingen online, für andere ist sie mehrmals 2 Stunden angereist. Mit 600 Euro für ein WG-Zimmer hat sie gerechnet.
4: Also das Allermeiste, würde ich sagen, ist um die 700, 750, was man jetzt so sieht. Wenn man weniger möchte, muss man wirklich Glück haben.
3: Das kann auch Sophie bestätigen. Die Französin studiert Jura im 3. Semester und eigentlich hatte sie eine Wohnung. Aber in dem Haus hat es gebrannt. Deshalb musste sie für ein paar Wochen woanders unterkommen. Aber nebenbei hat sie was anderes gesucht.
5: Ich habe mich erstmal für eine WG umgeschaut, weil ich dachte, dass die Wohnungen viel teurer werden. Und im Endeffekt, also habe ich jetzt eine Wohnung bekommen, die viel günstiger als ein WG-Zimmer ist. Also es ist eine Einzimmerwohnung.
3: Die ist 30 Quadratmeter groß und kostet 650 Euro im Monat. Die WG-Zimmer, die sie sich angeschaut hat, waren kleiner und lagen zwischen 700 und 900 Euro.
5: Und da würde man alles mit anderen teilen, was eigentlich auch schön ist. Aber wenn man sich dann eine Wohnung anschaut, eine Einzimmerwohnung, die halt größer ist, aber viel günstiger ist, ist für mich also sehr enttäuschend, das zu sehen, dass man halt das Positive aus einer WG dann halt auch nicht hat, weil das einfach viel zu teuer ist.
3: Eine Erklärung für all das hat Sophie nicht, allenfalls eine Vermutung.
5: Ich glaube, man profitiert einfach davon, dass es Studenten hier gibt, dass die hier auf jeden Fall irgendwo unterkommen müssen. Und es gibt viele, die nicht pendeln können und ja, da muss man sich einfach im letzten Moment dann, wenn man doch etwas bekommt, das dann annehmen und dann halt den Preis dafür bezahlen.
3: Wie sich die weitere Wohnungssuche bei Elle entwickeln wird, ist noch unklar. Das Einzige, was sie weiß, ist,
4: irgendwann muss man halt dann auch so seine Vorstellung ein bisschen erweitern und halt weg von seiner Traumvorstellung kommt und natürlich auch preislich immer mehr dann in Betracht zieht, einfach um irgendwas zu finden.
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2: In Magdeburg, da stand heute das Handball-Spitzenspiel in der Bundesliga auf dem Plan. Jetzt ist es durch. Finn Hornberg, wer hat gewonnen? Magdeburg oder Kiel?
7: Der Champion hat sich durchgesetzt und den THW Kiel mit 32-26 geschlagen. Damit sind die Magdeburger zumindest vorübergehend neuer Tabellenführer in der Handball-Bundesliga. Jens Lampe war vor Ort.
8: Das war ein überlegener, ein Startzielsieg für wie entfesselt spielende Magdeburger im Topspiel gegen den THW Kiel. Die Magdeburger ließen von Anbeginn überhaupt keinen Zweifel aufkommen. Das Spiel war nachher viel klarer, als viele Experten das vorher vermutet hatten. 15-9 zur Halbzeit. In der zweiten Hälfte führte der SCM teilweise mit 8 Toren gegen müde wirkende, gegen ausgelaugte, gegen letztlich überforderte Kieler. In dieser Form hat der THW Kiel wenig Chancen im Meisterschaftskampf. Der SCM dagegen meldet eindrucksvoll Meisterschaftsambitionen an durch diesen letztlich nie gefährdeten 32-26 Sieg gegen den THW Kiel.
7: Für Kiel heißt es also erstmal schütteln, Magdeburg darf feiern. Am Wochenende geht es dann in der Bundesliga weiter. Kiel trifft auf Gummersbach, Magdeburg auf Erlangen. Wir bleiben beim Handball. Die SG Flensburg-Handewitt wird es mit einem Sieg in die European League gestartet. Mit 40-31 setzen sich die Schleswig-Holsteiner gegen das spanische Team BM Granollers durch. Aus Magdeburg berichtet

0: War krampfhaft.
1: 40 Minuten lang war es ein relativ ausgeglichenes Spiel. Die SG kam schwer rein in die Partie, lag schnell mit 4 Treffern hinten, konnte aber zur Halbzeit immerhin auf 20:20 unentschieden stellen. Ab dieser 40. Minute dann kam SG-Keeper Simon Möller immer besser in die Partie und seine Paraden ermöglichten dann den Kollegen schnelle Tempo-Gegenstöße und die SG konnte sich Tor um Tor absetzen, profitierte auch davon, dass der Rückraum der Spanier etwas von seiner Zielsicherheit verlor und so gewann Flensburg am Ende mit 40:31 und feiert einen erfolgreichen Start in die Saison der European League.
0: Und auch an einem erfolgreichen Auftakt in der European League arbeitet gerade der Bergische HC. Die Nordrhein-Westfalen spielen gegen das slowakische Team Prešov. Zur Halbzeit liegt der Bergische HC knapp mit 16:17 zurück. Die Fußballerinnen des VfL Wolfsburg haben den Einzug in den Europacup perfekt gemacht. 2:0 haben die Wölfinnen den Sturm Graz im Qualifikationsrückspiel geschlagen. Ina Kast mit den Einzelheiten.
2: Anders als beim Torfestival vor einer Woche war das Rückspiel eher aus der Kategorie Pflichtsieg. Wolfsburgs Trainer Stefan Lerch wechselte auf 5 Positionen im Vergleich zum Hinspiel. Die Zielstrebigkeit zum Tor fehlte zunächst. Die Wolfsburgerinnen hatten aber viel Ballbesitz. Es dauerte eine gute halbe Stunde bis zum ersten Tor des Abends. Lou Bogart brachte die VfL-Frauen in Führung, weil sie mit ihrem linken Fuß den Ball per Freistoß rechts oben ins Toreck hineinzirkelte. Kerem Lindland erhöhte kurz vor Schluss dann auf 2:0. Wolfsburg gewinnt also nach Hin- und Rückspiel mit 8:1 gegen Graz und blickt nun gespannt auf Freitag. Dann bekommt der VfL seinen Achtelfinalgegner zugelost. Weiter geht's im Europacup dann mit den Achtelfinal-Hinspielen Ende Oktober.
0: Ganz so lang feiern dürfen die Wölfinnen aber nicht. Am Wochenende geht das Bundesliga-Programm weiter. Dann ist der Hamburger SV zu Gast und es geht wieder darum, den Tabellenführer aus München zu jagen. Die Münchnerinnen, die spielen gerade noch in der Champions-League-Liga-Phase gegen Benfica Lissabon. Nach einem Unentschieden zum Auftakt gegen Manchester City soll jetzt ein Sieg her für das Team von Joël Barkala. Die ersten gut 27 Minuten sind durch, es steht noch 0:0. Und zum Schluss noch eine kurze Meldung von Fußball-Superstar Cristiano Ronaldo. Der Portugiese hat überraschend die Nationalmannschaft verlassen. Die genauen Gründe seiner Abreise sind noch nicht bekannt. In einem Instagram-Posting teilte der 41-Jährige mit, er werde sich zu gegebener Zeit über die Gründe, die ihn dazu motiviert haben, die Nationalmannschaft zu verlassen, äußern. Ob seine Abreise gleichbedeutend mit einem Rücktritt aus der Nationalmannschaft ist, ist noch unklar.
3: Der Sport war das mit Finn Hornberg. Vielen Dank.

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1: Um 21.30 Uhr mit Antje Rennecke. Die Proteste und Krawalle an Schulen in Frankreich haben sich heute ausgeweitet. Innenminister Nunez sagte, es habe im Laufe des Tages 625 Festnahmen gegeben. Außerdem seien 115 Menschen verletzt worden. Bei den landesweiten Protestaktionen sei es zu Zerstörungen und Brandstiftungen in den Schulen gekommen, so Nunez. Seit Freitag protestieren die französischen Schüler unter anderem gegen zu große Klassen, Unterrichtsausfall und schlechte Ausstattung der Schulen. Die für Januar angekündigte Preiserhöhung für das Deutschlandticket von 63 auf 66,80 Euro pro Monat stößt auf Kritik. Die Verbraucherzentrale erklärte, Preissteigerungen dürften nicht dazu führen, dass sich immer weniger Menschen das Ticket leisten könnten. Die Deutsche Umwelthilfe sieht Menschen, die auf einen bezahlbaren und öffentlichen Nahverkehr angewiesen sind, durch solche Entscheidungen im Stich gelassen. Der Volkswagen-Konzern kündigt zum Jahresende fast alle seine Haustarifverträge mit der IG Metall. Darunter sei auch der wichtige Manteltarifvertrag, wie das Unternehmen mitteilte. Zur Begründung hieß es, mit Blick auf den aktuellen Kostendruck müsse man verschiedene Regelungen in diesen Verträgen anpassen. Nach Informationen der Nachrichtenagentur Reuters ist geplant, das Tarifniveau abzusenken. Der Iran könnte nach britischen Angaben hinter einem Vorfall nahe einer US-Militärbasis stecken. Darauf gibt es laut Premierminister Burnham starke Hinweise. Am Wochenende waren nahe des Luftwaffenstützpunkts im britischen Fairford 5 Männer festgenommen worden. Sie werden verdächtigt, eine terroristische Tat vorbereitet zu haben. Mittlerweile wurden die Männer unter strengen Auflagen wieder freigelassen. Wie die britische Zeitung The Times berichtet, soll einer der Männer vor der Festnahme den Notruf gewählt und damit eine mutmaßlich geplante Tat verhindert haben. Der Bund fördert den geplanten Panorama-Höhenradweg an der Mosel mit fast 3 Millionen Euro und übernimmt damit einen Großteil der Kosten. Das hat die Mosel-Land-Touristik bekannt gegeben. Der rund 350 Kilometer lange Radweg soll auf den Höhenlagen zwischen Saarburg und Koblenz entstehen und bis 2030 fertig sein. SWR-Nachrichtenredaktion Niklas Behrendt und Sophie Salmen. Das Wetter in Baden-Württemberg und Rheinland-Pfalz. Heute Nacht in Teilen von Rheinland-Pfalz Regen, Tiefstwerte 17 bis 7 Grad. Morgen in Württemberg ab und zu Sonne. In Rheinland-Pfalz und Baden teils kräftiger Regen und lokale Gewitter, 17 bis maximal 25 Grad. Am Freitag anfangs bewölkt oder neblig, im Südosten Baden-Württembergs etwas Regen, später freundlicher. 21.33 Uhr.
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2: Mit Christopher Gauber. Einen schönen Abend Ihnen. Teamgeist auf dem Stundenplan. Das konnten Erstklässler des Sonderpädagogischen Förderzentrums in Nürnberg-Langwasser erleben. Die Schülerinnen und Schüler dort haben Besuch von Profifußballern bekommen. 3 Spieler des 1. FC Nürnberg waren da und haben ihnen gezeigt, warum es nicht nur auf dem Fußballplatz Fairness und Zusammenhalt braucht, sondern auch in der Schule und im Leben. Carlo Schindhelm hat dieses ganz besondere Unterrichtsstunde mitverfolgt.
3: Große Begeisterung natürlich, als die Spieler in die Turnhalle kommen. Amelie Töhle, Tim Janisch und der Torwart Jan Reichert. Aber auch das Maskottchen Rino im Nashornkostüm hat natürlich die Blicke der Kinder auf sich gezogen. Die Spieler sind da im Trainingsanzug. Die Kinder haben dann einen Kreis gebildet. Und dann ging es eigentlich los. Jan Reichert hat seine Kapitänsbinde dabei und den Kindern etwas über Teamgeist erzählt.
4: Die Nachricht, die ich euch geben will, eure Lehrer, die sind wie ein Kapitän. Wisst ihr das? Weil eure Lehrer immer versuchen, euch als Gruppe zusammenzuhalten, okay? Ja, das ist ganz, ganz wichtig, dass ihr als Gruppe immer zusammenhaltet, dass ihr keinen ausgrenzt, sondern dass ihr alle zusammenhaltet. Das ist meine Aufgabe in der Mannschaft, dass ich alle Jungs bei uns zusammenhalte und für das große Ganze, für den Sieg, bestmöglich versucht zu motivieren. Und ihr müsst euch gegenseitig motivieren, dass ihr gut in der Schule seid, dass ihr gut aufpasst, dass ihr gut lernt und vor allem gut miteinander umgeht.
3: Und die Botschaft ist angekommen. Der Schüler Jerry, 8 Jahre alt, ist auch ein Teamplayer.
5: Ich habe gelernt als ein Team bei Fußball, zu funktionieren, weil in der Schule werden manchmal so geärgert und so, dann manchmal helfe ich.
3: Anschließend haben die Schüler ganz konkret Teamgeist lernen sollen und einen Ball von Hand zu Hand weitergereicht, immer im Kreis. Die Schulleiterin Juliane Prange hat ihren ersten FC Nürnberg-Fanschal um den Hals geworfen und die freut sich über den prominenten Besuch.
6: Den Kindern bringt es auf jeden Fall, dass sie eine sehr große Wertschätzung erfahren haben. Es bringt den Kindern, dass sie ein tolles Erlebnis haben, an das sie sehr, sehr lange denken werden. Aber auch, dass sie von den Profis gehört haben, dass Zusammenhalt sehr wichtig ist und dass man nur gemeinsam auch etwas schaffen kann.
3: Zum Schluss hat dann noch jedes Kind einen Turnbeutel bekommen. Da drin Autogrammkarten, ein Lineal, ein Stift und vor allem Freikarten für ein Heimspiel des ersten FCN. Und dann haben sich alle noch mal versammelt zu einem Gruppenfoto und dann gab es noch mal ein großes Hallo.
7: 3, 2, 1.
2: Tja, eine Schulstunde mit Fußballprofis in Nürnberg. Carlo Schintem war dabei. Ein besonders starker El Niño baut sich derzeit im Pazifik auf. Meteorologen erwarten Extremwetter von Südamerika bis Asien. Dürre im Amazonas, Hitzewellen, Starkregen und Waldbrände. In 11KM, dem Tagesschau-Podcast, geht es jetzt darum, wie das Wetterphänomen El Niño mit dem Klimawandel zusammenspielt und welche Auswirkungen El Niño in Deutschland und Europa haben könnte.
8: Im Pazifik verändert sich gerade etwas. Und diese Veränderung ist so groß, dass wir sie in ein paar Monaten auch in Deutschland spüren werden. Zum Beispiel im Supermarkt. Experten warnen seit Monaten vor dem möglicherweise stärksten El Niño jemals. Manche Medien sprechen sogar vom Godzilla El Niño. Was kommt da auf uns zu? Darüber spreche ich heute mit Anna Küch. Sie ist Wissenschaftsjournalistin beim Bayerischen Rundfunk. Und sie erzählt, wie sich das Wetter rund um den Pazifik jetzt schon ändert. Was alles bevorstehen könnte und was das Christkind damit zu tun hat. Ihr hört 11KM, der Tagesschau-Podcast. Ein Thema in aller Tiefe. Mein Name ist Nadja Mitzkat. Hallo Anne.
9: Ja, hallo, grüß dich.
10: Alle paar Jahre führt El Niño zu Extremwetterereignissen in Mittel- und Südamerika, aber auch in Asien.
9: Viele Länder an der Pazifikküste, die schauen total besorgt und auch alarmiert auf den Winter, denn sie erwarten einen besonders starken El Niño.
11: Sintflutartige Regenfälle, Überschwemmungen und Erdrutsche mit vielen Todesopfern, etwa in den vergangenen Tagen in Peru. Heftige Schneefälle in Argentinien.
9: Das ist ein Klimaphänomen im Pazifik und Peru und Ecuador fürchten sich vor extremen Regenfällen.
11: Und andererseits Dürren und wie in Indonesien schwere Waldbrände, die durch die Trockenheit begünstigt werden.
9: Und es sind auch nicht nur die Länder an der Pazifikküste, sondern auch andere Länder, zum Beispiel Gegenden wie Ostafrika, Südafrika, Mittelamerika, denn dort können sich die Regenzeiten verschieben.
12: Die Weltorganisation für Meteorologie warnt für die kommenden Monate vor einem besonders kräftigen El Niño. Laut WMO vielleicht sogar der stärkste seit den Aufzeichnungen.
8: Lass uns mal ein bisschen genauer da reingucken. Du hast schon verschiedene Länder genannt. Worauf genau, also auf welche Szenarien bereiten die sich jetzt vor?
9: Also zum Beispiel Peru rechnet mit massiven Überschwemmungen. Also die rechnen damit, dass Flüsse über die Ufer treten, Erdrutsche, dass Straßen zerstört werden und Häuser. Und die Regierung hat jetzt schon einen Katastrophenplan gemacht. Also sie haben jetzt angefangen, Flüsse auszubaggern, damit diese Flüsse dann mehr Starkregen aufnehmen können. Dass man einfach versucht, diese Folgen von El Niño abzumildern. Und andere Länder wie Brasilien, die rechnen dagegen mit Trockenheit, mit Hitzewellen oder auch mit Waldbrandgefahr. Panama, finde ich auch total interessant, hat den Notstand ausgerufen. Denn der Panama-Kanal, der wird aus zwei Süßwasserseen gespeist. Und wenn da kein Regen mehr fällt, also Dürre droht, dann ist da der Pegel niedriger.
10: Der Panama-Kanal stellt sich auf eine längere Niedrigwasserphase ein. Die Schleusen an dieser kürzesten Verbindung zwischen Pazifischem und Atlantischem Ozean verbrauchen viel Süßwasser und können deshalb in den nächsten Monaten deutlich weniger Schiffe bewältigen.
9: Dann können nicht mehr so viele Schiffe durch den Panama-Kanal fahren. Das hat Auswirkungen auf den Handel. Und auch in Indien sieht man schon Folgen. Und da versuchen die Regierungen, sich jetzt etwas darauf vorzubereiten.
7: In Indien macht den Menschen eine Hitzewelle zu schaffen. In der Hauptstadt Neu-Delhi herrschen Temperaturen von mehr als 40 Grad. Es gibt immer wieder Stromausfälle, weil das Netz durch die vielen Klimaanlagen überlastet ist. Deshalb rief die Regierung die Einwohner auf, möglichst wenig Strom zu verbrauchen.
13: Also ganz unterschiedliche Auswirkungen, wenn ich dir so zuhöre. Einerseits viel zu viel Wasser, an anderen Stellen fehlt es. Und das alles wegen einem Phänomen, du hast es schon ganz kurz gesagt, El Niño. Ich muss sagen, ich kenne den Begriff. Ich weiß, das kommt immer mal wieder und es hat irgendwie mit dem Meer, mit dem Pazifik zu tun. Da hört es dann aber auf. Deswegen die Frage an dich, was genau ist El Niño und was passiert dabei?
9: Also das ist eine komplexe Angelegenheit und ich versuche das ganz einfach zu erklären. Es ist ein natürliches Klimaphänomen im tropischen Pazifik. Das kommt so alle 3 bis 7 Jahre vor. Und normalerweise ist es so, dass Passatwinde, das warme Oberflächenwasser, von Südamerika nach Westen pusten, also Richtung Australien und Indonesien. Und dort verdunstet dieses warme Wasser dann und es sorgt dann für feucht-warmes Wetter. Ne? Australien, Indonesien hat man ja immer feucht-warmes Wetter normalerweise. Und gleichzeitig steigt dann vor der Küste, vor Südamerika, so kaltes Wasser auf, das ist so nährstoffreiches Wasser, das ist super für den Fischfang und so weiter.
13: Weil es sozusagen nicht mehr überdeckt ist von diesem warmen Wasser, wenn man so will.
9: Genau. Ja? Weil es dann nicht mehr überdeckt wird. Und bei El Niño werden diese Winde jetzt schwächer, also die schwächen sich ab, die stoppen oder drehen sich sogar. Das heißt, diese Meeresströmungen ändern sich und das warme Wasser fängt an, sich zu stauen im Ostpazifik vor Südamerika. Das kalte Tiefenwasser kommt gar nicht mehr hoch.
14: Dann baut sich da immer mehr Wärme auf in der äquatorialen Region und irgendwann muss diese Wärme weg, die muss raus, ja?
9: Der Klimaforscher Mujib Latif hat mir das total schön beschrieben.
14: Und das passiert so, dass dann die Wärme an die Oberfläche kommt und dann wird die Wärme an die Atmosphäre abgegeben. Das ist also so eine gigantische Heizung, ja? Und deswegen werden die Wetterabläufe eben auch durcheinander gebracht.
9: Und das heißt, das Wetter dreht sich komplett um. In Indonesien, Südasien und im südlichen Afrika droht dann Dürre. Und in anderen Ländern, so Peru, Ecuador und so, die haben dann extreme Regenfälle, obwohl es sonst genau andersrum ist.
13: Und diese gigantische Heizung heißt eben El Niño. Warum eigentlich? Das ist ja Spanisch für der Junge bzw. das Kind.
9: Das ist eigentlich eine sehr schöne Geschichte. Der Name, der stammt von peruanischen Fischern. Die haben schon vor Hunderten von Jahren beobachtet, dass in der Zeit vor Weihnachten die Fische wegbleiben. Das Wasser war zu warm, da bleiben die Fische weg. Und weil das immer kurz vor Weihnachten war, haben sie gesagt, das Christkind, also El Niño, ist verantwortlich. Genau. Aber dieses Christkind, das brachte keine Geschenke, sondern Extremwetter. So hat man versucht, sich das zu erklären einfach.
13: Das heißt, es ist nicht das Christkind, was die Fische vertreibt, sondern woran liegt's?
9: Also dieses kalte, nährstoffreiche Tiefenwasser, das ja normalerweise vor Südamerika aufsteigt, das ist weg und die Fische brauchen aber dieses Wasser und deswegen wandern sie in die Tiefe ab und können von den Fischern nicht mehr gefangen werden. Also die sind dann einfach weg, weil das Wasser zu warm ist. Also die finden nichts mehr zu fressen und wandern in tiefere Gewässer ab.
13: Du hast ja eben gesagt, El Niño, so alle 3 bis 7 Jahre ist das normal. Und vorhin hast du aber auch schon geschildert, worauf sich verschiedene Länder jetzt schon vorbereiten. Und das klang ziemlich extrem. Und in den Medien fallen ja auch Begriffe Super El Niño, Godzilla El Niño. Warum werden diese Superlative genutzt für das, was jetzt diesen Winter kommt?
9: Also Super El Niño und Godzilla El Niño, das sind wirklich so Medienwörter. Und das wird auch teilweise so ein bisschen aufgebauscht. Also Godzilla, das habe ich auch nochmal recherchiert, das kommt von einem Forscher 2015. Da gab es auch schon mal ein sehr krasses El Niño-Ereignis. Und da hat man immer von einem Monster-Ereignis gesprochen, weil die Auswirkungen eben so krass sind. Das sind aber keine Fachbegriffe. Fachlich sagt man einfach, es ist ein sehr starkes El Niño-Ereignis, wenn eben die Abweichung der Oberflächentemperatur im relevanten Pazifikgebiet etwa plus 2 Grad mehr beträgt. Es kann aber auch sogar noch mehr werden. Dieses Jahr rechnet man mit plus 3 Grad mehr.
15: Es gibt verschiedene Methoden, um, sag ich mal, zu berechnen, ob wir jetzt in einem El Niño sind oder nicht.
9: Das hat mir auch nochmal die Klimaforscherin Friederike Otto vom Imperial College London erzählt. Da guckt man sich dann so die Anomalien der Oberflächentemperatur an und vergleicht die so mit dem langjährigen Durchschnitt.
15: Und wenn sie eben stark positiv sind, dann spricht man von einem El Niño. Und wenn sie negativ sind, spricht man von La Niña.
9: Das ist dann das Gegenphänomen. Nach El Niño kommt La Niña, das Mädchen. Dann drehen sich die Strömungen wieder um. Dann wird es eher kälter. Das heißt, diese Abweichung von der Temperatur, die geht dann in die andere Richtung. Also dann wird es eher kühler und wir haben genau das Gegenteil.
13: Wie sicher lässt sich denn vorhersagen, dass es diesen Winter wirklich dieses El Niño-Phänomen geben wird und dass es auch so stark wird wie angekündigt?
9: Im Frühling war es ja noch ziemlich unsicher, wie sich das entwickelt. Aber jetzt ist es einfach klar, El Niño wird kommen und er wird sehr, sehr stark werden. Ozean und Atmosphäre reagieren eindeutig. Auch die großen internationalen Wetterzentren sind sich inzwischen einig. Die Weltwetterorganisation WMO geht von einer Wahrscheinlichkeit von nahezu 100% aus, dass El Niño auch bis Februar 2027 bestehen bleibt. Und die amerikanische Klima- und Ozeanbehörde NOAA kam zuletzt ebenfalls auf eine Wahrscheinlichkeit von mehr als 90% für einen sehr starken El Niño im Herbst und Winter.
16: 2 months ago, I warned that El Niño was arriving on our doorstep. Now it is inside the house and turning up the heat. El Niño is strengthening, adding fuel to a planet already on fire.
9: Der UN-Generalsekretär Antonio Guterres hat dafür ein total drastisches Bild gewählt. Er sagte, El Niño is being supersized before our eyes. Also sinngemäß, wir sehen gerade vor unseren Augen, wie dieser El Niño immer größer wird.
16: We cannot afford to wait for the main event.
9: Und deswegen ist jetzt die große Frage eigentlich nicht mehr, kommt er, sondern wie extrem wird er?
14: El Niño kommt und er hat sich also sehr, sehr schnell entwickelt, war im Sommer schon ziemlich stark.
9: Mojib Latif sagt, ob er wirklich der Stärkste wird, ist noch offen.
14: Weil so ein bisschen Restunsicherheit bleibt immer, weil wir es halt mit einem chaotischen System zu tun haben.
13: Die Länder bereiten sich zum Teil schon darauf vor. Gleichzeitig scheint El Niño ein Phänomen zu sein, was so rund um Weihnachten herum auftritt. Sind wir schon mittendrin oder geht's gerade erst los?
9: Der entwickelt sich jetzt und ganz groß ist er einfach dann um Weihnachten bis zum Februar herum. Und dann schwächt er sich langsam wieder ab. Also bis Dezember dürfte er in voller Stärke da sein. Aber die Folgen verschwinden nachher nicht, auch wenn er sich im Februar wieder abschwächt, weil die ausgefallene Ernte ist ja. Die Überschwemmungsschäden, die bleiben ja noch. Und auch die globale Temperatur, die kommt oft mit einigen Monaten Verzögerung. Deswegen wird er uns bis weit ins Jahr 2027 hinein beschäftigen.
13: Und so starke El Niño-Ereignisse, sagen wir mal ab plus 2 Grad, plus 3 Grad, das, was wir jetzt für dieses Jahr erwarten und dann auch ins nächste Jahr rein, gab es da in der Vergangenheit schon vergleichbare Ereignisse?
9: Oh ja, das gab's. Also die Forscher sprechen vor allem von 3 großen und starken El Niños. Das war einmal 1982-83.
17: El Niño schickte Sturm und Regen, die bisher stärkste Klimaschwankung des Jahrhunderts.
9: Da gab es riesige Überschwemmungen in Südamerika. Da wurden ganze Wüsten zu Seenlandschaften. Und hingegen Australien und Indonesien waren völlig ausgetrocknet. Ganz großes El Niño-Ereignis auch 1997.
18: Eine Serie von Wirbelstürmen hat im US-Bundesstaat Florida schwere Verwüstungen angerichtet. Mindestens 29 Menschen kamen ums Leben. In den Überschwemmungsgebieten im Norden Argentiniens hat sich die Lage verschärft. 10 Menschen kamen in den Fluten ums Leben. Mehr als 55.000 mussten ihre Häuser und Wohnungen verlassen.
9: Wieder gab es krasse Regenfälle Peru, Ecuador. Indonesien war total trocken. Da kam es zu riesigen Bränden. Da zog der Rauch über ganz Südostasien und es gab tausende Todesopfer durch die Luftverschmutzung. Und dann gab es noch ein Ereignis 2015-16. Das war besonders verheerend für die Landwirtschaft. Da gab es in Äthiopien die schlimmste Dürre seit Jahrzehnten. Da sind die Ernten ausgefallen, die Menschen hatten nichts mehr zu essen. Auch im südlichen Afrika war das der Fall. Und wieder brannte es in Indonesien.
19: Teile Südostasiens liegen seit etwa 2 Monaten unter einer Rauchwolke.
20: Die Brände haben sich besonders ausgebreitet, weil das Wetterphänomen El Niño in diesem Jahr für noch größere Trockenheit sorgt als sonst.
9: Und was 2015 auch noch total krass war, die ökologische Dimension, also die sogenannte Korallenbleiche. Da starben weltweit durch die Hitze ganz, ganz viele Korallen. In manchen pazifischen Riffen war es sogar schon 90%. Also das war total alarmierend.
13: Ja, an Äthiopien erinnere ich mich tatsächlich auch noch, also an den Hunger und dass es da diese Knappheit von Nahrungsmitteln gab. Aber ich muss gestehen, bis zu dem Gespräch mit dir eben habe ich das nicht mit einem El Niño verknüpft, weil mir das auch gar nicht so klar war in den Auswirkungen, bis wohin sich das auswirken kann, ne? Dass es eben nicht nur vor der Pazifikküste spielt. Wir haben jetzt über die Folgen gesprochen von diesen Ländern, die direkt am Pazifik liegen, wie eben Peru zum Beispiel. Wenn wir einmal nach Europa gucken, werden wir hier eigentlich auch etwas von diesem El Niño spüren?
9: Also klar, wir werden deutlich weniger hierzulande spüren als die Länder rund um den Pazifik, weil Europa und Deutschland liegt ziemlich weit weg vom Zentrum des Geschehens.
14: Unsere Wetterküche, die ist nicht im Pazifik, die ist im Nordatlantik.
9: Das hat mir Mujib Latif, der Klimaforscher vom Geomar in Kiel, erklärt.
14: Also Neufundland, da entstehen die Tiefs und so weiter. Und meistens ziehen die dann auch Richtung Europa, vor allen Dingen Nordeuropa. Und wir in Norddeutschland kriegen sie meistens ab, während in Süddeutschland, die sind dann nicht so stark von den Tiefs betroffen.
9: Trotzdem kann El Niño auch bis zu uns wirken, denn ich habe ja vorhin erzählt, es hat Auswirkungen auf die Luftströme, auf die Atmosphäre. Und diese Veränderungen können sich dann über die Stratosphäre und den Polarwirbel bis in den Nordatlantik fortpflanzen. Und dann können sich bestimmte Wetterlagen verschieben. Aber es ist viel, viel schwächer als in Peru, Indonesien oder Ostafrika und wird auch von vielen anderen Faktoren überlagert. Da kann man jetzt nicht konkret sagen, das Wetter wird so oder so.
11: Trotzdem kursieren gerade vor allem im Netz Meldungen darüber, dass der kommende Winter besonders hart werden könnte. Denn das war bei früheren El Niños durchaus mal der Fall.
9: Manche Forscher sagen jetzt auch, dass der Winter so kalt werden wird. Und der Klimaforscher Mujib Latif sagt, er glaubt das eher nicht.
14: Die Auswirkungen werden eher schwach sein, das muss man so deutlich sagen. Und das ärgert mich, das will ich auch gerne dazu sagen, wenn dann immer solche Katastrophenszenarien aufgebaut werden. Das kann man anhand der Vergangenheit nicht sagen.
9: Es ist möglich, dass es vielleicht etwas kälter wird, aber wir haben die globale Erwärmung und das wird sich durchsetzen und dann wird der Winter wahrscheinlich auch eher schwach werden.
14: Das heißt, die Wahrscheinlichkeit für einen milden Winter ist sehr viel höher als die Wahrscheinlichkeit für einen außergewöhnlich kalten Winter.
9: Aber wir haben natürlich Auswirkungen und das sind so indirekte Folgen. Also wenn jetzt Ernten irgendwo ausfallen, in Indien oder woanders, dann werden die Lebensmittel teurer, Lieferketten werden gestört. Ich habe ja vorhin schon über den Panama-Kanal erzählt. Und das werden wir hier spüren, steigende Preise.
1: Die Vereinten Nationen und nationale Wetterdienste wollen angesichts der aktuellen El Niño-Prognose ihre Frühwarn- und Vorsorgesysteme ausbauen. Mit dem Ziel, Regierungen, Hilfsorganisationen und die Bevölkerung möglichst frühzeitig auf Extremwetterlagen vorzubereiten.
13: Ist das etwas, woran wir uns gewöhnen müssen? Also im Sinne von, dass es häufiger auftreten wird. Wir haben ja jetzt schon diesen Sommer hier auch gespürt, okay, wir haben durch den Klimawandel häufiger Hitzewellen, stärkere Hitzewellen. Wie sieht es bei El Niño aus? Ist da auch damit zu rechnen, dass dieses Phänomen häufiger auftritt, gegebenenfalls auch stärker, als wir es bisher kannten?
9: Ja, auf jeden Fall. Also das wird es auf jeden Fall häufiger geben. El Niño und La Niña, das sind ja natürliche Phänomene. Die hat es ja schon immer gegeben. Und die Klimaforscherin Friederike Otto ist aber trotzdem alarmiert, wenn die sagt, dass diese natürlichen Phänomene, die treffen jetzt eben auf den menschengemachten Klimawandel.
15: Natürlich El Niño, das wird auch wieder weggehen. Dann wird es dann auch wieder La Niña geben. Aber wieder auf einer sozusagen höheren Basis, weil eben der Klimawandel und die Hintergrunderwärmung immer weiter steigt. Und das ist das, warum es eben immer gefährlicher wird, wenn solche Ereignisse wie El Niño auftreten.
9: Durch den Klimawandel heizt sich die Erde ja auf. Das kriegen wir ja immer mehr zu spüren. Wir sehen ja, die Sommer werden immer heißer. Es kommt oft zu diesen Unwettern, Starkregen und so weiter. Und El Niño kommt dazu noch dazu.
15: Der Klimawandel und El Niño zusammen führen eben dazu, dass Effekte, die wir sowieso auch eben durch den Klimawandel kennen, insbesondere was Hitzewellen angeht, noch stärker werden. Und andersrum funktioniert es natürlich auch, dass der Klimawandel eben Phänomene, die durch El Niño begünstigt werden, wie zum Beispiel extreme Dürren im Amazonas, auch verstärkt.
9: Es ist wie so ein Booster für die globale Erwärmung, weil das Meer ja die Wärme an die Luft abgibt, wie so eine gigantische Heizung, und das sich gegenseitig beeinflusst.
13: Das heißt, wir haben eigentlich ein natürliches Wetterphänomen, was eh auch da wäre. Und das trifft dann eben auf eine durch den menschengemachten Klimawandel aufgeheizte Welt. Muss sich aus deiner Sicht eigentlich auch die deutsche Klimapolitik mit El Niño beschäftigen, auch wenn das formal eigentlich weit weg ist von uns?
9: Ja, ja, auf jeden Fall. Die Forscher kritisieren auch, dass einfach viel zu wenig getan wird. Die Klimaziele werden verfehlt, die Staaten tun bei weitem nicht genug. Also, die Forscher fordern, dass man endlich umdenkt, weil sonst haben wir langfristig immer mehr Probleme.
15: Gegen den Klimawandel können wir natürlich was machen. Gegen El Niño nicht, aber El Niño geht eben auch wieder weg. Aber der Klimawandel nicht. Und solange wir weiter Kohle, Öl und Gas verbrennen, wird die globale Mitteltemperatur weiter ansteigen und wir eben ja immer mehr super, super, super El Niños erleben mit all den Konsequenzen.
9: Die Erde heizt sich zusätzlich durch den El Niño auf. Das geht dann auch wieder zurück. Aber auf Dauer eben nicht. Auf Dauer wird die Erde immer wärmer. Und da muss was getan werden.
14: Der Ausstoß von Treibhausgasen weltweit, der steigt ja immer noch. Selbst nach dem Pariser Klimaabkommen 2015 haben wir jedes Jahr, außer bei Corona, ja, einen historischen Höchststand bei den Treibhausgasemissionen.
9: Natürlich tun wir was in Deutschland. Also wir haben unseren Ausstoß ja schon verringert. Aber die Krux ist ja, dass es ein globales Problem ist.
14: Der einzige Parameter, der relevant ist, sind die weltweiten Emissionen. Weil diese Treibhausgase leben so lange in der Atmosphäre, dass sie sich um den Erdball verteilen. Die leben für Jahrzehnte, Jahrhunderte, zum Teil für Jahrtausende in der Atmosphäre. Das heißt, selbst wenn wir weniger ausstoßen, es kommt alles obendrauf.
9: Und bei Wirtschaftskrisen heißt es dann sofort, ja, weg mit dem Klimaschutz, das kostet uns erstmal Geld, obwohl es so dringend wäre, das ist so kurzfristig gedacht. Und was ich sehr bemerkenswert fand auch, Friederike Otto hat mir gesagt, dass sich die Menschen weltweit schon große Sorgen machen und dem Klimawandel und sich auch deutlich wünschen, dass etwas mehr dafür getan wird.
15: Gerade dieses Jahr gab es relativ viele sozialwissenschaftliche Studien, die eben ganz, ganz große Bevölkerungsgruppen in den USA, in Europa, aber eben auch in verschiedenen afrikanischen Staaten, in Asien gefragt haben, ob sie sich um den Klimawandel Sorgen machen und ob sie sich wünschen, dass mehr dafür getan wird, den Klimawandel einzudämmen. Und global sind es also deutlich über 80% der Menschen, die so denken.
9: Und selbst in den USA sagen es 60% der Menschen, obwohl dort eine extrem polarisierte Gesellschaft ist.
15: Und das zeigt eigentlich, dass das, was wir in der Politik sehen, nicht dem entspricht, was der Großteil der Bevölkerung sich wünschen würde. Und das, denke ich, das kann zumindest zu einem Umdenken führen.
13: Und Anna, mir geht's so, wenn ich von diesen ganz großen Problemen höre, ja? Klimawandel, Erderwärmung, jetzt auch noch super El Niños on top. Ich fühle mich da öfter mal hilflos und bin dann so ein bisschen in so einer Starre und so, oh Gott, das ist so groß, was kann ich eigentlich tun? Du beschäftigst dich ja regelmäßig mit solchen Themen, deswegen die Frage, wie gehst du damit um?
9: Das ist natürlich extrem besorgniserregend und kann auf der einen Seite auch zu einer Lähmung führen, dass man denkt, man kann ja eh nichts ausrichten. Auf der anderen Seite kann ja auch jeder in seinem Alltag anfangen, aufs Auto zu verzichten, mehr Fahrräder zu nehmen, eine andere Heizung einzubauen. Viele Kleinigkeiten können wir bereits machen. Und auf der anderen Seite müssen wir auch von der Politik fordern, dass sie mehr unternimmt, dass auch große Firmen in die Pflicht genommen werden und dass man eben nicht bei jeder kleinen Krise sagt, ach jetzt muss man die Klimasachen wieder rückgängig machen. Also es ist eine legitime Forderung, weil es wird uns alle betreffen. Und auch wir werden einfach die Auswirkungen spüren, durch den Handel, durch alles. Wir hängen ja zusammen in dieser Welt.
2: Und das war 11KM, der Tagesschau-Podcast mit Anna Küch und Nadja Mitzkat. 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Und damit geht auch der ARD-Infoabend zu Ende. Am Mikrofon verabschiedet sich jetzt Christopher Gaube. Bleiben Sie gern dran. Gleich geht's hier weiter mit meinem Kollegen Milat Kupay und der ARD-Infonacht. Kommen Sie gut durch diesen Mittwochabend. Tschüss und bis bald.

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1: Um 22 Uhr mit Klaas Christoffersen. Im Ringen um schärfere Sparmaßnahmen hat Volkswagen eine Reihe von Tarifverträgen gekündigt. Aus Sicht des Unternehmens müssten verschiedene Regelungen in diesen Verträgen angepasst werden, erklärte der Autobauer in Hannover. Aus der Nachrichtenredaktion Ulrike Ufer.
2: Grund sei der aktuelle Kostendruck. Laut IG Metall handelt es sich um 10 Tarifverträge. Darunter ist angeblich auch der wichtige Manteltarifvertrag. VW-Personalvorstand Maiswinkel erklärte, das wirtschaftliche Umfeld habe sich für die Branche und auch für Volkswagen in den vergangenen 18 Monaten gravierend verschärft. Der Vorstand verwies auch auf die wachsende Konkurrenz chinesischer Hersteller in Europa. Maiswinkel nannte diese Marktveränderungen wörtlich strukturell und tiefgreifend. Deshalb müsse Volkswagen jetzt handeln.
1: Eine Maschine der Fluggesellschaft Fly Dubai ist nach Einschätzung der israelischen Regierung nur knapp einem Terroranschlag entgangen. Laut Ministerpräsident Netanyahu hat einer der Piloten den anderen mit einem Messer angegriffen und offenbar vorgehabt, das Flugzeug zum Absturz zu bringen. Ein Besatzungsmitglied und ein Passagier hätten den Angreifer dann überwältigt. Eine weitere Crew an Bord habe es geschafft, sicher zu landen. Fly Dubai hat am Abend angekündigt, alle Flüge von und nach Israel zu stoppen, solange die Untersuchungen andauern. Der britische Premierminister Burnham hat sich für eine nähere Anbindung seines Landes an die Europäische Union ausgesprochen. Er sprach von mehreren Optionen. Aus London, Lisa Maria Röhling.
3: Das hat Burnham in einem Interview mit der BBC nach seiner Rede konkretisiert und damit auch für Aufregung gesorgt. Denn er sagt klar, dass zu diesen Optionen auch die Überlegung gehört, wieder der EU beizutreten. Er sagt aber auch, die aktuellen Diskussionen und auch der Austausch mit EU-Vertretern, das sei alles komplett ergebnisoffen. Es könne sein, dass man am Ende beim gleichen Deal wie bisher bleibt. Es könne sein, dass man zum Beispiel ein Abkommen abschließt, wie es Kanada ja gerade gemacht hat. Also da ist wirklich alles offen.
1: Der Preis für das Deutschland-Ticket steigt im kommenden Jahr von derzeit 63 auf 66,80 Euro pro Monat. Das teilte der Vorsitzende der Verkehrsministerkonferenz Bayerns Ressortchef Bernreiter mit. Berechnet wurde der Preis erstmals anhand eines Kostenindex, der Personal-, Energie- und Betriebskosten berücksichtigt. Besitzer des Deutschland-Tickets können den öffentlichen Regional- und Nahverkehr bundesweit nutzen. Das waren die Nachrichten. Das Wetter in Deutschland. Nachts im Osten und Südosten leicht bewölkt oder klar, von Westen her Schauer. Tiefstwerte 18 Grad am Niederrhein bis 5 Grad in Ostbayern. Morgen im Westen dicht bewölkt und Regen, teils Gewitter. Im Osten und Südosten heiter, maximal 18 bis 26 Grad. Am Freitag Richtung Osten Regen, von Westen her ist es freundlich, 15 bis 23 Grad und am Sonnabend Sonne und Wolken nur vereinzelt Schauer bei 18 bis 25 Grad. Es ist 22.03 Uhr.
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4: Und der geht los mit einer Gefahrenmeldung. Vorsicht bitte im Kreis Bad Tölz-Wolfratshausen. Auf der Landesstraße zwischen Beinernrhein und Steingau werden Gegenstände auf die Fahrbahn geworfen. Hier bitte ganz besonders vorsichtig sein. A3 Frankfurt Richtung Köln zwischen Montabaur und Dreieck Dernbach, 2 Kilometer Stau. A5 Karlsruhe Richtung Basel zwischen Freiburg Süd und Bad Kreuzingen, 4 Kilometer Stau. Das gleiche auf der A7 Hannover Richtung Kassel zwischen Hildesheim und Derneburg-Salzgitter, auch 4 Kilometer Stau nach einem LKW-Unfall. Die A38 Richtung Leipzig ist zwischen Friedland und Ahrenshausen wegen Tunnelwartungsarbeiten bis morgen früh 5.30 Uhr gesperrt. Die Umleitung führt über die U85. Die A40 Duisburg Richtung Essen ist zwischen Kreuz Duisburg und Kreuz Kaiserberg wegen Bauarbeiten in beiden Richtungen bis zum 5. Oktober gesperrt. Die A44 Dortmund Richtung Kassel zwischen Kreuz, Winnenberg, Haaren und Lichtenau. Eine Sperrung nach einem Unfall. Die Umleitung führt über die U67. Autobahn 52 Mönchengladbach Richtung Düsseldorf. Hier haben wir eine Sperrung zwischen Kreuz Nersen und Kreuz Karst wegen Fahrbahnerneuerung. Das Ganze geht noch bis Freitag 0 Uhr. Eine Meldung aus Hamburg. Der Verlauf Amsingstraße bis Willy-Brandt-Straße Richtung Altstadt ist zwischen der B75 Billhorner Röhrendamm und Dovenfleth wegen eines Wasserrohrbruchs gesperrt. Dadurch staut es sich. Und die B533 Freyung Richtung Hengersberg ist zwischen Hengersberg und der A3 Hengersberg nach einem Unfall in beiden Richtungen gesperrt. Gute Fahrt!
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4: aus dem Studio von NDR Info in Hamburg. Ich bin Milat Kupay. Hallo. Unser Top-Thema zu Beginn dieser Stunde, die Pflegeversicherung. Hier besteht ja ein großes Finanzdefizit. Entsprechend ist die Bundesregierung schon seit einiger Zeit unter Druck, das System zu stabilisieren. In den vergangenen Tagen hat sich da nochmal gezeigt, dass die Reformvorschläge des Gesundheitsministers Linnemann besonders der SPD die Sorgenfalten in die Stirn treibt. Selbst am Morgen war noch unsicher, ob sich die schwarz-rote Koalition da einigen wird. Am Ende entstand dann ein Kompromiss. Damit gab die Bundesregierung der geplanten Pflegereform grünes Licht. Die Opposition hat es sich nicht nehmen lassen, sich direkt danach zu äußern. Lissi Kaufmann.
5: Alle Oppositionsparteien, also Grüne, AfD und Linke, kritisieren, dass die Bundesregierung noch gar keine echte Strukturreform der Pflege vorgelegt hat. Dafür will die Bundesregierung kommende Woche eine Kommission einsetzen, die sich bis Ende Januar darum kümmern soll. Die Grünen werfen der Bundesregierung vor, selbst keine Vision und keine Kraft dafür zu haben. Die Linkspartei zeigt sich enttäuscht von der SPD, weil die sich nicht stärker gegen die Union durchgesetzt habe. Etwa mit dem Vorschlag, dass die private Pflegeversicherung die angeschlagene gesetzliche unterstützt. An diesem Vorschlag gibt es verfassungsrechtliche Zweifel. Gesundheitsminister Linnemann will deshalb von der Kommission prüfen lassen, ob so ein Ausgleich rechtlich möglich wäre. Die AfD spricht mit Blick auf die jetzt verabschiedete Reform von einem Armutszeugnis, weil immer mehr Geld von den Bürgern abgegriffen werde. Hintergrund der Pflegereform ist eine Finanzierungslücke, die auf die alternde Gesellschaft zurückzuführen ist. Es gibt immer mehr Pflegebedürftige, aber immer weniger Beitragszahler. Gleichzeitig wird Pflege immer teurer. Deshalb hat sich die Bundesregierung mit der jetzigen Reform auf Einsparungen und höhere Beiträge, zum Beispiel für Kinderlose, geeinigt. Eine strukturelle Reform soll im kommenden Jahr folgen.
4: Wie sich die Pflege langfristig finanzieren lässt, soll jetzt also eine Kommission klären. Für Pflegebedürftige und ihre Familien stellt sich aber schon heute die Frage, was kommt auf uns zu? Ihre Interessen soll Katrin Staffler innerhalb der Bundesregierung vertreten. Die CSU-Politikerin ist die Pflegebevollmächtigte des Bundes. Nina Zimmermann vom NDR hat mit ihr gesprochen, zunächst über die fehlenden 7 Milliarden Euro bei der Pflegeversicherung im kommenden Jahr. Wie viel dieser Lücke schließt denn der heutige Kabinettsbeschluss?
6: Also damit ist auf alle Fälle klar, dass wir bis zum Ende der Legislaturperiode die Pflegeversicherung finanziell wieder sicher aufstellen, sodass man praktisch mit den Einsparungen tatsächlich die Pflegekasse auch wieder finanziell auf sichere Beine stellen. Aber Fakt ist natürlich auch, dass die Pflegekasse jetzt mit Darlehen noch überbrückt wird. Die Darlehen müssen zurückgezahlt werden. Also das Thema bleibt.
7: Also es wird ein Bundesdarlehen auch erneut geben vermutlich. Ist denn der Druck damit eigentlich raus, sich überhaupt noch mal richtig um eine Reform zu beugen die kommende Zeit, wenn jetzt, ich sag mal, bis zum Ende von Schwarz-Rot das durchfinanziert ist?
6: Also der Druck ist auf keinen Fall raus. Wir brauchen dringend die strukturellen Reformen. Das ist ja auch heute im Kabinett nochmal thematisiert worden und auch zu Recht, weil wir an vielen Stellen einfach strukturelle Defizite im System haben und die müssen wir dringend angehen. Und die werden auch eingefordert von all denjenigen, die in der Pflege unterwegs sind.
7: Es muss gespart werden, das ist ja auch unstrittig. Der Entwurf sieht zum Beispiel vor, die Voraussetzungen für die Pflegegrade nochmal zu verschärfen, also wie man dann eingeordnet wird. Was sagen Sie den Menschen, die im Alltag Hilfe brauchen, mit der Reform aber zum Beispiel keinen Pflegegrad vielleicht mehr erhalten? Wie sollen das Familien auffangen?
6: Also der neue Pflegebedürftigkeitsbegriff eingeführt worden ist, also die Pflegegrade, hat man sich damals ja über die wissenschaftliche Kommission, die das vorbereitet hat, weggesetzt und hat die politisch sozusagen diese Schwellenwerte niedriger angesetzt, als sie eigentlich von der Wissenschaft gedacht waren. Jetzt geht man den Schritt zurück, hält sich an das, was die Wissenschaft damals gesagt hat. Nichtsdestotrotz sind einfach diese Maßnahmen nötig, um wieder eine Planungssicherheit auch zu haben. Am Ende des Tages ist es, glaube ich, für die Pflegebedürftigen wichtig, dass sie eben Planungssicherheit haben, Versorgungssicherheit haben, dass sie die Unterstützung bekommen, die sie auch brauchen. Und das sehe ich mit dem Entwurf trotzdem immer noch gewährleistet.
7: Ja, das ist ganz vielleicht wichtig, nochmal für die Menschen so zu hören, dass die Pflege gerade damals auch in Zeiten von vollen Kassen so beschlossen worden sind.
6: Genau so ist es.
7: Ein großes Thema für die Menschen ist der Eigenanteil für Pflegeheimbewohner. Man zahlt da schnell 3.000, 4.000 Euro im Monat. Warum ist der von der SPD geforderte Pflegedeckel heute nicht vereinbart worden?
6: Also ich glaube, der Pflegedeckel hätte das eigentliche Kernproblem gar nicht wirklich angegangen. Sie haben gesagt, 3.000 bis 4.000 Euro zahlt man im Monat. Mit einem Pflegedeckel hätte man zum heutigen Zeitpunkt maximal, man rechnet ungefähr 300 Euro Ersparnis gehabt. Jetzt sind 300 Euro nicht nichts, aber lösen natürlich das Problem der Pflegebedürftigen an der Stelle nicht. Was wir stattdessen brauchen, ist, wir müssen einfach die Strukturen hier dahingehend ändern, dass man tatsächlich da auch nicht diese permanent ansteigenden Zahlen in den Eigenanteilen sehen. Und das ist mir auch ganz wichtig und das betone ich deswegen auch immer, wir sprechen bei den Eigenanteilen von 14% der Pflegebedürftigen. 86% der Pflegebedürftigen in Deutschland werden zu Hause gepflegt und auch für die brauchen wir tatsächliche Verbesserung für die pflegenden Angehörigen. Und da ist in dem Gesetz tatsächlich einiges jetzt auch vereinbart.
7: Dennoch darf ich gleich nochmal auf den Pflegedeckel schauen. Das sehen Experten ja schon auch anders. Schon vor 6 Jahren hat ja auch der damalige CDU-Gesundheitsminister Spahn einen solchen Pflegedeckel vorgeschlagen. 700 Euro waren es bei ihm. Heute spricht die SPD von 1500. Also ein Deckel würde ja die Kosten auch für die Zukunft begrenzen. Wenn die Pflege noch teurer wird, könnte das ja für Entlastung noch eine größere Entlastung sorgen. Was spricht denn aus Ihrer Sicht dagegen, Pflegebedürftigen auch diese Planungssicherheit vielleicht für die Zukunft zu geben?
6: Das ist natürlich auch ein riesen Kostenfaktor, wenn die Kosten entsprechend steigen. Man darf aber auch nicht vergessen, also es klingt so, wenn man sagt, den Pflegedeckel 1500 Euro, klingt so, als würde man dann nur noch 1500 Euro zahlen. Das ist aber nicht Fakt, sondern es geht dabei ja nur um die Pflegekosten. Obendrauf kommen dann immer noch die Kosten für die Unterkunft, für die Verpflegung und beispielsweise für die Investitionskosten der Pflegeheime. Da beispielsweise wären heute schon die Länder in der Pflicht, sind ungefähr 600 Euro im Monat. In der Bund-Länder-Kommission haben wir intensiv darüber beraten, ob da die Länder auch vielleicht einen Anteil übernehmen können, beziehungsweise ihre Verantwortung an der Stelle auch nachkommen. Da war leider kein Entgegenkommen da und deswegen ist es auch so schwierig, das jetzt von Bundesseite allein abzufedern.
7: Vielleicht ist da die Diskussion ja eben auch in diesem kommenden Jahr nochmal in Richtung Länder und auch Kommunen drin. Sie haben es gesagt, es ist eine gesellschaftliche Aufgabe. Es werden so viele Menschen zu Hause gepflegt, 6 Millionen Menschen profitieren oder greifen auf die Pflegeversicherung aktuell zurück. Der Entwurf sieht ja übrigens auch vor, Kinderlose stärker zu belasten. Also konkret, der Beitragszuschlag zur Pflegeversicherung soll von 0,6 auf 0,9% steigen. Eigene Kinder zu haben bedeutet aber nicht automatisch, dass man von ihnen auch im Alter gepflegt wird. Warum ist die Elternschaft mit ein Maßstab für die Beitragshöhe?
6: Naja, weil das natürlich schon auch, Sie haben gesagt, das ist eine gesamtgesellschaftliche Aufgabe. Genau das ist es de facto. Bedeutet aber im Umkehrschluss natürlich auch, dass je mehr Kinder da sind, umso mehr Schultern kann man natürlich auch die Kosten entsprechend im Pflegesystem verteilen. Und damit ist natürlich schon ein echter Anteil auch an dem Pflegesystem getan, wenn man Kinder erzieht, Kinder großzieht, was ja auch mit Kosten im Übrigen verbunden ist.
4: Sagt die Pflegebevollmächtigte der Bundesregierung, die CSU-Politikerin Katrin Staffler, zur heute beschlossenen Pflegereform. 22.13 Uhr, Sie hören die ARD-Infonacht. Das Deutschlandticket für Bus und Bahn wird ab kommenden Jahr nochmal teurer. Der Preis soll ab Januar von jetzt 63 Euro auf künftig 66,80 Euro im Monat steigen. Das haben die Verkehrsminister der Länder mitgeteilt. Jim Bob Nikschas berichtet aus Berlin.
8: Es ist das dritte Mal seit der Einführung vor 3 Jahren, dass der Preis für das Deutschlandticket angehoben wird. Wer ab Januar bundesweit in Busse und Bahnen im Regionalverkehr einsteigen will, soll künftig 66,80 Euro pro Monat bezahlen. Als Jobticket kostet es dann knapp 63 Euro, als Semesterticket rund 40 Euro im Monat. Grund für die erneute Preiserhöhung sind die steigenden Kosten, unter anderem für Diesel und die Angestellten der Verkehrsbetriebe. Zum ersten Mal wurde der neue Preis für das Deutschlandticket nicht von der Politik festgelegt, sondern nach einer speziellen Formel berechnet, die auch die steigende Inflation berücksichtigt. Dass die knapp 14,5 Millionen Abonnenten des Tickets künftig mehr bezahlen sollen, ist politisch gewollt. Bund und Länder hatten sich darauf geeinigt, ihren Zuschuss für das Deutschlandticket nicht zu erhöhen. Bis 2030 geben beide Seiten jeweils 1,5 Milliarden Euro pro Jahr. Das allein deckt die Kosten aber nicht. Kritik an der Preiserhöhung kommt unter anderem von der Deutschen Umwelthilfe, von Fahrgastvertretern und der Linkspartei. Sie kritisieren unter anderem, dass Bund und Länder 2,5 Milliarden Euro für einen Tankrabatt ausgeben, während Bus- und Bahnfahren teurer werden soll.
4: Ein Bericht war das von Jim Bob Nikschas. und die Zeit, es ist 22.15 Uhr.
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4: Für die Beschäftigten bei Volkswagen kehrt seit Monaten kaum Ruhe ein. Zehntausende haben ihren vorzeitigen Abschied schon vereinbart. Die anderen fragen sich, wie geht es mit meinem Arbeitsplatz, mit meinem Werk weiter? Heute sind Vorstand, Gewerkschaft und Betriebsrat erneut zusammengekommen. Die Arbeitnehmer wollen wissen, was die Zusagen von Ende 2024 noch wert sind. Der Konzern verlangt weitere Einsparungen, hat alle Tarifverträge aufgekündigt. Dabei war der Tarifabschluss hart erkämpft worden. Nach Warnstreiks und einer einwöchigen Verhandlung hatten beide Seiten im Dezember 2024 schließlich eine Einigung erzielt. Der Zukunftstarifvertrag 2024. Was bleibt also davon? Bertel Starke berichtet vom Treffen aus Hannover.
9: Der nüchterne Eingang eines Hotels in Hannover passt so gar nicht zur Gemütslage der Arbeitnehmervertreter. Nur wenige Meter entfernt hatte die VW-Chefetage in einem Besprechungsraum ihnen gegenüber eine Bombe platzen lassen. Die Kündigungen zahlreicher Tarifverträge. Als VW-Betriebsratschefin Daniela Cavallo im Anschluss vor dem Hotel vor die Kameras tritt, ist sie empört.
10: Diese Art und Weise, wie der Vorstand mit der Belegschaft umgeht, ist sehr kontraproduktiv, um eine Krise gemeinsam zu meistern.
9: Für Arne Maiswinkel, den Markenpersonalvorstand von VW, sind die drastischen Schritte alternativlos. Volkswagen muss aus seiner Sicht schnell reagieren.
11: Unser wirtschaftliches Umfeld hat sich in den vergangenen Monaten wesentlich verschärft. Die Marktsituation hat sich auch noch weiterhin extrem verschärft. Vor dem Hintergrund ist es unser oberstes Ziel, die Wettbewerbsfähigkeit von Volkswagen zu steigern.
9: Auf der Arbeitnehmerseite lösen solche Aussagen Kopfschütteln aus. Ja, die Lage in der Autoindustrie und bei VW sei schwierig, meint IG Metall-Verhandlungsführer Thorsten Gröger. Trotzdem:
12: Die Änderung von Rahmenbedingungen allein, die löst nicht aus, dass Zusagen, die in einem Vertrag gemacht werden, dass diese Zusagen nicht eingehalten werden. Also insofern wäre es heute die Chance gewesen für das Unternehmen, sich klar zu diesen Zusagen zu bekennen und eben auch für entsprechende Klarheit gegenüber der Belegschaft zu sorgen.
9: Der Ton für die anstehenden Tarifverhandlungen ist gesetzt. Volkswagen betont, das Unternehmen halte sich an Verträge. Gemeint ist vor allem der Zukunftstarifvertrag. Der wurde vor 2 Jahren vereinbart. Danach gibt es Beschäftigungssicherung bis 2030. Im Gegenzug baut VW sozialverträglich zehntausende Stellen ab. Für VW-Markenpersonalvorstand Maiswinkel ist das auch künftig der einzig richtige Weg.
11: Vor diesem Hintergrund haben wir fristgerecht zum 31.12.26 auch verschiedene Tarifverträge gekündigt. Das öffnet uns einen Verhandlungsraum, um die erforderlichen Maßnahmen dann auch zu vereinbaren.
9: Andere Dinge sind für die Vertreter der VW-Belegschaft momentan mindestens genauso wichtig. Betriebsratschefin Daniela Cavallo fordert klare Perspektiven.
10: Die Belegschaft, die ist ja bereit, auch Krisen anzuerkennen und zu sagen, okay, wir müssen alle irgendwie den Gürtel enger schnallen. Aber klar ist auch, die Frage ist ja, wofür mache ich das? Und dafür braucht es immer das, was wir sagen, ein Zielbild. Und vor allen Dingen ein Zielbild, das verlässlich ist.
9: Zum Jahreswechsel endet bei VW die Friedenspflicht. Arbeitskämpfe im Anschluss sind nach dem Treffen in Hannover nun deutlich wahrscheinlicher geworden.
4: Bertil Starke über die harten Gespräche zum Sparkurs bei Volkswagen. Der Konzern kündigt zum Jahresende mehrere Tarifverträge. Polizistinnen und Polizisten, Bahnmitarbeitende, Rettungssanitäter, Gerichtsvollzieher. Die Angriffe auf sie nehmen zu und reichen von Beleidigung und Bedrohung bis hin zu schwerer Körperverletzung. Justizministerin Stefanie Hubig von der SPD reagiert mit einem Gesetzentwurf, der die Strafen für solche Angriffe deutlich verschärft. Er ist heute vom Bundeskabinett, also vom Kanzler und seinen Ministerinnen und Ministern, beschlossen worden. Bianca Schwarz.
13: Allein bei der Bahn gäbe es aktuell 5 Angriffe pro Tag. Das sagt Bundesjustizministerin Stefanie Hubig von der SPD im Deutschlandfunk. Und wörtlich, wer unser Land am Laufen hält, verdient unseren Schutz. Dazu will Hubig schärfere Gesetze zum Schutz des Gemeinwesens. Künftig soll gelten, wer beispielsweise Mitarbeitende der Bahn, der Stadtwerke, Feuerwehrleute, Ärztinnen oder Sanitäter, Gerichtsvollzieher oder Polizisten angreift, wird schärfer bestraft. Wenn man zum Beispiel Polizisten schubst oder anspuckt, steigt die Mindeststrafe von 3 auf 6 Monate Haft, in schweren Fällen auf mindestens 1 Jahr Haft. Wer schlägt oder tritt, kann mit bis zu 10 Jahren Haft bestraft werden. Dasselbe soll künftig auch für Bahnmitarbeitende oder Busfahrer gelten. Wer Ärzte oder Sanitäter angreift, soll in besonders schweren Fällen ebenfalls bis zu 10 Jahre ins Gefängnis kommen können. Mit diesem Gesetz wird auch der Straftatbestand Volksverhetzung erweitert. Wer künftig von einem Gericht zu einer Freiheitsstrafe von mindestens 1 Jahr verurteilt wird, kann damit auch das passive Wahlrecht verlieren. Das heißt, diese Person könnte sich bis zu 5 Jahre lang nicht zu einer Wahl aufstellen lassen und dürfte keine öffentlichen Ämter bekleiden. Das wäre aber kein Automatismus, sondern eine Ermessensentscheidung des jeweiligen Gerichts. Nach dem Kabinettsbeschluss muss der Gesetzentwurf noch vom Bundestag beschlossen werden.
4: In Frankfurt gibt es jetzt eine sogenannte Begräbniskirche. Die erste in Hessen. Ab morgen hat sie für alle geöffnet. Eine Kirche, in der nun Urnen beigesetzt werden können. Was es mit diesem Ort auf sich hat, berichtet Anne-Kathrin Hochstrat.
14: Mitten im belebten Frankfurter Nordend steht die katholische Kirche St. Michael. Die Kirche ist besonders. Der Architekt Rudolf Schwarz hat sie vor über 70 Jahren entworfen. Innen fallen sofort die hohen Wände und die blaue Decke auf, die an den Himmel erinnern sollen. Für die Architektinnen und Architekten, die sich jetzt mit dem Umbau beschäftigt haben, war es nicht so einfach, hieraus eine Begräbniskirche zu machen, erklärt Florian Schlüter vom planenden Architekturbüro.
15: Die besondere Verantwortung für so einen besonderen Ort, an dem doch besonders

0: beizusetzen. Und das ist etwas Besonderes, nicht nur, weil es ein geschützter Raum ist, sowohl dem Wetter gegenüber, sondern auch, weil es eine Form von einem behüteten Raum gibt, in dem Menschen in Trauer auch die Möglichkeit haben, sich Unterstützung in ihrer Trauer zu suchen.
1: Für Verena Maria Kitz ist dieser letzte Teil einer der Kernaufgaben der Kirche. Etwas, wofür die Menschen die Kirche auch in Zeiten von steigenden Austrittszahlen nach wie vor brauchen.
0: Wir merken, Menschen heute haben viel weniger Erfahrung, viel weniger Begegnung mit Sterben und Trauer. Und das, was es vielleicht früher an Erfahrung und auch Bräuchen gab, ist nicht mehr vorhanden, dass Nachbarn zusammenkamen, eine Totenwache gehalten haben, dass Kinder Verstorbene ganz selbstverständlich erleben konnten. Und da versuchen wir Brücken zu bauen, um diesem Thema auch wieder näher zu kommen.
1: Eine Begräbniskirche zu schaffen, war für das Bistum Limburg eine Reaktion auf diese Veränderungen und auch darauf, dass die Zahl der Urnenbeisetzungen steigt. Das erklärt Susanne Gorges-Braunwart vom Bistum Limburg.
2: Unsere Begräbniskirche antwortet genau darauf. Es ist ein pflegearmer, aber ästhetisch sehr würdiger Ort, der eine hohe Aufenthaltsqualität bietet, der barrierefrei ist, mitten in der Stadt sozusagen den Tod ins Leben zurückholt, sodass man hier einen tröstlichen, geborgenen Ort findet für die letzte Ruhe.
1: Und doch ist hier an diesem Ort eben auch Leben. Tagsüber sind die Türen der Kirche offen. Hier gibt es künftig Andachten, Lesungen, aber auch Diskussionen und Vorträge sind möglich. Alles unter einem Dach, mitten in Frankfurt.
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4: Ich habe größten Respekt.
5: Entschuldigung. So, seit mehr als eineinhalb Jahren haben die Handballer des SC Magdeburg zu Hause nicht mehr verloren. Und dabei wird es auch erstmal bleiben, Moritz Kühn.
6: Tamila, du bist immer für eine Überraschung.
5: Sorry.
6: Gut. Kein Problem. Den Ton, den wir eben schon ansatzweise gehört haben, den hören wir gleich. Ja, es war mal wieder eine richtig starke Vorstellung des deutschen Handballmeisters. In der Bundesliga gab es einen 32-26 Erfolg gegen den jetzt nur noch Tabellendritten THW Kiel. Schon zur Halbzeit lagen die Magdeburger mit 6 Toren vorne und ließen die Gäste aus dem Norden nach dem Seitenwechsel nicht mehr herankommen. Zur Freude von SCM-Trainer Bennett Wiegert.
4: Ich habe größten Respekt vor dem, was die Mannschaft heute gemacht hat. Vor allen Dingen, wie man auch das Gefühl hatte, und ich hoffe, das kam auch bei euch allen an, wie sie ihr Herz auf dem Parkett gelassen hat, wie sie um jeden Zentimeter gefightet hat. Das ist mir persönlich super, super wichtig, weil ich mich damit super gut identifizieren kann. Da kann ich auch viel besser Fehler, die einfach dazu in unserer Sportart verkraften, wenn man so das Gefühl hat. Und ich glaube, das geht heute jeden so, der hier in der Halle war und der nach Hause geht und sagt, Entschuldigung, die haben heute wirklich maximal gekämpft. Und das macht mich sehr stolz.
6: Die Magdeburger sind erstmal an die Tabellenspitze vorgerückt und haben die SG Flensburg-Handewitt von Platz 1 heruntergeschubst. Die Flensburger konnten sich nicht dagegen wehren, denn sie waren heute in der European League im Einsatz. Das ist der zweithöchste europäische Vereinswettbewerb in dieser Sportart. Und zum Auftakt der Vorrunde gab es einen 40-31 Sieg gegen den spanischen Topverein Granollers. An unseren Reporter vor Ort in Flensburg, Marc Kramhöft, ging die Frage, ob es ein verdienter Sieg war.
7: Ja, ab Minute 40 würde ich das mit einem klaren Ja beantworten. Bis dahin war es relativ eng und ausgeglichen, klingt ein bisschen doof bei plus 9. Aber dann kam SG-Keeper Simon Möller immer besser in die Partie und seine Paraden ermöglichten den Kollegen dann schnelle Gegenstöße. Die konnten sie immer wieder ausspielen. Die SG setzte sich am Ende Tor um Tor ab und feiert dann am Ende ja einen verdienten Sieg und damit einen erfolgreichen Auftakt in die European League.
6: Während die Flensburger eine Dauerkarte für den Europapokal haben, ist der Bergische HC erstmals in seiner Vereinsgeschichte in der European League dabei. Und im historischen ersten Spiel gab es gleich einen dramatischen Last-Second-Sieg. 30-29 in Prešov, einem Verein aus dem Osten der Slowakei. Und damit ab zum Fußball und zur Champions League der Frauen. Da spielen die deutschen Meisterinnen des FC Bayern München gerade bei Benfica Lissabon. Es steht noch 0:0, 68 Minuten sind rum. Es ist ja die zweite Partie in der Ligaphase für die Münchnerinnen. Zum Auftakt gab es ein Unentschieden gegen Man City. Also ein Sieg gegen oder bei Benfica Lissabon heute eigentlich Pflicht, denn nur die besten 4 Teams schaffen es am Ende der Ligaphase direkt ins Viertelfinale. Für das Achtelfinale des zweitklassigen Europacups haben sich Wolfsburg und Frankfurt qualifiziert. Die Wolfsburgerinnen gewannen nach dem Hinspiel auch das Rückspiel bei Sturm Graz. Die Frankfurterinnen schnappten sich

0: Durch den 4:1 Erfolg im Rückspiel gegen Hafnarfjörður aus Island das K.O.-Rundenticket. Martina Knief mit den Einzelheiten.
1: Erst mussten die Frankfurterinnen ein bisschen zittern, letztlich sind sie aber doch souverän in das Achtelfinale des Europapokals eingezogen. 0:1 stand es zur Pause gegen Hafnarfjörður aus Island. Dann legten die Frankfurterinnen los und die eingewechselte Larissa Mühlhaus traf noch in der 46. Minute zum 1:1. Laura Freigang, Hannah Benison und Hayley Raiso machten am Ende das auch in der Höhe verdiente 4:1 gegen Hafnarfjörður perfekt. 2.500 Zuschauer waren im Stadion am Brentanobad dabei und freuen sich schon auf das Achtelfinale in diesem Wettbewerb, das Ende Oktober, Anfang November ausgespielt wird.
0: Und am kommenden Freitag wird das Achtelfinale dann ausgelost und auch schon der Weg bis zum Finale mit Hin- und Rückspiel festgelegt. Das Viertelfinale in der Nations League, das ist das erste Zwischenziel für die deutschen Fußballer. Aber aus den ersten beiden Vorrundenspielen gab es keinen Sieg, nur einen Punkt. Morgen soll es gegen Serbien nun endlich klappen mit dem ersten Erfolg unter Neubundestrainer Jürgen Klopp. Und im Tor feiert Bayerns Jonas Urbich seine Premiere im DFB-Trikot.
2: Ja, es ist wirklich ein großer Traum, der in Erfüllung geht hier im eigenen Wohnzimmer. Das erste Länderspiel bestreiten zu können, ein großartiger Moment, auf den ich mich natürlich sehr freue, um der Mannschaft zu helfen, dass wir als Team den ersten Sieg unter Jürgen Klopp einfahren.
0: 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Ein Sieg Pflicht, denn nur die ersten beiden Teams kommen am Ende der Nations League Vorrunde ins Viertelfinale und das DFB-Team ist aktuell nur Dritter mit nur einem Punkt auf dem Konto. Und kurz noch der Blick zur Champions League der Frauen. Da steht's immer noch 0:0 zwischen Benfica Lissabon und den Fußballerinnen des FC Bayern München. 71 Minuten sind gleich rum.
3: Dankeschön, das war Neues vom Sport mit Moritz Kühn hier in der ARD Infonacht. Die Berliner Linke steht nach ihrem Wahlerfolg vor einer möglichen historischen Premiere und gleichzeitig massiv unter Druck. Wir hören gleich dazu ein Gespräch ganz ausführlich nach den nächsten Nachrichten hier in etwa einer halben Minute.

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1: Um 22.30 Uhr mit Klaas Christoffersen. Volkswagen hat zahlreiche Tarifverträge gekündigt. Grund sind beabsichtigte Sparmaßnahmen. Nicht betroffen sind Regelungen zur Beschäftigungssicherung, wie Torben Hildebrand aus Hannover erläutert.
2: Die Vereinbarung von Dezember 2024, die steht. Das war ja das sogenannte Weihnachtswunder. Die Jobgarantie bis Ende 2030 hat mit den Tarifverträgen von heute nichts zu tun. Und auch über Werksschließungen wird in den Tarifverhandlungen nicht entschieden. Es geht jetzt darum, wie lange arbeiten die VW-Mitarbeiter künftig? Was verdienen sie? Welche Zulagen erhalten sie? Natürlich werden die Gewerkschaft und der Betriebsrat harte Einschnitte verhindern wollen. Das werden also wieder mal heftige Wochen, die da jetzt bei Volkswagen anstehen.
1: Die Bundesregierung hat den ersten Teil einer Pflegereform auf den Weg gebracht. Dabei geht es darum, die akuten Finanzprobleme durch höhere Einnahmen und geringere Ausgaben zu lindern. So soll der Zusatzbeitrag für Kinderlose im kommenden Jahr auf 0,9% steigen. Außerdem wird die Beitragsbemessungsgrenze angehoben. Neue Regeln für die Feststellung des Pflegebedarfs sollen die Kosten senken. In einem zweiten Schritt wird eine Expertenkommission über strukturelle Änderungen bei der gesetzlichen Pflegeversicherung beraten. Bundesverkehrsminister Bilger hat die Preiserhöhung beim Deutschlandticket verteidigt. Die Monatskarte kostet ab Januar nicht mehr 63 Euro, sondern 66,80 Euro. Im ARD-Interview der Woche nannte der CDU-Politiker die Verteuerung maßvoll.
3: Ich glaube, eine moderate Erhöhung des Deutschlandticketspreises ist in Ordnung, auch weil ansonsten ja alle Steuerzahler auch einen höheren Beitrag leisten müssen. Und das Deutschlandticket ist auch trotz der zuletzt umgesetzten Erhöhung immer noch ein sehr attraktives Angebot geblieben, gerade auch bei diesen Spritpreisen. Also auch in Zukunft werden viele Millionen Menschen in Deutschland das Deutschlandticket nutzen, auch wenn es jetzt noch mal etwas teurer wird. Aber ich denke, dass so eine moderate Erhöhung auch wirklich Akzeptanz finden wird.
1: Bundesverkehrsminister Bilger. Die Krawalle an französischen Schulen haben zugenommen. Heute gab es 625 Festnahmen. 83 Polizeibeamte und 32 Lehrkräfte und Schüler seien verletzt worden, sagte Innenminister Nunez in Paris. Über 350 Schulen waren demnach von Protestaktionen betroffen. Es sei zu Zerstörungen in Schulen, Autos von Lehrkräften seien in Brand gesteckt worden. Die Proteste richten sich gegen fehlende Mittel, einen Mangel an Lehrkräften und heruntergekommene Gebäude. Frankreichs Präsident Macron sprach von legitimen Sorgen der jungen Leute, die aber in keinem Fall Gewalt rechtfertigten. Das Wetter in Deutschland. Nachts im Osten und Südosten leicht bewölkt oder klar, von Westen her Schauer. Tiefstwerte 18 Grad am Niederrhein bis 5 Grad in Ostbayern. Morgen im Westen dicht bewölkt und Regen, teils Gewitter. Im Osten und Südosten heiter, maximal 18 bis 26 Grad. Das waren die Nachrichten.
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4: Die A7 Hannover Richtung Kassel ist zwischen Hildesheim und Derneburg-Salzgitter nach einem LKW-Unfall gesperrt. Dadurch staut es sich auf 4 Kilometern. Die A38 Richtung Leipzig ist zwischen Friedland und Ahrenshausen wegen Tunnelwartungsarbeiten bis morgen früh 5.30 Uhr gesperrt. Die Umleitung führt über die U85. Die A40 Duisburg Richtung Essen ist zwischen Kreuz Duisburg und Kreuz Kaiserberg wegen Bauarbeiten in beiden Richtungen bis zum 5. Oktober gesperrt. Die A44 Dortmund Richtung Kassel ist zwischen dem Kreuz Wünnenberg, Haaren und Lichtenau. Hier haben wir 2 Kilometer Stau nach einem Unfall. Die A52 Mönchengladbach Richtung Düsseldorf ist zwischen Kreuz Nersen und Kreuz Karst wegen Fahrbahnerneuerungen bis Freitag 0 Uhr gesperrt. Und eine Meldung aus Hamburg, der Verlauf Amsinkstraße bis Willy-Brandt-Straße Richtung Altstadt ist zwischen der B75 Billhorner Röhrendamm und Dovenfleet wegen eines Wasserrohrbruchs gesperrt. Dadurch staut es sich. Gute Fahrt.
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4: Mit Milat Kupay. In 3 Tagen feiern wir den Tag der deutschen Einheit zum 36. Mal. Die offiziellen Feierlichkeiten richten in diesem Jahr Bremen aus und ein paar Tage davor, so gehört es sich, ziehen die Ostbeauftragten Bilanz. Wie steht es um die Lebensverhältnisse in Ost und West? Wie groß sind denn die Lücken noch 36 Jahre nach der Wiedervereinigung? Dieses Mal ging es im Jahresbericht der Ostbeauftragten auch um die Frage nach dem Aufstiegsversprechen in Ost und West. Das Aufstiegsversprechen
5: Wer sich anstrengt und etwas erreichen will, sollte die Chance dazu bekommen, egal aus welchen Verhältnissen er oder sie kommt. Dieses Versprechen wird in Ost und West ganz unterschiedlich bewertet. Nicole Markwald berichtet aus Berlin.
6: Sich etwas aufbauen, vorsorgen, die eigene Zukunft selbst gestalten. Die Ziele von Menschen im Osten und Westen Deutschlands sind ähnlich. Doch die Aufstiegschancen sind auch 36 Jahre nach der Wiedervereinigung unterschiedlich. Menschen im Osten besitzen im Schnitt nur halb so viel Vermögen wie im Westen, auch weniger Immobilien. Und bei Erbschaften und Schenkungen ist der Unterschied eklatant. Im Westen wird viermal so viel vererbt und geschenkt wie im Osten. Danach befragt, was es braucht, um voranzukommen, nennt die große Mehrheit Leistung und Fleiß. Auch Bildung und Ausbildung sind ihnen wichtig. Doch die Ostbeauftragte Elisabeth Kaiser erklärt:
7: Und dann kommen wir zu der großen Lücke. Weil tatsächlich fragt man, was beim Aufstieg wirklich zählt, dann werden vor allen Dingen Vermögen, Beziehungen und soziale Herkunft genannt. Und Leistung und Fleiß liegt nur noch bei 69%.
6: Fatal, weil wenn Menschen nicht mehr daran glauben, aus eigener Kraft voranzukommen, sagt die SPD-Politikerin, dann probieren sie es vielleicht auch nicht mal mehr.
7: Und ich denke, genau das können wir uns als Gesellschaft nicht leisten.
6: Die Ostbeauftragte hatte aber auch gute Nachrichten. Ohnehin möchte sie lieber über die Chancen Ostdeutschlands statt der Defizite sprechen. Sie nennt zum Beispiel die hohe Dynamik bei Innovationen. Fortschritte gäbe es auch bei der Zahl Ostdeutscher in Führungspositionen der obersten Bundesbehörden. Der Anteil stieg auf inzwischen 16,3%. Aber in anderen Bereichen, wie in Führungspositionen der Bundeswehr, in Vorständen von DAX-Konzernen oder auf Richterposten, sind Ostdeutsche noch immer selten bis gar nicht zu finden. Kaiser sagt:
7: Aber weiterhin gilt, und das sehen wir überall, je höher die Führungsebene, desto geringer ist tatsächlich der ostdeutsche Anteil.
6: Wenn Ostdeutsche in Führungspositionen fehlen, dann fehle bei wichtigen Entscheidungen ein großer Teil der Erfahrungen in Deutschland, bedauert Kaiser. Seit 36 Jahren ist Deutschland wiedervereint. Braucht es nach so langer Zeit noch eine Ostbeauftragte? Für Elisabeth Kaiser, die aus Thüringen stammt, ist die Antwort klar.
7: Solange wir diese strukturellen Unterschiede noch haben, braucht es das Amt noch. Aber ich würde mich auch freuen, wenn wir das in den nächsten Jahren, Jahrzehnten überwinden können, sodass wir davon sprechen können, wir haben überall gute Lebensbedingungen in Deutschland.
6: Noch hat sie gut zu tun.
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5: Die deutsche Wirtschaft soll ja vor einem kleinen Aufschwung stehen, so sagen es Konjunkturexperten, aber wirklich kraftvoll ist er nicht. Auch auf dem Arbeitsmarkt ist der Aufschwung noch nicht so richtig angekommen, aber immerhin, die Zahl der Arbeitslosen ist wieder unter die Marke von 3 Millionen gefallen. Stanislaus Kosakowski berichtet.
8: Mit 2.994.000 rutscht die Arbeitslosenzahl nach mehreren Monaten nun wieder unter die 3-Millionen-Marke. Doch seien 67.000 Arbeitslose weniger als im Vormonat für die im September übliche Herbstbelebung nur eine schwache Zahl, sagt die Chefin der Bundesagentur für Arbeit, Andrea Nahles. Erste Zahlen, die von einer leichten Wirtschaftsbelebung und besseren Prognosen sprechen, kämen am Arbeitsmarkt aber noch nicht an.
9: Arbeitslosigkeit und Unterbeschäftigung nehmen zwar ab, die Rückgänge fallen aber vergleichsweise gering aus. Die Stellenmeldungen der Arbeitgeber haben sich auf niedrigem Niveau stabilisiert. Die sozialversicherungspflichtige Beschäftigung sinkt weiter leicht. Die wirtschaftliche Verbesserung kommt auf dem Arbeitsmarkt also derzeit noch nicht an.
8: Der Anstieg des Bruttoinlandsprodukts um 0,3% im zweiten Jahresquartal hatte insbesondere in der Bundesregierung schon Aufstiegsfantasien beflügelt. Doch die alte Regel, wächst die Wirtschaft, läuft's auch auf dem Arbeitsmarkt, ist heute so nicht mehr zutreffend, erklärt die Vorstandsvorsitzende der Bundesagentur für Arbeit, Nahles.
9: Es gibt jetzt aber Faktoren wie Demografie, aber auch Fragen des passgenauen Zusammenfindens von Arbeitnehmern und Arbeitgebern, die dagegen wirken, sodass ich glaube, dass wir deutlich länger brauchen, bis sich dieses wirtschaftliche Aufbruch dann auf dem Arbeitsmarkt niederschlägt.
8: Auf die zahlreichen Stellenstreichungen, die insbesondere in der Automobil- und Zulieferindustrie angekündigt wurden, reagieren die Arbeitsagenturen mit frühzeitigen Beratungsgesprächen. Das Ziel, der Entlassungstermin, soll für die Betroffenen der Beginn einer neuen Stelle oder einer Weiterbildungsmaßnahme sein. Wenige Tage vor dem Tag der Deutschen Einheit am 3. Oktober erwähnt Nahles insbesondere den ostdeutschen Arbeitsmarkt. Der habe sich seit der Wiedervereinigung deutlich positiv entwickelt.
9: Die Arbeitslosigkeit ist stark gesunken und die Erwerbsbeteiligung gestiegen. Die Arbeitslosenquoten in West- und Ostdeutschland haben sich über die Jahre sichtbar angenähert. Die höchsten Arbeitslosenquoten finden sich seit Jahren nicht mehr in Ostdeutschland, sondern in Nordrhein-Westfalen.
8: Die niedrigste Arbeitslosenquote verzeichnet im September der Freistaat Bayern mit unverändert 4,2%. Der Stadtstaat Bremen hat mit 11,2% die höchste Quote. Ein wichtiges Thema, um mehr Menschen in Arbeit zu bekommen, ist für Nahles die Mobilität. Doch räumt sie ein, die Bereitschaft für einen Job an einen anderen Ort zu ziehen, habe auch etwas mit der Verfügbarkeit und den Preisen von Wohnraum zu tun. Insgesamt fällt Nahles mittelfristiger Ausblick auf den Arbeitsmarkt weiterhin ernüchternd aus.
9: Aktuell deuten die Frühindikatoren am Arbeitsmarkt nicht auf eine spürbare Änderung der Entwicklung in den nächsten Monaten hin. Und auch unser Forschungsinstitut, das IAB, rechnet in seiner jüngsten Prognose für das Schlussquartal dieses Jahres noch nicht mit einer Trendwende.
5: Das war unser Wirtschaftsblock für diese Stunde. In der Landwirtschaft, da wird Schimmel meist durch Chemie bekämpft. Obst, Gemüse, Getreide, der Schimmelpilz lässt alles verderben. Forscher der Wismarer Hochschule arbeiten an einer Idee für einen biologischen Pflanzenschutz aus Amöben. Wie diese mikroskopisch kleinen Tierchen die Pflanzen vor Schimmel schützen sollen, hat sich Reporterin Franziska Dreves mal zeigen lassen.
10: Pilze lösen Blatt- und Wurzelkrankheiten aus. Das ist nicht gut für die Landwirtschaft. Amöben fressen diese Pilze. Die Idee von Falk Hillmann, Professor für Biotechnologie an der Hochschule Wismar, könnte den Pflanzenschutz revolutionieren.
11: Da war eben die Idee, eine sogenannte Biokontrolle mit diesen Amöben durchzuführen und sie dahingehend einzusetzen, dass sie eben solche Schadpilze vertilgen, bevor sie Schaden anrichten oder ihren Bestand so kontrollieren, dass das Blatt oder die Pflanze in Balance ist und eben nicht erkrankt.
10: Im Labor am Außenstandort der Hochschule in Malchow auf der Insel Pöhl steht ein Reaktor. Das ist quasi ein 4-Liter-Kochtopf aus Glas. Darin sprudeln etwa 40 Milliarden Amöben, um sie zu vermehren. Die kleinen Wechseltierchen werden später mithilfe einer Zentrifuge zu Pulver verarbeitet. Dieses Pulver oder Granulat können dann später Landwirte kaufen, es in Wasser auflösen und mithilfe der vorhandenen Spritztechnik auf ihre Felder sprühen.
11: Die Amöben haben nämlich einen riesen Vorteil. Die leben ja in einer Natur auch unter verschiedenen Bedingungen. Die heißen Sommermonate überdauern sie in einer sogenannten Zystenform. Wenn sie Feuchtigkeit und vielleicht noch ihre Pilznahrungsquelle wiederfinden, dann schlüpfen sie aus dieser Zyste. Sie wenden sich dann ihren potenziellen Opfern, nämlich neuen Pilzen, zu, die sie dann auffressen können.
10: Dieses Forschungsprojekt sorgt in der Landwirtschaft für Aufsehen. Die Deutsche Bundesstiftung Umwelt fördert das Wissenschaftlerteam mit 175.000 Euro. Studierende Katja Glückmann arbeitet mit im Labor.
12: Im Endeffekt geht es darum, irgendwo auch unserer Welt zu helfen, ja, unseren Anteil daran zu haben.
10: Die speziellen pilzfressenden Amöben, die die Forscher verwenden, sind für Menschen nicht gefährlich. Das haben medizinische Studien ergeben. Interessenten für das Pulver gibt es bereits, regional wie international. Die Wismarer Forscher gehen davon aus, dass ihr biologischer Pflanzenschutz etwa in 5 Jahren auf dem Markt erhältlich sein wird.
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0: Und wir schauen auf die Uhr, 22.45 Uhr.
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0: Die Berliner Linke erlebt gerade stürmische Zeiten. Erst der klare Sieg bei der Wahl zum Berliner Abgeordnetenhaus, dann Aussicht mit Elif Eralp, die erste linke regierende Bürgermeisterin im Roten Rathaus zu stellen. Dafür braucht sie eine Koalition mit SPD und Grünen, da wird im Moment sondiert. Ja, damit ist die Ausgangslage eigentlich soweit klar. Aber seitdem kommt die Linke in Berlin nicht aus den Schlagzeilen. Die Partei sieht sich mit Antisemitismusvorwürfen konfrontiert. Es sollen enge Kontakte zu fragwürdigen Organisationen bestehen. Und jetzt noch das. Die Spitzenkandidatin Elif Eralp war jahrelang Mitglied im Verein Rote Hilfe. Der Landesverfassungsschutz nennt den Verein die mit Abstand größte linksextremistische Organisation in Berlin. Was ist das für ein Verein und welche Folgen hat das? Mein NDR-Kollege Sebastian Ottowitz hat darüber mit Hendrik Hansen gesprochen von der Hochschule des Bundes für öffentliche Verwaltung. Er forscht zum Thema politischer Extremismus. Die erste Frage, die potenziell nächste Regierungschefin des Landes Berlin war bis 2025 Mitglied beim Verein Rote Hilfe. Inwieweit ist das ein Problem?
2: Ja, um das einzuschätzen, muss man erstmal ein paar Worte zu der Roten Hilfe sagen. Denn die Rote Hilfe tritt regelmäßig so auf, als sei sie irgendwie eine Organisation, die sich solidarisch zeigt mit Gefangenen. Das ist ja zunächst einmal nicht verwerflich, wenn man sich karitativ einsetzt für Gefangene oder auch Straftäter allgemein. Die Rote Hilfe macht aber was anderes. Die Rote Hilfe unterstützt und fördert linksextremistische Straftäter unter zwei Bedingungen, nämlich zum Ersten, dass sie sich klar bekennen zu ihren linksextremistischen Positionen, dass sie von diesen Positionen nicht abrücken. Und zweitens, dass sie nicht mit Sicherheitsbehörden kooperieren. Also da ist insbesondere die Aussageverweigerung ganz wichtig. Da gab es mal eine Kampagne der Roten Hilfe, die hieß Anna und Arthur halten's Maul. Klare Aussage, wir kooperieren nicht mit Sicherheitsbehörden. Und daran sieht man, dass es nicht darum geht, karitativ sich um Menschen zu kümmern, die vom rechten Weg abgekommen sind, sondern es geht gezielt um die Unterstützung von Straftätern.
3: Aber eine Art Rechtsberatung anzubieten, auch für Opfer von Polizeigewalt, die es ja auch immer wieder gibt, das ist an sich doch auch nichts Verwerfliches.
2: Ganz richtig, natürlich. Also Rechtsberatung anzubieten für Menschen, die Opfer werden von Polizeigewalt, ist nicht verwerflich. Aber hier geht es ja nicht um Opfer oder nicht nur um Opfer von Polizeigewalt, sondern hier geht es ja um Leute, die selbst Straftaten begangen haben und die werden ja aufgefordert, sich zu diesen Straftaten eben nicht zu bekennen und weiterhin zu diesen Straftaten zu stehen. Und das ist der Unterschied zu einer Opferberatungsstelle, nicht wahr? Weil hier ist die klare Ansage, es sollen eben Leute gefördert werden, die in diesen linksextremistischen Strukturen sind. Abgesehen davon, dass jemand, der Opfer von Polizeigewalt wird, da spielt ja eigentlich die politische Ausrichtung gar keine Rolle. Und Sie können das, also um mal ein Beispiel zu geben, Sie können das deutlich erkennen, die Ausrichtung dieses Vereins an der Unterstützung der Gruppe, die eigentlich Antifa Ost heißt, aber in Medien oft als Hammerbande bezeichnet wird, die also Rechtsextremisten oder vermeintliche Rechtsextremisten überfallen und brutal zusammengeschlagen haben. Und dass die von der Justiz verfolgt werden, das wird bezeichnet als Kriminalisierung der Antifa und dagegen wendet sich die Rote Hilfe.
3: Welche Rolle spielt dieser Verein Rote Hilfe denn im Spektrum des Linksextremismus? Geht das eben bis hin zum Linksterrorismus?
2: Ja, also erst einmal, der Verein spielt eine große Rolle, weil er ist auch bundesweit, also nicht nur in Berlin, sondern bundesweit ist es die größte linksextremistische Organisation mit 16.500 Mitgliedern im Jahr 2025. Und der Verein hat eine Vernetzungsfunktion. In diesem Verein sind Mitglieder aus ganz unterschiedlichen linksextremistischen Strömungen. Zum Teil sind da auch Leute drin, die selber nicht Linksextremisten sind. Aber überwiegend eben Linksextremisten aus ganz unterschiedlichen Strömungen, die sich ansonsten zum Teil auch untereinander sehr feindlich gesonnen sind. Beispielsweise Autonome und Antiimperialisten, die ansonsten überhaupt nicht miteinander können. Aber die sind beide in dem Verein drin, weil gesagt wird, also wir lassen die Details unserer ideologischen Ausrichtung raus. Und es geht einfach nur darum, dass man links sein muss. Progressiv nennt man das. Und das ist die Voraussetzung, um da Mitglied zu sein. Und dieser Verein unterstützt auch Terrorismus. Er bekennt sich klar zur Roten Armee-Fraktion und nennt das eben die Stadtguerilla. Also noch nach der alten Selbstbezeichnung der RAF.
3: Und wenn wir dann nochmal auf die Ausgangsfrage zurückkommen, dass die potenziell nächste regierende Bürgermeisterin in Berlin bis vor einem Jahr Mitglied bei diesem Verein war. Für wie problematisch halten Sie das?
2: Also zunächst einmal, nicht jeder, der in der Roten Hilfe ist, ist ein Linksextremist. Da gibt es durchaus Beispiele von Leuten, die sind dort aus Naivität oder weil sie einfach sagen, ich will was gegen rechts machen, aber bitte in Anführungszeichen, weil der richtige Begriff wäre Rechtsextremismus und nicht rechts. Also, dass Leute sich irgendwie engagieren wollen, aber eben weder politisch noch juristisch das einschätzen können, in was für einem Verein sie sind. Bei Elif Erhard ist es ja nun etwas anders. Die Frau ist Juristin, Rechtsanwältin. Und als Rechtsanwältin muss sie erstens wissen, dass es in Deutschland keine politischen Gefangenen gibt. Also Leute werden nicht wegen ihrer Gesinnung ins Gefängnis gesteckt, wie das von der Roten Hilfe behauptet wird. Und sie müsste als Rechtsanwältin sofort erkennen, dass hier von der Roten Hilfe der Rechtsstaat systematisch delegitimiert wird. Da muss man sich nur die Homepage mal durchlesen, nicht? Und interessant ist ja, dass sie aus der Roten Hilfe ausgetreten ist im Jahr 2025, kurz bevor sie Spitzenkandidatin wurde ihrer Partei für die Wahl in Berlin. Und da hat man ja schon den Eindruck, dass das ganz gezielt war, um dann nicht Ärger zu bekommen als Kandidatin, wenn sie Mitglied ist in dieser Organisation.
0: Der Extremismusforscher Hendrik Hansen von der Hochschule des Bundes für öffentliche Verwaltung. Und jetzt ehren wir hier ein Stück Radiogeschichte, eines, das es bis heute gibt, die älteste Nachrichtensendung, die es im deutschen Radio gibt. Am 1. Oktober 1946 war sie zum ersten Mal zu hören, also vor 80 Jahren. Und auch heute noch bietet das Echo, wie es von den treuen WDR5-Hörerinnen und Hörern genannt wird, an jedem Werktag abends einen Überblick über die wichtigsten Themen des Tages. Annika Witzel berichtet.
4: So klingt es heute.
1: WDR 5. 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
4: Und so klang es damals.
5: Westdeutscher Rundfunk.
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4: Zugegeben, dieser Vorspann ist schon aus den 1950er Jahren, da war das Echo des Tages schon einige Jahre auf Sendung. Aber die Archive geben leider nicht mehr her. Denn damals, im Jahr 1946, direkt nach dem Krieg, war alles knapp. Lebensmittel, Kleidung, Heizmittel und auch Aufnahmebänder. Diese mussten für die tägliche Nachrichtensendung daher immer wieder neu überspielt werden. Auch inhaltlich wurde damals noch viel improvisiert.
7: Es sollte ein neuer Journalismus sein, ein kritischer Journalismus, der diese Demokratie fördert. Und das musste eingeübt werden. Die ganzen Nachkriegsjahre waren eine Einübung in die Demokratie, ein Einüben in diesen neuen kritischen Journalismus.
4: Definiert der Medienwissenschaftler und Historiker Hans-Ulrich Wagner die Entstehungszeit des Echo des Tages. Gelingen sollte dieses Einüben mit Hilfe der Briten. Sie übernahmen zunächst die Kontrolle über den NWDR, den Zusammenschluss des Norddeutschen und Westdeutschen Rundfunks. Einer der Wegbereiter des Echo des Tages der ersten Stunde, Axel Eggebrecht, sagte einmal, dass sich die britischen Kontrolloffiziere eher wie Kollegen als wie Aufpasser verhalten hätten. Beispielsweise, wenn das Echo vermeldete, dass Züge aus dem Ruhrgebiet mit Kohlen unterwegs nach Hamburg waren.
8: Die jungen Menschen aus Hamburg, die sammelten sich an großen Kurven der Bahn und dann enterten einige junge Leute rauf und im Wuppdich waren mehrere Zentner Kohlen runtergeschmissen und da standen schon die Leute und schleppten sie weg. Natürlich strafbare Handlung. Aber das Interessante ist, dass unsere englischen Überwacher darüber lachten, während die Behörden sich beschwerten. Es war ein Anfang absoluter demokratischer Meinungsfreiheit, den ich eigentlich noch mit größtem Vergnügen in Erinnerung habe.
4: In den Reihen der Moderatoren des Echos fanden sich in den ersten Jahren noch weitere bedeutende Namen, wie etwa Werner Höfer, Klaus Bölling, später Regierungssprecher unter Bundeskanzler Schmidt oder Gerd Ruge. Der WDR und der NDR sendeten das Echo des Tages sowohl im Westen als auch im Norden Deutschlands. 2020 stieg der NDR aus Kostengründen aus. Heute dauert die Sendung 30 Minuten statt 15. Moderator Robert Meyer sagt, auch die Art der Umsetzungen habe sich verändert.
9: Wir versuchen zu fragen, wo stehen die Menschen in ihrem Alltagsleben? Welche Nachrichten sind für sie relevant und welche nicht? Welchen politischen Termin in irgendeinem Berliner Hinterzimmer kann man vielleicht auch weglassen?
4: Dazu gehören auch immer Lösungsansätze, eine Perspektive mitgeben. Sich nicht nur verlieren in den unzähligen schlechten Nachrichten, die jeden Tag auf uns einprasseln, sondern auch zeigen, die Welt steht noch.
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0: So, und falls Sie gerade erst eingeschaltet haben, wir haben über diese Sendung berichtet, weil sie jetzt 80 Jahre alt ist. 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
0: Tom Cruise und Sandra Hüller gemeinsam vor der Kamera. Und das in einer bitterbösen Weltuntergangskomödie. Kinofans fiebern dem neuen Film Digger von Oscar-Regisseur Alejandro González Iñárritu schon geduldig entgegen. Die Story ist herrlich absurd. Ein Ölmilliardär löst aus Versehen einen Megatsunami aus und will sich danach prompt als Retter der Menschheit feiern lassen. Ob dieser Mix aus Hollywood-Action und beißender Satire funktioniert, hören wir rein.
11: Was zur Hölle ist das?
12: Das Ding ist riesig.
13: Öltycoon Digger Rockwell kann es nicht fassen. Ein gewaltiger Tsunami droht Europa zu überschwemmen und er ist schuld daran. Denn durch seine Bohrungen hat sich in Grönland ein riesiges Stück Gletschereis gelöst, das jetzt auf die Küste zurast. Der einflussreiche Mann nutzt seinen kurzen Draht zur Macht.
14: Mr. President, vor 55 Minuten wurde ich über die Explosion auf unserer Plattform informiert.
15: Sie verursacht gewaltige Wasserverdrängung und einen Tsunami.
13: Digger persönlich will den Planeten retten. Auf den ersten Blick traut man das diesem blassen Typen mit stattlichem Bierbauch nicht zu, der sein schütteres Haar über die Glatze kämmt und zu jedem Anlass Cowboystiefel trägt. Unter der opulenten Prothesenmaske des alten Herrn steckt Actionstar Tom Cruise, der in dieser facettenreichen Rolle wieder einmal seine Wandlungsfähigkeit beweisen darf. Um zum kauzigen Digger zu werden, sollte er ursprünglich täglich 6 Stunden im Schminkraum sitzen. Doch die Zeit wollte Cruise lieber vor der Kamera nutzen.
16: Ich sagte, wir schaffen das Make-up in einer Stunde. Ich habe mit einer Stoppuhr jeden einzelnen Arbeitsschritt gemessen. Sie wurden immer schneller. Das Make-up zum Ballett. Am Ende haben sie es sogar unter einer Stunde geschafft. Das war außergewöhnlich.
13: Warum das Make-up von Digger auf den ersten Blick zu dick aufgetragen, ja fast künstlich wirkt, gehört zu einer der beiden überraschenden Wendungen des Films. Ohne zu viel zu verraten. Digger ist keine geradlinige Gesellschaftssatire. Der Film spielt mit Zeitebenen, Fiktion und Realität und unterläuft so beständig Erwartungen der Zuschauer. Über 10 Jahre hat der mexikanische Regisseur Alejandro González Iñárritu an dem originären Filmstoff gearbeitet und auch am Drehbuch mitgewirkt. Seinem kühnen Grundkonzept folgen auch die beeindruckenden Szenenbilder. Diggers Luxusanwesen und die Kabine seines Privatjets in entsättigten, stilisierten Farben. Sie unterstreichen die Scheinwelt, in der er mit seiner Schwester lebt, präzise interpretiert von Sandra Hüller.
11: Klar schieben Sie die ganze Schuld auf mich.
17: Du hast gerade einen halben Kontinent ertränkt. Was willst du denn machen? Noch einen draufsitz?
13: Satirische Dialoge kommentieren den trostlosen Zustand der Welt und die Selbstüberschätzung der Mächtigen.
18: Runden wir die Scheiße aus hier raus, Mr. President.
19: Ich habe eine Tomahawk, die ist so präzise, die schießt eine russische Ballerina am anderen Ende der Welt die Titten ab.
20: Es sind Frauen anwesend.
13: Sie lachen, weil in ihrem Kosmos alter, weißer Regierender keine einzige Frau ihren Platz hat. Neben dem US-Präsidenten, bis zur Schmerzgrenze persifliert von John Goodman, läuft der unscheinbare Digger zur Höchstform auf. Mit dem minutenlangen Monolog dürfte sich Tom Cruise für die nächste Oscar-Verleihung empfehlen.
21: Ich kann den Lauf der Natur nicht kontrollieren, das Narrativ allerdings schon.
13: Wohlhabende Narzissten stürzen die Welt in die Krise und manipulieren anschließend den öffentlichen Diskurs. Wo das enden kann, überzeichnet Alejandro González Iñárritu in seiner Inszenierung bis an den Rand der Hysterie. Sein kühnes Konzept einer Satire über die Rolle der Satire funktioniert blendend, auch wenn manche Absurdität gleichauf mit der Realität ist.
0: Andrea Burz über den Film Digger mit Tom Cruise und Sandra Hüller ab morgen in unseren Kinos zu sehen. Die ARD-Infonacht haben Sie eingeschaltet. Gleich in einer halben Minute gibt es hier die nächsten Nachrichten und danach sprechen wir über den ersten Kompromiss, der heute gefunden worden wurde, hinsichtlich der Finanzierung der Pflegeversicherung. Gleich hier bei uns ein Thema.
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20: Um 23 Uhr mit Klaas Christoffersen. Volkswagen hat 10 Tarifverträge zum Jahresende gekündigt. Darunter ist offenbar auch der Manteltarifvertrag, in dem die grundlegenden Arbeitsbeziehungen in einem Unternehmen geregelt sind. Aus Hannover, Bertil Starke.
22: Volkswagen begründet die Kündigungen der Tarifverträge mit dem verschärften wirtschaftlichen Druck auf das Unternehmen. Die Marktveränderungen seien strukturell und tiefgreifend, so VW-Markenpersonalvorstand Arne Maiswinkel. Er nannte als Beispiel chinesische Hersteller, die mit günstigen Exporten nach Europa drängten. Bei dem heutigen Treffen in Hannover sollte es im Wesentlichen um den Zukunftstarifvertrag gehen. Der wurde vor 2 Jahren vereinbart. Er sieht eine Beschäftigungssicherung bis 2030 vor. Dieser Vertrag bleibt nach VW-Angaben unangetastet.
20: Die Innenminister der Bundesländer müssen in Zukunft Entscheidungen nicht mehr einstimmig treffen. Künftig reicht eine Mehrheit von 13 der 16 Länderstimmen, wie ein Sprecher der Konferenz mitteilte. Hintergrund ist die Sorge vor einer Blockade durch die AfD. Nach ihrem Wahlsieg in Sachsen-Anhalt könnte dort künftig ein AfD-Politiker das Innenressort übernehmen und mit seiner Gegenstimme gemeinsame Beschlüsse verhindern. Eine Maschine der Fluggesellschaft Fly Dubai ist nach Einschätzung der israelischen Regierung nur knapp einem Terroranschlag entgangen. Laut Ministerpräsident Netanyahu hat einer der Piloten den anderen mit einem Messer angegriffen und offenbar vorgehabt, das Flugzeug zum Absturz zu bringen. Ein Besatzungsmitglied und ein Passagier hätten den Angreifer überwältigt. Eine weitere Crew an Bord habe es geschafft, das Flugzeug zu stabilisieren. Der linken Politiker Kotschak gibt seinen Sitz im Innenausschuss des Bundestages auf. Er zieht damit Konsequenzen aus der Kritik an seinen Kontakten ins Clan-Milieu. Aus Berlin, Dietrich Karlmeurer.
23: Im Kurznachrichtendienst X schreibt Kotschak, er wolle verhindern, dass die Debatte um seine Person die parlamentarische Arbeit seiner Partei belaste. Zugleich räumt er Fehler ein. Im Umgang mit der Großfamilie Remo sei er naiv und mit der Situation überfordert gewesen. Kritik hatte Kotschaks Kontakt zu Firas Remo ausgelöst. Dessen Familie wird dem Berliner Clan-Milieu zugerechnet und mit organisierter Kriminalität in Verbindung gebracht. Kotschak bestreitet organisierte Kriminalität unterstützt oder Vorteile gewährt zu haben.
20: Das waren die Nachrichten. Das Wetter in Deutschland. Nachts im Osten und Südosten leicht bewölkt oder klar, von Westen her Schauer. Tiefstwerte 18 Grad am Niederrhein bis 5 Grad in Ostbayern. Morgen im Westen dicht bewölkt und Regen, teils Gewitter, im Osten und Südosten heiter, maximal 18 bis 26 Grad. Am Freitag Richtung Osten Regen, von Westen her freundlich, 15 bis 23 Grad und am Sonnabend Sonne und Wolken, nur vereinzelt Schauer bei Werten zwischen 18 und 25 Grad. Es ist 23.03 Uhr.
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24: Die A7 Hannover Richtung Kassel ist zwischen Hildesheim und Derneburg-Salzgitter nach einem Lkw-Unfall gesperrt, dadurch 4 Kilometer Stau. Die A38 Richtung Leipzig ist zwischen Friedland und Ahrenshausen wegen Tunnelwartungsarbeiten bis morgen früh 5.30 Uhr gesperrt. Die Umleitung führt über die U85. Die A40 Duisburg Richtung Essen ist zwischen Kreuz Duisburg und Kreuz Kaiserberg wegen Bauarbeiten in beiden Richtungen bis zum 5. Oktober gesperrt. Die A44 Dortmund Richtung Kassel zwischen dem Kreuz Wunnenberg-Haaren und Lichtenau-Westfalen 2 Kilometer Stau nach einem Unfall. Die A52 Mönchengladbach Richtung Düsseldorf ist zwischen Kreuz Nersen und Kreuz Karst wegen Fahrbahnerneuerungen bis Freitag 0 Uhr gesperrt. Und eine Meldung aus Hamburg, der Verlauf Amsingstraße bis Willy-Brandt-Straße Richtung Altstadt ist zwischen der B75 Billhorner Röhrendamm und Dovenfleet wegen eines Wasserrohrbruchs gesperrt. Dadurch staut es sich. Gute Fahrt.
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24: Aus dem Studio von NDR Info in Hamburg mit Milat Kupay. Bis zuletzt haben Union und SPD um einen Kompromiss in ihrem Streit um die Pflegeversicherung gerungen. In der klafft ja eine große Finanzierungslücke. Nun bringt das Bundeskabinett eine erste Reform auf den Weg. Bundesgesundheitsminister Linnemann betont, es geht nicht nur ums Sparen, aber Strukturreformen werden zunächst mal in eine Kommission verlagert. Ruth Kirchner aus dem ARD-Hauptstadtstudio mit Einzelheiten.
2: Tagelang haben Union und SPD um eine Pflegereform gerungen. Bis zu Beginn der Kabinettssitzung am Vormittag war unklar, ob sich die Koalitionspartner einigen würden. Am Mittag trat Bundesgesundheitsminister Carsten Linnemann, CDU, sichtlich erleichtert vor die Mikrofone.
5: Ich bin froh, dass wir heute diesen ersten wichtigen Schritt gegangen sind zur Stabilisierung des Pflegesystems. Wir brauchen Verlässlichkeit für die zu pflegenden Menschen in Deutschland und für ihre Angehörigen.
2: Die Pflegeversicherung steckt tief in den roten Zahlen. Im kommenden Jahr droht eine Finanzlücke von rund 8 Milliarden Euro. Um diese zu schließen, hat das Kabinett, wie es heißt, Erste-Hilfemaßnahmen auf den Weg gebracht. Kinderlose sollen mehr in die Pflegeversicherung einzahlen. Ihr ohnehin höherer Beitrag wird um 0,3 Prozentpunkte erhöht. Auch die Beitragsbemessungsgrenze steigt, also der Teil des Einkommens, der für die Berechnung des Beitrags herangezogen wird. Aber auch Pflegebedürftige müssen sich auf neue Belastungen einstellen, sagt Linnemann.
5: Wir werden zum Beispiel das Begutachtungssystem ändern und es zielgenauer ausgestalten.
2: Das heißt, es dürfte künftig schwieriger werden, einen Pflegegrad zu bekommen. Der Gesetzentwurf sieht vor, die Voraussetzungen für die Einstufungen zu verschärfen. Gleichzeitig sollen die Vorsorge und die Begleitung von Pflegebedürftigen verbessert werden. Einige ursprünglich geplante Kürzungen sind vom Tisch, etwa Abstriche bei den Rentenversicherungsbeiträgen für pflegende Angehörige. SPD-Fraktionsvize Dagmar Schmidt sagt, die Sozialdemokraten konnten die schlimmsten Kürzungen verhindern und setzen jetzt auf eine Expertenkommission, die Strukturreformen beraten soll.
7: Im Kabinett wurde erreicht, dass jetzt die Ergebnisse der Kommission schneller vorliegen müssen, sodass wir auch schneller beraten können und schneller zu einer wirklichen Strukturreform kommen mit einer fairen Finanzierung und verlässlichen Leistungen, die die Menschen in einer schwierigen Lebenssituation gut unterstützen.
2: Diese Kommission soll grundlegende Vorschläge für Reformen der Pflegeversicherung vorlegen. Dort dürfte auch die SPD-Forderung nach einem Pflegedeckel diskutiert werden, um den Eigenanteil an den Heimkosten zu begrenzen. Oder die Forderung nach Zuschüssen aus der privaten Pflegeversicherung. Bis Anfang nächsten Jahres sollen Vorschläge vorliegen. Kritik kommt von den Grünen. Ihre Co-Fraktionschefin Britta Hasselmann spricht von einer Einigung auf den kleinsten gemeinsamen Nenner. Nämlich auf ein Sparpaket.
8: Und zwar betroffen werden Angehörige sein, Pflegebedürftige. Und es wird keine strukturellen Veränderungen geben, die so notwendig wären und die auch auf der Hand liegen. Das verschiebt man als Koalition wieder in eine Kommission.
2: Kritik auch von den Linken. Sie fordern eine Pflegevollversicherung, in der die Kosten in der stationären und ambulanten Langzeitpflege komplett übernommen werden. Die AfD kritisiert die höheren Belastungen eines Teils der Versicherten und fordert grundlegende Reformen. Kritik aber auch aus den Reihen der SPD. Die saarländische Ministerpräsidentin Anke Rehlinger sagt, die CDU habe eine Entlastung bei den Pflegekosten vorerst verhindert. Das sei keine Reform, sondern erst einmal nur ein Weiter-so. Ein Vorgeschmack auf die weiteren Debatten. Nach dem Kabinettsbeschluss wird der Gesetzentwurf im nächsten Schritt im Bundestag debattiert.
24: Und jetzt schauen wir aus einer anderen Perspektive drauf, nämlich aus der Perspektive derjenigen, die in der Pflege arbeiten. Der Deutsche Pflegerat vertritt als Dachverband nach eigenen Angaben 1,7 Millionen Beschäftigte in der Pflege. Christine Vogler ist die Präsidentin des Deutschen Pflegerats. Mein Kollege Tobias Strauß hat mit ihr gesprochen. Wenn jetzt nichts passiert wäre, dann hätte die Pflegekasse vor einem Finanzierungsloch von 7,5 Milliarden Euro gestanden im kommenden Jahr. War es jetzt also alternativlos, sodass man sich erstmal auf Erste Hilfe geeinigt hat?
9: Naja, wir brauchen tatsächlich eine Reform, die die Pflegeversicherung stabilisiert. Ich denke, das ist uns allen klar, das weiß auch die Bevölkerung in Deutschland. Aber es muss halt gleichzeitig auch geschaut werden, wie die Versorgung langfristig gesichert wird. Und deswegen begrüßen wir natürlich Prävention und Rehabilitation, dass das gestärkt wird. Und natürlich eine Form der Pflegebegleitung, von der wir aber noch nicht wissen, wie sie aussieht, quasi vor Ort stattfinden soll. Und natürlich vor allem, und das ist für uns auch sehr, sehr wichtig, die Rentenabsicherung der pflegenden An- und Zugehörigen. Aber da hätte ich mir zum Beispiel gewünscht, dass wir gehört hätten, woher wird es finanziert? Weil was wir ja die ganze Zeit sagen, ist, in der Pflegeversicherung selbst stecken ja ganz viele Kosten, die gar nicht von der Pflegeversicherung getragen werden dürften, weil es nicht deren Auftrag ist. Und die Rentenpunkte gehören nicht zur Abdeckung in die Pflegeversicherung. Da hätten wir uns gewünscht, dass wir gehört hätten, dass es steuerfinanziert wird in Zukunft.
25: Wobei das ja hieße, dass man Steuern möglicherweise erhöhen müsste, weil jetzt ist ja schon im Haushalt auch so kein Geld da.
9: Naja, aber die Verteilung über die Solidargemeinschaft der Menschen in Deutschland ist natürlich eine breitere, weil so finanzieren es nur diejenigen, die in der sozialen Pflegeversicherung sind. Da fällt dann die PKV zum Beispiel raus oder die Menschen, die eben hier nicht einzahlen. Das wäre einfach eine breitere Aufstellung. Und natürlich müssen wir uns insgesamt überlegen, wie wir das in Zukunft finanzieren. Deswegen ist es auch wichtig, auf alle Sozialversicherungsfragen zu schauen. Wir gucken ja jetzt immer nur in dieses Mosaikstein und unser Blick geht eben auch auf die Versorgung und wir gucken ganz streng, gerade auch wenn es um die Pflegegradeinstufung geht, wohin soll das gehen? Also ne, da werden die Pflegegradeinstufungen jetzt verändert. Wenn jemand pflegebedürftig ist und man sagt jetzt erstmal, der braucht noch mehr Punkte, damit er dann Unterstützungsbedarf bekommt, da müssen wir gucken, was für Folgekosten entstehen und ob das so zielführend ist.
4: Wobei, wenn ich das bei diesen Pflegegraden richtig verstehe, dann war es ja so, dass man da quasi dieses Punktesystem verändert hat vor einigen Jahren, als man noch mehr Geld im System hatte und dadurch auch mehr Leute in die Pflege gerade reingekommen sind, die vielleicht vor einigen Jahren noch nicht einen Pflegegrad bekommen hätten.
9: Ja, da ging es vor allem um die Demenzerkrankten und um den Pflegegrad 1 tatsächlich. Die hatte man vorher vergessen. Dass man das jetzt überprüft, ist aus unserer Sicht ist ja nicht abzulehnen. Aber wir müssen schauen, ne, wenn höhere Zugangsschwellen machen Menschen ja nicht selbstständiger. Sondern wir müssen ganz genau gucken, wo. Und was wir eben auch gesehen haben, ist, dass tatsächlich beim Pflegegrad 1 geschaut werden muss. Da wünschten wir uns auch, dass differenzierter hingeschaut wird und nicht alle dasselbe bekommen, sondern wirklich auch geschaut wird, wer was braucht, bekommt was. Und wer sich vielleicht etwas selbst finanzieren kann, beteiligt sich in einer anderen Art und Weise. Also auch differenzierter hingucken, genauer hingucken, welche Folgekosten entstehen durch nicht erfolgte Pflegeunterstützung, weil da entstehen ja auch volkswirtschaftliche Kosten.
4: Das heißt, wenn jetzt diese Kommission zusammenkommt, dann geht es Ihnen vor allem um Ein- oder Ausgaben, die halt nicht aus der Pflegeversicherung finanziert werden sollten, die Menschen aus der privaten Pflegeversicherung auch zu beteiligen. Pflegegrade haben wir drüber gesprochen. Werden Sie denn da mit drin sitzen in dieser Kommission? Wissen Sie das schon?
9: Das wissen wir noch nicht. Und da ist natürlich von uns die Erwartung ganz klar, dass wir hier Menschen mit pflegewissenschaftlicher und praktischer Expertise dazugehören. Wir brauchen eine Kommission, die vor allem beurteilen kann, was Menschen an Versorgung benötigen und welche Folgen Reformen im Alltag für diese Menschen haben. Das ist momentan klar, die Finanzkommissionen haben andere Aufträge, aber deswegen brauchen wir wirklich die pflegewissenschaftliche Expertise in der künftigen Expertenkommission. Da hoffen wir, dass die Auswahl diesmal auch auf Pflegeexpertinnen fällt.
4: Und was heute hängen bleibt, ist, dass Menschen ohne Kinder, die in die gesetzliche Pflegekasse einzahlen, dass da der Beitragszuschlag steigen soll um 0,3 Prozentpunkte. Ist das aus Ihrer Sicht erstmal eine zumutbare Maßnahme, um jetzt diese Lücke zu schließen?
9: Ich glaube tatsächlich, dass wir in der Gesellschaft breit diskutieren müssen, weil wir werden immer mehr alte Menschen werden. Wir werden deswegen auch mehr Pflegebedürftige haben und weniger Pflegefachpersonen und auch ältere pflegende andere Zugehörige. Das ist ja sozusagen wirklich eine Öse. Und wir müssen, glaube ich, alle Mosaiksteine nutzen, damit wir das zusammen schaffen. Da kann das eine mögliche Diskussion sein, wenn alle anderen Dinge sozial gerecht verteilt werden und die Belastung nicht nur auf die pflegenden An- und Zugehörigen und die Bürgerinnen und Bürger verteilt werden. Wie gesagt, der Bund hat die Corona-Hilfen noch nicht erwähnt. Ich habe noch nicht gehört, dass die Länder die Investitionskosten übernehmen. Also genau, es muss gerecht passieren. Ich glaube dann, und wir brauchen ein Zielbild. Wie soll die Versorgung aussehen, damit die Menschen auch so eine wirklich großen Einschnitte in der Zukunft mitgehen können?
24: Sagt Christine Vogler, Präsidentin des Deutschen Pflegerats. Lamu, eine Insel vor der kenianischen Küste im Indischen Ozean, ein ruhiger Urlaubsort für Touristen. Eine autofreie Insel mit viel Sand und vielen Eseln. Ganz in der Nähe wird jetzt eine riesige Erdölraffinerie gebaut. Heute war der Spatenstich. Karin Wensch.
6: Die Bauzeit wird auf mindestens 2,5 Jahre veranschlagt. Hinter dem Projekt steht Afrikas reichster Mann, Aliko Dangote, Milliardär und Geschäftsmann aus Nigeria. Das Rohöl für die neue Raffinerie in Lamu soll aus Uganda und anderen afrikanischen Ländern kommen. Aber auch von ausländischen Lieferanten aus dem Nahen Osten und den USA. Die Baukosten für die Erdölraffinerie in Lamu werden auf umgerechnet gut 14 Milliarden Euro geschätzt. Laut Dangote investieren mehrere ostafrikanische Länder in die neue Anlage, darunter Kenia und Ruanda. Auch Investoren aus den USA seien beteiligt. Dangote unterstrich jedoch, dass das Projekt afrikanisch geführt werde. Doch es gibt auch massive Kritik an dem neuen Bauprojekt.
10: Anwohner klagen vor Gericht. Dabei geht es um Eigentumsansprüche am Bauland. Umweltschutzorganisationen fürchten schwere Schäden für das Ökosystem. Der nigerianische Unternehmer Dangote weist diese Kritik zurück. Seiner Ansicht nach müsse sich Afrika viel mehr um seine eigene Treibstoffproduktion kümmern.
0: Und die Zeit 23.15 Uhr.
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0: Bei Volkswagen bleibt die Lage für die Beschäftigten angespannt. Zehntausende haben ihren vorzeitigen Ausstieg aus dem Konzern bereits vereinbart. Für viele andere ist dagegen weiterhin offen, was passiert mit meinem Arbeitsplatz und wie geht es mit meinem Werk weiter? Heute haben sich Vorstand, Gewerkschaft und Betriebsrat erneut zusammengesetzt. Im Mittelpunkt stand da eigentlich die Frage, was von den Zusagen übrig ist, auf die sich ja eigentlich schon geeinigt wurde. Denn Volkswagen fordert inzwischen weitere Einsparungen und hat heute die laufenden Tarifverträge gekündigt. Meine NDR-Kollegin Nina Zimmermann hat darüber mit unserem Kollegen und Reporter vor Ort Bertil Starke gesprochen. Erste Frage, was hat das Unternehmen bei dem Treffen konkret angekündigt und wie begründet?
12: Also man muss sagen, Volkswagen hatte schon für ein Ausrufezeichen gesorgt. Ja, fast alle Tarifverträge sind zum Jahreswechsel gekündigt, denn die Lage, die ist ernst und sie hat sich in den letzten Monaten verschärft. Das ist die Botschaft von VW-Personal-Markenvorstand Maiswinkel in Hannover gewesen. Oberstes Ziel müsste es eben sein, die Wettbewerbsfähigkeit nach oben zu schrauben. Und um das zu erreichen, will der Autobauer ja neue Strukturen schaffen. Und das geht aus Sicht des Vorstandes nur mit neuen Tarifverträgen, die dann neu ausgehandelt werden. Und dazu muss man diese Tarifverträge dann eben auch erstmal kündigen.
10: Das klingt erstmal nach so einem massiven Bruch. Wie ordnest du diesen Schritt in die Entwicklung der vergangenen Monate ein? Weil das war ja auch so ein sogenanntes Überprüfungsgespräch.
12: Ja, ganz genau. Im Wesentlichen sollte es um den Zukunftstarifvertrag von 2024 gehen und um die Frage, steht Volkswagen da noch zu seinen Zusagen? Und diese Frage, die lässt sich schon mit Ja beantworten. Beschäftigungssicherung bis 2030. Im Gegenzug ein sozialverträglicher Abbau von zehntausenden Stellen. Zu diesem Deal steht das Unternehmen. Das hat Markenpersonal Vorstand Maiswinkel unterstrichen. Allerdings, sagt er, die Rahmenbedingungen für VW hätten sich massiv verändert. Der Kostendruck ist enorm, sagt er, genauso die Konkurrenz aus China. Deshalb sieht der Autobauer keine andere Alternative, als die anderen Verträge, also die Tarifverträge, daneben zu kündigen.
10: Dazu gehört auch der Manteltarifvertrag, der grundlegende Arbeitsbedingungen ja regelt. Was steht damit für die Beschäftigten alles auf dem Spiel?
12: Ja, Manteltarifvertrag, das klingt erstmal sehr bürokratisch, ist aber für die mehr als 100.000 VW-Beschäftigten schon enorm wichtig. Der bündelt der zahlreiche Regelungen. Da sprechen wir über die Arbeitszeit von Mitarbeitern, um freie Tage, also Urlaub und auch Extrazahlungen. Gekündigt wurden aber auch weitere wichtige Vereinbarungen, Stichwort Eingruppierung, das heißt, welche Tätigkeit wie bezahlt wird. Einfach gesagt, es geht ums Geld. VW will da streichen, die IG Metall, die will auf der anderen Seite natürlich die Errungenschaften der vergangenen Jahrzehnte erhalten und sie spricht deswegen jetzt auch von einem üblen Foul des Vorstandes und kündigt da auch erbitterten Widerstand an.
10: Ja, das hat man halt auch in Reaktion gehört. IG Metall und Betriebsrat waren erneut wirklich von der Art und Weise der Konzernspitze vor den Kopf gestoßen und wollen ja nicht nur über Arbeitskosten reden, sondern verlangen eine Perspektive für alle Werke. Mhm. Was fordern Sie vom Vorstand konkret?
12: Na, die Arbeitnehmerseite, die sieht den Vorstand weiter in der Pflicht. Er soll neue innovative Produkte entwickeln, damit es in den Fabrikhallen auch wieder brummt. Im Idealfall sind das natürlich Autos. In dem schwach ausgelasteten Werk in Hannover wünscht sich der Betriebsrat zum Beispiel aber auch eine Rückkehr des Bullis. Der wird momentan in der Türkei zusammengeschraubt. Ja, und wo klassische Fahrzeugproduktion keine Zukunft hat, da braucht es aus Sicht der Belegschaft halt eben nur Partner, die übernehmen. Das kann zum Beispiel die Rüstungsindustrie sein. Ein Beispiel dafür ist der Standort in Osnabrück. Dort soll bald ja für Raketenschutzsysteme produziert werden. In diese Richtung könnte es also gehen.
10: Wie geht's denn jetzt weiter?
12: Ich glaube, man kann sagen, turbulent. So viel steht fest. Bei Volkswagen stehen die Verhandlungen für einen Haustarif an. Jetzt zum Jahreswechsel, da endet die Friedenspflicht bei Volkswagen. Und wenn die endet, dann könnte es zu Arbeitskämpfen kommen. Ich denke mal, mit dem heutigen Tag sind ja Arbeitskämpfe, weitere Konfrontationen auch nicht unwahrscheinlicher geworden. Da kommt also noch einiges auf uns zu.
0: Bertel Starke über die harten Gespräche bei Volkswagen, von denen noch einige folgen dürften. Der Konzern hat zum Jahresende fast alle Tarifverträge aufgekündigt.
24: Ein Berufungsgericht in Budapest hat die Haftstrafe für Maya T. von 8 auf 7 Jahre verringert. Die 25-jährige non-binäre Maya T. aus Jena wird der linksextremen Szene zugeordnet. Ihr wird vorgeworfen, bei gewalttätigen Angriffen auf mutmaßliche Rechtsextremisten in Ungarn beteiligt gewesen zu sein. Maya T.'s Auslieferung aus Deutschland nach Ungarn wurde kritisiert. Weitere Einzelheiten von unserem Korrespondenten für Ungarn, Oliver Schosch.
11: Freiheit für alle Antifa-Aktivisten. Vor dem Gerichtsgebäude gab es wieder eine Protestaktion von Maya T.-Unterstützern aus der linken Szene. Doch frei kam Maya T. bei diesem Berufungsprozess nicht. Der Richter Geza Salay verkündete, dass das erstinstanzliche Urteil von 8 Jahren Haft lediglich um 1 Jahr auf 7 Jahre verkürzt wird. Maya T.'s Handlungen werden als Mittäterschaft beim Versuch einer schweren Körperverletzung gewertet. Der Vorwurf, Maya T. habe die Tat als Teil einer kriminellen Vereinigung begangen, wird fallen gelassen. Bei der kriminellen Vereinigung geht es um die linksextreme sogenannte Hammerbande, die Rechtsextremisten ausgespäht und mit Schlagstöcken und Hammern brutal angegriffen hat. Unabhängig von einer Mitgliedschaft in dieser Gruppierung soll Maya T. an solchen schweren tätlichen Angriffen im Februar 2023 in Budapest beteiligt gewesen sein. Auch das Berufungsgericht sah die Videoindizien, Kleidung, Rucksack, Körperstatur als ausreichende Hinweise auf Maya T.'s Beteiligung an, auch wenn die Gesichter der Angreifer vermummt waren. Von Maya T.'s Seite gab es unterschiedliche Reaktionen auf das Urteil. Ihr Verteidiger Tamás Bojáky war unter den gegebenen Umständen zufrieden mit dem Urteil, denn ungarische Gerichte fällen bei solchen gewalttätigen Angriffen in der Regel härtere Urteile als deutsche Gerichte. Ich denke, dass man durchaus von einem Erfolg sprechen kann, unter anderem auch deshalb, weil die Staatsanwaltschaft eine Verschärfung des Strafmaßes beantragt hatte. Maya T. hat darum gebeten, dass sie, wenn das Urteil nun rechtskräftig wird, so schnell wie möglich nach Deutschland überstellt wird. Das werden wir beantragen. Auf die 7 Jahre Haft werden fast 6 Monate Auslieferungshaft in Deutschland angerechnet und 2 Jahre und knapp 4 Monate Untersuchungshaft in Ungarn. Übrig bleiben dann noch ungefähr 4 Jahre und 2 Monate Haft. Enttäuscht war Maya T.'s Vater, Wolfram Jarosch, der wieder zum Prozess nach Budapest angereist war.
14: Das Urteil war doch sehr deprimierend, auch wenn es eine kleine Erleichterung ist, sind jetzt 7 Jahre Haft statt 8 Jahre Haft. Aber ich hatte einfach mehr gehofft. Ich hatte irgendwo auf Gerechtigkeit gehofft, vielleicht auch ein bisschen auf Milde gegenüber einem jungen Menschen. Wir werden jetzt so schnell

0: doch nicht starten, weil über der Startbahn eine Drohne gesichtet wurde. Was genau es damit auf sich hat, das muss erst geklärt werden. Auch wie die Reaktion aussehen soll, deswegen kann es mit dem Start erst einmal dauern. Nirgends in Deutschland passiert das so häufig wie am BER, dem Flughafen Berlin-Brandenburg. Und damit das in Zukunft besser wird, bekommt der BER als erster internationaler Verkehrsflughafen in Deutschland ein neues Erkennungssystem für Drohnen. Oder Tischewski berichtet.
1: Starts verschoben, Landungen ausgesetzt, Maschinen umgeleitet. 7-mal passiert. Allein am Flughafen Berlin-Brandenburg, allein in den ersten 6 Monaten des laufenden Jahres. Zuletzt vor einer Woche. Drohnen waren der Grund. 28 Sichtungen gab es insgesamt am BER, so viele wie an keinem anderen deutschen Flughafen. Selbst Frankfurt-Main hatte eine weniger. Bundesverkehrsminister Steffen Bilger ist besorgt.
2: Die zunehmenden Drohnensichtungen im Umfeld deutscher Flughäfen, aber auch der Vorfall in Leipzig haben sehr deutlich gezeigt, dass wir die Gefahr durch Drohnen ernst nehmen müssen.
1: Und deswegen hat der BER seit gestern Abend ein neues Erkennungssystem für Drohnen. Für die Privaten, die sich manchmal verirren oder mutwillig stören, aber auch für jene, die angreifen sollen, in welcher Art auch immer, wie im August am Flughafen Halle-Leipzig. Beide Arten sollen in Zukunft schneller erkannt und damit auch schneller auf sie reagiert werden können. Brandenburgs Infrastrukturminister Robert Krumbach erklärt, wie Mensch und Technik zusammenarbeiten.
3: Sowohl die deutsche Flugsicherung als auch die Bundespolizei können sich auf das System aufschalten und können dann innerhalb weniger Augenblicke entscheiden, was passieren muss, ob man eingreifen muss, ob und wie lange der Flugverkehr stillgelegt werden muss. Es ist eine deutliche Verbesserung und ich bin froh, dass der BER jetzt damit ausgestattet worden ist.
1: Ob das so reibungslos klappt, daran hatte es zuletzt Zweifel gegeben. Die behördlichen Zuständigkeiten seien unklar. Steffen Bilger aber ist überzeugt, jeder weiß, was er zu tun hat.
2: Und da will ich auch sehr deutlich sagen, dass wir sehr gut und eng abgestimmt sind. Das gilt für uns in der Bundesregierung, als Bundesverkehrsministerium, mit dem Bundesinnenministerium. Es gilt für die Polizeibehörden, für die deutsche Flugsicherung und für die Flughäfen.
1: Beim Erkennungssystem am BER werde es nicht bleiben. Im Gegenteil, es soll nur der Auftakt sein. In den kommenden Monaten würden weitere internationale Verkehrsflughäfen in Deutschland damit ausgestattet, verspricht der Verkehrsminister.
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5: Mit Finn Hornberg. Die Frauen des FC Bayern München haben das zweite Spiel in der Ligaphase der Champions League gegen Benfica Lissabon mit 3:0 gewonnen. Für die Münchnerin ist es der erste Erfolg in dieser noch jungen Champions League-Saison. Moritz Kühn, war es denn ein verdienter Sieg?
6: Ja, auf jeden Fall, denn die Münchnerinnen hatten nicht nur deutlich mehr Ballbesitz und die bessere Spielanlage, sondern auch die besseren Chancen, aber mit diesen gingen sie ziemlich fahrlässig um, bis dann rund eine Viertelstunde vor Schluss der Knoten platzte, Clara Bühl traf mit Hilfe des Innenpfostens zum 1:0 und danach legten noch die starke Pernille Harder und Franziska Klett nach, der 3:0-Erfolg bei Benfica Lissabon. Ganz wichtig, denn die deutschen Meisterinnen sind in der Ligaphase erstmal auf Platz 3 vorgerückt, die besten 4 Teams schaffen ja den direkten Sprung ins Viertel. Finale am Ende der Ligaphase und das Restprogramm, das hat es richtig in sich, mit unter anderem den Titelverteidigerinnen des FC Barcelona.
5: Die Bayern können einmal kurz durchschnaufen und dann geht es am Samstag schon in der Bundesliga weiter gegen Eintracht Frankfurt. Die Frankfurterinnen, die waren heute auch erfolgreich, zusammen mit dem VfL Wolfsburg. Beide Teams qualifizierten sich für den Europacup. Die Frankfurterinnen setzten sich mit 4:1 gegen Hafnarfjörður aus Island durch. Die Wölfinnen gewannen im Rückspiel gegen Sturm Graz mit 2:0. Morgen Abend um 20.45 Uhr geht es für die deutsche Fußballnationalmannschaft gegen Serbien ins dritte Spiel der Nations League Gruppenphase. Ein Unentschieden und eine Niederlage, die Ergebnisse waren bislang noch nicht der volle Jürgen Klopp-Effekt. Aber der neue Bundestrainer kann aus den Vollen seines XXL-Kaders schöpfen. Viele neue junge Gesichter sind dabei, 6 Spieler können noch ihr Debüt feiern. Einer von ihnen ist Jonas Urbich, das hat Klopp bereits verraten und der Bundestrainer weiß, es wird kein leichtes Spiel.
7: Ich glaube, was sie sagen, besonders schwierig macht, wenn man so will, ist die Riesenerfahrung, die sie haben. Also bei manchen Spielern ist es nicht nur Tadić, sondern natürlich auch andere, hat man das Gefühl, man kennt sie schon ewig, weil sie auch schon lange dabei sind im fortgeschrittenen Alter, aber einfach klasse Fußballer, sehr erfahren und darauf muss man sich einstellen.
5: Los geht's morgen um 20.45 Uhr. 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Der SC Magdeburg besiegte den THW Kiel überraschend deutlich mit 32:26. Damit sind die Magdeburger zumindest vorübergehend neuer Tabellenführer in der Handball-Bundesliga. Jens Lampe berichtet.
8: Das war ein überlegender, ein Startzielsieg für wie entfesselt spielende Magdeburger im Topspiel gegen den THW Kiel. Die Magdeburger ließen von Anbeginn überhaupt

0: keinen Zweifel aufkommen. Das Spiel war nachher viel klarer, als viele Experten das vorher vermutet hatten. 15:9 zur Halbzeit. In der zweiten Hälfte führte der SCM teilweise mit 8 Toren gegen müde wirkende, gegen ausgelaugte, gegen letztlich überforderte Kieler. In dieser Form hat der THW Kiel wenig Chancen im Meisterschaftskampf. Der SCM dagegen meldet eindrucksvoll Meisterschaftsambitionen an durch diesen letztlich nie gefährdeten 32:26 Sieg gegen den THW Kiel.
1: Für Kiel heißt es also erstmal schütteln, Magdeburg darf feiern. Am Wochenende geht es dann in der Bundesliga weiter. Und wir bleiben beim Handball. In der European League feiert die SG Flensburg-Handewitt einen erfolgreichen Auftakt. Die Schleswig-Holsteiner setzen sich mit 40:31 gegen das spanische Team BM Granollers durch. Und auch für den bergischen HC lief es optimal im ersten Spiel. Die Nordrhein-Westfalen gewann 30:29 gegen den slowakischen Klub Prešov. Und zum Schluss noch eine Meldung von Fußball-Superstar Cristiano Ronaldo. Der Portugiese hat überraschend die Nationalmannschaft verlassen. Die genauen Gründe seiner Abreise sind noch nicht bekannt. In einem Instagram-Posting teilte der 41-Jährige mit, er werde sich zu gegebener Zeit über die Gründe, die ihn dazu motiviert haben, die Nationalmannschaft zu verlassen, äußern. Ob seine Abreise gleichbedeutend mit einem Rücktritt aus der Nationalmannschaft ist, ist noch unklar.
2: Der Sport war das mit Finn Hornberg hier in der ARD-Infonacht. Und gleich gibt's den nächsten Überblick aus unserer Nachrichtenredaktion in etwa einer halben Minute.

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1: Um 23.30 Uhr mit Juliette Groß. Volkswagen hat zahlreiche Tarifverträge gekündigt. Grund sind beabsichtigte Sparmaßnahmen. Nicht betroffen sind Regelungen zur Beschäftigungssicherung, wie Torben Hildebrand aus Hannover erläutert.
2: Die Vereinbarung von Dezember 2024, die steht. Das war ja das sogenannte Weihnachtswunder. Die Jobgarantie bis Ende 2030 hat mit den Tarifverträgen von heute nichts zu tun. Und auch über Werkschließungen wird in den Tarifverhandlungen nicht entschieden. Es geht jetzt darum, wie lange arbeiten die VW-Mitarbeiter künftig? Was verdienen sie? Welche Zulagen erhalten sie? Natürlich werden die Gewerkschaft und der Betriebsrat harte Einschnitte verhindern wollen. Das werden also wieder mal heftige Wochen, die da jetzt bei Volkswagen anstehen.
1: Die Bundesregierung hat Teil 1 einer Pflegereform auf den Weg gebracht. Ziel ist zunächst, die Beiträge für die Pflegeversicherung zu stabilisieren. Kritik kommt aus der Opposition. Aus Berlin, Lissy Kaufmann.
3: Grüne, AfD und Linke kritisieren, dass die Bundesregierung noch gar keine echte Strukturreform der Pflege vorgelegt hat. Dafür will die Bundesregierung kommende Woche eine Kommission einsetzen. Die Grünen werfen der Bundesregierung vor, selbst keine Vision und keine Kraft dafür zu haben. Die Linkspartei zeigt sich enttäuscht von der SPD, weil die sich nicht stärker gegen die Union durchgesetzt habe. Die AfD spricht von einem Armutszeugnis, weil immer mehr Geld von den Bürgern abgegriffen werde. Mit der jetzigen Reform hat sich die Bundesregierung auf Einsparungen und höhere Beiträge, zum Beispiel für Kinderlose, geeinigt.
1: Die hohen Spritpreise haben die Inflation in Deutschland erstmals seit Ende 2023 über die 3%-Marke getrieben. Wie das Statistische Bundesamt in einer ersten Schätzung mitgeteilt hat, versteuerten sich die Waren und Dienstleistungen im September im Vergleich zum Vorjahresmonat im Schnitt um 3,3%. Im August lag der Wert bei 2,9%. Größter Preistreiber war demnach erneut Energie. Hier müssen die Verbraucher fast 15% mehr bezahlen als noch vor einem Jahr. Bei Lebensmitteln blieben die Preise weitgehend stabil. In Italien gilt jetzt an allen Schulen ein Verschleierungsverbot. Staatschef Mattarella unterschrieb am Abend ein Dekret der Rechtsregierung von Ministerpräsidentin Meloni, wie das Präsidialamt in Rom mitteilte. Darin ist festgelegt, dass das Gesicht erkennbar sein muss. Außerdem gilt ab kommenden Sommer eine 30%-Grenze für ausländische Kinder in einer Schulklasse, die italienische Sprache nicht richtig beherrschen. Das Wetter in Deutschland. Nachts im Osten und Südosten leicht bewölkt oder klar, von Westen her Schauer, Tiefstwerte 18 Grad am Niederrhein bis 5 Grad in Ostbayern. Morgen im Westen dicht bewölkt und Regen, teils Gewitter, im Osten und Südosten heiter, maximal 18 bis 26 Grad. Am Freitag Richtung Osten Regen, von Westen her freundlich 15 bis 23 Grad, am Sonnabend Sonne und Wolken, nur vereinzelt Schauer, bei 18 bis 25 Grad. Das waren die Nachrichten.
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4: Die A7 Hannover Richtung Kassel ist zwischen Hildesheim und Derneburg-Salzgitter nach einem LKW-Unfall gesperrt. Dadurch 4 Kilometer Stau. Entschuldigung. Dann die A38 Richtung Leipzig ist zwischen Friedland und Ahrenshausen wegen Tunnelwartungsarbeiten bis 5.30 Uhr gesperrt. Die Umleitung führt über die U85. Die A40 Duisburg Richtung Essen ist zwischen Kreuz Duisburg und Kreuz Kaiserberg wegen Bauarbeiten in beiden Richtungen bis zum 5. Oktober gesperrt. Die A52 Mönchengladbach Richtung Düsseldorf ist zwischen Kreuz Nersen und Kreuz Karst wegen Fahrbahnerneuerungen bis morgen 0 Uhr gesperrt. Und noch eine Meldung aus Hamburg. Der Verlauf Amsingstraße bis Willy-Brandt-Straße Richtung Altstadt ist zwischen der B75 Billhorner Röhrendamm und Dovenfleet wegen eines Wasserrohrbruchs gesperrt. Dadurch staut es sich. Das war's vom Verkehr. Ihnen eine gute und sichere Fahrt. Kommen Sie gut an.
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4: Mit Milad Kupay. Ein Flieger von Dubai nach Tel Aviv musste heute Morgen in Saudi-Arabien notlanden. Nach Angaben israelischer Behörden soll der Co-Pilot den Kapitän mit einem Messer angegriffen haben. Die Maschine soll sogar schnell an Höhe verloren haben, konnte aber dann sicher landen. Auch weil die Kabinencrew und Passagiere eingreifen konnten. Israelische Behörden vermuten einen versuchten Terroranschlag. Moritz Behrendt über den Flug von Fly Dubai und die Landung.
5: Bei der Landung klatschen die Passagiere. Die Erleichterung ist groß. Offenbar konnte bei dem Flug von Dubai nach Tel Aviv eine Katastrophe gerade so abgewendet werden. Nachdem von der Maschine der Fluggesellschaft Fly Dubai Notsignale ausgesandt wurden, herrschte zunächst Unklarheit. Handelt es sich um eine versuchte Entführung oder einen Streit zwischen den Piloten? Israelische Kampfjets stiegen auf, um sich dem Flugzeug zu nähern. Laut Daten der Website Flightradar sackte die Maschine während des Flugs innerhalb von einer Minute abrupt um mehr als 5000 Meter ab. Letztlich landete der Flieger außerplanmäßig in Saudi-Arabien. Alle Passagiere seien in Sicherheit, teilte die Fluggesellschaft mit. An Bord waren rund 180 israelische Fluggäste. Wie dramatisch die Lage war, das zeigen Videos von Passagieren, die nach der Landung von israelischen Medien veröffentlicht wurden. Zu sehen sind zwei Männer, offenbar Pilot und Co-Pilot, die blutüberströmt auf dem Boden des Innenraums liegen. Ein israelischer Passagier sagt in die Kamera: Wir befinden uns mitten in einer Flugzeugentführung. Wir haben die Terroristen inzwischen überwältigt und stehen kurz vor der Landung. Wer auch immer mich hört, wir brauchen Hilfe. Er ergänzt: Wir landen in Tabuk, offenbar in Saudi-Arabien, eine unbekannte fremde Gegend. An Bord sind alle wohlauf, bis auf den Piloten. Wir brauchen Hilfe. Sowohl die Behörden in Saudi-Arabien als auch die Fluggesellschaft Fly Dubai lieferten zunächst nur sehr zurückhaltend Informationen. Sie bestätigten die Notlandung, teilten mit, dass die Passagiere versorgt wurden und dass die Weiterreise nach Israel organisiert werde. Pilot und Co-Pilot seien in ein Krankenhaus eingeliefert worden. Offenbar, das berichten Passagiere, ist der Co-Pilot mit einem Messer auf seinen Kollegen losgegangen. Bislang nicht bestätigten Medienberichten zufolge soll der Co-Pilot ein omanischer Staatsbürger sein. Israelische Medien und Politiker äußerten die Vermutung, er habe das Flugzeug zum Absturz bringen wollen. Die Rede ist von einem gescheiterten Terroranschlag. Dass es nicht zu einer Katastrophe kam, ist wohl noch einem weiteren glücklichen Umstand zu verdanken. Medienberichten zufolge war noch eine zweite Crew an Bord. Nachdem Passagiere den Co-Piloten überwältigt haben und sich um den schwerverletzten Piloten gekümmert haben, übernahmen sie die Kontrolle über das Flugzeug und landeten es sicher in Saudi-Arabien.
4: Ja, der israelische Ministerpräsident Netanyahu hat den Vorfall ebenfalls als einen, Zitat, möglichen Terroranschlag bezeichnet. Nur durch das heldenhafte Handeln der Passagiere sei eine große Katastrophe verhindert worden, so Netanyahu.
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4: Es war eine groß angelegte Werbekampagne, die eine weltweit einzigartige Transparenz versprach. Deutschlands wichtigste Wirtschaftsauskunftei, die Schufa, hat im März einen neuen Score eingeführt, der die zahlreichen bisherigen und auch undurchsichtigen Verbraucherbewertungen ersetzen sollte. Einfach, berechenbar und nachvollziehbar sollte er sein, so das Versprechen. Aber Recherchen von NDR und Süddeutscher Zeitung zeigen nun, die Schufa hat heimlich andere und deutlich komplexere Bewertungen entwickelt. Und die, berichtet Peter Hornung, haben mit dem Transparenzversprechen offenbar wenig zu tun.
6: Der neue Schufa-Score ist da. Und jetzt kannst du genau nachvollziehen, wie sich dein Score zusammensetzt.
7: Der weltweit erste vollkommen transparente Score für die Prüfung der Kreditwürdigkeit von Verbraucherinnen und Verbrauchern. Egal ob beim Handy oder Hauskauf, bei einer neuen Versicherung oder einem neuen Stromvertrag. Ein Score, einfach, nachvollziehbar und verständlich, transparent eben und nicht so unverständlich und undurchsichtig wie die alten Schufa-Bewertungen. Das war das Versprechen und für das bekam die Schufa viel Applaus.
8: Gute Neuigkeiten, denn du kannst den Schufa-Score ab jetzt gratis online einsehen.
7: Doch Recherchen von NDR und Süddeutscher Zeitung zeigen nun, die Schufa hat keineswegs nur den einen neuen Score eingeführt, sondern sozusagen eine ganze neue Score-Welt. Es gibt beispielsweise einen neuen Score für den Hauskauf, von dem praktisch bislang keiner wusste. Wie er sich zusammensetzt, unklar. In der Praxis könnte es so aussehen, ein Verbraucher achtet auf seinen neuen transparenten Schufa-Score, um günstige Zinsen für den Hauskauf zu bekommen. Im Hintergrund aber wird er mit dem neuen Spezialscore bewertet, den er gar nicht kennt. Womöglich ein großes Problem, sagt Matthias Spielkamp von der Datenschutzorganisation Algorithm Watch.
9: Das heißt, man wird also da voll hinter die Fichte geführt. Und das kann natürlich in der Praxis auch bedeuten, dass man am Ende von einer Bank einen wesentlich schlechteren Zinssatz angeboten bekommt, als man eigentlich erwarten würde.
7: Dieser neue Score werde nur verhältnismäßig selten bislang eingesetzt, so die Schufa. Wenn er relevanter werde, würde man die Öffentlichkeit informieren. Doch es gibt noch mehr. Großen Firmen bietet die Schufa an, in Zukunft zusätzlich zum neuen transparenten Score weitere Verbraucherdaten zu verkaufen. So können sich die Unternehmen selbst ausrechnen, wie kreditwürdig ihre Kunden sind. Ähnlich ist es bei der dritten Neuerung. Unternehmen können sich aus Schufa-Daten vollkommen eigene Verbraucherbewertungen zusammenstellen lassen, die nichts mehr mit dem transparenten Schufa-Score zu tun haben. Diese verarbeitet die Schufa dann nur noch im Auftrag von Banken, Versicherungen oder Handyanbietern. So ist die Schufa ganz raus, was Transparenz anbelangt. Dafür sind da die Firmen zuständig. Finanzexperte Claudio Zeitz-Brandmeier vom Verbraucherzentrale Bundesverband spricht mit Blick auf diese bislang weitgehend unbekannten Neuerungen von einem erheblichen Transparenzproblem.
10: Wenn zu diesem Zeitpunkt neue, zusätzliche, weitere Scores neben dem einen neuen Schufa-Score eingesetzt werden, dann hätten wir erwartet, dass die Schufa darüber auch öffentlich spricht, darüber kommuniziert, darüber transparent informiert.
7: Die Schufa selbst sieht sich im Recht. Man habe nie behauptet, dass es künftig nur noch einen einzigen neuen Score gibt. Wer das glaube, habe da wohl was falsch verstanden, so die Botschaft der Schufa. Ein Missverständnis aber, dem offenbar fast das ganze Land aufgesessen ist.
4: Mit dem Boot über den Königssee das ganze Jahr über ist das eines der Highlights für Touristen im Berchtesgadener Land. Die Schifffahrt hier wird nur von Männern betrieben, doch hinter den Kulissen verändert sich gerade etwas. Immer mehr Frauen übernehmen das Steuer. Juliane von Scherpenberg hat Lena Barowke begleitet. Sie ist eine der Kapitäninnen auf dem Königssee.
11: Ja, dann im Namen der Bayerischen Seenschifffahrt. Im Namen von meinem Kollegen und von mir auch.
12: An Bord sind immer zwei Kapitäne. Sie teilen sich die Aufgaben. Boot steuern einerseits, die Gäste mit Infos über den Königssee versorgen andererseits. Diese Rolle übernimmt Lena zuerst. Das fiel ihr nicht leicht am Anfang.
11: Man wird so angestarrt, jeder erwartet was von einem. Man hat vielleicht auch so ein bisschen Sorge, was erwartet der Gast jetzt? Verplapper ich mich? Erzähle ich vielleicht was Falsches?
12: Nach knapp 10 Jahren als Kapitänin auf dem Königssee ist aber auch das Routine.
11: Ja, wenn wir den Blick rechts beibehalten, haben wir dann auch schon diesen bekannten Blick einmal ganz über den See. In der Mitte kann man die Kirche St. Bartholomä bereits gut erkennen. Sie ist jetzt aber noch 5 Kilometer von uns entfernt, entspricht einer halben Stunde Fahrzeit mit dem Boot.
12: Aufgewachsen ist die 30-Jährige in der Nähe von Düsseldorf. Nach dem Abitur will sie eine Ausbildung zur Schreinerin machen und bewirbt sich an der renommierten Berufsfachschule für Holzschnitzerei und Schreinerei in Berchtesgaden. Sie wird genommen und kommt nach Bayern, zum ersten Mal in ihrem Leben.
11: Ich würde sagen, erst einmal im ersten Moment so Kulturschock. Und als zweites dann so die Frage, okay, wie willst du die nächsten 3 Jahre deiner Ausbildungszeit überhaupt jemanden verstehen können?
12: Zu diesem Zeitpunkt sucht die Königsseeschifffahrt nach Saisonkräften. Lena heuert als Stegwartin an und hofft so, einen Fuß in die Tür zu bekommen. Denn die Schifffahrt baut und repariert ihre Boote in einer eigenen Werft. Da fallen auch Schreinerarbeiten an. Und der Plan geht auf. Nach nur wenigen Wochen darf sie den Bootsschein machen und kriegt bald eine Festanstellung. Im Sommer Boote fahren, im Winter Boote bauen.
11: Ich könnte mir nichts Schöneres vorstellen. Andere Leute sitzen im Büro und ich darf da arbeiten, wo andere Urlaub machen. Also das ist schon ein großes Privileg.
12: Eine Stunde lang ist das Boot über den Königssee geschippert. Mit einem Zwischenstopp an der Kapelle St. Bartholomä und jetzt Salet, Endhaltestelle. Hier ist Fahrerwechsel. Auf der Rückfahrt zum Ausgangspunkt übernimmt jetzt Lena das Steuer.
11: Als Frau ist das schon was Besonderes. Ich war die zweite Frau, die hier den Bootsschein machen durfte.
12: Heute geht kein Wind. Lena lenkt das Boot gekonnt über das glatte, türkisleuchtende Wasser. Etwa eine Stunde lang. Dann legt sie wieder am Steg am Nordufer an. Für die Gäste endet hier der Ausflug über den Königssee. Aber Lena Barowke will hier nicht mehr weg.
11: Natürlich Boot fahren, den Gästen weiterhin meine Wahlheimat zeigen. Einfach hier weiterhin mich verwurzeln. Also ich bin jetzt 10 Jahre hier und ich bleibe auch hier.
4: Immer mehr Frauen übernehmen das Steuer. Juliane von Scherpenberg hat mit einer Kapitänin am Königssee gesprochen.
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4: Wenn Filmemacher, Geheimdienst und Militärmitarbeiter vor die Kamera holen und sie anonym erzählen, wie sehr sie ihre Einsätze belasten, dann ist das immer so eine heikle Geschichte. Noch mehr, wenn diese Menschen aus Israel kommen und von ihren Erfahrungen über Einsätze in Gaza berichten. Schildern, wie künstliche Intelligenz, die die israelische Armee im Kampf nutzt, entscheide, wer lebe und wer sterbe im Gazastreifen. Der Dokumentarfilm Nazar ist preisgekrönt. Von morgen an ist er bei uns in Deutschland im Kino zu sehen und in Israel fordern Politiker den Machern, die Staatsbürgerschaft zu entziehen. Korrespondentin Bettina Meyer zur aufgeladenen Debatte.
13: In Israel ist der Dokumentarfilm Nazar, was so viel wie Kollateralschaden bedeutet, von Yuval Abraham und Rachel Zohar noch nicht öffentlich zu sehen. Und dennoch fielen die ersten Reaktionen, vor allem aus dem rechten Regierungslager von Benjamin Netanyahu, heftig aus. Und das, obwohl den Inhalt des Films in Israel kaum jemand kennt. Premier Netanyahu selbst postete ein Video, in dem er den Film aus Venedig, von dem er gehört habe, als schockierend und unerträglich bezeichnete und gleichzeitig die Wahlkampfgegner der Opposition angriff. Vor allem aber wird in den sozialen Medien über die Drohung des israelischen Kulturministers diskutiert, der den Film als Verrat am Staat bezeichnet. Er droht den Filmemachern mit dem Entzug der Staatsbürgerschaft. Das allerdings halten Vertreter der Opposition für Wahlkampftheater, so auch Oppositionspolitiker Avigdor Lieberman, der den Film dennoch scharf kritisierte. Er sagte einem israelischen Radiosender: Es gibt keinen Zweifel, dass es sich beim Inhalt des Films um Verrat an unseren Werten und den Menschen im Land handelt. Aber wir sind auch mitten im Wahlkampf in Israel. Es ist unmöglich, den Regisseuren die Staatsbürgerschaft zu entziehen. Der Kulturminister weiß, dass das nicht geht, aber er hat die Schlagzeile, die er wollte. Am 27. Oktober wird in Israel ein neues Parlament gewählt. Fast täglich lösen Äußerungen aus dem Regierungslager, aber auch Vorwürfe der Opposition Diskussionen aus, bei denen es darum gehe, sich ins Gespräch zu bringen, sagen Wahlbeobachter. Zwar ist der Entzug der israelischen Staatsbürgerschaft seit einigen Jahren im Land rechtlich möglich, allerdings sind die Hürden extrem hoch. Filme fallen außerdem unter die Kunst- und Meinungsfreiheit. Die Debatte in Israel dreht sich momentan eher um die Drohung, einem Israeli die Staatsbürgerschaft zu entziehen. Weniger geht es um den Inhalt des Films, der im Land noch nicht gezeigt wurde. Nazar-Regisseur Yuval Abraham will genau das ändern. Das Wichtige für mich sind die Aussagen der Soldaten und Offiziere im Film. Sie sprechen Hebräisch, weil sie die israelische Bevölkerung erreichen wollen. Sie wollen, dass die Menschen zu Hause hören, was sie in Gaza getan haben. Wir werden alles tun, damit der Film in Israel verbreitet wird. Alle, die uns jetzt angreifen und den Inhalt verleugnen, schauen Sie ihn an. Lediglich kurze Auszüge sind in israelischen Fernsehberichten zu sehen, in denen ehemalige Militär- und Geheimdienstmitarbeiter anonym über ihre Erfahrungen im Gaza-Krieg sprechen. Das israelische Dokumentarfilmerforum stellte sich hinter die Filmemacher. Es warnt seit längerem vor politischen Eingriffen in die künstlerische Freiheit und sieht darin eine Gefahr für die Demokratie in Israel.
4: Die Rural Women's Assembly engagiert sich im südlichen Afrika gegen Landraub, Armut und Gewalt. Das grenzüberschreitende Landfrauennetzwerk wird für seine Arbeit in diesem Jahr mit dem alternativen Nobelpreis ausgezeichnet. In der Begründung heißt es: Die Bewegung von Kleinbäuerinnen verteidige Land und Saatgut gegen die Enteignung durch internationale Konzerne sowie körperliche Selbstbestimmung gegen patriarchale Strukturen. Stefan Überbach stellt uns das Projekt mal vor.
14: Everton, eine Autostunde südwestlich der Millionenmetropole Johannesburg. Eine Gruppe von Kleinbäuerinnen arbeitet in der ländlichen Gegend auf ihren Feldern. Wir sind Frauen und wir brauchen Wasser, singen sie, denn es hat hier schon lange nicht mehr geregnet. Alle sind Teil der Rural Women's Assembly des Landfrauenverbands im südlichen Afrika. Wendy Tsotetsi ist die örtliche Koordinatorin des Projekts Eine Frau, ein Hektar.
15: Wir haben eine illegale Müllkippe gesäubert. Als der Grundstückseigentümer dann sagte, er möchte, dass Menschen aus der Gemeinde kommen und das Land nutzen, habe ich unsere Frauen zusammengerufen. Zunächst gab er uns 10 Hektar, später erweiterte er auf 15 Hektar.
14: Die Kleinbäuerinnen haben in ihrer Gemeinschaft viel voneinander gelernt. Wie man aussät, zum Beispiel, wie man Gemüse anbaut oder wie man Äcker ohne Pestizide nachhaltig bewirtschaftet und wie man sich gegenseitig stark machen kann.
16: Women, they have a low self-esteem.
17: Viele Frauen haben ein geringes Selbstwertgefühl. Sie vertrauen nicht auf ihre eigenen Fähigkeiten. Aber wenn wir hier zusammenarbeiten und sagen, teile deine Ideen mit uns, entdecken wir sehr viele Talente. Die Frauen können jetzt selbst etwas für sich tun.
16: Now they can do for themselves.
14: Projekte wie dieses betreibt das Netzwerk der Landfrauen in vielen Staaten des südlichen Afrikas. Ole von Yüksküll, Direktor der Right Livelihood Award Stiftung, die den mit umgerechnet rund 100.000 Euro dotierten alternativen Nobelpreis seit 1980 verleiht.
18: The Rural Women's Assembly is a self-organized trans.
14: Die Rural Women's Assembly ist eine selbstorganisierte, länderübergreifende Bewegung von mehr als 178.000 Kleinbäuerinnen. Sie haben sich zusammengeschlossen, um Land, Saatgut und körperliche Selbstbestimmung gegen die Agrarindustrie großer Konzerne und gegen patriarchale Enteignung zu verteidigen. Sie gelten als Hüterinnen von Land, Leben, Saatgut und Liebe.
18: Land, Life, Seed and Love.
14: Frauen und ihre täglichen Kämpfe sichtbar zu machen, darum geht es. Und um ganz praktische Fragen, etwa wer Land besitzen darf, wer über Saatgut entscheidet und wer eigentlich die ganze Arbeit macht. Das Netzwerk verbindet und stärkt Frauen wie Sakiti Simbanze aus Eswatini.
17: Für mich bedeutet es vor allem Solidarität. Ich habe mehrfach erlebt, wie Frauen einander unterstützen, etwa in Klimakrisen. Bei einem Konflikt um Landrechte bei mir zu Hause haben sich alle Frauen erhoben und mich unterstützt. Es geht nicht nur um Geld, sondern darum, füreinander einzustehen, in schweren Zeiten ebenso wie in glücklichen Zeiten.
14: Am 1. Dezember wird die Rural Women's Assembly in Stockholm den alternativen Nobelpreis entgegennehmen. Auf den Feldern im südlichen Afrika geht die Arbeit der Landfrauen weiter.
0: Kultur.
4: Der Vergleich mit dem modernen Klassiker Chick kam nicht von ungefähr. Als Matthias Brandt seinen Roman Blackbird veröffentlichte, stürmte auch er die Bestsellerlisten. Jetzt ist die Verfilmung in der ARD-Mediathek zu sehen. Erzählt wird die bittersüße Geschichte einer Jugend in der deutschen Provinz, in der erste große Liebe und tiefe Trauer ganz nah beieinander liegen.
19: Ich war ewig nicht mehr hier oben.
20: Ja, ich auch nicht.
21: Morten friert. Es zieht ganz schön dort oben auf dem 10-Meter-Turm des alten Schwimmbads. Schon morgen soll Morten den Turm abreißen.
20: Einmal. Ein einziges Mal bin ich von hier oben runtergesprungen.
21: Ausgerechnet diesen Sprungturm, an dem so viele Erinnerungen hängen. An jenen ganz besonderen Herbst, Ende der 70er, als Morten 15 war und ihn alle nur Motte nannten.
22: Oh, yeah!
21: Zeitsprung zurück. Der Film Blackbird führt mitten hinein in eine Welt der Schlaghosen, Telefonhäuschen und selbst aufgenommener Musikkassetten.
23: Du hast ja alle Titel aufgeschrieben.
24: Gehört doch dazu.
21: Es ist das Jahr, in dem sich für den jungen Motte alles verändert. Seine Eltern lassen sich scheiden. Papas Umzugskartons sind schon gepackt.
24: Den Rest hole ich später.
20: Und obwohl meine Mutter mir leid tat, ging sie mir total auf den Geist.
21: Vermutlich auch deshalb, weil Motte gerade zum ersten Mal so richtig Schmetterlinge im Bauch hat.
25: Oh, unsere kleine Motte ist verliebt in die Jacqueline.
21: Und dann klingelt das Telefon. Bogi, Mottes allerbester Freund, kann heute nicht ins Schwimmbad kommen. Und morgen auch nicht, sagt seine Mutter. Denn Bogi liegt im Krankenhaus.
20: Bogi hätte was, das sich Non-Hodgkin-Lymphom nennt.
21: Hier die erste Liebe, da der beste Freund, der vielleicht an Krebs sterben wird. Motte weiß nicht mehr, was er fühlen und denken soll.
20: Und dann fühlte ich was, wofür ich keine Worte hatte, was sehr weh tat. Dann schüttelte ich den Gedanken mit einem Ruck aus meinem Kopf, wie wenn ich beim Schwimmen Wasser ins Ohr bekommen hätte.
21: Mal komisch, mal tief traurig erzählt Blackbird vom Erwachsenwerden, während Bogie mit dem Tod kämpft, lebt und liebt Motte weiter und schämt sich dafür.
20: Wir unterhielten uns, aber ich bekam davon fast nichts mit, weil ich nur mit der Stelle beschäftigt war, an der sich unsere Knie berührten.
23: Was hast du denn da für eine Platte?
1: David Bowie.
23: Ist sie gut?
1: Machst du Witze? Da ist Sound and Vision drauf.
21: Der erste Kuss, der erste Joint, aber auch die erste Begegnung mit dem Tod. Zum Lieben, aber auch zum Loslassen braucht es Mut. Mindestens ebenso viel wie für einen Sprung vom Zehner.
4: Thorsten Schweinhardt über den Film Blackbird. Unter anderem mit Bjarne Mädel, der in der ARD-Mediathek zu sehen ist.
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4: Sparen jetzt, verändern später. Das ist im Groben das Fazit der Einigung bei der Pflegereform. Kurz vor knapp haben Union und SPD doch noch einen Kompromiss gefunden, der vom Kabinett abgesegnet werden konnte. Dietrich Karl Meurer aus dem ARD-Hauptstadtstudio meint, diese Pflegereform ist vor allem eine Vertragungsreform.
2: Ja, die akute Finanzlücke wird angegangen. Wer keine Kinder hat, zahlt mehr. Wer gut verdient, auch. Später sollen auch bislang beitragsfrei mitversicherte Ehepartner einen Zuschlag zahlen. Die geplante Kürzung der Rentenbeiträge für pflegende Angehörige ist vom Tisch. Und mit mehr Reha und Prävention soll Pflegebedürftigkeit möglichst verhindert oder hinausgezögert werden. Das alles ist sinnvoll. Doch der große Wurf fehlt. Ausgerechnet das, worüber Union und SPD bis zuletzt gestritten haben, wird verschoben. Eine stärkere Beteiligung der privaten Pflegeversicherung und eine Deckelung der Eigenanteile im Heim. Jetzt soll es eine Kommission richten. Das ist zu wenig, denn schon lange ist klar, dass die Pflegeversicherung strukturell reformiert werden muss. Es rächt sich, dass die Politik diese Reform so spät angegangen ist. Jetzt wird unter Zeitdruck geflickt, statt grundlegend saniert. Und wieder liefert die Regierungskoalition dasselbe Bild. Streit bis zur letzten Minute, Blockadedrohungen, Krisengespräche. Dann ein Kompromiss, der den schwierigsten Teil vertagt. Das verschafft Zeit. Gelöst ist das Pflegeproblem damit nicht.
4: Ein Kommentar von Dietrich Karl Meurer. Frank Kapellan vom Deutschlandfunk hält fest, die Koalition bleibt im Konfliktmodus.
3: Viel Lärm um nichts. Die Sozialdemokraten haben versucht, sich beim Thema Pflege als Partei der sozialen Gerechtigkeit zu profilieren und in der Sache nur sehr wenig erreicht. Es bleibt beim ursprünglichen Fahrplan. Zunächst soll die Finanzierung gesichert werden, dann wird eine Kommission von Experten Vorschläge für strukturelle Reformen des Pflegesystems unterbreiten. Allerdings haben sie sich mit dem harschen Auftreten in den vergangenen Tagen keinen Gefallen getan. Die Bürger haben es satt, eine Regierung zu erleben, die sich auf offener Bühne streitet. Es ist nicht nachvollziehbar, dass es dem Kanzler und seinem Vize, SPD-Chef Lars Klingbeil, trotz aller Beteuerungen nicht gelingt, solche Kontroversen geräuschlos und intern vorab zu klären.
4: Die Meinung von Frank Kapellan. Auch die Neue Presse aus Coburg sieht die Parteien und deren Vorsitzende in keinem guten Licht.
5: Der geschwächte SPD-Chef und Finanzminister Lars Klingbeil konnte oder wollte nicht dagegenhalten. Friedrich Merz hatte zwar noch die Kraft, einen Aufstand seiner eigenen Partei ins Leere laufen zu lassen, doch durchsetzen kann er gegen den Koalitionspartner sehr wenig. Die Regierung hat die Pflege vor der Pleite gerettet, sich dabei aber selbst beschädigt.
4: Die Süddeutsche Zeitung aus München schreibt, gut, dass Gesundheitsminister Linnemann die SPD gebändigt hat.
5: Die Sozialdemokraten befürchten nämlich weitere Wahlniederlagen und probieren jetzt aus, ob ihnen Protest gegen die eigene Regierung Wählerstimmen bringen könnte. Es ist nur die schnelle Lösung für den Übergang. Linnemann hat das erkannt und direkt nach Amtsantritt noch eine Kommission angekündigt. Die soll die Struktur des Pflegesystems grundlegend reformieren. Eine vernünftige Idee. Die Pflege ist zu wichtig für tagespolitische Taktik, wie sie die SPD in den vergangenen Tagen gezeigt hat.
4: Das Handelsblatt aus Düsseldorf meint, so wird jede Reform zur Vertrauensfrage für Kanzler Merz.
5: Der Vorgang hat auch zentrale Probleme offengelegt. Die Schwäche der CDU nach den verlorenen Landtagswahlen und vor allem die Schwäche des Kanzlers. Wenn jetzt jedes Mal ein Verhandeln bis zur letzten Minute nötig wird, um längst besprochene Reformen durchzubekommen, ist es nur eine Frage der Zeit, bis dieser Koalition die Luft ausgeht.
4: Das waren die Standpunkte. Zusammengestellt hat sie Martin Seiler. Und auch zu Beginn der nächsten Stunde sprechen wir ganz ausführlich über das Thema. Jetzt aber erstmal die nächsten Nachrichten hier in der ARD-Infonacht in etwa 30 Sekunden.

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1: Um 0 Uhr mit Juliette Groß. Ab heute gilt ein neuer Tankrabatt auf Benzin und Diesel. Die Regierung hat dazu für 3 Monate die Energiesteuern gesenkt. Die Mineralölkonzerne sollen das an die Autofahrer weitergeben. Inken Henkel aus der Nachrichtenredaktion.
2: Wann und um wie viel der Treibstoff wirklich billiger wird, ist noch nicht ganz klar. Denn erstens sind die Mineralölkonzerne nicht gesetzlich verpflichtet, die Preissenkung an die Verbraucher weiterzugeben. Und zweitens gilt die neue Regelung nur für Sprit, der ab Mitternacht Tanklager oder Raffinerien verlässt. Und nicht für die Vorräte, die noch gelagert sind. Es wird aber erwartet, dass die Preise an den meisten Tankstellen deutlich fallen. Dann könnte Benzin bis zu 17 Cent pro Liter billiger werden.
1: Volkswagen hat 10 Tarifverträge zum Jahresende gekündigt. Darunter ist offenbar auch der Manteltarifvertrag, in dem die grundlegenden Arbeitsbeziehungen in einem Unternehmen geregelt sind. Aus Hannover Bertil Starke.
3: Volkswagen begründet die Kündigungen der Tarifverträge mit dem verschärften wirtschaftlichen Druck auf das Unternehmen. Die Marktveränderungen seien strukturell und tiefgreifend, so VW-Markenpersonalvorstand Arne Maiswinkel. Er nannte als Beispiel chinesische Hersteller, die mit günstigen Exporten nach Europa drängten. Bei dem heutigen Treffen in Hannover sollte es im Wesentlichen um den Zukunftstarifvertrag gehen. Der wurde vor 2 Jahren vereinbart. Er sieht eine Beschäftigungssicherung bis 2030 vor. Dieser Vertrag bleibt nach VW-Angaben unangetastet.
1: Eine Maschine der Fluggesellschaft Fly Dubai ist nach Einschätzung der israelischen Regierung nur knapp einem Terroranschlag entgangen. Laut Ministerpräsident Netanyahu hat einer der Piloten den anderen mit einem Messer angegriffen und offenbar vorgehabt, das Flugzeug zum Absturz zu bringen. Ein Besatzungsmitglied und ein Passagier hätten den Angreifer überwältigt. Eine weitere Crew an Bord habe es geschafft, das Flugzeug zu stabilisieren. In Italien gilt jetzt an allen Schulen ein Verschleierungsverbot. Staatschef Mattarella unterschrieb am Abend ein Dekret der Rechtsregierung von Ministerpräsidentin Meloni, wie das Präsidialamt in Rom mitteilte. Darin ist festgelegt, dass das Gesicht erkennbar sein muss. Außerdem gilt ab kommendem Sommer eine 30%-Grenze für ausländische Kinder, die die italienische Sprache nicht richtig beherrschen. Das Dekret wurde als Notverordnung erlassen, damit es schnell in Kraft treten kann. Das waren die Nachrichten. Das Wetter in Deutschland. Im Osten und Südosten leicht bewölkt oder klar von Westen her Schauer. Tiefstwerte 8 Grad am Niederrhein bis 5 Grad in Ostbayern. Tagsüber im Westen dicht bewölkt und Regen, teils Gewitter. Im Osten und Südosten heiter, maximal 18 bis 26 Grad. Am Freitag Richtung Osten Regen, von Westen her freundlich. Es ist 0:03 Uhr.
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4: Die A7 Hannover Richtung Kassel ist zwischen Hildesheim und Derneburg-Salzgitter nach einem LKW-Unfall gesperrt. Die A20 Bad Segeberg Richtung Lübeck ist zwischen Geschendorf und Mönckhagen nach einem Unfall gesperrt. Die A38 Richtung Leipzig ist zwischen Friedland und Ahrenshausen wegen Tunnelwartungsarbeiten bis 5.30 Uhr gesperrt. Die Umleitung führt über die U85. Die A40 Duisburg Richtung Essen ist zwischen Kreuz Duisburg und Kreuz Kaiserberg wegen Bauarbeiten in beiden Richtungen bis 5. Oktober gesperrt. Die A52 Mönchengladbach Richtung Düsseldorf ist zwischen Kreuz Nersen und Kreuz Karst wegen Fahrbahnerneuerungen bis Freitag Mitternacht gesperrt. Gute Fahrt!
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4: Aus dem Studio von NDR Info in Hamburg mit Milad Kupay. Heute ist Donnerstag, der 1. Oktober. Unser Top-Thema zu Beginn dieser Stunde, die Pflegeversicherung. Bei der besteht ja ein großes Finanzdefizit. Entsprechend ist die Bundesregierung unter Druck, dieses System zu stabilisieren. In den vergangenen Tagen hat sich nochmal gezeigt, dass die Reformvorschläge des Gesundheitsministers Lindemann besonders der SPD Sorgenfalten in die Stirn treibt. Selbst gestern am Morgen war noch unsicher, ob sich die schwarz-rote Koalition da einigen kann. Am Ende entstand ein Kompromiss. Damit gab die Bundesregierung der geplanten Pflegereform grünes Licht. Die Opposition, die hat es sich nicht nehmen lassen, sich direkt danach einzuschalten. Lissi Kaufmann.
5: Alle Oppositionsparteien, also Grüne, AfD und Linke, kritisieren, dass die Bundesregierung noch gar keine echte Strukturreform der Pflege vorgelegt hat. Dafür will die Bundesregierung kommende Woche eine Kommission einsetzen, die sich bis Ende Januar darum kümmern soll. Die Grünen werfen der Bundesregierung vor, selbst keine Vision und keine Kraft dafür zu haben. Die Linkspartei zeigt sich enttäuscht von der SPD, weil die sich nicht stärker gegen die Union durchgesetzt habe. Etwa mit dem Vorschlag, dass die private Pflegeversicherung die angeschlagene gesetzliche unterstützt. An diesem Vorschlag gibt es verfassungsrechtliche Zweifel. Gesundheitsminister Linnemann will deshalb von der Kommission prüfen lassen, ob so ein Ausgleich rechtlich möglich wäre. Die AfD spricht mit Blick auf die jetzt verabschiedete Reform von einem Armutszeugnis, weil immer mehr Geld von den Bürgern abgegriffen werde. Hintergrund der Pflegereform ist eine Finanzierungslücke, die auf die alternde Gesellschaft zurückzuführen ist. Es gibt immer mehr Pflegebedürftige, aber immer weniger Beitragszahler. Gleichzeitig wird Pflege immer teurer. Deshalb hat sich die Bundesregierung mit der jetzigen Reform auf Einsparungen und höhere Beiträge, zum Beispiel für Kinderlose, geeinigt. Eine strukturelle Reform soll im kommenden Jahr folgen.
4: Wie sich die Pflege langfristig finanzieren lässt, soll jetzt also eine Kommission klären. Für Pflegebedürftige und ihren Familien stellt sich aber jetzt die Frage, was kommt auf uns zu? Ihre Interessen soll Katrin Staffler innerhalb der Bundesregierung vertreten. Die CSU-Politikerin ist die Pflegebevollmächtigte des Bundes. Nina Zimmermann vom NDR hat mit ihr gesprochen, zunächst über die fehlenden 7 Milliarden Euro bei der Pflegeversicherung im kommenden Jahr. Wie viel dieser Lücke schließt denn der gestrige Kabinettsbeschluss?
6: Also damit ist auf alle Fälle klar, dass wir bis zum Ende der Legislaturperiode die Pflegeversicherung finanziell wieder sicher aufstellen, sodass man praktisch mit den Einsparungen tatsächlich die Pflegekasse auch wieder finanziell auf sichere Beine stellen. Aber Fakt ist natürlich auch, dass die Pflegekasse jetzt mit Darlehen noch überbrückt wird. Die Darlehen müssen zurückgezahlt werden. Also das Thema bleibt.
7: Also es wird ein Bundesdarlehen auch erneut geben vermutlich. Ist denn der Druck damit eigentlich raus, sich überhaupt noch mal richtig um eine Reform zu beugen die kommende Zeit, wenn jetzt, ich sag mal, bis zum Ende von Schwarz-Rot das durchfinanziert ist?
6: Also der Druck ist auf keinen Fall raus. Wir brauchen dringend die strukturellen Reformen. Das ist ja auch heute im Kabinett nochmal thematisiert worden und auch zu Recht, weil wir an vielen Stellen einfach strukturelle Defizite im System haben und die müssen wir dringend angehen. Und die werden auch eingefordert von all denjenigen, die in der Pflege unterwegs sind.
7: Es muss gespart werden, das ist ja auch unstrittig. Der Entwurf sieht zum Beispiel vor, die Voraussetzungen für die Pflegegrade nochmal zu verschärfen, also wie man dann eingeordnet wird. Was sagen Sie den Menschen, die im Alltag Hilfe brauchen, mit der Reform aber zum Beispiel keinen Pflegegrad vielleicht mehr erhalten? Wie sollen das Familien auffangen?
6: Also der neue Pflegebedürftigkeitsbegriff eingeführt worden ist, also die Pflegegrade, hat man sich damals ja über die wissenschaftliche Kommission, die das vorbereitet hat, weggesetzt und hat die politisch sozusagen diese Schwellenwerte niedriger angesetzt, als sie eigentlich von der Wissenschaft gedacht waren. Jetzt geht man den Schritt zurück, hält sich an das, was die Wissenschaft damals gesagt hat. Nichtsdestotrotz sind einfach diese Maßnahmen nötig, um wieder eine Planungssicherheit auch zu haben. Am Ende des Tages ist es, glaube ich, für die Pflegebedürftigen wichtig, dass sie eben Planungssicherheit haben, Versorgungssicherheit haben, dass sie die Unterstützung bekommen, die sie auch brauchen. Und das sehe ich mit dem Entwurf trotzdem immer noch gewährleistet.
7: Ja, das ist ganz vielleicht wichtig, nochmal für die Menschen so zu hören, dass die Pflege gerade damals auch in Zeiten von vollen Kassen so beschlossen worden sind.
6: Genau so ist es.
7: Ein großes Thema für die Menschen ist der Eigenanteil für Pflegeheimbewohner. Man zahlt da schnell 3.000, 4.000 Euro im Monat. Warum ist der von der SPD geforderte Pflegedeckel heute nicht vereinbart worden?
6: Also ich glaube, der Pflegedeckel hätte das eigentliche Kernproblem gar nicht wirklich angegangen. Sie haben gesagt, 3.000 bis 4.000 Euro zahlt man im Monat. Mit einem Pflegedeckel hätte man zum heutigen Zeitpunkt maximal, man rechnet ungefähr 300 Euro Ersparnis gehabt. Jetzt sind 300 Euro nicht nichts, aber lösen natürlich das Problem der Pflegebedürftigen an der Stelle nicht. Was wir stattdessen brauchen, ist, wir müssen einfach die Strukturen hier dahingehend ändern, dass man tatsächlich da auch nicht diese permanent ansteigenden Zahlen in den Eigenanteilen sehen. Und das ist mir auch ganz wichtig und das betone ich deswegen auch immer, wir sprechen bei den Eigenanteilen von 14% der Pflegebedürftigen. 86% der Pflegebedürftigen in Deutschland werden zu Hause gepflegt. Und auch für die brauchen wir tatsächliche Verbesserung für die pflegenden Angehörigen. Und da ist in dem Gesetz tatsächlich einiges jetzt auch vereinbart.
7: Dennoch darf ich gleich nochmal auf den Pflegedeckel schauen. Das sehen Experten ja schon auch anders. Schon vor 6 Jahren hat ja auch der damalige CDU-Gesundheitsminister Spahn einen solchen Pflegedeckel vorgeschlagen. 700 Euro waren es bei ihm. Heute spricht die SPD von 1500. Also ein Deckel würde ja die Kosten auch für die Zukunft begrenzen. Wenn die Pflege noch teurer wird, könnte das ja für Entlastung noch eine größere Entlastung sorgen. Was spricht denn aus Ihrer Sicht dagegen, Pflegebedürftigen auch diese Planungssicherheit vielleicht für die Zukunft zu geben?
6: Das ist natürlich auch ein Riesenkostenfaktor, wenn die Kosten entsprechend steigen. Man darf aber auch nicht vergessen, also es klingt so, wenn man sagt, den Pflegedeckel 1500 Euro, klingt so, als würde man dann nur noch 1500 Euro zahlen. Das ist aber nicht Fakt, sondern es geht dabei ja nur um die Pflegekosten. Obendrauf kommen dann immer noch die Kosten für die Unterkunft, für die Verpflegung und beispielsweise für die Investitionskosten der Pflegeheime. Da beispielsweise wären heute schon die Länder in der Pflicht, sind ungefähr 600 Euro im Monat. In der Bund-Länder-Kommission haben wir intensiv darüber beraten, ob da die Länder auch vielleicht einen Anteil übernehmen können, beziehungsweise ihre Verantwortung an der Stelle auch nachkommen. Da war leider kein Entgegenkommen da und deswegen ist es auch so schwierig, das jetzt von Bundesseite allein abzufedern.
7: Vielleicht ist da die Diskussion ja eben auch in diesem kommenden Jahr nochmal in Richtung Länder und auch Kommunen drin. Sie haben es gesagt, es ist eine gesellschaftliche Aufgabe. Es werden so viele Menschen zu Hause gepflegt, 6 Millionen Menschen profitieren oder greifen auf die Pflegeversicherung aktuell zurück. Der Entwurf sieht ja übrigens auch vor, Kinderlose stärker zu belasten. Also konkret, der Beitragszuschlag zur Pflegeversicherung soll von 0,6 auf 0,9 Prozentpunkte steigen. Eigene Kinder zu haben bedeutet aber nicht automatisch, dass man von ihnen auch im Alter gepflegt wird. Warum ist die Elternschaft mit ein Maßstab für die Beitragshöhe?
6: Naja, weil das natürlich schon auch, Sie haben gesagt, das ist eine gesamtgesellschaftliche Aufgabe. Genau das ist es de facto. Bedeutet aber im Umkehrschluss natürlich auch, dass je mehr Kinder da sind, umso mehr Schultern kann man natürlich auch die Kosten entsprechend im Pflegesystem verteilen. Und damit ist natürlich schon ein echter Anteil auch an dem Pflegesystem getan, wenn man Kinder erzieht, Kinder großzieht, was ja auch mit Kosten im Übrigen verbunden ist.
4: Da kriegt man doch glatt ein schlechtes Gewissen, wenn man das hört. Das sagt die Pflegebevollmächtigte der Bundesregierung, die CSU-Politikerin Katrin Staffler, zur gestern beschlossenen Pflegereform. Das Deutschlandticket für Bus und Bahn, das wird ab kommenden Jahr nochmal teurer. Der Preis soll ab Januar von jetzt 63 Euro auf künftig 66,80 Euro im Monat steigen. Das haben die Verkehrsminister der Länder mitgeteilt. Jim Bob Nikschas berichtet aus Berlin.
8: Es ist das dritte Mal seit der Einführung vor 3 Jahren, dass der Preis für das Deutschlandticket angehoben wird. Wer ab Januar bundesweit in Busse und Bahnen im Regionalverkehr einsteigen will, soll künftig 66,80 Euro pro Monat bezahlen. Als Jobticket kostet es dann knapp 63 Euro, als Semesterticket rund 40 Euro im Monat. Grund für die erneute Preiserhöhung sind die steigenden Kosten, unter anderem für Diesel und die Angestellten der Verkehrsbetriebe. Zum ersten Mal wurde der neue Preis für das Deutschlandticket nicht von der Politik festgelegt, sondern nach einer speziellen Formel berechnet, die auch die steigende Inflation berücksichtigt. Dass die knapp 14,5 Millionen Abonnenten des Tickets künftig mehr bezahlen sollen, ist politisch gewollt. Bund und Länder hatten sich darauf geeinigt, ihren Zuschuss für das Deutschlandticket nicht zu erhöhen. Bis 2030 geben beide Seiten jeweils 1,5 Milliarden Euro pro Jahr. Das allein deckt die Kosten aber nicht. Kritik an der Preiserhöhung kommt unter anderem von der Deutschen Umwelthilfe, von Fahrgastvertretern und der Linkspartei. Sie kritisieren unter anderem, dass Bund und Länder 2,5 Milliarden Euro für einen Tankrabatt ausgeben, während Bus- und Bahnfahren teurer werden soll.
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4: Für die Beschäftigten bei Volkswagen kehrt seit Monaten kaum Ruhe ein. Zehntausende haben ihren vorzeitigen Abschied schon vereinbart. Die anderen fragen sich, wie geht es mit meinem Arbeitsplatz, mit meinem Werk weiter? Gestern sind Vorstand, Gewerkschaft und Betriebsrat erneut zusammengekommen. Die Arbeitnehmer wollen wissen, was die Zusagen von Ende 2024 noch wert sind. Der Konzern verlangt weitere Einsparungen.
9: hat alle Tarifverträge aufgekündigt. Dabei war der Tarifabschluss hart erkämpft worden. Nach Warnstreiks und einer einwöchigen Verhandlung hatten beide Seiten im Dezember 2024 schließlich eine Einigung erzielt. Der Zukunftstarifvertrag 2024. Was davon bleibt also? Bertil Starke berichtet vom Treffen aus Hannover.
3: Der nüchterne Eingang eines Hotels in Hannover passt so gar nicht zur Gemütslage der Arbeitnehmervertreter. Nur wenige Meter entfernt hatte die VW-Chefetage in einem Besprechungsraum ihnen gegenüber eine Bombe platzen lassen. Die Kündigungen zahlreicher Tarifverträge. Als VW-Betriebsratschefin Daniela Cavallo im Anschluss vor dem Hotel vor die Kameras tritt, ist sie empört.
10: Diese Art und Weise, wie der Vorstand mit der Belegschaft umgeht, ist sehr kontraproduktiv, um eine Krise gemeinsam zu meistern.
3: Für Arne Maiswinkel, den Markenpersonalvorstand von VW, sind die drastischen Schritte alternativlos. Volkswagen muss aus seiner Sicht schnell reagieren.
11: Unser wirtschaftliches Umfeld hat sich in den vergangenen Monaten wesentlich verschärft. Die Marktsituation hat sich auch noch weiterhin extrem verschärft. Vor dem Hintergrund ist es unser oberstes Ziel, die Wettbewerbsfähigkeit von Volkswagen zu steigern.
3: Auf der Arbeitnehmerseite lösen solche Aussagen Kopfschütteln aus. Ja, die Lage in der Autoindustrie und bei VW sei schwierig, meint IG Metall-Verhandlungsführer Thorsten Gröger. Trotzdem:
12: Die Änderung von Rahmenbedingungen allein, die löst nicht aus, dass Zusagen, die in einem Vertrag gemacht werden, dass diese Zusagen nicht eingehalten werden. Also insofern wäre es heute die Chance gewesen für das Unternehmen, sich klar zu diesen Zusagen zu bekennen und eben auch für entsprechende Klarheit gegenüber der Belegschaft zu sorgen.
3: Der Ton für die anstehenden Tarifverhandlungen ist gesetzt. Volkswagen betont, das Unternehmen halte sich an Verträge. Gemeint ist vor allem der Zukunftstarifvertrag. Der wurde vor 2 Jahren vereinbart. Danach gibt es Beschäftigungssicherung bis 2030. Im Gegenzug baut VW sozialverträglich zehntausende Stellen ab. Für VW-Markenpersonalvorstand Maiswinkel ist das auch künftig der einzig richtige Weg.
11: Vor diesem Hintergrund haben wir fristgerecht zum 31.12.26 auch verschiedene Tarifverträge gekündigt. Das öffnet uns einen Verhandlungsraum, um die erforderlichen Maßnahmen dann auch zu vereinbaren.
3: Andere Dinge sind für die Vertreter der VW-Belegschaft momentan mindestens genauso wichtig. Betriebsratschefin Daniela Cavallo fordert klare Perspektiven.
10: Die Belegschaft, die ist ja bereit, auch Krisen anzuerkennen und zu sagen, okay, wir müssen alle irgendwie den Gürtel enger schnallen. Aber klar ist auch, die Frage ist ja, wofür mache ich das? Und dafür braucht es immer das, was wir sagen, ein Zielbild. Und vor allen Dingen ein Zielbild, das verlässlich ist.
3: Zum Jahreswechsel endet bei VW die Friedenspflicht. Arbeitskämpfe im Anschluss sind nach dem Treffen in Hannover nun deutlich wahrscheinlicher geworden.
9: Ein Bericht war das von Bertil Starke über die harten Gespräche zum Sparkurs bei Volkswagen. Der Konzern kündigt zum Jahresende mehrere Tarifverträge. Polizistinnen und Polizisten, Bahnmitarbeitende, Rettungssanitäter, Gerichtsvollzieher. Die Angriffe auf sie nehmen zu und reichen von Beleidigung und Bedrohung bis hin zu schwerer Körperverletzung. Justizministerin Stefanie Hubig von der SPD reagiert mit einem Gesetzentwurf, der die Strafen für solche Angriffe deutlich verschärft. Er ist gestern vom Bundeskabinett, also vom Kanzler und seinen Ministerinnen und Ministern, beschlossen worden. Bianca Schwarz.
13: Allein bei der Bahn gäbe es aktuell 5 Angriffe pro Tag. Das sagt Bundesjustizministerin Stefanie Hubig von der SPD im Deutschlandfunk. Und wörtlich, wer unser Land am Laufen hält, verdient unseren Schutz. Dazu will Hubig schärfere Gesetze zum Schutz des Gemeinwesens. Künftig soll gelten, wer beispielsweise Mitarbeitende der Bahn, der Stadtwerke, Feuerwehrleute, Ärztinnen oder Sanitäter, Gerichtsvollzieher oder Polizisten angreift, wird schärfer bestraft. Wenn man zum Beispiel Polizisten schubst oder anspuckt, steigt die Mindeststrafe von 3 auf 6 Monate Haft, in schweren Fällen auf mindestens 1 Jahr Haft. Wer schlägt oder tritt, kann mit bis zu 10 Jahren Haft bestraft werden. Dasselbe soll künftig auch für Bahnmitarbeitende oder Busfahrer gelten. Wer Ärzte oder Sanitäter angreift, soll in besonders schweren Fällen ebenfalls bis zu 10 Jahre ins Gefängnis kommen können. Mit diesem Gesetz wird auch der Straftatbestand Volksverhetzung erweitert. Wer künftig von einem Gericht zu einer Freiheitsstrafe von mindestens 1 Jahr verurteilt wird, kann damit auch das passive Wahlrecht verlieren. Das heißt, diese Person könnte sich bis zu 5 Jahre lang nicht zu einer Wahl aufstellen lassen und dürfte keine öffentlichen Ämter bekleiden. Das wäre aber kein Automatismus, sondern eine Ermessensentscheidung des jeweiligen Gerichts. Nach dem Kabinettsbeschluss muss der Gesetzentwurf noch vom Bundestag beschlossen werden.
9: Ein Bericht von Bianca Schwarz. Das Kabinett beschließt eine Verschärfung zum Schutz des Gemeinwesens. In Frankfurt gibt es jetzt eine sogenannte Begräbniskirche, die erste in Hessen. Und von heute an hat sie für alle geöffnet. Eine Kirche, in der nun Urnen beigesetzt werden können. Was es mit diesem Ort auf sich hat, berichtet Anne-Kathrin Hochstrat.
14: Mitten im belebten Frankfurter Nordend steht die katholische Kirche St. Michael. Die Kirche ist besonders. Der Architekt Rudolf Schwarz hat sie vor über 70 Jahren entworfen. Innen fallen sofort die hohen Wände und die blaue Decke auf, die an den Himmel erinnern sollen. Für die Architektinnen und Architekten, die sich jetzt mit dem Umbau beschäftigt haben, war es nicht so einfach, hieraus eine Begräbniskirche zu machen, erklärt Florian Schlüter vom planenden Architekturbüro.
15: Die besondere Verantwortung für so einen besonderen Ort, an dem doch besondere Dinge passieren, emotionale Dinge und einfach Themen wie Trauer, Leben und Tod, die hier einfach erlebt werden. Dann das Zweite ist die Integration in diese Kirche, die ja für sich schon einen sehr besonderen Ort darstellt, einen ganz tollen Raum bietet.
14: Die Architektinnen und Architekten haben den Raum durch besondere Möbel ergänzt, sogenannte Urnenwände aus Beton. In denen haben in der gesamten Kirche 2500 Urnen Platz. Sie stehen wie bei einer Vitrine hinter Glas. Das ist pastellfarben und milchig. Dadurch hat die Kirche etwas Wohnliches bekommen. Und das passt zur Idee hinter der Begräbniskirche. Die erklärt die Leiterin Verena Maria Kitz. Sie bezeichnet die Begräbniskirche auch gerne als überdachten Friedhof.
16: Eine Möglichkeit, verstorbene Urnen in einer Kirche beizusetzen. Und das ist etwas Besonderes, nicht nur, weil es ein geschützter Raum ist, sowohl dem Wetter gegenüber, sondern auch, weil es eine Form von einem behüteten Raum gibt, in dem Menschen in Trauer auch die Möglichkeit haben, sich Unterstützung in ihrer Trauer zu suchen.
14: Für Verena Maria Kitz ist dieser letzte Teil einer der Kernaufgaben der Kirche. Etwas, wofür die Menschen die Kirche auch in Zeiten von steigenden Austrittszahlen nach wie vor brauchen.
16: Wir merken, Menschen heute haben viel weniger Erfahrung, viel weniger Begegnung mit Sterben und Trauer. Und das, was es vielleicht früher an Erfahrung und auch Bräuchen gab, ist nicht mehr vorhanden. Dass Nachbarn zusammenkamen, eine Totenwache gehalten haben, dass Kinder Verstorbene ganz selbstverständlich erleben konnten. Und da versuchen wir Brücken zu bauen, um diesem Thema auch wieder näher zu kommen.
14: Eine Begräbniskirche zu schaffen, war für das Bistum Limburg eine Reaktion auf diese Veränderungen und auch darauf, dass die Zahl der Urnenbeisetzungen steigt. Das erklärt Susanne Gorges-Braunwart vom Bistum Limburg.
17: Unsere Begräbniskirche antwortet genau darauf. Es ist ein pflegearmer, aber ästhetisch sehr würdiger Ort, der eine hohe Aufenthaltsqualität bietet, der barrierefrei ist, mitten in der Stadt sozusagen den Tod ins Leben zurückholt, sodass man hier einen tröstlichen, geborgenen Ort findet für die letzte Ruhe.
14: Und doch ist hier an diesem Ort eben auch Leben. Tagsüber sind die Türen der Kirche offen. Hier gibt es künftig Andachten, Lesungen, aber auch Diskussionen und Vorträge sind möglich. Alles unter einem Dach, mitten in Frankfurt.

0: für den öffentlichen Nahverkehr zu erhöhen, ausgerechnet jetzt?
1: Aus meiner Sicht gibt es eine gute Vereinbarung zwischen Bund und Ländern beim Deutschlandticket, nämlich dass der Bund genauso wie die Länder aus Haushaltsmitteln einen Teil der Kosten tragen. Aber wir brauchen eben auch den Beitrag der Kunden. Und es wurde vereinbart, dass immer nach den Preisentwicklungen, Energiekosten, Arbeitskosten, alles, was eben einfließt beim ÖPNV, dann auch die Preisentwicklung des Deutschlandtickets definiert wird. Nicht politisch entschieden, sondern nach fachlichen Kriterien. Und dieses Modell halte ich auch wirklich für sinnvoll. Also ich glaube, eine moderate Erhöhung des Deutschlandticketspreises ist in Ordnung, auch weil ansonsten ja alle Steuerzahler auch einen höheren Beitrag leisten müssen. Und das Deutschlandticket ist auch trotz der zuletzt umgesetzten Erhöhung immer noch ein sehr attraktives Angebot geblieben, gerade auch bei diesen Spritpreisen. Also auch in Zukunft werden viele Millionen Menschen in Deutschland das Deutschlandticket nutzen, auch wenn es jetzt nochmal etwas teurer wird. Aber ich denke, dass so eine moderate Erhöhung auch wirklich Akzeptanz finden wird.
0: Viele fragen sich, was ist das für ein Signal? Also Autofahren soll günstiger werden. Bund und Länder stecken 2,5 Milliarden Euro in einen Tankrabatt. Aber für das Deutschlandticket ist nicht mehr Geld da, beziehungsweise sollen jetzt die Nutzerinnen und Nutzer tiefer in die Tasche greifen. Also welches Signal senden Sie damit?
1: Mein Ziel war eigentlich, einen weiteren Tankrabatt zu vermeiden, aber ich sehe die Problematik mit der Preisentwicklung und deswegen finde ich es dann auch vertretbar, nochmal für einen begrenzten Zeitraum einen Tankrabatt zu machen. Aber trotzdem bleiben die Kosten sehr hoch. Und das erklärt auch einmal mehr, dass zurzeit sehr viele Kunden auf die Schiene umsteigen. Das ist deswegen ein Fahrgastrekord bei der Deutschen Bahn gibt, weil es eben attraktiv, auch finanziell attraktiv ist, die Bahnangebote zu nutzen. Und deswegen bin ich wirklich überzeugt, diese moderate Erhöhung vom Deutschlandticket wird nicht dazu führen, dass wir einen Einbruch erleben werden, sondern es bleibt ein sehr attraktives Angebot, auch in Anbetracht der hohen Spritpreise zurzeit.
2: Bundesverkehrsminister Steffen Bilger von der CDU.
3: Sport. Mit Moritz Kühn und einer unglaublichen Heimserie, die einfach nicht reißen soll. Die Bundesliga-Handballer des SC Magdeburg haben seit mehr als 1,5 Jahren nicht mehr verloren. Auch gegen den THW Kiel gewann der deutsche Meister zu Hause und zwar mit 32-26 zur Freude von Trainer Bennett Wiegert.
4: Ich habe größten Respekt vor dem, was die Mannschaft heute gemacht hat. Vor allen Dingen, wie man auch das Gefühl hatte und ich hoffe, das kam auch bei euch allen an, wie sie ihr Herz auf dem Parkett gelassen hat, wie sie um jeden Zentimeter gefightet hat. Das ist mir persönlich super, super wichtig, weil ich mich damit super gut identifizieren kann. Da kann ich auch viel besser Fehler, die einfach dazugehören in unserer Sportart, verkraften, wenn man so das Gefühl hat. Und ich glaube, das geht heute jedem so, der hier in der Halle war und der nach Hause geht und sagt, Entschuldigung, die haben heute wirklich maximal gekämpft. Und das macht mich sehr stolz.
3: Die Magdeburger sind bis zum Wochenende an die Tabellenspitze geklettert, vorbei am THW Kiel und der SG Flensburg-Handewitt. Die Flensburger waren fast zeitgleich in der European League im Einsatz und haben zum Auftakt der Vorrunde mit 40-31 gegen den spanischen Topverein Granollers gewonnen. Zum ersten Mal in der Vereinsgeschichte ist der Bergische HC in der European League dabei. Im historischen ersten Spiel in diesem Wettbewerb gab es einen dramatischen 30-29 Sieg in Prešov, einem Verein aus dem Osten der Slowakei. In der Champions-League-Liga-Phase haben die Fußballerinnen des FC Bayern München den ersten Sieg gefeiert. 3-0 bei Benfica Lissabon. Finn Hornberg mit mehr Infos.
5: Es war eine chancenarme erste Halbzeit zwischen dem FC Bayern München und Benfica Lissabon. Die Münchnerinnen kamen gut ins Spiel, hatten viel Ballbesitz, aber es fehlten die klaren Torchancen. In der zweiten Halbzeit ging es dann etwas mehr zur Sache. Bayern erhöhte die Schlagzahl, kam immer wieder gut vors Tor und belohnte sich schließlich in der 74. Minute. Clara Bühl fasste sich aus 18 Metern ein Herz, ihr satter Rechtsschuss prallte vom Innenpfosten ins Tor. Nur 6 Minuten später machte die Beste des Abends, Pernille Harder, mit ihrem Treffer den Deckel drauf. Es war ein hartes Stück Arbeit für die Bayern. Am Ende steht ein verdienter 3-0-Sieg. Den Schlusspunkt setzte Franziska Kett.
3: Durch den 3-0-Sieg sind die Münchnerinnen in der Tabelle erstmal auf Platz 3 vorgerückt. Die besten 4 Teams schaffen es am Ende der Ligaphase direkt ins Viertelfinale. Der zweitwichtigste europäische Vereinswettbewerb bei den Fußballerinnen heißt Europacup. Und da haben Wolfsburg und Frankfurt das Achtelfinale erreicht. Wolfsburg gewann nach dem Hinspiel auch das Qualifikationsrückspiel bei Sturm Graz. Und Frankfurt setzte sich gegen Hafnarfjörður aus Island mit 4-1 durch. Martina Knief war dabei.
6: Erst mussten die Frankfurterinnen ein bisschen zittern, letztlich sind sie aber doch souverän in das Achtelfinale des Europapokals eingezogen. 0-1 stand es zur Pause gegen Hafnarfjörður aus Island. Dann legten die Frankfurterinnen los und die eingewechselte Larissa Mühlhaus traf noch in der 46. Minute zum 1-1. Laura Freigang, Hanna Benison und Hayley Raiso machten am Ende das auch in der Höhe verdiente 4:1 gegen Hafnarfjörður perfekt. 2,5

0: 5.500 Zuschauer waren im Stadion am Brentanobad dabei und freuen sich schon auf das Achtelfinale in diesem Wettbewerb, das Ende Oktober, Anfang November ausgespielt wird.
1: Und am kommenden Freitag wird das Achtelfinale ausgelost und auch schon der Weg bis zum Finale mit Hin- und Rückspiel festgelegt. Das Viertelfinale in der Nations League, das ist das erste Zwischenziel für die deutschen Fußballer. Aber aus den ersten beiden Vorrundenspielen gab es nur einen Punkt. Nun soll es endlich gegen Serbien klappen, mit dem ersten Erfolg unter Neubundestrainer Jürgen Klopp. Im Tor feiert Bayerns Jonas Obich seine Premiere.
2: Ja, es ist wirklich ein großer Traum, der in Erfüllung geht, hier im eigenen Wohnzimmer. Das erste Länderspiel bestreiten zu können, ein großartiger Moment, auf den ich mich natürlich sehr freue, der Mannschaft zu helfen, dass wir als Team den ersten Sieg unter Jürgen Klopp einfahren.
1: 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Richtig gut läuft's für die deutsche U21-Auswahl. Die hat in der EM-Qualifikation auf Malta mit 4:1 gewonnen und kann am kommenden Dienstag gegen Georgien aus eigener Kraft das EM-Ticket lösen.
3: Der Sport war das mit Moritz Kühn.
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5: Um 0.30 Uhr mit Juliette Groß. Seit Mitternacht gilt der zweite Tankrabatt in diesem Jahr. Eine für 3 Monate geltende Absenkung der Energiesteuern soll eine Entlastung von 16,7 Cent pro Liter Benzin oder Diesel bringen. Aus Bonn, Anne Burkhardt.
6: Einschreiten kann das Bundeskartellamt aber nicht, falls es anders kommt. Denn die Mineralölkonzerne sind gesetzlich nicht verpflichtet, den Rabatt an die Verbraucher weiterzugeben. Unabhängig vom Tankrabatt hat das Bundeskartellamt Verfahren gegen 12 Raffinerieunternehmen eingeleitet. Sie wurden zu Auskünften verpflichtet, unter anderem über Einkaufspreise, Margen und Produktionskosten. Diese Daten werden derzeit ausgewertet mit dem Ziel, herauszufinden, ob die Raffinerien die Spritpreise unangemessen in die Höhe treiben.
5: Die Innenminister der Bundesländer müssen in Zukunft Entscheidungen nicht mehr einstimmig treffen. Künftig reicht eine Mehrheit von 13 der 16 Länderstimmen, wie ein Sprecher der Konferenz mitteilte. Hintergrund ist die Sorge vor einer Blockade durch die AfD. Nach ihrem Wahlsieg in Sachsen-Anhalt könnte dort künftig ein AfD-Politiker das Innenressort übernehmen und mit seiner Gegenstimme gemeinsame Beschlüsse verhindern. Der linke Politiker Kotschak gibt seinen Sitz im Innenausschuss des Bundestages auf. Er zieht damit Konsequenzen aus der Kritik an seinen Kontakten ins Clan-Milieu. Aus Berlin Dietrich Kallmeurer.
7: Im Kurznachrichtendienst X schreibt Kotschak, er wolle verhindern, dass die Debatte um seine Person die parlamentarische Arbeit seiner Partei belaste. Zugleich räumt er Fehler ein. Im Umgang mit der Großfamilie Remo sei er naiv und mit der Situation überfordert gewesen. Kritik hatte Kotschaks Kontakt zu Firas Remo ausgelöst. Dessen Familie wird dem Berliner Clanmilieu zugerechnet und mit organisierter Kriminalität in Verbindung gebracht. Kotschak bestreitet organisierte Kriminalität, unterstützt oder Vorteile gewährt zu haben.
5: Eine Maschine der Fluggesellschaft Fly Dubai ist nach Einschätzung der israelischen Regierung nur knapp einem Terroranschlag entgangen. Laut Ministerpräsident Netanyahu hat einer der Piloten den anderen mit einem Messer angegriffen und offenbar vorgehabt, das Flugzeug zum Absturz zu bringen. Ein Besatzungsmitglied und ein Passagier hätten den Angreifer überwältigt. Eine weitere Crew an Bord habe es geschafft, das Flugzeug zu stabilisieren. Das Wetter in Deutschland. Im Osten und Südosten leicht bewölkt oder klar, von Westen her Schauer. Tiefstwerte 18 Grad am Niederrhein bis 5 Grad in Ostbayern. Tagsüber im Westen dicht bewölkt und Regen, teils Gewitter im Osten und Südosten heiter. Maximal 18 bis 26 Grad. Am Freitag Richtung Osten Regen, von Westen her freundlich. 15 bis 23 Grad. Am Sonnabend Sonne und Wolken, nur vereinzelt Schauer bei 18 bis 25 Grad. Das waren die Nachrichten.
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3: Sieht überschaubar aus. 5 Meldungen haben wir. Die A7 Hannover Richtung Kassel ist zwischen Hildesheim und Derneburg-Salzgitter nach einem Lkw-Unfall gesperrt. Die A20 Bad Segeberg Richtung Lübeck ist zwischen Geschendorf und Mönckhagen nach einem Unfall gesperrt. Die A38 Richtung Leipzig ist zwischen Friedland und Ahrenshausen wegen Tunnelwartungsarbeiten bis 5.30 Uhr gesperrt. Die Umleitung führt über die U85. Und die A40 Duisburg Richtung Essen ist zwischen Kreuz Duisburg und Kreuz Kaiserberg wegen Bauarbeiten in beiden Richtungen bis zum 5. Oktober gesperrt. Letzte Meldung, die A52 Mönchengladbach Richtung Düsseldorf ist zwischen Kreuz Nersen und Kreuz Karst wegen Fahrbahnerneuerungen bis Freitag Mitternacht gesperrt. Gute Fahrt!
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3: In 3 Tagen. Nein, stimmt gar nicht. Übermorgen, in 2 Tagen, da feiern wir den Tag der deutschen Einheit zum 36. Mal. Die offiziellen Feierlichkeiten richtet in diesem Jahr Bremen aus. Und ein paar Tage davor, so gehört es sich, ziehen die Ostbeauftragten Bilanz. Wie steht es um die Lebensverhältnisse in Ost und West? Wie groß sind denn die Lücken noch 36 Jahre nach der Wiedervereinigung? Dieses Mal ging es im Jahresbericht der Ostbeauftragten auch um die Frage nach dem Aufstiegsversprechen in Ost und West. Das Aufstiegsversprechen lautet, wer sich anstrengt und etwas erreichen will, sollte die Chance dazu bekommen. Egal aus welchen Verhältnissen er oder sie kommt. Dieses Versprechen wird in Ost und West ganz unterschiedlich bewertet. Nicole Markwald berichtet aus Berlin.
8: Sich etwas aufbauen, vorsorgen, die eigene Zukunft selbst gestalten. Die Ziele von Menschen im Osten und Westen Deutschlands sind ähnlich. Doch die Aufstiegschancen sind auch 36 Jahre nach der Wiedervereinigung unterschiedlich. Menschen im Osten besitzen im Schnitt nur halb so viel Vermögen wie im Westen, auch weniger Immobilien. Und bei Erbschaften und Schenkungen ist der Unterschied eklatant. Im Westen wird 4-mal so viel vererbt und geschenkt wie im Osten. Danach befragt, was es braucht, um voranzukommen, nennt die große Mehrheit Leistung und Fleiß. Auch Bildung und Ausbildung sind ihnen wichtig. Doch die Ostbeauftragte Elisabeth Kaiser erklärt:
9: Und dann kommen wir zu der großen Lücke. Weil tatsächlich fragt man, was beim Aufstieg wirklich zählt, dann werden vor allen Dingen Vermögen, Beziehungen und soziale Herkunft genannt und Leistung und Fleiß liegt nur noch bei 69%.
8: Fatal, weil wenn Menschen nicht mehr daran glauben, aus eigener Kraft voranzukommen, sagt die SPD-Politikerin, dann probieren sie es vielleicht auch nicht mal mehr.
9: Und ich denke, genau das können wir uns als Gesellschaft nicht leisten.
8: Die Ostbeauftragte hatte aber auch gute Nachrichten. Ohnehin möchte sie lieber über die Chancen Ostdeutschlands statt der Defizite sprechen. Sie nennt zum Beispiel die hohe Dynamik bei Innovationen. Fortschritte gäbe es auch bei der Zahl Ostdeutscher in Führungspositionen der obersten Bundesbehörden. Der Anteil stieg auf inzwischen 16,3%. Aber in anderen Bereichen, wie in Führungspositionen der Bundeswehr, in Vorständen von DAX-Konzernen oder auf Richterposten, sind Ostdeutsche noch immer selten bis gar nicht zu finden. Kaiser sagt:
9: Aber weiterhin gilt, und das sehen wir überall, je höher die Führungsebene, desto geringer ist tatsächlich der ostdeutsche Anteil.
8: Wenn Ostdeutsche in Führungspositionen fehlen, dann fehle bei wichtigen Entscheidungen ein großer Teil der Erfahrungen in Deutschland, bedauert Kaiser. Seit 36 Jahren ist Deutschland wiedervereint. Braucht es nach so langer Zeit noch eine Ostbeauftragte? Für Elisabeth Kaiser, die aus Thüringen stammt, ist die Antwort klar.
9: Solange wir diese strukturellen Unterschiede noch haben, braucht es das Amt noch. Aber ich würde mich auch freuen, wenn wir das in den nächsten Jahren, Jahrzehnten überwinden können, sodass wir davon sprechen können, wir haben überall gute Lebensbedingungen in Deutschland.
8: Noch hat sie gut zu tun.
4: Wirtschaft.
3: Spätestens seit Agenten der künstlichen Intelligenz in fremde Systeme eingedrungen sind, hat das Image von KI gelitten, kann man es sagen. US-Präsident Trump will deshalb, dass nicht von künstlicher, sondern nur noch von Superintelligenz gesprochen wird. Mit Umbenennung versucht es auch der Chef von ChatGPT. Statt von Agenten will er künftig von Dots, von Punkten sprechen. Ob das hilft? Gabi Biesinger.
10: Das historische Fort Mason Kulturzentrum ist idyllisch gelegen am Yachthafen von San Francisco. Doch der Empfang für OpenAI-Chef Sam Altman, der dort bei der jährlichen Entwicklerkonferenz die neuesten Produkte seiner KI-Firma präsentieren wollte, war eher schroff.
11: Sam Altman, get off it! Put people over profit!
10: Stell die Menschen über den Profit, skandierte eine Gruppe von Demonstrantinnen und Demonstranten. Im Konferenzsaal dagegen Beifall und freudige Erwartungen. Altman stellte eine neue Version von OpenAI KI-Tools vor. Die heißen gemeinhin Agenten, aber weil das vielleicht inzwischen negativ klingt, nennt er sie künftig Dots, also Punkte.
12: So today we're introducing dots.
10: Präsentiert wurden die Dots als niedliche, bunt gestaltete Cartoon-Figuren, die als digitale Assistenten Menschen mit vollen Terminkalendern dienen sollen. Und von der Bestellung einer Hochzeitstorte bis zur Verschiebung des Fußballtrainings für die Kinder so gut wie alles erledigen würden, was man sich vorstellen könne. Die Dots können auch für einzelne Wissensbereiche in Unternehmen spezialisiert werden, etwa für Buchhaltung, Marketing oder Rechtsfragen. Mit den Dots sucht OpenAI den Anschluss an die Konkurrenzfirma Meta. Die hatte bisher nur in den USA mit Muse vor wenigen Wochen einen ähnlich funktionierenden KI-Assistenten für Verbraucher auf den Markt gebracht. Die Muse-App schoss im Apple App Store an die Spitze. Und Meta unter Firmenchef Mark Zuckerberg spielt beim Wettbewerb um eine führende Rolle bei künstlicher Intelligenz jetzt wieder ganz vorne mit. OpenAI, die Firma, die mit dem Chatbot ChatGPT ursprünglich den Hype um Sprachmodelle in Gang gesetzt hatte, steht dagegen aktuell enorm unter Druck. Seit Juli werden immer mehr Vorfälle bekannt, bei denen KI-Agenten von OpenAI Unerlaubtes taten und das auch noch verschleierten. Altman gehörte daraufhin neben Anthropic-Chef Dario Amodei zu jenen, die eine Verlangsamung der Entwicklung und mehr Regulierung fordern. Als OpenAI sein neuestes KI-Modell Astra zu Wochenbeginn aus Sicherheitsgründen zurückhielt, schien auch das ein verantwortungsvoller Schritt. Doch für den Generalstaatsanwalt von Florida, James Athmeyer, ist das alles Augenwischerei. Der Staat Florida hat im Juni eine in dieser Art neuartige Klage gegen OpenAI und Altman eingereicht. Darin wird dem Unternehmen vorgeworfen, ein unsicheres Produkt zugelassen und aggressiv vermarktet zu haben. Konkret soll ChatGPT etwa für die Planung einer Unischießerei in Florida dem Täter Informationen zur Munitionsbeschaffung geliefert haben. Staatsanwalt Athmeyer hat diese Woche noch eine einstweilige Verfügung nachgeschoben. Bis zum Prozess wird es noch Monate dauern, aber wir wollen kurzfristig erwirken, dass OpenAI keine KI-Modelle mehr ohne zusätzliche externe Leitplanken entwickeln darf. Man darf sich auf deren angebliche Selbstregulierung nicht verlassen. Dagegen dürfte es vermutlich nicht helfen, KI-Agenten jetzt Dots zu nennen.
3: In der Landwirtschaft wird Schimmel meist durch Chemie bekämpft. Obst, Gemüse, Getreide, der Schimmelpilz lässt alles verderben. Forscher der Wismarer Hochschule arbeiten an einer Idee für einen biologischen Pflanzenschutz aus Amöben. Ja, wie diese mikroskopisch kleinen Tierchen die Pflanzen vor Schimmel schützen sollen, das hat sich Reporterin Franziska Drieves mal zeigen lassen.
13: Pilze lösen Blatt- und Wurzelkrankheiten aus. Das ist nicht gut für die Landwirtschaft. Amöben fressen diese Pilze. Die Idee von Falk Hillmann, Professor für Biotechnologie an der Hochschule Wismar, könnte den Pflanzenschutz revolutionieren.
14: Da war eben die Idee, eine sogenannte Biokontrolle mit diesen Amöben durchzuführen und sie dahingehend einzusetzen, dass sie eben solche Schadpilze vertilgen, bevor sie Schaden anrichten, oder ihren Bestand so kontrollieren, dass das Blatt oder die Pflanze in Balance ist und eben nicht erkrankt.
13: Im Labor am Außenstandort der Hochschule in Malchow auf der Insel Pöhl steht ein Reaktor. Das ist quasi ein 4-Liter-Kochtopf aus Glas. Darin sprudeln etwa 40 Milliarden Amöben, um sie zu vermehren. Die kleinen Wechseltierchen werden später mithilfe einer Zentrifuge zu Pulver verarbeitet. Dieses Pulver oder Granulat können dann später Landwirte kaufen, es in Wasser auflösen und mithilfe der vorhandenen Spritztechnik auf ihre Felder sprühen.
14: Die Amöben haben nämlich einen riesen Vorteil. Die leben ja in der Natur auch unter verschiedenen Bedingungen. Die heißen Sommermonate überdauern sie in einer sogenannten Zystenform. Wenn sie Feuchtigkeit und vielleicht noch ihre Pilznahrungsquelle wiederfinden, dann schlüpfen sie aus dieser Zyste. Sie wenden sich dann ihren potenziellen Opfern, nämlich neuen Pilzen, zu, die sie dann auffressen können.
13: Dieses Forschungsprojekt sorgt in der Landwirtschaft für Aufsehen. Die Deutsche Bundesstiftung Umwelt fördert das Wissenschaftlerteam mit 175.000 Euro. Studierende Katja Glückmann arbeitet mit im Labor.
15: Im Endeffekt geht es darum, irgendwo auch unserer Welt zu helfen, ja, unseren Anteil daran zu haben.
13: Die speziellen pilzfressenden Amöben, die die Forscher verwenden, sind für Menschen nicht gefährlich. Das haben medizinische Studien ergeben. Interessenten für das Pulver gibt es bereits, regional wie international. Die Wismarer Forscher gehen davon aus, dass ihr biologischer Pflanzenschutz etwa in 5 Jahren auf dem Markt erhältlich sein wird.
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3: Die Berliner Linke, die erlebt gerade stürmische Zeiten. Erst der klare Sieg bei der Wahl zum Berliner Abgeordnetenhaus, dann Aussicht mit Elif Eralp, die erste linke regierende Bürgermeisterin im Roten Rathaus zu stellen. Dafür braucht sie eine Koalition mit SPD und Grün. Da wird im Moment noch sondiert. Damit ist ja die Ausgangslage eigentlich soweit klar. Aber seitdem kommt die Linke in Berlin nicht aus den Schlagzeilen. Die Partei sieht sich mit Antisemitismusvorwürfen konfrontiert. Es sollen enge Kontakte zu fragwürdigen Organisationen bestehen. Und jetzt noch das. Die Spitzenkandidatin Elif Eralp war jahrelang Mitglied im Verein Rote Hilfe. Der Landesverfassungsschutz nennt den Verein die mit Abstand größte linksextremistische Organisation in Berlin. Was ist das für ein Verein und welche Folgen hat das? NDR-Kollege Sebastian Ottowitz hat darüber mit Henrik Hansen gesprochen von der Hochschule des Bundes für öffentliche Verwaltung. Er forscht zum Thema politischer Extremismus. Die erste Frage: Die potenziell nächste Regierungschefin des Landes Berlin war bis 2025 Mitglied beim Verein Rote Hilfe. Inwieweit ist das ein Problem?
12: Ja, um das einzuschätzen, muss man erstmal ein paar Worte zu der Roten Hilfe sagen. Denn die Rote Hilfe tritt regelmäßig so auf, als sei sie irgendwie eine Organisation, die sich solidarisch zeigt mit Gefangenen. Das ist ja zunächst einmal nicht verwerflich, wenn man sich karitativ einsetzt für Gefangene oder auch Straftäter allgemein. Die Rote Hilfe macht aber was anderes. Die Rote Hilfe unterstützt und fördert linksextremistische Straftäter unter zwei Bedingungen, nämlich zum ersten, dass sie sich klar bekennen zu ihren linksextremistischen Positionen, dass sie von diesen Positionen nicht abrücken, und zweitens, dass sie nicht mit Sicherheitsbehörden kooperieren. Also da ist insbesondere die Aussageverweigerung ganz wichtig. Da gab es mal eine Kampagne der Roten Hilfe, die hieß Anna und Arthur halten's Maul. Also klare Aussage, wir kooperieren nicht mit Sicherheitsbehörden. Und daran sieht man, dass es nicht darum geht, karitativ sich um Menschen zu kümmern, die vom rechten Weg abgekommen sind, sondern es geht gezielt um die Unterstützung von Straftätern.
16: Aber eine Art Rechtsberatung anzubieten, auch für Opfer von Polizeigewalt, die es ja auch immer wieder gibt, das ist an sich doch auch nichts Verwerfliches.
12: Ganz richtig, natürlich. Also Rechtsberatung anzubieten für Menschen, die Opfer werden von Polizeigewalt, ist nicht verwerflich. Aber hier geht es ja nicht um Opfer oder nicht nur um Opfer von Polizeigewalt, sondern hier geht es ja um Leute, die selbst Straftaten begangen haben, und die werden ja aufgefordert, sich zu diesen Straftaten eben nicht zu bekennen und weiterhin zu diesen Straftaten zu stehen. Und das ist der Unterschied zu einer Opferberatungsstelle, nicht wahr? Weil hier ist die klare Ansage, es sollen eben Leute gefördert werden, die in diesen linksextremistischen Strukturen sind. Abgesehen davon, dass jemand, der Opfer von Polizeigewalt wird, da spielt ja eigentlich die politische Ausrichtung gar keine Rolle. Und Sie können das, also um mal ein Beispiel zu geben, Sie können das deutlich erkennen, die Ausrichtung dieses Vereins an der Unterstützung der Gruppe, die eigentlich Antifa Ost heißt, aber in Medien oft als Hammerbande bezeichnet wird, die also Rechtsextremisten oder vermeintliche Rechtsextremisten überfallen und brutal zusammengeschlagen haben. Und dass die von der Justiz verfolgt werden, das wird bezeichnet als Kriminalisierung der Antifa, und dagegen wendet sich die Rote Hilfe.
16: Welche Rolle spielt dieser Verein Rote Hilfe denn im Spektrum des Linksextremismus? Geht das eben bis hin zum Linksterrorismus?
12: Ja, also erst einmal, der Verein spielt eine große Rolle, weil er ist auch bundesweit, also nicht nur in Berlin, sondern bundesweit ist es die größte linksextremistische Organisation mit 16.500 Mitgliedern im Jahr 2025. Und der Verein hat eine Vernetzungsfunktion. In diesem Verein sind Mitglieder aus ganz unterschiedlichen linksextremistischen Strömungen. Zum Teil sind da auch Leute drin, die selber nicht Linksextremisten sind. Aber überwiegend eben Linksextremisten aus ganz unterschiedlichen Strömungen, die sich ansonsten zum Teil auch untereinander sehr feindlich gesonnen sind. Beispielsweise Autonome und Antiimperialisten, die ansonsten überhaupt nicht miteinander können. Aber die sind beide in dem Verein drin, weil gesagt wird, also wir lassen die Details unserer ideologischen Ausrichtung raus. Und es geht einfach nur darum, dass man links sein muss. Progressiv nennt man das. Und das ist die Voraussetzung, um da Mitglied zu sein. Und dieser Verein unterstützt auch Terrorismus. Er bekennt sich klar zur Roten Armee-Fraktion und nennt das eben die Stadtguerilla.
3: Ich muss einmal kurz reinsprechen. wegen einer Verkehrsmeldung. Achtung, Falschfahrer auf der A29 Wilhelmshaven Richtung Oldenburg. Zwischen Oldenburg-Ohmstede und Oldenburg-Hafen kommt Ihnen ein Falschfahrer entgegen. Vorsicht bitte in beiden Richtungen.
16: Problematisch halten Sie das?
12: Also zunächst einmal, nicht jeder, der in der Roten Hilfe ist, ist ein Linksextremist. Da gibt es durchaus Beispiele von Leuten, die sind dort aus Naivität oder weil sie einfach sagen, ich will was gegen rechts machen, aber bitte in Anführungszeichen, weil der richtige Begriff wäre Rechtsextremismus und nicht rechts. Also, dass Leute sich irgendwie engagieren wollen, aber eben weder politisch noch juristisch das einschätzen können, in was für einem Verein sie sind. Bei Elif Erhard ist es ja nun etwas anders. Die Frau ist Juristin, Rechtsanwältin. Und als Rechtsanwältin muss sie erstens wissen, dass es in Deutschland keine politischen Gefangenen gibt. Also Leute werden nicht wegen ihrer Gesinnung ins Gefängnis gesteckt, wie das von der Roten Hilfe behauptet wird. Und sie müsste als Rechtsanwältin sofort erkennen, dass hier von der Roten Hilfe der Rechtsstaat systematisch delegitimiert wird. Da muss man sich nur die Homepage mal durchlesen, nicht? Und interessant ist ja, dass sie aus der Roten Hilfe ausgetreten ist im Jahr 2025, kurz bevor sie Spitzenkandidatin wurde ihrer Partei für die Wahl in Berlin. Und da hat man ja schon den Eindruck, dass das ganz gezielt war, um dann nicht Ärger zu bekommen als Kandidatin, wenn sie Mitglied ist in dieser Organisation.
3: Sagt der Extremismusforscher Hendrik Hansen von der Hochschule des Bundes für öffentliche Verwaltung. Die Seen in Brandenburg sind besonders im Sommer ein beliebtes Ausflugsziel, um sich abzukühlen, um zu entspannen. So auch der Wandlitzsee nördlich von Berlin. Er ist seit über 20 Jahren in Privatbesitz, trotzdem können die Leute im See baden. Aber für wie lange noch? Um auf Nummer sicher zu gehen, wollen manche, zum Beispiel der Bürgermeister, den See zurückkaufen, andere nicht. Über das Für und Wider dieser Idee berichtet Fred Pilarski.
17: Man kann noch immer angeln, man kann noch immer baden, man kann noch immer drauf paddeln. Der Wandlitzsee hat seit über 20 Jahren einen privaten Eigentümer. Für die Wandlitzer und ihre Gäste hat sich scheinbar nichts geändert. Und doch will Bürgermeister Oliver Borchardt jetzt den See zurückkaufen für die Gemeinde.
18: Dieser See ist das Herzstück von Wandlitz. Und wir wollen über ein Beteiligungsmodell, das nennt sich Seepatenschaften, eigentlich allen 25.000 Einwohnern dieser Gemeinde die Möglichkeit geben, an diesem See zu partizipieren.
17: Borchardt will symbolische Käufe anregen von kleinen Wasserflächen in dem 270 Hektar großen See. Was der Gemeinde etwas helfen könnte, den Kaufpreis zu stemmen. 1,75 Millionen Euro für den See und für etliche Ufergrundstücke. Gemeindevertreterin Petra Bierwirt von der SPD sieht keinen guten Grund für diesen Kauf.
19: Gerade für die Menschen, die den See nutzen, zum Baden, zum Surfen oder zum Tauchen, ändert sich ja nichts. Das ist ja auch im Wassergesetz so verankert, dass die Wasserfläche für alle Nutzer zugänglich sein muss.
17: Ein Argument, das auch in den Bürgerversammlungen dieser Tage immer wieder auftaucht. Birgit Grossmann vom Ortsbeirat Klosterfelde will lieber eine Kegelbahn. Der See sei kein Problem.
20: Wir haben 40 Versammlungen durchgeführt mittlerweile, Gespräche rauf und runter. Ist alles irgendwo im Sand verlaufen. Ich bin so ein bisschen irritiert. Grundsätzlich, der See ist für alle Menschen, egal wo in Brandenburg, freiwillig nutzbar. Die Gemeinde hat, egal was hier passiert, das Planungshoheitsrecht.
17: Und doch sei es nicht so einfach, argumentiert der Bürgermeister. Es gebe keinen generellen Anspruch, über private Ufergrundstücke an den See zu kommen. Betroffen Surfschule, Angler und Badevereine.
18: Da könnten wir Vorsorge tragen, dass wir das dauerhaft für die Vereine sichern.
17: Kaufen oder nicht? Am 8. Oktober will der Bürgermeister im Gemeinderat zunächst eine Bürgerbefragung auf den Weg bringen.
21: Kultur.
3: Kinofans, aufgepasst. Tom Cruise und Sandra Hüller gemeinsam vor der Kamera und das in einer bitterbösen Weltuntergangskomödie. Kinofans fiebern dem neuen Film Digger von Oscar-Regisseur Alejandro González Iñárritu schon ungeduldig entgegen. Die Story ist herrlich absurd. Ein Ölmilliardär löst aus Versehen einen Megatsunami aus und will sich danach prompt als Retter der Menschheit feiern lassen. Ob dieser Mix aus Hollywood-Action und beißender Satire funktioniert? Andrea Burz.
22: Was zur Hölle ist das?
23: Das Ding ist riesig.
24: Öltycoon Digger Rockwell kann es nicht fassen. Ein gewaltiger Tsunami droht Europa zu überschwemmen und er ist schuld daran. Denn durch seine Bohrungen hat sich in Grönland ein riesiges Stück Gletschereis gelöst, das jetzt auf die Küste zurast. Der einflussreiche Mann nutzt seinen kurzen Draht zur Macht.
0: Mr. President, vor 55 Minuten wurde ich über die Explosion auf unserer Plattform informiert.
1: Sie verursacht gewaltige Wasserverdrängung und einen Tsunami.
24: Digger persönlich will den Planeten retten. Auf den ersten Blick traut man das diesem blassen Typen mit stattlichem Bierbauch nicht zu, der sein schütteres Haar über die Glatze kämmt und zu jedem Anlass Cowboystiefel trägt. Unter der opulenten Prothesenmaske des alten Herrn steckt Actionstar Tom Cruise, der in dieser facettenreichen Rolle wieder einmal seine Wandlungsfähigkeit beweisen darf. Um zum kauzigen Digger zu werden, sollte er ursprünglich täglich 6 Stunden im Schminkraum sitzen. Doch die Zeit wollte Cruise lieber vor der Kamera nutzen.
2: Ich sagte, wir schaffen das Make-up in einer Stunde. Ich habe mit einer Stoppuhr jeden einzelnen Arbeitsschritt gemessen. Sie wurden immer schneller. Das Make-up zum Ballett. Am Ende haben sie es sogar unter einer Stunde geschafft. Das war außergewöhnlich.
24: Warum das Make-up von Digger auf den ersten Blick zu dick aufgetragen, ja fast künstlich wirkt, gehört zu einer der beiden überraschenden Wendungen des Films. Ohne zu viel zu verraten. Digger ist keine geradlinige Gesellschaftssatire. Der Film spielt mit Zeitebenen, Fiktion und Realität und unterläuft so beständig Erwartungen der Zuschauer. Über 10 Jahre hat der mexikanische Regisseur Alejandro González Iñárritu an dem originären Filmstoff gearbeitet und auch am Drehbuch mitgewirkt. Seinem kühnen Grundkonzept folgen auch die beeindruckenden Szenenbilder. Diggers Luxusanwesen und die Kabine seines Privatjets in entsättigten, stilisierten Farben. Sie unterstreichen die Scheinwelt, in der er mit seiner Schwester lebt, präzise interpretiert von Sandra Hüller.
21: Klar schieben Sie die ganze Schuld auf mich.
22: Du hast gerade einen halben Kontinent ertränkt. Was willst du denn machen? Noch einen draufsitz?
24: Satirische Dialoge kommentieren den trostlosen Zustand der Welt und die Selbstüberschätzung der Mächtigen.
0: Runden wir die Scheiße aus hier raus, Mr. President.
25: Ich habe eine Tomahawk, die ist so präzise, die schießt eine russische Ballerina am anderen Ende der Welt die Titten ab.
26: Es sind Frauen anwesend.
24: Sie lachen, weil in ihrem Kosmos alter, weißer Regierender keine einzige Frau ihren Platz hat. Neben dem US-Präsidenten, bis zur Schmerzgrenze persifliert von John Goodman, läuft der unscheinbare Digger zur Höchstform auf. Mit dem minutenlangen Monolog dürfte sich Tom Cruise für die nächste Oscar-Verleihung empfehlen.
27: Ich kann den Lauf der Natur nicht kontrollieren. Das Narrativ allerdings schon.
24: Wohlhabende Narzissten stürzen die Welt in die Krise und manipulieren anschließend den öffentlichen Diskurs. Wo das enden kann, überzeichnet Alejandro González Iñárritu in seiner Inszenierung bis an den Rand der Hysterie. Sein kühnes Konzept einer Satire über die Rolle der Satire funktioniert blendend, auch wenn manche Absurdität gleichauf mit der Realität ist.
3: Andrea Burz über den Film Digger mit Tom Cruise und Sandra Hüller von heute an in unseren Kinos.
4: Standpunkte.
3: Sparen jetzt, verändern später. Das ist im Groben das Fazit der Einigung bei der Pflegereform. Kurz vor knapp haben Union und SPD doch noch einen Kompromiss gefunden, der vom Kabinett abgesegnet werden konnte. Dietrich Karl Meurer aus dem ARD-Hauptstadtstudio meint, diese Pflegereform ist vor allem eine Vertagungsreform.
28: Ja, die akute Finanzlücke wird angegangen. Wer keine Kinder hat, zahlt mehr. Wer gut verdient, auch. Später sollen auch bislang beitragsfrei mitversicherte Ehepartner einen Zuschlag zahlen. Die geplante Kürzung der Rentenbeiträge für pflegende Angehörige ist vom Tisch. Und mit mehr Reha und Prävention soll Pflegebedürftigkeit möglichst verhindert oder hinausgezögert werden. Das alles ist sinnvoll. Doch der große Wurf fehlt. Ausgerechnet das, worüber Union und SPD bis zuletzt gestritten haben, wird verschoben. Eine stärkere Beteiligung der privaten Pflegeversicherung und eine Deckelung der Eigenanteile im Heim. Jetzt soll es eine Kommission richten. Das ist zu wenig, denn schon lange ist klar, dass die Pflegeversicherung strukturell reformiert werden muss. Es rächt sich, dass die Politik diese Reform so spät angegangen ist. Jetzt wird unter Zeitdruck geflickt, statt grundlegend saniert. Und wieder liefert die Regierungskoalition dasselbe Bild. Streit bis zur letzten Minute, Blockadedrohungen, Krisengespräche. Dann ein Kompromiss, der den schwierigsten Teil vertagt. Das verschafft Zeit. Gelöst ist das Pflegeproblem damit nicht.
3: Ein Kommentar war das von Dietrich Karl Meurer. Frank Kapellan vom Deutschlandfunk hält fest, die Koalition bleibt im Konfliktmodus.
5: Viel Lärm um nichts. Die Sozialdemokraten haben versucht, sich beim Thema Pflege als Partei der sozialen Gerechtigkeit zu profilieren und in der Sache nur sehr wenig erreicht. Es bleibt beim ursprünglichen Fahrplan. Zunächst soll die Finanzierung gesichert werden, dann wird eine Kommission von Experten Vorschläge für strukturelle Reformen des Pflegesystems unterbreiten. Allerdings haben sie sich mit dem harschen Auftreten in den vergangenen Tagen keinen Gefallen getan. Die Bürger haben es satt, eine Regierung zu erleben, die sich auf offener Bühne streitet. Es ist nicht nachvollziehbar, dass es dem Kanzler und seinem Vize, SPD-Chef Lars Klingbeil, trotz aller Beteuerungen nicht gelingt, solche Kontroversen geräuschlos und intern vorab zu klären.
3: Die Meinung von Frank Capellan. Die Süddeutsche Zeitung aus München schreibt, gut, dass Gesundheitsminister Linnemann die SPD gebändigt hat.
6: Die Sozialdemokraten befürchten nämlich weitere Wahlniederlagen und probieren jetzt aus, ob ihnen Protest gegen die eigene Regierung Wählerstimmen bringen könnte. Es ist nur die schnelle Lösung für den Übergang. Linnemann hat das erkannt und direkt nach Amtsantritt noch eine Kommission angekündigt. Die soll die Struktur des Pflegesystems grundlegend reformieren. Eine vernünftige Idee. Die Pflege ist zu wichtig für tagespolitische Taktik, wie sie die SPD in den vergangenen Tagen gezeigt hat.
3: Und das waren die Standpunkte, zusammengestellt von Martin Seiler.

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1: Um 1 Uhr mit Juliette Groß. Ab heute gilt ein neuer Tankrabatt auf Benzin und Diesel. Die Regierung hat dazu für 3 Monate die Energiesteuern gesenkt. Die Mineralölkonzerne sollen das an die Autofahrer weitergeben. Inken Henkel aus der Nachrichtenredaktion.
2: Wann und um wie viel der Treibstoff wirklich billiger wird, ist noch nicht ganz klar. Denn erstens sind die Mineralölkonzerne nicht gesetzlich verpflichtet, die Preissenkung an die Verbraucher weiterzugeben. Und zweitens gilt die neue Regelung nur für Sprit, der ab Mitternacht Tanklager oder Raffinerien verlässt. Und nicht für die Vorräte, die noch gelagert sind. Es wird aber erwartet, dass die Preise an den meisten Tankstellen deutlich fallen. Dann könnte Benzin bis zu 17 Cent pro Liter billiger werden.
1: Nach der Einigung im Bundeskabinett auf eine Pflegereform hat der Chef der Krankenkasse DAK Gesundheit Storm verfassungsrechtliche Zweifel angemeldet. Bei der geplanten Anhebung der Beitragssätze für Kinderlose sei man in einer bedenklichen Dimension angekommen, sagte er der Rheinischen Post. Aktuell liegt der Beitragssatz zur Pflegeversicherung bei 3,6%. Für Kinderlose soll er ab dem kommenden Jahr von 4,2 auf 4,5% steigen. Eine Maschine der Fluggesellschaft Fly Dubai ist nach Einschätzung der israelischen Regierung nur knapp einem Terroranschlag entgangen. Laut Ministerpräsident Netanyahu hat einer der Piloten den anderen mit einem Messer angegriffen und offenbar vorgehabt, das Flugzeug zum Absturz zu bringen. Ein Besatzungsmitglied und ein Passagier hätten den Angreifer überwältigt. Eine weitere Crew an Bord habe es geschafft, das Flugzeug zu stabilisieren. Die Gletscher in der Schweiz sind in diesem Jahr extrem stark geschmolzen. Messungen haben ergeben, dass sie mehr als 5% ihres Volumens verloren haben. Aus Genf, Sandra Bigger.
3: Als Gründe für den diesjährigen Gletscherschwund nennt Glamos die intensiven Hitzewellen im Sommer in Kombination mit einem vorangegangenen schneearmen Winter. Dadurch verschwand die schützende Schneedecke vielerorts schon früh, sodass das blanke Eis über Monate hinweg der Sonne und den hohen Temperaturen ausgesetzt war. Von der Eisschmelze besonders betroffen waren laut Glamos unter anderem auch der große Aletschgletscher am Jungfraujoch und der Rhonegletscher.
1: Das waren die Nachrichten. Das Wetter in Deutschland. Im Osten und Südosten leicht bewölkt oder klar, von Westen her Schauer, Tiefstwerte 18 Grad am Niederrhein bis 5 Grad in Ostbayern. Tagsüber im Westen dicht bewölkt und Regen, teils Gewitter im Osten und Südosten heiter, maximal 18 bis 26 Grad. Am Freitag Richtung Osten Regen, von Westen her freundlich, 15 bis 23 Grad. Am Sonnabend Sonne und Wolken, nur vereinzelt Schauer, bei 18 bis 25 Grad. Es ist 1.03 Uhr.
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4: Mit einer Entwarnung für die A29 Wilhelmshaven Richtung Oldenburg. Hier ist kein Falschfahrer mehr zwischen Oldenburg-Umstede und Oldenburg-Hafen unterwegs. Die A1 Bremen Richtung Osnabrück ist zwischen Bramschow und Osnabrück nach einem Unfall gesperrt. Die A7 Hannover Richtung Kassel ist zwischen Hildesheim und Derneburg-Salzgitter nach einem LKW-Unfall gesperrt. Die A38 Richtung Leipzig ist zwischen Friedland und Ahrenshausen wegen Tunnelwartungsarbeiten bis 5.30 Uhr gesperrt. Die Umleitung führt über die U85. Die A40 Duisburg Richtung Essen ist zwischen Kreuz Duisburg und Kreuz Kaiserberg wegen Bauarbeiten in beiden Richtungen bis zum 5. Oktober gesperrt. Und die A52 Mönchengladbach Richtung Düsseldorf ist zwischen Kreuz Nersen und Kreuz Karst wegen Fahrbahnerneuerung bis Freitag Mitternacht gesperrt.
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4: Mit Milat Kupay aus dem Studio von NDR Info in Hamburg. Bis zuletzt haben Union und SPD um einen Kompromiss in ihrem Streit um die Pflegeversicherung gerungen. In der klafft ja eine große Finanzierungslücke. Nun bringt das Bundeskabinett eine erste Reform auf den Weg. Bundesgesundheitsminister Linnemann betont, es geht nicht nur ums Sparen, aber Strukturreformen werden zunächst mal in eine Kommission verlagert. Ruth Kirchner aus dem ARD-Hauptstadtstudio mit Einzelheiten.
5: Tagelang haben Union und SPD um eine Pflegereform gerungen. Bis zu Beginn der Kabinettssitzung am Vormittag war unklar, ob sich die Koalitionspartner einigen würden. Am Mittag trat Bundesgesundheitsminister Carsten Linnemann, CDU, sichtlich erleichtert vor die Mikrofone.
6: Ich bin froh, dass wir heute diesen Schritt diesen ersten wichtigen Schritt gegangen sind zur Stabilisierung des Pflegesystems. Wir brauchen Verlässlichkeit für die zu pflegenden Menschen in Deutschland und für ihre Angehörigen.
5: Die Pflegeversicherung steckt tief in den roten Zahlen. Im kommenden Jahr droht eine Finanzlücke von rund 8 Milliarden Euro. Um diese zu schließen, hat das Kabinett, wie es heißt, Erste-Hilfemaßnahmen auf den Weg gebracht. Kinderlose sollen mehr in die Pflegeversicherung einzahlen. Ihr ohnehin höherer Beitrag wird um 0,3 Prozentpunkte erhöht. Auch die Beitragsbemessungsgrenze steigt, also der Teil des Einkommens, der für die Berechnung des Beitrags herangezogen wird. Aber auch Pflegebedürftige müssen sich auf neue Belastungen einstellen, sagt Linnemann.
6: Wir werden zum Beispiel das Begutachtungssystem ändern und es zielgenauer ausgestalten.
5: Das heißt, es dürfte künftig schwieriger werden, einen Pflegegrad zu bekommen. Der Gesetzentwurf sieht vor, die Voraussetzungen für die Einstufungen zu verschärfen. Gleichzeitig sollen die Vorsorge und die Begleitung von Pflegebedürftigen verbessert werden. Einige ursprünglich geplante Kürzungen sind vom Tisch, etwa Abstriche bei den Rentenversicherungsbeiträgen für pflegende Angehörige. SPD-Fraktionsvize Dagmar Schmidt sagt, die Sozialdemokraten konnten die schlimmsten Kürzungen verhindern und setzen jetzt auf eine Expertenkommission, die Strukturreformen beraten soll.
7: Im Kabinett wurde erreicht, dass jetzt die Ergebnisse der Kommission schneller vorliegen müssen, sodass wir auch schneller beraten können und schneller zu einer wirklichen Strukturreform kommen mit einer fairen Finanzierung und verlässlichen Leistungen, die die Menschen in einer schwierigen Lebenssituation gut unterstützen.
5: Diese Kommission soll grundlegende Vorschläge für Reformen der Pflegeversicherung vorlegen. Dort dürfte auch die SPD-Forderung nach einem Pflegedeckel diskutiert werden, um den Eigenanteil an den Heimkosten zu begrenzen. Oder die Forderung nach Zuschüssen aus der privaten Pflegeversicherung. Bis Anfang nächsten Jahres sollen Vorschläge vorliegen. Kritik kommt von den Grünen. Ihre Co-Fraktionschefin Britta Hasselmann spricht von einer Einigung auf den kleinsten gemeinsamen Nenner, nämlich auf ein Sparpaket.
8: Und zwar betroffen werden Angehörige sein, Pflegebedürftige. Und es wird keine strukturellen Veränderungen geben, die so notwendig wären und die auch auf der Hand liegen. Das verschiebt man als Koalition wieder in eine Kommission.
5: Kritik auch von den Linken. Sie fordern eine Pflegevollversicherung, in der die Kosten in der stationären und ambulanten Langzeitpflege komplett übernommen werden. Die AfD kritisiert die höheren Belastungen eines Teils der Versicherten und fordert grundlegende Reformen. Kritik aber auch aus den Reihen der SPD. Die saarländische Ministerpräsidentin Anke Rehlinger sagt, die CDU habe eine Entlastung bei den Pflegekosten vorerst verhindert. Das sei keine Reform, sondern erst einmal nur ein Weiter-so. Ein Vorgeschmack auf die weiteren Debatten. Nach dem Kabinettsbeschluss wird der Gesetzentwurf im nächsten Schritt im Bundestag debattiert.
4: Und jetzt schauen wir aus einer anderen Perspektive drauf, nämlich aus der Perspektive derjenigen, die in der Pflege arbeiten. Der Deutsche Pflegerat vertritt als Dachverband nach eigenen Angaben 1,7 Millionen Beschäftigte in der Pflege. Christine Vogler, sie ist die Präsidentin des Deutschen Pflegerats. Mein Kollege Tobias Strauß hat mit ihr gesprochen. Wenn jetzt nichts passiert wäre, dann hätte die Pflegekasse vor einem Finanzierungsloch von 7,5 Milliarden Euro gestanden im kommenden Jahr. War es denn jetzt also alternativlos, sodass man sich erstmal auf Erste Hilfe geeinigt hat?
9: Naja, wir brauchen tatsächlich eine Reform, die die Pflegeversicherung stabilisiert. Ich denke, das ist uns allen klar, das weiß auch die Bevölkerung in Deutschland. Aber es muss halt gleichzeitig auch geschaut werden, wie die Versorgung langfristig gesichert wird. Und deswegen begrüßen wir natürlich Prävention und Rehabilitation, dass das gestärkt wird. Und natürlich eine Form der Pflegebegleitung, von der wir aber noch nicht wissen, wie sie aussieht, quasi vor Ort stattfinden soll. Und natürlich vor allem, und das ist für uns auch sehr, sehr wichtig, die Rentenabsicherung der pflegenden An- und Zugehörigen. Aber da hätte ich mir zum Beispiel gewünscht, dass wir gehört hätten, woher wird es finanziert? Weil was wir ja die ganze Zeit sagen, ist, in der Pflegeversicherung selbst stecken ja ganz viele Kosten, die gar nicht von der Pflegeversicherung getragen werden dürften, weil es nicht deren Auftrag ist. Und die Rentenpunkte gehören nicht zur Abdeckung in die Pflegeversicherung. Da hätten wir uns gewünscht, dass wir gehört hätten, dass es steuerfinanziert wird in Zukunft.
10: Wobei das ja hieße, dass man Steuern möglicherweise erhöhen müsste, weil jetzt ist ja schon im Haushalt auch so kein Geld da.
9: Naja, aber die Verteilung über die Solidargemeinschaft der Menschen in Deutschland ist natürlich eine breitere, weil so finanzieren es nur diejenigen, die in der sozialen Pflegeversicherung sind. Da fällt dann die PKV zum Beispiel raus oder die Menschen, die eben hier nicht einzahlen. Das wäre einfach eine breitere Aufstellung. Und natürlich müssen wir uns insgesamt überlegen, wie wir das in Zukunft finanzieren. Deswegen ist es auch wichtig, auf alle Sozialversicherungsfragen zu schauen. Wir gucken ja jetzt immer nur in dieses Mosaikstein und unser Blick geht eben auch auf die Versorgung und wir gucken ganz streng, gerade auch wenn es um die Pflegegradeinstufung geht, wohin soll das gehen? Also ne, da werden die Pflegegradeinstufungen jetzt verändert. Wenn jemand pflegebedürftig ist und man sagt jetzt erstmal, der braucht noch mehr Punkte, damit er dann Unterstützungsbedarf bekommt, da müssen wir gucken, was für Folgekosten entstehen und ob das so zielführend ist.
10: Wobei, wenn ich das bei diesen Pflegegraden richtig verstehe, dann war es ja so, dass man da quasi dieses Punktesystem verändert hat vor einigen Jahren, als man noch mehr Geld im System hatte und dadurch auch mehr Leute in die Pflege gerade reingekommen sind, die vielleicht vor einigen Jahren noch nicht einen Pflegegrad bekommen hätten.
9: Ja, da ging es vor allem um die Demenzerkrankten und um den Pflegegrad 1 tatsächlich. Die hatte man vorher vergessen. Dass man das jetzt überprüft, ist aus unserer Sicht, ist ja nicht abzulehnen. Aber wir müssen schauen, ne, wenn höhere Zugangsschwellen machen Menschen ja nicht selbstständiger. Sondern wir müssen ganz genau gucken, wo. Und was wir eben auch gesehen haben, ist, dass tatsächlich beim Pflegegrad 1 geschaut werden muss. Da wünschten wir uns auch, dass differenzierter hingeschaut wird und nicht alle dasselbe bekommen, sondern wirklich auch geschaut wird, wer was braucht, bekommt was. Und wer sich vielleicht etwas selbst finanzieren kann, beteiligt sich in einer anderen Art und Weise. Also auch differenzierter hingucken, genauer hingucken, welche Folgekosten entstehen durch nicht erfolgte Pflegeunterstützung. Weil da entstehen ja auch volkswirtschaftliche Kosten.
10: Das heißt, wenn jetzt diese Kommission zusammenkommt, dann geht es Ihnen vor allem um Ein- oder Ausgaben, die halt nicht aus der Pflegeversicherung finanziert werden sollten, die Menschen aus der privaten Pflegeversicherung auch zu beteiligen. Pflegegrade haben wir drüber gesprochen. Werden Sie denn da mit drin sitzen in dieser Kommission? Wissen Sie das schon?
9: Das wissen wir noch nicht. Und da ist natürlich von uns die Erwartung ganz klar, dass wir hier Menschen mit pflegewissenschaftlicher und praktischer Expertise dazugehören. Wir brauchen eine Kommission, die vor allem beurteilen kann, was Menschen an Versorgung benötigen und welche Folgen Reformen im Alltag für diese Menschen haben. Das ist momentan klar, die Finanzkommissionen haben andere Aufträge, aber deswegen brauchen wir wirklich die pflegewissenschaftliche Expertise in der künftigen Expertenkommission. Da hoffen wir, dass die Auswahl diesmal auch auf Pflegeexpertin fällt.
10: Und was heute hängen bleibt, ist, dass Menschen ohne Kinder, die in die gesetzliche Pflegekasse einzahlen, dass da der Beitragszuschlag steigen soll um 0,3 Prozentpunkte. Ist das aus Ihrer Sicht erstmal eine zumutbare Maßnahme, um jetzt diese Lücke zu schließen?
9: Ich glaube tatsächlich, dass wir in der Gesellschaft breit diskutieren müssen, weil wir werden immer mehr alte Menschen werden. Wir werden deswegen auch mehr Pflegebedürftige haben und weniger Pflegefachpersonen und auch ältere Pflegende, andere Zugehörige. Das ist ja sozusagen wirklich eine Öse. Und wir müssen, glaube ich, alle Mosaiksteine nutzen, damit wir das zusammen schaffen. Da kann das eine mögliche Diskussion sein, wenn alle anderen Dinge sozial gerecht verteilt werden und die Belastung nicht nur auf die Pflegenden, an und Zugehörigen und die Bürgerinnen und Bürger verteilt werden. Wie gesagt, der Bund hat die Corona-Hilfen noch nicht erwähnt. Ich habe noch nicht gehört, dass die Länder die Investitionskosten übernehmen. Also genau, es muss gerecht passieren. Ich glaube dann, und wir brauchen ein Zielbild. Wie soll die Versorgung aussehen, damit die Menschen auch so eine wirklich großen Einschnitte in der Zukunft mitgehen können?
11: Sagt Christine Vogler, Präsidentin des Deutschen Pflegerats.
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11: Bei Volkswagen, da bleibt die Lage für die Beschäftigten angespannt. Zehntausende haben ihren vorzeitigen Ausstieg aus dem Konzern bereits vereinbart. Für viele andere ist dagegen weiterhin offen, was passiert mit meinem Arbeitsplatz und wie geht es mit meinem Werk weiter? Gestern haben sich Vorstand, Gewerkschaft und Betriebsrat erneut zusammengesetzt. Im Mittelpunkt stand da eigentlich die Frage, was von den Zusagen übrig ist, auf die sie sich ja eigentlich geeinigt hatten. Denn Volkswagen fordert inzwischen weitere Einsparungen und hat die laufende Tarifverträge gekündigt. Meine NDR-Kollegin Nina Zimmermann hat darüber mit unserem Kollegen und Reporter vor Ort Bertel Starke gesprochen. Was hat das Unternehmen bei dem Treffen konkret angekündigt und wie begründet?
12: Also man muss sagen, Volkswagen hatte schon für ein Ausrufezeichen gesorgt. Ja, fast alle Tarifverträge sind zum Jahreswechsel gekündigt, denn die Lage, die ist ernst und sie hat sich in den letzten Monaten verschärft. Das ist die Botschaft von VW-Personal-Markenvorstand Maiswinkel in Hannover gewesen. Oberstes Ziel müsste es eben sein, die Wettbewerbsfähigkeit nach oben zu schrauben. Und um das zu erreichen, will der Autobauer ja neue Strukturen schaffen. Und das geht aus Sicht des Vorstandes nur mit neuen Tarifverträgen, die dann neu ausgehandelt werden. Und dazu muss man diese Tarifverträge dann eben auch erstmal kündigen.
13: Das klingt erstmal nach so einem massiven Bruch. Wie ordnest du diesen Schritt in die Entwicklung der vergangenen Monate ein? Weil das war ja auch so ein sogenanntes Überprüfungsgespräch.
12: Ja, ganz genau. Im Wesentlichen sollte es um den Zukunftstarifvertrag von 2024 gehen und um die Frage, steht Volkswagen da noch zu seinen Zusagen? Und diese Frage, die lässt sich schon mit Ja beantworten. Beschäftigungssicherung bis 2030. Im Gegenzug ein sozialverträglicher Abbau von zehntausenden Stellen. Zu diesem Deal steht das Unternehmen. Das hat Markenpersonal Vorstand Maiswinkel unterstrichen. Allerdings, sagt er, die Rahmenbedingungen für VW hätten sich massiv verändert. Der Kostendruck ist enorm, sagt er, genauso die Konkurrenz aus China. Deshalb sieht der Autobauer keine andere Alternative, als die anderen Verträge, also die Tarifverträge, daneben zu kündigen.
13: Dazu gehört auch der Manteltarifvertrag, der grundlegende Arbeitsbedingungen regelt. Was steht damit für die Beschäftigten alles auf dem Spiel?
12: Ja, Manteltarifvertrag, das klingt erstmal sehr bürokratisch, ist aber für die mehr als 100.000 VW-Beschäftigten schon enorm wichtig. Der bündelt ja zahlreiche Regelungen, da sprechen wir über die Arbeitszeit von Mitarbeitern, um freie Tage, also Urlaub und auch Extrazahlungen. Gekündigt wurden aber auch weitere wichtige Vereinbarungen, Stichwort Eingruppierung, das heißt, welche Tätigkeit wie bezahlt wird. Einfach gesagt, es geht ums Geld. VW will da streichen, die IG Metall, die will auf der anderen Seite natürlich die Errungenschaften der vergangenen Jahrzehnte erhalten und sie spricht deswegen jetzt auch von einem üblen Foul des Vorstandes und kündigt da auch erbitterten Widerstand an.
13: Ja, das hat man heute auch in Reaktion gehört. IG Metall und Betriebsrat waren erneut wirklich von der Art und Weise der Konzernspitze vor den Kopf gestoßen und wollen ja nicht nur über Arbeitskosten reden, sondern verlangen eine Perspektive für alle Werke. Mhm. Was fordern Sie vom Vorstand konkret?
12: Na, die Arbeitnehmerseite, die sieht den Vorstand weiter in der Pflicht. Er soll neue innovative Produkte entwickeln, damit es in den Fabrikhallen auch wieder brummt. Im Idealfall sind das natürlich Autos. In dem schwach ausgelasteten Werk in Hannover wünscht sich der Betriebsrat zum Beispiel aber auch eine Rückkehr des Bullis. Der wird momentan in der Türkei zusammengeschraubt. Ja, und wo klassische Fahrzeugproduktion keine Zukunft hat, da braucht es aus Sicht der Belegschaft halt eben noch Partner, die übernehmen. Das kann zum Beispiel die Rüstungsindustrie sein. Ein Beispiel dafür ist der Standort in Osnabrück. Dort soll bald ja für Raketenschutzsysteme produziert werden. In diese Richtung könnte es also gehen.
13: Wie geht's denn jetzt weiter?
12: Ich glaube, man kann sagen, turbulent. So viel steht fest. Bei Volkswagen stehen die Verhandlungen für einen Haustarif an. Jetzt zum Jahreswechsel, da endet die Friedenspflicht bei Volkswagen. Und wenn die endet, dann könnte es zu Arbeitskämpfen kommen. Ich denke mal, mit dem heutigen Tag sind ja Arbeitskämpfe, weitere ja Konfrontationen auch nicht unwahrscheinlicher geworden. Da kommt also noch einiges auf uns zu.
11: Bertel Starke über die harten Gespräche bei Volkswagen, von denen ja noch einige folgen dürften. Der Konzern hat zum Jahresende fast alle Tarifverträge aufgekündigt. Ein Berufungsgericht in Budapest hat die Haftstrafe für Maja T. von 8 auf 7 Jahre verringert. Die 25-jährige non-binäre Maja T. aus Jena wird der linksextremen Szene zugeordnet. Ihr wird vorgeworfen, bei gewalttätigen Angriffen auf mutmaßliche Rechtsextremisten in Ungarn beteiligt zu sein. Maja T.'s Auslieferung aus Deutschland nach Ungarn wurde kritisiert. Weitere Einzelheiten von unserem Korrespondenten für Ungarn, Oliver Schosch.
14: Free all Antifas! Free all Antifas!
15: Freiheit für alle Antifa-Aktivisten. Vor dem Gerichtsgebäude gab es wieder eine Protestaktion von Maja T.-Unterstützern aus der linken Szene. Doch frei kam Maja T. bei diesem Berufungsprozess nicht. Der Richter Gesa Salay verkündete, dass das erstinstanzliche Urteil von 8 Jahren Haft lediglich um 1 Jahr auf 7 Jahre verkürzt wird. Maja T.'s Handlungen werden als Mittäterschaft beim Versuch einer schweren Körperverletzung gewertet. Der Vorwurf, Maja T. habe die Tat als Teil einer kriminellen Vereinigung begangen, wird fallen gelassen. Bei der kriminellen Vereinigung geht es um die linksextreme sogenannte Hammerbande, die Rechtsextremisten ausgespäht und mit Schlagstöcken und Hammern brutal angegriffen hat. Unabhängig von einer Mitgliedschaft in dieser Gruppierung soll Maja T. an solchen schweren tätlichen Angriffen im Februar 2023 in Budapest beteiligt gewesen sein. Auch das Berufungsgericht sah die Videoindizien, Kleidung, Rucksack, Körperstatur als ausreichende Hinweise auf Maya T.'s Beteiligung an, auch wenn die Gesichter der Angreifer vermummt waren. Von Maya T.'s Seite gab es unterschiedliche Reaktionen auf das Urteil. Ihr Verteidiger Tamás Bojáky war unter den gegebenen Umständen zufrieden mit dem Urteil, denn ungarische Gerichte fällen bei solchen gewalttätigen Angriffen in der Regel härtere Urteile als deutsche Gerichte. Ich denke, dass man durchaus von einem Erfolg sprechen kann, unter anderem auch deshalb, weil die Staatsanwaltschaft eine Verschärfung des Strafmaßes beantragt hatte. Maya T. hat darum gebeten, dass sie, wenn das Urteil nun rechtskräftig wird, so schnell wie möglich nach Deutschland überstellt wird. Das werden wir beantragen. Auf die 7 Jahre Haft werden fast 6 Monate Auslieferungshaft in Deutschland angerechnet und 2 Jahre und knapp 4 Monate Untersuchungshaft in Ungarn. Übrig bleiben dann noch ungefähr 4 Jahre und 2 Monate Haft. Enttäuscht war Maya T.'s Vater, Wolfram Jarosch, der wieder zum Prozess nach Budapest angereist war.
16: Das Urteil war doch sehr deprimierend. Auch wenn es eine kleine Erleichterung ist, sind jetzt 7 Jahre Haft statt 8 Jahre Haft. Aber ich hatte einfach mehr gehofft. Ich hatte irgendwo auf Gerechtigkeit gehofft, vielleicht auch ein bisschen auf Milde gegenüber einem jungen Menschen. Wir werden jetzt so schnell wie möglich die Rücküberstellung beantragen. Auch Außenminister Wadephul hatte mir zugesichert, dass Maya eigentlich nach Deutschland gehört und er sich für eine Rücküberstellung einsetzen wird. Und da hoffe ich jetzt drauf, dass das nicht in Monaten, sondern in Tagen geschieht.
15: Die Auslieferung Maya T.'s nach Ungarn hatte für Kritik gesorgt und wurde vom Bundesverfassungsgericht nachträglich für rechtswidrig erklärt. In Ungarn trat Maya T. dann zeitweilig in den Hungerstreik. Sie beklagte monatelange Isolationshaft und Schlafentzug. Maya T. hat während des gesamten Prozesses zu den Tatvorwürfen geschwiegen.
0: Der Stichtag.
11: Die Arktis ist ein Ort, an dem die Gebiete vieler Staaten aufeinandertreffen und noch mehr Interessen. Um all das unter einen Hut zu bringen, ist der Arktische Rat gegründet worden. Ein Gremium, das auf seinen Gipfeltreffen die Politik am Polarkreis abstimmt. Heute vor 30 Jahren hat er seine Arbeit aufgenommen.
17: Die Arktis, mythisches Grenzland im Norden unter einem Eispanzer. Heute rückt die Region aus ihrer Randlage ins Zentrum der Weltpolitik. Das zeigt nicht zuletzt der amerikanische Anspruch auf Grönland.
18: Greenland doesn't help Denmark. That should be controlled by the United States, not by Denmark.
19: Welcome.
17: Ende der 1980er Jahre setzen sich die sogenannten arktischen Staaten neben den USA und Russland, unter anderem Dänemark, Finnland und Kanada, ein Ziel: eine koordinierte Politik, beginnend mit Umweltfragen. In den ersten Arbeitsgruppen sitzt auch die kanadische Diplomatin Mary Simon.
20: Wir wussten von Anfang an, wir mussten uns auch um die wirtschaftliche Entwicklung kümmern. Das wurde der Gründungsschritt für den Arktischen Rat.
17: Im September 1996 treffen sich die Außenminister im kanadischen Ottawa. Von Anfang an sitzen die indigenen Ureinwohner mit am Tisch. Sie sind die unmittelbarsten Opfer des Klimawandels, der größten Herausforderung für die Region. Ein Inuit berichtet beim arktischen Gipfel 2019 aus Alaska.
21: Bei uns zu Hause passiert alles gleichzeitig. Eisschmelze, auftauende Permafrostböden, die Erosion der Küste. Es geht um unsere Existenz. Wir brauchen den Naturschutz und wir brauchen ökonomische Entwicklung.
17: Der Kampf um die Rohstoffe unter dem schmelzenden Eis ist längst entbrannt. Dann der Krieg in der Ukraine, auch für die Arktis eine Zeitenwende, stellt der US-Arktis-Politiker Michael Sfrager fest.
22: Unsere Verabredung, globale Konflikte aus der Zusammenarbeit herauszuhalten, das hat beispielhaft funktioniert. Bis zum Ukraine-Krieg. Aber seitdem ist die Realität auch im Rat eine völlig andere.
17: Mittlerweile nehmen am Nordpol die Militärmanöver zu. Dorothea Wehrmann, die zur Arktis

0: Die Frauen des FC Bayern München haben das zweite Spiel in der Ligaphase der Champions League gegen Benfica Lissabon mit 3:0 gewonnen. Für die Münchnerinnen ist es der erste Erfolg in dieser noch jungen Champions League-Saison. Moritz Kühn, war es denn ein verdienter Sieg?
1: Ja, auf jeden Fall, denn die Münchnerinnen hatten nicht nur deutlich mehr Ballbesitz und die bessere Spielanlage, sondern auch die besseren Chancen, aber mit diesen gingen sie ziemlich fahrlässig um, bis dann rund eine Viertelstunde vor Schluss der Knoten platzte, Clara Bühl traf mit Hilfe des Innenpfostens zum 1:0 und danach legten noch die starke Pernille Harder und Franziska Klett nach, der 3:0 Erfolg bei Benfica Lissabon. Ganz wichtig, denn die deutschen Meisterinnen sind in der Ligaphase erstmal auf Platz 3 vorgerückt, die besten 4 Teams schaffen ja den direkten Sprung ins Viertelfinale am Ende der Ligaphase und das Restprogramm, das hat es richtig in sich, mit unter anderem den Titelverteidigerinnen des FC Barcelona.
0: Die Bayern können einmal kurz durchschnaufen und dann geht es übermorgen schon in der Bundesliga weiter gegen Eintracht Frankfurt. Die Frankfurterinnen, die waren gestern auch erfolgreich, zusammen mit dem VfL Wolfsburg. Beide Teams qualifizierten sich für den Europacup. Die Frankfurterinnen setzten sich mit 4:1 gegen Hafnarfjörður aus Island durch. Die Wölfinnen gewannen im Rückspiel gegen Sturm Graz mit 2:0. Heute Abend um 20.45 Uhr geht es für die deutsche Fußballnationalmannschaft gegen Serbien ins dritte Spiel der Nations League Gruppenphase. Ein Unentschieden und eine Niederlage. Die Ergebnisse waren bislang noch nicht der volle Jürgen Klopp-Effekt. Aber der neue Bundestrainer kann aus den Vollen seines XXL-Kaders schöpfen. Viele neue junge Gesichter sind dabei. 6 Spieler können noch ihr Debüt feiern. Einer von ihnen ist Jonas Urbich. Das hat Klopp bereits verraten. Und der Bundestrainer weiß, es wird kein leichtes Spiel.
2: Ich glaube, was sie sehr besonders schwierig macht, wenn man so will, ist die Riesenerfahrung, die sie haben. Also bei manchen Spielern ist es nicht nur Tadic, sondern natürlich auch andere. Hat man das Gefühl, man kennt sie schon ewig, weil sie auch schon lange dabei sind im fortgeschrittenen Alter. Aber einfach klasse Fußballer. Sehr erfahren. Und darauf muss man sich einstellen.
0: Los geht es heute um 20.45 Uhr. 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Der SC Magdeburg besiegte den THW Kiel überraschend deutlich mit 32:26. Damit sind die Magdeburger zumindest vorübergehend neuer Tabellenführer in der Handball-Bundesliga. Jens Lampe berichtet.
3: Das war ein überlegender, ein Startzielsieg für wie entfesselt spielende Magdeburger im Topspiel gegen den THW Kiel. Die Magdeburger ließen von Anbeginn überhaupt keinen Zweifel aufkommen. Das Spiel war nachher viel klarer, als viele Experten das vorher vermutet hatten. 15:9 zur Halbzeit. In der zweiten Hälfte führte der SCM teilweise mit 8 Toren gegen müde wirkende, gegen ausgelaugte, gegen letztlich überforderte Kieler. In dieser Form hat der THW Kiel wenig Chancen im Meisterschaftskampf. Der SCM dagegen meldet eindrucksvoll Meisterschaftsambitionen an durch diesen letztlich nie gefährdeten 32:26 Sieg gegen den THW Kiel.
0: Für Kiel heißt es also erstmal schütteln, Magdeburg da feiern. Am Wochenende geht es dann in der Bundesliga weiter. Und wir bleiben beim Handball. In der European League feierte die SG Flensburg-Handewitt einen erfolgreichen Auftakt. Die Schleswig-Holsteiner setzten sich mit 40:31 gegen das spanische Team BM Granollers durch. Und auch für den bergischen HC lief es optimal im ersten Spiel. Die Nordrhein-Westfalen gewannen 30:29 gegen den slowakischen Club Prešov. Und zum Schluss noch eine Meldung von Fußball-Superstar Cristiano Ronaldo. Der Portugiese hat überraschend die Nationalmannschaft verlassen. Die genauen Gründe seiner Abreise sind noch nicht bekannt. In einem Instagram-Posting teilte der 41-Jährige mit, er werde sich zu gegebener Zeit über die Gründe, die ihn dazu motiviert haben, die Nationalmannschaft zu verlassen, äußern. Ob seine Abreise gleichbedeutend mit einem Rücktritt aus der Nationalmannschaft ist, ist auch noch unklar.
4: Das war Neues vom Sport mit Finn Hornberg.
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6: Um 1.28 Uhr mit Juliette Groß. Ab heute gilt ein neuer Tankrabatt auf Benzin und Diesel. Die Regierung hat dazu für 3 Monate die Energiesteuern gesenkt. Die Mineralölkonzerne sollen das an die Autofahrer weitergeben. Inken Henkel aus der Nachrichtenredaktion.
7: Wann und um wie viel der Treibstoff wirklich billiger wird, ist noch nicht ganz klar. Denn erstens sind die Mineralölkonzerne nicht gesetzlich verpflichtet, die Preissenkung an die Verbraucher weiterzugeben. Und zweitens gilt die neue Regelung nur für Sprit, der ab Mitternacht Tanklager oder Raffinerien verlässt. Und nicht für die Vorräte, die noch gelagert sind. Es wird aber erwartet, dass die Preise an den meisten Tankstellen deutlich fallen. Dann könnte Benzin bis zu 17 Cent pro Liter billiger werden.
6: Die Innenminister der Bundesländer müssen in Zukunft Entscheidungen nicht mehr einstimmig treffen. Künftig reicht eine Mehrheit von 13 der 16 Länderstimmen.

0: wie ein Sprecher der Konferenz mitteilte. Hintergrund ist die Sorge vor einer Blockade durch die AfD. Nach ihrem Wahlsieg in Sachsen-Anhalt könnte dort künftig ein AfD-Politiker das Innenressort übernehmen und mit seiner Gegenstimme gemeinsame Beschlüsse verhindern. Der linke Politiker Kotschak gibt seinen Sitz im Innenausschuss des Bundestages auf. Er zieht damit Konsequenzen aus der Kritik an seinen Kontakten ins Clan-Milieu. Aus Berlin Dietrich Karl Meurer.
1: Im Kurznachrichtendienst X schreibt Kotschak, er wolle verhindern, dass die Debatte um seine Person die parlamentarische Arbeit seiner Partei belaste. Zugleich räumt er Fehler ein. Im Umgang mit der Großfamilie Remo sei er naiv und mit der Situation überfordert gewesen. Kritik hatte Kotschaks Kontakt zu Firas Remo ausgelöst. Dessen Familie wird dem Berliner Clan-Milieu zugerechnet und mit organisierter Kriminalität in Verbindung gebracht. Kotschak bestreitet organisierte Kriminalität unterstützt oder Vorteile gewährt zu haben.
0: Pentagon-Chef Hegseth hat mehrere strukturelle Veränderungen im US-Verteidigungsministerium angekündigt. So soll etwa ein Fünftel aller für Admiräle und Generäle vorgesehenen Dienstposten gestrichen werden. Zugleich stellte Hegseth ein neues Kommando für autonome Kriegsführung in Aussicht. Ziel sei es, die technologische und militärische Überlegenheit auf dem Schlachtfeld für die kommenden Jahrzehnte zu sichern, so der Minister. Hegseth kündigte darüber hinaus die Rückkehr von Tech-Milliardär Elon Musk in ein Regierungsamt an. Der SpaceX-Gründer soll demnach federführend die Zukunft der Kriegsführung erforschen. Das Wetter in Deutschland. Im Osten und Südosten leicht bewölkt oder klar, von Westen her Schauer. Tiefstwetter 18 Grad am Niederrhein bis 5 Grad in Ostbayern. Tagsüber im Westen dicht bewölkt und Regen, teils Gewitter. Im Osten und Südosten heiter, maximal 18 bis 26 Grad. Am Freitag Richtung Osten Regen, von Westen her freundlich, 15 bis 23 Grad. Am Sonnabend Sonne und Wolken, nur vereinzelt Schauer, bei 18 bis 25 Grad. Das waren die Nachrichten.
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3: Die A1 Bremen Richtung Osnabrück ist zwischen Bramsche und Osnabrück Nord nach einem Unfall gesperrt. Die A7 Hannover Richtung Kassel ist zwischen Hildesheim und Derneburg-Salzgitter nach einem LKW-Unfall gesperrt. Die A38 Richtung Leipzig ist zwischen Friedland und Ahrenshausen wegen Tunnelwartungsarbeiten bis 5.30 Uhr gesperrt. Die Umleitung führt über die U85. Die A40 Duisburg Richtung Essen ist zwischen Kreuz Duisburg und Kreuz Kaiserberg wegen Bauarbeiten in beiden Richtungen bis zum 5. Oktober gesperrt. Und die A52 Mönchengladbach Richtung Düsseldorf ist zwischen Kreuz Nersen und Kreuz Karst wegen Fahrbahnerneuerungen bis Freitag Mitternacht gesperrt. Gute Fahrt!
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3: Mit Milad Kupay. Ein Flieger von Dubai nach Tel Aviv musste gestern am Morgen in Saudi-Arabien notlanden. Nach Angaben israelischer Behörden soll der Co-Pilot den Kapitän mit einem Messer angegriffen haben. Die Maschine soll sogar schnell an Höhe verloren haben, konnte aber dann sicher landen. Auch weil die Kabinencrew und Passagiere eingreifen konnten. Israelische Behörden vermuten einen versuchten Terroranschlag. Moritz Behrendt über den Flug von Fly Dubai und die Landung.
4: Bei der Landung klatschen die Passagiere, die Erleichterung ist groß. Offenbar konnte bei dem Flug von Dubai nach Tel Aviv eine Katastrophe gerade so abgewendet werden. Nachdem von der Maschine der Fluggesellschaft Fly Dubai Notsignale ausgesandt wurden, herrschte zunächst Unklarheit. Handelt es sich um eine versuchte Entführung oder einen Streit zwischen den Piloten? Israelische Kampfjets stiegen auf, um sich dem Flugzeug zu nähern. Laut Daten der Website Flightradar sackte die Maschine während des Flugs innerhalb von einer Minute abrupt um mehr als 5000 Meter ab. Letztlich landete der Flieger außerplanmäßig in Saudi-Arabien. Alle Passagiere seien in Sicherheit, teilte die Fluggesellschaft mit. An Bord waren rund 180 israelische Fluggäste. Wie dramatisch die Lage war, das zeigen Videos von Passagieren, die nach der Landung von israelischen Medien veröffentlicht wurden. Zu sehen sind zwei Männer, offenbar Pilot und Co-Pilot, die blutüberströmt auf dem Boden des Innenraums liegen. Ein israelischer Passagier sagt in die Kamera: Wir befinden uns mitten in einer Flugzeugentführung. Wir haben die Terroristen inzwischen überwältigt und stehen kurz vor der Landung. Wer auch immer mich hört, wir brauchen Hilfe. Er ergänzt: Wir landen in Tabuk, offenbar in Saudi-Arabien, eine unbekannte fremde Gegend. An Bord sind alle wohlauf, bis auf den Piloten. Wir brauchen Hilfe. Sowohl die Behörden in Saudi-Arabien als auch die Fluggesellschaft Fly Dubai lieferten zunächst nur sehr zurückhaltend Informationen. Sie bestätigten die Notlandung, teilten mit, dass die Passagiere versorgt wurden und dass die Weiterreise nach Israel organisiert werde. Pilot und Co-Pilot seien in ein Krankenhaus eingeliefert worden. Offenbar, das berichten Passagiere, ist der Co-Pilot mit einem Messer auf seinen Kollegen losgegangen. Bislang nicht bestätigten Medienberichten zufolge soll der Co-Pilot ein omanischer Staatsbürger sein. Israelische Medien und Politiker äußerten die Vermutung, er habe das Flugzeug zum Absturz bringen wollen. Die Rede ist von einem gescheiterten Terroranschlag. Dass es nicht zu einer Katastrophe kam, ist wohl noch einem weiteren glücklichen Umstand zu verdanken. Medienberichten zufolge war noch eine zweite Crew an Bord. Nachdem Passagiere den Co-Piloten überwältigt haben und sich um den schwerverletzten Piloten gekümmert haben, übernahmen sie die Kontrolle über das Flugzeug und landeten es sicher in Saudi-Arabien.
2: Wirtschaft.
5: Die deutsche Wirtschaft soll ja vor einem kleinen Aufschwung stehen, so sagen es Konjunkturexperten, aber wirklich kraftvoll ist der wohl nicht. Auch auf dem Arbeitsmarkt ist der Aufschwung noch nicht angekommen. Immerhin, die Zahl der Arbeitslosen ist wieder unter die Marke von 3 Millionen gefallen. Stanislaus Kosakowski.
6: Mit 2.994.000 rutscht die Arbeitslosenzahl nach mehreren Monaten nun wieder unter die 3-Millionen-Marke. Doch seien 67.000 Arbeitslose weniger als im Vormonat für die im September übliche Herbstbelebung nur eine schwache Zahl, sagt die Chefin der Bundesagentur für Arbeit, Andrea Nahles. Erste Zahlen, die von einer leichten Wirtschaftsbelebung und besseren Prognosen sprechen, kämen am Arbeitsmarkt aber noch nicht an.
7: Arbeitslosigkeit und Unterbeschäftigung nehmen zwar ab, die Rückgänge fallen aber vergleichsweise gering aus. Die Stellenmeldungen der Arbeitgeber haben sich auf niedrigem Niveau stabilisiert. Die sozialversicherungspflichtige Beschäftigung sinkt weiter leicht. Die wirtschaftliche Verbesserung kommt auf dem Arbeitsmarkt also derzeit noch nicht an.
6: Der Anstieg des Bruttoinlandsprodukts um 0,3% im zweiten Jahresquartal hatte insbesondere in der Bundesregierung schon Aufstiegsfantasien beflügelt. Doch die alte Regel, wächst die Wirtschaft, läuft's auch auf dem Arbeitsmarkt, ist heute so nicht mehr zutreffend, erklärt die Vorstandsvorsitzende der Bundesagentur für Arbeit, Nahles.
7: Es gibt jetzt aber Faktoren wie Demografie, aber auch Fragen des passgenauen Zusammenfindens von Arbeitnehmern und Arbeitgebern, die dagegen wirken, sodass ich glaube, dass wir deutlich länger brauchen, bis sich dieses wirtschaftliche Aufbruch dann auf dem Arbeitsmarkt niederschlägt.
6: Auf die zahlreichen Stellenstreichungen, die insbesondere in der Automobil- und Zulieferindustrie angekündigt wurden, reagieren die Arbeitsagenturen mit frühzeitigen Beratungsgesprächen. Das Ziel, der Entlassungstermin, soll für die Betroffenen der Beginn einer neuen Stelle oder einer Weiterbildungsmaßnahme sein. Wenige Tage vor dem Tag der Deutschen Einheit am 3. Oktober erwähnt Nahles insbesondere den ostdeutschen Arbeitsmarkt. Der habe sich seit der Wiedervereinigung deutlich positiv entwickelt.
7: Die Arbeitslosigkeit ist stark gesunken und die Erwerbsbeteiligung gestiegen. Die Arbeitslosenquoten in West- und Ostdeutschland haben sich über die Jahre sichtbar angenähert. Die höchsten Arbeitslosenquoten finden sich seit Jahren nicht mehr in Ostdeutschland, sondern in Nordrhein-Westfalen.
6: Die niedrigste Arbeitslosenquote verzeichnet im September der Freistaat Bayern mit unverändert 4,2%. Der Stadtstaat Bremen hat mit 11,2% die höchste Quote. Ein wichtiges Thema, um mehr Menschen in Arbeit zu bekommen, ist für Nahles die Mobilität. Doch räumt sie ein, die Bereitschaft für einen Job an einen anderen Ort zu ziehen, habe auch etwas mit der Verfügbarkeit und den Preisen von Wohnraum zu tun. Insgesamt fällt Nahles mittelfristiger Ausblick auf den Arbeitsmarkt weiterhin ernüchternd aus.
7: Aktuell deuten die Frühindikatoren am Arbeitsmarkt nicht auf eine spürbare Änderung der Entwicklung in den nächsten Monaten hin. Und auch unser Forschungsinstitut, das IAB, rechnet in seiner jüngsten Prognose für das Schlussquartal dieses Jahres noch nicht mit einer Trendwende.
5: Man extra 2 Stunden vor Abflug am Flughafen an und kann dann doch nicht starten, weil über der Startbahn eine Drohne gesichtet wurde. Und was genau es damit auf sich hat, das muss dann noch erstmal geklärt werden und auch wie die Reaktion aussehen soll. Deswegen kann es mit dem Start erst einmal dauern. Nirgends in Deutschland passiert das so häufig wie am BER, dem Flughafen Berlin-Brandenburg. Und damit das in Zukunft besser wird, bekommt der BER als erster internationaler Verkehrsflughafen in Deutschland ein neues Erkennungssystem für Drohnen. Oder Tischewski.
8: Starts verschoben, Landungen ausgesetzt, Maschinen umgeleitet. 7-mal passiert. Allein am Flughafen Berlin-Brandenburg, allein in den ersten 6 Monaten des laufenden Jahres. Zuletzt vor einer Woche. Drohnen waren der Grund. 28 Sichtungen gab es insgesamt am BER, so viele wie an keinem anderen deutschen Flughafen. Selbst Frankfurt-Main hatte eine weniger. Bundesverkehrsminister Steffen Bilger ist besorgt.
9: Die zunehmenden Drohnensichtungen im Umfeld deutscher Flughäfen, aber auch der Vorfall in Leipzig haben sehr deutlich gezeigt, dass wir die Gefahr durch Drohnen ernst nehmen müssen.
8: Und deswegen hat der BER seit gestern Abend ein neues Erkennungssystem für Drohnen. Für die Privaten, die sich manchmal verirren oder mutwillig stören, aber auch für jene, die angreifen sollen, in welcher Art auch immer, wie im August am Flughafen Halle-Leipzig. Beide Arten sollen in Zukunft schneller erkannt und damit auch schneller auf sie reagiert werden können. Brandenburgs Infrastrukturminister Robert Krumbach erklärt, wie Mensch und Technik zusammenarbeiten.
10: Sowohl die deutsche Flugsicherung als auch die Bundespolizei können sich auf das System aufschalten und können dann innerhalb weniger Augenblicke entscheiden, was passieren muss, ob man eingreifen muss, ob und wie lange der Flugverkehr stillgelegt werden muss. Es ist eine deutliche Verbesserung und ich bin froh, dass der BER jetzt damit ausgestattet worden ist.
8: Ob das so reibungslos klappt, daran hatte es zuletzt Zweifel gegeben. Die behördlichen Zuständigkeiten seien unklar. Steffen Bilger aber ist überzeugt, jeder weiß, was er zu tun hat.
9: Und da will ich auch sehr deutlich sagen, dass wir sehr gut und eng abgestimmt sind. Das gilt für uns in der Bundesregierung, als Bundesverkehrsministerium, mit dem Bundesinnenministerium. Es gilt für die Polizeibehörden, für die deutsche Flugsicherung und für die Flughäfen.
8: Beim Erkennungssystem am BER werde es nicht bleiben. Im Gegenteil, es soll nur der Auftakt sein. In den kommenden Monaten würden weitere internationale Verkehrsflughäfen in Deutschland damit ausgestattet, verspricht der Verkehrsminister.
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5: Wenn Filmemacher, Geheimdienst und Militärmitarbeiter vor die Kamera holen und sie anonym erzählen, wie sehr sie ihre Einsätze belasten, dann ist das immer eine heikle Geschichte. Nochmal mehr, wenn diese Menschen aus Israel kommen und von ihren Erfahrungen über Einsätze in Gaza berichten. Schildern, wie künstliche Intelligenz, die die israelische Armee im Kampf nutzt, entscheide, wer lebe und wer sterbe im Gazastreifen. Der Dokumentarfilm NASA ist preisgekrönt. Von heute an ist er bei uns in Deutschland im Kino zu sehen. Und in Israel fordern Politiker, den Machern die Staatsbürgerschaft zu entziehen. Korrespondentin Bettina Meyer zur aufgeladenen Debatte.
11: In Israel ist der Dokumentarfilm NASA, was so viel wie Kollateralschaden bedeutet, von Yuval Abraham und Rachel Zohar noch nicht öffentlich zu sehen. Und dennoch fielen die ersten Reaktionen vor allem aus dem rechten Regierungslager von Benjamin Netanyahu heftig aus. Und das, obwohl den Inhalt des Films in Israel kaum jemand kennt. Premier Netanyahu selbst postete ein Video, in dem er den Film aus Venedig, von dem er gehört habe, als schockierend und unerträglich bezeichnete und gleichzeitig die Wahlkampfgegner der Opposition angriff. Vor allem aber wird in den sozialen Medien über die Drohung des israelischen Kulturministers diskutiert, der den Film als Verrat am Staat bezeichnet. Er droht den Filmemachern mit dem Entzug der Staatsbürgerschaft. Das allerdings halten Vertreter der Opposition für Wahlkampftheater, so auch Oppositionspolitiker Avigdor Lieberman, der den Film dennoch scharf kritisierte. Er sagte einem israelischen Radiosender: Es gibt keinen Zweifel, dass es sich beim Inhalt des Films um Verrat an unseren Werten und den Menschen im Land handelt, aber wir sind auch mitten im Wahlkampf in Israel. Es ist unmöglich, den Regisseuren die Staatsbürgerschaft zu entziehen. Der Kulturminister weiß, dass das nicht geht, aber er hat die Schlagzeile, die er wollte. Am 27. Oktober wird in Israel ein neues Parlament gewählt. Fast täglich lösen Äußerungen aus dem Regierungslager, aber auch Vorwürfe der Opposition Diskussionen aus, bei denen es darum gehe, sich ins Gespräch zu bringen, sagen Wahlbeobachter. Zwar ist der Entzug der israelischen Staatsbürgerschaft seit einigen Jahren im Land rechtlich möglich, allerdings sind die Hürden extrem hoch. Filme fallen außerdem unter die Kunst- und Meinungsfreiheit. Die Debatte in Israel dreht sich momentan eher um die Drohung, einem Israeli die Staatsbürgerschaft zu entziehen. Weniger geht es um den Inhalt des Films, der im Land noch nicht gezeigt wurde. Nazar-Regisseur Yuval Abraham will genau das ändern. Das Wichtige für mich sind die Aussagen der Soldaten und Offiziere im Film. Sie sprechen Hebräisch, weil sie die israelische Bevölkerung erreichen wollen. Sie wollen, dass die Menschen zu Hause hören, was sie in Gaza getan haben. Wir werden alles tun, damit der Film in Israel verbreitet wird. Alle, die uns jetzt angreifen und den Inhalt verleugnen, schauen Sie ihn an. Lediglich kurze Auszüge sind in israelischen Fernsehberichten zu sehen, in denen ehemalige Militär- und Geheimdienstmitarbeiter anonym über ihre Erfahrungen im Gazakrieg sprechen. Die 80-minütige Doku untersucht, wie Israel im Gazakrieg Ziele auswählt und Angriffe durchführt. Der Film stellt die Frage, ob zivile Opfer systematisch einkalkuliert werden. Die israelische Armee weist die Vorwürfe entschieden zurück, kritisiert, dass Quellen anonym und nicht überprüfbar seien.
12: Der Film sei noch nicht vollständig veröffentlicht. Die im Trailer präsentierten Vorwürfe sind nicht korrekt und einige von ihnen werden sogar verzerrt, verfälscht und losgelöst von der Realität vor Ort dargestellt, so Armeesprecher Effi Defrin.
11: Auch der rechte Minister für nationale Sicherheit, Ben-Gvir, nannte den Film Verleumdung. Das israelische Dokumentarfilmerforum stellte sich hinter die Filmemacher. Es warnt seit längerem vor politischen Eingriffen in die künstlerische Freiheit und sieht darin eine Gefahr für die Demokratie in Israel.
5: Die Rural Women's Assembly engagiert sich im südlichen Afrika gegen Landraub, Armut und Gewalt. Das grenzüberschreitende Landfrauennetzwerk wird für seine Arbeit in diesem Jahr mit dem alternativen Nobelpreis ausgezeichnet. In der Begründung heißt es, die Bewegung von Kleinbäuerinnen verteidige Land und Saatgut gegen die Enteignung durch internationale Konzerne sowie körperliche Selbstbestimmung gegen patriarchale Strukturen. Stefan Überbach stellt uns das Projekt vor.
13: Everton, eine Autostunde südwestlich der Millionenmetropole Johannesburg. Eine Gruppe von Kleinbäuerinnen arbeitet in der ländlichen Gegend auf ihren Feldern. Wir sind Frauen und wir brauchen Wasser, singen sie, denn es hat hier schon lange nicht mehr geregnet. Alle sind Teil der Rural Women's Assembly des Landfrauenverbands im südlichen Afrika. Wendy Tsotetsi ist die örtliche Koordinatorin des Projekts Eine Frau, ein Hektar.
14: Wir haben eine illegale Müllkippe gesäubert. Als der Grundstückseigentümer dann sagte, er möchte, dass Menschen aus der Gemeinde kommen und das Land nutzen, habe ich unsere Frauen zusammengerufen. Zunächst gab er uns 10 Hektar, später erweiterte er auf 15 Hektar.
13: Die Kleinbäuerinnen haben in ihrer Gemeinschaft viel voneinander gelernt. Wie man aussät, zum Beispiel, wie man Gemüse anbaut oder wie man Äcker ohne Pestizide nachhaltig bewirtschaftet und wie man sich gegenseitig stark machen kann. Women, they have a
14: low self-esteem. Viele Frauen haben ein geringes Selbstwertgefühl. Sie vertrauen nicht auf ihre eigenen Fähigkeiten. Aber wenn wir hier zusammenarbeiten und sagen, teile deine Ideen mit uns, entdecken wir sehr viele Talente. Die Frauen können jetzt selbst etwas für sich tun. Now they can do
13: for themselves. Projekte wie dieses betreibt das Netzwerk der Landfrauen in vielen Staaten des südlichen Afrikas. Ole von Yüksküll, Direktor der Right Livelihood Award Stiftung, die den mit umgerechnet rund 100.000 Euro dotierten alternativen Nobelpreis seit 1980 verleiht. Die Rural Women's Assembly ist eine selbstorganisierte, länderübergreifende Bewegung von mehr als 178.000 Kleinbäuerinnen. Sie haben sich zusammengeschlossen, um Land, Saatgut und körperliche Selbstbestimmung gegen die Agrarindustrie großer Konzerne und gegen patriarchale Enteignung zu verteidigen. Sie gelten als Hüterinnen von Land, Leben, Saatgut und Liebe. Frauen und ihre täglichen Kämpfe sichtbar zu machen, darum geht es. Und um ganz praktische Fragen, etwa wer Land besitzen darf, wer über Saatgut entscheidet und wer eigentlich die ganze Arbeit macht. Das Netzwerk verbindet und stärkt Frauen wie Sakiti Simbanze aus Eswatini.
14: Für mich bedeutet es vor allem Solidarität. Ich habe mehrfach erlebt, wie Frauen einander unterstützen, etwa in Klimakrisen. Bei einem Konflikt um Landrechte bei mir zu Hause haben sich alle Frauen erhoben und mich unterstützt. Es geht nicht nur um Geld, sondern darum, füreinander einzustehen, in schweren Zeiten ebenso wie in glücklichen Zeiten.
13: Am 1. Dezember wird die Rural Women's Assembly in Stockholm den alternativen Nobelpreis entgegennehmen. Auf den Feldern im südlichen Afrika geht die Arbeit der Landfrauen weiter.
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5: Der Vergleich mit dem modernen Klassiker Chick kam nicht von ungefähr. Als Matthias Brandt seinen Roman Blackbird veröffentlichte, stürmte auch er die Bestsellerlisten. Jetzt ist die Verfilmung in der ARD-Mediathek zu sehen. Erzählt wird die bittersüße Geschichte einer Jugend in der deutschen Provinz, in der erste große Liebe und tiefe Trauer ganz nah beieinander liegen.
15: Ich war ewig nicht mehr hier oben.
16: Ja, ich auch nicht.
17: Morten friert. Es zieht ganz schön dort oben, auf dem 10-Meter-Turm des alten Schwimmbads. Schon morgen soll Morten den Turm abreißen.
16: Einmal. Ein einziges Mal bin ich von hier oben runtergesprungen.
17: Ausgerechnet diesen Sprungturm, an dem so viele Erinnerungen hängen. An jenen ganz besonderen Herbst, Ende der 70er, als Morten 15 war und ihn alle nur Motte nannten.
18: Oh yeah!
17: Zeitsprung zurück. Der Film Blackbird führt mitten hinein in eine Welt der Schlaghosen, Telefonhäuschen und selbst aufgenommener Musikkassetten.
19: Du hast ja alle Titel aufgeschrieben.
20: Gehört doch dazu.
17: Es ist das Jahr, in dem sich für den jungen Motte alles verändert. Seine Eltern lassen sich scheiden. Papas Umzugskartons sind schon gepackt.
20: Den Rest hole ich später.
16: Und obwohl meine Mutter mir leid tat, ging sie mir total auf den Geist.
17: Vermutlich auch deshalb, weil Motte gerade zum ersten Mal so richtig Schmetterlinge im Bauch hat.
21: Oh, unsere kleine Motte ist verliebt in die Jacqueline.
16: Ich war mir total sicher, dass ich auf dem besten Weg war, mich total zum Affen zu machen.
17: Und dann klingelt das Telefon. Bogi, Mottes allerbester Freund, kann heute nicht ins Schwimmbad kommen. Und morgen auch nicht, sagt seine Mutter. Denn Bogi liegt im Krankenhaus.
16: Bogi hätte was, das sich Non-Hodgkin-Lymphom nennt. Ich hatte keine Ahnung, was das bedeutete und ich hörte auch gar nicht mehr richtig zu.
17: Hier die erste Liebe, da der beste Freund, der vielleicht an Krebs sterben wird. Motte weiß nicht mehr, was er fühlen und denken soll. Und warum fällt es ihm so schwer, Bogi im Krankenhaus zu besuchen?
16: Ein toller Freund war ich. Was war denn nun los mit mir, verdammt nochmal?
17: Statt am Krankenbett seines Freundes sitzt Motte nun immer öfter oben auf eben jenem 10-Meter-Turm im Freibad. Hier, allein mit sich, versucht der 15-Jährige eine neue Sprache für all das zu finden, was ihn gerade überrollt.
16: Und dann fühlte ich was, wofür ich keine Worte hatte, was sehr weh tat. Dann schüttelte ich den Gedanken mit einem Ruck aus meinem Kopf, wie wenn ich beim Schwimmen Wasser ins Ohr bekommen hätte.
17: Mal komisch, mal tief traurig erzählt Blackbird vom Erwachsenwerden. Der Film berührt deshalb so tief, weil er Mottes jugendliches Gefühlschaos ernst nimmt. Während Bogi mit dem Tod kämpft, lebt und liebt Motte weiter und schämt sich dafür.
19: Na du?
20: Na du?
16: Wir unterhielten uns, aber ich bekam davon fast nichts mit. Weil ich nur mit der Stelle beschäftigt war, an der sich unsere Knie berührten.
17: Und doch hat Motte in all dem Chaos genau die richtigen Menschen an seiner Seite. Da ist vor allem Steffi, die freche Schornsteinfegerin, die Motte immer wieder über den Weg läuft, wie eine gute Fee.
19: Was hast du denn da für eine Platte?
20: David Bowie.
19: Ist sie gut?
20: Machst du Witze? Da ist Sound and Vision drauf.
17: Der erste Kuss, der erste Joint, aber auch die erste Begegnung mit dem Tod. Zum Lieben, aber auch zum Loslassen braucht es Mut. Mindestens ebenso viel wie für einen Sprung vom Zehner.
5: Thorsten Schweinhardt über den Film Blackbird, unter anderem mit Bjarne Mädel, der in der ARD-Mediathek zu sehen ist.
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5: Sparen jetzt, verändern später. Das ist im Groben das Fazit der Einigung bei der Pflegereform. Kurz vor knapp haben Union und SPD doch noch einen Kompromiss gefunden, der vom Kabinett abgesegnet werden konnte. Dietrich Karl Meurer aus dem ARD-Hauptstadtstudio meint, diese Pflegereform ist vor allem eine Vertagungsreform.
1: Ja, die akute Finanzlücke wird angegangen. Wer keine Kinder hat, zahlt mehr. Wer gut verdient, auch. Später sollen auch bislang beitragsfrei mitversicherte Ehepartner einen Zuschlag zahlen. Die geplante Kürzung der Rentenbeiträge für pflegende Angehörige ist vom Tisch. Und mit mehr Reha und Prävention soll Pflegebedürftigkeit möglichst verhindert oder hinausgezögert werden. Das alles ist sinnvoll. Doch der große Wurf fehlt. Ausgerechnet das, worüber Union und SPD bis zuletzt gestritten haben, wird verschoben. Eine stärkere Beteiligung der privaten Pflegeversicherung und eine Deckelung der Eigenanteile im Heim. Jetzt soll es eine Kommission richten. Das ist zu wenig, denn schon lange ist klar, dass die Pflegeversicherung strukturell reformiert werden muss. Es rächt sich, dass die Politik diese Reform so spät angegangen ist. Jetzt wird unter Zeitdruck geflickt, statt grundlegend saniert. Und wieder liefert die Regierungskoalition dasselbe Bild. Streit bis zur letzten Minute, Blockadedrohungen, Krisengespräche. Dann ein Kompromiss, der den schwierigsten Teil vertagt. Das verschafft Zeit. Gelöst ist das Pflegeproblem damit nicht.
5: Ein Kommentar von Dietrich Karl Meurer. Frank Kapellan vom Deutschlandfunk hält fest, die Koalition bleibt im Konfliktmodus.
18: Viel Lärm um nichts. Die Sozialdemokraten haben versucht, sich beim Thema Pflege als Partei der sozialen Gerechtigkeit zu profilieren und in der Sache nur sehr wenig erreicht. Es bleibt beim ursprünglichen Fahrplan. Zunächst soll die Finanzierung gesichert werden, dann wird eine Kommission von Experten Vorschläge für strukturelle Reformen des Pflegesystems unterbreiten. Allerdings haben sie sich mit dem harschen Auftreten in den vergangenen Tagen keinen Gefallen getan. Die Bürger haben es satt, eine Regierung zu erleben, die sich auf offener Bühne streitet. Es ist nicht nachvollziehbar, dass es dem Kanzler und seinem Vize, SPD-Chef Lars Klingbeil, trotz aller Beteuerungen nicht gelingt, solche Kontroversen geräuschlos und intern vorab zu klären.
5: Die Meinung war das von Frank Kapellan. Auch die neue Presse aus Coburg sieht die Parteien und deren Vorsitzende in keinem guten Licht.
22: Der geschwächte SPD-Chef und Finanzminister Lars Klingbeil konnte oder wollte nicht dagegenhalten. Friedrich Merz hatte zwar noch die Kraft, einen Aufstand seiner eigenen Partei ins Leere laufen zu lassen, doch durchsetzen kann er gegen den Koalitionspartner sehr wenig. Die Regierung hat die Pflege vor der Pleite gerettet, sich dabei aber selbst beschädigt.
5: Die Süddeutsche Zeitung aus München schreibt, gut, dass Gesundheitsminister Linnemann die SPD gebändigt hat.
22: Die Sozialdemokraten befürchten nämlich weitere Wahlniederlagen und probieren jetzt aus, ob ihnen Protest gegen die eigene Regierung Wählerstimmen bringen könnte. Es ist nur die schnelle Lösung für den Übergang. Linnemann hat das erkannt und direkt nach Amtsantritt noch eine Kommission angekündigt. Die soll die Struktur des Pflegesystems grundlegend reformieren. Eine vernünftige Idee. Die Pflege ist zu wichtig für tagespolitische Taktik, wie sie die SPD in den vergangenen Tagen gezeigt hat.
5: Das Handelsblatt aus Düsseldorf meint, so wird jede Reform zur Vertrauensfrage für Kanzler Merz.
22: Der Vorgang hat auch zentrale Probleme offengelegt. Die Schwäche der CDU nach den verlorenen Landtagswahlen und vor allem die Schwäche des Kanzlers. Wenn jetzt jedes Mal ein Verhandeln bis zur letzten Minute nötig wird, um längst besprochene Reformen durchzubekommen, ist es nur eine Frage der Zeit, bis dieser Koalition die Luft ausgeht.
5: Und das waren die Standpunkte zusammengestellt von Martin Seiler.
23: Ich suche auch die Gründe hier in Deutschland. Ich suche sie natürlich auch bei uns. Ich suche sie bei mir.
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5: 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Gleich nach den nächsten Nachrichten geht es hier weiter mit dem wunderbaren Marius Zekri. Ich darf mich verabschieden. Ich bin Milad Kupay. Wir hören uns beim nächsten Mal. Machen Sie es gut. Tschüss.

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1: Um 2 Uhr mit Juliette Groß. Seit Mitternacht gilt der 2. Tankrabatt in diesem Jahr. Eine für 3 Monate geltende Absenkung der Energiesteuern soll eine Entlastung von 16,7 Cent pro Liter Benzin oder Diesel bringen. Aus Bonn, Anne Burkhardt.
2: Einschreiten kann das Bundeskartellamt aber nicht, falls es anders kommt, denn die Mineralölkonzerne sind gesetzlich nicht verpflichtet, den Rabatt an die Verbraucher weiterzugeben. Unabhängig vom Tankrabatt hat das Bundeskartellamt Verfahren gegen 12 Raffinerieunternehmen eingeleitet. Sie wurden zu Auskünften verpflichtet, unter anderem über Einkaufspreise, Margen und Produktionskosten. Diese Daten werden derzeit ausgewertet mit dem Ziel, herauszufinden, ob die Raffinerien die Spritpreise unangemessen in die Höhe treiben.
1: Umweltverbände und Verbraucherschützer kritisieren, dass das Deutschlandticket ab Januar teurer wird. Die Chefin der Verbraucherzentralen POP warnt, das Angebot müsse für alle bezahlbar bleiben. Greenpeace nennt die Erhöhung klimapolitisch kurzsichtig. Der Preis für das Deutschlandticket steigt ab Januar um knapp 4 Euro auf 66,80 Euro. Grund sind höhere Kosten für Personal und Energie. Bundesverkehrsminister Bilger nennt die Erhöhung moderat. Das Deutschlandticket sei weiterhin ein sehr attraktives Angebot. Der oberste Gerichtshof der USA hat den Weg für die erste Hinrichtung einer Frau im Bundesstaat Tennessee seit mindestens 200 Jahren freigemacht. Damit hob das Gericht einen kurz zuvor verhängten Aufschub der Hinrichtung auf. Die 50-jährige Krista Pike soll in einem Hochsicherheitsgefängnis durch eine Giftspritze getötet werden. Sie und ihr damaliger Freund waren 1995 schuldig gesprochen worden, eine Klassenkameradin erstochen zu haben. Der Fall hatte Bezüge zum Satanismus und erregte große Aufmerksamkeit in den USA. Die Gletscher in der Schweiz sind in diesem Jahr extrem stark geschmolzen. Messungen haben ergeben, dass sie mehr als 5% ihres Volumens verloren haben. Aus Genf, Sandra Bieger.
3: Als Gründe für den diesjährigen Gletscherschwund nennt Klamos die intensiven Hitzewellen im Sommer in Kombination mit einem vorangegangenen schneearmen Winter. Dadurch verschwand die schützende Schneedecke vielerorts schon früh, sodass das blanke Eis über Monate hinweg der Sonne und den hohen Temperaturen ausgesetzt war. Von der Eisschmelze besonders betroffen waren laut Klamos unter anderem auch der große Aletschgletscher am Jungfraujoch und der Rhonegletscher.
1: Das waren die Nachrichten. Das Wetter in Deutschland. Nachts im Süden und Osten kaum Wolken, von Westen kommen Schauer, 18 Grad am Niederrhein bis 5 Grad in Ostbayern. Tagsüber im Westen regnerisch, sonst heiter, maximal 18 bis 26 Grad. Am Freitag Richtung Osten Regen. Es ist 2.03 Uhr.
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4: Da haben wir folgende Meldung. Die A1 Bremen Richtung Osnabrück ist zwischen Bramsche und Osnabrück Nord nach einem Unfall gesperrt. Die A3 Frankfurt Richtung Köln ist zwischen Frankfurt am Main Flughafen und Kelsterbach gesperrt. Gesperrt auch die A7 Hannover Richtung Kassel zwischen Hildesheim und Danneburg-Salzgitter. A38 Richtung Leipzig, Sperrung zwischen Friedland und Ahrenshausen bis 5.30 Uhr. Hier wird am Tunnel gearbeitet und es gibt eine Umleitung, das ist die U85. Die A40 Duisburg-Essen ist zwischen Duisburg und Kreuz-Kaiserberg in beiden Richtungen bis zum 5. Oktober gesperrt. Und gesperrt auch die A52 Mönchengladbach Richtung Düsseldorf zwischen Kreuz-Nersen und Karst wegen Fahrbahnerneuerung. Das Ganze bis morgen um Mitternacht.
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4: Die kommt aus Hamburg vom NDR. Mein Name ist Marius Zikri. Herzlich willkommen. Bis gestern früh, da hat man sich in Berlin die Frage gestellt, tut sie's oder tut sie's nicht? Die Rede war von der Bundesregierung und der Reform der Pflegeversicherung. Hinter den Kulissen war ja tagelang verhandelt und sondiert worden und am Ende stand das Thema dann doch auf der Tagesordnung des Kabinetts und einen Beschluss hat's auch gegeben. Oder genauer gesagt, ein Kompromiss. Die Beitragsbemessungsgrenze wird